0: Dortmund ist zwischen Hamm und Kamener Kreuz wegen Bauarbeiten bis Montag früh gesperrt. Die A38 Richtung Leipzig ist zwischen Bad Lauchstädt und Leuna wegen Bauarbeiten bis Sonntagnachmittag gesperrt. Die A40 Essen Richtung Duisburg ist zwischen Kreuz Kaiserberg und Kreuz Duisburg wegen Bauarbeiten bis Montag früh gesperrt. Die A52 Düsseldorf Richtung Essen ist zwischen Kreuz Breitscheid und Essen-Kettwig wegen Bauarbeiten bis Montag früh gesperrt. Die A61 Koblenz-Ludwigshafen ist zwischen Koblenz-Waldesch und Emmelshausen wegen Bauarbeiten bis Montag früh in beiden Richtungen gesperrt. Eine Umleitung ist eingerichtet. Und die letzte Meldung, die A516 ist zwischen Kreuz Oberhausen und Oberhausen-Eisenheim wegen Bauarbeiten bis Montag früh in beiden Richtungen gesperrt. Kommen Sie weiterhin gut durch den Verkehr.
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0: Aus dem Studio des NDR in Hamburg, ich bin Ben Wozny. Das E1-Gebiet ist eine Region im Westjordanland östlich von Ostjerusalem. Es erstreckt sich dort über eine Fläche von 12 Quadratkilometern und genau da treibt Israel den Siedlungsbau aktuell voran. Deutschland und weitere Staaten fordern einen Stopp, aber wie viel Druck erzeugt so ein internationaler Appell tatsächlich? Laut einem Bericht der EU leben mittlerweile rund 750.000 israelische Siedler im Westjordanland inklusive Ostjerusalem und jeder weitere Ausbau der Siedlungen erschwert die Perspektive auf eine Zwei-Staaten-Lösung. Der Siedlungsbau im E1-Gebiet ist besonders umstritten, denn eine Bebauung dieses Gebiets würde das Westjordanland faktisch in einen nördlichen und einen südlichen Teil trennen. Insgesamt sind dort rund 3.400 Wohnungen geplant. Für gut 1.200 davon läuft jetzt die Ausschreibung. ARD-Korrespondentin Julia Lai war vor Ort.
2: Mohammed Rahail im Mai in Alayzariya im besetzten Westjordanland. Am Eingang zu seinem Heimatort haben israelische Behörden die Läden seiner Familie abreißen lassen. Als Vorbereitung für das Siedlungsprojekt E1. Hier war der Gemüseladen, hier ein Elektromarkt, eine Fleischerei, ein Supermarkt. Hier gab es Leben. Hier waren immer Leute, alles war ordentlich und sauber. Jetzt haben sie eine Müllhalde daraus gemacht. Alayzariya liegt zwischen Ostjerusalem und der israelischen Siedlung Ma'ale Adumim. In der leben heute über 37.000 Siedler. Nach internationalem Recht ist sie illegal. Zwischen Ma'ale Adumim und Ostjerusalem sollen insgesamt 3.400 neue Wohneinheiten für jüdische Siedler entstehen. Das und den Bau einer Umgehungsstraße für Palästinenser hatte die israelische Regierung bereits vergangenen Sommer beschlossen. Am Dienstagabend hat das israelische Bauministerium den Prozess nur noch weiter vorangetrieben. Es hat den Bau der ersten mehr als 1.200 Wohneinheiten für das E1-Projekt öffentlich ausgeschrieben. Die internationale Empörung war groß. In Berlin ließ Bundeskanzler Merz durch den stellvertretenden Regierungssprecher Sebastian Hille erklären:
3: Die jüngsten Schritte der israelischen Regierung im Westjordanland, unter anderem die gestrige Siedlungsausschreibung, verfolgt der Bundeskanzler mit großer Sorge.
2: Gestern dann folgte eine gemeinsame Erklärung der Staats- und Regierungschefs von 7 westlichen Ländern, darunter Großbritannien, Italien, Frankreich und Deutschland. Sie fordern Israel auf, das Vorhaben zu stoppen. Wütende Reaktionen aus Israel, etwa von Finanzminister Bezalel Smotrich, ließen nicht lange auf sich warten. Er reagierte auf einen ähnlich lautenden Tweet des britischen Außenministers Ed Miliband. Ich möchte ihm unmissverständlich sagen, das britische Mandat im Land Israel ist beendet. Ich lasse mich von Drohungen und Sanktionen weder beeindrucken noch einschüchtern. Wir akzeptieren keine Vorgaben ausländischer Staaten. Wir tun das, was für den Staat Israel gut und richtig ist, um unser historisches und biblisches Recht auf das Land unserer Vorfahren zu verwirklichen und existenzielle Bedrohungen für unsere Bürger zu beseitigen. Ersten Medienberichten zufolge erwägt die EU nun außerdem weitreichende Sanktionen. Etwa die Kennzeichnung von Produkten aus Israel, nicht nur aus den Siedlungen, die Einschränkung akademischer Zusammenarbeit und das Einfrieren bestimmter diplomatischer Kooperationen. Dass gerade Deutschland solche Schritte auf EU-Ebene mitträgt, ist wenig wahrscheinlich. Zuletzt hatte die Bundesregierung solche Initiativen immer wieder ausgebremst. Trotzdem zeigt schon die Diskussion, wie ernst die Lage diesmal ist. Um das zu verstehen, muss man wissen, welche Bedeutung E1 hat. Daniel Seidemann, israelischer Anwalt und Experte für Ostjerusalem, beschreibt das so:
4: E1 is unlike
2: E1 unterscheidet sich von allen anderen Siedlungen im Westjordanland, da es schwerwiegende und verheerende Auswirkungen auf die Möglichkeit eines künftigen palästinensischen Staates haben wird. Es wird das Westjordanland zerstückeln und das Gebiet in einen nördlichen Kanton mit Ramallah und Nablus und einen südlichen Kanton mit Bethlehem und Hebron spalten. Es gäbe keine Verbindung, keine

0: auf die Ausschreibung zu bewerben.
1: Die Frage ist nun, welche Bedeutung hat dieser Appell an Israel? Das hat meine NDR-Kollegin Birgit Langhammer mit Luise Amtsberg besprochen. Sie ist Bundesabgeordnete von Bündnis 90 Die Grünen, Mitglied im Auswärtigen Ausschuss und Nahostberichterstatterin der Grünen-Fraktion. Sie hat den Siedlungsbau im Westjordanland schon früher als völkerrechtswidrig bezeichnet und stärkere politische Konsequenzen gefordert. Die erste Frage an Sie war, ist der Appell der Bundesregierung jetzt der richtige Schritt?
2: Also es ist einerseits der richtige Schritt, sich natürlich gemeinsam auch zu bekennen und dieses Projekt zu verurteilen. Was mir fehlt, ist nach wie vor die konkrete Handlungsebene, konkrete Maßnahmen, die dazu führen, dass dieses Projekt tatsächlich auch verhindert wird.
3: Das heißt, Ihnen reichen diplomatische Erklärungen nicht aus. Was würden Sie sagen, was sollten konkrete Konsequenzen sein?
2: Also wir müssen auf jeden Fall darüber sprechen, wie wir weiter sanktionieren können. Und da muss man deutlich sagen, Deutschland hat in der Vergangenheit, das war auch immer wieder die Kritik internationaler Partner, Sanktionen blockiert. Mehrfach auch auf europäischer Ebene den Prozess zu einer deutlicheren Sprache und Handlung gegenüber der israelischen Regierung blockiert. Und was jetzt wichtig wäre, ist herauszufinden, ob dieses gemeinsame Statement gegen diesen Bau dieser Siedlung, ob das auch verbunden wird mit politischen Maßnahmen. Da wären zum Beispiel zu nennen, also das sind auch Punkte, die die deutsche Bundesregierung in der Vergangenheit immer wieder blockiert hat, das Assoziierungsabkommen zumindest teilweise auszusetzen. Und wir müssen eine Debatte führen über die Einfuhr von Siedlungsprodukten auf den europäischen Markt. Das sind die Produkte, die am Ende auch zu einer Finanzierung von Siedlungen vor Ort beitragen. Die deutsche Bundesregierung hat sich klar in einer Abstimmung auf UN-Ebene gegen das Palästinenser-Hilfswerk der Vereinten Nationen gestellt, hat dem Mandat nicht zugestimmt. Das sind alles Aspekte, die vor Ort natürlich dazu beitragen, dass die Situation von Palästinenserinnen und Palästinensern deutlich erschwert wird. Also hier braucht es eine klare Abkehr, ne, auch nach dem Waffenstillstand, der ja kein wirklicher ist. Im vergangenen Oktober hat die Bundesregierung auch ihre Politik bezogen auf die Waffenexporten, Waffenlieferungen geändert, hat sozusagen diese Beschränkungen, es wird nur geliefert, was nicht in Gaza eingesetzt wird, wieder zurückgenommen. Das ist definitiv ein Fehler gewesen. Also es gibt einige Maßnahmen, die dazu beitragen können, dass Druck auf die israelische Regierung erhöht wird, um dieses konkrete Projekt zu beenden, aber natürlich auch, um grundsätzlich wieder auf den Pfad einer Zwei-Staaten-Lösung zu kommen, die von der israelischen Regierung mehr als deutlich blockiert und auch verhindert wird.
3: Zu dem Punkt würde ich gern gleich nochmal kommen, aber vielleicht einmal noch gerade das deutsch-israelische Verhältnis. Vielleicht beginnen wir damit, weil Deutschland betont ja traditionell seine besondere Verantwortung gegenüber Israel. Und jetzt mehren sich aber ja durchaus auch Stimmen, dass man das trennen müsse und vielleicht auch kann. Also zum einen gegen Angriffe der Hamas und Iran klare Verbundenheit zeigen, aber bei anderen Punkten Kritik ohne die enge Verbundenheit anzuzweifeln. Ist das möglich? Ist das nötig?
2: Ich glaube, beides muss getan werden. Der Krieg im Iran, die Handlungen der US-amerikanischen Regierung, aber auch Israels und auch die Reaktion Irans müssen, glaube ich, ein bisschen getrennt davon betrachtet werden, auch wenn sie es faktisch nicht sind. Es gibt eine Bedrohungslage für Israel, das ist überhaupt nicht zu bestreiten. Und dennoch gilt es, das abzukoppeln von der Frage, wie sieht eigentlich die Zukunft dieses Staates Israels und der palästinensischen Gebiete aus? Und was kann man eigentlich dafür tun, dass die Zwei-Staaten-Lösung wieder in den Fokus des politischen Handelns kommt? Das eine schließt das andere nicht aus. Und natürlich ein besonderes Verhältnis zu Israel hat die alte Bundesregierung und viele politische Akteure immer wieder auch betont, ist ja eine Haltung, und das leitet sich ja dann auch ab sozusagen aus dem Handeln, dass man alles dafür tut, jüdisches Leben sowohl in Israel als auch in anderen Teilen der Welt und vor allen Dingen auch in Deutschland zu schützen. Und an dieser Formel gibt es auch überhaupt nichts auszusetzen. Das muss Maßgabe der Politik sein, wo Kritik besteht, und das würde ich teilen, ist, ob dieser Weg, die Entrechtung und auch die Enteignung von Palästinenserinnen und Palästinensern in der Westbank beispielsweise oder auch dieser brutale Krieg in Gaza dazu beiträgt. Und da würde ich doch ein großes Fragezeichen hintermachen. Das heißt, das Bemühen muss politisch weiter bleiben, dass Palästinenserinnen und Palästinenser auf dem Weg einer eigenen Staatsgründung, einer Selbstbestimmung kommen, was diese israelische Regierung momentan verhindert. Und deshalb sind auch Sanktionen und das Aufbauen von politischem Druck momentan die absolute Maßgabe, die passieren muss.
3: Nun ist dieses E1-Projekt natürlich auch deswegen so in den Blick geraten, weil damit die Zwei-Staaten-Lösung wohl wirklich auch de facto gefährdet wäre, beziehungsweise vom Tisch wäre, weil man auch das Westjordanland dann in zwei Teile teilen würde. Jetzt gibt es ja nicht wenige Experten, die ohnehin sagen, Zwei-Staaten-Lösung, das wird niemals kommen. Wo sehen Sie noch Punkte, an denen diese Idee doch noch gerettet werden kann?
2: Es gelingt nur durch internationalen Druck und das absolute Bekenntnis zur Zwei-Staaten-Lösung und damit auch eine schonungslose Aufarbeitung dessen, was gerade unternommen wird, um es zu verhindern. Und nochmal, da ist

0: der Druck auf die israelische Regierung der richtige und wichtige Weg. Es ist natürlich momentan durch die Situation, dass in Gaza Krieg herrscht, weiterhin die Menschen absolut versehrt sind, Unterstützung brauchen, dass Israel in der Westbank weiter Siedlungen ausbaut. Eine Zukunftsvision, die viele ja, als unrealistisch abtun. Aber die Frage ist ja, welche Alternative dazu gibt es? Und ist das ein Weg, den die internationale Gemeinschaft so akzeptieren kann? Und die Antwort darauf lautet ja wohl nein. Insofern muss man zurück auf diesen Weg. Und das bedeutet, alles unternehmen, um die israelische Regierung von diesem Kurs abzubringen und das internationale Recht vor Ort sowohl in Gaza als auch in der Westbank wieder umzusetzen.
1: Luise Amtsberg von den Grünen über die Forderung der Bundesregierung an Israel, das E1-Siedlungsprojekt zu stoppen.
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1: Dieser Sommer ist heiß und das kann durchaus ernsthafte Folgen für die Gesundheit vieler Menschen haben. Kreislaufbeschwerden, Kopfschmerzen, Schwindel, hohe Temperaturen können dem Körper ordentlich zusetzen und im schlimmsten Fall sogar lebensgefährlich sein. In Europa sind im von Hitzewellen geprägten Sommer bereits mindestens 30.000 Menschen zusätzlich gestorben. Das schätzt die Beobachtungsplattform Euromomo anhand vorläufiger Zahlen. Allein in Deutschland kam laut Robert-Koch-Institut in diesem Sommer 14.000 Menschen hitzebedingt zu Tode. Die Frage ist jetzt also nicht nur, wie heiß wird es, sondern wie gut ist Deutschland auf diese Gesundheitsgefahr vorbereitet? Isabel Karas.
3: Mehr Hitzetage, mehr Notfälle. Wenn die Temperaturen steigen, steigt auch die Belastung für den Rettungsdienst. Für Notfallsanitäter Bastian Metzinger hieß das in den letzten Wochen rausfahren und helfen, auch bei weit über 30 Grad.
4: Wir können auch nicht sagen, wir machen hitzefrei oder Homeoffice. Wir kommen, wenn die 112 gerufen wird, egal wie heiß es ist.
3: Metzinger ist stellvertretender Leiter beim Rettungsdienst des Arbeiter-Samariter-Bunds Berlin. Er und sein Team sind an den heißen Tagen zuletzt häufiger ausgerückt als sonst, da besonders viele Menschen medizinische Hilfe brauchten.
4: Wir erleben natürlich, dass die Rettungsdienste einfach am Kapazitätslimit arbeiten, sowohl wir als auch die Notaufnahmen. Es ist einfach ein erhöhtes Einsatzaufkommen, mit dem wir zurechtkommen müssen. Und natürlich kommt auch die Belastung für unsere Kolleginnen und Kollegen dazu.
3: 2026 ist schon jetzt, noch vor dem Ende des Sommers, das Jahr, in dem es in Deutschland die meisten hitzebedingten Todesfälle gab. Für Klaus Reinhardt, den Präsidenten der Bundesärztekammer, ist dabei Folgendes entscheidend.
5: Das, was uns besonders beschäftigt, ist die Tatsache, dass man mit entsprechenden Maßnahmen die meisten dieser Verstorbenen oder Todesfälle hätte auch verhindern können.
3: Was im Alltag oft übersehen wird, Hitze kann bereits bestehende Erkrankungen so stark verschärfen, dass daraus ein medizinischer Notfall wird. Das größte Risiko besteht den RKI-Daten zufolge für ältere Menschen ab 75.
5: Jemand, der eine Gefäßerkrankung hat im Kopf, altersbedingt, der nicht ausreichend Flüssigkeit zu sich nimmt, bei dem dickt sozusagen das Blut ein, dass es tatsächlich zu einer Verstopfung eines Gefäßes kommt oder zu einer Mangeldurchblutung bestimmter Hirnareale. Mit dann anschließendem Ausbildung eines Schlaganfalles.
3: So ein Schlaganfall ließe sich zum Beispiel verhindern. Die Frage ist, passiert das schon systematisch genug? Seit 2023 gibt es zumindest einen Hitzeschutzplan für Gesundheit, den das Bundesgesundheitsministerium im letzten Jahr noch erweitert hat. Er soll dafür sorgen, dass Hitzewarnungen möglichst viele Menschen erreichen und Einrichtungen wie Krankenhäuser und Pflegeheime vorbereitet sind. Doch es gibt ein Problem, sagt Christos Pantazis, der gesundheitspolitische Sprecher der SPD-Fraktion.
6: Ich will nicht negieren, dass der Plan gut ist und dass wir da an der Stelle gute Überlegungen haben einfließen lassen, noch in der damaligen Ampelregierung. Allerdings müssen sie mit Geld hinterlegt werden.
3: Und genau da wird es politisch kompliziert. Für Investitionen in die Infrastruktur sind vor allem Länder und Kommunen verantwortlich. Der Bund kann nicht einfach überall mitbezahlen. Pantazis und weitere SPD-Politikerinnen und Politiker wollen deshalb die Zuständigkeiten neu ordnen.
6: Aus meiner Sicht ist ja Hitzeschutz, und davon bin ich fest überzeugt, kein Komfort, sondern er ist gelebter Gesundheitsschutz. Deswegen halte ich es auch für sinnvoll, dass man die Klimaanpassung übrigens auch als Gemeinschaftsaufgabe auch im Grundgesetz verankert.
3: Sollte das passieren, müsste der Bund mindestens die Hälfte der Kosten übernehmen.
1: Und wir bleiben gleich beim Thema. Die SPD, also allen voran die 5 Bundesminister der Partei, forderten diese Woche, die Klimaanpassung als Gemeinschaftsaufgabe von Bund und Ländern im Grundgesetz zu verankern. Mein NDR-Kollege Stefan Schlag hat darüber mit Schleswig-Holsteins Umweltminister Tobias Goldschmidt von den Grünen gesprochen und ihn gefragt, was eine Verfassungsänderung denn genau bringen soll.
7: Ja, es geht ja darum, dass eine neue Gemeinschaftsaufgabe auf den Weg gebracht wird. Das heißt, dass sich Bund und Länder gemeinsam verpflichten, unsere Natur und unsere Infrastrukturen so umzubauen, dass sie auch in der Zukunft, in Zeiten des Klimawandels, funktionieren. Und da geht es darum, auch Mittel auf den Weg zu bringen, wo Bund und Länder gemeinsam auch finanzieren, die vielen Maßnahmen, die erforderlich sind.
1: Die Mittel müssen aber irgendwo herkommen. Mehr Geld kommt doch dadurch nicht in den Umlauf.
7: Es kommt nicht mehr Geld in den Umlauf, aber es kommt Geld in den Umlauf. Und das Allerwichtigste daran ist, dass dieses Geld systematisch ausgegeben wird. Also Klimaanpassung, das ist ja Teamwork. Das wird nur funktionieren, wenn Bund und Länder nicht gegeneinander arbeiten, sondern gemeinsam für eine gute Zukunft und für eine angepasste Infrastruktur. Und das sollte man miteinander besprechen. Und das kann man am besten im Zuge so einer Gemeinschaftsaufgabe Klimaanpassung tun. Wir sind da schon erfahren mit, beispielsweise bei der Agrarstruktur und im Küstenschutz gibt es so eine Gemeinschaftsaufgabe seit vielen Jahrzehnten und das läuft wirklich sehr, sehr gut.
1: Besteht aber nicht auch die Gefahr, wenn man sowas dann ins Grundgesetz schreibt, wenn der Bund dann noch dazukommt, dass alles noch bürokratischer wird und es noch länger dauert, um irgendetwas überhaupt auf den Weg zu bringen?
7: Nee, die Gemeinschaftsaufgaben, die funktionieren sehr gut. Da gibt es klare Abstimmungsverfahren zwischen Bund und Ländern und wir gehen da sehr koordiniert vor. Und wir begreifen den Küstenschutz zum Beispiel als gemeinsame Aufgabe von Bund und Ländern. Und so sollten wir das bei der Klimaanpassung auch tun. Ich sehe da keine wirkliche Bürokratiegefahr, sondern eher eine Harmonisierung und eine Abstimmung aufeinander.
1: Sie, Herr Goldschmidt, haben ja vor kurzem auch eine Klimaanpassungsstrategie des Landes Schleswig-Holstein vorgestellt. Da sind so mehrere Handlungsfelder aufgezeigt, von Küsten- und Binnenhochwasserschutz zur menschlichen Gesundheit, Landwirtschaft, da ist alles mit drin. Reicht sowas nicht?
7: Das ist ja erstmal eine Strategie, die sagt, was müssen wir eigentlich alles tun in den nächsten Jahrzehnten? Wir wissen, das wird ein unglaublicher Kraftakt werden, aber dieser Kraftakt ist erforderlich. Das haben wir ja gerade in diesem Sommer wieder gesehen. Da müssen wir uns unterhaken und gemeinsam ganz, ganz viel auf den Weg bringen. Wenn ich jetzt auf mein Bundesland schaue, dann ist da natürlich der Küstenschutz, also die großen Deiche, die wir verstärken müssen, die höher gemacht werden müssen für viele, viele Millionen Euro. Aber da sind auch Sachen, wo wir noch nicht so weit sind. Zum Beispiel der Hitzeschutz bei Altenpflegeeinrichtungen, Krankenhäusern. Wir müssen ja Antworten finden auf 14.000 Tote, die das Robert-Koch-Institut alleine in diesem Jahr gezählt hat. Das können wir ja so nicht akzeptieren.
1: Wie schätzen Sie denn die Chancen ein, dass das tatsächlich dann auch so im Grundgesetz niedergeschrieben wird? Weil die Union ist ja noch skeptisch.
7: Ja, der Kanzler blockiert bzw. hält sich ja bei dem Thema achselzuckend raus. Das finde ich übrigens wirklich ein Drama bei 14.000 Toten, dass dort nicht auch politische Führung gezeigt wird. Ich glaube, dass wir weiter drängeln müssen, Bund und Länder gemeinsam. Also der Umweltminister des Bundes, der hat unsere volle Rückendeckung. Weil einfach so weitermachen wie bisher wird nicht funktionieren. Wir müssen da wirklich ins Handeln kommen.
1: Sagt Schleswig-Holsteins Umweltminister Tobias Goldschmidt zur Forderung, Klimaanpassung als Gemeinschaftsaufgabe von Bund und Ländern im Grundgesetz zu verankern. Für viele Schweinehalter in Deutschland wird es wirtschaftlich immer enger und das hat nur am Rande etwas mit der Hitze zu tun. Die Preise für Schweinefleisch und Ferkel sind niedrig, gleichzeitig kosten Futter, Energie und Stallbetrieb viel Geld. Dazu kommt Konkurrenz aus dem Ausland. Dort können Schweine teilweise deutlich billiger gehalten und auf den Markt gebracht werden. Für manche Betriebe stellt sich deshalb inzwischen ganz grundsätzlich die Frage, lohnt sich Schweinehaltung überhaupt noch? Auch in Bayern kämpfen viele Höfe mit dieser Entwicklung. Daniela Olivares war bei einem Betrieb im Kreis Eichstätt.
8: Im blauen Arbeitsanzug und Gummistiefeln geht Schweinehalter Johannes Schaal durch den Stall. In den einzelnen Abteilungen liegen die Ferkel bei ihren Müttern. Neugierig schauen sie nach oben. Sie sind 2 Wochen alt und entwickeln sich im Großen und Ganzen gut, sagt Schaal. Er könnte zufrieden sein, aber...
9: Wir haben hohe Kosten, die wir zu leisten haben. Wir haben hohe Standards, die vor allem Kosten verursachen. Und wir haben einen sehr schlechten Preis. Wir haben seit Jahren schon nicht kostendeckende Preise, die für unseren Betrieb wirklich existenzbedrohend sind.
8: Vor allem aus Spanien kommt viel Fleisch auf den Markt, das deutlich billiger ist. Bayerische Schweinehalter zahlen drauf. Ein großes Problem auch für Schweinehalter Johannes Schaal. Er ist Landwirt im Vollerwerb. Die Ferkel verkauft er in der Region. 2017 hat er entschieden zu investieren und einen neuen Stall gebaut. Der Fokus: mehr Tierwohl. Die Schweine haben mehr Platz, mehr Auslauf, mehr frische Luft und und mehr Licht. 1,2 Millionen Euro hat der Stall gekostet. Der Kredit ist noch nicht abbezahlt und belastet ihn zusätzlich finanziell.
9: Genau das ist das, was mich so ärgert. Wir haben 2017 so gebaut, wie die Gesellschaft es damals und auch heute fordert, aber an der Ladentheke nicht bezahlt. Es wird nach wie vor allem nach Preis eingekauft, weniger nach Regionalität.
8: Dass der Preis immer wieder schwankt und schlechte Jahre dabei sind, das kennt Johannes Schaal. Mittlerweile sind es aber viele schlechte Jahre. Viele Betriebe könnten aufgeben, weil ihnen die Perspektive fehle, fürchtet der Bayerische Bauernverband und fordert daher Hilfe von der Politik, wie beispielsweise günstige Kredite oder steuerliche Entlastungen. Das Bayerische Landwirtschaftsministerium teilt schriftlich mit, Bayern wird sich auf allen Ebenen mit Nachdruck dafür einsetzen, dass die Schweinehalter die Unterstützung bekommen, die sie jetzt dringend brauchen. Konkrete Maßnahmen nennt das Ministerium allerdings nicht. Johannes Schaal verteilt Stroh in den Fresskörben. Rund 70 Stunden hat seine Arbeitswoche. Und er macht es gerne. Dennoch.
9: Landwirtschaft ist der schönste Beruf der Welt. Ich habe wirklich absolute Abwechslung und Herausforderung jeden Tag. Und es macht einfach Spaß, auch seinen eigenen Traum zu verwirklichen. Umso trauriger ist es im Grunde, wenn man hier nicht den Lohn seiner Arbeit bekommt, wenn man dafür kämpfen muss, überhaupt seine Arbeit bezahlt zu bekommen.
8: Dass sich das ändert, ist sein Wunsch. Einen Plan B hat er nämlich erstmal nicht. Umsteigen auf derzeit besser laufende Hähnchen ist für ihn keine Option. Seine Hoffnung, schnelle Hilfen aus der Politik und eine Entspannung auf dem Markt.
1: Bayerische Schweinehalter zahlen drauf, wie Betriebe unter diesen Bedingungen noch weitermachen können.
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10: Mit Marcel Stober. Gold für Deutschland. Das ist bei der Reit-WM keine Seltenheit. Ja, das stimmt. Zum 6. Mal gab es das jetzt schon dieses Jahr. Die Disziplin allerdings, die ist schon auffällig, denn im Springreiten hat ein deutsches Team zuletzt vor 16 Jahren Gold geholt. Eben bis jetzt. Aus Aachen, Jan Wochner.
11: Dieser Weltmeistertitel war eine echte Machtdemonstration der deutschen Springreiter. Vor dem begeisterten Publikum in der Aachener Sörs mit mehr als 40.000 Zuschauern blieben alle vier deutschen Reiter ohne Abwurf. Während die Konkurrenz reihenweise patzte, behielten die deutschen Starter eine weiße Weste, erlaubten sich mit Sophie Hinners und Richard Vogel einige Zeitstrafpunkte, die letztlich aber nicht ins Gewicht fielen. Daniel Deusser als dritter Reiter machte vorzeitig den Goldtriumph perfekt. Den ersten seit 16 Jahren, bei dem der routinierte Markus Ehning einst auch schon dabei gewesen war. Diesmal brachte Ehning fehlerfrei Deutschland als erster auf Goldkurs. Mit großem Vorsprung jubelte die deutsche Equipe am Ende. Silber ging an Belgien, Bronze an die Briten.
10: Vier Spiele im DFB-Pokal bei den Männern gab es gestern Abend. Erste Runde und auch der Pokalsieger von 2025, der VfB Stuttgart, war schon gefordert. Gab sich beim 4:0 bei Drittligist Rostock allerdings keine Blöße. Trainer Sebastian Hoeneß ist äußerst zufrieden. Was hat ihm besonders gefallen?
12: Die Haltung. Die haben das Spiel sofort angenommen. Ich glaube, das war bis zum Schluss sichtbar. Natürlich war es dann wichtig, zwischendurch auch die Tore zu machen, um das Spiel auch zu beruhigen. Aber wir haben nicht nachgelassen. Ich habe keine Passivität gesehen, auch nach den Führungen. Und das hat mir gut gefallen.
10: Beim Derby Mannheim gegen Kaiserslautern hat es Ausschreitungen gegeben. Nach dem 0:0 nach regulärer Spielzeit flogen Gegenstände und flog auch Pyrotechnik auf den Platz. Auch Fans gelangten in den Innenraum. Die Verlängerung konnte nach rund einer halben Stunde aber angepfiffen werden. In letzter Minute erzielte Kaiserslautern da dann das Tor zum Weiterkommen. 1:0 also. Karlsruhe hat in Münster das Spiel noch gedreht und 2:1 nach Rückstand gewonnen. Frankfurt holte sogar den höchsten Pokalsieg der Vereinsgeschichte, 11:0 beim SC St. Tönis aus der Oberliga. Die Fußball-Bundesliga der Frauen hat auch wieder angefangen. Das Eröffnungsspiel durfte der Meister FC Bayern bestreiten. Bei Union Berlin gewann man in einem äußerst unterhaltsamen Spiel mit 4:1. Heute geht es mit zwei Partien weiter. Bei der Hockey-Weltmeisterschaft der Männer hätte es fürs deutsche Team so gut aussehen können. Mit Selbstvertrauen ging man nach der Gruppenphase nun in die Hauptrunde. Dort allerdings ging das erste von zwei Spielen verloren. 1:2 unterlag man Spanien und das ist besonders bitter, berichtet Christina Schröder aus Wavre in Belgien.
13: Klar, im letzten Gruppenspiel gegen Australien ist noch alles drin. Allerdings hatte der Titelverteidiger schon zum Hauptrundenauftakt die große Chance zum Halbfinaleinzug gehabt. Denn das DRB-Team hatte aus dem Vorrundenspiel gegen Belgien bereits 3 Punkte auf dem Konto. Gegen Spanien hätte also sogar ein Unentschieden reichen können fürs Weiterkommen. Jetzt gilt es für Kapitän Grambusch und Co. einen kühlen Kopf zu bewahren und an bereits gezeigte Leistungen anzuknüpfen. In diesem Turnier bewies Deutschland nämlich bereits, dass es das Zeug zur Titelverteidigung hat. Zum Beispiel beim eindrucksvollen Sieg gegen Gastgeber Belgien vor 10.000 gegnerischen Fans oder dem souveränen Auftritt in der ersten Halbzeit gegen Spanien. Vor allem Konstanz und Konsequenz im Torabschluss werden für das junge deutsche Team gegen Australien entscheidend sein.
10: Einmal noch fährt die Formel 1 in Zandvoort. Die niederländische Strecke ist kommendes Jahr nicht mehr im Rennkalender zu finden. Dieses Jahr aber gibt es sogar noch mal ein Sprintrennen. Die Qualifikation dafür gewann George Russell gestern im Mercedes vor Lando Norris. Die US Open gehen auch bald los, das letzte Tennis-Grand-Slam-Turnier des Jahres, dann aber ohne Jannik Sinner. Der Weltranglisten-Erste kann wegen Knieproblemen nicht antreten. Das bedeutet, dass der Deutsche Alexander Zverev als aktuell Zweiter der Weltrangliste an Position 1 des Turniers gesetzt sein wird.
1: Das war der Sport mit Marcel Stober. Gleich nach den Nachrichten geht es bei uns um Verdienstunterschiede zwischen Frauen und Männern.

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1: Um 2.30 Uhr mit Katja Kindermann. Russland hat mit Langstreckendrohnen ein Einkaufszentrum in der ukrainischen Großstadt Kryvyi Rih angegriffen. Nach Angaben örtlicher Behörden wurden mindestens 15 Menschen getötet und etwa 130 weitere verletzt. Aus Kiew Florian Kellermann.
2: Das getroffene Einkaufszentrum war das größte in Kryvyi Rih. Fotos zeigen ein weitgehend zerstörtes Gebäude. Nach Angaben von Behörden griff Russland es in zwei Wellen mit Langstreckendrohnen an. Mit solchen zweiten Angriffen sollen Helfer getroffen werden, die zu einem Unglücksort gerufen werden. Der ukrainische Präsident Volodymyr Zelensky nannte den Angriff in einer Mitteilung absolut zynisch und niederträchtig. Er sei als terroristischer Akt zu werten. Kryvyi Rih ist Zelenskys Heimatstadt.
1: Bundesinnenminister Dobrindt hat Medienberichte über den Fund eines Waffenverstecks in der Nähe von Berlin bestätigt. Verfassungsschutz und Polizei fanden dort nach Angaben des CSU-Politikers im vergangenen Oktober Schusswaffen und Munition. NDR, WDR und SZ hatten berichtet, Ermittler gingen davon aus, dass das Depot russischen Agenten für Anschläge dienen sollte. Dobrindt bestätigte auch die Festnahme eines Verdächtigen in Rumänien. Er soll das Versteck angelegt haben. In der schwedischen Stadt Fagersta ist bei dem Schwertangriff an einer Schule ein Mensch getötet worden. Das hat die Polizei am Abend auf einer Pressekonferenz mitgeteilt. Aus Stockholm, Anne Bartram.
3: Zwei Jugendliche wurden bei der Attacke schwer verletzt, sind aber in stabilem Zustand. Ein weiterer Jugendlicher wurde leicht verletzt. Der Angreifer soll nach Informationen schwedischer Medien ein 18-jähriger ehemaliger Schüler der Schule sein, der bereits wegen Körperverletzung verurteilt wurde. Die Polizei hat ihn am Bein angeschossen und festgenommen. Der Sender SWT berichtet, dass die Polizei im Zusammenhang mit der Tat ein Konto auf der Social-Media-Plattform TikTok untersucht. Auf diesem sollen vor der Tat gewaltverherrlichende Inhalte und das Foto eines Schwertes gepostet worden sein. Der Hintergrund der Tat ist noch unklar.
1: Ein 19-jähriger Deutscher ist bei einem Kletterunfall in Österreich gestorben. Wie die Polizei mitteilte, stürzte der junge Mann in Karls am Großglockner 40 Meter in die Tiefe. Dort gibt es einen Klettergarten mit zahlreichen Routen unterschiedlicher Schwierigkeit. Wieso der Kletterer abstürzte, ist derzeit noch nicht klar. Seine Leiche soll nun obduziert werden. Das Wetter in Deutschland. Im Südosten abnehmender Regen, sonst weitere Schauer. Im Nordosten und Süden wechselnd bewölkt und meist trocken. Minimal 15 bis 6 Grad. Tagsüber teils Schauer und einzelne Gewitter. Später im Nordosten und südlich der Donau länger freundlich und allgemein trockener. Maximal 12 bis 25 Grad. Am Sonntag heiter bis wolkig, teils Schauer, 18 bis 26 Grad. Und am Montag in der Nordhälfte wechselhaft mit Schauern, im Süden oft freundlich bei 19 bis 28 Grad. Das waren die Nachrichten.
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4: Es ist wenig los auf den Straßen. Aktuell keine Staus, allen unterwegs weiterhin. Gute Fahrt.
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4: Laut Statistischem Bundesamt verdienen Frauen in Deutschland pro Stunde im Schnitt 16% weniger als Männer. Das entspricht, damit man sich das mal ganz konkret vorstellen kann, einem Bruttostundenverdienst von 22,81 Euro bei Frauen gegenüber 27,05 Euro bei Männern. Da kommt also ganz schön was zusammen. Und selbst bei gleicher Arbeit und Qualifikation bleibt da eine Restlücke. Mal angenommen, das wäre nicht so. Männer und Frauen bekämen per Gesetz im selben Job auch denselben Stundenlohn. Sorgt das für mehr Zufriedenheit und Gleichberechtigung in unserer Gesellschaft oder leidet die Wirtschaft darunter und es entstehen neue Probleme? Mit diesen Fragen beschäftigen sich Matthias Dirks und Samira El-Hadab in der aktuellen Folge des Quarks-Podcasts Mal angenommen.
5: Zuerst bleiben wir nochmal bei der aktuellen Lage in Deutschland und da ist das Stichwort Gender Pay Gap.
6: Ja, also die Lücke zwischen dem, was Männer und Frauen bekommen, im Schnitt pro Stunde.
5: Da geht es um 16%, das ist der sogenannte unbereinigte Gender Pay Gap. Also 16% verdienen Frauen pro Stunde im Schnitt immer noch weniger als Männer.
6: Und das ist erstmal die reine Statistik. Da werden aber so Sachen wie verschiedene Branchen, Positionen, Arbeitszeitmodelle nicht berücksichtigt.
5: Genau, dann gibt es aber noch einen anderen Gender Pay Gap, quasi den bereinigten. Der liegt aktuell noch bei 6%. Und das heißt, so viel verdienen Frauen weniger, ohne dass es dafür eine wirklich nachvollziehbare Erklärung gibt.
6: Obwohl sie ähnlich qualifiziert sind und ähnliche Jobs haben wie Männer, die dann aber mehr verdienen.
5: Genau.
6: Macht eigentlich keinen Sinn.
5: Positiv können wir vielleicht mal sagen, dass der Gender Pay Gap schon deutlich kleiner geworden ist, also vor allem in den letzten 20 Jahren. Und auch bei der Rente ist die Lücke da zwischen dem, was Männer und Frauen bekommen, schon deutlich kleiner geworden.
6: Wenn wir die aktuelle Situation beim Gender Pay Gap vergleichen mit anderen Ländern in Europa, dann stehen wir in Deutschland immer noch nicht wirklich gut da. Da sind wir nämlich im unteren Drittel und am schlechtesten ist aber Estland mit dem größten Gender Pay Gap. Am kleinsten ist der in Luxemburg.
5: Und da schauen wir natürlich auch nochmal genauer hin.
6: Ja, dann lass uns mal ein bisschen genauer reingehen. Warum haben wir denn hier in Deutschland immer noch diese Lohnlücke, diesen Gender Pay Gap? Ein Grund ist, in Branchen, in denen vor allem Frauen arbeiten, gibt es oft einfach weniger Geld und Frauen arbeiten mehr Teilzeit. Vor allem Mütter, Väter arbeiten viel seltener in Teilzeit. Und wir haben dazu auch Statistiken gefunden, die uns wirklich überrascht haben in der Recherche.
5: Ja, zum Beispiel zu den Folgen, nenne ich es mal, vom Muttersein. Da gibt es mehrere Statistiken, die zeigen, dass Frauen, wenn sie ein Kind bekommen, wirklich sehr viel weniger Geld verdienen. Und das halt nicht nur kurzfristig, ne? Also nicht nur in den Monaten oder vielleicht im ersten Jahr nach der Geburt, sondern über ganz, ganz, ganz, ganz viele Jahre. Da gibt es verschiedene Studien und je nach Studie und Anzahl der Kinder sind das dann aufs Leben gerechnet schon mal wirklich zwischen 40 und 70% weniger Einkommen. Und jetzt kommt's, auf der anderen Seite verdienen Männer im Schnitt mehr, wenn sie Väter werden. Ja.
6: Das ist jetzt nicht unbedingt ein Grund, aber natürlich nochmal ein weiterer Verstärker vom Gender Pay Gap.
5: Ja,
6: ne?
5: So könnte man sagen. Ein Grund ist aber auch, dass Frauen zum Beispiel selten in Führungspositionen arbeiten, also mit dem entsprechenden Gehalt, was man dann da ja auch bekommt. Führungspositionen werden halt auch seltener nach wie vor in Teilzeit angeboten. Und weil Frauen nach wie vor sehr viel mehr unbezahlte Care-Arbeit machen, lässt sich das dann halt mit einem Fulltime-Job oft nicht so gut vereinbaren.
6: Und dazu kommen ja auch noch so Klischees, also was manche Leute auch einfach im Kopf haben und denken, warum Frauen weniger verdienen. So nach dem Motto, ja, Frauen, meine Güte, die verhandeln ja auch schlechter, wenn es um Gehalt geht. Die müssen einfach mal mehr fordern.
5: Ja, wir haben uns das für die Folge mal so ein bisschen genauer angeschaut. Also was sagt die Wissenschaft da eigentlich zu? Und wir können sagen, dieses Klischee stimmt so zumindest nicht. Ne? Also es gibt zum Beispiel eine große Studie aus Australien. Und da ist rausgekommen, dass Männer und Frauen in einem Vollzeitjob eigentlich relativ gleich oft nach einer Gehaltserhöhung fragen. Aber wenn Frauen danach fragen, dann haben sie häufiger ein Nein bekommen als die Männer.
6: Und da muss man jetzt sagen, also das liegt nicht daran, dass Frauen irgendwie schlechtere Wörter aus ihrem Wortschatz auswählen würden oder so, sondern da geht es darum, wie die Menschen, die dann entscheiden, auf die Forderungen von den Frauen reagieren.
5: Also die Oberchefs dann quasi.
6: Ja, wer auch immer da oder ja. Personalerin, Personaler. Es gibt auch Studien, die zeigen, dass Frauen einfach grundsätzlich auch negativer wahrgenommen werden, wenn sie über Gehalt verhandeln wollen, zum Beispiel als Männer. Und was ich ganz verrückt finde, wenn man sich KIs anguckt, zum Beispiel Large Language Model wie ChatGPT, das empfiehlt Frauen durchgängig ein niedrigeres Gehalt als Männern. Also wenn ich schreibe, ich bin eine Frau, wie viel soll ich denn dafür verdienen, sagt er zu mir, ein bisschen weniger als beim Mann. Auch wenn halt sonst alle Faktoren und Voraussetzungen für den Job die gleichen wären. Und das haben die 2025 noch gemacht. Da haben Forschende von der Deutschen Uni das untersucht.
5: Ist noch nicht so lange her. Also ja, könnte man sagen, die sexistische KI an der Stelle.
6: Ja, beziehungsweise die sexistische Gesellschaft, ne, an der Stelle, von der die KI ja ihre Daten hat und die Muster ja auch spiegelt. Aber natürlich arbeiten auch die Macher von KI daran, da sogenannte Mitigation, also Korrekturen einzubauen. Also es kann auch sein, dass es heute nicht mehr so schlimm ist.
5: Hoffentlich.
6: Ja, dann sind wir jetzt an einem Punkt, wo wir in unsere Zukunft mal reinspringen können. In unserem Szenario verdienen Frauen und Männer das Gleiche für den gleichen Job, müssen Unternehmen offenlegen, wer wie viel verdient, haben Unternehmen außerdem eine Frauenquote in Führungspositionen und die Führungspositionen werden auch in Teilzeit angeboten, wichtiger Zusatz, und Jobs, in denen gerade größtenteils Frauen arbeiten, werden deutlich besser als heute bezahlt.
5: Und dann checken wir doch jetzt mal, was diese Maßnahmen wirklich bewirken. Und wir schauen erstmal in ein Land, das hat schon einiges von dem, was in unserem Szenario passiert, ist uns also schon ein gutes Stück voraus.
6: Und das ist Luxemburg. Die haben schon deutlich länger, deutlich wirkungsvollere Gesetze, sage ich mal, zur Gleichstellung von Männern und Frauen im Job als wir. Zum Beispiel gilt da schon seit Jahren das Prinzip gleicher Lohn für gleiche Arbeit und der Zusatz, halten sich Unternehmen nicht dran, kann es Strafen geben.
5: Und Luxemburg ist beim Gender Pay Gap nicht nur sehr fortschrittlich in Europa, im Sinne von, es gibt quasi keine Lohnlücke. Die geht sogar minimal in die andere Richtung. Das heißt, Frauen verdienen im Schnitt ein bisschen mehr als Männer. Und das ist ja schon ungewöhnlich.
6: Ja, da bin ich auch sehr hängen geblieben in der Recherche. Es sind genau 0,8% mehr im Schnitt.
5: Ja, und das hat offenbar ein paar sehr konkrete Gründe, die auch für unser Szenario, also für eine Zukunft in Deutschland interessant sind. Dazu haben wir für unsere Folge mit einer Expertin gesprochen, die heißt Gabriele Vidra-Somaggio, arbeitet beim Institut für Arbeitsmarkt- und Berufsforschung in Nürnberg. Und sie sagt das hier zum Gender Pay Gap in Luxemburg.
7: die Frauen sind auch sehr stark präsent in den Sektoren, die eine hohe Entlohnung haben. Zum Beispiel Bildung, Gesundheit, Finanzen, Forschung, Rechtsdienstleistung. Wobei man jetzt auch sagen muss, dass die Gesundheit und die Bildung scheinbar in Luxemburg auch relativ gesehen höher entlohnt wird wie in Deutschland.
5: Also Jobs, in denen viele Frauen arbeiten, werden besser bezahlt als zum Beispiel in Deutschland. Beziehungsweise auch andersrum arbeiten mehr Frauen in gut bezahlten Jobs. Ne? Und das ist ja auch etwas, das in unserem Szenario auch bei uns in Deutschland dann Realität werden könnte. Und wenn Frauen besser verdienen, hat das natürlich logischerweise viele Folgen, zum Beispiel, dass sie seltener von Armut betroffen sind.
6: Und weniger Frauen sind finanziell vielleicht auch abhängig von ihren Partnern, was aktuell bei uns ja auch sehr häufig ist.
5: Ist auch immer noch so, genau. Und in unserem Szenario würden dann perspektivisch natürlich auch mehr Frauen mehr Rente bekommen, wenn du halt über dein Leben lang einfach besser verdienst. Im Moment ist ja zum Beispiel sowas wie Altersarmut für Frauen auch noch ein viel größeres Problem als für Männer, weil die bekommen im Schnitt viel mehr Rente, weil sie auch mehr Erwerbsarbeit gemacht haben.
6: Dann gehen wir mal zum nächsten Punkt in unserem Szenario, die Frauenquote. Ein Argument von Leuten, die dagegen sind, ist ja immer wieder, dass das der Wirtschaft schaden könnte zum Beispiel, weil mit so einer Quote möglicherweise dann nicht gerade der beste Bewerber, ich sage explizit Bewerber, den Job bekommen würde, weil das Unternehmen sich eben an eine Quote halten muss.
5: Ja, und bei solchen, sagen wir mal, Vorwürfen oder Diskussionen fragen wir uns hierbei mal angenommen natürlich auch immer, wo gibt es denn eigentlich wirklich Daten und Studien, die uns da weiterbringen? Oder haben wir Erfahrungswerte aus anderen Ländern, wie jetzt gerade im Fall von Luxemburg? Und in diesem Fall haben wir was gefunden in Norwegen. Die haben seit über 20 Jahren ein Gesetz und das sagt, dass die Vorstände in öffentlichen Betrieben und auch in Aktiengesellschaften mindestens 40% Frauen sein müssen und übrigens auch andersrum mindestens 40% Männer.
6: Na, da landet man ja zwangsläufig irgendwo etwa bei 50-50.
5: Ja, halt irgendwas zwischen 60-40 und 40-60. Ne? Und es gibt auch eine Studie dazu, da haben die das mal untersucht, wie sich diese Quote auf die Wirtschaft auswirkt, weil die in Norwegen quasi genau diese gleiche Erzählung wie in Deutschland hatten. Also nach dem Motto, das schadet ja der Wirtschaft mit der Quote. Und es ist rausgekommen, nö, stimmt so nicht. Also dieses Quotengesetz hat nach dieser Studie keine negativen Auswirkungen auf die Wirtschaft in Norwegen gehabt.
6: Und wir haben da auch mit unserer Expertin drüber gesprochen und die hat auch gesagt, sie kennt aus ihrer Forschung kein einziges Land, das Quoten oder Ähnliches eingeführt hat, wo das der Wirtschaft geschadet hätte.
5: Dafür aber hat ein höherer Frauenanteil in den Führungsetagen offenbar auch einen sehr positiven Effekt für alle Frauen im Unternehmen. Also jetzt nicht nur die Vorstandschefin oder irgendwelche Leute, die halt wirklich sehr weit oben sind. Und da gibt es Studien zu, die zeigen, wenn mindestens ein Drittel Frauen in einem Unternehmen in Führungsjobs sind, dann verdienen tendenziell alle Frauen in der Firma besser.
6: Und das ist ja auch wichtig zu sagen, wenn man das Gehalt der Männer sich anguckt, das ist dadurch nicht niedriger gewesen als vorher. Also das hat auch das Deutsche Institut für Wirtschaftsforschung herausgefunden.
5: Ja, also auch nochmal Daten für Deutschland und das fand ich jetzt zumindest überraschend.
6: Mhm.
5: Ja.
6: Gleichzeitig sagen uns die Studien auch, dass tatsächlich mehr Frauen in Führungspositionen kommen, wenn diese Stellen auch in Teilzeit angeboten werden, weil, das haben wir auch schon angeschnitten, ne, der mit Abstand häufigste Grund für Teilzeit bei Frauen und auch bei Führungsjobs ist, Care-Arbeit, wir kennen sie, also Kinderbetreuung, Pflege von Angehörigen und sowas.
5: Was Männer nach wie vor einfach, das sagt auch die Statistik, weniger machen. Und zwar nicht nur Männer in Führungsjobs. In unserem Szenario könnte der Männeranteil bei der Care-Arbeit mehr werden, wenn wir jetzt Lohngleichheit haben und auch mehr Teilzeit in Führungsjobs. Dann ja eben auch für Männer. Dann wird es für Männer möglicherweise auch selbstverständlicher, sowas wie Elternzeit zu nehmen. Als ein Beispiel. Könnte sich also angleichen.
6: Ja, man muss ja auch sagen, tatsächlich wollen auch jetzt schon viele Männer weniger arbeiten, vor allem Männer mit Kindern. Und das ist auch bei einer Studie im Auftrag der Hans-Böckler-Stiftung rausgekommen. Und wir sehen das ja auch zum Beispiel in Studien aus Island, wenn wir da hingucken.
5: Noch ein Land in Europa, ja. Das können wir zunehmen. Ja.
6: Da sind die Elternzeitregeln geändert worden. Und davon hat echt auch die Beziehung von Vätern und Kindern profitiert, sagen sie, seitdem Väter eben mehr zu Hause sind und Lohnarbeit und Care-Arbeit gerechter aufgeteilt sind zwischen beiden Elternteilen.
5: Trotzdem müssen wir da auch nochmal sagen, die Daten, die wir hier in Deutschland haben, die zeigen zumindest im Moment noch, dass Frauen eigentlich in fast jedem Fall und jeder Konstellation mehr unbezahlte Care-Arbeit machen als ihre männlichen Partner. Also sogar, wenn beide Teilzeit arbeiten. Und in dieser Konstellation ist der Unterschied sogar am größten. Das war mir jetzt ehrlich gesagt vorher auch nicht so klar.
6: Und das heißt zusammengefasst, in unserem Szenario ist es nicht zwangsläufig so, dass Männer automatisch mehr Care-Arbeit machen. Aber wenn die Arbeit von Frauen aufgewertet wird und Teilzeit auch für Männer noch normaler wird, dann sind zumindest mal die Rahmenbedingungen gegeben, dass ich da was tun kann für eben mehr Gleichstellung. Okay, Mathis, jetzt lass uns einmal rauszoomen und einen Realitätscheck machen. Wie wahrscheinlich ist denn dieses Szenario, was wir hier für die Zukunft aufgespannt haben? Wir haben ja gerade schon ein bisschen Bewegung gesetzlich grundsätzlich und einige Gesetze sind in Deutschland auch schon länger am Start zu dem Thema. Zum Beispiel das Allgemeine Gleichbehandlungsgesetz, schöner Name. Und das heißt, Menschen dürfen unter anderem wegen ihres Geschlechts nicht anders behandelt werden. Es gilt auch für den Lohn, auch wenn der Mann besser verhandelt haben sollte als die Frau. Da gab es 2021 ein interessantes Urteil zu.
5: Ja, kurz gesagt, gleicher Lohn für gleiche Arbeit, ne?
6: So ist es. Und das ebenso schön benannte Gesetz, das Entgelttransparenzgesetz. Grob gesagt, du kannst nachfragen, nach welchen Kriterien bezahlt wird und dann auch entsprechend nachweisen, dass es eine Ungleichbehandlung gibt. Und dann steht dir auch mehr Geld zu. Und dazu sagt unsere Expertin Gabriele Vidra-Somaggio.
7: Also bislang hat das Entgelttransparenzgesetz noch nicht viel gebracht, weil es erstens nicht bekannt war und zweitens nicht nachgehalten worden ist und drittens die Beweislast eben bei den Arbeitnehmerinnen war und die Fragekultur halt einfach auch nicht da war.
5: Hat also aus ihrer Sicht nicht so wahnsinnig viel gebracht bisher. Aber hier ist der Schritt Richtung Zukunft, den wir ganz am Anfang schon mal angesprochen haben. Es gibt nämlich eine neue Richtlinie der EU. Da müssen wir erstmal einschränkend sagen, da ist noch nicht so ganz klar, wann Deutschland die wirklich einführen wird und umsetzen wird. Aber sie soll früher oder später kommen. Und ja, bei diesem Update quasi ist das Zauberwort, das unsere Expertin auch ganz wichtig findet, die Beweislastumkehr. Das heißt, wenn ihr als Arbeitnehmerin, als Arbeitnehmer das Gefühl habt, dass ihr beim Gehalt wegen eures Geschlechts diskriminiert werdet, dann muss der Arbeitgeber vor Gericht beweisen, dass es nicht so ist.
6: Ein Unternehmen ab 100 Beschäftigten muss auch berichten, wie die Lohnstrukturen so sind. Und nicht ich muss nachfragen, finde ich auch ganz charmant persönlich. Und ganz wichtig ist, dass, wenn wir nochmal einen Schritt zurückgehen und ich noch gar nicht bei einem Unternehmen bin, in Stellenausschreibungen muss auch schon das Einstiegsgehalt drinstehen oder zumindest auch diese Sprünge, in denen das Gehalt auch steigen kann, dass das eben angegeben werden muss.
5: Das ist ja schon ein riesen Gamechanger, ne? Also ich gucke nach Jobs, ich will mich bewerben und dann macht das ja diese Riesenfrage dann vielleicht im Bewerbungsgespräch nach dem Geld beim Jobeinstieg schon viel, viel leichter, weil sie vielleicht auch gar nicht so gestellt werden muss mehr.
6: Boah, ja. Wenn ich mich zurückerinnere, was das mir am Anfang für Kopfzerbrechen, was verdient man so? Ich fand das so schwer.
5: Ja.
6: Und für Betriebe mit weniger als 100 Leuten gilt trotzdem, die müssen zwar sagen, was wo mit Gehalt geht, nur da müssen wieder wir nachfragen. Wer wirklich zu wenig verdient, hat aber Anspruch auf Schadensersatz und dass man eben auch entgangenes Geld nachgezahlt bekommt. Und voraussichtlich, das ist auch vorgesehen, muss man auch keine Gerichtskosten mehr vorstrecken, wenn man eben sagt, nee, ich will das jetzt erstreiten.
5: Können wir also aus Sicht von Arbeitnehmerinnen und Arbeitnehmern wirklich als Verbesserung verbuchen, wenn das denn dann wirklich so kommt? Aber ob es reicht, damit wirklich alle gleich verdienen? Das ist so die Frage, ne? Unsere Expertin ist da auch noch skeptisch und sie findet zum Beispiel, dass eigentlich noch andere Maßnahmen wichtig wären, wie zum Beispiel das Ehegattensplitting abzuschaffen. Ja.
6: Nochmal ganz kurz zum Ehegattensplitting. Beim Ehegattensplitting zählt das Finanzamt eure beiden Gehälter zusammen, teilt diese Summe dann exakt durch zwei und berechnet die Steuer auf diese künstliche Hälften, die es da gibt, oder künstliche Hälfte. Wenn einer von euch deutlich mehr verdient als der andere, könnt ihr dadurch gemeinsam Steuer sparen und bekommt beim Steuerbescheid dann Geld zurück.
5: Und Gabriele Vidra-Somaggio vergleicht das mit Skandinavien, wo Ehepartner einzeln besteuert werden, was nach der Forschung Frauen stärker motiviert, auch zu arbeiten.
6: Ja, oder mehr, wie auch immer, ne?
5: Ja, zum Beispiel.
6: Das geht aber natürlich nur, wenn auch die Kinderbetreuung zuverlässiger ist als momentan und wenn Männer nicht in Anführungsstrichen karrieremäßig bestraft werden, wenn sie längere Jobs Unterbrechung haben. Das kann jetzt nämlich teilweise der Fall sein. Und ich meine, Väter kennen das, aber Mütter kennen das ja genauso, ne? Muss man auch sagen. Aber ich denke, wir können schon mal festhalten, dass die vorgesehenen und bestehenden Gesetze schon sinnig klingen oder sinnig sind, weil einfach so halt alles weiterlaufen lassen mit dem Glauben, ach, die Gesellschaft regelt das schon irgendwie. Also beim bereinigten Gender Pay Gap hat sich in den letzten mehr als 10 Jahren ja auch nichts getan eigentlich, können wir sagen. Und wir hinken im Vergleich mit anderen EU-Ländern immer noch hinterher. Und also ja, von alleine bewegt sich anscheinend in Deutschland.
4: Wir unterbrechen den Podcast für eine wichtige Verkehrsmeldung. Achtung, Falschfahrer auf der A3. Frankfurt-Würzburg zwischen Offenbach und Seligenstädter Dreieck kommt Ihnen ein Falschfahrer entgegen. Fahren Sie äußerst rechts und überholen Sie nicht. Falschfahrer auf der A3 Frankfurt-Würzburg zwischen Offenbach und Seligenstädter Dreieck. Auf der A3 Frankfurt-Würzburg zwischen Offenbach und Seligenstädter Dreieck ist ein Falschfahrer unterwegs. Vorsicht in beiden Richtungen und wir machen weiter mit unserem Podcast zum Thema Gender Pay Gap.
6: eher wenig oder sehr langsam was, würde ich sagen. Ich denke auch immer wieder an die Studie, dass Frauen halt bei Gehaltsverhandlungen oft benachteiligt werden. Ich meine, das ist halt so ein Ding in unseren Köpfen. Ne? Das kann man jetzt nicht unbedingt mit einem Gesetz ändern.
5: Ja, und da ist halt schon noch die Frage, was ist denn jetzt der größte Hebel, den wir alle, wir als Gesellschaft ansetzen können? Wenn wir uns alles anschauen, das haben wir natürlich auch nochmal Gabriele Vidra-Somaggio gefragt. Und als eine der erfolgsversprechendsten Maßnahmen sieht sie das hier.
7: Die Bezahlung schon und auch das Aufwerten der frauendominierten Berufe. Also die Gesundheitsberuf hat ja Lohnsteigerungen in den letzten Jahren in überdurchschnittlicher Weise erfahren. Und einfach, warum ist ein Industrieberuf mehr wert als ein Gesundheitsberuf? Obwohl es die gleiche Länge an Ausbildung, Fachkraftniveau und so weiter ist, ja. Dass man da einfach diese Berufe finanziell aufwertet. Also auch mehr wertschätzt dann in dem Zuge und dann auch bereit ist, denen mehr zu geben.
5: Ja, was sie da anspricht, ist ja schon so ein richtiges Umdenken dann auch in der Gesellschaft. Da sagt sie, das wäre zwar wichtig, ist aber natürlich auf der anderen Seite auch schwierig und kompliziert umzusetzen, aber natürlich nicht ausgeschlossen. Ne?
6: Ja, die Gesundheitsberufe grüßen. Und es könnte natürlich auch eine politische Entscheidung geben, dass es in manchen Branchen einfach einen höheren Mindestlohn oder auch Tarifverträge geben muss.
5: Und daneben wären aber natürlich noch die klassischen Punkte, sowas wie Betreuungsstrukturen verbessern. Männer müssen mehr im Haushalt- und Care-Bereich machen. Das neue Entgelttransparenzgesetz. Wir hatten es ja schon.
6: Damit klappen wir fürs Erste die Recherche zu. Wir sammeln uns, kehren alles zusammen und schauen uns wie immer an, wenn wir einmal eine optimistische und eine pessimistische Brille aufsetzen, was passiert im besten und was im schlechtesten Fall in unserem Zukunftsszenario? Mathis, Worst Case.
5: Obwohl andere Länder wirtschaftlich mit Frauenquote und gleichem Lohn ja sehr gut gefahren sind, bekommt die Wirtschaft in Deutschland es leider nicht gut hin und leidet dann am Ende unter strengen politischen Maßnahmen. Das heißt, Investoren ziehen sich zurück, Unternehmen wandern ins Ausland ab, also in Länder, wo Regeln noch lockerer sind als in Deutschland. Und die Arbeitszeit von Männern und Frauen, die gleicht sich im Worst Case zwar an, aber Frauen leisten immer noch einen Großteil der Care-Arbeit. Das heißt, nach Feierabend Wäsche waschen, am Wochenende saugen, wenn es Kinder gibt, dann das Playdate mit den Nachbarn organisieren und. Und Frauen brennen weiter oder noch mehr aus. Das sorgt natürlich in vielen Familien auch weiter für Probleme. Und auch viele Männer sind unzufrieden mit der Lage, weil wer bis jetzt ja immer bevorzugt wurde, dem wird, wenn er plötzlich nur noch genauso viel bekommt wie alle anderen, gefühlt was weggenommen. Und dass einige Männer Frauen die Gleichstellung nicht gönnen, das führt zu gesellschaftlichen Problemen. Im Worst Case.
6: Ja, okay, Mathis, so kann es im schlechtesten Fall laufen oder im schlechten Fall.
5: Ja, aber was, wenn es gut wird? Der Best Case.
6: Dadurch, dass alle wissen, wer wie viel verdient, wird unfaire Bezahlung sichtbarer und in vielen Unternehmen auch abgeschafft. Und die Politik wirkt. Unternehmen schaffen mehr Möglichkeiten für Frauen, damit sie in Führungspositionen gelangen und auch dauerhaft da bleiben können. Mit mehr Lohn sind Frauen finanziell unabhängiger und können auch zum Beispiel eher gewaltvolle Beziehungen verlassen. Im Alter haben sie ähnlich viel Rente wie Männer. Und auch Männer profitieren von mehr Lohngleichheit und einem anderen Blick auf ihre Rolle. Wenn sie Väter sein wollen und in Elternzeit gehen, haben sie keine Nachteile und die Mutter bringt im Schnitt genauso viel Geld nach Hause. Weniger arbeiten und für die Family da sein funktioniert gut, zum Beispiel durch Familienarbeitszeit. Arbeitgeber benachteiligen Männer nicht mehr, die viel Elternzeit nehmen oder Teilzeit arbeiten wollen. Und mehr Menschen sind im Großen und Ganzen mit ihrem Lebens- und Karriereentwurf zufrieden.
5: Okay, Julia, das war der Best Case. Mhm. Was ist denn dein so persönlicher Blick drauf? Also was passiert in deiner Vorstellung eher?
6: Boah, also wir können natürlich immer nur anhand der Studienlage und natürlich auch aus Erfahrung aus anderen Ländern argumentieren. Und da sehe ich, ich denke, realistisch ist ein Mischszenario, das so ein bisschen näher am Best Case liegt, aber natürlich schon auch mit einzelnen Risiken aus dem Worst Case. Aber man muss sagen, wohin es auch gesetzlich in Deutschland geht, da hat halt die Bundesregierung auch verdammt viel irgendwie, was die halt in Bewegung setzen kann oder auch nicht.
5: Ja, die aktuelle Bundesregierung, wo man halt gucken muss, was die sich noch vornimmt. Und dann ist natürlich auch irgendwann wieder Bundestagswahl, wo man ja auch gucken muss, wer ist dann in der Regierung und was wollen die in dieser Sache noch machen, ja?
6: Also aktuell gibt es ein bisschen Streit, würde ich sagen, nehme ich wahr aus der Politik und tendenziell auch möglicherweise eher ein Bremsen hier und da.
5: Aber du bist doch optimistisch.
6: Ja, ich bin nicht optimistisch, aber auch realistisch. Und wenn man zum Beispiel sieht, sich dann so einzelne Sachen anguckt, die jetzt im Worst Case vorkamen, zum Beispiel, dass Unternehmen oder Investoren abwandern, wenn man sagt, wegen höherer Löhne in einzelnen Branchen, das passiert bisher ja eher selten so isoliert, also weil Standortentscheidungen hängen ja von vielen Faktoren ab, also Markt, Infrastruktur, Fachkräfte und. Ganz viele Maßnahmen wie Lohntransparenz oder auch die Elternzeitregeln oder eben begrenzte Frauenquoten für einige wenige große deutsche Unternehmen, die gibt es ja heute schon, auch in abgeschwächter Form, ohne dass die Wirtschaft zusammengebrochen ist. Das muss man auch mal festhalten, ne? Und andere Länder, die haben solche Erfahrungen ja auch nicht gemacht, dass das passiert. Das ist aktuell auch eine der besten Orientierungen, die wir haben. Woanders hingucken, sehen, da scheint es ja auch irgendwie zumindest mal nicht schlecht gewesen zu sein.
5: Ja, dann haben wir natürlich noch diese neuen Entgelttransparenzregeln, wo man eben auch gucken muss, ne? Werden die Ungleichheit sichtbarer machen oder nicht? Eigentlich ja schon, zumindest auf dem Papier.
6: Das ist ja so die größte Bewegung, die es aktuell gibt und auch ein Grund für Hoffnung für viele. So ein gesellschaftlicher Backlash ist meiner Meinung nach schon realistisch, dass der kommt. Ich meine, heute auch in Talkshows, in Kommentarspalten, wir lesen es ja überall. Aber ich vermute auch, wenn es gesetzlich noch weitergeht, wird sich das eher in Artikeln eben am Abendbrottisch und in Reden zeigen, aber nicht so flächendeckend, dass der alles in der Gesellschaft umkippen kann. Was ist denn dein Gefühl?
5: Ja, beim Mischszenario bin ich auch so ein bisschen so harmonisch wie jetzt im Best Case, wo Männer sich plötzlich gleich viel, wirklich 50-50 bei der Care-Arbeit einbringen, wird es wahrscheinlich auch nicht laufen. Also Care-Arbeit verändert sich historisch gesehen wirklich sehr langsam, haben wir auch nochmal in Studien gesehen. Und selbst bei mehr Gleichberechtigung bleibt sie halt wirklich ungleich verteilt. Auch Männer, die in Teilzeit arbeiten, machen ja im Moment deutlich weniger Care-Arbeit als Frauen. Auch das sehen wir in den Studien. Und Unternehmenskultur passt sich auch nicht automatisch an Gesetze an, wenn wir uns Teilzeit in Führung oder echte Chancengleichheit anschauen. Genauso wie Rollenbilder bei Männern und Frauen, die verändern sich aber halt eben nicht gleichzeitig überall. Ne? Aber okay, hey, ne, wir sind alle Teil davon, wo unsere Gesellschaft sich hinbewegt. Es geht ja schon eben auch darum zu sehen, wo ist Ungerechtigkeit, das anzusprechen, Gerechtigkeit einzufordern, auch von Seiten derer, die im Vorteil sind, also ne, in Klammern meistens die Männer. Und mit Kolleginnen vielleicht auch mal mehr über das Gehalt zu sprechen.
4: Das waren Samira El-Hattab und Mathis Dirkes mit der aktuellen Folge des Quarks-Podcasts Mal angenommen. 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Und wir haben nochmal eine aktuelle Verkehrsmeldung. Achtung, Falschfahrer auf der A3 Frankfurt-Würzburg zwischen Offenbach und Goldbach kommt Ihnen ein Falschfahrer entgegen. Fahren Sie äußerst rechts und überholen Sie nicht. Auf der A3 Frankfurt-Würzburg zwischen Offenbach und Goldbach ist ein Falschfahrer unterwegs. Vorsicht in beiden Richtungen.
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4: Bundesinnenminister Dobrindt hat Medienberichte bestätigt, nach denen Sicherheitsbehörden ein Waffendepot in Berlin entdeckt haben. Laut NDR, WDR und SZ gehen die Behörden davon aus, dass in dem Versteck mehrere Waffen für russische Agenten lagen. Das Verhältnis zwischen Berlin und Moskau scheint also weiter im Sinkflug, was sich auch in der Diskussion um das russische Haus in Berlin zeigt. Das Redaktionsnetzwerk Deutschland verlangt, Zitat, Putins Propagandatempel endlich dicht zu machen. Die russische Führung lasse seit Jahren keinen Zweifel daran, dass Deutschland als Feind betrachtet werde.
8: Die russischen Geheimdienste spionieren uns aus, greifen uns im Internet an und lassen angeheuerte Wegwerfagenten mit Anschlagsaufträgen auf uns los. Erst am Freitag wurde öffentlich, dass bereits im letzten Jahr ein Waffendepot in einem Wald nahe Berlin entdeckt worden war. Und trotz alledem steht das russische Haus an der Friedrichstraße in Berlin weiterhin offen, kann als Kulturzentrum und als Basis für alle möglichen anderen Tätigkeiten der russischen Geheimdienste dienen.
4: Sebastian Engelbrecht wendet sich im Deutschlandfunk gegen einen solchen Schritt. Eine Schließung würde an der Intensität russischer Spionage nichts ändern.
9: Gleich nebenan befindet sich der riesige Komplex der russischen Botschaft, die ebenfalls ausreichend Platz für große Scharen von Spionen und ihre Instrumente bietet. Die Schließung des Kulturinstituts wäre also vor allem ein Symbol für totale, endgültige Sprachlosigkeit in den Beziehungen zwischen beiden Ländern, auch für eine Perspektivlosigkeit in diesen Beziehungen. Denn Sprache, Kultur und Wissenschaft werden eines Tages Anknüpfungspunkte für eine Annäherung sein, wenn diese politisch wieder möglich sein wird.
4: Die Augsburger Allgemeine kommentiert, für die Bundesregierung gäbe es keinen Grund mehr, das russische Haus in Berlin weiter zu tolerieren.
8: Es ist ein Jammer, was aus einer Einrichtung geworden ist, die ihre Ursprünge noch zu DDR-Zeiten hat, nach dem Ende des Kalten Krieges aber zu einem Symbol der Hoffnung auf eine neue Ära der gesamtdeutsch-russischen Freundschaft wurde. Das deutsche Interesse an der facettenreichen russischen Sprache, an Musik, Ballett, Literatur und bildender Kunst, der so lange durch einen eisernen Vorhang von Europa getrennten Kulturnation, war riesig. Und es bleibt die Sehnsucht, dass die Beziehungen in besseren Zeiten wieder Fahrt aufnehmen. Doch gegenüber einem Regime, das ein Nachbarland brutal überfallen hat und täglich dessen Zivilbevölkerung mit Drohnen, Raketen und Bomben attackiert, muss Deutschland nicht so tun, als ob ein normaler kultureller Austausch möglich wäre.
4: Das waren unsere Standpunkte, zusammengestellt von Ulrike Ufer. Und gleich nach den Nachrichten schauen wir in der ARD-Infonacht auf die Gasspeicher-Füllstände.

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1: Die Nachrichten mit Ronald Lessig. Guten Morgen. In NRW gilt weiterhin, Lkw dürfen auch sonntags fahren. Das Land hat beschlossen, dass die Regelung bis 30. September bestehen bleibt. Daniela Müllenborn berichtet.
2: NRW kippt das Sonntagsfahrverbot für Lastwagen länger als geplant. Der Grund? Anhaltendes Niedrigwasser. Weil Frachtschiffe nur eingeschränkt fahren können, hatten fast alle Bundesländer das Lkw-Fahrverbot an Sonn- und Feiertagen zunächst bis Ende August gelockert. Damit soll der Wirtschaft geholfen werden, Lieferketten aufrechtzuerhalten. Neben NRW haben auch Rheinland-Pfalz und das Saarland die Frist verlängert. Laut des Verbandes Spedition und Logistik NRW hat die Verlagerung des Güterverkehrs auf die Straße der Branche bereits etwas geholfen. Manche Spediteure sagen allerdings, sie hätten nicht genug Fahrzeuge und Fahrer, um mehr Güter zu transportieren.
1: Seit dem Abend sind in NRW mehrere Autobahnen und Bahnstrecken gesperrt. Reisende müssen sich auf Umwege einstellen. Die Bahnstrecke Köln-Düsseldorf ist 2 Wochen lang gesperrt. Dort werden Gleise und Brücken repariert. Auch die A40 bei Duisburg und die A2 zwischen Hamm und dem Kamener Kreuz sind dicht. Auch hier wird gebaut. Und auch das ist noch Thema. Russland hat ein Einkaufszentrum in der Ukraine angegriffen. Die Regionalverwaltung berichtet von 14 Toten und mehr als 100 Verletzten. In Bergheim im Rhein-Erft-Kreis wird der Brand in einer Recyclingfirma gelöscht. Eine riesige Rauchwolke war am späten Abend bis nach Köln zu sehen. Bundeskanzler Merz kommt heute nach Hürtgenwald. Er will dort den Feuerwehrleuten danken, die den Waldbrand bekämpft hatten. Heute treten NRW-Fußballvereine in der ersten Runde des DFB-Pokals an. Leverkusen gastiert in Wiesbaden, Duisburg empfängt Elversberg, Viktoria Köln spielt gegen Nürnberg und Bielefeld ist in Groß-Asbach zu Gast. Die deutsche Springreiter-Equipe ist zum ersten Mal seit 16 Jahren wieder Weltmeister. Bei der WM in Aachen setzten sich Markus Ening, Sophie Hinners, Daniel Deusser und Richard Vogel klar gegen die Konkurrenz durch. Aus Aachen, Jan Wochner, WDR Sport.
3: Das war eine überragende Vorstellung der deutschen Springreit-Equipe. Überlegen holte sich das Team von Bundestrainer Otto Becker vorzeitig Teamgold bei dieser Heim-WM und das vor ausverkauftem Haus. Auch weil die Konkurrenz aus den anderen Springreit-Top-Nationen serienweise patzte. Die deutschen Starter behielten dagegen ihre Nerven.
1: Und das war WDR aktuell. Das Wetter in Nordrhein-Westfalen. In der Nacht vor allem in der Südhälfte Schauer und Gewitter bei 13 bis 9 Grad. Tagsüber wechselhaft. Dazu in Attendorn bis 17 Grad, in Halle bis 19 und in Soest bis 20 Grad. Am Sonntag bei Sonne und Quellwolken weitgehend trocken. Die Höchstwerte 13 bis 22 Grad. Die Zeit 3.03 Uhr.
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5: Beginnt mit einer Entwarnung auf der A3 Frankfurt-Würzburg. Kein Falschfahrer mehr zwischen Offenbach und Goldbach. Entwarnung auf der A3 Frankfurt-Würzburg. Kein Falschfahrer mehr zwischen Offenbach und Goldbach. Weiter geht's mit einigen Sperrungen. Die A2 Hannover Richtung Dortmund ist zwischen Hamm und Kamener Kreuz wegen Bauarbeiten bis Montag früh gesperrt. Die A38 Richtung Leipzig ist zwischen Bad Lauchstädt und Leuna wegen Bauarbeiten bis Sonntagnachmittag gesperrt. Die A40 Essen Richtung Duisburg ist zwischen Kreuz Kaiserberg und Kreuz Duisburg wegen Bauarbeiten bis Montag früh gesperrt. Die A52 Düsseldorf Richtung Essen ist zwischen Kreuz Breitscheid und Essen-Kettwig wegen Bauarbeiten bis Montag früh gesperrt. Die A61 Koblenz-Ludwigshafen ist zwischen Koblenz-Waldesch und Emmelshausen wegen Bauarbeiten bis Montag früh in beiden Richtungen gesperrt. Eine Umleitung ist dort eingerichtet. Und die A516 ist zwischen Kreuz Oberhausen und Oberhausen-Eisenheim wegen Bauarbeiten bis Montag früh in beiden Richtungen gesperrt. Allen unterwegs gute Fahrt.
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5: Aus dem Studio des NDR in Hamburg, mein Name ist Ben Wotzny. Hallo. Vieles ist ja eine Frage der Perspektive. Ist es noch Sommer oder naht der Winter? Ist das Glas halb voll oder halb leer? Und so kann man auch auf den Füllstand der deutschen Gasspeicher blicken. Sie sind zu 50% gefüllt oder sind sie halb leer? Fest steht, Es könnte mehr drin sein und normalerweise ist es das im August auch. Und zugleich steigen die Preise am Weltmarkt. Das ist der Blick auf Deutschland. Aber wie sieht es in Europa aus? Darüber berichtet Thomas Spickhofen aus Brüssel.
6: Ja, es gehe gerade etwas schleppender voran mit der Gasspeicherung. In Europa räumt Kommissionssprecherin Eva Jan-Girjova ein.
7: I can admit that it's a bit slower pace than in the previous years.
6: Knapp 62% beträgt der Füllstand der Gasspeicher gerade europaweit. Das geht aus Daten von GIE hervor, dem Europäischen Verband für die Gasinfrastruktur. Wobei die nationalen Unterschiede beträchtlich sind. Am weitesten vorn sind Portugal und Polen mit jeweils fast 90%. Italien liegt bei 80. In Deutschland sind die Gasspeicher ausweislich der europäischen Daten zu knapp 50% gefüllt. Schlusslichter sind Lettland, Schweden und die Niederlande mit etwas mehr als 40%. Aber alles kein Grund zur Sorge, heißt es von der Kommission. Sie sieht die Gasversorgung angesichts der bevorstehenden Heizsaison gesichert.
7: There is no immediate concern for the security of gas supply in the EU ahead of the next winter season.
6: Es gehe auch nicht darum, bis zu 100% aufzufüllen. 80% reichten, sagt die Kommissionssprecherin. Im vergangenen Jahr lag der Füllstand in Europa zu dieser Zeit allerdings schon bei 74%, nicht bei 62. In Deutschland betrug er knapp 68, nicht rund 50%.
5: Und genau darüber hat mein NDR-Kollege Stefan Schlag mit der energiepolitischen Sprecherin der SPD-Bundestagsfraktion Nina Scheer gesprochen. Warum sind in Deutschland die Speicher nicht besser gefüllt, sondern nur zur Hälfte?
8: Das hat auf jeden Fall preisliche Gründe. Je mehr teures Gas eingespeichert werden muss, desto teurer wird es eben insgesamt. Und da spielen wahrscheinlich einige Ursachen, auch geopolitische Gründe, mit hinein. Man muss aber auch sehen, dass wir im Vergleich zu den Vorjahren, deswegen hinkt auch der Vergleich so ein bisschen, eine andere Versorgungslage insgesamt haben, was die Vorsorge angeht. Nämlich wir bekommen mehr LNG-Lieferungen. Früher waren wir auf die Speicher stärker angewiesen in Kombination mit einer sehr einseitigen Abhängigkeit von Russland. Das hat sich ja in den letzten Jahren geändert infolge des Angriffskriegs auf die Ukraine. Und insofern haben wir hier jetzt nicht mehr die Notwendigkeit, 100% beziehungsweise auch etwas unter den 100%, 80%, wie man dann immer rechnet, auch in den EU-Durchschnitten wurde ja gerade angetextet, das nun zu erreichen, sondern die Kombination zählt. Insofern ist auch ein weniger in den Füllständen kein Alarmsignal in Kombination mit den LNG-Anlandungen. Man muss auch sehen, dass wir tatsächlich inzwischen etwas weniger Gasverbräuche haben, auch witterungsbereinigt, durch Energiewende, durch Umstellung auf Wärmepumpen. Genauer ist das nicht quantifiziert, aber es ist schon ein Rückgang da. Aber zuletzt, man darf sich jetzt auch nicht zurücklehnen. Also es kann nicht sein, dass die Händler jetzt einfach nur warten. Sie haben schon ihre Verpflichtungen, die wir gesetzlich gesetzt haben, mit den Füllstandsvorgaben. Und diese Füllstandsvorgaben, die sollten jetzt schon erreicht werden. Dafür hat man sie ja.
9: Auf die Händler können wir gleich noch zu sprechen kommen. Ich will noch mal das aufgreifen, was Sie gerade gesagt haben mit LNG. Also da muss aber schon einiges klappen, ne? Also deutsche LNG-Terminals dürfen nicht ausfallen, weder durch technische Defekte oder Sabotage. Der Winter darf dann auch nicht zu knackig ausfallen. Also ist bei Ihrem Optimismus auch eine gehörige Portion Glück eingepreist?
8: Nein, das ist schon jetzt so gerechnet, dass auch bei etwas frostigeren Temperaturen es dann klappt. Sonst würde man diese Prognose so nicht aufstellen. Das ist schon so mitgerechnet. Aber gleichwohl, wir haben ja nicht umsonst auch diese Füllstandsvorgaben. Und auch wenn man da leicht drunter bleibt, da hat man natürlich mit Puffern gerechnet. Ja, aber die Händler dürfen sich jetzt nicht zurücklehnen und einfach nur die preislich günstigere Variante wählen, sondern die Füllstandsvorgaben sollten schon so

0: mit einer strategischen Reserve macht. Verschiedene Modelle kann es da geben. Das müssen wir dann aber auch aushandeln, welche neuen Grundlagen wir da haben. Man muss bedenken, dass die an der Art und Weise der Vorsorge natürlich auch der Preis hängt. Ja, je mehr Sicherheit man sich leistet und auch zu welchem Zeitpunkt man sich mehr Sicherheit leistet, desto teurer kann es werden. Und auch Lock-in-Effekte können natürlich passieren, wenn man sich eben ein Sicherheitssystem fossiler Art leistet, dann wird es umso schwerer, von den Fossilen wegzukommen. Und wir wollen ja die Abhängigkeit von den Fossilen abbauen. Deswegen muss das alles mit hineingedacht werden. Auch die Vorsorge muss letztendlich so ausgestaltet werden, dass man kein Festhalten, kein künstliches Verlängern an fossilen Gasen hat.
1: Bei den Preisen, Frau Scheer, da haben ja die Verbraucherschützer schon gesagt, also Kunden müssen sich auf steigende Preise einstellen. Gehen Sie auch davon aus?
0: Da muss man da muss man immer bei fossilen Energien von ausgehen. Ja, und leider passt eben insofern wir noch so abhängig sind von den fossilen Gasen. Deswegen müssen wir ja auch so schnell wie möglich wegkommen von dieser Abhängigkeit. Das ist ein Weltmarkt und selbst wenn man noch heimische Ressourcen mit einrechnen würde, in dem ja nur begrenzten Ausmaß, wie sie überhaupt verfügbar wären, man bleibt, solange man von Erdgas abhängig ist, immer auch vom Weltmarkt abhängig. Und das ist immer ein Spiel mit dem Feuer, was die Preise angeht. Wir haben die Alternativen mit den Erneuerbaren. Wir haben viel Zeit leider in den vergangenen Jahren verschlafen, das noch viel forcierter auszubauen. Sind zwar auch schon auf einem guten Weg, aber da darf es jetzt auch keine Rückschritte geben. Müssen so schnell wie möglich auf die Erneuerbaren umsteigen.
2: Sagt die energiepolitische Sprecherin der SPD-Bundestagsfraktion Nina Scheer über die Füllstände der Gasspeicher und die Frage, wie Deutschland durch den kommenden Winter kommt. Rauchen ist eigentlich out. Der langfristige Trend in Deutschland zeigt seit Jahrzehnten nach unten. Insgesamt rauchen rund 19,1% der Bevölkerung ab 15 Jahren. Das sind Zahlen des Bundesgesundheitsministeriums. Aber auch wenn offenbar immer weniger Menschen zum Glimmstängel greifen, der Zigarettenfilter ist und bleibt ein Umweltproblem. Er besteht aus Kunststoff, zerfällt nach und nach in Mikrofaserplastik und Regen kann Nikotin und andere Schadstoffe in Boden und Gewässer spülen. Auch in Treuenbrietzen in Brandenburg sammeln sich rund um den Marktplatz immer wieder jede Menge Kippen. Ein Hausmeister wollte das nicht länger hinnehmen und hat sich eine ziemlich ungewöhnliche Methode einfallen lassen, um Raucher zum Umdenken zu bringen. Lena Wilborn hat sich angesehen, ob die Idee funktioniert.
3: Ronald Resch zeigt in seiner Werkstatt auf eine leere Milchtüte. Aus der bastelt Treuenbrietzens Rathaus-Hausmeister einen Mülleimer für die Zigarettenkippen.
4: Genau, hier sehen wir mal so einen Prototyp sozusagen, selbst gemacht, aus dem Tetrapack. Dann schneide ich das hier zu, auf meiner kleinen Maschine. Beklebtes, bedrucktes, kommen Löcher rein, Kabelbinder durch und ein, ganz wichtig, 1/4 Liter Wasser, dass die Kippen gleich aussehen.
3: Knallgrün sind die Milchtütenmülleimer am Ende. Die Aufschrift lautet, Kippen hier hinein. Ronald Resch macht sich auf den Weg zum Rathausplatz. Hier in der Umgebung hängen bereits 10 seiner selbstgebastelten Kippeneimer.
4: Wir können ja mal einen aufschneiden. Können wir uns ja mal angucken. So, wenn wir sie jetzt nachzählen würden, sage ich mal so 250 Zigarettenkippen.
3: Die jetzt nicht mehr Treuenbrietzener Boden belasten. Die Idee für die Milchtütenmülleimer hat sich der Hausmeister von der Insel Wangerooge abgeguckt.
4: Da hingen auch an den Masten so eine Taschen. Da wurden nur die Tetrapacks reingemacht und dann kann man die einfach auswechseln. Hier in Treuenbrietzen habe ich mir gedacht, binden wir das mal an und wir machen das Projekt. Einfach mal, jetzt sind 10 Behälter im Umlauf, die betreue ich selber. Sind sie voll, geht das ganze Teil in Restmüll.
3: Und eine neue Milchtüte wird angehängt. Treuenbrietzens Bürgermeister Robert Walter Wildgrube ist begeistert von der Aktion.
5: Kann ich eigentlich nur lobende Worte finden, unseren Rathausmeister. Der hat natürlich auch viele, viele Aufgaben. Und ja, man sieht, der brennt auch für die Stadt, für sein Rathaus, ja, für den Vorplatz hier.
3: Kleines Projekt mit großer Wirkung. Rund um den Rathausplatz liegen jetzt viel weniger Zigarettenkippen auf dem Boden als vorher. Und das freut natürlich Ronald Resch.
4: Dankeschön, die das nutzen, muss ich jetzt einfach mal so sagen. Und vielleicht lernen wir alle daraus und machen ein bisschen mit für unsere Umwelt.
2: Lena Wilborn über eine ungewöhnliche Idee gegen Zigarettenstummel.
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2: Der israelische Siedlungsbau im besetzten Westjordanland hat zuletzt deutlich zugenommen. Vorhin haben wir über die neuen Pläne im sogenannten E1-Gebiet berichtet. Allein im vergangenen Jahr wurden 54 neue offizielle Siedlungen genehmigt. Das ist ein Rekord. Im Jordantal haben israelische Siedler ein antikes Wasserbecken übernommen und zu einem Freizeitort gemacht. Das Wasser sprudelt, junge Menschen springen hinein, andere kühlen sich in der Hitze ab. Das Wasser und das umliegende Land, wo

0: früher aber von Palästinensern genutzt für ihre Felder und ihre Tiere. Unser Korrespondent Jan-Christoph Kitzler hat beobachtet, wie sich diese Entwicklung vor Ort ganz konkret auswirkt.
1: Die Szenerie ist idyllisch und die Menschen, die an diesen Ort gekommen sind, haben offensichtlich ihren Spaß. Aus einem dicken Rohr schießt Wasser in das Becken, Jugendliche springen hinein. Was da weiter mit Wasser gefüllt wird, ist ein etwa 2000 Jahre altes Bassin aus der Zeit von König Herodes. Es liegt im Jordantal, genauer gesagt im von Israel besetzten Westjordanland. Eigentlich ist das palästinensisches Land, doch jetzt haben die Siedler den Ort übernommen. Es weht eine israelische Fahne, es gibt einen Zaun, Überwachungskameras. Israel Shapira ist mit seiner Frau und seinen 4 Töchtern gekommen. Er wohnt in einer ultraorthodoxen Siedlung bei Jerusalem und er ist so eine Art Experte für Wasserquellen. Er hat einen Blog und eine WhatsApp-Gruppe, über die er seine Erkenntnisse teilt, auch zu diesem Ort. Juden sind hier schon gewandert, bevor das Becken überhaupt mit Wasser gefüllt war. Etwa einen halben Kilometer von hier entfernt gibt es eine Siedlung seit 30 Jahren. Meine Töchter haben Ferien und ich gehe dreimal pro Woche mit ihnen zu den Quellen, weil es heiß ist. Lange Wanderungen sind nicht möglich. Wo es Wasser gibt, gehen wir hin und baden. Naama ist gekommen aus Mizpe Jericho, einer israelischen Siedlung in der Nähe, die, wie alle Siedlungen, völkerrechtlich illegal ist. Doch für die junge Frau hier ist das Israel. Jeder Ort in Israel ist nicht nur ein Ort zum Ausgehen, Spaß haben und wunderschön, sondern auch voller tiefer Bedeutung. Denn es ist das Land Israel, Eretz Israel. Dieser Ort hat durch seine Erneuerung noch mehr an Bedeutung gewonnen. Herodes hat das hier vor Tausenden von Jahren gebaut und wir setzen das fort. Das ist Israel. Wir führen die Vergangenheit fort, die Wurzeln und wachsen weiter. Ihr Mann sagt aus dem Hintergrund den Satz, wir sind auf unser Land zurückgekehrt. Die palästinensischen Bauern im Dorf nebenan haben eine ganz andere Sicht auf die Dinge. Die, mit denen wir sprechen, wollen nicht, dass ihr Name genannt wird. Sie haben schon zu viel Gewalt durch radikale Siedler und israelische Sicherheitskräfte erlebt. Einer der Männer sagt uns, ihm fehle jetzt das Wasser, das seit ein paar Wochen in das Becken geleitet wird. Ich bin Landwirt. Ich habe einen Hektar mit Dattelpalmen und Gewächshäuser. Die Gewächshäuser bekommen kein Wasser. Wir brauchen das Wasser aus der Quelle. Die Datteln sind dieses Jahr klein, weil das Wasser nicht ankommt. Sie haben die Zufuhr unterbrochen und es in das Becken geleitet. Sie wollen das Becken. Wir brauchen das Wasser, nicht das Becken. Wasser ist das Wichtigste. Wie er jetzt weitermacht, weiß er noch nicht. Aber er weiß, dass die Siedler, die nebenan im Wasser planschen, ihm die Lebensgrundlage entziehen. Ein paar Häuser weiter wohnt ein 40-jähriger Mann. Er hat 6 Kinder und er hatte mal eine Ziegenherde, wie schon sein Vater. Als Kind schon hat er die Ziegen auf die Weide geführt. Als vor 6 Jahren ein Siedler gekommen ist, wurde es immer schwieriger, das Land zu nutzen. Um das Dorf haben sie jetzt einen Zaun gebaut. Sie schwimmen vergnügt umher, während ich unter Stress stehe. Ich habe das Gefühl, gleich zu explodieren, aber ich kann nichts tun. Man sieht, wie sie in Freiheit leben. Sie haben Autos, Pferde, Geländewagen. Es ist für alles gesorgt. Und du hast nichts. Ich hatte 80 Ziegen, Tiere, die mir gehörten. Sie lebten von der Weide und waren in den Bergen zu Hause. Seit dem Eintreffen der Siedler nahm ihr Bestand nach und nach ab. Vor 2 Wochen habe ich die letzten 5 Ziegen verkauft. Seine letzten Ziegen, sie waren auch eine Familientradition, die ihm verloren gegangen ist. Er hat nun Arbeit angenommen auf einer israelischen Dattelpalmenplantage und er hofft, dass er mit seiner Familie nicht auch noch aus seinem Haus vertrieben wird. Ein paar hundert Meter weiter strömt derweil das Wasser in das Becken, in dem die Siedler sich abkühlen.
0: Jan-Christoph Kitzler aus dem Jordantal war das, wie sich der israelische Siedlungsausbau auf den Alltag der palästinensischen Bevölkerung auswirkt. Das Mohrenbrunnfeld gilt als einer der wertvollsten Naturräume Nürnbergs. Klingt idyllisch, ist es auch, doch nun ist hier ein Streit entbrannt. Eigentlich soll das Mohrenbrunnfeld Landschaftsschutzgebiet werden. Naturschützer drängen darauf, aber wirtschaftliche Interessen stehen dagegen. Es prallen also wirtschaftliche und ökologische Interessen aufeinander. Tina Wenzel berichtet.
2: Das Mohrenbrunnfeld im Süden Nürnbergs ist ein kleines Idyll. Alte, knorrige Kiefern trotzen dem Wind. Bunte Blüten sprießen auf dem sonst braunen Sandmagerrasen. Seit Jahrzehnten kämpfen der örtliche Bürgerverein und der Bund Naturschutz darum, das Mohrenbrunnfeld unter Landschaftsschutz zu stellen. Es sei ein wertvolles Biotop, betont Klaus-Peter Murawski, Bund Naturschutz-Kreisvorsitzender.
3: Wir haben eine Untersuchung gemacht mit der Universität Erlangen-Nürnberg und haben auf dieser Fläche fast 800 Arten festgestellt, also Tier- und Pflanzenarten, davon ca. 35, die auf der roten Liste stehen. Aus der Sicht des Artenschutzes ist es hier eine wahre Schatzkammer.
2: Auch die Stadt Nürnberg wollte das gesamte rund 30 Hektar große Biotop schützen. Doch die Flächen gehören nicht der Stadt Nürnberg. Ein Großteil ist im Besitz des Konzerns Siemens. Und der zieht nicht mit bei den Plänen. Siemens teilte schriftlich mit:
4: Im Flächennutzungsplan der Stadt wird dieses Grundstück als gewerbliche Baufläche dargestellt. Das Grundstück ist eine der letzten verbleibenden Reserveflächen der Siemens AG für eine mögliche gewerbliche Nutzung in Franken und daher von großer strategischer Relevanz für das Unternehmen.
2: Die Stadt reagiert. Der neue Plan: Erstmal soll nur ein Teil des Areals als Landschaftsschutzgebiet ausgewiesen werden. Zu groß sei das Klagerisiko, sagt Klaus Köppel, Leiter des Umweltamts in Nürnberg.
5: Also die Stadtverwaltung verfolgt ja da eher das Konzept von Kooperation statt Konfrontation. Also schrittweises Vorgehen zum Erreichen der jeweiligen Ziele und aber auch im Dialog bleiben mit allen Beteiligten.
2: Rund 10 Hektar statt der insgesamt 30 sollen nun geschützt werden. Werner Miegel, der Vorsitzende des örtlichen Bürgervereins, ist sauer.
6: Von dem, was wir uns ursprünglich als Landschaftsschutzgebiet erhofft haben, ist eigentlich wirklich nur ein kleiner Teil übrig geblieben. Und wie drücke ich das politisch korrekt aus? Am besten gar nicht. Wir waren entsetzt.
3: Realität ist doch, dass Siemens sich aus Nürnberg schon weitgehend zurückgezogen hat und weiter zurückziehen wird. Die wollen dieses Grundstück veritabel bestmöglich bebauen und verkaufen. Und da muss man hart bleiben und sagen, wir haben viel zu wenig artenreiche Grün- und Freiflächen. Die wir haben, müssen wir mit Zähnen und Klauen verteidigen. Und das vermissen wir.
2: Sagt Klaus-Peter Murawski vom Bund Naturschutz. Der Naturschutzbund und der Bürgerverein fordern weiter, das gesamte Mohrenbrunnfeld unter Landschaftsschutz zu stellen. Für September ist eine Protestaktion geplant.
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0: Vor 25 Jahren war das ein ziemlich radikaler Gedanke in der deutschen Drogenpolitik. Menschen, die schwer heroinabhängig waren und mit bisherigen Therapien nicht erreicht wurden, sollten Heroin kontrolliert und unter ärztlicher Aufsicht bekommen. Am 22. August 2001 wurde ein Modellversuch zur kontrollierten Abgabe von Heroin vertraglich vereinbart. Das Ziel: Schwerstabhängige zurück in die Gesellschaft führen. Andreas Neumann über eine Idee, die damals heftig umstritten war.
8: So, wir kommen jetzt in den Vergaberaum. Hier ist die Scheibe, hinter denen die Schwestern stehen und das Diamorphin den Patienten in genauer Dosierung abgeben.
9: Eine Mitarbeiterin führt durch die Räume der Diamorphinambulanz in Karlsruhe. Oder sollte man Heroinambulanz sagen? Denn Diamorphin ist pharmazeutisch hergestelltes Heroin mit der gleichen Wirkung wie das Rauschgift. Und das können sich Süchtige hier unter Aufsicht spritzen.
8: Dann wird der Arm abgebunden und die Patienten injizieren sich dann langsam das Diamorphin. In dem Raum ist alles verspiegelt, damit wir die Patienten auch gut beobachten können.
9: Denn die Abgabe der Droge in der Ambulanz wird streng kontrolliert. Sie ist Teil einer Therapie, um die Drogenkranken wieder gesundheitlich und sozial zu stabilisieren. Denn nicht vorrangig der Konsum von Heroin bzw. Diamorphin zerstöre die Süchtigen, sondern ihre Verelendung im illegalen Drogenmilieu, sagt Michael Kraus.
10: Ziel dieser Therapiestudie ist es, den Gesundheitszustand der Betreffenden so weit zu bessern, dass sie in der Lage sind, in ein geregeltes, sozial integriertes Leben zurückzukehren.
9: Michael Kraus, der ab dem Jahr 2001 eine groß angelegte Versuchsstudie leitet, mit der die damals rot-grüne Bundesregierung, mehrere Bundesländer und mehrere große Städte eine neue Ära der Behandlung Drogensüchtiger einleiten wollen.
11: Heroin wird es künftig in Deutschland für Schwerstabhängige auf Rezept geben. Vertreter von Bund und Ländern unterzeichneten in Bonn eine Vereinbarung über einen wissenschaftlich begleiteten Modellversuch.
9: Die Diamorphinambulanzen starten in Bonn, dann Frankfurt und bis 2006 sind es 7 deutsche Großstädte, die ihre Ergebnisse mit der Abgabe von Heroin an hunderte Süchtige zusammentragen können. Es zeigt sich, dass viele Betroffene gesundheitlich stabilisiert werden, wieder einer Arbeit nachgehen und sich nicht mehr durch Beschaffungskriminalität strafbar machen.
12: Das ist auch eine kontrollierte Heroinabgabe. Kann ganz normal leben, kann arbeiten gehen, habe überhaupt keinen Druck Und vor allem, es kostet dem Staat kein Geld mehr.
9: Aufgrund der guten Behandlungsergebnisse des Modellversuches verabschiedet der Bundestag 2009 ein Gesetz, das die Abgabe von Diamorphin, also pharmazeutisches Heroin, als reguläres Medikament in der Suchttherapie dauerhaft legalisiert. Auf Rezept, bezahlt von der Krankenkasse. Heute gibt es ungefähr 15 Ambulanzen, in denen Süchtige Heroin in einer Therapie erhalten. In ganz Deutschland 15. Der Modellversuch, pharmazeutisches Heroin an Suchtkranke abzugeben, wurde am 22. August 2001 vom Bund, einigen Bundesländern und Kommunen beschlossen. Das war heute vor 25 Jahren.
0: Das war der Stichtag von Andreas Neumann und jetzt folgt der Sport.
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13: Mit Finn Hornberg. In der ersten Runde des DFB-Pokals hat sich der VfB Stuttgart gegen Hansa Rostock keine Blöße gegeben und verdient mit 4:0 gewonnen. Jan Dittjogeit berichtet.
14: Der VfB Stuttgart hat seine Erstrundenaufgabe souverän erledigt und ließ dem Drittligisten kaum eine Chance. Einen Traumeinstand erlebte Neuzugang Jenan Pečinović. Der Ex-Wolfsburger traf in der ersten Halbzeit gleich zweimal, in der 18. und in der 38. Minute. Die Gäste ließen Hansa nur ganz selten vor das eigene Tor und wenn, war Keeper Bredlo zur Stelle. Nach dem Wechsel gab es zunächst eine längere Unterbrechung, weil im Rostocker Block Pyrotechnik gezündet worden war. Als der Ball dann wieder lief, sorgte der Stuttgarter Tomasch in der 74. Minute für das 3:0. Pečinović mit seinem dritten Tor traf zum 4:0 Endstand. Im ersten Pflichtspiel der neuen Saison präsentierte sich das Team aus Schwaben sehr stabil und zeigte im ausverkauften Ostseestadion vor 27.000 Zuschauern eine starke Vorstellung.
13: Die weiteren Ergebnisse. Eintracht Frankfurt schlägt SC St. Tönes 11:0. Preußen Münster unterliegt Karlsruhe mit 1:2. Und Waldhof Mannheim verliert spät in der Verlängerung mit 0:1 gegen Kaiserslautern, nachdem das Spiel aufgrund von Fanausschreitungen fast eine gute halbe Stunde unterbrochen war. Die deutschen Springreiter haben sich souverän die Goldmedaille bei der Reit-WM in Aachen gesichert. Das Team von Bundestrainer Otto Becker durfte schon eine knappe Stunde vor dem Ende der letzten Teilprüfung den Titel feiern. Der Ritt von Schlussreiter Richard Vogel war für die Mannschaftswertung nicht mehr relevant. Es zählten auch in der letzten von drei Teilprüfungen die drei besten Ergebnisse jeder Mannschaft. Und so war nach Daniel Deussers Ritt schon alles klar. Es ist das vierte Teamgold für Deutschland in der WM-Geschichte. Und nochmal zurück zum Fußball. In Berlin feierte die Frauen-Bundesliga ihren Auftakt. Union Berlin traf auf den Serienmeister aus München. Auf dem Papier ein klares Spiel und das spiegelte auch das Ergebnis wider. 4:1 siegte Bayern München gegen Union. Bayerns Mittelfeldstrategin Linda Dahlmann war zufrieden mit der Leistung.
15: Ich glaube, es war schon sehr dominant, gerade in der ersten Halbzeit. Haben wir sehr, sehr ballsicher gespielt, haben uns besser präsentiert als gegen Wolfsburg. Es hat echt viel Spaß gemacht, muss man sagen. Wir haben es, glaube ich, ein bisschen noch härter erwartet im Zweikampf, aber von daher, finde ich, haben wir schon einen guten Job gemacht. Es hat Spaß gemacht. Natürlich noch die eine oder andere Sache, die wir hätten besser machen können, gerade in der zweiten Halbzeit. Aber insgesamt nehmen wir ein 4:1 auf jeden Fall mit.
13: Die Bayern jagen also Titel Nummer 5 in Folge. Die deutschen Hockeymänner haben einen Dämpfer bei der WM in Belgien kassiert. Das deutsche Team verlor gegen Spanien 1:2 in der Zwischenrunde. Eine wirklich bittere Niederlage für den Titelverteidiger. Christina Schröder mit den Einzelheiten.
16: Das stark verjüngte DHB-Team zeigte in dieser Partie zwei Gesichter. Zu Beginn spielte Deutschland erwachsen, verteidigte diszipliniert, auch der Zug zum Tor stimmte. Dort fehlte zunächst die letzte Konsequenz, doch eben diese zeigte dann Torjäger Justus Weigand 5 Minuten vor der Halbzeit und lenkte eine holprige Flanke ins Tor. Unglücklicher Dämpfer dagegen der kurz darauf folgende Foul-7 Meter für Spanien, der zum Ausgleich führte. Nach der Pause wurde Deutschland dann fahrig und gab die Spielkontrolle aus der Hand. Die quirligen Spanier dagegen mutiger, scheiterten aber immer wieder an Torhüter Danneberg, der ein ums andere Mal stark parierte. Ausgerechnet die deutsche Nummer 1 war es aber, die dem Gegner den Ball zur Führung auf den Schläger legte. Im letzten Viertel drehten die deutschen Männer noch einmal auf, blieben aber ohne Erfolg.
13: Das deutsche Team hat am Sonntag das Weiterkommen in der eigenen Hand. Fürs WM-Halbfinale muss ein Sieg gegen Australien im letzten Spiel her. Die Radprofis bahnen sich bei der Deutschlandtour ihren Weg durchs Land. Auf der zweiten Etappe ging es von Schwäbisch Hall bis nach Offenbach an der Queich. Eine Etappe für die Sprinter, die mit einer Überraschung endete. Der 19-jährige Alessio Manganotti setzte sich im Zielsprint durch. Bester Deutscher war Max Walscheid auf Platz 4. Direkt dahinter folgt Landsmann Phil Bauhaus, der den Zielsprint so beschreibt.
17: Sehr schwer. Auch beim Kilometer kam noch mal so eine Insel. Das war so ein bisschen natürlich so ein kleiner Punkt, wo man wusste, okay, da muss man vorne sein. Und ja, hab's gut geschafft. Dann was mich dann am Ende ein besseres Ergebnis gekostet hat, war so ein bisschen, dass ich dann nicht so ganz in die Reihe kam und wurde so ein bisschen in den Wind gedrückt. Ja, am Ende dann alles gegeben und dann knapp hinter Max, glaube ich, dann Fünfter gewonnen.
13: Auf der dritten Etappe geht es von Herxheim bis nach Bad Dürkheim.
0: Das war der Sport von Finn Hornberg und jetzt ist Zeit für die Nachrichten.
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18: Um 3.30 Uhr mit Katja Kindermann. Russland hat mit Langstreckendrohnen ein Einkaufszentrum in der ukrainischen Großstadt Kryvyi Rih angegriffen. Nach Angaben örtlicher Behörden wurden mindestens 15 Menschen getötet und etwa 130 weitere verletzt. Aus Kiew Florian Kellermann.
19: Das getroffene Einkaufszentrum war das größte in Kryvyi Rih. Fotos zeigen ein weitgehend zerstörtes Gebäude. Nach Angaben von Behörden griff Russland es in zwei Wellen mit Langstreckendrohnen an. Mit solchen zweiten Angriffen sollen Helfer getroffen werden, die zu einem Unglücksort gerufen werden. Der ukrainische Präsident Volodymyr Zelensky nannte den Angriff in einer Mitteilung absolut zynisch und niederträchtig. Er sei als terroristischer Akt zu werten. Kryvyi Rih ist Zelenskys Heimatstadt.
18: Bundesjustizministerin Hubig will den Schutz queerer Menschen ins Grundgesetz aufnehmen. Artikel 3 Absatz 3 verbietet unter anderem bereits die Diskriminierung von Menschen aufgrund ihres Geschlechts, ihrer Abstammung, Sprache, Herkunft, Religion oder politischen Anschauung. Die SPD-Ministerin sagte der Rheinischen Post, es sei nur logisch, dort auch eine Ungleichbehandlung aufgrund der sexuellen Identität zu verbieten. Hubig sagte weiter, sie wolle dazu in der Regierung Gespräche führen. In Teilen der Union gibt es Vorbehalte gegen eine entsprechende Grundgesetzänderung. Angesichts wiederkehrender Hitzewellen fordert der Städtetag ein Umdenken bei der Verkehrsplanung und mehr Investitionen in Hitzeschutz. Aus der Nachrichtenredaktion Christoph Tietz.
20: Weniger Parkplätze und weniger Straßen würden in Zukunft unvermeidbar, wenn man mit den Auswirkungen des Klimawandels klarkommen wolle. Das sagt Städtetag-Präsident Jung der Neuen Osnabrücker Zeitung und erklärt, wo Bäume gepflanzt oder Regenspeicher angelegt würden, müsse anderes weichen. Statt sechsspuriger Straßen brauchten Städte mehr Anwohnerparken, Carsharing und Jobräder sowie einen stärkeren öffentlichen Nahverkehr. Orientieren könne man sich da an Städten wie Kopenhagen, Amsterdam oder auch Oslo. Der Leipziger Oberbürgermeister Jung unterstützt auch den Plan seiner SPD, Klimaanpassung als Gemeinschaftsaufgabe ins Grundgesetz zu schreiben. Das würde Bund, Länder und Kommunen verpflichten, Geld bereitzustellen. Derzeit reiche die finanzielle Leistungsfähigkeit der Kommunen nicht, um angemessen in Anpassungsmaßnahmen zu investieren.
18: Ein 19-jähriger Deutscher ist bei einem Kletterunfall in Österreich gestorben. Wie die Polizei mitteilte, stürzte der junge Mann in Karls am Großglockner 40 Meter in die Tiefe. Dort gibt es einen Klettergarten mit zahlreichen Routen unterschiedlicher Schwierigkeit. Wieso der Kletterer abstürzte, ist derzeit noch nicht klar. Seine Leiche soll nun obduziert werden. Und das Wetter in Deutschland. Am Tage teils Schauer und einzelne Gewitter, später im Nordosten und südlich der Donau länger freundlich und allgemein trockener. Maximal 12 bis 25 Grad. Am Sonntag heiter bis wolkig, teils Schauer, 18 bis 26 Grad. Und am Montag in der Nordhälfte wechselhaft mit Schauern, im Süden aber oft freundlich bei 19 bis 28 Grad. Das waren die Nachrichten.
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0: Es ist wenig los auf den Straßen, aktuell keine Staus, allen unterwegs, also eine gute Fahrt.
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0: Der Krieg in der Ukraine findet kein Ende. Bei russischen Angriffen im Zentrum und Süden des Landes sind am Freitag mindestens 18 Menschen getötet und Dutzende weitere verletzt worden. In der Hauptstadt Kiew sind die Nächte für die Menschen derzeit besonders zermürbend. Immer wieder greift Russland mit ballistischen Raketen an, die die Ukraine wegen des Mangels an entsprechenden Waffen nicht abwehren kann. Diese Situation ist ein Thema der aktuellen Ausgabe des Podcasts Streitkräfte und Strategien mit Stefan Niemann und Anna Engelke.
21: Hier hinter mir wurde ein neunstöckiges Haus massiv beschädigt. In den oberen Stockwerken ist ein Feuer ausgebrochen. Auch Nachbargebäude wurden beschädigt. Den Opfern wird schnell geholfen und für morgen haben wir einen Tag der Trauer ausgerufen für die Opfer dieser feindlichen Angriffe auf die Hauptstadt.
22: Das ist Vitali Klitschko, der Bürgermeister von Kiew. Und was wir gerade von ihm gehört haben, das stammt aus einem Video, das Klitschko an diesem Donnerstag aufgenommen hat. Darin zu sehen, wie massiv die russischen Raketenangriffe in der Nacht von Mittwoch auf Donnerstag Wohnhäuser in Kiew zerstört haben. Häuser, in denen Menschen leben bzw. gelebt haben. 16 von ihnen sind nach Angaben des ukrainischen Präsidenten Selenskyj durch die russischen Angriffe getötet worden. Ihn und den fast 50 verletzten ukrainischen Zivilisten hat der Kiewer Bürgermeister Vitali Klitschko an diesem Freitag einen Tag der Trauer gewidmet. Und an diesem Tag der Trauer in Kiew habe ich mit jemandem gesprochen, der schon seit vielen Jahren dort lebt, mit dem ukrainischen Journalisten Denis Trubetskoy.
1: Auf den schwersten Kriegswinter, den die ukrainische Hauptstadt in der modernen Geschichte erleben konnte, folgte ganz eindeutig der schwerste Kriegssommer.
22: Und in unserem Gespräch ist es auch um die schwierige Lage gegangen, in der sich der ukrainische Präsident Selenskyj derzeit befindet. Auf der einen Seite zu wenig Flugabwehr vom Typ Patriot aus den USA. Und auf der anderen Seite fordert der von Selenskyj geschasste, aber sehr beliebte Verteidigungsminister Mykhailo Fedorow auch noch Neuwahlen mitten im Krieg.
4: Die Ukraine kann gleichzeitig einen Krieg kämpfen und eine Demokratie bleiben. Wahlen sind nicht einfach nur ein Stimmzettel. Sie sind der Moment, wo die Staatsmacht zum Bürger kommt und sagt, das und das haben wir gemacht. Jetzt entscheidet ihr, ob ihr uns noch vertraut.
22: Und auch darüber habe ich mit dem ukrainischen Journalisten Denis Trubetskoy gesprochen. Das ganze Gespräch gibt es gleich, aber jetzt sprechen erstmal du und ich, Stefan, und zwar über die militärische Lage in der Ukraine. Was gibt's Neues?
5: Ja, ich will heute mit dem einzig Erfreulichen beginnen. Es gab wieder einen Gefangenenaustausch, einen kleinen zumindest. 103 russische Kriegsgefangene wurden gegen 103 ukrainische Kriegsgefangene ausgetauscht. Und auch wenn man sich lebhaft vorstellen kann, Anna, dass diese Männer durch den Krieg und die zum Teil lange Gefangenschaft traumatisiert sein dürften, bleibt es für sie und ihre Angehörigen in der Ukraine natürlich eine frohe Botschaft, dass die so schmerzlich vermissten und von manchen ja für tot gehaltenen unverhofft nach Hause kommen konnten. Und das, während in den umkämpften Frontabschnitten weiterhin täglich viele Soldaten fallen. Die Beobachter vom US-amerikanischen Institute for the Study of War verzeichnen heftigere Gefechte, vor allem im nördlichen Teil der Region Kharkiv, allerdings ohne nennenswerte Geländegewinne der Russen. Die Angreifer versuchen außerdem weiterhin den Fluss Oskil zu überqueren, um von dort westwärts vorzustoßen. Bislang ohne durchschlagenden Erfolg. Die ukrainische Verteidigung steht unter Druck, hält die Angreifer aber noch von Kupjansk fern, nachdem dort ja bereits feindliche Stoßtrupps eingesickert waren. Ein ähnliches Bild zeigt sich in der Region Donetsk. Auch hier gelingt es den russischen Truppen in den letzten Tagen nicht, deutlich Richtung Sloviansk vorzudringen. Und im Süden versuchen sie weiterhin bis auf die Reichweite ihrer Artillerie an die Stadt Saporizhia heranzukommen. Bislang vergeblich.
22: Und dann lass uns doch noch mal auf die massiven Luftangriffe auf Kiew gucken. Welche Waffen hat Russland da eigentlich eingesetzt?
5: Ja, in der Nacht zu Donnerstag waren insgesamt Dutzende ballistische Raketen vom Typ Iskander und KH-59 Ovod Marschflugkörper im Stadtgebiet eingeschlagen und hatten nach ukrainischen Behördenangaben Wohn- und Warenhäuser zerstört. Auch ein Kinderkrankenhaus ist beschädigt worden. Du hast ja eben die Reaktion von Bürgermeister Klitschko schon eingespielt. Die ukrainische Luftwaffe veröffentlicht seit neuestem ja keine konkreten Zahlen mehr darüber, mit wie vielen ballistischen Raketen Russland genau angegriffen hat, deutete aber an, dass diesmal kaum eine der vielen feindlichen Raketen und nur sehr wenige der Marschflugkörper abgefangen werden konnten. Vor allem die amerikanischen Patriot PAC-3-Lenkflugkörper sind der Ukraine ausgegangen. Ein CNN-Kollege konnte kürzlich eine ukrainische Flugabwehreinheit besuchen, die seit 2,5 Monaten tatenlos zusehen muss, wie Russlands Luftangriffe mit ballistischen Raketen in ukrainischen Städten für Tod und Verderben sorgen. Und in den Fernsehbildern konnte man das leere Startgerät ja nutzlos in den Himmel ragen sehen. Und entsprechend machtlos fühlt sich der interviewte Offizier Dimitro.
23: Very sad.
24: Das ist sehr traurig, wenn du ballistische Raketen über dich rüberfliegen hörst und du nicht in der Lage bist, etwas dagegen zu tun. Und du genau weißt, da hinten sind Zivilisten.
22: Sag uns jetzt noch, wie sich denn die ukrainischen Angriffe auf Russland entwickeln.
5: Ja, die Ukraine intensiviert, was sie ja Deep Strike Sanctions nennt, also gezielte Luftangriffe auf militärische Ziele, auf Öl- und Gasinfrastruktur, auf Waffenfabriken und Warenhäuser im russischen Hinterland. So ist der Raum Moskau nach Angaben der dortigen Behörden schon mehrfach mit hunderten Drohnen angegriffen worden und zur Wahrheit gehört, dass dabei inzwischen auch mehr russische Zivilisten getötet werden. Ob Kiew dies nicht verhindern kann oder als Kollateralschaden in Kauf nimmt beim Versuch, den Krieg nach Russland zu tragen, damit die dortige Bevölkerung die Folgen spürt und vielleicht irgendwann ein Ende fordert, wir wissen es nicht. Aber die Angriffe auf Ziele in besetzten Gebieten, etwa auf der Krim oder auf Ziele in Russland selbst, bilden zweifellos eine wichtige Säule der ukrainischen Verteidigungsstrategie, Anna.
22: Und bei den ukrainischen Angriffen auf Russland, da sollen wohl auch in Großbritannien hergestellte Drohnen eingesetzt worden sein. Was wissen wir darüber?
5: Ja, die Times berichtete auf Basis ukrainischer Armeequellen, es seien Raffinerien in Wolgograd und Jaroslawl getroffen worden. Und bei einer der Drohnen soll es sich um die strahlgetriebene Kamikaze-Drohne Nyan One-Way Effector gehandelt haben, die von einer Tochterfirma des Rüstungskonzerns British Aerospace Electronic Systems produziert wird. Diese leichte und schnelle Drohne aus Carbonfaser mit einer Flügelspannweite von fast 3 Metern, die kann Sprengladungen bis zu 20 Kilo tragen, wird von einem Katapult gestartet und soll eine Reichweite von rund 250 Kilometern haben. Welchen Typs die zweite britische Drohne war, wissen wir nicht.
22: Also wenn man mal auf diese Reaktion schaut, nämlich eine Reaktion auf diese Medienberichte, das war ein ungewöhnlich aggressives Statement der russischen Vertretung in London. Und offenbar baut der Kreml gerade eine mächtige Drohkulisse auf. Je mehr sich jetzt die Briten in diesen Konflikt hineinziehen ließen, je stärker sie das so wörtlich terroristische Regime in Kiew unterstützten, einen desto höheren Preis müssten sie bezahlen, hieß es von russischer Seite. Gibt es darauf eine Reaktion aus London?
5: Ja, der erst seit 5 Wochen amtierende Premierminister reagierte prompt. Andy Burnham sagte, Großbritannien bleibe 100% an der Seite der Ukraine. Man sei schließlich kein Fair-Weather-Friend, kein Schönwetter-Freund. Man sollte Russlands aggressive Warnung aus meiner Sicht ernst nehmen, schon weil sie Teil einer größeren Drohkulisse gegen NATO-Staaten sind, die seit nun schon 4,5 Jahren die Ukraine unterstützen. Ob politisch, finanziell, moralisch oder militärisch, also mit Waffenlieferungen. Aber gucken wir auf Russlands verbale Aufrüstung etwas genauer. Nicht Putin persönlich hat sich da zu Wort gemeldet, sondern wie gesagt die russische Botschaft in London. Und in ihrem Statement heißt es:
24: Berichte, denen zufolge das Kiewer Regime britische Drohnen für Luftschläge tief auf russischem Territorium nutzt, bestätigen, dass London absichtlich auf eine Eskalation der Ukraine-Krise setzt, während es heuchlerisch vorgibt, Frieden anzustreben.
5: Und weiter?
24: Großbritannien agiert folglich als Komplize bei den blutigen Verbrechen und Terrorangriffen der ukrainischen Neonazis, die unser Land zu kontrollieren trachten und ihm maximalen Schaden zufügen wollen, indem sie sich anderer bedienen.
5: Das ist die Putin-typische Propagandasprache. Anna, Präsident Zelensky und die ukrainische Regierung werden als eine Bande von Neonazis gebrandmarkt und diffamiert, von der es die Ukraine zu befreien gelte.
22: Dann scheint ja offenbar den russischen Machthaber sehr zu stören, dass etliche europäische Staaten inzwischen energischer gegen Schiffe der russischen Schattenflotte vorgehen. Also das sind ja die Schiffe, mit denen Russland westliche Sanktionen unterlaufen will. Wie ist denn da die Formulierung?
5: Ja, Putin sprach von Piraterie und Plünderungen und drohte, Moskau werde mit spiegelbildlichen Maßnahmen reagieren. Also wohl mit dem Stoppen und Aufbringen westlicher Handelsschiffe. Die sind mehr als warnende Worte. Wir erleben ja durchaus bedenkliche maritime Muskelspiele, etwa in der Ostsee, wo vor der Küste Fehmarns unlängst die russische Fregatte Admiral Kasatonow gesichtet wurde, eines der modernsten Schiffe der russischen Marine, das Kaliber- und Zirkon-Marschflugkörper verschießen, also auch mit Atomwaffen ausgestattet werden kann. Und das passt zu den jüngsten Warnungen von Außenminister Sergei Lavrov, der angekündigt hatte, Russland werde in Zukunft gegen alle Unterstützer der Ukraine vorgehen, und der sagte:
24: Wir werden unsere Maßnahmen deutlich verschärfen, um alles zu zerstören, was die Kriegsmaschinerie Kiews aus westlichen Ländern unterstützt. Wir haben damit schon begonnen.
5: Wenn man diese Ankündigung zu Ende denkt, dann passt die Sprengstoffdrohne am Leipziger Flughafen ziemlich perfekt ins Bild einer Eskalation.
22: Ja, auch wenn die Bundesregierung hier in Berlin bislang darauf verzichtet hat, konkret Russland für den Drohnenvorfall in Leipzig verantwortlich zu machen. Da ist immer noch die Formulierung fremde Mächte. Und es ist ja halt eben so, dass man nicht immer Russland direkt nachweisen kann, dass es für einen Vorfall, für einen Angriff verantwortlich ist. Trotzdem steht ja der Kreml schnell im Verdacht, wenn etwas passiert. Und so jetzt auch an diesem Donnerstag, da gucken wir nach Rumänien, da gab es nämlich von dort alarmierende Nachrichten nach einem Zwischenfall im Schwarzen Meer. Was ist da passiert?
5: Ja, ein rumänischer Kampfjet vom Typ F-16 hat in Abstimmung mit der NATO eine mit Sprengstoff beladene Seedrohne zerstört. Diese trieb wohl 80 Seemeilen östlich der Stadt Konstanza in der Nähe der noch im Bau befindlichen Gasförderplattform Neptune Deep, auf der zu diesem Zeitpunkt hunderte Arbeiter gewesen sein sollen. Die Küstenwache hatte die optisch ja an eine Art kleines aufgetauchtes U-Boot erinnernde Drohne am Donnerstagmorgen entdeckt. Sie wurde aber nach Armeeangaben dann erst wenige hundert Meter vor der Plattform getroffen. Der rumänische Verteidigungsminister Radomir Rusa teilte mit, es habe sich nicht um eine ukrainische Drohne gehandelt. Und Präsident Nikos Ordan machte Russland für den Vorfall verantwortlich und verurteilte beim Kurznachrichtendienst X, die so wörtlich Eskalation solcher verantwortungslosen Zwischenfälle durch die Russische Föderation aufs Schärfste.
22: Stefan, vielen Dank für dieses Update. Ich freue mich jetzt über meinen Gesprächspartner. Das ist der ukrainische Journalist Denis Trubetskoy. Wir haben zuletzt Anfang des Jahres miteinander gesprochen, und zwar als es so verdammt kalt war in der Ukraine und als der russische Machthaber Putin versucht hat, nicht nur mit Luftangriffen, sondern auch mit Hilfe der eisigen Wintertemperaturen den Willen der Ukrainer zu brechen. Herzlich willkommen zurück zu Streitkräfte und Strategien, lieber Denis.
1: Ich grüße dich, liebe Anna. Danke, dass ich wieder dabei sein darf.
22: Denis, bei unserem letzten Gespräch Anfang des Jahres, da haben dir die Eiseskälte und auch die russischen Angriffe den Schlaf geraubt und dich auch ziemlich mürbe gemacht. Wie sind deine Nächte jetzt im Sommer?
1: Bei der aktuellen Angriffswelle, die es ungefähr seit Ende Mai angeht, geht es sehr, sehr stark auf diesen Akzent auf ballistische Raketen. Und für den Alltag der Menschen bedeutet, und natürlich auch für meinen Alltag, bedeutet das letztlich, dass diese Angriffe wirklich plötzlich kommen. Also so ein Beschuss mit ballistischen Raketen, der findet hier inzwischen jede dritte Nacht statt im Durchschnitt. Also das muss jetzt nicht zwingend jede dritte Nacht sein. Das könnte mal die zweite Nacht sein, die vierte. Aber das ist eben der Durchschnitt. Und diese Angriffe kommen manchmal noch vor dem Luftalarm, aber spätestens ein paar Minuten nachher. Das bedeutet auch, dass bei diesen rein ballistischen Angriffen der Weg in Luftschutzkeller, also in Schutzraum, sich kaum lohnt, weil es halt auf der Straße, auf dem Weg in den Schutzraum gefährlicher ist. Und es gibt keine wirkliche Systematik, wann sowas kommt. Es kann um 23 Uhr passieren, es kann um 1 Uhr nachts passieren, es kann um 4 Uhr nachts passieren. Und das ist natürlich eine enorme Anstrengung, aber das ist halt ein Zustand, den man auf Dauer jetzt miterleben werden muss. Hier in Kiew war es ehrlicherweise gerade am Donnerstag auch so, dass die ganze Zeit wirklich auch die Drohnen über die Stadt, also nach diesem nächtlichen Angriff, geflogen sind. Und auch bei diesen Drohnenangriffen gab es leider zivile Tote durch die abgefangenen Trümmer. Aber was ich eigentlich sagen möchte, also man kann er sich inzwischen so vorstellen, also gestern dauerte der Luftalarm, glaube ich, insgesamt am Tag 15 oder 16 Stunden. Das ist natürlich enorm viel, und das sind natürlich auch Umstände, die man aus Städten wie Kharkiv oder Kramatorsk oder Saporischschja kennt, aber für Kiew ist das in der Form schon neu, also auf den schwersten Kriegswinter, den die ukrainische Hauptstadt in der modernen Geschichte erleben konnte, folgte ganz eindeutig der schwerste Kriegssommer.
22: Jetzt dauert der Krieg ziemlich genau 4,5 Jahre. Kann man eigentlich davon sprechen, dass du dich schon an Luftangriffe gewöhnt hast?
1: Irgendwie schon, aber es gibt, glaube ich, einen kleinen, aber doch großen Unterschied zwischen der Akzeptanz der Realität. Und diese Realität habe ich längst akzeptiert. Und ich habe, ja, es sind immer manchmal so ein bisschen schwierige Gespräche im persönlichen Umfeld. Denn dieses Thema, also Defizit an Flugabwehrraketen für Patriot, die als fast einzige russische Ballistik überhaupt abfangen können, das gibt es nicht erst seit gestern und auch nicht erst seit Mai. Es ist einfach grundsätzlich so, dass Russland und echte Experten werden mich vielleicht dafür umbringen, weil ich einige Raketen da zähle, die nicht zwingend explizit ballistische Raketen sind. Aber Russland produziert halt ungefähr 100 ballistische Raketen pro Monat. PEC-3, also das ist diese Version von Patriot, Flugabwehrraketen, die Ballistik abfangen kann. Ja, die Produktion, die monatliche Produktion liegt bei ungefähr bei 50 Stück pro Monat. Und daraus resultiert hier halt automatisch ein Zustand, in dem dieser Mangel quasi automatisch eine Rolle spielt. Aber ich habe halt, wie gesagt, auch im persönlichen Umfeld mit Menschen am Rande des Beginns dieser jüngsten Nahostkrise gesprochen, dass es sehr eng wird und dass es sehr offensichtlich zu dem Zustand kommen wird, in dem wir uns jetzt befinden. Das ist leider jetzt auch tatsächlich so. Aber auch hier, also wenn du mich persönlich fragst, ja, das Problem mit diesen ballistischen Raketen ist auch, sie sind halt enorm schnell und man hört sie nicht im Anflug deswegen, aber die Explosionen sind dann am Ende halt extrem laut. Also bei klassischen Marschflugkörpern, bei Drohnen, die Russland einsetzt, wenn das in einem völlig anderen Stadtteil passiert, auf der anderen auf der Ecke oder am anderen Ende der Stadt, hört man das gar nicht. Aber selbst wenn es auf der anderen Ecke der Stadt oder in einer Vorstadt völlig woanders einschlägt, hört man es trotzdem super. Und das ist nicht besonders gut und schön. Aber hier abschließend, es gibt ziemlich viele lustige, aber eigentlich traurige Anekdoten in diesem Alltag, mit dem man hierzulande sich auseinandersetzen muss. Aber das ist halt ein gängiger Spruch im Alltag, dass wenn man diese Explosion hört, bei Ballistik, dann ist es schon gut. Denn wenn man von einer ballistischen Rakete getötet wird, merkt man das eigentlich gar nicht.
22: Oh mein, das klingt schon sehr in Richtung Galgenhumor.
1: Aber es ist halt tatsächlich die Realität leider.
22: Ich möchte mit dir noch über die Innenpolitik sprechen in der Ukraine. Der ukrainische Präsident Zelensky hat ja vor gut einem Monat seinen Verteidigungsminister geschasst, Mikhailo Fedorov. Und dann gab es Demonstrationen von jungen Unterstützern für Fedorov. Die wollten, dass er zurückkommt. Da ist Zelensky nicht drauf eingegangen. Du hast gesagt, das sei so die größte innenpolitische Krise, in der sich Zelensky gerade befände. Fedorov hat sich jetzt am Dienstagabend mit einem Video zu Wort gemeldet, in dem er Neuwahlen fordert. Das ist eine Forderung, die ist insofern ungewöhnlich, weil ja nach dem Kriegsrecht keine Wahlen in der Ukraine stattfinden können. Aber es ist klar, Zelensky ist in dem Sinne schon 2 Jahre drüber, weil eigentlich wären ja vor 2 Jahren schon Wahlen gewesen. Und das geht aber nicht, weil dein Land im Krieg ist. Wie fest sitzt Zelensky noch im Sattel, deiner Ansicht nach?
1: Also für ukrainische Verhältnisse sind seine Vertrauenswerte nach mehr als 7 Jahren im Amt ziemlich hoch, muss man sagen. Wir müssen so ein bisschen abwarten, wie sich diese Fedorov-Entscheidung, wie sich diese Fedorov-Krise wirklich auch längerfristig auswirkt. Übrigens, hier muss gesagt werden, es wird im Westen viel von Fedorov gesprochen, aber der eigentliche Hauptherausforderer für Zelensky war, ist und bleibt der erste Befehlshaber der Ukraine in diesem großen Krieg und der heutige Botschafter in London, Valery Zelushny, der ein bisschen im Abseits ist, aber das ist eventuell gut so. Und Anna, weißt du, also der Punkt hier ist, dass es eigentlich relativ egal ist am Ende, wie fest aus dieser westlichen Wahlperspektive Zelensky im Amt ist. Und hier kommen wir wirklich auch zur Frage der Wahlen zurück. Denn grundsätzlich, wenn wir darauf schauen, wie die Ukrainer selbst auf die Frage der Durchführung der Wahlen schauen, es gibt hier eine große Ambivalenz, wie bei vielem in diesem Krieg wirklich. Also viele Dinge werden sehr ambivalent angesehen. die Mehrheit der Menschen spricht sich weiterhin tendenziell gegen die Austragung der Wahlen mit den aktuellen Kampfhandlungen aus. Wobei man auch schon sagen muss, dass diese Mehrheit sich so ein bisschen reduziert mit der Zeit natürlicherweise. Gleichzeitig gibt es eine enorme Nachfrage auf Erneuerung in Machtstrukturen. Also beides passiert gleichzeitig. Aber das Präsidententeam hat ehrlicherweise selbst vor 2-3 Monaten, als Zelensky einen kleinen Umfragehoch hatte, intern überprüft, ob die Durchführung der Wahlen möglich wäre, irgendwie auf irgendeinem Weg. Und die sind halt zu dem logischen Schluss gekommen, dass das einfach nicht geht. Also es gibt unzählige rechtliche, politische und so weiter Fragen, die da eine Rolle spielen, was, wie können die Militärs abstimmen, wie können Flüchtlinge abstimmen und so weiter und so fort. Aber ich glaube, das rundet unser Gespräch so ein bisschen ab. Ich glaube, die Realität ist einfach am Ende, dass, und das habe ich auch schon ein bisschen angedeutet, also es ist sowieso seit Kriegsbeginn so, dass überall in der Ukraine, an jeder Ecke der Ukraine, auch tief im Westen, jederzeit eine russische Rakete einschlagen kann. Das ist die Realität. Und unter diesen Umständen, und das hat jetzt die Nacht auf Donnerstag sehr stark vor Augen geführt, noch einmal vor Augen geführt, ist es, glaube ich, unverantwortlich, ziemlich unverantwortlich, über die Wahlen überhaupt zu sprechen.
22: Dennis, hab ganz vielen Dank für deine Zeit und dass du uns erklärt hast, wie es zurzeit in deinem Land ist. Und vor allen Dingen, pass gut auf dich auf und ich freue mich auf unser nächstes Gespräch.
1: Ich danke dir und schicke beste Grüße. Danke für die Einladung.
22: Und das Gespräch mit Dennis Trubezkoi ist noch etwas länger geworden. Und das gesamte Gespräch gibt es in der Podcast-Version von Streitkräfte und Strategien, unter anderem in ARD Sounds.
0: Das war der Podcast Streitkräfte und Strategien, diesmal mit Anna Engelke und Stefan Niemann.
2: Standpunkte.
3: Diese Waffen, die gefunden worden sind, auch die Munition, die ist sicherlich vorgesehen gewesen, um Anschlagsplanungen durchzuführen.
0: Bundesinnenminister Dobrindt hat Medienberichte bestätigt, nach denen Sicherheitsbehörden ein Waffendepot in Berlin entdeckt haben. Laut NDR, WDR und SZ gehen die Behörden davon aus, dass in dem Versteck mehrere Waffen für russische Agenten lagen. Das Verhältnis zwischen Berlin und Moskau scheint also weiter im Sinkflug, was sich auch in der Diskussion um das russische Haus in Berlin zeigt. Das Redaktionsnetzwerk Deutschland verlangt, Zitat, Putins Propagandatempel endlich dicht zu machen. Die russische Führung lasse seit Jahren keinen Zweifel daran, dass sie Deutschland als Feind betrachte.
6: Die russischen Geheimdienste spionieren uns aus, greifen uns im Internet an und lassen angeheuerte Wegwerfagenten mit Anschlagsaufträgen auf uns los. Erst am Freitag wurde öffentlich, dass bereits im letzten Jahr ein Waffendepot in einem Wald nahe Berlin entdeckt worden war. Und trotz alledem steht das russische Haus an der Friedrichstraße in Berlin weiterhin offen, kann als Kulturzentrum und als Basis für alle möglichen anderen Tätigkeiten der russischen Geheimdienste dienen.
0: Sebastian Engelbrecht wendet sich im Deutschlandfunk gegen einen solchen Schritt. Eine Schließung würde an der Intensität russischer Spionage nichts ändern.
8: Gleich nebenan befindet sich der riesige Komplex der russischen Botschaft, die ebenfalls ausreichend Platz für große Scharen von Spionen und ihre Instrumente bietet. Die Schließung des Kulturinstituts wäre also vor allem ein Symbol für totale, endgültige Sprachlosigkeit in den Beziehungen zwischen beiden Ländern, auch für eine Perspektivlosigkeit in diesen Beziehungen. Denn Sprache, Kultur und Wissenschaft werden eines Tages Anknüpfungspunkte für eine Annäherung sein, wenn diese politisch wieder möglich sein wird.
0: Die Augsburger Allgemeine kommentiert, für die Bundesregierung gebe es keinen Grund mehr, das russische Haus in Berlin weiter zu tolerieren.
6: Es ist ein Jammer, was aus einer Einrichtung geworden ist, die ihre Ursprünge noch zu DDR-Zeiten hat, nach dem Ende des Kalten Krieges aber zu einem Symbol der Hoffnung auf eine neue Ära der gesamtdeutsch-russischen Freundschaft wurde. Das deutsche Interesse an der facettenreichen russischen Sprache, an Musik, Ballett, Literatur und bildender Kunst, der so lange durch einen eisernen Vorhang von Europa getrennten Kulturnation, war riesig. Und es bleibt die Sehnsucht, dass die Beziehungen in besseren Zeiten wieder Fahrt aufnehmen. Doch gegenüber einem Regime, das ein Nachbarland brutal überfallen hat und täglich dessen Zivilbevölkerung mit Drohnen, Raketen und Bomben attackiert, muss Deutschland nicht so tun, als ob ein normaler kultureller Austausch möglich wäre.
0: Das waren die Standpunkte, zusammengestellt von Ulrike Ufer. Und gleich nach den Nachrichten geht's in der ARD-Infonacht um die Hitze und die daraus resultierende Gesundheitsgefahr. Wie ist Deutschland für die Zukunft darauf vorbereitet?

0: Es ist 4 Uhr. 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
1: Die Nachrichten mit Ronald Lessig. Guten Morgen. Weil es immer öfter Hitzewellen gibt, fordert der Deutsche Städtetag ein Umdenken bei der Verkehrsplanung. Es müsse mehr Investitionen in den Hitzeschutz geben. Christoph Titz berichtet.
2: Weniger Parkplätze und weniger Straßen würden in Zukunft unvermeidbar, wenn man mit den Auswirkungen des Klimawandels klarkommen wolle. Das sagt Städtetag-Präsident Jung der Neuen Osnabrücker Zeitung und erklärt, wo Bäume gepflanzt oder Regenspeicher angelegt würden, müsse anderes weichen. Statt sechsspuriger Straßen brauchten Städte mehr Anwohnerparken, Carsharing und Jobräder sowie einen stärkeren öffentlichen Nahverkehr. Orientieren könne man sich da an Städten wie Kopenhagen, Amsterdam oder auch Oslo.
1: Bei einem russischen Angriff auf ein Einkaufszentrum in Kryvyi Rih in der Ukraine sind 15 Menschen ums Leben gekommen, mehr als 100 wurden nach Behördenangaben verletzt. Florian Kellermann, WDR Kiew.
3: Nach Angaben von Behörden griff Russland es in zwei Wellen mit Langstreckendrohnen an. Mit solchen zweiten Angriffen sollen Helfer getroffen werden, die zu einem Unglücksort gerufen werden. Die eingesetzten Drohnen waren mit einem Strahltriebwerk ausgestattet. Russland stellt immer mehr Drohnen dieses Typs her. Sie fliegen deutlich schneller als herkömmliche Drohnen und sind dadurch schwerer abzufangen.
1: Und auch das ist noch Thema. Auf der Frühgeborenenstation einer Paderborner Klinik ist ein Kind gestorben, vermutlich nach einer Bakterieninfektion. Ein weiteres befindet sich in kritischem Zustand. In NRW gilt weiterhin, Lkw dürfen auch sonntags fahren. Das Land hat das Sonntagsfahrverbot länger als geplant gekippt und beschlossen, dass die Regelung bis 30. September bestehen bleibt. Nach dem Waldbrand in der Eifel will Bundeskanzler Merz heute die betroffene Gemeinde Hürtgenwald besuchen. Er will sich vor Ort ein Bild von der Lage machen und den Einsatzkräften persönlich danken. In der ersten Runde des DFB-Pokals sind Drittligist Preußen Münster und Oberligist SC Tönnies aus dem Kreis Viersen ausgeschieden. Münster unterlag Karlsruhe 1:2, Tönnies verlor gegen Frankfurt 0:11. In den USA haben sich TikTok und die Behörden auf einen Vergleich geeinigt. Wegen des Vorwurfs von Datenschutzverstößen zahlt die Videoplattform demnach 400 Millionen Dollar. TikTok soll personenbezogene Informationen von Kindern illegal gesammelt haben. Nach einer Klage der US-Regierung 2024 hatte die chinesische Firma ihre Praktiken geändert. Und das war WDR aktuell. Das Wetter in Nordrhein-Westfalen. In der Nacht in der Südhälfte Schauer und Gewitter bei 13 bis 9 Grad. Heute dann wechselhaft. Dazu in Monschau bis 17 Grad, in Dortmund bis 19 und in Bergheim bis 20 Grad. Am Sonntag bei Sonne und Quellwolken weitgehend trocken, 13 bis 22 Grad. Die Zeit 4:03.
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4: Ein paar Meldungen gibt es, vor allen Dingen geht es um Sperrungen. Die A2 Hannover Richtung Dortmund ist zwischen Hamm und Kamener Kreuz wegen Bauarbeiten bis Montag früh gesperrt. Die A38 Richtung Leipzig ist zwischen Bad Lauchstädt und Leuna wegen Bauarbeiten bis Sonntagnachmittag gesperrt. Die A40 Essen Richtung Duisburg ist zwischen Kreuz Kaiserberg und Kreuz Duisburg wegen Bauarbeiten bis Montag früh gesperrt. Die A52 Düsseldorf Richtung Essen ist zwischen Kreuz Breitscheid und Essen-Kettwig ebenfalls wegen Bauarbeiten bis Montag früh gesperrt. Die A61 Koblenz-Ludwigshafen ist zwischen Koblenz-Waldisch und Emmelshausen wegen Bauarbeiten bis Montag früh in beide Richtungen gesperrt. Hier gibt es eine Umleitung und die ist eingerichtet. Die A516 ist zwischen Kreuz-Oberhausen und Oberhausen-Eisenheim wegen Bauarbeiten bis Montag früh und das in beiden Richtungen gesperrt. Allen unterwegs gute Fahrt.
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4: Aus dem Studio des NDR in Hamburg, mein Name ist Ben Wotzny, hallo. Dieser Sommer, der ist heiß und kann durchaus ernsthafte Folgen für die Gesundheit vieler Menschen haben. Kreislaufbeschwerden, Kopfschmerzen, Schwindel, hohe Temperaturen können dem Körper ordentlich zusetzen und im schlimmsten Fall sogar lebensgefährlich sein. In Europa sind im vom Hitzewellen geprägten Sommer bereits 30.000 Menschen zusätzlich gestorben. Das schätzt die Beobachtungsplattform Euromomo anhand vorläufiger Zahlen. Allein in Deutschland kamen laut Robert-Koch-Institut in diesem Sommer 14.000 Menschen hitzebedingt zu Tode. Die Frage ist jetzt also nicht nur, wie heiß es wird, sondern wie gut ist Deutschland auf diese Gesundheitsgefahr vorbereitet? Isabel Karas.
5: Mehr Hitzetage, mehr Notfälle. Wenn die Temperaturen steigen, steigt auch die Belastung für den Rettungsdienst. Für Notfallsanitäter Bastian Metzinger hieß das in den letzten Wochen rausfahren und helfen, auch bei weit über 30 Grad.
6: Wir können auch nicht sagen, wir machen hitzefrei oder Homeoffice. Wir kommen, wenn die 112 gerufen wird, egal wie heiß es ist.
5: Metzinger ist stellvertretender Leiter beim Rettungsdienst des Arbeiter-Samariter-Bunds Berlin. Er und sein Team sind an den heißen Tagen zuletzt häufiger ausgerückt als sonst, da besonders viele Menschen medizinische Hilfe brauchten.
6: Wir erleben natürlich, dass die Rettungsdienste einfach am Kapazitätslimit arbeiten, sowohl wir als auch die Notaufnahmen. Es ist einfach ein erhöhtes Einsatzaufkommen, mit dem wir zurechtkommen müssen. Und natürlich kommt auch die Belastung für unsere Kolleginnen und Kollegen dazu.
5: 2026 ist schon jetzt, noch vor dem Ende des Sommers, das Jahr, in dem es in Deutschland die meisten hitzebedingten Todesfälle gab. Für Klaus Reinhardt, den Präsidenten der Bundesärztekammer, ist dabei Folgendes entscheidend.
7: Das, was uns besonders beschäftigt, ist die Tatsache, dass man mit entsprechenden Maßnahmen die meisten dieser Verstorbenen oder Todesfälle hätte auch verhindern können.
5: Was im Alltag oft übersehen wird, Hitze kann bereits bestehende Erkrankungen so stark verschärfen, dass daraus ein medizinischer Notfall wird. Das größte Risiko besteht den RKI-Daten zufolge für ältere Menschen ab 75.
7: Jemand, der eine Gefäßerkrankung hat im Kopf, altersbedingt, der nicht ausreichend Flüssigkeit zu sich nimmt, bei dem dickt sozusagen das Blut ein, dass es tatsächlich zu einer Verstopfung eines Gefäßes kommt oder zu einem Mangel durch Blutung bestimmter Hirnareale. Mit dann anschließendem Ausbildung eines Schlaganfalles.
5: So ein Schlaganfall ließe sich zum Beispiel verhindern. Die Frage ist, passiert das schon systematisch genug? Seit 2023 gibt es zumindest einen Hitzeschutzplan für Gesundheit, den das Bundesgesundheitsministerium im letzten Jahr noch erweitert hat. Er soll dafür sorgen, dass Hitzewarnungen möglichst viele Menschen erreichen und Einrichtungen wie Krankenhäuser und Pflegeheime vorbereitet sind. Doch es gibt ein Problem, sagt Christos Pantazis, der gesundheitspolitische Sprecher der SPD-Fraktion.
8: Ich will nicht negieren, dass der Plan gut ist und dass wir da an der Stelle gute Überlegungen haben einfließen lassen, noch in der damaligen Ampelregierung. Allerdings müssen sie mit Geld hinterlegt werden.
5: Und genau da wird es politisch kompliziert. Für Investitionen in die Infrastruktur sind vor allem Länder und Kommunen verantwortlich. Der Bund kann nicht einfach überall mitbezahlen. Pantazis und weitere SPD-Politikerinnen und Politiker wollen deshalb die Zuständigkeiten neu ordnen.
8: Aus meiner Sicht ist ja Hitzeschutz, und davon bin ich fest überzeugt, kein Komfort, sondern er ist gelebter Gesundheitsschutz. Deswegen halte ich es auch für sinnvoll, dass man die Klimaanpassung übrigens auch als Gemeinschaftsaufgabe auch im Grundgesetz verankert.
5: Sollte das passieren, müsste der Bund mindestens die Hälfte der Kosten übernehmen.
4: Hitzeschutz als gelebter Gesundheitsschutz. Die SPD, allen voran die 5 Bundesminister der Partei, forderten diese Woche die Klimaanpassung als Gemeinschaftsaufgabe von Bund und Ländern im Grundgesetz zu verankern. Mein Kollege Stefan Schlag hat darüber mit Schleswig-Holsteins Umweltminister Tobias Goldschmidt von den Grünen gesprochen und ihn gefragt, was eine Verfassungsänderung denn bringen soll.
9: Ja, es geht ja darum, dass eine neue Gemeinschaftsaufgabe auf den Weg gebracht wird. Das heißt, dass sich Bund und Länder gemeinsam verpflichten, unsere Natur und unsere Infrastrukturen so umzubauen, dass sie auch in der Zukunft, in Zeiten des Klimawandels, funktionieren. Und da geht es darum, auch Mittel auf den Weg zu bringen, wo Bund und Länder gemeinsam auch finanzieren, die vielen Maßnahmen, die erforderlich sind.
4: Die Mittel müssen aber irgendwo herkommen. Mehr Geld kommt doch dadurch nicht in den Umlauf.
9: Es kommt nicht mehr Geld in den Umlauf, aber es kommt Geld in den Umlauf. Und das Allerwichtigste daran ist, dass dieses Geld systematisch ausgegeben wird. Also Klimaanpassung, das ist ja Teamwork. Das wird nur funktionieren, wenn Bund und Länder nicht gegeneinander arbeiten, sondern gemeinsam für eine gute Zukunft und für eine angepasste Infrastruktur. Und das sollte man miteinander besprechen. Und das kann man am besten im Zuge so einer Gemeinschaftsaufgabe Klimaanpassung tun. Wir sind da schon erfahren mit, beispielsweise bei der Agrarstruktur und im Küstenschutz gibt es so eine Gemeinschaftsaufgabe seit vielen Jahrzehnten und das läuft wirklich sehr, sehr gut.
4: Besteht aber nicht auch die Gefahr, wenn man sowas dann ins Grundgesetz schreibt, wenn der Bund dann noch dazukommt, dass alles noch bürokratischer wird und es noch länger dauert, um irgendetwas überhaupt auf den Weg zu bringen?
9: Nee, die Gemeinschaftsaufgaben, die funktionieren sehr gut. Da gibt es klare Abstimmungsverfahren zwischen Bund und Ländern und wir gehen da sehr koordiniert vor. Und wir begreifen den Küstenschutz zum Beispiel als gemeinsame Aufgabe von Bund und

0: Also die großen Deiche, die wir verstärken müssen, die höher gemacht werden müssen, für viele, viele Millionen Euro. Aber da sind auch Sachen, wo wir noch nicht so weit sind. Zum Beispiel der Hitzeschutz bei Altenpflegeeinrichtungen, Krankenhäusern. Wir müssen ja Antworten finden auf 14.000 Tote, die das Robert-Koch-Institut alleine in diesem Jahr gezählt hat. Das können wir ja so nicht akzeptieren.
1: Wie schätzen Sie denn die Chancen ein, dass das tatsächlich dann auch so im Grundgesetz niedergeschrieben wird? Weil die Union ist ja noch skeptisch.
0: Ja, der Kanzler blockiert bzw. hält sich ja bei dem Thema achselzuckend raus. Das finde ich übrigens wirklich ein Drama bei 14.000 Toten, dass dort nicht auch politische Führung gezeigt wird. Ich glaube, dass wir weiter drängeln müssen, Bund und Länder gemeinsam. Also der Umweltminister des Bundes, der hat unsere volle Rückendeckung. Weil einfach so weitermachen wie bisher wird nicht funktionieren. Wir müssen da wirklich ins Handeln kommen.
2: Sagt Schleswig-Holsteins Umweltminister Tobias Goldschmidt. Wenn wir über Klimaanpassung sprechen, gehört, haben wir gerade eben erfahren, auch der Küstenschutz dazu. Mecklenburg-Vorpommern zum Beispiel, 2000 Kilometer Küstenlinie mit den Inseln Haff und Bodden. Und ohne Schutzanlagen wären große Flächen bei Sturmfluten gefährdet. Manchmal aber reicht schon ein kleines Tier, um dieses System zu schwächen. Nager graben Gänge in Deiche und können sie dadurch instabil machen. Christine Senkbeil war bei einer Deichreparatur dabei.
3: Okay, es scheint ja ziemlich tief reinzugehen. Das heißt,
4: ein früher Morgen am Achterwasser bei Pudaklar, einem Dorf auf Usedom. Auf dem kleinen Deich an dem Haffgewässer zum Festland hin geht es turbulent zu. Bagger und Bauarbeiter brechen die Stille, die sonst Fuchs und Hase gehört. Und vielleicht noch dem Biber, der die Idylle des Küstenhinterlandes ebenfalls liebt. Der aber heute dem Bürgermeister Hartmut Pöck Sorgenfalten auf die Stirn treibt.
5: Also wir haben die Situation, der Biber hat hier unseren Deich angefressen. Wir sehen jetzt einen Einbruch der Decke des Deiches, zwei Löcher.
4: Loch im Deich bedeutet Gefahr.
5: Die Gefahr besteht darin, dass die angrenzenden Wiesen überflutet werden. Wir haben etliche Wohngebäude, die unterhalb des Berges in Pudaklar liegen und die könnten schon bedroht werden. Wenn der Deich durchbricht, könnte es sein. Und der landwirtschaftliche Betrieb kann im Prinzip das Gras nicht mehr mähen, weil das für die Saison dann kaputt ist, ne?
4: Der Bürgermeister hat sich an das zuständige Amt gewandt. Der Amtsleiter aus Stralsund ist vor Ort. Denn zwei Wochen zuvor gab es wenige Meter weiter schon ein Biberloch. Matthias Wolters vom Staatlichen Amt für Landwirtschaft und Umwelt.
6: In der Nacht, als das passierte, hat die Feuerwehr und hier die Gemeinde schon ganze Arbeit geleistet und vorsorglich dicht gemacht. Aber jetzt müssen wir natürlich vom Stalu den Zustand wiederherstellen, damit unser Deich wieder sicher ist.
7: Der Biber ist jetzt nicht mehr drin. Loslege.
4: Der Bagger trägt Steine und Erde ab. Dann soll Schicht für Schicht alles wieder aufgetragen und verdichtet werden, bis das technische Bauwerk wieder stabil ist. Die kleinen alten Deiche hier an den seichten Boddengewässern im Hinterland der Insel Usedom sind ebenso wichtig wie die komplexeren Küsten- und Hochwasserschutzsysteme am Ostseestrand, sagt Wolters.
6: Es ist gar kein Unterschied zwischen den Deichen an der Außenküste und an der Binnenküste. Das ist nur nicht so aufgeregt. Das Wasser hier kommt schleichend. Das steigt schleichend und kommt dann und sorgt genauso für Überschwemmungsgefahr, wie das an den Außendeichen der Fall ist.
4: Circa 1000 Quadratkilometer Land würden an Ostsee, Haff- und Boddenküste ohne Hochwasserschutz überfluten. 180.000 Küstenbewohner würde es treffen. Und die Besiedlung nimmt zu.
6: Mehr Menschen wollen an die Küste ziehen, immer dichter das Wasser heran. Das ist eine Herausforderung, wo wir mit unseren Küstenschutzanlagen hinterher müssen. Und natürlich rechnen wir mit steigenden Wasserständen, ne? Durch den Klimawandel. Und da müssen wir unsere Küstenschutzanlagen einfach anders dimensionieren für die Zukunft.
4: Seit 1990 flossen darum Millionen in solche Bauwerke. Wellenbrecher, Ufermauern, Aufspülungen. Zwei Beispiele. 43 Millionen Euro kostete die Küstenschutzanlage in Zingst auf der Halbinsel Darß. 39 Millionen Euro Sperrwerk und Deiche in Greifswald. Der Deich in Pudaklar ist inzwischen wieder dicht. Der Bürgermeister beruhigt. Erstmal.
5: Der Biber wird sich sicherlich eine andere Stelle suchen. Wir haben ja auch kein Problem damit. Es muss bloß schnell reagiert werden.
4: 20 Millionen Euro stehen dem Land für den Küstenschutz im Jahr zur Verfügung. Damit es allen gut geht. Mensch und Deich und Biber.
2: Christine Senkbeil war das über Küstenschutz im Kleinen. Und wir haben mehr Zeit fürs Wetter. Aktuell Regenschauer vom Südosten bis in den äußersten Osten. Ansonsten ist es wechselnd bewölkt, vor allem über der Mitte Deutschlands. Schauer oder Gewitter. Morgens regnet, donnert und blitzt es dann auch im Nordwesten. Tagsüber dann weiterhin bewölkt, vor allem

0: Nordwesten und über der Mitte Deutschlands Schauer und einzelne Gewitter, die im Laufe des Tages aber nachlassen. Im Süden kommt sogar mal die Sonne raus. Im Tagesverlauf sind an den Alpen und im Vorland einzelne Gewitter aber nicht ausgeschlossen. Die aktuellen Temperaturen: Berlin 16 Grad bedeckt. Bremen nach dem Nebel 9 Grad aktuell, Frankfurt am Main 14 Grad, Dresden ebenfalls 14 Grad bei leichtem Regen, Köln auch 14 Grad, leichter Regen. In München ist es bedeckt bei 14 Grad und auch in Stuttgart wolkig 14 Grad.
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0: In der Politik Maßstäbe setzen und privat anders handeln. Dieser Widerspruch ist Jens Spahn zum Verhängnis geworden. Bei ihm waren in der Debatte um Leihmutterschaft politisches Agieren und dann persönliche Entscheidungen öffentlich aufeinandergeprallt. Die Konsequenz: Spahn musste als Vorsitzender der Unionsfraktion zurücktreten. Für einen Politiker, der jahrelang zu den einflussreichsten Köpfen der Union gehörte, verändert sich die Rolle deutlich. Karriereknick, möchte man da sagen. Das haben auch schon andere erlebt, dass Einfluss, Aufmerksamkeit und Macht plötzlich deutlich weniger werden. Unser Berlin-Korrespondent Benjamin Großkopf hat sich einige Beispiele angesehen.
2: Die einen gehen erstmal ganz.
3: Ich will aber nicht durch den Bundestag laufen und sagen, habe ich euch doch vorher gesagt, hättet ihr mal besser auf mich gehört.
2: Die anderen gehen nicht so ganz.
4: Ich bin Abgeordneter, das bin ich gerne, ich bin immer direkt gewählt worden, darauf bin ich stolz und ich nehme das sehr ernst.
2: Manche sagen den anderen auf Wiedersehen.
5: Ich habe mich hier im Parteivorstand der SPD verabschiedet, bin zurückgetreten, machen Sie es gut.
2: Die anderen denken eher an sich.
6: Es ist der schmerzlichste Schritt meines Lebens.
2: Robert Habeck, Olaf Scholz, Andrea Nahles, Karl Theodor zu Guttenberg, aus dem Spitzenjob gewählt, gejagt, auf jeden Fall gegangen. Und dann?
7: Bin 2 Monate lang über die Alpen gelaufen, von Wien an den Bodensee.
2: Sagt Kevin Kühnert, Stationen vor Wien und Bodensee, Juso-Chef, SPD-Shootingstar, Generalsekretär, dann Rückzug 2024-25, aus Gründen, gesundheitlich erschöpft, Neuorientierung.
7: Aber ich habe dann auch die Verantwortung, das Potenzial, was darin steckt, für was Neues zu verwenden. Ich will jetzt nicht 30 Jahre unterwegs sein und Geschichten von früher erzählen.
2: Der nach Wahlniederlage aus allen Ämtern und dann aus dem Bundestag geschiedene Spitzengrüne Robert Habeck formuliert das ähnlich.
3: Und umgekehrt will ich auch nicht wie ein Gespenst über die Flure des Bundestages laufen und sagen, oh, ich war übrigens mal Vizekanzler, erinnert ihr euch noch daran? War doch gar nicht alles so ganz schlecht.
2: Dafür spukt das Gespenst abgetretener Spitzenpolitiker dann woanders herum, zum Beispiel bei der eigenen Familie, woran Habeck sich erst wieder gewöhnen musste, zuzuhören, nicht gleich zu entscheiden. Beim 3-nach-9-Talk erinnert er sich an Gespräche am Familientisch, zum Beispiel Austausch des damaligen Wirtschaftsministers mit Frau und Kindern. Wer hat was vor?
8: Dann jemand wollte reisen und jemand wollte jobben und jemand wollte surfen und jemand wollte irgendwas und dann gab es noch Liebeskummer hier und irgendwas da. Und dann habe ich mir das nur 10 Minuten angehört und gesagt, ist doch ganz einfach. Erst wird gearbeitet, dann wird gesurft, dann wird das und danach kannst du wieder lernen. Und dann haben sich wir alle angeguckt und gesagt, hä, was laberst du denn jetzt hier? Und ich sagte, wieso, ist doch logisch. Nein, aber es ist überhaupt nicht logisch. Man nennt es Gespräch. Es geht nicht darum, hier irgendwas zu entscheiden. Wir wollen auch gar keine Antwort haben. Wir wollen nur.
2: Wie ist es also, ohne den Druck zu entscheiden, aber auch ohne, dass man etwas entscheiden kann, außer wann es Abendessen gibt? Robert Habeck arbeitet inzwischen wissenschaftlich in Dänemark. Kevin Kühnert als Lobbyist für eine andere Finanzpolitik bei einer NGO. Ex-SPD-Chefin Andrea Nahles ist wieder Chefin der Bundesagentur für Arbeit. Karl Theodor zu Guttenberg ging nach seinem Rücktritt wegen seiner plagiierten Doktorarbeit erstmal ganz weit weg, in die USA.
9: Ich bin wirklich gottfroh, nicht mehr im politischen Zirkus herumturnen zu müssen.
2: Diesen Zirkus begleitet zu Guttenberg inzwischen wieder als Podcaster, Berater. Vom Rand der Manege aus, aber deutlich vernehmbar. Und er spricht über Depressionen, eine posttraumatische Belastungsstörung, die nach dem Rücktritt als Verteidigungsminister diagnostiziert wurde.
9: Ich möchte wirklich irgendwann feststellen, dass ich diesen Anforderungen einfach schlicht nicht gewachsen bin. Und das ist eine Feststellung, die fällt einem nicht ganz leicht, wenn man im Amt ist, aber auch da hat sich das schon abgezeichnet. Und ich glaube, es sind andere eher für das harte, bissige, nicht immer nur liebevolle, aber trotzdem sehr benötigte politische Geschäft gemacht als ich.
2: Zum Beispiel seine Lebenspartnerin Katharina Reiche, die Bundeswirtschaftsministerin. Ganz los von der Politik, das eint die meisten ehemaligen Spitzenleute, kommt man eh nicht.
10: Ich habe vor, ein ehemaliger Kanzler zu sein, über den sich die SPD immer freut.
2: Sagt Olaf Scholz, Abgeordneter, Wahlkreis 61, Potsdam, Potsdam-Mittelmark 2, Teltow-Fleming 2. Nicht mehr, aber auch nicht weniger.
0: Der Abschied von der Spitzenpolitik und der unterschiedliche Umgang damit. Erinnern Sie sich an den Prager Frühling, an die Reformbewegung in der Tschechoslowakei im Jahr 1968. Die Bewegung brachte den Menschen damals mehr Freiheit, wurde aber im August 68 vom Militär des Warschauer Paktes gewaltsam beendet. Mit einer zentralen Gedenkfeier vor dem Gebäude des Tschechischen Rundfunks in Prag wurde nun an die Niederschlagung des Prager Frühlings erinnert. In der tschechischen Hauptstadt widmete sich auch ein Festival der massiven Auswanderungswelle, die auf den August 68 folgte. Paul Vorreiter berichtet.
11: In der Nacht vom 20. auf den 21. August 1968 rollen sowjetische Panzer und Truppen weiterer Warschauer Paktstaaten in die Tschechoslowakei. Der Prager Frühling ist damit faktisch beendet. Schüsse im Programm des tschechoslowakischen Rundfunks. Der Sender informiert schon in der Nacht über den Einmarsch. Ziel der Invasion, die Reformen des liberalen kommunistischen Flügels, um Alexander Dubček zu ersticken. Für viele Menschen ist der Rundfunk in diesen Stunden die einzig verlässliche Informationsquelle. Sowjetische Truppen rücken deshalb mit Panzern vor das Rundfunkhaus im Prager Stadtteil Vinohrady. Sie wollen den Sender besetzen und das Programm zum Schweigen bringen. Pragerinnen und Prager stellen sich ihnen entgegen, es fallen Schüsse, Menschen sterben. Heute wird genau dort an die Opfer erinnert. Allein am ersten Tag der Invasion werden in der Tschechoslowakei 58 Menschen getötet oder tödlich verletzt. Durch Schüsse, bei Unfällen im Zusammenhang mit den Truppenbewegungen oder infolge von Bränden. Bis Ende 1968 steigt die Zahl der Todesopfer auf über 100. Tschechiens Präsident Petr Pavel. Auch wenn seit dem Einmarsch der Truppen des Warschauer Pakts in unser Land bereits 58 Jahre vergangen sind, das Trauma des Verrats und der Demütigung durch unsere damaligen Verbündeten ist in unserer Gesellschaft nach wie vor tief verwurzelt. Die Panzer zerstörten die Hoffnung auf politische Lockerung. Unser Land musste weitere 21 Jahre auf Freiheit warten. Gerade deshalb sollten wir gegenüber den aggressiven und expansionistischen Tendenzen des heutigen Russlands und seiner Propaganda aufmerksamer und skeptischer sein. Pavel erinnert an die Schlüsselrolle des Rundfunks von 1968 und zieht eine Linie in die Gegenwart. Unabhängige Medien stünden heute wieder unter Druck, sagt er. In Tschechien wird derzeit über die Zukunft des öffentlich-rechtlichen Rundfunks gestritten. Die Regierung von Premier Andrej Babiš will die Rundfunkgebühren abschaffen und die Finanzierung in den Staatshaushalt überführen. Kritiker befürchten weniger Geld und mehr politischen Einfluss. Auch bei der Ukraine gehen die Positionen weit auseinander. Babiš und seine Partei ANO äußern sich deutlich zurückhaltender zur weiteren Militärhilfe als Präsident Pavel und die prowestliche Opposition. Es ist offensichtlich, dass sich die historischen Erfahrungen mit dem Vorgehen Russlands wiederholen. Aber manche wollen das aus verschiedenen Gründen nicht wahrhaben. Die Ukraine verteidigt seit fast 5 Jahren nicht nur ihre Freiheit, sondern auch die Freiheit und Sicherheit Europas. Es liegt in unserem Interesse, ihr so lange zur Seite zu stehen, wie es nötig ist. Ein Festival auf dem Prager Messegelände erinnert heute an all jene, die nach der Niederschlagung des Prager Frühlings die Tschechoslowakei verließen und an die Lücke, die sie im öffentlichen und kulturellen Leben hinterließen. Darüber will das Festival informieren, sagt die Leiterin Barbora Schubertova. Wir widmen uns in diesem Jahr ganz intensiv diesem Thema. Wir sprechen mit ehemaligen Redakteuren des tschechoslowakischen Rundfunks, die ins Exil gingen oder später für Radio Free Europe arbeiteten. Das Programm ist wirklich reichhaltig. In Prag erinnern heute leere Stühle im Stadtraum an Menschen, die gehen mussten oder nicht zurückkehrten. Nicht nur in der tschechischen Hauptstadt wird heute an die Niederschlagung des Prager Frühlings erinnert, sondern auch in anderen tschechischen Städten wie Brünn und Ostrava. In der Slowakei würdigte Präsident Peter Pellegrini den Mut jener, die sich der Besetzung damals widersetzten.
0: Paul Vorreiter war das über die Niederschlagung des Prager Frühlings. Und jetzt ist Zeit für den Sport.
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12: Mit Marcel Stober. Gold für Deutschland. Das ist bei der Reit-WM keine Seltenheit. Ja, das stimmt. Zum 6. Mal gab es das jetzt schon dieses Jahr. Die Disziplin allerdings, die ist schon auffällig, denn im Springreiten hat ein deutsches Team zuletzt vor 16 Jahren Gold geholt. Eben bis jetzt. Aus Aachen, Jan Wochner.
13: Dieser Weltmeistertitel war eine echte Machtdemonstration der deutschen Springreiter. Vor dem begeisterten Publikum in der Aachener Sörs mit mehr als 40.000 Zuschauern blieben alle vier deutschen Reiter ohne Abwurf. Während die Konkurrenz reihenweise patzte, behielten die deutschen Starter eine weiße Weste, erlaubten sich mit Sophie Hinners und Richard Vogel einige Zeitstrafpunkte, die letztlich aber nicht ins Gewicht fielen. Daniel Deusser als dritter Reiter machte vorzeitig den Goldtriumph perfekt. Den ersten seit 16 Jahren, bei dem der routinierte Markus Ehning einst auch schon dabei gewesen war. Diesmal brachte Ehning fehlerfrei Deutschland als erster auf Goldkurs. Mit großem Vorsprung jubelte die deutsche Equipe am Ende. Silber ging an Belgien, Bronze an die Briten.
12: Vier Spiele im DFB-Pokal bei den Männern gab es gestern Abend. Erste Runde und auch der Pokalsieger von 2025, der VfB Stuttgart, war schon gefordert, gab sich beim 4:0 bei Drittligist Rostock allerdings keine Blöße. Trainer Sebastian Hoeneß ist äußerst zufrieden. Was hat ihm besonders gefallen?
14: Die Haltung. Die haben das Spiel sofort angenommen. Ich glaube, das war bis zum Schluss sichtbar. Natürlich war es dann wichtig, zwischendurch auch die Tore zu machen, um das Spiel auch zu beruhigen. Aber wir haben nicht nachgelassen. Ich habe keine Passivität gesehen, auch nach den Führungen. Und das hat mir gut gefallen.
12: Beim Derby Mannheim gegen Kaiserslautern hat es Ausschreitungen gegeben. Nach dem 0:0 nach regulärer Spielzeit flogen Gegenstände und flog auch Pyrotechnik auf den Platz. Auch Fans gelangten in den Innenraum. Die Verlängerung konnte nach rund einer halben Stunde aber angepfiffen werden. In letzter Minute erzielte Kaiserslautern da dann das Tor zum Weiterkommen. 1:0 also. Karlsruhe hat in Münster das Spiel noch gedreht und 2:1 nach Rückstand gewonnen. Frankfurt holte sogar den höchsten Pokalsieg der Vereinsgeschichte, 11:0 beim SC St. Hoeneß aus der Oberliga. Die Fußball-Bundesliga der Frauen hat auch wieder angefangen. Das Eröffnungsspiel durfte der Meister FC Bayern bestreiten. Bei Union Berlin gewann man in einem äußerst unterhaltsamen Spiel mit 4:1. Heute geht es mit zwei Partien weiter. Bei der Hockey-Weltmeisterschaft der Männer hätte es fürs deutsche Team so gut aussehen können. Mit Selbstvertrauen ging man nach der Gruppenphase nun in die Hauptrunde. Dort allerdings ging das erste von zwei Spielen verloren. 1:2 unterlag man Spanien und das ist besonders bitter, berichtet Christina Schröder aus Wavre in Belgien.
15: Klar, im letzten Gruppenspiel gegen Australien ist noch alles drin. Allerdings hatte der Titelverteidiger schon zum Hauptrundenauftakt die große Chance zum Halbfinaleinzug gehabt. Denn das DRB-Team hatte aus dem Vorrundenspiel gegen Belgien bereits 3 Punkte auf dem Konto. Gegen Spanien hätte also sogar ein Unentschieden reichen können fürs Weiterkommen. Jetzt gilt es für Kapitän Grambusch und Co. einen kühlen Kopf zu bewahren und an bereits gezeigte Leistungen anzuknüpfen. In diesem Turnier bewies Deutschland nämlich bereits, dass es das Zeug zur Titelverteidigung hat. Zum Beispiel beim eindrucksvollen Sieg gegen Gastgeber Belgien vor 10.000 gegnerischen Fans oder dem souveränen Auftritt in der ersten Halbzeit gegen Spanien. Vor allem Konstanz und Konsequenz im Torabschluss werden für das junge deutsche Team gegen Australien entscheidend sein.
12: Einmal noch fährt die Formel 1 in Zandvoort. Die niederländische Strecke ist kommendes Jahr nicht mehr im Rennkalender zu finden. Dieses Jahr aber gibt es sogar noch mal ein Sprintrennen. Die Qualifikation dafür gewann George Russell gestern im Mercedes vor Lando Norris. Die US Open gehen auch bald los, das letzte Tennis-Grand-Slam-Turnier des Jahres, dann aber ohne Jannik Sinner. Der Weltranglisten-Erste kann wegen Knieproblemen nicht antreten. Das bedeutet, dass der Deutsche Alexander Zverev als aktuell Zweiter der Weltrangliste an Position 1 des Turniers gesetzt sein wird.
0: Das war der Sport von Marcel Stober und jetzt ist es kurz vor 16:30 Zeit für die Nachrichten.
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16: Um 4.29 Uhr mit Katja Kindermann. Russland hat mit Langstreckendrohnen ein Einkaufszentrum in der ukrainischen Großstadt Kryvyi Rih angegriffen. Nach Angaben örtlicher Behörden wurden mindestens 15 Menschen getötet und etwa 130 weitere verletzt. Aus Kiew Florian Kellermann.
17: Das getroffene Einkaufszentrum war das größte in Kryvyi Rih. Fotos zeigen ein weitgehend zerstörtes Gebäude. Nach Angaben von Behörden griff Russland es in 2 Wellen mit Langstreckendrohnen an. Mit solchen zweiten Angriffen sollen Helfer getroffen werden, die zu einem Unglücksort gerufen werden. Der ukrainische Präsident Volodymyr Zelensky nannte den Angriff in einer Mitteilung absolut zynisch und niederträchtig. Er sei als terroristischer Akt zu werten. Kryvyi Rih ist Zelenskys Heimatstadt.
16: Bundesjustizministerin Hubig will den Schutz queerer Menschen ins Grundgesetz aufnehmen. Artikel 3 Absatz 3 verbietet unter anderem bereits die Diskriminierung von Menschen aufgrund ihres Geschlechts, ihrer Abstammung, Sprache, Herkunft, Religion oder politischen Anschauung. Die SPD-Ministerin sagte der Rheinischen Post, es sei nur logisch, dort auch eine Ungleichbehandlung aufgrund der sexuellen Identität zu verbieten. Angesichts wiederkehrender Hitzewellen fordert der Städtetag ein Umdenken bei der Verkehrsplanung und mehr Investitionen in Hitzeschutz. Aus der Nachrichtenredaktion Christoph Tietz.
18: Weniger Parkplätze und weniger Straßen würden in Zukunft unvermeidbar, wenn man mit den Auswirkungen des Klimawandels klarkommen wolle. Das sagt Städtetag-Präsident Jung der Neuen Osnabrücker Zeitung und erklärt, wo Bäume gepflanzt oder Regenspeicher angelegt würden, müsse anderes weichen. Statt sechsspuriger Straßen brauchten Städte mehr Anwohnerparken, Carsharing und Jobräder sowie einen stärkeren öffentlichen Nahverkehr. Orientieren könne man sich da an Städten wie Kopenhagen, Amsterdam oder auch Oslo. Der Leipziger Oberbürgermeister Jung unterstützt auch den Plan seiner SPD, Klimaanpassung als Gemeinschaftsaufgabe ins Grundgesetz zu schreiben. Das würde Bund, Länder und Kommunen verpflichten, Geld bereitzustellen. Derzeit reiche die finanzielle Leistungsfähigkeit der Kommunen nicht, um angemessen in Anpassungsmaßnahmen zu investieren.
16: Die deutsche Bauindustrie hatte auf einen großen Schub durch das Infrastrukturpaket der Bundesregierung gehofft. Nun hat der Hauptverband der Branche die Umsatzprognose aber zurückgefahren. Er rechnet für dieses Jahr nur noch mit einem Umsatzplus von 1 statt von 2,5%, wie die Welt am Sonntag berichtet. Hauptgrund ist demnach der Iran-Krieg mit der Sperrung der Straße von Hormus. Jede fünfte Firma berichtet von Verzögerungen bei laufenden Projekten. Und das Wetter in Deutschland. Am Tage teils Schauer und einzelne Gewitter, später im Nordosten und südlich der Donau länger freundlich und allgemein trockener, maximal 12 bis 25 Grad. Am Sonntag heiter bis wolkig, teils Schauer, 18 bis 26 Grad. Und am Montag in der Nordhälfte wechselhaft mit Schauern, im Süden oft freundlich. Die Temperaturen liegen dann bei 19 bis 28 Grad. Das waren die Nachrichten.
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0: Es ist nicht allzu viel los auf den Straßen. Aktuell keine Staus, allen unterwegs. Weiterhin also gute Fahrt.
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0: Laut Statistischem Bundesamt verdienen Frauen in Deutschland pro Stunde im Schnitt 16% weniger als Männer. Das entspricht, damit man sich da mal das ganz konkret vorstellen kann, einem Bruttostundenverdienst von 22,81 Euro bei Frauen gegenüber 27,05 Euro bei Männern. Da kommt also ganz schön was zusammen und selbst bei gleicher Arbeit und Qualifikation bleibt da eine Restlücke. Mal angenommen, das wäre nicht so. Männer und Frauen bekämen per Gesetz im selben Job auch denselben Stundenlohn. Sorgt das für mehr Zufriedenheit und Gleichberechtigung in unserer Gesellschaft oder leidet die Wirtschaft darunter und es entstehen neue Probleme? Mit diesen Fragen beschäftigen sich Mathis Dirkes und Samira El-Hattab in der aktuellen Folge des Quarks Podcast mal angenommen.
19: Zuerst bleiben wir nochmal bei der aktuellen Lage in Deutschland und da ist das Stichwort Gender Pay Gap.
20: Ja, also die Lücke zwischen dem, was Männer und Frauen bekommen, im Schnitt pro Stunde.
19: Da geht es um 16%, das ist der sogenannte unbereinigte Gender Pay Gap. Also 16% verdienen Frauen pro Stunde im Schnitt immer noch weniger als Männer.
20: Und das ist erstmal die reine Statistik. Da werden aber so Sachen wie verschiedene Branchen, Positionen, Arbeitszeitmodelle nicht berücksichtigt.
19: Genau, dann gibt es aber noch einen anderen Gender Pay Gap, quasi den bereinigten. Der liegt aktuell noch bei 6%. Und das heißt, so viel verdienen Frauen weniger, ohne dass es dafür eine wirklich nachvollziehbare Erklärung gibt.
20: Obwohl sie ähnlich qualifiziert sind und ähnliche Jobs haben wie Männer, die dann aber mehr verdienen.
19: Genau.
20: Macht eigentlich keinen Sinn.
19: Positiv können wir vielleicht mal sagen, dass der Gender Pay Gap schon deutlich kleiner geworden ist, also vor allem in den letzten 20 Jahren. Und auch bei der Rente ist die Lücke da zwischen dem, was Männer und Frauen bekommen, schon deutlich kleiner geworden.
20: Wenn wir die aktuelle Situation beim Gender Pay Gap vergleichen mit anderen Ländern in Europa, dann stehen wir in Deutschland immer noch nicht wirklich gut da. Da sind wir nämlich im unteren Drittel und am schlechtesten ist aber Estland mit dem größten Gender Pay Gap. Am kleinsten ist der in Luxemburg.
19: Und da schauen wir natürlich auch noch mal genauer hin.
20: Ja, dann lass uns mal ein bisschen genauer reingehen. Warum haben wir denn hier in Deutschland immer noch diese Lohnlücke, diesen Gender Pay Gap? Ein Grund ist, in Branchen, in denen vor allem Frauen arbeiten, gibt es oft einfach weniger Geld und Frauen arbeiten mehr Teilzeit. Vor allem Mütter, Väter arbeiten viel seltener in Teilzeit. Und wir haben dazu auch Statistiken gefunden, die uns wirklich überrascht haben in der Recherche.
19: Ja, zum Beispiel zu den Folgen, nenne ich es mal, vom Muttersein. Da gibt es mehrere Statistiken, die zeigen, dass Frauen, wenn sie ein Kind bekommen, wirklich sehr viel weniger Geld verdienen. Und das halt nicht nur kurzfristig, ne? Also nicht nur in den Monaten oder vielleicht im ersten Jahr nach der Geburt, sondern über ganz, ganz, ganz, ganz viele Jahre. Da gibt es verschiedene Studien und je nach Studie und Anzahl der Kinder sind das dann aufs Leben gerechnet schon mal wirklich zwischen 40% und 70% weniger Einkommen. Und jetzt kommt's, auf der anderen Seite verdienen Männer im Schnitt mehr, wenn sie Väter werden. Ja.
20: Das ist jetzt nicht unbedingt ein Grund, aber natürlich nochmal ein weiterer Verstärker vom Gender Pay Gap.
19: Ja,
20: ne?
19: So könnte man sagen. Ein Grund ist aber auch, dass Frauen zum Beispiel selten in Führungspositionen arbeiten, also mit dem entsprechenden Gehalt, was man dann da ja auch bekommt. Führungspositionen werden halt auch seltener nach wie vor in Teilzeit angeboten. Und weil Frauen nach wie vor sehr viel mehr unbezahlte Care-Arbeit machen, lässt sich das dann halt mit einem Fulltime-Job oft nicht so gut vereinbaren.
20: Und dazu kommen ja auch noch so Klischees, also was manche Leute auch einfach im Kopf haben und denken, warum Frauen weniger verdienen. So nach dem Motto, ja, Frauen, meine Güte, die verhandeln ja auch schlechter, wenn es um Gehalt geht. Die müssen einfach mal mehr fordern.
19: Ja, wir haben uns das für die Folge mal so ein bisschen genauer angeschaut. Also was sagt die Wissenschaft da eigentlich zu? Und wir können sagen, dieses Klischee stimmt so zumindest nicht. Ne? Also es gibt zum Beispiel eine große Studie aus Australien. Und da ist rausgekommen, dass Männer und Frauen in einem Vollzeitjob eigentlich relativ gleich oft nach einer Gehaltserhöhung fragen. Aber wenn Frauen danach fragen, dann haben sie häufiger ein Nein bekommen als die Männer.
20: Und da muss man jetzt sagen, also das liegt nicht daran, dass Frauen irgendwie schlechtere Wörter aus ihrem Wortschatz auswählen würden oder so, sondern da geht es darum, wie die Menschen, die dann entscheiden, auf die Forderungen von den Frauen reagieren.
19: Also die Oberchefs dann quasi.
20: Ja, wer auch immer da oder ja. Personalerin, genau. Personaler. Es gibt auch Studien, die zeigen, dass Frauen einfach grundsätzlich auch negativer wahrgenommen werden, wenn sie über Gehalt verhandeln wollen, zum Beispiel als Männer. Und was ich ganz verrückt finde, wenn man sich KIs anguckt, zum Beispiel Large Language Model wie ChatGPT, das empfiehlt Frauen durchgängig ein niedrigeres Gehalt als Männern. Also wenn ich schreibe, ich bin eine Frau, wie viel soll ich denn dafür verdienen, sagt er zu mir, ein bisschen weniger als beim Mann. Auch wenn halt sonst alle Faktoren und Voraussetzungen für den Job die gleichen wären. Und das haben die 2025 noch gemacht. Da haben Forschende von der Deutschen Uni das untersucht.
19: Ist noch nicht so lange her. Also ja. Könnte man sagen, die sexistische KI an der Stelle.
20: Ja, beziehungsweise die sexistische Gesellschaft, ne, an der Stelle, von der die KI ja ihre Daten hat und die Muster ja auch spiegelt. Aber natürlich arbeiten auch die Macher von KI daran, da sogenannte Mitigation, also Korrekturen einzubauen. Also es kann auch sein, dass es heute nicht mehr so schlimm ist.
19: Hoffentlich.
20: Ja, dann sind wir jetzt an einem Punkt, wo wir in unsere Zukunft mal reinspringen können. In unserem Szenario verdienen Frauen und Männer das Gleiche für den gleichen Job, müssen Unternehmen offenlegen, wer wie viel verdient, haben Unternehmen außerdem eine Frauenquote in Führungspositionen und die Führungspositionen werden auch in Teilzeit angeboten, wichtiger Zusatz, und Jobs, in denen gerade größtenteils Frauen arbeiten, werden deutlich besser als heute bezahlt.
19: Und dann checken wir doch jetzt mal, was diese Maßnahmen wirklich bewirken. Und wir schauen erstmal in ein Land, das hat schon einiges von dem, was in unserem Szenario passiert, ist uns also schon ein gutes Stück voraus.
20: Und das ist Luxemburg. Die haben schon deutlich länger, deutlich wirkungsvollere Gesetze, sage ich mal, zur Gleichstellung von Männern und Frauen im Job als wir. Zum Beispiel gilt da schon seit Jahren das Prinzip gleicher Lohn für gleiche Arbeit und der Zusatz, halten sich Unternehmen nicht dran, kann es Strafen geben.
19: Und Luxemburg ist beim Gender Pay Gap nicht nur sehr fortschrittlich in Europa, im Sinne von, es gibt quasi keine Lohnlücke. Die geht sogar minimal in die andere Richtung. Das heißt, Frauen verdienen im Schnitt ein bisschen mehr als Männer. Und das ist ja schon ungewöhnlich.
20: Ja, da bin ich auch sehr hängen geblieben in der Recherche. Es sind genau 0,8% mehr im Schnitt.
19: Ja, und das hat offenbar ein paar sehr konkrete Gründe, die auch für unser Szenario, also für eine Zukunft in Deutschland interessant sind. Dazu haben wir für unsere Folge mit einer Expertin gesprochen, die heißt Gabriele Vidra-Somaggio, arbeitet beim Institut für Arbeitsmarkt- und Berufsforschung in Nürnberg und sie sagt das hier zum Gender Pay Gap in Luxemburg.
4: Die Frauen sind auch sehr stark präsent in den Sektoren, die eine hohe Entlohnung haben. Zum Beispiel Bildung, Gesundheit, Finanzen, Forschung, Rechtsdienstleistung. Wobei man jetzt auch sagen muss, dass die Gesundheit und die Bildung scheinbar in Luxemburg auch relativ gesehen höher entlohnt wird wie in Deutschland.
19: Also Jobs, in denen viele Frauen arbeiten, werden besser bezahlt als zum Beispiel in Deutschland. Beziehungsweise auch andersrum arbeiten mehr Frauen in gut bezahlten Jobs. Ne? Und das ist ja auch etwas, das in unserem Szenario auch bei uns in Deutschland dann Realität werden könnte. Und wenn Frauen besser verdienen, hat das natürlich logischerweise viele Folgen, zum Beispiel, dass sie seltener von Armut betroffen sind.
20: Und weniger Frauen sind finanziell vielleicht auch abhängig von ihren Partnern, was aktuell bei uns ja auch sehr häufig ist.
19: Ist auch immer noch so, genau. Und in unserem Szenario würden dann perspektivisch natürlich auch mehr Frauen mehr Rente bekommen, wenn du halt über dein Leben lang einfach besser verdienst. Im Moment ist ja zum Beispiel sowas wie Altersarmut für Frauen auch noch ein viel größeres Problem als für Männer, weil die bekommen im Schnitt viel mehr Rente, weil sie auch mehr Erwerbsarbeit gemacht haben.
20: Dann gehen wir mal zum nächsten Punkt in unserem Szenario, die Frauenquote. Ein Argument von Leuten, die dagegen sind, ist ja immer wieder, dass das der Wirtschaft schaden könnte zum Beispiel, weil mit so einer Quote möglicherweise dann nicht gerade der beste Bewerber, ich sage explizit Bewerber, den Job bekommen würde, weil das Unternehmen sich eben an eine Quote halten muss.
19: Ja, und bei solchen, sagen wir mal, Vorwürfen oder Diskussionen fragen wir uns hierbei mal angenommen natürlich auch immer, wo gibt es denn eigentlich wirklich Daten und Studien, die uns da weiterbringen? Oder haben wir Erfahrungswerte aus anderen Ländern, wie jetzt gerade im Fall von Luxemburg? Und in diesem Fall haben wir was gefunden in Norwegen. Die haben seit über 20 Jahren ein Gesetz und das sagt, dass die Vorstände in öffentlichen Betrieben und auch in Aktiengesellschaften mindestens 40% Frauen sein müssen und übrigens auch andersrum mindestens 40% Männer.
20: Na, da landet man ja zwangsläufig irgendwo etwa bei 50-50.
19: Ja, halt irgendwas zwischen 60-40 und 40-60. Ne? Und es gibt auch eine Studie dazu, da haben die das mal untersucht, wie sich diese Quote auf die Wirtschaft auswirkt, weil die in Norwegen quasi genau diese gleiche Erzählung wie in Deutschland hatten. Also nach dem Motto, das schadet ja der Wirtschaft mit der Quote. Und es ist rausgekommen, nö, stimmt so nicht. Also dieses Quotengesetz hat nach dieser Studie keine negativen Auswirkungen auf die Wirtschaft in Norwegen gehabt.
20: Und wir haben da auch mit unserer Expertin drüber gesprochen und die hat auch gesagt, sie kennt aus ihrer Forschung kein einziges Land, das Quoten oder Ähnliches eingeführt hat, wo das der Wirtschaft geschadet hätte.
19: Dafür aber hat ein höherer Frauenanteil in den Führungsetagen offenbar auch einen sehr positiven Effekt für alle Frauen im Unternehmen. Also jetzt nicht nur die Vorstandschefin oder irgendwelche Leute, die halt wirklich sehr weit oben sind. Und da gibt es Studien zu, die zeigen, wenn mindestens ein Drittel Frauen in einem Unternehmen in Führungsjobs sind, dann verdienen tendenziell alle Frauen in der Firma besser.
20: Und das ist ja auch wichtig zu sagen, wenn man das Gehalt der Männer sich anguckt, das ist dadurch nicht niedriger gewesen als vorher. Also das hat auch das Deutsche Institut für Wirtschaftsforschung herausgefunden.
19: Ja, also auch nochmal Daten für Deutschland und das fand ich jetzt zumindest überraschend.
20: Mhm.
19: Ja.
20: Gleichzeitig sagen uns die Studien auch, dass tatsächlich mehr Frauen in Führungspositionen kommen, wenn diese Stellen auch in Teilzeit angeboten werden, weil, das haben wir auch schon angeschnitten, ne, der mit Abstand häufigste Grund für Teilzeit bei Frauen und auch bei Führungsjobs ist, Care-Arbeit, wir kennen sie, also Kinderbetreuung, Pflege von Angehörigen und sowas.
19: Was Männer nach wie vor einfach, das sagt auch die Statistik, weniger machen. Und zwar nicht nur Männer in Führungsjobs. In unserem Szenario könnte der Männeranteil bei der Care-Arbeit mehr werden, wenn wir jetzt Lohngleichheit haben und auch mehr Teilzeit in Führungsjobs. Dann ja eben auch für Männer. Dann wird es für Männer möglicherweise auch selbstverständlicher, sowas wie Elternzeit zu nehmen. Als ein Beispiel. Könnte sich also angleichen.
20: Ja, man muss ja auch sagen, tatsächlich wollen auch jetzt schon viele Männer weniger arbeiten, vor allem Männer mit Kindern. Und das ist auch bei einer Studie im Auftrag der Hans-Böckler-Stiftung rausgekommen. Und wir sehen das ja auch zum Beispiel in Studien aus Island, wenn wir da hingucken.
19: Noch ein Land in Europa, ja. Das wir zunehmen. Ja.
20: Da sind die Elternzeitregeln geändert worden. Und davon hat echt auch die Beziehung von Vätern und Kindern profitiert, sagen sie, seitdem Väter eben mehr zu Hause sind und Lohnarbeit und Care-Arbeit gerechter aufgeteilt sind zwischen beiden Elternteilen.
19: Trotzdem müssen wir da auch nochmal sagen, die Daten, die wir hier in Deutschland haben, die zeigen zumindest im Moment noch, dass Frauen eigentlich in fast jedem Fall und jeder Konstellation mehr unbezahlte Care-Arbeit machen als ihre männlichen Partner. Also sogar, wenn beide Teilzeit arbeiten. Und in dieser Konstellation ist der Unterschied sogar am größten. Das war mir jetzt ehrlich gesagt vorher auch nicht so klar.
20: Und das heißt zusammengefasst, in unserem Szenario ist es nicht zwangsläufig so, dass Männer automatisch mehr Care-Arbeit machen. Aber wenn die Arbeit von Frauen aufgewertet wird und Teilzeit auch für Männer noch normaler wird, dann sind zumindest mal die Rahmenbedingungen gegeben, dass ich da was tun kann für eben mehr Gleichstellung. Okay, Mathis, jetzt lass uns einmal rauszoomen und einen Realitätscheck machen. Wie wahrscheinlich ist denn dieses Szenario, was wir hier für die Zukunft aufgespannt haben? Wir haben ja gerade schon ein bisschen Bewegung gesetzlich grundsätzlich und einige Gesetze sind in Deutschland auch schon länger am Start zu dem Thema. Zum Beispiel das Allgemeine Gleichbehandlungsgesetz, schöner Name. Und das heißt, Menschen dürfen unter anderem wegen ihres Geschlechts nicht anders behandelt werden. Es gilt auch für den Lohn, auch wenn der Mann besser verhandelt haben sollte als die Frau. Da gab es 2021 ein interessantes Urteil zu.
19: Ja, kurz gesagt, gleicher Lohn für gleiche Arbeit, ne?
20: So ist es. Und das ebenso schön benannte Gesetz, das Entgelttransparenzgesetz. Grob gesagt, du kannst nachfragen, nach welchen Kriterien bezahlt wird und dann auch entsprechend nachweisen, dass es eine Ungleichbehandlung gibt. Und dann steht dir auch mehr Geld zu. Und dazu sagt unsere Expertin Gabriele Vidra-Somaggio.
4: Also bislang hat das Entgelttransparenzgesetz noch nicht viel gebracht, weil es erstens nicht bekannt war und zweitens nicht nachgehalten worden ist und drittens die Beweislast eben bei den Arbeitnehmerinnen war und die Fragekultur halt einfach auch nicht da war.
19: Hat also aus Ihrer Sicht nicht so wahnsinnig viel gebracht bisher. Aber hier ist der Schritt Richtung Zukunft, den wir ganz am Anfang schon mal angesprochen haben. Es gibt nämlich eine neue Richtlinie der EU. Da müssen wir erstmal einschränkend sagen, da ist noch nicht so ganz klar, wann Deutschland die wirklich einführen wird und umsetzen wird. Aber sie soll früher oder später kommen. Und ja, bei diesem Update quasi ist das Zauberwort, das unsere Expertin auch ganz wichtig findet, die Beweislastumkehr. Das heißt, wenn ihr als Arbeitnehmerin, als Arbeitnehmer das Gefühl habt, dass ihr beim Gehalt wegen eures Geschlechts diskriminiert werdet, dann muss der Arbeitgeber vor Gericht beweisen, dass es nicht so ist.
20: Ein Unternehmen ab 100 Beschäftigten muss auch berichten, wie die Lohnstrukturen so sind. Und nicht ich muss nachfragen, finde ich auch ganz charmant persönlich. Und ganz wichtig ist, dass, wenn wir nochmal einen Schritt zurückgehen und ich noch gar nicht bei einem Unternehmen bin, in Stellenausschreibung muss auch schon das Einstiegsgehalt drinstehen oder zumindest auch diese Sprünge, in denen das Gehalt auch steigen kann, dass das eben angegeben werden muss.
19: Das ist ja schon ein riesen Gamechanger, ne? Also ich gucke nach Jobs, ich will mich bewerben und dann macht das ja diese Riesenfrage dann vielleicht im Bewerbungsgespräch nach dem Geld beim Jobeinstieg schon viel, viel leichter, weil sie vielleicht auch gar nicht so gestellt werden muss mehr.
20: Boah, wenn ich mich zurückerinnere, was das mir am Anfang für Kopfzerbrechen, was verdient man so? Ich fand das so schwer.
19: Ja.
20: Und für Betriebe mit weniger als 100 Leuten gilt trotzdem, die müssen zwar sagen, was wo mit Gehalt geht, nur da müssen wieder wir nachfragen. Wer wirklich zu wenig verdient, hat aber Anspruch auf Schadensersatz und dass man eben auch entgangenes Geld nachgezahlt bekommt. Und voraussichtlich, das ist auch vorgesehen, muss man auch keine Gerichtskosten mehr vorstrecken, wenn man eben sagt, nee, ich will das jetzt erstreiten.
19: Können wir also aus Sicht von Arbeitnehmerinnen und Arbeitnehmern wirklich als Verbesserung verbuchen, wenn das denn dann wirklich so kommt? Aber ob es reicht, damit wirklich alle gleich verdienen? Das ist so die Frage, ne? Unsere Expertin ist da auch noch skeptisch und sie findet zum Beispiel, dass eigentlich noch andere Maßnahmen wichtig wären, wie zum Beispiel das Ehegattensplitting abzuschaffen. Ja.
20: Nochmal ganz kurz zum Ehegattensplitting. Beim Ehegattensplitting zählt das Finanzamt eure beiden Gehälter zusammen, teilt diese Summe dann exakt durch zwei und berechnet die Steuer auf diese künstliche Hälften, die es da gibt, oder künstliche Hälfte. Wenn einer von euch deutlich mehr verdient als der andere, könnt ihr dadurch gemeinsam Steuer sparen und bekommt beim Steuerbescheid dann Geld zurück.
19: Und Gabriele Vidra-Somaggio vergleicht das mit Skandinavien, wo Ehepartner einzeln besteuert werden, was nach der Forschung Frauen stärker motiviert, auch zu arbeiten.
20: Ja, oder mehr, wie auch immer, ne?
19: Ja, zum Beispiel.
20: Das geht aber natürlich nur, wenn auch die Kinderbetreuung zuverlässiger ist als momentan und wenn Männer nicht in Anführungsstrichen karrieremäßig bestraft werden, wenn sie längere Jobs Unterbrechung haben. Das kann jetzt nämlich teilweise der Fall sein. Und ich meine, Väter kennen das, aber Mütter kennen das ja genauso, ne? Muss man auch sagen. Aber ich denke, wir können schon mal festhalten, dass die vorgesehenen und bestehenden Gesetze schon sinnig klingen oder sinnig sind, weil einfach so halt alles weiterlaufen lassen mit dem Glauben, ach, die Gesellschaft regelt das schon irgendwie. Also beim bereinigten Gender Pay Gap hat sich in den letzten mehr als 10 Jahren ja auch nichts getan eigentlich, können wir sagen. Und wir hinken im Vergleich mit anderen EU-Ländern immer noch hinterher. Und also ja, von alleine bewegt sich anscheinend in Deutschland eher wenig oder sehr langsam was, würde ich sagen. Ich denke auch immer wieder an die Studie, dass Frauen halt bei Gehaltsverhandlungen oft benachteiligt werden. Also ich meine, das ist halt so ein Ding in unseren Köpfen, ne? Das kann man jetzt nicht unbedingt mit einem Gesetz ändern.
19: Ja, und da ist halt schon noch die Frage, was ist denn jetzt der größte Hebel, den wir als Gesellschaft ansetzen können? Wenn wir uns alles anschauen, das haben wir natürlich auch nochmal Gabriele Vidra-Somaggio gefragt und als eine der erfolgsversprechendsten Maßnahmen sieht sie das hier.
4: Die Bezahlung schon und auch das Aufwerten der frauendominierten Berufe. Also die Gesundheitsberuf hat ja Lohnsteigerungen in den letzten Jahren in überdurchschnittlicher Weise erfahren. Und einfach, warum ist ein Industrieberuf mehr wert als ein Gesundheitsberuf? Obwohl es die gleiche Länge an Ausbildung, Fachkraftniveau und so weiter ist, ja. Dass man da einfach diese Berufe finanziell aufwertet. Also auch mehr wertschätzt dann in dem Zuge und dann auch bereit ist, denen mehr zu geben.
19: Ja, was sie da anspricht, ist ja schon so ein richtiges Umdenken dann auch in der Gesellschaft. Da sagt sie, das wäre zwar wichtig, ist aber natürlich auf der anderen Seite auch schwierig und kompliziert umzusetzen, aber natürlich nicht ausgeschlossen. Ne?
20: Ja, die Gesundheitsberufe grüßen. Und es könnte natürlich auch eine politische Entscheidung geben, dass es in manchen Branchen einfach einen höheren Mindestlohn oder auch Tarifverträge geben muss.
19: Und daneben wären aber natürlich noch die klassischen Punkte, sowas wie Betreuungsstrukturen verbessern. Männer müssen mehr im Haushalt- und Care-Bereich machen. Das neue Entgelttransparenzgesetz. Wir hatten es ja schon.
20: Damit klappen wir fürs Erste die Recherche zu. Wir sammeln uns, kehren alles zusammen und schauen uns wie immer an, Wenn wir einmal eine optimistische und eine pessimistische Brille aufsetzen, was passiert im besten und was im schlechtesten Fall in unserem Zukunftsszenario? Mathis, Worst Case.
19: Obwohl andere Länder wirtschaftlich mit Frauenquote und gleichem Lohn ja sehr gut gefahren sind, bekommt die Wirtschaft in Deutschland es leider nicht gut hin und leidet dann am Ende unter strengen politischen Maßnahmen. Das heißt, Investoren ziehen sich zurück, Unternehmen wandern ins Ausland ab, also in Länder, wo Regeln noch lockerer sind als in Deutschland. Und die Arbeitszeit von Männern und Frauen, die gleicht sich im Worst Case zwar an, aber Frauen leisten immer noch einen Großteil der Care-Arbeit. Das heißt, nach Feierabend Wäsche waschen, am Wochenende saugen, wenn es Kinder gibt, dann das Playdate mit den Nachbarn organisieren und. Und Frauen brennen weiter oder noch mehr aus. Das sorgt natürlich in vielen Familien auch weiter für Probleme. Und auch viele Männer sind unzufrieden mit der Lage, weil wer bis jetzt ja immer bevorzugt wurde, dem wird, wenn er plötzlich nur noch genauso viel bekommt wie alle anderen, gefühlt was weggenommen. Und dass einige Männer Frauen die Gleichstellung nicht gönnen, das führt zu gesellschaftlichen Problemen. Im Worst Case.
20: Ja, okay, Mathis, so kann es im schlechtesten Fall laufen oder im schlechten Fall.
19: Ja, aber was, wenn es gut wird? Der Best Case.
20: Dadurch, dass alle wissen, wer wie viel verdient, wird unfaire Bezahlung sichtbarer und in vielen Unternehmen auch abgeschafft. Und die Politik wirkt. Unternehmen schaffen mehr Möglichkeiten für Frauen, damit sie in Führungspositionen gelangen und auch dauerhafter bleiben können. Mit mehr Lohn sind Frauen finanziell unabhängiger und können auch zum Beispiel eher gewaltvolle Beziehungen verlassen. Im Alter haben sie ähnlich viel Rente wie Männer. Und auch Männer profitieren von mehr Lohngleichheit und einem anderen Blick auf ihre Rolle. Wenn sie Väter sein wollen und in Elternzeit gehen, haben sie keine Nachteile und die Mutter bringt im Schnitt genauso viel Geld nach Hause. Weniger arbeiten und für die Family da sein funktioniert gut. Zum Beispiel durch Familienarbeitszeit. Arbeitgeber benachteiligen Männer nicht mehr, die viel Elternzeit nehmen oder Teilzeit arbeiten wollen. Und mehr Menschen sind im Großen und Ganzen mit ihrem Lebens- und Karriereentwurf zufrieden.
19: Okay, Julia, das war der Best Case. Mhm. Was ist denn dein so persönlicher Blick drauf? Also was passiert in deiner Vorstellung eher?
20: Boah, also wir können natürlich immer nur anhand der Studienlage und natürlich auch aus Erfahrung aus anderen Ländern argumentieren. Und da sehe ich... Ich denke, realistisch ist ein Mischszenario, das so ein bisschen näher am Best Case liegt, aber natürlich schon auch mit einzelnen Risiken aus dem Worst Case. Aber man muss sagen, wohin es auch gesetzlich in Deutschland geht, da hat halt die Bundesregierung auch verdammt viel irgendwie, was die halt in Bewegung setzen kann oder auch nicht.
19: Ja, die aktuelle Bundesregierung, wo man halt gucken muss, was die sich noch vornimmt. Und dann ist natürlich auch irgendwann wieder Bundestagswahl, wo man ja auch gucken muss, wer ist dann in der Regierung und was wollen die in dieser Sache noch machen. Ja?
20: Also aktuell gibt es ein bisschen Streit, würde ich sagen, nehme ich wahr aus der Politik und tendenziell auch möglicherweise eher ein Bremsen hier und da.
19: Aber du bist doch optimistisch.
20: Ja, ich bin nicht optimistisch, aber auch realistisch. Und wenn man zum Beispiel sich dann so einzelne Sachen anguckt, die jetzt im Worst Case vorkamen, zum Beispiel, dass Unternehmen oder Investoren abwandern, wenn man sagt, wegen höherer Löhne in einzelnen Branchen, das passiert bisher ja eher selten so isoliert, also weil Standortentscheidungen hängen ja von vielen Faktoren ab, also Markt, Infrastruktur, Fachkräfte und. Ganz viele Maßnahmen wie Lohntransparenz oder auch die Elternzeitregeln oder eben begrenzte Frauenquoten für einige wenige große deutsche Unternehmen, die gibt es ja heute schon, auch in abgeschwächter Form, ohne dass die Wirtschaft zusammengebrochen ist. Das muss man auch mal festhalten, ne? Und andere Länder, die haben solche Erfahrungen ja auch nicht gemacht, dass das passiert. Das ist aktuell auch eine der besten Orientierungen, die wir haben. Woanders hingucken, sehen, da scheint es ja auch irgendwie zumindest mal nicht schlecht gewesen zu sein.
19: Ja, dann haben wir natürlich noch diese neuen Entgelttransparenzregeln, wo man eben auch gucken muss, ne? Werden die Ungleichheit sichtbarer machen oder nicht? Eigentlich ja schon, zumindest auf dem Papier.
20: Das ist ja so die größte Bewegung, die es aktuell gibt und auch ein Grund für Hoffnung für viele. So ein gesellschaftlicher Backlash ist meiner Meinung nach schon realistisch, dass der kommt. Ich meine, heute auch in Talkshows, in Kommentarspalten, wir lesen es ja überall. Aber ich vermute auch, wenn es gesetzlich noch weitergeht, wird sich das eher in Artikeln eben am Abendbrottisch und in Reden zeigen, aber nicht so flächendeckend, dass der alles in der Gesellschaft umkippen kann. Was ist denn dein Gefühl?
19: Ja, beim Mischszenario bin ich auch so ein bisschen so harmonisch wie jetzt im Best Case, wo Männer sich plötzlich gleich viel, wirklich 50-50 bei der Care-Arbeit einbringen, wird es wahrscheinlich auch nicht laufen. Mhm. Also Care-Arbeit verändert sich historisch gesehen wirklich sehr langsam, haben wir auch nochmal in Studien gesehen. Und selbst bei mehr Gleichberechtigung bleibt sie halt wirklich ungleich verteilt. Auch Männer, die in Teilzeit arbeiten, machen ja im Moment deutlich weniger Care-Arbeit als Frauen. Auch das sehen wir in den Studien. Und Unternehmenskultur passt sich auch nicht automatisch an Gesetze an, wenn wir uns Teilzeit in Führung oder echte Chancengleichheit anschauen. Genauso wie Rollenbilder bei Männern und Frauen, die verändern sich aber halt eben nicht gleichzeitig überall. Ne? Ja, aber Okay, hey, ne, wir sind alle Teil davon, ja, wo unsere Gesellschaft sich hinbewegt. Es geht ja schon eben auch darum zu sehen, wo ist Ungerechtigkeit, das anzusprechen, Gerechtigkeit einzufordern, auch von Seiten derer, die im Vorteil sind, also ne, in Klammern meistens die Männer. Und mit Kolleginnen vielleicht auch mal mehr über das Gehalt zu sprechen.
0: Das waren Samira El-Hattab und Mathis Dirkes mit der aktuellen Folge des Quarks-Podcasts Mal angenommen. 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
21: Diese Waffen, die gefunden worden sind, auch die Munition, die ist sicherlich vorgesehen gewesen, um Anschlagsplanungen durchzuführen.
0: Bundesinnenminister Dobrindt hat Medienberichte bestätigt, nach denen Sicherheitsbehörden ein Waffendepot in Berlin entdeckt haben. Laut NDR, WDR und SZ gehen die Behörden davon aus, dass in dem Versteck mehrere Waffen für russische Agenten lagen. Das Verhältnis zwischen Berlin und Moskau scheint also weiter im Sinkflug, was sich auch in der Diskussion um das russische Haus in Berlin zeigt. Das Redaktionsnetzwerk Deutschland verlangt, Zitat, Putins Propagandatempel endlich dicht zu machen. Die russische Führung lasse seit Jahren keinen Zweifel daran, dass sie Deutschland als Feind betrachte.
22: Die russischen Geheimdienste spionieren uns aus, greifen uns im Internet an und lassen angeheuerte Wegwerfagenten mit Anschlagsaufträgen auf uns los. Erst am Freitag wurde öffentlich, dass bereits im letzten Jahr ein Waffendepot in einem Wald nahe Berlin entdeckt worden war. Und trotz alledem steht das russische Haus an der Friedrichstraße in Berlin weiterhin offen, kann als Kulturzentrum und als Basis für alle möglichen anderen Tätigkeiten der russischen Geheimdienste dienen.
0: Sebastian Engelbrecht wendet sich im Deutschlandfunk gegen einen solchen Schritt. Eine Schließung würde an der Intensität russischer Spionage nichts ändern.
23: Gleich nebenan befindet sich der riesige Komplex der russischen Botschaft, die ebenfalls ausreichend Platz für große Scharen von Spionen und ihre Instrumente bietet. Die Schließung des Kulturinstituts wäre also vor allem ein Symbol für totale, endgültige Sprachlosigkeit in den Beziehungen zwischen beiden Ländern, auch für eine Perspektivlosigkeit in diesen Beziehungen. Denn Sprache, Kultur und Wissenschaft werden eines Tages Anknüpfungspunkte für eine Annäherung sein, wenn diese politisch wieder möglich sein wird.
0: Die Augsburger Allgemeine kommentiert, für die Bundesregierung gäbe es keinen Grund mehr, das russische Haus in Berlin weiter zu tolerieren.
22: Es ist ein Jammer, was aus einer Einrichtung geworden ist, die ihre Ursprünge noch zu DDR-Zeiten hat, nach dem Ende des Kalten Krieges aber zu einem Symbol der Hoffnung auf eine neue Ära der gesamtdeutsch-russischen Freundschaft wurde. Das deutsche Interesse an der facettenreichen russischen Sprache, an Musik, Ballett, Literatur und bildender Kunst, der so lange durch einen eisernen Vorhang von Europa getrennten Kulturnation, war riesig. Und es bleibt die Sehnsucht, dass die Beziehungen in besseren Zeiten wieder Fahrt aufnehmen. Doch gegenüber einem Regime, das ein Nachbarland brutal überfallen hat und täglich dessen Zivilbevölkerung mit Drohnen, Raketen und Bomben attackiert, muss Deutschland nicht so tun, als ob ein normaler kultureller Austausch möglich wäre.
0: Die Berliner Zeitung verweist darauf, dass das russische Haus untrennbar mit dem Schicksal des Goethe-Instituts in Moskau verknüpft ist.
22: Wer das eine schließt, opfert das andere und damit eines der letzten Fenster, die noch einen kulturellen Restkontakt ermöglichen. Zudem regelt ein Vertrag mit einer Laufzeit von 99 Jahren die Liegenschaftsfragen, was eine einseitige Kündigung faktisch unmöglich macht. Die Empörung stützt sich neben vagen Berichten von französischen Diensten größtenteils auf den Wasserzähler. Wenn die Wasserrechnung hoch ist, müssen dort Agenten sitzen, so die Logik. Dass deutsche Sicherheitsbehörden das Haus bisher nicht öffentlich mit Geheimdiensten in Verbindung brachten, stört die Erzählung wenig. Es ist eine Mischung aus James Bond und dem Wunsch, durch die Schließung einer Kultureinrichtung weltpolitische Härte zu simulieren.
0: Das waren die Standpunkte, zusammengestellt von Ulrike Ufer. In wenigen Augenblicken dann die Nachrichten und danach kümmern wir uns in der ARD-Infonacht um Israels Siedlungspolitik im Westjordanland.

Eine Durchsage, Achtung Falschfahrer auf der A70 Bamberg-Schweinfurt-Werneck zwischen Mainbrücke, Eltmann und Knetzgau kommt Ihnen ein Falschfahrer entgegen. Fahren Sie äußerst rechts und überholen Sie bitte nicht. Auf der A70 Bamberg-Schweinfurt-Werneck zwischen Mainbrücke, Eltmann und Knetzgau ist ein Falschfahrer unterwegs. Vorsicht in beiden Richtungen.

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1: Die Nachrichten mit Ronald Lessig. Guten Morgen. Bundeskanzler Merz kommt heute nach Hürtgenwald. Er will den Helfern für ihren Einsatz beim Waldbrand danken. Inzwischen ist er gelöscht. Thomas Wenkert.
2: Es ist der erste öffentliche Auftritt des Kanzlers nach seinem Urlaub. Am Nachmittag will Merz die Einsatzkräfte treffen. Das Feuer im Hürtgenwald in Eifel war das größte in der Geschichte von Nordrhein-Westfalen. Eine Fläche von 300 Hektar wurde zerstört. Rund 2000 Menschen aus dem Ortsteil Gai mussten ihre Häuser verlassen, da sich die Flammen bis auf wenige Meter dem Ort genähert hatten. Für die Einsatzkräfte war der Löscheinsatz eine große Herausforderung, da sich in dem Waldgebiet auch noch Weltkriegsmunition befindet. In Spitzenzeiten waren rund 1800 Kräfte im Einsatz. Auch die Bundeswehr unterstützte die Löscharbeiten.
1: Seit dem Abend sind in NRW mehrere Straßen- und Bahnverbindungen gesperrt. Stefan Hase fasst zusammen, welche betroffen sind.
3: 2 Wochen lang geht auf der Bahnstrecke zwischen Köln und Düsseldorf so gut wie nichts mehr. Die Bahn arbeitet da zeitgleich an Gleisen, Weichen und Brücken. Das betrifft alle Züge, von Regio bis ICE, also wer hier fahren will oder muss. Am besten unbedingt vorher checken, wie der Ersatzverkehr mit Bussen läuft. Auch auf den Autobahnen gibt es gleich mehrere Sperrungen, unter anderem auf der A40 bei Duisburg. Und die A2 ist zwischen Hamm und dem Kamener Kreuz komplett dicht, weil da Flüsterasphalt aufgebracht wird.
1: Und auch das ist noch Thema. In NRW gilt weiterhin, Lkw dürfen auch sonntags fahren. Das Land hat das Sonntagsfahrverbot länger als geplant gekippt und beschlossen, dass die Regelung bis zum 30. September bleibt. Bei russischen Drohnenangriffen sind in der ukrainischen Großstadt Kryvyi Rih mindestens 15 Menschen getötet worden. Nach Angaben der örtlichen Behörden gibt es etwa 130 Verletzte. Auf der Frühgeborenenstation einer Paderborner Klinik ist ein Kind gestorben. Es hatte sich vermutlich mit einem Bakterium infiziert. Ein weiteres Kind ist in kritischem Zustand. Zum Auftakt des DFB-Pokals hatte Oberligist Tönis aus dem Kreis Viersen einen Erstligisten zu Gast. Tönis unterlag der Frankfurter Eintracht mit 0:11. Die Fans hatten trotzdem Spaß, berichtet Peter Hild.
4: Trotz 11 Gegentoren war überhaupt keine Enttäuschung zu spüren bei den Fans vom SC St. Tönis. Im Gegenteil, nach Schlusspfiff wurde die Mannschaft noch minutenlang frenetisch von den Rängen gefeiert. Und auch vor dem Stadion war vor allen Dingen Stolz und Freude bei den Fans vom Niederrhein zu spüren über einen besonderen, vielleicht einmaligen Fußballabend, den man im Grotenburg-Stadion in Krefeld erlebt hat.
1: Auch ein weiterer Verein aus NRW ist raus. Drittligist Münster unterlag Karlsruhe aus der zweiten Liga 1:2. Und das war WDR aktuell. Das Wetter in Nordrhein-Westfalen. Heute wechselhaft mit Schauern, dazu in Monschau bis 17 Grad, in Dortmund bis 19 und in Bergheim bis 20 Grad. Am Sonntag sonnig bis 22 Grad. Es ist 5:03 Uhr.
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5: Achtung, Falschfahrer auf der A70 Bamberg-Schweinfurt-Werneck. Zwischen Kreuz Bamberg und Eltmann kommt Ihnen ein Falschfahrer entgegen. Fahren Sie äußerst rechts und überholen Sie nicht. Nochmal, auf der A70 Bamberg-Schweinfurt-Werneck. Zwischen Kreuz Bamberg und Eltmann ist ein Falschfahrer unterwegs. Vorsicht bitte in beiden Richtungen. Die A2 Hannover Richtung Dortmund ist zwischen Hamm und Kamener Kreuz wegen Bauarbeiten bis Montag früh gesperrt. Die A10 südlicher Berliner Ring Richtung Schönefelder Kreuz ist im Dreieck Potsdam nach einem Unfall gesperrt. Die A38 Richtung Leipzig ist zwischen Bad Lauchstädt und Leuna wegen Bauarbeiten bis Sonntagnachmittag gesperrt. Die A40 Essen Richtung Duisburg ist zwischen Kreuz Kaiserberg und Kreuz Duisburg wegen Bauarbeiten bis Montag früh gesperrt. Die A52 Düsseldorf Richtung Essen ist zwischen Kreuz Breitscheid und Essen-Kettwig wegen Bauarbeiten bis Montag früh gesperrt. Die A61 Koblenz-Ludwigshafen ist zwischen Koblenz-Waldisch und Emmelshausen ebenfalls wegen Bauarbeiten bis Montag früh in beiden Richtungen gesperrt. Eine Umleitung ist dort eingerichtet. Und die A516 ist zwischen Kreuz-Oberhausen und Oberhausen-Eisenheim wegen Bauarbeiten bis Montag früh in beiden Richtungen gesperrt.
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5: Aus dem Studio des NDR in Hamburg, ich bin Ben Wotzny, hallo. Die israelische Besiedlung des Westjordanlandes wird zu einer politischen Herausforderung, auch für die Bundesregierung. Deutschland, Frankreich, Großbritannien und Italien haben ein umstrittenes israelisches Siedlungsprojekt im Westjordanland jetzt verurteilt. Es geht um das sogenannte E1-Gebiet, eine Region im Westjordanland östlich von Ostjerusalem. Es erstreckt sich dort über eine Fläche von 12 Quadratkilometern und genau da treibt Israel den Siedlungsbau aktuell voran. Laut einem Bericht der EU leben mittlerweile rund 750.000 israelische Siedler im Westjordanland inklusive Ostjerusalem. Und jeder weitere Ausbau der Siedlungen erschwert die Perspektive auf eine Zwei-Staaten-Lösung. In einer gemeinsamen Erklärung der vier Staats- und Regierungschefs fordern sie Israel nun auf, das umstrittene Vorhaben aufzugeben. Nicole Markwald berichtet.
6: Inakzeptabel. So heißt es ungewöhnlich scharf gleich im ersten Satz der Erklärung von insgesamt 7 Staaten. Darunter Deutschland, Frankreich, Großbritannien und Norwegen. Das Siedlungsprojekt würde das Gebiet faktisch teilen und eine Zwei-Staaten-Lösung unmöglich machen, steht in der Erklärung weiter. Bei dem Projekt geht es um ein Gebiet nahe Ostjerusalem und Israels bisher größter illegaler Siedlung Ma'ale Adumim. Wird die Lücke geschlossen, hat ein potenzieller palästinensischer Staat im Westjordanland faktisch kein zusammenhängendes Staatsgebiet mehr. Die Bundesregierung lehnt diesen völkerrechtswidrigen Schritt ab. Immer wieder pocht die deutsche Regierung auf die Zwei-Staaten-Lösung. Israel dürfe es nicht unmöglich machen, dass ein palästinensischer Staat eines Tages entsteht. Berlin fordert die israelische Regierung immer wieder auf, keine weiteren Schritte hin zu einer Annexion des Westjordanlands zu unternehmen. Solche Schritte wären ein großer Fehler, sagte Bundeskanzler Merz erst vor einem Monat. In dieser Woche gab es erneut deutliche Kritik. Israel müsse als Besatzungsmacht Palästinenser menschenwürdig behandeln, sagte ein Regierungssprecher.
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5: Und noch mehr als das umstrittene israelische Siedlungsprojekt im Westjordanland rufen die menschenverachtenden Äußerungen des extrem rechten israelischen Sicherheitsministers Ben-Gvir Protest und Empörung hervor. Er hat in einem Podcast gefordert, im Gazastreifen wörtlich jede Nacht 30 bis 40 Menschen durch gezielte Tötungen zu entfernen. Die Bundesregierung müsse ihren Appell an die israelische Regierung endlich Taten folgen lassen, meint unser Korrespondent Jan-Christoph Kitzler in seinem Kommentar.
7: Itamar Ben-Gvir ist kein verwirrter politischer Außenseiter. Er sitzt im israelischen Sicherheitskabinett, ist zuständig unter anderem für die Polizei und die Gefängnisse in Israel. Er fordert 30 bis 40 gezielte Tötungen im Gazastreifen täglich. Er hat Palästinensern dort das Menschsein abgesprochen und gesagt, es gäbe dort Menschen, die es nicht verdient hätten, zu leben. Es gibt gleich mehrere gute Gründe, warum diese menschenverachtenden Aussagen in Israel praktisch niemanden beeindrucken. Erstens, nicht wenige Israelis teilen das, was Ben-Gvir sagt. Seit dem Terrorüberfall des 7. Oktober 2023, bei dem rund 1200 Menschen getötet und 250 Geiseln verschleppt wurden, hat sich bei vielen gegenüber Palästinensern ein Gefühl der Entmenschlichung breit gemacht. Israels Kriegführung, die bis heute tot und flächendeckend...
5: Wir unterbrechen den Kommentar für eine wichtige Verkehrsmeldung. Achtung, Falschfahrer auf der A70 Bamberg-Schweinfurt-Werneck. Zwischen Bamberghafen und Haßfurt kommt Ihnen ein Falschfahrer entgegen. Fahren Sie äußerst rechts und überholen Sie nicht. Auf der A70 Bamberg-Schweinfurt-Werneck ist zwischen Bamberghafen und jetzt Haßfurt ein Falschfahrer unterwegs. Vorsicht in beiden Richtungen und weiter geht's mit unserem Kommentar.
7: Von Palästinensern in Worten und Taten ist in Israel inzwischen weit verbreitet. Und schließlich sind Ben-Gvirs Forderungen für Gaza dort schon lange Alltag. Mit dem falschen Begriff gezielte Tötungen bezeichnete Angriffe finden seit nunmehr fast 3 Jahren statt. Dabei werden nicht nur mutmaßlich Hamas-Mitglieder getötet, sondern auch zahlreiche Unbeteiligte, Kinder und Frauen. Nach Angaben von UNICEF wurden in den ersten 28 Kriegsmonaten mehr als 21.000 Minderjährige getötet. Das sind im Schnitt 25 pro Tag. Und es gibt Menschen in Israel, die auch das rechtfertigen, denn ganz Gaza sei schließlich die Hamas, es gebe dort keine Unschuldigen und so töte man eben künftige Terroristen. Wenn sich Israels Armee manchmal die Mühe macht, Gründe für einen dieser Angriffe zu nennen, dann ist oft von einer Bedrohung für israelische Soldaten die Rede. Beweise dafür werden in aller Regel nicht vorgelegt. Tatsächlich wurde inzwischen bestätigt, dass Armee und Geheimdienst im Gazastreifen eine Liste abarbeiten. Jeder Terrorist des 7. Oktober soll getötet werden, egal ob es eine Bedrohungslage gibt oder nicht, und unter Hinnahme ziviler Opfer. Das läuft auch seit der sogenannten Waffenruhe seit Oktober letzten Jahres. Und das ist ein weiterer Beweis dafür, wie weit das Vorgehen Israels, der einzigen Demokratie im Nahen Osten, von den Regeln des Kriegsvölkerrechts entfernt ist. In Deutschland sorgen Ben-Gvirs Aussagen und auch die furchtbare Lage im von Israel besetzten Westjordanland mit fast täglichen Verbrechen von Siedlerterroristen und einem immer weiteren Ausbau der Siedlungen jetzt für Kritik. Man hat das Gefühl, einige Politiker, die Israel bis zuletzt im Sinne der Staatsräson treu verteidigt haben, sind erst jetzt aufgewacht. Da wird nun nicht mehr nur floskelhaft eine abstrakte Besorgnis zum Ausdruck gebracht. Es stehen Sanktionen im Raum gegen Politiker wie Itamar Ben-Gvir und möglicherweise darüber hinaus. Mal sehen, ob das so kommt. Denn man muss dazu wissen, dass die Bundesregierung in den letzten Jahren in aller Regel auf der Bremse stand, wenn europäische Staaten versucht haben, solche Sanktionen durchzuführen.

0: von Jan-Christoph Gitzler. Die Brücke Wust in Brandenburg an der Havel ist eine Dauerbaustelle. Seit Jahren ist sie eigentlich fertig, aber die erforderlichen Rampen fehlten, damit Autos drüber fahren können. Jetzt gibt's aber gute Nachrichten. Am 2. Oktober soll die Brücke dann tatsächlich komplett befahrbar sein. Claudia Baradeu berichtet.
1: Die Rampen sind schon fertig. Auch der künftige Rad- und Gehweg ist schon da. Derzeit werden noch die Lärmschutzwände montiert. Nach Jahren des Stillstands ist jetzt fast alles fertig, sagt Luise Rother vom Landesbetrieb Straßenwesen.
2: Na, die Asphaltdeckschicht fehlt noch und die Lärmschutzwände sind zwar schon gut im Werden, aber sie sind noch nicht vollständig. Und die Bankette, Seitenbereiche müssen noch ein bisschen schön gemacht werden und dann können wir freigeben. Ja.
1: Tatsächlich war der Betontorso der Brücke im Oktober 2023 fertig. Nur die Auffahrten fehlten. Der Landesbetrieb Straßenwesen teilte damals etwas voreilig mit, dass die Autos voraussichtlich 2024 drüber fahren können. Doch daraus wurde nichts. Unter anderem, weil eine Baufirma gegen das Ausschreibungsverfahren geklagt hatte, musste das ganze Prozedere wiederholt werden. Die Folge? Autofahrer stehen weiter am alten Bahnübergang und warten, warten, warten. Bis zu 6 Mal pro Stunde kommt hier der RE1 lang. Dass das nun ein Ende hat, sehen die Autofahrer natürlich herbei.
3: Na, dann steht man hier nicht mehr an den Schranken. Wenn hier 3, 4 Züge kommen, dann steht man eine Dreiviertelstunde.
4: Es würde viel Zeit erleichtern, es wird viel, ja, sag mal, Wartezeit abnehmen. Es ist schon gerade, wenn ich bin im Außendienst tätig, es macht schon bedeutend was. Also ist Freude da.
1: Die Eröffnung ist in greifbare Nähe gerückt. Dann hat die Bahnschranke endlich ausgedient, sagt Bauleiterin Luise Rother.
2: Wir werden am Ende des dritten Quartales landen, sehr am Ende. Also es wird voraussichtlich der 2.10. werden.
1: Also genau noch 6 Wochen bleiben die Bahnschranken in Wust noch ein Zeitfresser.
0: Es gibt wohl ein Happy End an der Brücke Wust. Es ist 5.13 Uhr und wir schauen aufs Wetter. Aktuell Regenschauer vom Südosten bis in den äußersten Osten. Ansonsten ist es wechselnd bewölkt, vor allem über der Mitte Deutschlands Schauer oder Gewitter. Morgen regnet, donnert und blitzt es dann auch im Nordwesten. Tagsüber dann weiterhin bewölkt, vor allem im Nordwesten und über der Mitte Deutschlands Schauer und einzelne Gewitter, die im Laufe des Tages aber nachlassen. Im Süden kommt sogar mal die Sonne raus. Im Tagesverlauf sind an den Alpen und im Vorland aber einzelne Gewitter nicht ausgeschlossen. Die Temperaturen: Aachen 14 Grad, der Regen ist da vorbei. Hamburg 12 Grad, stark bewölkt am Himmel. Kiel 11 Grad, Leipzig 14 Grad, in München sind es ebenfalls 14 Grad und wolkig. Rostock sagt 17 Grad und in Stuttgart sind es aktuell 13 Grad.
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0: Dieser Sommer ist heiß und kann durchaus ernsthafte Folgen für die Gesundheit vieler Menschen haben. Kreislaufbeschwerden, Kopfschmerzen, Schwindel. Hohe Temperaturen können dem Körper ordentlich zusetzen und im schlimmsten Fall sogar lebensgefährlich werden. Allein in Deutschland kamen laut Robert-Koch-Institut in diesem Sommer 14.000 Menschen hitzebedingt zu Tode. Die Frage ist jetzt also nicht nur, wie heiß es wird, sondern wie gut ist Deutschland auf diese Gesundheitsgefahr vorbereitet? Vor den extremen Hitzewellen der letzten Wochen konnten auch Häuser und Wohnungen nicht unbedingt schützen. Umso wichtiger, dass wir in Zukunft eine Zuflucht haben vor den extremen Temperaturen, idealerweise zu Hause. Wie muss das Zuhause der Zukunft aussehen und was muss ich dafür tun? Darüber hat mein WDR-Kollege Ralf Erdenberger mit Dr. Wolfgang Sonne gesprochen. Er ist Bauhistoriker, leitet das Baukunstarchiv Nordrhein-Westfalens und hat die Hitze selbst in einer heißen Dachwohnung erlebt. Und im Gespräch ging es darum, was er ändern würde.
6: Ja, woran haben Sie dann mit der Expertise gedacht? Was muss geschehen? Ein Segel davor, einen Baum können Sie schlecht pflanzen, umbauen kostet Geld. Also wo ist der Ansatz?
7: Ich muss ehrlich sagen, dass ich gar nichts ändern werde. Eigentlich müsste ein außenliegender Sonnenschutz hin. Und wenn wir uns mal überlegen, Häuser hatten früher oft Läden. Wir haben diese Läden meistens alle abgeschafft, weil wir A, zu faul waren, sie zu öffnen und zu schließen und B, zu faul waren, sie zu streichen. Sie kennen diese Holzläden, die man so stellen kann, dass man auch sehen kann, wie viel Licht reinkommt. Der Rollladen ist da meistens, wie soll man sagen, viel strikter, der macht dicht oder auf. Und wie soll man sagen, das haben wir so ein bisschen verlernt, ein bisschen auch aus Faulheit, aber auch, weil wir dachten, man könnte innen alles technisch regeln. Und bei der Wohnung, wie soll man sagen, lohnt das nicht, außen bei den Fenstern einen außenliegenden Sonnenschutz anzubringen. Also ich

0: glaube, wir müssen da auch realistisch sein. Die meiste Zeit des Jahres müssen wir hier bei uns nach wie vor heizen. Also das dürfen wir darüber nicht vergessen.
1: Wie wäre es denn für den Sommer mit Klimaanlagen? Ich höre im Bekanntenkreis, dass das heiß diskutiert wird und in den Städten anderer Länder, in Asien, Nordamerika, sieht man ja an vielen Fassaden reihenweise Klimageräte. Könnte das bei uns auch und sollte das bei uns auch so kommen?
0: Da stecken mehrere Themen dahinter. Ich denke mal, für die Wohnung wird es eigentlich nicht kommen. Also der Radikalfall ist ja die Totalklimatisierung. Ich selber habe jahrelang in einem Büro gearbeitet, im schönsten Grünen gelegen. Da konnten sie kein Fenster aufmachen und das Haus hat oder das Bürogebäude hat im Sommer mehr Energie gekostet als im Winter. Das war so der Ölboom der 60er, wo man dachte, man könne technisch die Welt sich gestalten, wie man wollte. Das ist natürlich Unsinn. In der Wohnung möchten sie die Fenster öffnen. Und wie gesagt, in den, ja, an 340 Tagen des Jahres ist das auch überhaupt kein Problem. Meistens kommt dann zu kalte Luft rein. Das heißt, die Klimaanlage in der Privatwohnung wird vielleicht für ein paar schlecht liegende, sehr schlecht isolierte Wohnungen eine Möglichkeit sein. Und die nächste Thematik, die noch drin steckt, die Klimaanlage, die ich außen sehe, auch das wird man bei uns natürlich nicht in den Straßenraum anbringen. Der Straßenraum ist bei uns der öffentliche Raum, wo das Haus auch zeigt, dass es schön ist und wo man zeigt, wer man ist, was man kann, was man hat und so weiter. Wenn, dann wird man die Klimaanlage dann in den Hof bringen und nicht in die Straßenfassade und damit den Außenraum degradieren.
1: Da steckt ja noch mehr drin, denn was auch heiß diskutiert wird, ist die Klimabilanz der Klimaanlage. Also mit Blick auf Strom oder auch Zusatzstoffe.
0: Ja, da ist natürlich die Idee, dass ich die Klimaanlage vor allen Dingen dann brauche, wenn viel Sonne scheint. Das heißt, mit Solarenergie kann ich das quasi neutral generieren. Meistens nicht mitbedacht wird die Herstellung und Entsorgung der jeweiligen Anlagen. Auch da ist wahrscheinlich, wie soll man sagen, wird man sehen, wo man es wirklich braucht. Ich sag mal andersrum, Krankenhäuser, Altenheime, da wären wir dumm, wenn wir das nicht nutzen würden und da die Bedingungen nicht ändern. Schon bei Schulbauten bin ich skeptisch. Die Schulen werden am Vormittag genutzt, wo durch Lüften in der Nacht und am Morgen es eigentlich noch kühl gehalten werden kann. Also da haben wir ein bisschen, wie soll ich sagen, ein bisschen zu standardisierte Vorstellungen.
1: Aber die Frage ist ja, was tun? Bleiben wir mal eben bei der Schule. Da können ja auch schon grüne Schulhöfe sich auswirken auf die Gebäude, wenn dann die Gebäude verschattet werden. Also passt das in Ihre Sicht, wenn es möglich ist, mit natürlichen Konzepten oder auch alten Konzepten dann zu kühlen?
0: Da ist bestimmt noch riesiges Potenzial. Also ich bin ja Architektur- und Städtebauhistoriker. Deswegen kann man sagen, habe ich da einen großen Erfahrungsschatz. Also schon die Griechen haben ihre Häuser so gebaut, die alten Griechen in der Antike, dass sie eine Vorhalle hatten. Davor im Winter konnte die Sonne reinscheinen und im Sommer wurde die Sonne abgehalten. Bei den Schulen, wie soll man sagen, ist natürlich auch eine Außenverschattung, Läden, Sonnenschutz möglich, denkbar. Und wir werden bestimmt mehr Bäume in unseren Höfen, in unseren Straßen und Platzräumen haben. Das sind alles Möglichkeiten, die gut gehen. Auch eine Kleinigkeit, die ganz verloren gegangen ist in der Architektur, ist der Dachüberstand. Also der Dachüberstand, wodurch dann Mauern große Zeit eben nicht von der Sonne beschienen werden, sich nicht aufheizen und dann auch wieder nicht abstrahlen. Das sind so alles kleine Dinge, die die Baugeschichte über Jahrhunderte, zum Teil Jahrtausende, ja entwickelt und genutzt hat, bevor man dachte, mit viel Energieaufwand und tollen Maschinen die Welt sich so zu zimmern, wie sie einem gefällt.
1: Die dicken Wände sind ja auch so ein Relikt, aber gleichzeitig eine Chance für die Zukunft. Nun, wenn man neu baut, wird man nicht mehr diese dicken Wände von früher wahrscheinlich installieren, die man teilweise auch im Kloster, in der Kirche findet. Und viele suchen in diesen Tagen erst recht eine Kirche auf, weil es da so schön kühl ist.
0: Ja, das ist übrigens auch eine Nutzung von den zum Teil ja aus der Nutzung fallenden oder umgenutzten Kirchen, die man jetzt stark mitbedenken kann, dass sie öffentliche Kühlräume sind in den Städten, die bereitstehen. Nicht nur Kirchen hatten dicke Wände, auch die Mietshäuser aus dem frühen 20. Jahrhundert vor dem Ersten Weltkrieg haben ja diese dicken Wände. Übrigens auch höhere Räume, sodass die Hitze im Raum, auch die Wärme nach oben steigt. Das sind alles kleine Dinge, die gehen. Man überlegt auch im Moment wieder, wir haben bei uns an der TU Dortmund, wo ich ja die Architekturgeschichte lehre, auch Forschungen dazu, wie mit massiven Baustoffen oder besser gesagt mit auch natürlichen Baustoffen massive Wände hergestellt werden können. Wieder, also das Bauen mit Naturstein ist ja das Älteste, was es überhaupt gibt. Das haben wir eigentlich vergessen über den Betonboom. Und damit, wie soll man sagen, Wände geschaffen werden können, die nicht nur dauerhaft halten, also wo nicht draußen ein Wärmedämmverbundsystem dran ist, was nach 30 Jahren Schrott ist, sondern die eben auch Wärme speichern und auch Wärme nach innen eben nicht abgeben. Also die Erfahrung der großen Mietshäuser, sage ich mal, die spricht ja dafür, dass die nicht nur haltbar sind, nicht nur tolle Wohnungen haben, sondern klimatisch auch viel besser sind. In die Richtung wird auch das Bauen der Zukunft sinnvollerweise gehen.
1: Ja, und da würde ich jetzt gerne einen Strich drunter ziehen unter all das, was Sie gesagt haben. Wie sieht denn das Haus der Zukunft aus? Wenn ich da anknüpfe an das, was Sie eingangs gesagt haben über Ihre Dachgeschosswohnung mit den großen Fensterfronten, vielleicht müssen wir uns von diesen ganzen schicken Fensterfronten wieder verabschieden?
0: Also das Haus der Zukunft wird sinnvollerweise, es ist natürlich nicht klar, ob wir sinnvoll handeln, nicht? Aber sinnvollerweise keine Glaskiste sein. Das ist eine Mode der 60er, die immer wieder auch so mit minimalistischem Ästhetikverständnis aufkommt. Denn mit der Glaskiste holen wir uns die ganze Wärme erstmal rein und dann brauchen wir Schutzmaßnahmen, dass wir sie wieder rausbekommen. Es wird ein Haus sein, was ja aus massiven Wänden besteht, was Öffnungen hat, die groß genug sind, dass viel Licht reinkommt, aber auch klein genug sind, dass sie einiges vom Wetter draußen halten können. Und es wird eigentlich nicht das kleine freistehende Haus sein. Auch das müssen wir bedenken. Die Wohnung in einem Mehrfamilien- oder Mehrwohnungshaus, Mietshaus, können ja aber auch Eigentumswohnungen sein, im städtischen Zusammenhang, das wird die Wohnung der Zukunft sein, im städtischen Zusammenhang, sodass man vieles fußläufig im Alltag machen kann und auch schöne Straßenräume hat. Mhm. Auch da sind die kompakten Stadtbebauungen, die wir in unseren Städten ja kennen, eigentlich Vorbild und bergen viel Wissen.
1: Und kleine Gassen.
0: Kleine Gassen, also auch, wie soll man sagen, wir haben ja seit 100 Jahren, seit der Gartenstadtbewegung aus England, wo natürlich viel Regen und wenig Sonne war, haben wir den, ich sag mal, übertriebenen Wahn, dass Licht, Luft, Sonne alles durchfluten müsste. In südlichen Ländern sehen wir, dass enge Straßen, kleine Gassen, die verschattet sind, eigentlich der Standard sind und dass man nicht die breite Avenue hat, die von morgens bis abends von der Sonne beknallt wird, um es mal so zu sagen. Auch da kompakter zu bauen und nicht mehr, unsere Baugesetze fordern das immer noch, diese Dauerbelichtung und Dauerbesonnung, auch da den Schatten nicht zu fürchten.
1: Es fehlt Wohnraum, es muss dringend neu gebaut werden, es muss auch Wohnraum umgewidmet werden. Haben Sie das Gefühl, dass das, was Sie formulieren, damit einfließt, dass das berücksichtigt wird? Denn wir haben ja gleichzeitig auch noch einen Kostendruck.
0: Es kommt in die Diskussion, aber die Ideen laufen zum Teil auch in die falsche Richtung. Modulares Bauen kann, wenn es geschickt angewendet wird, eine Möglichkeit sein. Wenn es aber Kisten und Serienzeilen sind wie die 70er, dann geht das ganz falsch. Viel auch beim Städtebau des frühen 20. Jahrhunderts war modular oder, wie soll man sagen, standardisiert. Aber da kommt es drauf an, dass man auch wirklich Straßenräume, öffentliche Räume schafft und auch wieder bei den Häusern mit vorne und hinten denkt. Also, dass ein Haus, ein Block auch einen Hof haben kann, der dann privat genutzt werden kann. Da muss man schauen, dass die jetzigen Bedürfnisse und Gedanken auch in eine Richtung gehen, dass wir in Zukunft schöne Städte haben.
2: Dicke Wände, kleine Fenster, sagt der Bauhistoriker Dr. Wolfgang Sonne über die Wohnung der Zukunft.
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4: Mit Finn Hornberg. In der ersten Runde des DFB-Pokals hat sich der VfB Stuttgart gegen Hansa Rostock keine Blöße gegeben und verdient mit 4:0 gewonnen. Jan Dittjo Geid berichtet.
5: Der VfB Stuttgart hat seine Erstrundenaufgabe souverän erledigt und ließ dem Drittligisten kaum eine Chance. Einen Traumeinstand erlebte Neuzugang Jenan Pecinovic. Der Ex-Wolfsburger traf in der ersten Halbzeit gleich zweimal, in der 18. und in der 38. Minute. Die Gäste ließen Hansa nur ganz selten vor das eigene Tor und wenn, war Keeper Bredlo zur Stelle. Nach dem Wechsel gab es zunächst eine längere Unterbrechung, weil im Rostocker Block Pyrotechnik gezündet worden war. Als der Ball dann wieder lief, sorgte der Stuttgarter Tomasch in der 74. Minute für das 3:0. Pečinović mit seinem dritten Tor traf zum 4:0 Endstand. Im ersten Pflichtspiel der neuen Saison präsentierte sich das Team aus Schwaben sehr stabil und zeigte im ausverkauften Ostseestadion vor 27.000 Zuschauern eine starke Vorstellung.
4: Die weiteren Ergebnisse: Eintracht Frankfurt schlägt SC St. Tönes 11:0, Preußen Münster unterliegt Karlsruhe mit 1:2 und Waldhof Mannheim verliert spät in der Verlängerung mit 0:1 gegen Kaiserslautern, nachdem das Spiel aufgrund von Fanausschreitungen fast eine gute halbe Stunde unterbrochen war. Die deutschen Springreiter haben sich souverän die Goldmedaille bei der Reit-WM in Aachen gesichert. Das Team von Bundestrainer Otto Becker durfte schon eine knappe Stunde vor dem Ende der letzten Teilprüfung den Titel feiern. Der Ritt von Schlussreiter Richard Vogel war für die Mannschaftswertung nicht mehr relevant. Es zählten auch in der letzten von drei Teilprüfungen die drei besten Ergebnisse jeder Mannschaft. Und so war nach Daniel Deussers Ritt schon alles klar. Es ist das vierte Teamgold für Deutschland in der WM-Geschichte. Und nochmal zurück zum Fußball. In Berlin feierte die Frauen-Bundesliga ihren Auftakt. Union Berlin traf auf den Serienmeister aus München. Auf dem Papier ein klares Spiel und das spiegelte auch das Ergebnis wider. 4:1 siegte Bayern München gegen Union. Bayerns Mittelfeldstrategin Linda Dahlmann war zufrieden mit der Leistung.
3: Ich glaube, es war schon sehr dominant, gerade in der ersten Halbzeit. Haben wir sehr, sehr ballsicher gespielt, haben uns besser präsentiert als gegen Wolfsburg. Es hat echt viel Spaß gemacht, muss man sagen. Wir haben es, glaube ich, ein bisschen noch härter erwartet im Zweikampf, aber von daher, finde ich, haben wir schon einen guten Job gemacht. Es hat Spaß gemacht. Natürlich noch die eine oder andere Sache, die wir hätten besser machen können, gerade in der zweiten Halbzeit. Aber insgesamt nehmen wir ein 4:1 auf jeden Fall mit.
4: Die Bayern jagen also Titel Nummer 5 in Folge. Die deutschen Hockeymänner haben einen Dämpfer bei der WM in Belgien kassiert. Das deutsche Team verlor gegen Spanien 1:2 in der Zwischenrunde. Eine wirklich bittere Niederlage für den Titelverteidiger. Christina Schröder mit den Einzelheiten.
6: Das stark verjüngte DHB-Team zeigte in dieser Partie zwei Gesichter. Zu Beginn spielte Deutschland erwachsen, verteidigte diszipliniert, auch der Zug zum Tor stimmte. Dort fehlte zunächst die letzte Konsequenz, doch eben diese zeigte dann Torjäger Justus Weigand 5 Minuten vor der Halbzeit und lenkte eine holprige Flanke ins Tor. Unglücklicher Dämpfer dagegen der kurz darauf folgende Foul 7 Meter für Spanien, der zum Ausgleich führte. Nach der Pause wurde Deutschland dann fahrig und gab die Spielkontrolle aus der Hand. Die quirligen Spanier dagegen mutiger, scheiterten aber immer wieder an Torhüter Danneberg, der ein ums andere Mal stark parierte. Ausgerechnet die deutsche Nummer 1 war es aber, die dem Gegner den Ball zur Führung auf den Schläger legte. Im letzten Viertel drehten die deutschen Männer noch einmal auf, blieben aber ohne Erfolg.
4: Das deutsche Team hat am Sonntag das Weiterkommen in der eigenen Hand. Fürs WM-Halbfinale muss ein Sieg gegen Australien im letzten Spiel her. Die Radprofis bahnen sich bei der Deutschlandtour ihren Weg durchs Land. Auf der zweiten Etappe ging es von Schwäbisch Hall bis nach Offenbach an der Queich. Eine Etappe für die Sprinter, die mit einer Überraschung endete. Der 19-jährige Alessio Manganotti setzte sich im Zielsprint durch. Bester Deutscher war Max Walscheid auf Platz 4. Direkt dahinter folgt Landsmann Phil Bauhaus, der den Zielsprint so beschreibt.
7: Sehr schwer. Auch beim Kilometer kam noch mal so eine Insel. Das war so ein bisschen natürlich so ein kleiner Punkt, wo man wusste, okay, da muss man vorne sein. Und ja, hab's gut geschafft. Dann was mich dann am Ende ein besseres Ergebnis gekostet hat, war so ein bisschen, dass ich dann nicht so ganz in die Reihe kam und wurde so ein bisschen in den Wind gedrückt. Ja, am Ende dann alles gegeben und dann knapp hinter Max, glaube ich, dann Fünfter gewonnen.
4: Auf der dritten Etappe geht es von Herxheim bis nach Bad Dürkheim.
2: Der Sport mit Finn Hornberg. Halb voll oder halb leer? Unser Thema gleich in der ARD-Infonacht. Die Gasspeicher in Deutschland nach den Nachrichten.

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1: Um 5.30 Uhr mit Katja Kindermann. Russland hat mit Langstreckendrohnen ein Einkaufszentrum in der ukrainischen Großstadt Kryvyi Rih angegriffen. Nach Angaben örtlicher Behörden wurden mindestens 15 Menschen getötet und etwa 130 weitere verletzt. Aus Kiew Florian Kellermann.
2: Das getroffene Einkaufszentrum war das größte in Kryvyi Rih. Fotos zeigen ein weitgehend zerstörtes Gebäude. Nach Angaben von Behörden griff Russland es in zwei Wellen mit Langstreckendrohnen an. Mit solchen zweiten Angriffen sollen Helfer getroffen werden, die zu einem Unglücksort gerufen werden. Der ukrainische Präsident Volodymyr Zelensky nannte den Angriff in einer Mitteilung absolut zynisch und niederträchtig. Er sei als terroristischer Akt zu werten. Kryvyi Rih ist Zelenskys Heimatstadt.
1: Bundesjustizministerin Hubig will den Schutz queerer Menschen ins Grundgesetz aufnehmen. Artikel 3 Absatz 3 verbietet unter anderem bereits die Diskriminierung von Menschen aufgrund ihres Geschlechts, ihrer Abstammung, Sprache, Herkunft, Religion oder politischen Anschauung. Die SPD-Ministerin sagte der Rheinischen Post, es sei nur logisch, dort auch eine Ungleichbehandlung aufgrund der sexuellen Identität zu verbieten. Angesichts wiederkehrender Hitzewellen fordert der Städtetag ein Umdenken bei der Verkehrsplanung und mehr Investitionen in Hitzeschutz. Aus der Nachrichtenredaktion Christoph Tietz.
3: Weniger Parkplätze und weniger Straßen würden in Zukunft unvermeidbar, wenn man mit den Auswirkungen des Klimawandels klarkommen wolle. Das sagt Städtetag-Präsident Jung der Neuen Osnabrücker Zeitung und erklärt, wo Bäume gepflanzt oder Regenspeicher angelegt würden, müsse anderes weichen. Statt sechsspuriger Straßen brauchten Städte mehr Anwohnerparken, Carsharing und Jobräder sowie einen stärkeren öffentlichen Nahverkehr. Orientieren könne man sich da an Städten wie Kopenhagen, Amsterdam oder auch Oslo. Der Leipziger Oberbürgermeister Jung unterstützt auch den Plan seiner SPD, Klimaanpassung als Gemeinschaftsaufgabe ins Grundgesetz zu schreiben. Das würde Bund, Länder und Kommunen verpflichten, Geld bereitzustellen. Derzeit reiche die finanzielle Leistungsfähigkeit der Kommunen nicht, um angemessen in Anpassungsmaßnahmen zu investieren.
1: Die deutsche Bauindustrie hatte auf einen großen Schub durch das Infrastrukturpaket der Bundesregierung gehofft. Nun hat der Hauptverband der Branche die Umsatzprognose aber zurückgefahren. Er rechnet für dieses Jahr nur noch mit einem Umsatzplus von 1 statt von 2,5%, wie die Welt am Sonntag berichtet. Hauptgrund ist demnach der Iran-Krieg mit der Sperrung der Straße von Hormus. Jede fünfte Firma berichtet von Verzögerungen bei laufenden Projekten. Und das Wetter in Deutschland. Am Tage teils Schauer und einzelne Gewitter, später im Nordosten und südlich der Donau länger freundlich und allgemein trockener. Maximal 12 bis 25 Grad. Am Sonntag heiter bis wolkig, teils Schauer 18 bis 26 Grad. Und am Montag in der Nordhälfte wechselhaft mit Schauern, im Süden oft freundlich bei 19 bis 28 Grad. Das waren die Nachrichten.
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4: Beginnt mit einer Entwarnung auf der A70 Bamberg-Schweinfurt-Werneck. Kein Falschfahrer mehr zwischen Bamberghafen und Haßfurt, also kein Falschfahrer mehr zwischen Bamberghafen und Haßfurt. Ein paar aktuelle Meldungen gibt es noch. Auf der A2 Hannover Richtung Berlin zwischen Rennau und Helmstedt-West brennt ein Fahrzeug. Der Durchgangsverkehr ist dadurch gesperrt. Auf der A3 Frankfurt Richtung Köln zwischen Bad Honnef-Linz und Siebengebirge befindet sich ein querstehender LKW. Die Richtungsfahrbahn ist dadurch gesperrt. Und ich springe nach ganz unten. Da ist noch eine Meldung, die wir noch nicht kennen. Die B185 Randstadt Altenbernburg-Dessau ist in Höhe Dessau in beiden Richtungen wegen Bergungsarbeiten gesperrt. Allen unterwegs gute Fahrt.
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4: Vieles ist ja eine Frage der Perspektive. Ist es noch Sommer oder naht der Winter? Ist das Glas halb voll oder halb leer? Und so kann man auch auf den Füllstand der deutschen Gasspeicher blicken. Sie sind rund 50% gefüllt. Oder sind sie halb leer? Fest steht, es könnte mehr drin sein und normalerweise ist das auch im August so. Und zugleich steigen die Preise am Weltmarkt. Das ist der Blick auf Deutschland. Aber wie sieht es in Europa aus? Darüber berichtet Thomas Spickhofen aus Brüssel.
5: Ja, es gehe gerade etwas schleppender voran mit der Gasspeicherung. In Europa räumt Kommissionssprecherin Eva Jan-Girjova ein.
6: I can admit that it's a bit slower pace than in the previous years.
5: Knapp 62% beträgt der Füllstand der Gasspeicher gerade europaweit. Das geht aus Daten von GIE hervor, dem Europäischen Verband für die Gasinfrastruktur. Wobei die nationalen Unterschiede beträchtlich sind. Am weitesten vorn sind Portugal und Polen mit jeweils fast 90%. Italien liegt bei 80. In Deutschland sind die Gasspeicher ausweislich der europäischen Daten zu knapp 50% gefüllt. Schlusslichter sind Lettland, Schweden und die Niederlande mit etwas mehr als 40%. Aber alles kein Grund zur Sorge, heißt es von der Kommission. Sie sieht die Gasversorgung angesichts der bevorstehenden Heizsaison gesichert.
6: There is no immediate concern for the security of gas supply in the EU ahead of the next winter season.
5: Es gehe auch nicht darum, bis zu 100% aufzufüllen. 80% reichten, sagt die Kommissionssprecherin. Im vergangenen Jahr lag der Füllstand in Europa zu dieser Zeit allerdings schon bei 74%, nicht bei 62. In Deutschland betrug er knapp 68, nicht rund 50%.
4: Und darüber hat mein NDR-Kollege Stefan Schlag mit der energiepolitischen Sprecherin der SPD-Bundestagsfraktion Nina Scheer gesprochen. Warum sind in Deutschland die Speicher nicht besser gefüllt, sondern nur zur Hälfte?
7: Das hat auf jeden Fall preisliche Gründe. Je mehr teures Gas eingespeichert werden muss, desto teurer wird es eben insgesamt. Und da spielen wahrscheinlich einige Ursachen, auch geopolitische Gründe, mit hinein. Man muss aber auch sehen, dass wir im Vergleich zu den Vorjahren, deswegen hinkt auch der Vergleich so ein bisschen, eine andere Versorgungslage insgesamt haben, was die Vorsorge angeht. Nämlich wir bekommen mehr LNG-Lieferungen. Früher waren wir auf die Speicher stärker angewiesen in Kombination mit einer sehr einseitigen Abhängigkeit von Russland. Das hat sich ja in den letzten Jahren geändert infolge des Angriffskriegs auf die Ukraine. Und insofern haben wir hier jetzt nicht mehr die Notwendigkeit, 100% beziehungsweise auch etwas unter den 100%, 80%, wie man dann immer rechnet, auch in den EU-Durchschnitten wurde ja gerade angetextet, das nun zu erreichen, sondern die Kombination zählt. Insofern ist auch ein weniger in den Füllständen kein Alarmsignal in Kombination mit den LNG-Anlandungen. Man muss auch sehen, dass wir tatsächlich inzwischen etwas weniger Gasverbräuche haben, auch witterungsbereinigt durch Energiewende, durch Umstellung auf Wärmepumpen. Genauer ist das nicht quantifiziert, aber es ist schon ein Rückgang da. Aber zuletzt, man darf sich jetzt auch nicht zurücklehnen. Also es kann nicht sein, dass die Händler jetzt einfach nur warten. Sie haben schon ihre Verpflichtungen, die wir gesetzlich gesetzt haben, mit den Füllstandsvorgaben. Und diese Füllstandsvorgaben, die sollten jetzt schon erreicht werden. Dafür hat man sie ja.
8: Auf die Händler können wir gleich noch zu sprechen kommen. Ich will nochmal das aufgreifen, was Sie gerade gesagt haben mit LNG. Also da muss aber schon einiges klappen. Ne? Also deutsche LNG-Terminals dürfen nicht ausfallen, weder durch technische Defekte oder Sabotage. Der Winter darf dann auch nicht zu knackig ausfallen. Also ist bei Ihrem Optimismus auch eine gehörige Portion Glück eingepreist?
7: Nein, das ist schon jetzt so gerechnet, dass auch bei etwas frostigeren Temperaturen es dann klappt. Sonst würde man diese Prognose so nicht aufstellen. Das ist schon so mitgerechnet. Aber gleichwohl, wir haben ja nicht umsonst auch diese Füllstandsvorgaben. Und auch wenn man da leicht drunter bleibt, da hat man natürlich mit Puffern gerechnet. Ja, aber die Händler dürfen sich jetzt nicht zurücklehnen und einfach nur die preislich günstigere Variante wählen, sondern die Füllstandsvorgaben sollten schon so weit wie irgend möglich erreicht werden.
8: Privatunternehmen befüllen ja die Gasspeicher, um dann in der Heizperiode auch Gewinn zu machen. Das geht nicht so richtig auf, weil Gas eben teurer geworden ist, unter anderem ja durch den Iran-Konflikt. Steht in Deutschland noch keine staatliche Gasreserve zur Verfügung?
7: Nein, wir haben bisher diese Variante, das haben wir bei Öl, bei Gas haben wir eine andere Vorsorge bisher über diese Füllstandsvorgaben. Die läuft allerdings auch aus, diese Regelung. Die gibt es noch bis Ende März 2027 und es ist jetzt auch schon seit einigen Monaten in der Diskussion und auch in Vorbereitung, dass man für den dann darauffolgenden Winter, also den 27-28er Winter, dann auch andere neue Rahmenbedingungen hat. Und da wird eben auch diskutiert, ob man da ein solches Modell mit einer strategischen Reserve macht. Verschiedene Modelle kann es da geben. Das müssen wir dann aber auch aushandeln, welche neuen Grundlagen wir da haben. Man muss bedenken, dass die an der Art und Weise der Vorsorge natürlich auch der Preis hängt. Ja, je mehr Sicherheit man sich leistet und auch zu welchem Zeitpunkt man sich mehr Sicherheit leistet, desto teurer kann es werden. Und auch Lock-in-Effekte können natürlich passieren, wenn man sich eben ein Sicherheitssystem fossiler Art Rate leistet, dann wird es umso schwerer, von den Fossilen wegzukommen. Und wir wollen ja die Abhängigkeit von den Fossilen abbauen. Deswegen muss das alles mit hineingedacht werden. Auch die Vorsorge muss letztendlich so ausgestaltet werden, dass man kein Festhalten, kein künstliches Verlängern an fossilen Gasen hat.
8: Bei den Preisen, Frau Scheer, da haben ja die Verbraucherschützer schon gesagt, also Kunden müssen sich auf steigende Preise einstellen. Gehen Sie auch davon aus?
7: Da muss man leider, was heißt leider, da muss man immer bei fossilen Energien von ausgehen. Ja, und leider passt eben insofern wir noch so abhängig sind von den fossilen Gasen. Deswegen müssen wir ja auch so schnell wie möglich wegkommen von dieser Abhängigkeit. Das ist ein Weltmarkt und selbst wenn man noch heimische Ressourcen mit einrechnen würde, in dem ja nur begrenzten Ausmaß, wie sie überhaupt verfügbar wären, man bleibt, solange man von Erdgas abhängig ist, immer auch vom Weltmarkt abhängig. Und das ist immer ein Spiel mit dem Feuer, was die Preise angeht. Wir haben die Alternativen mit den Erneuerbaren. Wir haben viel Zeit leider in den vergangenen Jahren verschlafen, das noch viel forcierter auszubauen. Sind zwar auch schon auf einem guten Weg, aber da darf es jetzt auch keine Rückschritte geben. Wir müssen so schnell wie möglich auf die Erneuerbaren umsteigen.
4: Sagt die energiepolitische Sprecherin der SPD-Bundestagsfraktion Nina Scheer über die Füllstände der Gasspeicher und die Frage, wie Deutschland durch den kommenden Winter kommt.
0: Wirtschaft.
4: Jetzt geht es darum, wie Kuhurin der Landwirtschaft in Indien helfen kann. Aufgrund des Konflikts am Golf sind auch Dünger bzw. die Düngemittelgrundstoffe schwer zu bekommen. Deshalb sucht das landwirtschaftlich geprägte Indien nach Alternativen. Die Regierung des Bundesstaates Uttar Pradesh hat nun ein Pilotprojekt zur Sammlung von Kuhurin bei Landwirten gestartet. Der soll dann als Rohstoff in der Landwirtschaft dienen. Die Idee dahinter: Die Bauern können so ihr Einkommen steigern, Frauen bekommen eine zusätzliche Verdienstmöglichkeit durch das Sammeln des Urins und Kühe, die keine Milch mehr geben, bekommen so noch eine Chance als Nutztiere. Das ist wichtig im größtenteils hinduistischen Indien. Lena Bodewein über eine Win-Win-Win-Situation.
9: So hört sich die Rettung vor der Krise am Golf an. Und so. Seit einem knappen halben Jahr ist die Straße von Hormuz gesperrt. Die Grundstoffe für Kunstdünger kommen nicht durch.
10: Der importierte Kunstdünger ist für uns teuer. Die Regierung zahlt auch noch dazu.
9: Praveen Kumar leitet ein Unternehmen für Biolandbaubedarf in Bulandshahr, etwa 100 Kilometer östlich von Indiens Hauptstadt Neu-Delhi. Seit einiger Zeit führt er auch ein Pilotprojekt.
10: Wenn man sich dieses Modell ansieht, das wir auf der Basis von Kuhurin entwickeln, ein Verfahren, das sehr einfach und zu 100% biologisch ist, dann profitiert auch unsere Regierung davon, wenn die Landwirte es anwenden.
9: Dünger aus Kuhpipi, 100% bio. Und ohne Umweg über die Straße von Hormuz, sondern direkt aus den 15 beteiligten Dörfern. Vor allem die Frauen machen mit. Lata Sharma kommt mit ihrem Elektro-Tuk-Tuk über die Buckelpiste gefahren. Sie hat 45 Liter frischen Kuhurin in einem blauen Kanister geladen. 10 Rupien bekommt sie pro Liter, etwa 9 Cent. Ein tägliches Zubrot, das ihr sehr zu Pass kommt. Ich habe sehr von diesem Projekt profitiert. Wenn Kühe keine Milch mehr geben, stehen wir vor dem Problem, wie wir für sie sorgen sollen. Und jetzt können wir ihre Ausscheidungen nutzen. Das Pilotprojekt Urin zu Dünger schlägt 2 Fliegen mit einer Klappe. Viele Kühe, die am Ende ihrer Arbeitskraft oder ihrer Milchleistung sind, dürfen aus religiösen Gründen zwar nicht getötet werden, aber sie werden häufig einfach freigelassen und machen dann die Straßen, Bahnlinien und Felder der Umgebung unsicher. Als Urinproduzenten bleiben sie aber nützlich und werden nicht verjagt. Zum anderen ist der ökonomische Aspekt, gerade für die oft benachteiligten Frauen in Indien, sehr wichtig. Ich fühle mich unabhängig. Wenn ich 50 Rupien brauche, muss ich sie nicht von meinem Mann holen. Ich bin unabhängig. Ich kann auf eigenen Beinen stehen. Wenn die Frauen den Urin bringen, testet Praveen Kumar den Gehalt. Weil nach Volumen bezahlt wird, könnte man auf die Idee kommen, die Menge mit Wasser zu strecken. Lata Sharmas Lieferung ist in Ordnung. Jetzt wird der Grundstoff verarbeitet. Kuhurin wird mit Kräutern und Pflanzenextrakten aus den umliegenden Dörfern gekocht. Die konzentrierte Mischung kann als organisches Insektizid oder Fungizid eingesetzt werden. In einem weiteren Arbeitsschritt wird konzentrierter Kuhurin mit getrocknetem Kuhdungpulver vermischt und zu Pellets verarbeitet. Fertig ist der organische Dünger. Einige Bauern haben schon komplett darauf umgestellt. Eine Frage bleibt bestehen: Wie wird der Urin gesammelt?
10: Wenn die Frau über die entsprechenden Mittel verfügt, kann sie eine betonierte Auffangfläche anlegen. Dann läuft der gesamte Urin in ein 50-Liter-Fass.
9: Andernfalls bleibt nichts anderes übrig, als mit einem Behälter hinter der Kuh zu stehen und zu warten, bis sie uriniert. Meist, wenn sie gemolken wird oder wenn sie aufsteht. Mag mühsam wirken, aber jeder Liter lohnt für viele Frauen. 300 von ihnen beteiligen sich am Pilotprojekt. Sie liefern 500 Liter flüssigen Düngergrundstoff täglich. Die Bauern können der Düngerkrise entgegentreten und die Frauen haben einen Zusatzverdienst. Und die alten Kühe dürfen

0: Es ist 5.46 Uhr.
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0: Punkt, Linie, knallige Farben und Comicbilder. Roy Lichtenstein hat die Bildsprache der Popkultur in die Kunstgalerien gebracht und gehört damit neben Andy Warhol zu den wichtigsten Wegbereitern der Popart. Das Kunstmuseum Basel widmet ihm eine neue Ausstellung. Sweet Dreams Baby versammelt Druckgrafiken aus allen Schaffensphasen des amerikanischen Künstlers. Wie die Ausstellung nach Basel kam und was das Publikum dort erwartet, berichtet Daniel Friedrich.
2: Es gehört schon etwas Mut dazu, sich einen 3x5 Meter großen Siebdruck als Tapete an die Wand zu hängen. Doch genau das hat sich Roy Lichtenstein mit seiner Tapete mit blauem Boden gewünscht. Das Werk zeigt Sofa, Couchtisch, Lampen und einen Spiegel in Comic-Ästhetik. Und es soll mit dem Raum, in dem es hängt, eins werden, sagt Kuratorin Fabienne Ruppen.
3: Diese Tapete sollte direkt an die Wohnzimmerwand geklebt werden. Also das Ziel war es wirklich, ein Werk zu schaffen, was mit der Umgebung verschmilzt und was uns einlädt, in einen künstlichen Innenraum zu treten.
2: Der Siebdruck ist eines von knapp 50 Werken, die in der neuen Ausstellung im Basler Kunstmuseum zu sehen sind. Ob sich Menschen damit tatsächlich ihr Wohnzimmer tapeziert haben, ist nicht bekannt. Doch so viel ist klar. Die Tapete mit blauem Boden steht beispielhaft für Lichtensteins Stil.
3: Diagonalen gibt es sehr stark ausgeprägt. Es sind wirklich grafische Elemente, also die aus dem kommerziellen Druckwesen auch kommen. Das Typische sind diese Comic-Motive, die er aufgreift. Das heißt, er nimmt ein Detail, löst es raus mit einem Close-up und setzt das dann mit Band-Aid-Dots um, also mit diesen Rasterpunkten. Also es hat einen hohen Wiedererkennungswert.
2: Lichtenstein bedient sich am Alltäglichen, an Prospekten, Schaufensterdekorationen oder Spiegeln. Mit einer Prise Humor und Ironie überführt er so die Bildsprache, die viele in den 60er Jahren aus der Werbung kennen, in die bildende Kunst.
3: Also er nutzt zum Beispiel eine sogenannte Rolux-Folie, in die sind unglaublich viele kleine Linsen integriert, dadurch spiegelt die. Und diese Folie nutzt er als, wie er es nennt, Ready-Made der Natur. Also das Flirren der Folie evoziert zum Beispiel fliegende Wolken oder eine Meeresoberfläche.
2: Um seine Werke möglichst vielen zugänglich zu machen, verwendet Roy Lichtenstein schon sehr früh verschiedene Drucktechniken, so Kuratorin Fabienne Ruppen.
3: Also in den 1960er Jahren nimmt die Druckgrafik eigentlich allgemein nochmal richtig an Fahrt auf. Man spricht in den USA auch von dem sogenannten Print Revival, einer Print Renaissance. Also wenn man Editionen herstellt, druckgrafische Editionen, sind das immer noch Originale, aber es sind keine Unikate mehr. Das heißt, die waren ein bisschen erschwinglicher als ein Ölbild auf Leinwand.
2: Besonders deutlich wird das bei seinen abstrakten Pinselstrichfiguren, die Porträts von Frauengesichtern zeigen. Jedes Werk ist in 18 verschiedenen Druckvorgängen entstanden. Mit einer Lupe, die neben den Porträts hängt, kann sich der Betrachter davon überzeugen.
3: Also wir haben matte Stellen, wir haben glänzende Stellen, wir haben Elemente, die sehen aus wie fließend Farbe. Und das kommt daher, dass Roy Lichtenstein 4 verschiedene Drucktechniken verwendet hat. Eine davon, das ist der sogenannte Wachsdruck, der wurde eigens für dieses Projekt speziell entwickelt.
2: Drucktechniken haben Roy Lichtenstein zeitlebens begleitet und fasziniert. Bis zum Schluss hat er immer wieder neue Varianten ausprobiert. Eine Auswahl davon ist nun dank einer Schenkung in Basel zu sehen. Die Roy Lichtenstein Stiftung hat sie dem Basler Kunstmuseum vor 2 Jahren überlassen, freut sich die Leiterin des Kupferstichkabinetts Anita Haldemann.
4: Wir waren selber überrascht, weil wir hatten keine enge Beziehung zur Roy Lichtenstein Foundation. Aber es war ihr Ziel, zum 100. Geburtstag des Künstlers 3 europäische Sammlungen, auch die Albertina in Wien und das British Museum in London, also 2 weitere sehr wichtige grafische Sammlungen mit Werkkonvoluten zu beschenken.
2: Nicht nur, weil das Schweizer Kunstmuseum mit diesen großen Häusern in einer Reihe steht, ist die Schenkung von großer Bedeutung.
4: Wir leben ja auch von solchen wichtigen Schenkungen immer wieder, ist keine Seltenheit. Aber es geht auch darum, so wichtige Werke, wichtige Kunst, die so subtil und interessant ist, zeigen zu können. Das ist immer ein Vergnügen, auch für unsere Besuchenden natürlich.
0: Sweet Dreams Baby ist bis Mitte März im Kunstmuseum Basel zu sehen. Und wer nicht nur schauen, sondern selbst zum Druckgrafiker werden möchte, im Herbst gibt es verschiedene Workshops, in denen Besucherinnen und Besucher Druckverfahren ausprobieren können.
1: Standpunkte.
5: Diese Waffen, die gefunden worden sind, auch die Munition, die ist sicherlich vorgesehen gewesen, um Anschlagsplanungen durchzuführen.
0: Bundesinnenminister Dobrindt hat Medienberichte bestätigt, nach denen Sicherheitsbehörden ein Waffendepot in Berlin entdeckt haben. Laut NDR, WDR und SZ gehen die Behörden davon aus, dass in dem Versteck mehrere Waffen für russische Agenten lagen. Das Verhältnis zwischen Berlin und Moskau scheint also weiter im Sinkflug, was sich auch in der Diskussion um das russische Haus in Berlin zeigt. Das Redaktionsnetzwerk Deutschland verlangt, Zitat, Putins Propagandatempel endlich dicht zu machen. Die russische Führung lasse seit Jahren keinen Zweifel daran, dass sie Deutschland als Feind betrachte.
6: Die russischen Geheimdienste spionieren uns aus, greifen uns im Internet an und lassen angeheuerte Wegwerfagenten mit Anschlagsaufträgen auf uns los. Erst am Freitag wurde öffentlich, dass bereits im letzten Jahr ein Waffendepot in einem Wald nahe Berlin entdeckt worden war. Und trotz alledem steht das russische Haus an der Friedrichstraße in Berlin weiterhin offen, kann als Kulturzentrum und als Basis für alle möglichen anderen Tätigkeiten der russischen Geheimdienste dienen.
0: Sebastian Engelbrecht wendet sich im Deutschlandfunk gegen einen solchen Schritt. Eine Schließung würde an der Intensität russischer Spionage nichts ändern.
7: Gleich nebenan befindet sich der riesige Komplex der russischen Botschaft, die ebenfalls ausreichend Platz für große Scharen von Spionen und ihre Instrumente bietet. Die Schließung des Kulturinstituts wäre also vor allem ein Symbol für totale, endgültige Sprachlosigkeit in den Beziehungen zwischen beiden Ländern, auch für eine Perspektivlosigkeit in diesen Beziehungen. Denn Sprache, Kultur und Wissenschaft werden eines Tages Anknüpfungspunkte für eine Annäherung sein, wenn diese politisch wieder möglich sein wird.
0: Die Augsburger Allgemeine kommentiert, für die Bundesregierung gäbe es keinen Grund mehr, das russische Haus in Berlin weiter zu tolerieren.
6: Es ist ein Jammer, was aus einer Einrichtung geworden ist, die ihre Ursprünge noch zu DDR-Zeiten hat, nach dem Ende des Kalten Krieges aber zu einem Symbol der Hoffnung auf eine neue Ära der gesamtdeutsch-russischen Freundschaft wurde. Das deutsche Interesse an der facettenreichen russischen Sprache, an Musik, Ballett, Literatur und bildender Kunst, der so lange durch einen eisernen Vorhang von Europa getrennten Kulturnation, war riesig. Und es bleibt die Sehnsucht, dass die Beziehungen in besseren Zeiten wieder Fahrt aufnehmen. Doch gegenüber einem Regime, das ein Nachbarland brutal überfallen hat und täglich dessen Zivilbevölkerung mit Drohnen, Raketen und Bomben attackiert, muss Deutschland nicht so tun, als ob ein normaler kultureller Austausch möglich wäre.
0: Die Berliner Zeitung verweist darauf, dass das russische Haus untrennbar mit dem Schicksal des Goethe-Instituts in Moskau verknüpft ist.
6: Wer das eine schließt, opfert das andere und damit eines der letzten Fenster, die noch einen kulturellen Restkontakt ermöglichen. Zudem regelt ein Vertrag mit einer Laufzeit von 99 Jahren die Liegenschaftsfragen, was eine einseitige Kündigung faktisch unmöglich macht. Die Empörung stützt sich neben vagen Berichten von französischen Diensten größtenteils auf den Wasserzähler. Wenn die Wasserrechnung hoch ist, müssen dort Agenten sitzen, so die Logik. Dass deutsche Sicherheitsbehörden das Haus bisher nicht öffentlich mit Geheimdiensten in Verbindung brachten, stört die Erzählung wenig. Es ist eine Mischung aus James Bond und dem Wunsch, durch die Schließung einer Kultureinrichtung weltpolitische Härte zu simulieren.
0: Das waren unsere Standpunkte, heute zusammengestellt von Ulrike Ufer.
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0: Heute vor 25 Jahren wurde ein Modellversuch zur kontrollierten Abgabe von Heroin vertraglich vereinbart. Das Ziel, Schwerstabhängige zurück in die Gesellschaft führen. Andreas Neumann über das Konzept.
8: Hier ist die Scheibe, hinter denen die Schwestern stehen und das Diamorphin den Patienten in genauer Dosierung abgeben.
9: Eine Mitarbeiterin führt durch die Räume der Diamorphin-Ambulanz in Karlsruhe. Diamorphin ist pharmazeutisch hergestelltes Heroin mit der gleichen Wirkung wie das Rauschgift. Und das können sich Süchtige hier unter Aufsicht spritzen.
8: In dem Raum ist alles verspiegelt, damit wir die Patienten auch gut beobachten können.
9: Denn die Abgabe der Droge in der Ambulanz ist Teil einer Therapie, um die Drogenkranken wieder gesundheitlich und sozial zu stabilisieren. Nicht vorrangig vorrangig der Konsum zerstöre die Süchtigen, sondern ihre Verelendung im illegalen Drogenmilieu, sagt Michael Kraus.
10: Ziel dieser Therapiestudie ist es, den Gesundheitszustand der Betreffenden so weit zu bessern, dass sie in der Lage sind, in ein geregeltes, sozial integriertes Leben zurückzukehren.
9: Michael Kraus, der ab dem Jahr 2001 eine groß angelegte Versuchsstudie leitet, mit der die damals rot-grüne Bundesregierung, mehrere Bundesländer und mehrere große Städte eine neue Ära der Behandlung Drogensüchtiger einleiten wollen. Die Diamorphin-Ambulanzen starten in Bonn, dann Frankfurt und bis 2006 sind es 7 deutsche Großstädte, die ihre Ergebnisse zusammentragen können. Es zeigt sich, dass viele Betroffene gesundheitlich stabilisiert werden, wieder einer Arbeit nachgehen und sich nicht mehr durch Beschaffungskriminalität strafbar machen.
11: Kann er ganz normal leben, kann arbeiten gehen, habe überhaupt keinen Druck und vor allem, ich koste dem Staat kein Geld mehr.
9: Aufgrund der guten Behandlungsergebnisse des Modellversuches verabschiedet der Bundestag 2009 ein Gesetz, das die Abgabe von Diamorphin als reguläres Medikament in der Suchttherapie dauerhaft legalisiert, bezahlt von der Krankenkasse. Heute gibt es ungefähr 15 Ambulanzen, in denen Süchtige Heroin in einer Therapie erhalten, in ganz Deutschland 15. Der Modellversuch, pharmazeutisches Heroin an Suchtkranke abzugeben, wurde am 22. August 2001 vom Bund, einigen Bundesländern und Kommunen beschlossen. Das war heute vor 25 Jahren.
0: Siedlungspolitik im Westjordanland, die halbleeren Gasspeicher in Deutschland, die Hitzesommer und der Wohnraum der Zukunft. Das waren die Schwerpunkte der ARD-Infonacht. Am Mikrofon verabschiedet sich Ben Wozny. Es ist jetzt 5.58 Uhr.

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1: Um 6 Uhr mit Claudia Drews. Bei russischen Drohnenangriffen sind in der ukrainischen Großstadt Kryvyi Rih mindestens 15 Menschen in einem Einkaufszentrum getötet und etwa 130 verletzt worden. Das berichten örtliche Behörden. Aus der NDR-Nachrichtenredaktion Torben Müller.
2: Präsident Selenskyj sprach in einem Beitrag von einem absolut zynischen und hinterhältigen Angriff auf ein gewöhnliches Einkaufszentrum. Nach seinen Angaben griffen die Drohnen in 2 Wellen an. Eine halbe Stunde nach dem ersten Treffer und dem Ausbruch eines Brandes sei ein erneuter Angriff auf die Rettungskräfte erfolgt, berichtete er. In seiner abendlichen Videobotschaft nannte Selenskyj die Attacke eine absolute Grausamkeit der Russen. Bei einem weiteren russischen Angriff wurde am Abend die Region Mykolaiv getroffen. Dabei starben nach Angaben des ukrainischen Innenministeriums mindestens 4 Menschen, unter ihnen 3 Kinder.
1: Der Städtetag fordert ein Umdenken in der Verkehrsplanung, weil es immer häufiger Hitzewellen wie in diesem Sommer geben könnte. Parkplätze und Straßen zu reduzieren, werde in der Zukunft unvermeidbar sein, wenn man mit den Auswirkungen des Klimawandels klarkommen wolle, sagte Städtetagspräsident Jung der Neuen Osnabrücker Zeitung. Wo Bäume gepflanzt oder Regenspeicher angelegt würden, müsse anderes weichen. Statt 6-spuriger Straßen brauchten Städte mehr Anwohner, Parken, Carsharing und Jobräder sowie einen stärkeren öffentlichen Nahverkehr. Orientieren könne man sich an Städten wie Kopenhagen, Amsterdam oder Oslo, in denen das gut funktioniere, sagte der Leipziger Oberbürgermeister. Die Kurzvideoplattform TikTok zahlt in den USA 400 Millionen Dollar, um einen Rechtsstreit beizulegen. Dabei geht es um den Datenschutz bei Kindern und Jugendlichen. Das US-Justizministerium warf TikTok und seinem chinesischen Mutterkonzern ByteDance vor, persönliche Daten von Nutzern unter 13 Jahren gesammelt zu haben, ohne die Zustimmung der Eltern einzuholen. Das Justizministerium stimmte dem Vergleich zu und verwies darauf, dass TikTok seine Datenschutzpraxis inzwischen geändert habe. Auf dem Rhein nehmen immer mehr Fähren ihren Betrieb wieder auf. Sie hatten wegen historisch niedriger Pegelstände eine wochenlange Zwangspause einlegen müssen. Kräftige Regenfälle, vor allem in Süddeutschland, haben dem Rhein wieder etwas mehr Wasser gebracht. Von Durchschnittspegelständen und einer Güterschifffahrt mit voller Beladung ist der Fluss aber noch weit entfernt. Laut der Betreibergesellschaft des Binnenhafens Duisburg sind Güterschiffe zurzeit mit nur rund 20% der sonst üblichen Ladung unterwegs. Eine wirkliche Entspannung werde erst Ende September, Anfang Oktober erwartet. In der ersten Runde des DFB-Pokals endete das Südwestderby zwischen Mannheim und Kaiserslautern 0:1. Aber das Weiterkommen der Pfälzer wurde zur Nebensache. Es gab schwerste Ausschreitungen, die fast zum Spielabbruch geführt hätten. Aus der Nachrichtenredaktion Doris Schleich.
3: Richtig heikel wurde die Lage, als es beim Stand von 0:0 in die Verlängerung gehen sollte. Erst gingen die Spieler beider Mannschaften aufeinander los, dann wurden sie von den Rängen mit Pyrotechnik beschossen. Anhänger stürmten das Spielfeld. Fußballer und Schiedsrichter flüchteten in die Kabine, ein Großaufgebot von Polizei und Beamten zu Pferde kesselten die Randalierer ein. Auf zahlreiche sogenannte Fans warten nun Ermittlungen wegen Körperverletzung, Angriffe auf Polizeibeamte, Verstöße gegen das Sprengstoffgesetz und Landfriedensbruch.
1: Die weiteren Ergebnisse vom Abend: Stuttgart-Rostock 4:0, Karlsruhe-Münster 2:1 und Frankfurt-St. Tönis 11:0. Das waren die Nachrichten. Das Wetter in Norddeutschland, heute wechselnd bewölkt mit Schauern und einzelnen Gewittern, später im Nordosten südlich der Donau länger freundlich und trocken, maximal 12 bis 25 Grad. Es ist 6.04 Uhr.
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1: Und da haben wir derzeit eine Meldung auf der A2 Hannover Richtung Berlin. Zwischen Rennau und Helmstedt West brennt ein Fahrzeug. Dadurch ist der Durchgangsverkehr gesperrt. Allen unterwegs eine gute Fahrt.

0: Am Mikrofon begrüßt Sie Claudia Eichberger. Guten Morgen. Und da geht es jetzt zuerst um den Krieg in der Ukraine. Russland hat wieder die Heimatstadt von Präsident Selenskyj angegriffen. Ziel war ein Einkaufszentrum in der Stadt Kryvyi Rih. Bis zum Morgen stieg die Zahl der Toten auf mindestens 16. Über 130 Menschen wurden verletzt. Präsident Selenskyj sprach von einem zynischen und niederträchtigen Angriff. Florian Kellermann berichtet aus Kiew.
1: Das getroffene Einkaufszentrum ist eines der größten in Kryvyi Rih. Es liegt nördlich der Innenstadt. Videoaufnahmen vom Nachmittag zeigen starke Zerstörungen des Gebäudes. Nach Angaben der Behörden griff Russland es in zwei Wellen mit Langstreckendrohnen an, mit einem Abstand von einer halben Stunde. Mit solchen zweiten Angriffswellen sollen in der Regel Helfer getroffen werden, zum Beispiel medizinisches Personal und Feuerwehrleute, die zu einem Unglücksort gerufen wurden. Eine Besucherin des Einkaufszentrums sagte gegenüber ukrainischen Medien vor Ort: Es ging alles so schnell, der Rauch, der Staub. Wir haben nichts verstanden, alle haben geschrien, sind gerannt, da waren viele Verletzte. Der Reporter des Fernsehsenders Fünfter Kanal berichtete aus Kryvyi Rih: Dies war eines der ältesten Einkaufszentren der Stadt. Hier haben immer viele junge Leute ihre Freizeit verbracht. Der Angriff kam um 16:30 am Freitag, deshalb waren viele Menschen anwesend. Die eingesetzten Drohnen waren mit einem Strahltriebwerk ausgestattet. Russland stellt immer mehr Drohnen dieses Typs her. Sie fliegen deutlich schneller als herkömmliche Drohnen und sind dadurch schwerer abzufangen. Der ukrainische Präsident Volodymyr Selenskyj kommentierte den Angriff in einer Ansprache: Das war eine absolut bestialische Tat der Russen. Wir werden darauf auf jeden Fall antworten. Es ist wichtig, dass wir alles bekommen, um Leben zu schützen. Es ist wichtig, dass die Welt über all das nicht schweigt. Dieser russische Krieg muss zum Ende kommen. Die Welt muss uns dabei helfen. Kryvyi Rih ist Selenskyjs Heimatstadt. Russland greift sie immer wieder an, auch das dortige Stahlwerk, das vom nun getroffenen Einkaufszentrum allerdings rund 8 Kilometer entfernt liegt. Bei einem weiteren russischen Drohnenangriff im Bezirk Mykolaiv am Abend kamen weitere 4 Menschen ums Leben, darunter 3 Kinder, wie die Behörden mitteilten. Fotos zeigen, dass hier ein einstöckiges Gebäude das Ziel war, in dem ein Laden, eine Poststelle und eine Apotheke untergebracht waren. Nach Angaben der Vereinten Nationen stieg die Zahl der zivilen Opfer des Kriegs in der Ukraine zuletzt stark an. Im Juli starben demnach 437 Zivilisten, so viele wie seit den ersten Monaten der russischen Vollinvasion nicht mehr.
0: Florian Kellermann berichtete aus Kiew. Israel steht wegen seiner Siedlungspolitik in der Kritik. Mit dem Siedlungsprojekt E1 östlich von Jerusalem treibt die Regierung eines der politisch und völkerrechtlich umstrittensten Vorhaben im Westjordanland voran. Der Bau tausender Wohneinheiten könnte das Gebiet faktisch spalten und die Aussicht auf einen zusammenhängenden palästinensischen Staat weiter schwächen. Mehrere europäische Staaten verurteilten die Pläne in ungewöhnlich scharfem Ton, auch Deutschland. Israel soll das Projekt zurücknehmen, heißt es in einer Erklärung. Julian von Löwis vom Bayerischen Rundfunk hat darüber mit dem Nahostexperten Peter Lintl von der Stiftung Wissenschaft und Politik gesprochen.
2: Herr Lintl, Deutschland kritisiert die israelische Regierung derzeit sehr deutlich. Ist das schon ein Kurswechsel oder zunächst nur ein schärferer Ton?
3: Es ist auf jeden Fall schon ein schärferer Ton als den wir die letzten Jahre und Monate gesehen haben. Es deutet sich auch an, dass es einen Kurswechsel geben soll, so zumindest Ankündigungen der Bundesregierung. Gleichzeitig muss man natürlich auch sagen, dass diese Regierung, insbesondere was das Westjordanland betrifft, deutlich weniger kritisch war als Vorgängerregierungen. Von daher ist es auch eine Kurskorrektur, die notwendig erscheint.
2: Reden wir über das Westjordanland. Israelische Siedlungen im besetzten Westjordanland sind nach internationalem Recht illegal. Warum hält die israelische Regierung trotzdem daran fest?
3: Weil insbesondere diese Regierung ja sagt, dass das nicht so ist. Im Gegenteil, sie sagt, der erste Satz des Koalitionsvertrages lautet ja, dass nur Israel ein Anrecht aufs Westjordanland hat und nicht das palästinensische Volk. Von daher ist das eine Überzeugung, die diese israelische Regierung schlicht hat.
2: Und wenn dieses Siedlungsprojekt östlich von Jerusalem umgesetzt wird, wäre eine Zwei-Staaten-Lösung, für die Deutschland ja auch immer plädiert, damit faktisch vom Tisch?
3: Naja, ich glaube, man muss sagen, die Zwei-Staaten-Lösung stirbt einen langsamen Tod oder einen Tod der tausend Tote, wie man so schön sagt. Es gibt sehr viele Entwicklungen, zum Beispiel einen wahnsinnigen Siedlungsbau. Diese Regierung hat 100 neue Siedlungen gebaut in den letzten Jahren. Illegale Siedlungen, Siedlergewalt, das zählt alles dazu. Aber dieses E1-Projekt ist schon auch ein sehr zentrales Projekt, weil es eben Jerusalem von den restlichen Palästinensern abschotten würde, weil es Jerusalem mit einem großen Siedlungsblock verbindet und gleichzeitig würde es auch den Norden Palästinas und den Norden der Westbank vom Süden, von den südlichen palästinensischen Gebieten ein Stück weit trennen, weil dort die Hauptverkehrsader läuft.
2: Also sozusagen einen Nord- und einen Südteil schaffen. Reden wir mal über das große Bild. Deutschland sieht sich in besonderer Weise der Sicherheit Israel verpflichtet. Gleichzeitig gehören der Regierung rechtsextreme Minister an, zum Beispiel Sicherheitsminister Ben-Gvir, der zuletzt gezielt Tötungen von 30 bis 40 Menschen pro Nacht in Gaza forderte. Ist das ein Dilemma für Deutschland?
3: Na, ich würde sagen, es ist ein Dilemma, wenn man eins draus macht. Natürlich hat Deutschland besondere historische Verpflichtungen, das hat diese Regierung, das hat auch die letzte Regierung unterstrichen. Und gleichzeitig ist Deutschland aber natürlich auch eigenen Werten verpflichtet, Menschenrechten, Völkerrechten.

0: Hürtgenwald in Eifel war das größte in der Geschichte von Nordrhein-Westfalen. Eine Fläche von 300 Hektar wurde zerstört. Rund 2000 Menschen aus dem Ortsteil Gai mussten ihre Häuser verlassen, da sich die Flammen bis auf wenige Meter dem Ort genähert hatten. Für die Einsatzkräfte war der Löscheinsatz eine große Herausforderung, da sich in dem Waldgebiet auch noch Weltkriegsmunition befindet. In Spitzenzeiten waren rund 1800 Kräfte im Einsatz. Auch die Bundeswehr unterstützte die Löscharbeiten.
1: Ja, und Hitze und Trockenheit sind in diesem Sommer zu einem echten Problem, auch für die Landwirtschaft geworden. Die Bauern beklagen Ernteausfälle, Futter und Wasser für die Tiere wird knapp. Bei unseren Nachbarn in Österreich hat die Regierung jetzt Dürrehilfen für die Landwirtschaft beschlossen. Dem waren zähe Verhandlungen in der Koalition vorausgegangen. Insgesamt 240 Millionen Euro sollen nun den Bauern zugutekommen. David Freches berichtet aus Wien.
2: Die vergangenen 12 Monate waren die trockensten, seitdem in Österreich Wetterdaten aufgezeichnet werden. Und vor allem dieser Sommer hat die Frage aufgeworfen, wie der Bund der heimischen Landwirtschaft helfen kann. Denn die hat besonders gelitten. Hitze und Dürre haben bei vielen Bauern im Land für massive Ernteausfälle gesorgt. Die Betriebe haben darum schnelle finanzielle Hilfen gefordert. Die Regierungskoalition, bestehend aus der konservativen ÖVP, der SPÖ und den liberalen Neos, hat darum wochenlang verhandelt, wie das finanziert werden kann. Seit dem frühen Freitagabend steht fest, es wird ein sogenanntes Dürre-Sofortpaket geben. Und das funktioniert vereinfacht gesagt so. Bauern müssen 2 Monate lang keine Sozialversicherungsbeiträge zahlen. Dieser Erlass beträgt rund 140 Millionen Euro. Der Staat geht quasi in Vorleistung, will sich das Geld aber später über geringere Zuschüsse zu den Pensionen der Bauern zurückholen. Außerdem fließen jeweils 25 Millionen Euro in die Dürreversicherung und Kredithilfen. Die Bundesregierung hat außerdem angekündigt, dass ein Klimagesetz kommen soll, mit dem Ziel, das Land bis 2040 klimaneutral zu machen. Bis Ende 2027 soll es einen konkreten Fahrplan geben, wie die Klimaziele erreicht werden können.

0: 6.15 Uhr. 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
1: Deutscher Städtetag zeigt sich offen für mehr Videoüberwachung. Diese könnte nach Ansicht von Präsident Jung einiges verhindern. Doch man müsse sich gut überlegen, wie weit man geht, sagte er der Neuen Osnabrücker Zeitung. Der SPD-Politiker äußerte sich außerdem skeptisch gegenüber automatisierter Gesichtserkennung. Der Städtetag forderte auch mehr Polizeipräsenz auf den Straßen, um das Sicherheitsgefühl der Menschen zu stärken. Russland greift Einkaufszentrum im Südosten der Ukraine an. In der Großstadt Kryvyi Rih sind laut Militärgouverneur mindestens 15 Menschen getötet worden. Die Zahl der Verletzten habe sich auf 130 erhöht, unter ihnen sind 22 Kinder. Bei weiteren russischen Attacken auf die Regionen Mykolaiv und Cherson starben nach ukrainischen Angaben 6 weitere Menschen. Hubig will queere Menschen stärker schützen. Die Bundesjustizministerin tritt dafür ein, den Artikel 3 des Grundgesetzes um ein Verbot der Diskriminierung aufgrund der sexuellen Identität zu ergänzen. Der Bundeskanzler habe nach dem Anschlag am Rande des CSD in Berlin der queeren Community gegenüber bekräftigt, dass sich der Staat für ihren Schutz einsetzen werde, so Hubig weiter. TikTok zahlt 400 Millionen Dollar im Streit mit der US-Justiz. Im Gegenzug werden die Ermittlungen gegen die Videoplattform wegen des Sammelns der Daten von Kindern eingestellt, teilte das Justizministerium mit. Mit dem Vergleich sei jedoch kein Schuldeingeständnis verbunden. TikTok wurde vorgeworfen, zugelassen zu haben, dass Kinder unter 13 Jahren ohne Zustimmung ihrer Eltern Accounts anlegten. Deutsche Springreiter gewinnen Gold bei der Reit-WM in Aachen. Das siegreiche Quartett bestand aus Markus

0: Ening mit Coolio, Sophie Hinas mit Sinclair, Daniel Deusser mit Othello und Richard Vogel mit United Touch. Es ist das erste deutsche Teamgold seit 2010. Soweit der Überblick.
1: Es ist eine Praxis, die es wohl nicht nur in Wien gibt, der österreichischen Landeshauptstadt, aber dort gibt es jetzt eine juristische Auseinandersetzung darüber. In Wien müssen Frauen an einigen öffentlichen Toiletten für die WC-Nutzung 50 Cent bezahlen. Für Männer gibt es dagegen kostenlose Urinale. Das ist ungerecht, findet die Wienerin Melanie Gradig. Die 27-Jährige hat die Stadt Wien verklagt. Ihre Anwältin sagt, eine solche Klage gab es bislang noch nicht. Ein Urteil wäre ein Präzedenzfall. David Freches hat die Details.
2: Angefangen hat alles mit einem menschlichen Bedürfnis, sagt Melanie Gradig.
3: Also ich war mit einem Freund im Stadtpark und wir mussten beide aufs Klo. Er durfte dann gratis pinkeln, ich musste 50 Cent zahlen. Dann war ich so, wie kann das sein?
2: Das ist eine Frage, die bei der 27-Jährigen dazu geführt hat, Klage einzureichen. Sie klagt gegen die Stadt Wien. Ihr geht es um Gleichbehandlung in öffentlichen Toiletten. Denn in Wien muss in 27 öffentlichen Toiletten gezahlt werden, um die Kabine nutzen zu können. Melanie Gradig sagt, Frauen können das Gratis-Pissoir nicht nutzen und zahlen daher immer. Männer zahlen aber bei der Nutzung des Pissoirs nichts.
3: Aber es kann ja nicht sein, dass ein Geschlecht zahlen muss und das andere aber kostenlose Alternativen zur Verfügung gestellt bekommt.
2: Die 27-Jährige argumentiert mit dem Wiener Antidiskriminierungsgesetz. Sie habe die Stadt vorher per Mail auf das Thema aufmerksam gemacht. Aber das habe genauso wenig Erfolg gehabt wie ein Schlichtungsversuch. Darum jetzt die Klage. Hat sie Erfolg, sieht das Gesetz mindestens 1.000 Euro Schadensersatz pro betroffener Person vor. Aber Melanie Gradig gehe es nicht ums Geld, sondern ums Prinzip. Und eine Umfrage im ORF zeigt, Melanie Gradig scheint mit ihrer Klage einen Nerv getroffen zu haben.
4: Ich finde das eine Frechheit.
5: Ungerecht, wie immer. Weil das muss ja genauso gereinigt werden.
6: Komplett bescheuert.
7: Das ist unfair, ja. Weil gleiches Recht für alle.
2: Die Stadt Wien sagt auf Anfrage, dass über 80% der rund 170 öffentlichen Toiletten allen Menschen gratis zur Verfügung stünden. Bei den kostenpflichtigen Fällen handele es sich um 27 WC-Anlagen, die während festgelegter Zeiten so stark aufgesucht würden, dass permanent Menschen vor Ort sein müssten, die die Toiletten reinigen. Menschen wie Christoph Jelinek.
8: Ja, viele Frauen sagen, wenn es sauber ist, zahlen sie gerne.
2: Und die Stadt Wien ergänzt, außerhalb der festgelegten Zeiten, also zum Beispiel nachts, seien die Kabinen für alle gratis. Julia Schiradi-Hoog ist die Stadtbaudirektorin in Wien. Sie sagt, die kostenlosen Pissoirs hätten einen Grund.
9: Frei zugängliche Pissoirs erhöhen insgesamt die Hygiene auf Spielplätzen, in Parks. Das ist schon ein wichtiges Instrument für die Erhaltung der Hygiene.
2: In Wien hat die Stadt jetzt 4 Wochen Zeit, um auf die Klage von Melanie Gradig zu reagieren. Ihre Anwältin ist Petra Labak. Sie geht von einem Einspruch aus, sodass es zu einem Verfahren kommen dürfte. Ein Urteil wäre ihrer Meinung nach ein Präzedenzfall in Österreich. Und sollte sie gewinnen, sagt sie.
10: Das hat sicherlich Folgewirkungen in anderen Gemeinden, Städten dergleichen. Ja.
1: Über den Toilettenstreit in Wien berichtete David Freches. Reisen in die großen Städte der Welt, das bedeutet meist Sehenswürdigkeiten besichtigen, beliebte Restaurants aufsuchen. In der Regel findet man alle Spots schon im Reiseführer oder auf Instagram tausendfach gepostet. Aber wie leben eigentlich die Einheimischen in einer Metropole wie zum Beispiel New York? Dieses Insiderwissen kann man jetzt erleben mit einer Stadtführung über Big Apple Greeter. Da zeigen New Yorker Touristen Geheimtipps aus ihrem Alltagsleben. Martina Butler berichtet.
11: Essex Market an der Lower East Side im Süden von Manhattan, morgens um 9:30. Rob Coppersmith, der um die Ecke wohnt, trifft hier Kerstin, Frank, Jordi und Jill aus Hamburg. Mit ihnen geht der Big Apple Greeter die nächsten 3 Stunden auf Insider-Tour durch sein Viertel. Erster Stopp, die älteste Bialy-Bäckerei in den USA. Ein Gebäck, das an einen Bagel erinnert, aber in der Mitte eine kleine Delle hat, die gefüllt werden kann. Weiter nach nebenan in einen Pickelladen. Als sie an den Fässern mit eingelegten Gurken als Deutsche erkannt werden, gibt's ein großes Hallo mit dem Sommerhit. Rob nimmt die Besucher mit in seine Fußballkneipe. Die Wände sind mit Stickern zugepflastert, dazwischen der Spielplan großer Turniere.
4: Bei der WM waren wir eine halbe Stunde vor dem Spiel hier und haben keinen Platz mehr gekriegt. Da war es pickepacke voll.
11: An jeder Straßenecke hat Rob eine Geschichte, wie die von dem bekannten Jazz-Saxophonisten, der hier im Viertel gelebt hat.
4: Er hat sich mitten in der Nacht auf die Brücke gestellt und geübt, weil er da so laut spielen konnte, wie er wollte. Zuletzt ist er bei der Amtseinführung des Bürgermeisters aufgetreten.
11: Zu jedem Mural kennt er eine Geschichte, ob es im Banksy-Style oder Kobe Bryant mit seiner Tochter an einer Highschool-Mauer ist. Rob weiß, wo sonntags eine Straße dicht gemacht wird und Designer-Klamotten verkauft werden. Der Big Apple Greeter geht mit der Familie in einen Süßigkeitenladen, wo sich Schokolade und Saures bis unter die Decke stapelt. Und er hat einen Tipp für ein billiges Mittagessen.
4: Da drüben gibt es 10 Dumplings für $4. Da ist jeden Tag eine riesige Schlange, weil alle Studenten kommen, um sich da was zu kaufen.
11: Und so geht's weiter durch Chinatown, Little Italy und die vielen kleinen Straßen an der Lower East Side. Frank ist begeistert von der Insider-Tour, die noch dazu nichts kostet.
6: Mal komplett was anderes, völlig abseits von den normalen, wo man als Tourist, sage ich mal, die Stadtteile abläuft oder Sehenswürdigkeiten abhakt, sondern man taucht mal ein in sich Sachen an, die man sonst eigentlich im Vorbeigehen gar nicht mitbekommen würde.
11: Der 21-jährige Jordi hat klar einen Lieblingsort bei der Tour gefunden.
12: Ich glaube, das Coolste war der eine chinesische Food Court, wo wir waren.
11: Und auch seine Schwester Jill ist begeistert.
13: Ich fand sie sehr cool. Ich finde, man nimmt echt die Stadt nochmal ganz anders wahr. Sieht viele Dinge, die man gar nicht bemerken würde.
11: Es ist ein anderes New York, das die Big Apple Greeter zeigen. Es ist das New York der Menschen, die hier leben. Geheimtipps inklusive.
1: Martina Butler war das aus New York. Wer kennt sie nicht? Die grölenden Fußballfans in der Bahn, auf dem Weg zum Stadion oder in das Sportbar. Mehrheitlich Männer, wesentlich seltener Frauen, queere Menschen oder Menschen mit Beeinträchtigungen. In der Osnabrücker Kunsthalle beschäftigt sich eine Ausstellung mit genau dieser Diskrepanz. Wer darf Fußballfan sein? Welche Kriterien und Codes bestimmen Subkulturen? Und wie können Menschen, die nicht ins heteronormative Bild des männlich geprägten Fußballfans passen, sich diese Räume erobern? Lena Bartke hat die Ausstellung besucht.
14: Stadionflutlichter verleihen dem großen Saal der Osnabrücker Kunsthalle einen pinkfarbenen Schimmer. Mittendrin eine große Tribüne, wie man sie aus jedem Fußballstadion kennt. Die Wellenbrecher aus Keramik zieren Schwarz-Weiß-Fotos echter Fanaufkleber. An einer Bar gibt es Proteinshakes, muskulöse Figuren in Sportkleidung liefern sich ein Duell. Was sich nach einer klassischen Stadionszenerie anhört, ist das Setting von Aline Solaris Ausstellung Tribute to Beecher.
15: Also ich befinde mich selber gefühlt in zwei Lebenswelten, einmal dem Fußball, einmal der Kunst. Ich habe dabei zum Teil Marken aus eben diesem Fußballfan-Kontext stammenden Umfeld genommen und durch leichte Brüche versucht zu zeigen, wie einfach das ist, Rollenbilder zu dekonstruieren.
14: Erzählt die in Hamburg lebende Künstlerin und Fanbeauftragte des FC St. Pauli. Statt klassischem Trikot tragen ihre Figuren deshalb zum Beispiel bauchfrei, samt glitzerndem Nabelpiercing. Bei einer anderen ragt ein Stringtanga aus der Jogginghose hervor, bei einer dritten sind die Fußnägel lackiert und mit Strasssteinchen besetzt. Der Abwertung von allem Nicht-Männlichen in der Fankultur setzt Solari bewusst Kitsch und Camp entgegen. Frauenfeindlichen Inhalten begegnet sie mit einer Strategie aus der Popkultur.
15: Ich habe mehrere Sticker aus dem Fußball Deutschland zusammengesucht, wo das Wort Fotze drin vorkommt. Es stellt eine Beleidigung gegenüber Flinterpersonen, gegenüber Frauen dar. Und es gibt historisch immer wieder verschiedene Arten, sich Wörter zurückzuholen und sich dadurch selbstermächtigt mit dem Wort zu befassen.
14: Das findet sich schon im Titel ihrer Ausstellung wieder. Das altenglische Wort Beach bedeutet eigentlich Hündin und ist der Ursprung der heutigen Beleidigung Bitch. Beleidigungen, die im Kontext von Fußball-Fankultur besonders oft Menschen treffen, deren Gender, Sexualität oder Körperbild nicht einer männlich geprägten Norm entsprechen. Indem Solari sich die Begriffe künstlerisch aneignet, nimmt sie ihnen ihre ausschließende Wirkung. Ihre Botschaft?
15: Dass hegemoniale Männlichkeit sehr einschränkend ist für alle und dass es eine Hierarchie produziert, wo nicht alle frei sein können.
14: Männliche Dominanzgesten haben in ihrer Ausstellung keinen Platz. Das macht sie auch zu einem Safe Space, einem sicheren Ort für Frauen und Menschen der LGBTQ-Community. Die Besucherinnen der Kunsthalle sind sich jedenfalls einig, Solari hält der Fanszene gekonnt den Spiegel vor.
13: Ich glaube, es ist auch diese Berührungsangst, die viele Leute aus der Fanszene raushält. Selbst wenn man am liebsten im Gemenge drin wäre und laut und Fan wäre, wenn man sich auch trauen würde, würde man in manchen Räumen einfach gar nicht willkommen geheißen werden.
16: Was schön letztendlich am Fußball ist, ist, finde ich, dieses Gefühl von Gemeinschaft. Und das ist auch was, was man zelebrieren sollte. Aber diese Gemeinschaft sollte halt irgendwie nicht so exklusiv sein, wie sie lange Zeit war und auch noch ist. Also ich finde Reclaim unglaublich wichtig. Ich finde es schön, dass es diese Bewegung mittlerweile gibt, zu sagen, wir eignen uns den Begriff wieder an. Und ich finde, das ist einfach dieses Ermächtigen. Wir sind Teil der Gesellschaft, wir gehören dazu. Ihr kriegt uns nicht weg und ihr könnt uns auch mit diesen Wörtern nicht mehr verletzen.
1: Die Ausstellung Tribute to Beachy von Aline Solari läuft noch bis zum 11. Oktober in der Kunsthalle Osnabrück.

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1: Um 6.30 Uhr mit Claudia Drews. Russland hat mit Langstreckendrohnen ein Einkaufszentrum in der ukrainischen Großstadt Kryvyi Rih angegriffen. Nach Angaben örtlicher Behörden wurden mindestens 15 Menschen getötet und etwa 130 weitere verletzt. Aus Kiew Florian Kellermann.
2: Das getroffene Einkaufszentrum war das größte in Kryvyi Rih. Fotos zeigen ein weitgehend zerstörtes Gebäude. Nach Angaben von Behörden griff Russland es in zwei Wellen mit Langstreckendrohnen an. Mit solchen zweiten Angriffen sollen Helfer getroffen werden, die zu einem Unglücksort gerufen werden. Die eingesetzten Drohnen waren mit einem Strahltriebwerk ausgestattet. Russland stellt immer mehr Drohnen dieses Typs her. Sie fliegen deutlich schneller als herkömmliche Drohnen und sind dadurch schwerer abzufangen. Der ukrainische Präsident Volodymyr Zelensky nannte den Angriff in einer Mitteilung absolut zynisch und niederträchtig. Er sei als terroristischer Akt zu werten. Kryvyi Rih ist Zelenskys Heimatstadt. Bei einem weiteren russischen Drohnenangriff im Bezirk Mykolaiv am Abend kamen weitere 4 Menschen ums Leben, darunter 3 Kinder, wie die Behörden mitteilten. Fotos zeigen, dass hier ein einstöckiges Gebäude das Ziel war, in dem ein Laden, eine Poststelle und eine Apotheke untergebracht waren.
1: Die Bundesregierung und 4 weitere EU-Länder verhandeln offenbar mit Ruanda darüber, Abschiebezentren für abgelehnte Asylsuchende einzurichten. Wie das ARD-Magazin Report Mainz und der Spiegel berichteten, soll eine Delegation europäischer Regierungen in der kommenden Woche nach Ruanda reisen, um über sogenannte Return Hubs in dem afrikanischen Land zu beraten. Die Reise geht dem Bericht zufolge auf eine Gruppe von Staaten zurück, die sich selbst die Umsetzer nennen. Neben Deutschland gehören ihr Österreich, Dänemark, Griechenland und die Niederlande an. Die Gruppe habe sich zum Ziel gesetzt, bis Ende des Jahres einen Partner zu finden. Angesichts wiederkehrender Hitzewellen fordert der Städtetag ein Umdenken bei der Verkehrsplanung. Es seien mehr Investitionen in Hitzeschutz nötig. Aus der NDR Nachrichtenredaktion Christoph Tietz.
3: Weniger Parkplätze und weniger Straßen würden in Zukunft unvermeidbar, wenn man mit den Auswirkungen des Klimawandels klarkommen wolle. Das sagt Städtetag-Präsident Jung der Neuen Osnabrücker Zeitung und erklärt, wo Bäume gepflanzt oder Regenspeicher angelegt würden, müsse anderes weichen. Statt 6-spuriger Straßen brauchten Städte mehr Anwohnerparken, Carsharing und Jobräder sowie einen stärkeren öffentlichen Nahverkehr. Orientieren könne man sich da an Städten wie Kopenhagen, Amsterdam oder auch Oslo.
1: Bundesjustizministerin Hubig will den Schutz queerer Menschen ins Grundgesetz aufnehmen. Artikel 3 Absatz 3 verbietet unter anderem bereits die Diskriminierung von Menschen aufgrund ihres Geschlechts, ihrer Abstammung, Sprache, Herkunft, Religion oder politischer Anschauung. Die SPD-Ministerin sagte der Rheinischen Post, es sei nur logisch, dort auch eine Ungleichbehandlung aufgrund der sexuellen Identität zu verbieten. Hubig sagte weiter, sie wolle dazu in der Regierung Gespräche führen. In Teilen der Union gibt es Vorbehalte gegen eine entsprechende Grundgesetzänderung. In Bremen erwarten die Veranstalter heute bis zu 30.000 Menschen zum Christopher Street Day. Das Motto des Demonstrationszuges in der Innenstadt lautet Generationen voller Pride, glücklich, sichtbar, stark. Nach dem Terroranschlag beim CSD in Berlin vor einem Monat will die Polizei die Sicherheit bei der Bremer Aktion besonders im Blick behalten. Wie die Beamten mitteilten, werden sie gemeinsam mit den Veranstaltern die Lage fortlaufend bewerten und bei Bedarf anpassen. Das Wetter in Deutschland wechselnd bewölkt mit Schauern und einzelnen Gewittern. Später im Nordosten und südlich der Donau länger freundlich, allgemein trockener. 12 bis 25 Grad. Das waren die Nachrichten.
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1: Vorsicht bitte auf der A44 Düsseldorf-Mönchengladbach zwischen Düsseldorf-Stockum und Düsseldorf-Messe-Arena sind Personen auf der Fahrbahn. Ich wiederhole, Vorsicht bitte auf der A44 Düsseldorf-Mönchengladbach zwischen Düsseldorf-Stockum und Düsseldorf-Messe-Arena sind Personen auf der Fahrbahn. Und Vorsicht bitte auf der A46 Heinsberg Richtung Düsseldorf. Zwischen Kreuz Holz und Jüchen befindet sich eine ungesicherte Unfallstelle. Auf der A2 Hannover Richtung Berlin ist zwischen Rennau und Helmstedt West nach einem Unfall der Durchgangsverkehr gesperrt. Dadurch gibt es 3 Kilometer Stau. Und es gibt weitere Verkehrsmeldungen auf ndr.de oder in unserer App. Allen unterwegs eine sichere und gute Fahrt.
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4: Mit Achim Hofbauer. Das war ein Auftakt nach Maß für die Fußballfrauen des FC Bayern. Gleich zum Start in die neue Bundesliga-Saison verderben die Münchnerinnen das Debüt der neuen Union-Trainerin Marie-Louise Etter. Ganz so klar, wie es am Ende mit 4:1 auf der Anzeigetafel stand, war das im Vorfeld aber nicht, Tabea Kunze.
5: Ersatzgeschwächt mussten sie beim hochmotivierten 1. FC Union antreten. Vor über 17.000 lauten Fans im Stadion an der Alten Försterei. Doch diese Herausforderung meisterten Clara Bühl und ihre Kolleginnen in meisterlicher Art und Weise mit einem 4:1 Sieg.
6: Unser großes Ziel war eben mit einem guten Gefühl, mit einem Sieg hier wegzufahren und in die Bundesliga-Saison sehr souverän zu starten. Dass es so souverän wird, hatten wir nicht mit gerechnet, aber spricht, glaube ich, für uns, für unsere Art und Weise und was wir auch diese Saison vorhaben.
5: Nach einer ausgeglichenen Anfangsphase, in der Union die Chance zur Führung liegen ließ, erzielte Bühl in der 26. Minute das erste Tor der neuen Saison. Ihr direkter Freistoß brachte den Münchnerinnen die 1:0 Pausenführung. In der zweiten Hälfte erhöhten Harder und Vigus Dottir für die Bayernfrauen. Unions neue Trainerin Marie-Louise Etter durfte sich nur über das zwischenzeitliche 1:3 durch Bauereisen freuen.
7: Am Ende sind wir schon auch enttäuscht, haben halt aber auch gesehen, was vielleicht möglich ist, wo es aber vielleicht auch noch ein bisschen fehlt.
5: Kurz vor Schluss traf noch Neuzugang Prost zum 4:1 für die Bayernfrauen.
4: Ein toller Fußballabend also in Berlin. Das hässliche Gesicht des Fußballs, das gab's gestern in Mannheim zu sehen. In der ersten Runde des DFB-Pokals ging's dafür Waldhof gegen Kaiserslautern. Schon im Vorfeld wurde es als Hochsicherheitsspiel eingestuft. Spätestens seit gestern Abend weiß auch jeder warum. Nach Polizeiangaben wurden 85 Menschen verletzt. Doris Schleich.
8: Richtig heikel wurde die Lage, als es beim Stand von 0:0 in die Verlängerung gehen sollte. Erst gingen die Spieler beider Mannschaften aufeinander los, dann wurden sie von den Rängen mit Pyrotechnik beschossen. Anhänger stürmten das Spielfeld. Fußballer und Schiedsrichter flüchteten in die Kabine, ein Großaufgebot von Polizei und Beamten zu Pferde kesselten die Randalierer ein. Das Spiel konnte letztlich fortgesetzt werden mit einem 1:0-Sieg für Kaiserslautern. Auf zahlreiche sogenannte Fans warten nun Ermittlungen wegen Körperverletzung, Angriffe auf Polizeibeamte, Verstöße gegen das Sprengstoffgesetz und Landfriedensbruch.
4: Wesentlich ruhiger verlief der Abend in Rostock. Hansa traf da auf den Pokalsieger von 2025 auf den VfB Stuttgart. Die Schwaben lassen beim 4:0 nichts anbrennen, sehr zur Freude von Trainer Sebastian Hoeneß.
9: Ja, ich bin sehr zufrieden. Ich glaube, die Haltung war top und das ist das, was du brauchst. Stadion war voll, die Unterstützung ist groß für die Hansa und deswegen war es wichtig, dass wir hier haben nichts aufkommen lassen. Unterm Strich muss man trotzdem auch konstatieren, es gegen den Drittligisten, das muss schon unser Anspruch sein, dann auch hier weiterzukommen.
4: Locker weiter ist auch Eintracht Frankfurt nach einem 11:0 gegen den Oberligisten St. Tönis und der KSC gewinnt 2:1 in Münster. Heute geht's weiter, unter anderem sind Augsburg, Lüneburg, 1860 München und Kiel im Einsatz. Wir sind da in Ausschnitten mit dabei. Gold für Deutschland hieß es gestern in Aachen bei der Reit-WM und wer es eingesammelt hat, das sagt Ihnen jetzt Jan Wochner.
10: Das war eine überragende Vorstellung der deutschen Springreit-Equipe. Überlegen holte sich das Team von Bundestrainer Otto Becker vorzeitig Teamgold bei dieser Heim-WM und das vor ausverkauftem Haus. Auch weil die Konkurrenz aus den anderen Springreit-Top-Nationen serienweise patzte. Die deutschen Starter behielten dagegen ihre Nerven. Markus Ening blieb als erster Reiter fehlerfrei. WM-Debütantin Sophie Hinners erlaubte sich nur einen Zeitstrafpunkt und Daniel Deusser machte auf Otello ebenfalls fehlerfrei den vorzeitigen Erfolg perfekt, noch ehe Schlussreiter Richard Vogel am Start war.
4: Gepatzt haben dagegen die deutschen Hockeymänner bei der Weltmeisterschaft. Im ersten Spiel der Zwischenrunde gab es ein 1:2 gegen Spanien. Jetzt braucht es zwingend einen Sieg morgen gegen Australien, um das Halbfinale noch zu erreichen. Locker flockig sind dagegen die deutschen Basketballer in Hamburg ins Supercup-Finale eingezogen. Bis zur Halbzeit allerdings war Deutschland gegen Tschechien nur mit einem Punkt vorne. Irina Gneb.
11: Nach dem Seitenwechsel ein ganz anderes Bild. Deutschland nun viel präsenter und physischer. Mit Offensivspektakel und 20 Punkten Vorsprung ging es ins Schlussviertel. Da ließ das DBB-Team den Tschechen keine Chance mehr und gewann ebenso souverän wie verdient mit 115:82. Bester Werfer war Thiemann mit 20 Zählern und 9 Rebounds. Kapitän Dennis Schröder steuerte ein Double-Double aus 17 Punkten und 10 Assists bei.
4: Im Finale geht's dann für Dennis Schröder und Co. heute Abend gegen Kroatien. Und zweites Spiel und zweiter Sieg für die deutschen Eishockeyfrauen beim European Cup of Nations in Füssen. Gegen Norwegen gab's einen 4:2 Erfolg.
12: Am Mikrofon begrüßt Sie Claudia Eichberger. Guten Morgen. Und da schauen wir jetzt mal auf das Geschehen an den Börsen. Der deutsche Aktienindex hat sich gestern nach einer viertägigen Verlustserie etwas erholt. Nach Anlaufschwierigkeiten schaffte es der deutsche Leitindex wieder über die 26.000 Punkte. Zuletzt hatten auch die steigenden Renditen für Anleihen die Aktienmärkte belastet. Doch hier beruhigte sich die Lage etwas. Emal Atif blickt auf die Woche am deutschen Aktienmarkt zurück.
13: Vergangene Woche noch ein neues Rekordhoch, in dieser Woche dann deutlicher Gegenwind für den DAX. Gleich mehrere Risiken rückten wieder stärker in den Fokus der Anleger. Steigende Energiepreise, neue Sorgen um die Inflation und höhere Zinsen. Beim Thema Inflation geht es längst nicht mehr nur um den Konflikt zwischen den USA und Iran und die damit verbundenen höheren Ölpreise. Dürre und Hitze setzen den Ernten in Deutschland und anderen Teilen Europas zu. Gleichzeitig sorgt der Krieg in der Ukraine weiter für Unsicherheit beim Getreidehandel. Edgar Walk, Chefvolkswirt beim Bankhaus Metzler, sieht darin eine unangenehme Kombination.
14: Ja, es ist erstmal ein Angebotsschock. Das heißt, also, es gibt weniger Energie und weniger Lebensmittel. Das heißt, das wird das Wirtschaftswachstum dämpfen und die Inflation erhöhen. Und das im Endeffekt auch wie 2022 oder während im Iran-Krieg haben wir es schon mal gesehen, ein negativer Effekt aufs Wachstum, ein starker Effekt auf die Inflation. Und damit werden wir kämpfen müssen.
13: Weniger Wachstum und gleichzeitig höhere Preise. Keine gute Kombination für die Börse, denn eine hartnäckige Inflation könnte auch die Hoffnung auf sinkende Zinsen dämpfen. Und die Zinsen sind ohnehin wieder ein großes Thema an den Finanzmärkten. Bundesanleihen mit 10 Jahren Laufzeit werfen inzwischen mehr als 3,2% ab, so viel wie seit Jahren nicht mehr. Konrad Kleinfeld, Anleihe-Experte bei State Street, sagt dazu:
15: Anleihen sind zurück durch den Fakt, dass sie eben tatsächlich höhere, ordentliche Erträge Zinskupons generieren können.
13: Das verändert auch die Rechnung an der Börse. Denn wenn Anleger mit Anleihen wieder attraktive Renditen erzielen können, bekommen Aktien stärkere Konkurrenz. Und höhere Zinsen machen auch Schulden teurer. Gerade weil Staaten heute deutlich höher verschuldet sind als früher, kann das zum Problem werden. Moritz Krämer, Chefvolkswirt der Landesbank Baden-Württemberg.
16: Ja, das ist mindestens ein Warnsignal. Der Ballast, den man mit sich rumschleppt, ist natürlich entsprechend größer. Und eine Zinserhöhung führt dann auch natürlich zu sehr viel höheren Zinsausgaben im Budget.
13: Also einiges an Gegenwind für den DAX. Doch die Anleger ließen sich davon in dieser Woche bislang nicht komplett aus der Ruhe bringen. Rheinmetall-Aktien profitierten weiter von den Erwartungen an steigende Verteidigungsausgaben. Und auch Siemens Energy-Aktien blieben gefragt. Unter anderem wegen der Hoffnung auf einen weiter wachsenden Strombedarf durch Rechenzentren und künstlicher Intelligenz. Das zeigt auch, trotz der Risiken gibt es weiterhin Gründe, warum Anleger auf Aktien setzen. Sören Hettler von der DZ-Bank rechnete deshalb weiter mit Rückenwind für die Aktienmärkte.
17: Nichtsdestotrotz ist an den Aktienmärkten die positive Stimmung getrieben von mehr Gewinnen, die wir tatsächlich sehen, auch einer positiven Erwartungshaltung gegenüber künstlicher Intelligenz. Und solange die vorhanden ist, glaube ich nicht, dass höhere Renditen am Rentenmarkt tatsächlich dem Aufschwung den Chaos machen können.
13: So war diese Börsenwoche vor allem eines, ein Dämpfer nach der Rekordjagd, aber wohl kein Stimmungsumschwung. Der DAX beendet die Woche bei 26.137 Punkten. Auf Wochensicht ergibt das ein Minus von 1,15%.
12: Emal Atif war das mit einem Rückblick auf das Geschehen am nationalen Aktienmarkt. Wiederkehrende Hitzewellen, Trockenheit und sinkende Pegelstände in den Flüssen erhöhen den Druck auf Städte. Der Deutsche Städtetag fordert deshalb ein Umdenken bei der Verkehrsplanung und mehr Geld für den Schutz vor den Folgen des Klimawandels. Städtetag-Präsident Burkhard Jung will die Infrastruktur in den Städten verändern. Christoph Tietz berichtet.
3: Weniger Parkplätze und weniger Straßen würden in Zukunft unvermeidbar, wenn man mit den Auswirkungen des Klimawandels klarkommen wolle. Das sagt Städtetag-Präsident Jung der Neuen Osnabrücker Zeitung und erklärt, wo Bäume gepflanzt oder Regenspeicher angelegt würden, müsse anderes weichen. Statt sechsspuriger Straßen brauchten Städte mehr Anwohnerparken, Carsharing und Jobräder sowie einen stärkeren öffentlichen Nahverkehr. Orientieren könne man sich da an Städten wie Kopenhagen, Amsterdam oder auch Oslo. Der Leipziger Oberbürgermeister Jung unterstützt auch den Plan seiner SPD, Klimaanpassung als Gemeinschaftsaufgabe ins Grundgesetz zu schreiben. Das würde Bund, Länder und Kommunen verpflichten, Geld bereitzustellen. Derzeit reiche die finanzielle Leistungsfähigkeit der Kommunen nicht, um angemessen in Anpassungsmaßnahmen zu investieren.
12: 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Deutscher Städtetag steht mehr Videoüberwachung aufgeschlossen gegenüber. Präsident Jung glaubt nach eigenen Worten, dass mehr Kameraüberwachung im öffentlichen Raum einiges verhindern könnte. Man müsse sich jedoch gut überlegen, wie weit man gehe, sagte der SPD-Politiker der Neuen Osnabrücker Zeitung. Skeptisch äußerte er sich gegenüber automatisierter Gesichtserkennung. Ein Mensch stirbt bei Schwertangriff an schwedischer Schule. Außerdem wurden 3 verletzt, 2 von ihnen schwer, teilte die Polizei in der Kleinstadt Fagersta mit. Der mutmaßliche Angreifer wurde angeschossen und festgenommen. Es handelt sich laut Polizei um einen 18-Jährigen. Zum Motiv ist bisher nichts bekannt. Antisemitismusbeauftragter warnt vor Auswanderung von Juden im Falle eines AfD-Erfolgs. Mit Blick auf die Landtagswahl im September dächten viele Familien tatsächlich darüber nach, anderswo zu leben, sagte Klein dem Kölner Stadtanzeiger. Es sei alarmierend, wenn eine vom Verfassungsschutz in Teilen als gesichert rechtsextremistisch eingestufte Partei auf Landesebene politische Verantwortung übernehme. Sachsen-Anhalt wählt in 2 Wochen. Laut aktuellen Umfragen liegt die AfD vorn. USA und Kanada finden keine Einigung im Zollstreit. Das gab der US-Handelsbeauftragte Greer bekannt, kurz bevor die neuen Zölle auf eine Reihe kanadischer Produkte in Kraft treten. Kanada habe abgelehnt, das Handelsabkommen zu Bedingungen abzuschließen, die eigentlich schon vereinbart worden waren, führte Greer weiter aus. Laut dem kanadischen Regierungschef Carney waren die von den USA vorgelegten Konditionen unfair. Immer mehr Rheinfähren können wieder fahren. Der Betrieb musste wochenlang wegen des Niedrigwassers unterbrochen werden. Einer der Betreiber zeigte sich laut dpa dennoch besorgt. Da im Frühjahr und Sommer der Großteil eingenommen werde, seien die wirtschaftlichen Folgen erheblich. Soweit der Überblick.
5: Zehn Jahre nach der Finanzkrise in Griechenland boomt das Land. Die Wirtschaft wächst, die Arbeitslosigkeit hat sich mehr als halbiert. Zuletzt hat die wirtschaftsliberale Regierung in Athen die 6-Tage-Woche und den 13-Stunden-Tag eingeführt. Griechinnen und Griechen arbeiten besonders häufig an Wochenenden und liegen bei der Wochenarbeitszeit im EU-Vergleich ganz vorne. Von Griechenland können wir lernen, lobte der deutsche Bundeskanzler das Modell. Doch was kommt bei den Menschen im Land vom Aufschwung an? Lucia Hundbiss hat 2 von ihnen in ihrem langen Arbeitsalltag begleitet.
18: Im Athenerviertel Plaka wirkt die Stadt wie aus dem Bilderbuch. Auch an diesem Samstag im Juli drängen sich Touristen durch die weißen Gassen Richtung Akropolis. Hier im touristischen Zentrum Athens reihen sich Souvenirläden und Boutiquen aneinander. Und Restaurants. Eines davon ist Saita. Um 18 Uhr ist dort Schichtwechsel. Eine kurze Verschnaufpause zwischen Mittags- und Abendgeschäft. Für den 23-jährigen Sotiris fängt seine Schicht erst an.
19: Oft müssen wir mehrere Tische gleichzeitig bedienen, weil die Küche die Teller schnell rausgibt und das Essen nicht kalt werden darf. Ich muss das Geschirr so sortieren, dass das Wichtigste zuerst rausgeht und draußen möglichst viele Leute gleichzeitig ihr Essen bekommen.
18: Noch ist es relativ entspannt, doch im Außenbereich ist noch viel mehr Platz. Später wird Sotiris mehr als 60 Gästen ihr Essen bringen. Seine Schicht endet erst, wenn alle gegangen sind. Beim Stichwort Griechenland denken viele zuerst an Gyros, Souvlaki, griechischen Salat. Urlaub, Sonne, Siesta. Weniger an Arbeit. Vor allem rund um die Finanzkrise 2007-2008 verfestigte sich ein Stereotyp, das Griechen unterstellte, faul zu sein. 2010 titelte beispielsweise die Bild-Zeitung:
20: Verkauft doch eure Inseln, ihr Pleite-Griechen.
18: Inzwischen wird aus Deutschland anders, fast mit Neid auf Griechenland geschaut.
2: Die jetzige Regierung hat eine ganze Reihe an Reformen durchgesetzt, die den Arbeitsmarkt flexibilisieren und dem zunehmenden Fachkräftemangel entgegenwirken sollen. So kommt es, dass dort Erwerbstätige mit knapp 40 Wochenstunden im Schnitt so viel arbeiten wie in kaum einem anderen Land der Europäischen Union. In Deutschland sind es im Schnitt etwa 6 Stunden weniger. Laut den jüngsten Daten der Europäischen Statistikbehörde Eurostat arbeitet in Griechenland fast jeder dritte Beschäftigte auch am Wochenende. In Deutschland ist es nur rund jeder fünfte. Trotzdem liegt Griechenland, was das Gehalt betrifft, eher am unteren Ende in der EU. Kombiniert mit den Preissteigerungen der letzten Jahre verdienen viele nicht genug, um die täglichen Ausgaben zu decken, erklärt Yorgos Ioannidis vom griechischen Zentrum für Wirtschaftsforschung KEPE.
21: Ein durchschnittlicher Beschäftigter in Griechenland hat sein Gehalt etwa Mitte des Monats aufgebraucht. Der Grund? Die Lebenshaltungskosten sind stark gestiegen. Viele fordern deshalb niedrigere Preise. Doch dazu wird es wohl nicht kommen. Das eigentliche Problem sind die niedrigen Löhne. Sie liegen zwar höher als früher, aber sie haben längst nicht so stark zugelegt wie die Ausgaben fürs tägliche Leben.
2: Der gesetzliche Mindestlohn in Griechenland wurde im Frühjahr 2026 auf 920 Euro brutto pro Monat erhöht. Das Durchschnittsgehalt ist nicht viel höher, liegt zwischen 1200 und 1400 Euro brutto. Für den Arbeitsmarktexperten Ioannidis zeigt die hohe Arbeitszeit in Griechenland deshalb vor allem eins: Die positive Wirtschaftsentwicklung kommt bei vielen Beschäftigten nicht an.
21: Die griechische Wirtschaft wächst, und zwar deutlich und schneller als der Durchschnitt der europäischen Wirtschaft. Dennoch gibt es noch viel zu tun. Der derzeitige geschaffene Wohlstand wird ungerechter verteilt als in der Vergangenheit. Der durchschnittliche Arbeitnehmer oder sehr viele Arbeitnehmer haben keine wesentliche Verbesserung gespürt, die der Verbesserung der Wirtschaftslage entspricht.
2: Der Tourismus bleibt einer der wichtigsten Wachstumsmotoren in Griechenland. In der Hochsaison 2025 arbeiteten hier mehr als 750.000 Menschen. Das ist fast ein Fünftel aller Jobs. Zurück zu Sotiris. Ab 20 Uhr beginnt es im Restaurant richtig voll zu werden. Sotiris und die anderen Kellner flitzen ständig zwischen Küche und den inzwischen voll besetzten Tischen hin und her. Es bildet sich eine erste Schlange vor dem Restaurant.
22: Ich bin daran gewöhnt. Hier ist im Grunde jeden Tag viel los. Nach einer Weile gewöhnt man sich daran. Das ist nichts Ungewöhnliches. Wie sehe ich denn aus? Sehe ich gestresst aus?
2: Im Gegenteil. Sotiris wirkt gelassen. Er ist routiniert, arbeitet 5, manchmal 6 Tage die Woche. Oft abends oder am Wochenende. Warum tut der 23-Jährige sich das an?
22: Im Moment habe ich vor allem ein Ziel, zu sparen. Denn nächstes Jahr gehe ich zum Militär. Deshalb möchte ich etwas Geld beiseite legen, damit ich während meiner Dienstzeit genug zum Ausgeben habe und nach meiner Entlassung einen Monat lang meine Lebenshaltungskosten decken kann, bis ich wieder Arbeit finde. Alles Weitere lasse ich erst einmal auf mich zukommen.
2: An diesem Abend hat er noch ein paar Stunden vor sich.
22: Es sind noch 3 Stunden, bis die Küche schließt und danach noch etwa 2 Stunden. Je nachdem, wie lange die Gäste bleiben und wie viele Tische wir noch frei haben.
2: 2 Straßen weiter ist es ruhiger. Hier betreibt Eleonora ein kleines Restaurant. Eliada. Ihr Arbeitstag geht langsam zu Ende. Geöffnet hat sie ihren Laden um 10 Uhr morgens. Inzwischen ist es kurz vor 10 Uhr abends. Ein paar vereinzelte Gäste sitzen noch, haben aber schon aufgegessen. Eleonora räumt ab, wischt Tische. Alles, was sie macht, wirkt, als würde man es in doppelter Geschwindigkeit sehen. Man merkt, dass sie das jeden Tag macht. 7 Tage die Woche. Was ist da mit Urlaub?
23: Nein, ich habe nichts, kein Urlaub, nichts. Ich bin immer hier, so wie jetzt.
2: Im Sommer und im Winter.
23: Auch dann arbeite ich 7 Tage die Woche, nur nicht so viele Stunden. Ich arbeite immer, es geht nicht anders.
2: Und bleibt da noch Zeit für ein Privatleben?
0: Das habe ich nicht. Ich habe eine erwachsene Tochter, die ich so erzogen habe, dass sie ihr Leben selbst meistern kann. Ich arbeite hier, gehe nach Hause und dann geht's wieder von vorne los.
2: Die 50-Jährige kam mit 20 aus Albanien nach Griechenland. Sie lebt und vor allem arbeitet hier inzwischen länger als in ihrer Heimat. Wie viele Selbstständige in Griechenland arbeitet sie noch mehr als Angestellte. Im Schnitt 50 Stunden pro Woche. Drei Viertel der Selbstständigen auch am Wochenende. Warum?
0: Ich bin 50 Jahre alt. Ich muss arbeiten. Ich muss später in Rente gehen. Ich habe keine andere Wahl. Die Preise sind so stark gestiegen, dass auch unsere täglichen Ausgaben kaum noch zu stemmen sind. Die Kosten häufen sich. Wenn ich nicht 7 Tage die Woche arbeite, kann ich meine Rechnungen nicht bezahlen.
2: 5 Tage Arbeit, Wochenende frei, bleiben im Tourismus und in der Gastronomie in Griechenland eher eine Wunschvorstellung, sagt der Vorsitzende der Gewerkschaft für Hotel- und Gastronomiebeschäftigte, Yorgos Hotsoglou.
1: Das Wort, das am treffendsten ist, ist Chaos, was unseren Bereich angeht. Dabei gibt es eigentlich branchenweite Tarifverträge, die alle Bedingungen regeln, sowohl die Löhne als auch die Arbeit an sich.
2: Die in Griechenland eingeführte 6-Tage-Woche gilt im Tourismus offiziell nicht. Vorgesehen sind 5 Tage mit maximal 40 Stunden. Die Realität, vor allem während der Hochsaison, sei eine andere, so Hotsoglou.
1: Während in Griechenland die 7-Tage-Woche eigentlich verboten ist, ist sie in unserem Bereich Alltag. Gegenwärtig wird im Tourismusbereich 7 Tage die Woche gearbeitet, mit durchschnittlich 15 Stunden pro Tag.
2: Was müsste sich laut Gewerkschaftler Hotsoglou ändern?
1: Wir haben eine Arbeitslosenquote von rund 8%. In dieser Branche gibt es rund 80.000 offene Stellen. Was sagt uns das? Dass sie dort nicht arbeiten wollen, weil die Bedingungen mittelalterlich sind. Die Arbeit im Tourismus muss gestärkt werden. Die Arbeitnehmer sollten das Gefühl haben, dass sich die Arbeitsbedingungen verbessert haben, dass die Arbeitsgesetze eingehalten werden müssen und Saisonarbeiter, wie im übrigen Europa, während der Wintermonate unterstützt werden sollten.
2: Für Sotiris ging seine Schicht in den nächsten Tag hinein, obwohl er eigentlich etwas zu feiern hatte.
22: Es ist 2:10. Wir haben gerade den Laden geschlossen. Morgen muss ich um 8.30 Uhr aufstehen, weil ich Frühschicht habe. Jetzt werden wir aber erst einmal noch etwas trinken gehen, weil ich Geburtstag habe.
2: Auch an seinem Geburtstag beginnt Sotiris also einen weiteren Arbeitstag. Und auch Eleonora wird wie jeden Tag um 10 Uhr ihren Laden aufsperren.
0: Das Leben ist schwer. Die machen es uns nicht einfacher. Was soll man machen?
2: Griechenland steht wirtschaftlich besser da als vor der Krise. Doch für viele Beschäftigte bleibt der Alltag von langen Arbeitszeiten und knappen Löhnen geprägt.
12: Die Griechen sind die fleißigsten Europäer, haben aber nicht viel davon, wie Sie in der Reportage von Lucia Hundbiss hörten.

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12: Es ist 7 Uhr. 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
13: Die Nachrichten mit Detlef Dickmann. Guten Morgen. Bundeskanzler Merz kommt heute nach Hürtgenwald in der Eifel. Er möchte den Helfern und Feuerwehrleuten für ihren Einsatz während des Waldbrandes danken. Fast eine Woche lang tobte das Feuer in Hürtgenwald. Mittlerweile ist es gelöscht. Thomas Wenkert.
14: Es ist der erste öffentliche Auftritt des Kanzlers nach seinem Urlaub. Am Nachmittag will Merz die Einsatzkräfte treffen. Das Feuer im Hürtgenwald in Eifel war das größte in der Geschichte von Nordrhein-Westfalen. Eine Fläche von 300 Hektar wurde zerstört. Rund 2000 Menschen aus dem Ortsteil Gai mussten ihre Häuser verlassen, da sich die Flammen bis auf wenige Meter dem Ort genähert hatten. Für die Einsatzkräfte war der Löscheinsatz eine große Herausforderung, da sich in dem Waldgebiet auch noch Weltkriegsmunition befindet. In Spitzenzeiten waren rund 1800 Kräfte im Einsatz. Auch die Bundeswehr unterstützte die Löscharbeiten.
13: Lkw dürfen in Nordrhein-Westfalen weiterhin sonntags unterwegs sein. Das Land hat beschlossen, das Sonntagsfahrverbot jetzt bis zum 30. September auszusetzen, wie zuvor schon das Saarland und Rheinland-Pfalz. Hintergrund ist der niedrige Wasserstand in den Flüssen. Viele Frachtschiffe können deshalb nicht fahren. Der Deutsche Fußballbund will Ausschreitungen beim DFB-Pokal aufarbeiten. Gestern Abend eskalierte das Südwest-Derby zwischen Mannheim und Kaiserslautern. Zunächst gerieten die Spieler aneinander, dann die Fans beider Teams. Das Spiel stand kurz vor dem Abbruch. Nach Polizeiangaben gab es 85 Verletzte. Doris Schleich berichtet.
15: Richtig heikel wurde die Lage, als es beim Stand von 0:0 in die Verlängerung gehen sollte. Erst gingen die Spieler beider Mannschaften aufeinander los, dann wurden sie von den Rängen mit Pyrotechnik beschossen. Anhänger stürmten das Spielfeld. Fußballer und Schiedsrichter flüchteten in die Kabine, ein Großaufgebot von Polizei und Beamten zu Pferde kesselten die Randalierer ein. Das Spiel konnte letztlich fortgesetzt werden mit einem 1:0-Sieg für Kaiserslautern. Auf zahlreiche sogenannte Fans warten nun Ermittlungen wegen Körperverletzung, Angriffe auf Polizeibeamte, Verstöße gegen das Sprengstoffgesetz und Landfriedensbruch.
13: Heute treten im DFB-Pokal diese NRW-Vereine an. Leverkusen gastiert in Wiesbaden, Duisburg empfängt Elversberg, Viktoria Köln spielt gegen Nürnberg und Bielefeld ist in Groß Asbach zu Gast. Und auch das ist gerade Thema. Russland hat in der Ukraine ein belebtes Einkaufszentrum in der Großstadt Kryvyi Rih mit Drohnen attackiert. Bei den zwei Angriffen wurden mindestens 15 Menschen getötet und 130 weitere verletzt. Auf der Frühgeborenenstation einer Paderborner Klinik ist ein Kind gestorben, vermutlich an einer Bakterieninfektion. Ein weiteres Kind ist in kritischem Zustand. Nach dem Regen der vergangenen Tage nehmen immer mehr Rheinfähren den Betrieb wieder auf. Ab heute soll die Fähre zwischen Düsseldorf und Dormagen-Zons wieder fahren, ebenso wie die zwischen Xanten und Wesel. Die deutsche Springreiter-Equipe hat bei der Weltmeisterschaft in Aachen zum vierten Mal WM-Gold geholt, bereits nach dem dritten von vier Startern, weil sich die Konkurrenz zu viele Abwürfe erlaubte. Markus Ehning, Sophie Hinners, Richard Vogel und Daniel Deusser sind die ersten Mannschaftsweltmeister seit 16 Jahren. Einzigartig, sagt Deusser.
16: Und dann noch hier in Aachen mit dem Publikum, war ein unglaubliches Gefühl. Also ob sich das noch einmal wiederholt in meinem Leben, das weiß ich nicht.
13: Silber ging an Belgien, Bronze an Großbritannien. Das war WDR aktuell. Das Wetter in Nordrhein-Westfalen. Am Morgen ziehen letzte Schauer mit Starkregen ab, dann wird es wechselhaft. Neben Sonne gibt es auch immer wieder Schauer oder kurze Gewitter mit starken Böen. In Dortmund 19 Grad, in Neuss 20 und in Köln 21 Grad. Morgen wird es, nachdem sich der lokale Nebel aufgelöst hat, überall erstmal sonnig und trocken. Später bilden sich mehr Wolken, Regen fällt aber keiner mehr. Dazu 13 bis 22 Grad. Und am Montag nach örtlichem Frühnebel sonnig oder leicht bewölkt bei 21 bis 25 Grad. Die Zeit 7:04 Uhr. 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Die A3 Frankfurt Richtung Köln ist zwischen Bad Honnef-Linz und Siebengebirge gesperrt. Dort blockiert ein Laster die Fahrbahn. Folgende Autobahnen sind bis Montag früh wegen Bauarbeiten gesperrt. A2 Richtung Oberhausen zwischen Hamm und Kamener Kreuz, zurzeit 2 Kilometer Stau. A40 Richtung Venlo zwischen den Kreuzen Kasserberg und Duisburg. A52 Richtung Essen zwischen Kreuz Breitscheid und Essen-Kettwig. Und A516 in beiden Richtungen zwischen Kreuz Oberhausen und Oberhausen-Eisenheim.
1: 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Mit Andrea Oster einen schönen guten Morgen wünsche ich. Das Wichtigste aus der Nacht und für den Tag. Russland hat gestern ein großes Einkaufszentrum in der Ukraine attackiert, und zwar in der Heimatstadt von Präsident Volodymyr Zelensky. Dazu gegen 7:15 unser Korrespondent in der Ukraine. Russland versucht auch in Europa Unruhe zu verbreiten. Die Bundesregierung wird jetzt möglicherweise gegen das russische Haus in Berlin vorgehen. Damit beschäftigt sich die Medienschau. Und wir sprechen über die Wahl in Sachsen-Anhalt. 2 Wochen noch. Da kann man sich schon mal ein bisschen vorbereiten, und wir machen das mit einem Gespräch mit Dr. Michael Kolkmann von der Uni Halle-Wittenberg. Dieses Wochenende wird in Solingen an das Attentat beim großen Stadtfest vor 2 Jahren erinnert. Ein islamistischer Attentäter hatte 2024 mehrere Menschen mit einem Messer angegriffen. 3 starben, 10 wurden zum Teil lebensgefährlich verletzt. Die, die direkt betroffen waren, und die, die es miterlebt haben, für die war es ein traumatisches Erlebnis, und damit müssen alle irgendwie umgehen. Morgen gibt es eine gemeinsame Feier mit Gottesdienst, Bürgerdialog und Schweigeminute. Für jeden soll etwas dabei sein und miteinander reden. So werden wir später in der Sendung auch noch hören, wenn wir darüber sprechen, wie Stadtgesellschaften mit solchen Anschlägen umgehen. Miteinander reden ist das Allerwichtigste. René Rabenschlag war gestern in Solingen. Da wurde die Innenstadt noch mal ein bisschen aufgehübscht.
2: 2 Tage vor der offiziellen Gedenkveranstaltung ersetzen Gärtner der Stadt noch ein paar Pflanzen rund um den Gedenkstein für die Opfer des Terroranschlags vom 23.08.2024. Das Denkmal ist nicht besonders groß, soll aber dauerhafte Gedenkstätte bleiben. Was ist angemessen? Diese Frage stellt sich die Stadt auch bei der Gestaltung dieses 2. Jahrestags.
5: Es ist jetzt dann doch ein bisschen größer geworden in diesem Jahr, als wir es ursprünglich geplant hatten. Aber das steht natürlich jedem frei. Der Ministerpräsident wird jetzt kommen. Es werden mit Sicherheit auch einige Abgeordnete und Gäste aus der Politik kommen. Der Tag selber gilt aber vor allem den Angehörigen, den Opfern, den Rettungskräften, um dort noch einmal zurückzublicken, um Danke zu sagen und auch um Raum zu geben für Trauer und für Anteilnahme.
2: Lea Varroquier ist bei dem Anschlag schwer verletzt worden. Der Täter griff sie auf dem Stadtfest von hinten an und stach ihr mit dem Küchenmesser in den Hals. Lea überlebte, und auch ihre Mutter, die neben ihr auf dem Festplatz ebenfalls niedergestochen wurde. Die 27-Jährige ist vor kurzem nach Essen umgezogen, unter anderem auch, um etwas Abstand vom Tatort zu bekommen. Trotzdem wird sie zum Jahrestag in Solingen sein.
7: Das ist für mich irgendwie so ein gesetzter Tag, der ist jetzt einfach in der Zukunft irgendwie geblockt, vom Gefühl her.
2: Doch ihren Traumjob als Veranstaltungstechnikerin konnte sie bis jetzt noch nicht wieder aufnehmen. Bühnen, Publikum. Sie hat es versucht, bekam aber Panikattacken.
7: Also ich würde natürlich super gerne wieder arbeiten gehen, und das am liebsten schneller als möglich ist.
2: Seit 2 Jahren versucht Lea Varroquier, das Geschehen zu verarbeiten. Doch während die körperlichen Wunden recht gut verheilt sind, bleiben die psychischen.
7: Ich muss mir natürlich auch eingestehen, dass das halt so nicht funktioniert. Ich muss zwar immer wieder feststellen, oh, das dauert alles länger als gedacht, und es dauert noch länger und es dauert noch länger. Aber da habe ich für mich einfach vom Kopf her auch angefangen, ein bisschen eine andere Herangehensweise zu machen, dass ich mich selber damit nicht unter Druck setze.
2: Ein anderer Beteiligter ist Philipp Müller. Er war Mitveranstalter des Stadtfests von 2024. Als Organisator sah er zunächst das Blut und die Verletzten und musste dann zurück auf mehrere Bühnen, um das Fest, ohne Panik auszulösen, abzubrechen.
8: Es kommt wieder, als die Nummer in Berlin mit dem PKW-Attentat auf den CSD war. Das war samstagsabends, habe ich das mitbekommen. Wir hatten in Solingen gerade im Südpark fröhlich Klingenpride hinter uns gebracht. Und dann siehst du das im Fernsehen, da war der Sonntag schon versaut. Also man muss schon zugeben, dass das packt einen, und das wird auch, glaube ich, mein Leben lang so sein.
2: Trotzdem plant Philipp Müller weiterhin die jährliche Sommerparty in der Stadt mit steigenden Besucherzahlen. Dabei schätzt sich Müller selbst als Realist ein.
8: Wir wissen, wir können uns vor dem Messermann nicht schützen. Was wir wissen ist, und das haben wir auch geplant, ist, dass man sich vor LKW und PKW Attentaten kann man sich schützen, das haben wir gemacht. Und dann fühlst du dich auch entsprechend frei und sicher. Das hat sich dann genauso auch vom Publikum auf uns übertragen und umgekehrt.
2: Erinnerung und Anteilnahme und gleichzeitig Mut, Solingen weiter lebenswert zu halten. Das ist auch das Ziel des Gedenkens.
9: Kurz nach 8 dann hier morgen Echo das Gespräch mit Mareike Wilke, die morgen auch beim Bürgerdialog sein wird und zu den Folgen von Attentaten auf Stadtgesellschaften forscht. Sie hören wieder 5. Das Morgenecho, 7:10 ist es. In Sachsen-Anhalt entscheiden in 2 Wochen die Bürger und Bürgerinnen über die neue Landesregierung. Das sind 1,8 Millionen Wahlberechtigte und diese 1,8 Millionen machen es spannend, weil es nämlich sein könnte, dass in Sachsen-Anhalt in 2 Wochen eine Zäsur stattfindet. Es könnte sein, dass eine rechte Partei zum ersten Mal seit dem Zweiten Weltkrieg in Deutschland wieder Regierungsverantwortung hätte, wenn auch nur in einem Bundesland. Die Umfragen sehen die AfD bei über 40%. Laut aktueller Umfrage des Meinungsforschungsinstituts Politics im Auftrag der Organisation Kampakt steht die CDU dann dahinter bei 23%, Linke 13, SPD 7, Grüne 5, BSW und FDP kommen demnach nicht über die 5%-Hürde. Das nur mal so zur Einordnung, damit wir alle wissen, worüber wir jetzt sprechen. Umfrage ist aber nicht Ergebnis. Genau wissen wir das alles erst in 2 Wochen. Dr. Michael Kolkmann, Politikwissenschaftler an der Martin-Luther-Universität in Halle-Wittenberg in Sachsen-Anhalt. Herr Kolkmann, im Vorfeld, zum Beispiel bei den Kommunalwahlen in den ostdeutschen Bundesländern, wurde auch mal von einem großen Erfolg der AfD gesprochen, der da zu erwarten wäre, war aber dann nicht so. Wie würden Sie das denn jetzt einschätzen?
10: In der Tat sind die Umfragen seit ein paar Monaten stabil, vor allem an der Spitze. Aber wenn wir auf die 5%-Hürde gucken, dann haben wir mehrere Parteien, die sich von oben oder von unten dieser Hürde nähern. Und davon wird am Ende abhängen, ob es für eine Alleinregierung der AfD reicht. In der Tat war Sachsen-Anhalt öfter schon ein Politiklabor, ein Koalitionslabor. Stichwort Magdeburger Modell oder Kenia-Koalition, wo etwas ausprobiert wurde, was dann vielleicht anderswo auch imitiert wurde. Wir haben allerdings in Sachsen-Anhalt auch eine sehr hohe Volatilität bei den Wählern. Das heißt, eine geringe Parteiidentifikation und eine sehr große Bereitschaft, von Wahl zu Wahl etwas anderes zu wählen. Von daher werden die nächsten beiden Wochen nochmal sehr spannend. Und in den vergangenen Jahren haben wir ja in anderen Landtagswahlen oft so eine Art MP-Effekt gehabt, dass am Ende des Wahlkampfes es eine Tendenz zur Person des Ministers

0: eigene Volk verhungert. Die ist so zugespitzt, dass ich mich immer frage, wie ticken diese AfD-Wähler und Wählerinnen? Also warum dieses extreme Gefühl? Gibt es da Untersuchungen zu?
1: Ich glaube, es gibt eine ganze Reihe von Gründen, die man da anführen kann. Zum einen war die AfD ein Angebot für Wählerinnen und Wähler, das es vorher nicht gab, die dann vielleicht andere Parteien gewählt haben oder nicht zur Wahl gegangen sind. Ein Stück weit, ne, sind es auch Stammwähler der AfD geworden über die letzten Jahre, die AfD wählen, egal wer antritt, egal wie die politischen Umstände sind. Es ist sicherlich auch Protestpotenzial dabei. Das hat vielleicht auch was damit zu tun, dass im Bund, aber vielleicht auch in den Ländern, die, sag ich mal, Performance der Regierungen nicht immer so optimal war, ne, dass man als Wählerin und Wähler vielleicht den Eindruck bekommen hat, für mich wirklich wichtige Fragen werden souverän und effektiv gelöst.
0: Aber was erhoffen die sich von der AfD?
1: Erstmal, dass vieles anders wird, dass vieles besser wird. Aber wenn wir mal in das Regierungsprogramm gucken, das seit ein paar Monaten ja vorliegt von der AfD in Sachsen-Anhalt, dann sind da natürlich auch viele Forderungen dabei in Politikfeldern, für die das Land Sachsen-Anhalt gar nicht verantwortlich ist, zum Beispiel in der Migrationsfrage oder in vielen anderen Politikfeldern. Aber es gibt natürlich auch Politikfelder, etwa die Schulpolitik, die Hochschulpolitik, Bildung, Medien. Das sind typische Landesthemen und da könnte die AfD im Rahmen einer Alleinregierung mit ihrer Mehrheit im Landtag durchaus auch viele, viele Sachen durchsetzen.
0: Mhm. Es gibt ja auch so eine Haltung, sollen Sie die AfD wählen? Vielleicht ist der Praxisschock ganz heilsam. Wie sehen Sie das?
1: Das muss man, glaube ich, sehr differenziert betrachten. Was ich auf jeden Fall jetzt unabhängig von konkreten Errungenschaften im Landtag oder so abzeichnen wird, ne, wird sicherlich eine Verschärfung, eine Emotionalisierung des politischen Diskurses sein. Ne, die politische Kultur wird sich wahrscheinlich verändern. Auf der anderen Seite, allein schon mit diesen Möglichkeiten, die man als Alleinregierung hätte, könnte man vermutlich Sachen auf den Weg bringen, die so schnell dann auch nicht wieder zu korrigieren sind. Wenn man etwa an die Finanzierung von Bildungs-, von kulturellen Projekten denkt, an die Landeszentrale für politische Bildung, die umgewandelt werden soll. Wenn man an die evangelischen Akademien im Land denkt, wenn man allein an das Schulprogramm denkt, allein 35 Aussagen im Regierungsprogramm beschäftigt sich mit den Schulen. Also von daher ist es sicherlich ein sehr gewagtes Spiel, weil auch wenn vieles nicht umgesetzt werden kann am Ende, im Gegensatz zum Programm Alles ist möglich, so ist das AfD-Programm überschrieben, selbst das, was möglich sein dürfte am Ende, dürfte wahrscheinlich zu doch ganz einschneidenden Veränderungen führen, weil die AfD offensichtlich Sachsen-Anhalt auch so ein Stück weit als Versuchslabor interpretieren möchte, um zu gucken, was man dann vielleicht in anderen Bundesländern oder wer weiß, vielleicht irgendwann auf der Bundesebene weiter fortsetzen kann.
0: Dr. Michael Kolkmann, Politikwissenschaftler an der Martin-Luther-Universität Halle-Wittenberg in Sachsen-Anhalt. In zwei Wochen, also übernächstes Wochenende, ist Landtagswahl in Sachsen-Anhalt. 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

0: 7.18 Uhr, es ist WDR 5, das Morgenecho hier. Russland attackiert die Ukraine. Gestern war wieder ein schlimmer Tag. Ein großes Einkaufszentrum in Kryvyi Rih wurde von zwei russischen Langstreckendrohnen getroffen, und zwar im Abstand von einer halben Stunde. Das heißt, man hat gewartet, bis die ersten Rettungskräfte vor Ort waren. Es wurden über 100 Menschen verletzt und die Zahl der Toten liegt bisher bei 14. Die Stadt ist bewusst ausgewählt worden, wie Ukraine-Korrespondent Florian Kellermann jetzt berichtet.
1: Das getroffene Einkaufszentrum ist eines der größten in Kryvyi Rih. Es liegt nördlich der Innenstadt. Videoaufnahmen vom Nachmittag zeigen starke Zerstörungen des Gebäudes. Nach Angaben der Behörden griff Russland es in zwei Wellen mit Langstreckendrohnen an, mit einem Abstand von einer halben Stunde. Mit solchen zweiten Angriffswellen sollen in der Regel Helfer getroffen werden, zum Beispiel medizinisches Personal und Feuerwehrleute, die zu einem Unglücksort gerufen wurden. Eine Besucherin des Einkaufszentrums sagte gegenüber ukrainischen Medien vor Ort: Es ging alles so schnell, der Rauch, der Staub, wir haben nichts verstanden, alle haben geschrien, sind gerannt, da waren viele Verletzte. Der Reporter des Fernsehsenders Fünfter Kanal berichtete aus Kryvyi Rih: Dies war eines der ältesten Einkaufszentren der Stadt. Hier haben immer viele junge Leute ihre Freizeit verbracht. Der Angriff kam um 16:30 am Freitag, deshalb waren viele Menschen anwesend. Die eingesetzten Drohnen waren mit einem Strahltriebwerk ausgestattet. Russland stellt immer mehr Drohnen dieses Typs her. Sie fliegen deutlich schneller als herkömmliche Drohnen und sind dadurch schwerer abzufangen. Der ukrainische Präsident Volodymyr Zelensky kommentierte den Angriff in einer Ansprache: Das war eine absolut bestialische Tat der Russen. Wir werden darauf auf jeden Fall antworten. Es ist wichtig, dass wir alles bekommen, um Leben zu schützen. Es ist wichtig, dass die Welt über all das nicht schweigt. Dieser russische Krieg muss zum Ende kommen. Die Welt muss uns dabei helfen. Kryvyi Rih ist Zelenskys Heimatstadt. Russland greift sie immer wieder an, auch das dortige Stahlwerk, das vom nun getroffenen Einkaufszentrum allerdings rund 8 Kilometer entfernt liegt. Bei einem weiteren russischen Drohnenangriff im Bezirk Mykolaiv am Abend kamen weitere 4 Menschen ums Leben, darunter 3 Kinder, wie die Behörden mitteilten. Fotos zeigen, dass hier ein einstöckiges Gebäude das Ziel war, in dem ein Laden, eine Poststelle und eine Apotheke untergebracht waren. Nach Angaben der Vereinten Nationen stieg die Zahl der zivilen Opfer des Kriegs in der Ukraine zuletzt stark an. Im Juli starben demnach 437 Zivilisten, so viele wie seit den ersten Monaten der russischen Vollinvasion nicht mehr.
0: Florian Kellermann berichtete für uns aus der Ukraine. 7.21 Uhr ist es. Die Natur hat ihn dringend gebraucht, den Regen. Diese Woche war er endlich da. Milena Fuhrmann aus der WDR-Wetterredaktion. Schönen guten Morgen, Milena.
2: Schönen guten Morgen.
0: Dürfen wir uns auf mehr Regen freuen, obwohl ich schon zweimal das geworden bin auf dem Fahrrad.
2: Ja, unsere Terrassengarnitur ist auch schon komplett durchnässt, weil wir sie einfach draußen haben stehen lassen. Und so richtig zum Trocknen kommt sie auch nicht in den nächsten Tagen, denn wir müssen uns darauf einstellen, dass der Regen uns noch weiter beglücken wird, muss man ja tatsächlich sagen. Heute zum Beispiel ein sehr wechselhaftes Wetter. Im Moment ziehen auch noch die letzten Schauer, zum Teil auch mit Starkregen, gerade so über das Sauerland ab. Dahinter stellt sich ein wechselhaftes Wetter ein. Das bedeutet, wir haben zwar auch sonnige Momente, aber daneben bilden sich auch immer wieder Schauer, zum Teil auch Gewitter, die örtlich begrenzt auch wieder was kräftiger ausfallen können.
0: Und wie geht das in den nächsten Tagen dann weiter?
2: In den nächsten Tagen wird es tatsächlich ganz ähnlich, wobei der Sonntag, also morgen zum Beispiel schon wieder etwas sonniger, trockener wird. Aber von den Temperaturen her sind wir jetzt im Moment noch etwas kühl unterwegs, 21 Grad maximal heute. Aber die nächsten Tage, die werden immer wärmer, bis zu 28 Grad am Mittwoch. Allerdings daneben auch immer mal wieder Schauer oder Gewitter.
0: Milena Fuhrmann, Dankeschön mit den Wetteraussichten. Frauen-Bundesliga, gestern Abend gestartet mit dem Spiel Union Berlin gegen Bayern. 1:4 haben die Berliner gegen die Münchner verloren. Die Bayern sind die Favoriten, waren in den vergangenen Jahren immer ganz vorne in der Liga. Insofern ging es gestern Abend ja irgendwie gewohnt weiter. Aber es gibt auch was Neues, sagt Verbandspräsidentin Katharina Kiel. Man möchte Wettbewerb und die Mischung der Liga hat sich geändert.
3: Zwischen der letzten und der neuen Saison hat sich viel getan bei uns im Verband. Wir haben jetzt auch 2 neue Mitglieder mit dem VfB Stuttgart und Mainz 05. 2 große Vereine, auf die ich mich freue und sehr gespannt bin, wie sie sich schlagen.
0: Mainz 05 dürfte es nicht so leicht haben. Der Club hat erst seit 3 Jahren überhaupt eine Frauenabteilung und jetzt zum ersten Mal Bundesliga. Aber man muss sich ja nicht kleiner machen, als man ist, meint die Mainzer Mittelfeldspielerin Chiara Busiani.
4: Es wird nicht mehr so einfach wie letzte Saison, das wissen wir. Es kommt Bayern München, es kommt Wolfsburg, es kommen große Namen. Mannschaften, die schon ewig in der ersten Liga sind, auch mit einem anderen Etat. Da sind wir noch der Underdog, aber wir möchten jeden ärgern.
0: Das möchte der Verband auch. Katharina Kiel will für den Frauenfußball in Deutschland noch viel erreichen, zum Beispiel bei den Gehältern. Immer wieder gehen Spielerinnen nach England oder Spanien, weil sie nämlich da bessere Bedingungen vorfinden.
3: Wir wollen dafür Sorge tragen, dass eben an allen Standorten die Standards so hoch gesetzt werden, dass unsere Spielerinnen sich bestmöglich entwickeln können, weil das bringt am Ende dann eben auch die Attraktivität mit sich.
0: Die Frauen-Bundesliga ist gestartet gestern Abend mit dem ersten Spiel. Die haushohen Favoritinnen von Bayern haben Union Berlin geschlagen. Und jetzt schauen wir auf ein ganz anderes Thema und jetzt schauen wir in die Medien.
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0: In einem Waldgebiet zwischen, stimmt das so rum? Ich guck mal gerade. Ist das korrekt? Ja, Lisa Seemann ist nämlich schon da, die Medien, die Kommentare heute Morgen gelesen hat, hat mir ihr Skript gegeben. Ja, in einem Waldgebiet zwischen Brandenburg und Berlin haben Sicherheitsbehörden ein geheimes Waffendepot entdeckt. Ein professionell angelegtes Versteck, darin 2 scharfe Waffen. Gefunden wurde das Lager offenbar schon letztes Jahr im Sommer und auch ein Tatverdächtiger wurde festgenommen. Bundesinnenminister Alexander Dobrindt sagte zu diesem Waffenlager:
6: Diese Waffen, die gefunden worden sind, auch die Munition, die ist sicherlich vorgesehen gewesen, um Anschlagsplanungen durchzuführen, ist eine Beteiligung fremder Mächte auch in diesem Fall auszuschließen? Nein.
0: Wen er damit meinte, hat er nicht gesagt, aber nach Recherchen von WDR, NDR und Süddeutscher Zeitung soll der Verfassungsschutz Hinweise haben, dass das Waffenversteck vom russischen Geheimdienst angelegt worden ist. Lisa Seemann, wie gesagt, aus der Morgen-Echo-Redaktion hat Meinungen dazu eingesammelt. Lisa, wie sind die Reaktionen der Medien?
7: Ja, also der Journalist der Frankfurter Allgemeinen Zeitung, der meint, man kenne Waffendepots aus dem Kalten Krieg, aber niemand solle sich der Illusion hingeben, die heutige Bedrohung sei nicht heiß. Es gebe zum Beispiel Cyberangriffe, Desinformationskampagnen bis hin zum Mord im Tiergarten durch einen russischen Agenten. Ja, und der Fund des Waffenlagers, der verdeutliche noch einmal für ihn, wie hoch die Bedrohungslage in Deutschland sei. Und auch wenn Dobrindt es nicht ausspreche, schreibt der Kollege vom Redaktionsnetzwerk Deutschland, bestehe kein Zweifel daran, dass der festgenommene für Russland arbeitet.
0: Vor kurzem wurde ja auch eine Drohne am Flughafen Leipzig-Halle entdeckt, die mit Sprengstoff präpariert war. Auch hier besteht der Verdacht, dass Russland dahinter steckt. Seitdem werden Stimmen lauter, das russische Haus der Wissenschaft und Kultur in Berlin zu schließen. CDU-Politiker Roderich Kiesewetter sagte zum Beispiel:
8: Das russische Haus in Berlin ist ein Hub für Desinformation und Spionage. Und deshalb ist es nicht vertretbar, mit Blick auf die Sicherheit unserer Bürgerinnen und Bürger, dass dieses Haus weiter geöffnet bleibt.
0: Lisa, wie sehen das die Kolleginnen und Kollegen?
7: Ja, also der Journalist vom Redaktionsnetzwerk Deutschland, der sagt deutlich, Zitat, es ist längst überfällig, den Propagandatempel im Herzen Berlins dicht zu machen. Er bezeichnet das russische Haus als Kulturzentrum in Anführungszeichen, denn er meint, das Haus, das diene als Basis für mögliche Tätigkeiten der russischen Geheimdienste.
0: Aber das russische Haus ist auch eng verknüpft mit den Goethe-Instituten, die in Moskau und St. Petersburg deutsche Kulturarbeit machen. Und da macht man sich natürlich Gedanken, dass Russland im Gegenzug diese Goethe-Institute schließen könnte. Ist das ein nachvollziehbares Argument?
7: Ja, das Argument greift zum Beispiel Sebastian Engelbrecht vom Deutschlandfunk auf und er meint, mit dem Krieg Russlands sollten russisch-deutsche Kulturbeziehungen nicht am Ende sein.
9: Sie gehören zu den letzten Kanälen ziviler Verbindungen zwischen beiden Staaten. Im russischen Haus in der Berliner Friedrichstraße finden Russischsprachkurse, Konzerte und Ausstellungen statt. Selbst wenn alles, was da geboten wird, regimetreu ist, sollte Deutschland jetzt das russische Haus in Berlin schließen, ginge ein letztes Stück Zivilität in den Beziehungen zwischen beiden Ländern zu Ende.
7: Ja, und Sebastian Engelbrecht vom Deutschlandfunk, der meint auch, eine Schließung des russischen Hauses würde an den Spionagetätigkeiten in Deutschland auch nichts ändern.
0: Das vertiefen wir nochmal in unserer Sendung mit mehr Infos. Jetzt war es Meinung mit einem Kollegen, der seit Jahren schon diese Tätigkeiten des russischen Geheimdienstes in Deutschland genau auf dem Schirm hat. Erstmal vielen Dank, Lisa Seemann, für die Medienschau.

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5: Es ist 7.30 Uhr. 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
6: Die Nachrichten mit Richard Hucke. Guten Morgen. Im Zollstreit zwischen Kanada und den USA ist die von Präsident Trump gesetzte Frist abgelaufen, ohne Einigung, wie der US-Handelsbeauftragte Greer bekannt gab. Damit treten auf beiden Seiten jetzt Zölle in Höhe von 50% auf bestimmte Produkte in Kraft. Wie es Kanada trifft, erläutert Anne Schneider, WDR Washington.
7: Betroffen sind rund 5% der kanadischen Exporte in die USA, unter anderem bestimmte Fahrzeug-, Alkohol- und Milchprodukte. Beide Seiten machen sich gegenseitig für das Scheitern der Verhandlungen verantwortlich. Laut Greer hat Kanada die in den letzten Tagen ausgehandelten Bedingungen nicht mehr annehmen wollen. Der kanadische Premierminister Mark Carney erklärte dagegen, kurzfristig von den USA vorgeschlagene Änderungen seien unfair gewesen und hätten Zweifel an der Zuverlässigkeit der USA aufkommen lassen. Die politischen Auswirkungen dürfen nach Einschätzung von Beobachtern deshalb noch weitreichender sein als die wirtschaftlichen.
6: Auf der Frühgeborenenstation einer Paderborner Klinik ist ein Kind gestorben. Es hatte sich vermutlich mit einem Bakterium infiziert. Daniela Müllenbaum berichtet.
8: Ein Frühchen gestorben, ein weiteres befindet sich laut Klinik in einem kritischen Zustand. In einer Pressemitteilung des Klinikums heißt es, das Bakterium sei bei insgesamt 4 Kindern nachgewiesen worden. 2 von ihnen entwickelten schwere Blutvergiftungen. Die beiden anderen Frühchen zeigen bislang keine Krankheitssymptome. Wie sich das Bakterium auf der Bonner Frühchenstation verbreiten konnte, ist noch nicht geklärt. Die Station nimmt vorerst keine neuen Säuglinge an.
6: Weitere Meldungen im Überblick. Außenminister Wadefuhl ist in die Ukraine gereist aus Anlass des 35. Unabhängigkeitstages, hieß es im Auswärtigen Amt. Gestern hatte Russland in der Ukraine ein beliebtes Einkaufszentrum angegriffen. Mindestens 15 Menschen starben. Nach dem Waldbrand in der Eifel will Bundeskanzler Merz heute die betroffene Gemeinde Hürtgenwald besuchen. Das Feuer war vor 2 Tagen gelöscht worden. Es ist Merz' erster öffentlicher Auftritt nach seinem Urlaub. In Hürtgenwald will Merz den Einsatzkräften persönlich für ihre Arbeit danken. Der Waldbrand gilt als der größte in der Geschichte von NRW. Verbraucherschützer empfehlen, vor dem Herbst den eigenen Gasvertrag zu prüfen, um steigende Kosten zu vermeiden, etwa ob eine Preisbindung vorgesehen ist. Hintergrund sind mögliche Engpässe wegen der niedrigen Füllstände der Gasspeicher. Eigentlich kaufen Händler im Sommer Vorräte für den Winter, aber aktuell warten sie wegen des Iran-Kriegs ab, ob die Einkaufspreise sinken. Immer weniger Menschen in Deutschland haben ein Festnetztelefon. Nach einer Umfrage des Portals Verivox nutzen nur noch 61% zu Hause ein klassisches Telefon. 10 Prozentpunkte weniger als im vorigen Jahr. Ein Grund sind die Flatrate-Tarife bei Handys, wodurch die Gespräche dort nicht mehr teurer sind als mit dem Festnetztelefon.
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6: Morgen vor 80 Jahren wurde das Land Nordrhein-Westfalen gegründet. Aber schon heute kann man den runden Geburtstag in Düsseldorf feiern. Das ganze Wochenende über gibt es Konzerte, Ausstellungen und Mitmachveranstaltungen. Sarah Mörchen, WDR Kultur.
9: Es soll deutlich werden, wie Kultur und Musik mit NRW verbunden sind, so ein Sprecher vom Haus der Geschichte. Im Salon der Amateur wird heute mit verschiedener Pop-, Rock- und auch elektronischer Live-Musik in den runden Landesgeburtstag hineingefeiert. Ein Panel-Talk widmet sich 80 Jahre Musikgeschichte in NRW und zusätzlich zeigt ein Museum mobil, das ist ein Container mitten in der Stadt, Objekte aus besonderen historischen Momenten des Bundeslands. Am Sonntag findet dann die eigentliche Party in Form eines großen Festes statt, mit weiteren Ausstellungen, Feiern und Gesprächsformaten.
6: Das war WDR aktuell. Das Wetter in Nordrhein-Westfalen: am Morgen ziehen letzte Schauer mit Starkregen ab, dann wird es wechselhaft. Neben Sonne gibt es auch immer wieder Schauer oder kurze Gewitter mit starken Böen. In Dortmund 19 Grad, in Neuss 20 und in Köln bis 21 Grad. Morgen wird es zunächst sonnig, später bewölkt es sich, es bleibt aber trocken bei 13 bis 22 Grad. Die Zeit 7.34 Uhr. 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Die A3 Frankfurt-Köln ist zwischen Bad Honnef-Linz und Siebengebirge wegen Bergungsarbeiten gesperrt. Und folgende Autobahnen sind bis Montag früh wegen Bauarbeiten gesperrt. A2 Richtung Oberhausen zwischen Hamm und Kamener Kreuz, 2 Kilometer Stau dort. A40 Richtung Venlo zwischen den Kreuzen Kaiserberg und Duisburg. A52 Richtung Essen zwischen Kreuz Breitscheid und Essen-Kettwig. Und A516 in beiden Richtungen zwischen Kreuz Oberhausen und Oberhausen-Eisenheim.
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3: mit Andrea Oster. Schönen guten Morgen wünsche ich. Es gibt eine neue Studie, wie sich das Handyverbot in einigen Ländern ausgewirkt hat. Da geht es um den Bereich Schule und Lernen. Hilft es bei der Konzentration? Dazu mehr gegen 7:45. Und diesen Sommer haben sich viele ja eine Klimaanlage gewünscht. Wer zur Miete wohnt, braucht aber das Okay des Eigentümers, wenn er ein Gerät an der Außenwand installieren will. Das will Bundesjustizministerin Hubig jetzt einfacher machen. Auch das gleich gegen 7:40 hier im Morgenecho. Aber zuerst schauen wir nach Solingen. Islamistische Attentäter schlagen ja häufig dazu, wo Menschen friedlich zusammenkommen und feiern. Sei es wie vor kurzem beim CSD in Berlin oder eben vor 2 Jahren beim Stadtfest in Solingen. Damals wurden 3 Menschen getötet und 10 zum Teil lebensgefährlich verletzt. An diesem Wochenende kommt man in Solingen wieder zusammen, unter anderem bei einem Bürgerdialog und bei einem Gedenkgottesdienst. Frage an Bettina Altenkamp aus der WDR-Landespolitik. Wie ist der Anschlag von Solingen politisch aufgearbeitet worden?
10: Also der Anschlag stellt sicherlich sowas wie eine Zäsur dar. Unmittelbar danach hat sich in sehr kurzer Zeit richtig viel getan. Auf Bundes-, aber eben auch auf Landesebene wurden zum Beispiel umfangreiche Sicherheitspakete verabschiedet. Hier in NRW bereits wenige Wochen nach dem Anschlag. Und die Grünen in der schwarz-grünen Koalition haben Sicherheitsmaßnahmen mitgetragen, die sie zuvor, jetzt mal freundlich gesagt, sehr skeptisch gesehen haben. Also mehr Befugnisse für die Polizei, schärfere Abschieberegeln, mehr Möglichkeiten für den Verfassungsschutz, bessere Überwachung möglicher Extremisten, aber auch mehr Prävention, damit sich Menschen nicht radikalisieren, etwa in der Schule oder auch in Flüchtlingsunterkünften. Und damit Asylverfahren schneller gehen, wurden auch bei den Verwaltungsgerichten neue Kammern eingerichtet, die sich nur um Asylfälle kümmern. Und die Aufarbeitung geht ja noch weiter. Es wurde ein parlamentarischer Untersuchungsausschuss eingesetzt, der eben noch dran ist.
3: Was ist denn bei diesem parlamentarischen Untersuchungsausschuss rausgekommen?
10: Der Untersuchungsausschuss wurde ja nur knapp 3 Monate nach dem Anschlag eingesetzt, übrigens auf Initiative von CDU und Grünen, beschlossen dann aber von allen Fraktionen. Ich denke, damit sollte auch Ministerpräsident Wüsts Versprechen von der maximalen Aufklärung irgendwie auch bekräftigt werden. Herausgekommen ist schon einiges, etwa mit Blick auf die gescheiterte Rückführung des späteren Täters. Ein Grund dafür war nämlich auch, dass er in seiner Flüchtlingsunterkunft nicht angetroffen worden war. Dann ging und geht es auch um Fragen der Kommunikation, etwa zwischen Innen- und Fluchtministerium am Anschlagswochenende. Die damalige NRW-Fluchtministerin Paul von den Grünen war am Anschlagswochenende auf Dienstreise in Frankreich, hat sich aber auch danach erst sehr spät zu Wort gemeldet. Sie geriet immer weiter unter Druck. Die Opposition hat da wirklich nicht locker gelassen und ist dann Anfang des Jahres auch zurückgetreten.
3: Und welche Fragen sind da noch offen?
10: Also aus Sicht der Opposition noch einige. Und die Arbeit im Ausschuss ist mittlerweile spürbar von Misstrauen geprägt. So beklagen SPD und FDP zum Beispiel, dass immer noch Akten nicht vollständig an den Untersuchungsausschuss geliefert wurden. Dann wurden Beweisanträge der Opposition abgelehnt. Dagegen wurde auch vor Gericht geklagt. Also von der anfänglichen Gemeinsamkeit ist eigentlich nichts mehr übrig geblieben. Eine offene Frage, zumindest aus Sicht der SPD, ist, ob man den späteren Täter nicht doch schon eher auf dem Schirm hätte haben können, zumal sich im Telefonbuch des Attentäters die Telefonnummern von 2 Gefährdern befunden haben. Aber Innenminister Reul blieb auch bei seiner jüngsten Befragung im Ausschuss dabei, der Solingen-Attentäter sei nach bisherigem Erkenntnisstand ein Einzeltäter. Ob noch viel Neues zutage kommt, ist offen. Denn die Zeit drängt. Mit Ende der Legislaturperiode im April nächsten Jahres endet auch der Untersuchungsausschuss.
3: Vielen Dank an Bettina Altenkamp aus der WDR-Landespolitik. Und gegen 7:45 ein Gespräch mit Mareike Wilke, die sich wissenschaftlich mit den Folgen von Attentaten auf Stadtgesellschaften beschäftigt. Also wie kann eine Stadt heilen sozusagen? Wie kommen die Bürger und Bürgerinnen wieder zusammen? Und sie wird auch beim Bürgerdialog an diesem Wochenende in Solingen dabei sein. 7:40 ist es jetzt, WDR 5, das Morgenecho. Das ist Musik von Waldeck. Memories heißt der Titel.

0: Wenn es draußen brüllend heiß ist und sich das auch in der Wohnung oder im Haus mehr und mehr aufheizt, dann wäre eine Klimaanlage eine tolle Sache. Wer im eigenen Haus wohnt, kann sich die Anlage oft einfach an die Hauswand schrauben. Mieterinnen und Mieter dürfen das bisher nicht so einfach machen. Doch da könnte sich was ändern. Bundesjustizministerin Stefanie Hubig hat in dieser Woche angekündigt, dass sie Mietern den Einbau für Klimaanlagen erleichtern will. Sebastian Moritz aus der WDR Wirtschaftsredaktion. Wie ist es denn bisher geregelt? Also wie ist da die Rechtslage?
1: Ja, bisher muss der Vermieter da mitspielen. Er muss zustimmen, wenn Mieterin oder Mieter eine Klimaanlage fest installieren wollen. Das sind ja häufig diese Split-Geräte. Da gibt es also ein Außenteil, das ist irgendwie an der Hauswand befestigt oder steht auf dem Balkon, und ein Innenteil. Außerdem muss durch die Hauswand durchgebohrt werden, und für solche baulichen Veränderungen muss der Eigentümer sein Okay geben. Was in der Regel erlaubt ist, das sind diese mobilen Blockklimaanlagen. Das sind die Geräte, bei denen dann so ein Schlauch aus dem halb geöffneten Fenster geführt wird. Das hat man jetzt in den vergangenen Wochen in der ein oder anderen Dachgeschosswohnung gesehen. Hat aber natürlich immer so ein bisschen provisorischen Charakter, und manche wünschen sich dann eben schon eine fest verbaute Klimaanlage.
0: Wenn der Vermieter oder die Vermieterin zustimmt, dann darf man auch durch die Wand bohren und so eine fest verbaute Klimaanlage montieren?
1: Ja, nicht unbedingt, denn wenn ich in einem Mehrfamilienhaus wohne, dann hat ja auch die Eigentümergemeinschaft noch ein Wörtchen mitzureden, also die anderen Menschen, die da wohnen. Im Kern geht es immer darum, ob die Rechte der anderen Eigentümer übermäßig beeinträchtigt werden, wenn ich eben eine Klimaanlage montiere. Und das sind durchaus schon Fälle denkbar, in denen die anderen Eigentümer sich gegen so eine Klimaanlage wehren können, hat mir Tim Treude gesagt. Er ist Geschäftsführer beim Eigentümerverband Haus und Grund Westfalen.
2: Wenn man beispielsweise pinkfarbene Klimageräte an die Fassade nagelt, das wäre zum Beispiel ein Grund, den die übrigen nicht zu dulden hätten.
1: Ja, weiß ich gar nicht, ob es die gibt, aber am Ende kommt es eben auf den Einzelfall an. Diejenigen, die eine Klimaanlage einbauen wollen, die haben kürzlich aber auch nochmal Rückenwind bekommen vom Bundesgerichtshof, das oberste deutsche Gericht. Das hat nämlich entschieden, ganz so einfach kann eine Klimaanlage auch in einem Mehrfamilienhaus nicht abgelehnt werden. In dem konkreten Fall, um den es da ging, da hatten sich die anderen Eigentümer beschwert, dass die Klimaanlage Lärm und Abluftwärme erzeugt. Und der BGH hat gesagt, das ist jetzt kein Grund, um eine Klimaanlage komplett zu verbieten.
0: Die Bundesjustizministerin hat jetzt die Mieterinnen und Mieter im Blick, will es ihnen leichter machen, eine Klimaanlage zu installieren. Was genau hat sie vor?
1: Ja, sie will das Mietrecht ändern. Das begründet sie mit dem Hitzeschutz. Hat übrigens dabei nicht nur die Klimaanlagen im Blick, sondern auch Sonnenblenden. Auch da muss der Vermieter nämlich teilweise zustimmen, wenn die dauerhaft montiert werden sollen. Naja, und wie genau Stefanie Hubig das in Zukunft regeln will, das ist noch nicht klar. Es gibt auch noch keinen konkreten Zeitplan. In einem Interview mit der Rheinischen Post, da spricht sie aber von klaren und praktikablen Regeln für Mieter und Vermieter. Was auch immer das dann konkret heißt. Es dürfte im Kern um die sogenannten privilegierten Maßnahmen gehen. Das ist ein Begriff aus dem Mietrecht. Da geht es um Baumaßnahmen, ja, die als gesellschaftlich besonders erwünscht gelten. Dazu gehört zum Beispiel auch der Einbruchschutz. Also der Vermieter, der kann nicht einfach so verbieten, dass der Mieter ein zusätzliches Sicherheitsschloss einbaut. Wenn der Vermieter das verbietet, dann muss er das sehr gut begründen. Oder auch die Barrierefreiheit, eine Rampe zum Beispiel oder ein Treppenlift. Auch das sind solche privilegierten Maßnahmen. Darauf hat man grundsätzlich erstmal ein Recht, wenn man zur Miete wohnt. Und in Zukunft könnten dann eben auch Maßnahmen zum Hitzeschutz zu diesen privilegierten Maßnahmen gehören.
0: Der Einbau von Klimaanlagen soll auch für Mieter und Mieterinnen leichter werden. Sebastian Moritz war das aus der WDR Wirtschaftsredaktion. Vielen Dank. 7.45 Uhr ist es jetzt. In vielen Bundesländern sind die Ferien schon wieder zu Ende. Damit beginnt die Schule. Bei den älteren Schülerinnen und Schülern geht auch das Handy oft noch mit in die Schule. Einheitliche deutschlandweite Regelung für den Umgang mit Handys an Schulen gibt es nicht. Oft ist es in Schulen selbst überlassen, wie sie das regeln. Melanie stehen aus der Redaktion ARD Gesundheit über den Effekt von Handyverboten. Es gibt nämlich Erfahrungen mittlerweile aus anderen Ländern.
3: 58% aller Länder weltweit haben nach Angaben der UNESCO inzwischen Handyverbote an Schulen eingeführt. 2023 waren es weniger als halb so viele. Der Trend ist also eindeutig. Und auch die Zahl der Studien, die die Effekte solcher Verbote untersuchen, wächst. Doch zu welchem Ergebnis kommen sie? Eine viel zitierte Studie dazu ist 2025 von der Universität Birmingham veröffentlicht worden. Teilgenommen hatten mehr als 1200 Schülerinnen und Schüler. Die Forschenden wollten wissen, wie sich Schlaf, Lernerfolg und Wohlbefinden der Jugendlichen unterscheiden, wenn ihre Schule die Nutzung von Handys mehr oder weniger streng einschränkt. Victoria Goodyear hat die Studie geleitet und fasst deren Ergebnisse auf der Homepage der Uni so zusammen.
4: Die Ergebnisse von Jugendlichen an einer Schule mit Handyverbot unterschieden sich im Hinblick auf mentale Gesundheit, Bewegung, Schlaf oder Lernerfolg. Lernerfolge in den Fächern Mathematik und Englisch nicht von den Werten, die wir bei Jugendlichen gesehen haben, deren Schulen weniger strikt waren.
3: Außerdem hat die Studie gezeigt, die Bildschirmzeit, auf die die Schülerinnen und Schüler während der Schulzeit verzichtet hatten, holten die meisten zu Hause nach. Und sehr lange Bildschirmzeiten hatten einen negativen Effekt auf das Wohlbefinden der Jugendlichen. Und zwar ganz unabhängig davon, wann genau sie am Smartphone waren, so Victoria Goodyear.
4: Handyverbote allein sind nicht ausreichend, damit Jugendliche weniger Zeit an ihren Smartphones verbringen und um die negativen Effekte, die damit einhergehen, zu reduzieren. Die Handynutzung findet ja nicht nur in der Schule, sondern auch zu Hause oder zusammen mit anderen statt. Wir müssen Handy- und Social-Media-Nutzung ganzheitlich betrachten. Es braucht einen umfassenderen Ansatz, damit wir der Rolle, die Handys und soziale Medien für die Gesundheit von Jugendlichen spielen, gerecht werden können.
3: Zu einem ähnlichen Ergebnis kommt eine deutlich größer angelegte Studie aus den USA. Hier hatten Forschende mehrerer US-Universitäten über 3 Jahre hinweg Schulen mit strikten Handyregeln und Schulen ohne Verbot verglichen. Im Auftrag des National Bureau of Economic Research. Auch sie konnten keine unmittelbaren Verbesserungen in Bezug auf Wohlbefinden oder Lernerfolge der Jugendlichen finden, sagt Julian Schmitz, Professor für klinische Kinder- und Jugendpsychologie an der Universität Leipzig.
5: Die durchschnittlichen Effekte auf die Lernleistung bei Handyverboten lag praktisch bei null. Es gibt interessante Ergebnisse, die auch zeigen, dass das subjektive Wohlbefinden von Schülerinnen und Schülern durch Handyverbote sogar zunächst zurückging, während sich dann langfristig kleine positive Effekte zeigten.
3: Dennoch könnte ein Handyverbot in der Schule eine gute Maßnahme sein, meint Julian Schmitz.
5: Bei der Gesamtbewertung muss man sagen, dass Handyverbote nicht grundsätzlich unsinnig sind. Sie können schon auf jeden Fall helfen, Ablenkungen zu reduzieren im Unterricht oder auch störungsfreien Unterricht zu ermöglichen. Aber man sollte sie eben nicht als Maßnahme verkaufen, die allein die psychische Gesundheit oder die schulischen Leistungen deutlich verbessert. Das liegt daran, dass diese Bereiche von vielen Faktoren abhängig sind.
3: Die Studienlage zeigt also, Handyverbote allein verändern erstmal weder Wohlbefinden noch Lernerfolg entscheidend.
0: Melanie Stinn aus der Redaktion ARD Gesundheit über den Effekt von Handyverboten. 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Zweite, dritte Liga im Fußball spielt schon. Gestern Abend ist auch die neue Saison der Fußball-Bundesliga der Frauen losgegangen mit dem Spiel Bayern gegen Union Berlin. Die Frauen von Bayern haben die Frauen von Union Berlin mit 4:1 geschlagen. Die Saison ist auch mit der Hoffnung verbunden, dass die Liga ein bisschen spannender wird, dass es mal so was wie einen richtigen Meisterschaftskampf möglicherweise gibt. Christopher Klein aus der Sportredaktion. Geht dann als Favorit in die Saison?
6: Bei dieser Frage herrscht große Einigkeit in der Liga. Alle 14 Trainerinnen und Trainer haben in der Saisonumfrage mal wieder Bayern München als Topfavorit genannt. Das ist nicht verwunderlich. Die Bayern haben zuletzt 4-mal in Folge den Titel geholt. Vergangene Saison mit 16 Punkten Vorsprung auf den VfL Wolfsburg. Zwar ist Europameisterin Georgia Stanway gegangen und ein paar andere Bayern-Stars wie Julia Gwinn oder Lena Oberdorf sind noch auf dem Weg zurück nach Verletzungen. Aber der Münchner Kader ist so stark, da ist Meistertitel Nummer 5 in Folge sehr wahrscheinlich. Dahinter ist als erstes wieder der VfL Wolfsburg zu nennen, trotz des Abgangs von Vereinsikone Alexandra Popp und weiterer namhafter Spielerinnen. Um den dritten internationalen Platz dürften sich vor allem Leverkusen und Frankfurt streiten, wobei die Eintracht mal wieder einen Umbruch im Kader meistern muss. In diesem Duell sehe ich ganz leichte Vorteile für Leverkusen dieses Mal.
0: Also diese 4, 5 Mannschaften da oben, die werden es wahrscheinlich unter sich ausmachen. Wie sieht es denn auf den Rängen dahinter aus?
6: Von den beiden Aufsteigern hat für mich eindeutig der VfB Stuttgart die besseren Chancen, den Klassenerhalt zu schaffen. Die Stuttgarterinnen haben mehrere ehemalige deutsche Nationalspielerinnen im Kader, wie die WM-Teilnehmerin Chantal Hagel zum Beispiel. Auch einige vielversprechende Talente stehen beim VfB unter Vertrag. Natürlich wird es erstmal darum gehen, sich an das deutlich höhere Niveau in der Bundesliga zu gewöhnen und dort zu bestehen, aber das kann gelingen. Schwieriger dürfte es für den zweiten Aufsteiger Mainz 05 werden, den Traum vom Klassenerhalt zu realisieren. Der Club hat aber auch erst seit 3 Jahren überhaupt eine Frauenabteilung und wird wertvolle Erfahrungen sammeln. Für beide Aufsteiger ist die Saison etwas ganz Besonderes. Es ist die allererste in der Bundesliga. Ebenfalls im Abstiegskampf mitmischen dürften vor allem der erste FC Nürnberg und der Hamburger SV.
0: Und wer sind die Stars der neuen Saison?
6: Das Gesicht der Bundesliga ist nicht mehr da. Die langjährige DFB-Kapitänin Alexandra Popp spielt jetzt bei ihrem Herzensklub Borussia Dortmund in der Regionalliga. Stars gibt's natürlich trotzdem noch, vor allem in München und Wolfsburg. Deutsche Nationalspielerinnen wie Clara Bühl, Julia Gwinn oder Lena Oberdorf bei den Bayern und Janina Minge, Stina Johannes oder die noch verletzte neue Stürmerin Giovanna Hoffmann beim VfL. Auch internationale Stars spielen weiter in der Bundesliga, wie etwa die Dänin Pernille Harder bei den Bayern. Aber die Zahl dieser Stars in der Bundesliga nimmt weiter ab. In diesem Sommer sind einige von ihnen gegangen, vor allem nach England und Spanien, unter anderem gleich 4 aktuelle deutsche Nationalspielerinnen. Eine Entwicklung, die alle Verantwortlichen mit Sorge beobachten und der durch die Ausgliederung der Frauen-Bundesliga zur nächsten Saison und damit noch professionelleren Strukturen entgegengetreten werden soll.
0: Ja, weil die anderen Ligen auch attraktiver sind, unter anderem bei den Gehältern. Christopher Klein aus der Sportredaktion, danke. Das Morgenecho von WDR 5. Es gibt Themen, die bekommen zu wenig Aufmerksamkeit und deswegen gucken wir hier beim Morgenecho drauf. In der Demokratischen Republik Kongo ist der Ebola-Ausbruch noch lange nicht vorbei. Die Zahl der Infizierten steigt weiter, liegt mittlerweile bei 5.000. 2.400 Menschen sind gestorben. Unsere Korrespondentin, unter anderem für den Kongo, Karin Bensch, hat eine junge Frau getroffen, die als Krankenschwester in einer Klinik arbeitet, in der auch Ebola-Patienten behandelt werden.
7: Ihr zweiter Vorname ist Freude. Christine Furaha, 30 Jahre. Sie ist Krankenschwester in einer Klinik in Bunia, der Provinzhauptstadt der Region, die derzeit am stärksten unter dem Ebola-Ausbruch leidet. In diesem Krankenhaus behandeln Christine und ihre Kollegen täglich Ebola-Patienten. Ein harter Job, der Christine sehr fordert. Körperlich, mental, jeden Tag. Dann passiert etwas Schreckliches. Christine infiziert sich mit Ebola bei der Arbeit. Die Krankenschwester wird plötzlich selbst zur Patientin. Als ich krank wurde, fing mein ganzer Körper fürchterlich an zu schmerzen. Es war ein grausames Gefühl. Ich war sicher, dass ich sterben werde. Das Problem? Gegen diese seltene Ebola-Variante gibt es noch keinen zugelassenen Impfstoff. Erst jetzt beginnen erste klinische Tests für Medikamente gegen die Ebola-Variante Bundibugyo. Mit diesen Tests wird geprüft, ob 2 antivirale Therapien die Überlebenschancen von infizierten Patienten verbessern könnten und ob eine Kombination der Wirkstoffe sinnvoll ist. Zurück im Krankenhaus. Christine wird schwer krank, erzählt ihr Arzt und Kollege David Kitenge. Christine Furaha ist ein besonderer Fall. Sie hatte sehr hohes Fieber, bis zu 41 Grad. Das war sehr gefährlich. Zudem hatte sie durch die Ebola-Infektion Ausschlag und einen sehr starken Juckreiz am ganzen Körper. Christine bekommt Tabletten gegen den Juckreiz, Paracetamol gegen das Fieber. Vitamin C, Zink und viel Flüssigkeit, das ist alles. 4 Wochen kämpft Christine ums Überleben. Dann ist klar, sie ist geheilt. Ich bin unbeschreiblich glücklich, dass ich Ebola überlebt habe, dass ich jetzt wieder zu Kräften gekommen bin, dass ich geheilt bin. Auch zu Hause große Erleichterung. Vor allem bei Christines Schwester und ihren Kindern, mit denen sie zusammenlebt. Die kleine Joyce, sie sagt, sie fand es sehr schlimm, dass sie ihre Tante nicht im Krankenhaus besuchen konnte. Wir sind sehr glücklich, dass sie wieder hier ist. Sie passt oft auf uns auf und sagt uns, dass wir uns durch Händewaschen vor Ebola schützen müssen. Christine Furaha will weiterhin im Krankenhaus arbeiten, denn sie ist nun immun gegen diese Variante. Und sie möchte dabei helfen, dass auch andere in Zukunft Ebola überleben. Karin Bensch aus Nairobi, Studio für Ost-, Zentral- und Westafrika. Karin Bensch.
0: Ja, Karin Bensch war das, genau, über den Ebola-Ausbruch im Kongo, der noch lange nicht vorbei ist.

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1: Guten Morgen. Heute ist der internationale Tag des Gedenkens an die Opfer von Gewalthandlungen aufgrund der Religion oder Weltanschauung. Da geht es um die, die wegen ihres Glaubens bedrängt, verfolgt oder getötet werden. Das ist ein neuer Gedenktag der Vereinten Nationen. Ihn gibt es erst seit 2019, heute also zum 7. Mal. Und ich frage mich, warum so spät? Denn es gab schon immer Opfer und gibt immer mehr Opfer von Gewalt aufgrund von Religion oder einer Weltanschauung. Ich erinnere an den Anschlag im Juni vor einem Jahr auf die St. Elias-Kirche in Damaskus. Ein Selbstmordattentäter hat während eines Gottesdienstes 25 Menschen getötet, mehr als 60 Personen verletzt, unter ihnen auch Kinder. Wir können und dürfen so einen Anschlag nicht mit der Situation in Deutschland vergleichen. Ich nenne trotzdem mal ein paar Zahlen. Das Bundesministerium für Inneres listet jedes Jahr Straftaten gegen Religionsgemeinschaften auf. Davon gab es allein im vergangenen Jahr fast 8.800. 57 Mal waren Synagogen das Ziel von Straftaten, außerdem 66 Moscheen und 92 Kirchen. Fast 800 Mal wurden Menschen wegen ihres Glaubens beleidigt und über 200 Mal sogar körperlich angegriffen. Viel zu viel. Auf die ganze Welt geblickt, muss man sagen, Christen sind nach Einschätzung vieler Experten und kirchlicher Organisationen die am stärksten bedrängte und diskriminierte Glaubensgemeinschaft der Welt. Weltweit wurden 2025 fast 4.500 Christen und Christinnen getötet, weil sie ihren christlichen Glauben gelebt haben. So heißt es im Weltverfolgungsindex von Open Doors, einem überkonfessionellen christlichen Hilfswerk, das sich um bedrängte Christinnen und Christen weltweit kümmert. Die Evangelische Kirche in Deutschland gibt gemeinsam mit der Deutschen Bischofskonferenz regelmäßig den ökumenischen Bericht zur Religionsfreiheit von Christen weltweit heraus, um die Lage systematisch zu dokumentieren. Wenn ich mir ansehe, wie viele Menschen wegen ihrer Religion oder Weltanschauung in der Welt leiden müssen oder sterben, am liebsten würde ich hier mit Ihnen eine Gedenkminute einlegen. Wichtig ist, dass wir an die bedrängten oder verfolgten Menschen erinnern und dass wir etwas für sie tun. Die Evangelische Kirche in Deutschland setzt sich in internationalen Gremien wie der EU und der Vereinten Nationen für Religionsfreiheit ein. Das ist ein Menschenrecht. Jede und jeder darf glauben, was er will oder auch gar nicht glauben, ohne dafür verfolgt oder diskriminiert zu werden. Weiter leistet die Evangelische Kirche weltweit humanitäre Hilfe. Es gibt auch schon lange einen Gedenktag. Am zweiten Sonntag der Passionszeit wird über das Schicksal der Glaubensgeschwister informiert und für sie gebetet. Gut, dass hier einiges getan wird, dass die Kirchen und Hilfswerke in Deutschland schon lange für ihre bedrängten Glaubensgeschwister da sind. Ihr Pastor Heddo Knieper aus Hamm.
0: 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Es ist 8 Uhr. 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
2: Die Nachrichten mit Detlef Dickmann. Guten Morgen. Außenminister Wadephul ist in Kiew angetroffen. Anlass des Besuchs ist der 35. Unabhängigkeitstag der Ukraine. Es soll auch um die anhaltenden russischen Angriffe gehen. Gestern starben mindestens 15 Menschen nach einem Drohnenangriff auf ein Einkaufszentrum. Florian Kellermann, WDR Kiew.
3: Wadephul erklärte nach seiner Ankunft am Bahnhof am frühen Morgen, gerade jetzt im Sommer, während sich die Menschen in Deutschland erholten, dürfe die Ukraine nicht vergessen werden. Sie brauche weiterhin die Unterstützung Deutschlands und werde diese auch bekommen. Russland greift derzeit gezielt Lagerhallen an, so auch in der vergangenen Nacht. Nach Medienberichten schlugen mindestens 5 Raketen in Lagergebäuden im Kiewer Stadtteil Darnitsja ein. Durch solche Angriffe sind bereits Probleme bei der Lebensmittelversorgung entstanden. Beobachter befürchten, vor dem Winter dürfte Russland wieder die Energieinfrastruktur der Ukraine angreifen.
2: Nach dem Waldbrand in der Eifel will Bundeskanzler Merz heute die betroffene Gemeinde Hürtgenwald besuchen. Das Feuer war vor 2 Tagen gelöscht worden. Es ist Merz' erster öffentlicher Auftritt nach seinem Urlaub. In Hürtgenwald will Merz den Einsatzkräften persönlich für ihre Arbeit danken. TikTok zahlt in den USA umgerechnet gut 340 Millionen Euro, um einen jahrelangen Rechtsstreit beizulegen. Es geht um den Schutz von Kindern im Internet. Dafür wird laut US-Justizministerium das Verfahren gegen TikTok eingestellt. Anne Schneider, WDR Washington.
4: Die US-Regierung hatte TikTok und seiner Muttergesellschaft ByteDance vorgeworfen, jahrelang gegen Datenschutzvorgaben für Kinder zu verstoßen. So soll die Plattform persönliche Daten von Nutzern unter 13 Jahren ohne die Zustimmung der Eltern gesammelt haben. Laut der Klage konnten selbst Konten, die im Kindermodus angelegt waren, E-Mail-Adressen und weitere persönliche Informationen erfassen. TikTok hatte die Vorwürfe stets zurückgewiesen. Das Justizministerium bezeichnet den Vergleich als wichtigen Erfolg für Kinder und Eltern in den USA. Eine Stellungnahme von TikTok lag zunächst nicht vor.
2: Und das ist heute auch noch wichtig. Im Zollstreit zwischen Kanada und den USA ist die von Präsident Trump gesetzte Frist abgelaufen, ohne Einigung. Damit treten auf beiden Seiten jetzt Zölle in Höhe von 50% auf bestimmte Produkte in Kraft. Immer mehr Rheinfähren nehmen wieder den Betrieb auf. Ab heute soll die Fähre zwischen Düsseldorf und Dormagen-Zons wieder fahren, ebenso wie die zwischen Xanten und Wesel. In Deutschland haben immer weniger Menschen ein Festnetztelefon. Laut dem Portal Verifox nutzen nur noch 61% zu Hause ein klassisches Telefon. In der belgischen Stadt Dendermonde wollen die Behörden rausfinden, wem ein Goldschatz in Wert von 9 Millionen Euro gehört. Ein Student hat letzte Woche bei Bauarbeiten Goldbarren und Münzen gefunden, eingemauert in einem Haus. Bei der Polizei in Dendermonde steht seitdem das Telefon nicht mehr still. Viele behaupten, das Gold gehöre ihnen. Das führt laut Polizist Patrick Feist zu skurrilen Telefonaten.
5: Wir haben jemand gehabt, der sagt, ich habe in meinem vorigen Leben Gold versteckt. Ich bin ja jetzt in einer anderen Reinkarnation. Ich hatte das komplett vergessen. Aber jetzt, wo ich die Fernsehbilder sehe, weiß ich wieder, dass ich in Dendermonde schon einmal gelebt habe.
2: Bis sich der rechtmäßige Besitzer gefunden hat, liegt der Goldschatz in Brüssel im Tresor. Das war WDR aktuell. Das Wetter in Nordrhein-Westfalen: am Morgen ziehen letzte Schauer mit Starkregen ab, dann wird es wechselhaft. Neben Sonne gibt es auch immer wieder Schauer oder kurze Gewitter mit starken Böen. In Lüdenscheid 18, in Höxter 19 und in Xanten 20 Grad. Morgen wird es, nachdem sich der lokale Nebel aufgelöst hat, überall erst einmal sonnig und trocken. Später bilden sich mehr Wolken, Regen fällt aber keiner mehr. Dazu 13 bis 22 Grad. Und am Montag nach örtlichem Frühnebel sonnig oder leicht bewölkt bei 21 bis 25 Grad. Die Zeit 8.04 Uhr. 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A3 Frankfurt Richtung Köln zwischen Neustadt-Wied und Bad Honnef-Linz. 20 Minuten plus, 2 Kilometer Stau. Nach der Sperrung sind wieder alle Spuren frei. Folgende Autobahnen sind bis Montag früh wegen Bauarbeiten gesperrt: A2 Richtung Oberhausen zwischen Hamm und Kamener Kreuz, A40 Richtung Venlo zwischen den Kreuzen Kaiserberg und Duisburg, A52 Richtung Essen zwischen Kreuz Breitscheid und Essen-Kettwig und A516 in beiden Richtungen zwischen Kreuz Oberhausen und Oberhausen-Eisenheim.
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6: 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Schönen guten Morgen. Aktuelles und Hintergrund im Morgenecho. Ein Thema, was nicht so viel Beachtung bekommt, aber trotzdem Beachtung braucht, ist der große Ebola-Ausbruch im Kongo. Wir haben gerade schon von einer Krankenschwester gehört, die selbst erkrankt war und überlebte, aber viele eben nicht, weil die Sterblichkeit so hoch ist. Und dann bleiben Kinder zurück, die zum Teil beide Eltern verlieren. Dazu ein Gespräch gegen 20 nach 8 mit Katharina von Schröder von Save the Children. Aber zuerst schauen wir nach Solingen. Ein Stadtfest ist ein Anlass, um zusammenzukommen, miteinander was zu trinken, Musik zu hören, zu lachen. Und dann passiert ein Anschlag. Vor 2 Jahren, Stichtag ist der 23.8., hat beim Stadtfest in Solingen ein islamistischer Attentäter 3 Menschen mit einem Messer getötet und 10 weitere Personen verletzt, 8 davon lebensgefährlich. Der Täter wurde inzwischen zu lebenslanger Haft mit Sicherheitsverwahrung verurteilt. Zum Gedenken an die Betroffenen kommt Solingen an diesem Wochenende wieder zusammen. Es gibt einen Gedenkgottesdienst, am Abend dann einen Bürgerdialog, also morgen Abend. Und an dem wird auch Mareike Wilke teilnehmen. Sie forscht an der Universität Bielefeld dazu, wie Stadtgesellschaften auf Anschläge reagieren und mit ihren Folgen umgehen. Frau Wilke, gibt es eigentlich sowas wie eine Art Muster, das sich bei allen betroffenen Städten wiederholt, wie eine Stadtgesellschaft auf einen solchen Anschlag reagiert?
7: Nee, also zumindest nicht, was wir bisher so, wir untersuchen ja 4 Städte und das ist auch relativ neu, dass sich das genau angeguckt wird, was so in der Stadtgesellschaft passiert. Und deswegen würde ich jetzt noch nicht von einem Muster sprechen. Wovon man aber durchaus sprechen kann, ist, dass sehr viel Konfliktpotenzial noch in der Konfliktaufarbeitung liegt. Das heißt, da, wo es eigentlich gut gemeint ist, wo etwas gemacht wird für die Stadt, ist es oft gar nicht so, kommt es gar nicht so gut an, so dass man, dass es da noch Streits gibt darüber, wo das Gedenken stattfindet oder wo Denkmäler hinkommen etc. Und das ist etwas, was wir beobachten und auch ganz interessant finden.
6: Ja, geraten denn eigentlich auch bestimmte Gruppen in der Stadt stärker unter Druck? Also ich gebe mal das Stichwort Sündenbock oder so.
7: Ja, auf jeden Fall. Das ist ja das Tragische auch an solchen Anschlägen. Wenn wir jetzt tatsächlich über islamistische Anschläge reden, so wie es in Solingen der Fall war, ist das natürlich ganz bitter für ganz viele Menschen, die eben Migrationshintergrund haben, weil die dann ganz sicherlich merken, dass die Stimmung ein bisschen anders ist oder anders wird und da Menschen massiv unter Generalverdacht gestellt werden, was natürlich sehr traurig ist für die Millionen friedlichen Menschen, die hier leben, ne? Also das kann man schon sagen.
6: Was ist besonders wichtig, damit eine Stadtgesellschaft über solch ein traumatisches Erlebnis hinwegkommt? Was würden Sie sagen?
7: Ich glaube oder ich bin überzeugt davon, dass es wichtig ist, Gesprächsräume zu schaffen. Und das versuchen wir ja auch jetzt mit dem Gedenktag oder mit der Veranstaltung am Sonntag in Solingen, dass man einfach einen Raum öffnet für Gedanken, für Sorgen, Ängste, aber auch vielleicht für Menschen, die sagen, oh, wir möchten eigentlich gar nicht mehr darüber reden. Wir wollen nach vorne gucken. Und wie können wir denn jetzt gut weitermachen? Und wie können wir das alles hinter uns lassen? Auch das ist, ist ein Anliegen, was viele haben. Und das darf auch sein. Und dann ist es, glaube ich, auch ganz wichtig. Und das ist auch nochmal für Sonntag uns ganz wichtig, dass es ja ganz klar ist, dass dort durchaus verschiedene Meinungen auch zusammenkommen. Jeder hat seine eigene Einstellung, seine eigene Meinung. Und da gilt es für uns alle, das auch auszuhalten und ja, einfach mitzunehmen, dass wir nicht überall einer Meinung sein müssen, aber trotzdem noch auf Augenhöhe miteinander sprechen können. Und das ist das, was uns wichtig ist.
6: Aber wie moderiert man sowas? Also ich meine, das ist ein hehres Ziel, sage ich mal, aber es geht ja ums Zusammenleben. Und gerade so ein Einschlag, so ein Attentat verschärft ja auch alles nochmal. Also wie geht man genau damit um?
7: Also ich bin persönlich der Meinung, dass es ganz wichtig ist, im Vorhinein zu sagen, dass es okay ist, verschiedene Meinungen zu haben, solange wir sachlich bleiben und uns in die Augen gucken und miteinander reden und nicht gegeneinander. Wir haben das hier in Bielefeld ja als Pilot quasi schon mal durchgeführt, nachdem letztes Jahr bei uns in Bielefeld ein Anschlag passiert ist. Und da im Vorhinein dachten wir, oh Gott, was passiert da, wenn alle zusammenkommen? Und natürlich gibt es verschiedene Meinungen und vielleicht auch sehr starke Emotionen, die da mit in diese Veranstaltung genommen werden. Aber wir haben das erstaunlicherweise gut hinbekommen, dass wir trotzdem Menschen da waren, die wirklich eine ganz andere Meinung hatten, dass wir sachlich geblieben sind und miteinander gesprochen haben und uns vor allem auch zugehört haben.
6: Miteinander reden, zuhören, ganz, ganz wichtig, sagt Mareike Wilke. Sie forscht an der Universität Bielefeld dazu, wie Stadtgesellschaften auf Anschläge reagieren und mit den Folgen umgehen. Und auch sie wird morgen beim Bürgerdialog sein in Solingen, denn dort wird auch miteinander gesprochen. 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

0: Morgen, Echo, schönen guten Morgen. In zwei Wochen wird in Sachsen-Anhalt ein neuer Landtag gewählt und damit eine neue Landesregierung. Die AfD, deren Landesverband in Sachsen-Anhalt vom Verfassungsschutz als gesichert rechtsextrem eingestuft wird, liegt in den Umfragen vorn und hofft auf die absolute Mehrheit, um dann auch den Regierungschef zu stellen. Das hängt allerdings auch davon ab, wie viele Parteien es überhaupt in den Landtag schaffen, also über die 5%-Hürde. Und die AfD hat angekündigt, die Bildungs- und Schulpolitik zu verändern. Ein diese Woche veröffentlichtes wissenschaftliches Rechtsgutachten für den Bundesverband der Freien Alternativschulen geht genau dieser Frage nach, was könnte ein AfD-Bildungsminister ändern und was vielleicht nicht. Armin Himmelrath, ARD-Wissenschaftsredaktion, hat sich das angeschaut. Herr Himmelrath, was sind denn die wichtigsten Ergebnisse dieses Rechtsgutachtens?
1: Im Vorfeld der Landtagswahl in Sachsen-Anhalt hat die AfD ja ganz massive Eingriffe ins aktuelle Schul- und Bildungsrecht angekündigt. So soll es zum Beispiel keinen inklusiven Unterricht mehr geben. Das widerspricht der UN-Behindertenrechtskonvention, die Deutschland ratifiziert hat, schon vor etlichen Jahren. Es soll zum Beispiel auch neue Unterrichtsinhalte und Lehrmaterialien geben, also etwa im Fach Geschichte ein stärkerer Blick auf die sogenannten positiven Aspekte der deutschen Geschichte. Sogar die Abschaffung der Schulpflicht ist da angekündigt und diskutiert worden. Die Studie zeigt, ein großer Teil dieser Pläne ist wirklich einfach nicht gesetzeskonform, teilweise sogar verfassungswidrig oder einfach mit großer Wahrscheinlichkeit nicht umzusetzen. Wenn man zum Beispiel auf die Schulpflicht schaut, da bräuchte eine Regierung eine Zweidrittelmehrheit im Landtag, um entsprechend die Verfassung zu ändern. Aber ein möglicher AfD-Bildungsminister, eine Ministerin, hätte trotzdem gewisse Spielräume, denn beim Schulgesetz, das den Alltag in den Schulen regelt, da reicht die einfache Mehrheit im Landtag.
0: Würde so ein Mehrheitsbeschluss also auch dann gelten, wenn ein neues Gesetz gegen die Verfassung verstieße? Wäre das die Lücke?
1: Ja, das würde zunächst einmal gelten, müsste dann angefochten und gerichtlich überprüft werden und irgendwann würde es dann eben auch ein Urteil geben dazu oder eine Entscheidung, eine gerichtliche, aber das dauert. Selbst dann, wenn man ein Eilverfahren anstrebt, da findet zunächst mal nur eine provisorische Prüfung statt und das eigentliche Hauptverfahren kann sich wirklich sehr lange hinziehen. Das dauert Monate, vielleicht auch sogar Jahre, insbesondere dann, wenn es um mehrere Instanzen geht und vielleicht sogar hoch bis zum Verfassungsgericht. Da können also erst einmal vor Ort und im Land Fakten geschaffen werden. Noch einfacher sind für ein rechtsextremes Ministerium Eingriffe über sogenannte untergesetzliche Regelungen. Das ist also unterhalb der Gesetzesschwelle. Das sind zum Beispiel Lehrpläne, so Regelungen zur Schulbuchbeschaffung oder auch die Genehmigung von Schulen in freier Trägerschaft. Wenn wir uns da die Zulassung von Schulbüchern mal anschauen, dann ist es eben so, dass das bisher sehr dezentral ist und aus einem großen Pool ausgewählt werden kann von den Schulen in Sachsen-Anhalt. Das würde die AfD gerne viel stärker zentralisieren und damit viel stärker auch den Einfluss vergrößern auf das, was eigentlich vorkommt in Schule und im Unterricht. Und dann gibt es auch noch den großen Bereich der Lehrkräftezulassung. Auch das ein Hebel, der genutzt werden könnte. Da steht zum Beispiel drin, dass eine Verbeamtung nur bei, so heißt das wirklich, charakterlicher Eignung möglich ist für den Lehrerberuf. Und das gilt sinngemäß auch für Lehrkräfte an freien Schulen. Dieser Begriff der charakterlichen Eignung, der ist wahnsinnig schwierig, kaum gerichtlich zu überprüfen. Und deshalb kann er eben auch gut missbraucht werden.
0: Armin Himmelrath, vielen Dank. Und in einer Stunde machen wir nochmal einen Rundumschlag, zwei Wochen vor der Wahl in Sachsen-Anhalt. Und zwar mit dem Politikwissenschaftler Michael Kolkmann aus Sachsen-Anhalt. Und dann erklärt er uns auch nochmal, warum diese 5% Hürde so wahnsinnig spannend wird. 8.17 Uhr ist es. Wir haben diese Woche schon darüber berichtet. Die Antikorruptionsbehörden in der Ukraine haben eine Razzia durchgeführt gegen hochrangige Personen im Umfeld von Präsident Zelensky. Korruption ist nach wie vor ein Problem. Zelensky hat am Mittwoch auf die Razzia umgehend reagiert und die stellvertretende Leiterin des Präsidentenbüros entlassen. Aber das reicht offenbar nicht. Aus Kiew Florian Kellermann.
2: Der neue Korruptionsskandal im Umfeld des ukrainischen Präsidenten Zelensky zieht weitere Kreise. Die Antikorruptionsbehörden haben inzwischen die Namen der Personen veröffentlicht, die sie verdächtigen. Darunter die ehemalige stellvertretende Leiterin des Präsidentenbüros, die Zelensky inzwischen entlassen hatte. Die Behörden veröffentlichen auch weiterhin Audiomitschnitte aus ihren Ermittlungen, die die Verdächtigen belasten. Für die ukrainische Gesellschaft sei das schwer zu ertragen, sagt der Journalist Mikhailo Tkatsch vom Online-Medium Ukrainska Pravda in deren Podcast.
3: Wir danken den Antikorruptionsbeauftragten.

0: Korruptionsbehörden NABU und SAP für den erneuten Versuch, unser Regierungssystem von korrupten Politikern zu befreien. Am Morgen hören wir Bürger die Mitschnitte, die NABU veröffentlicht. Da ist von Säcken von Bargeld die Rede. Und in der Nacht erleben wir den nächsten russischen Raketenangriff. Der Abgrund zwischen der Staatsmacht und dem, womit sie sich befasst, und dem Leben der normalen Ukrainer wird immer größer. Besonders schockierend für viele, wie offen und dreist die Funktionäre, die in den Mitschnitten zu hören sind, über Korruption sprechen. Im Zentrum des Skandals steht der ehemalige Minister Hermann Haluschenko. Er kam im Februar in Untersuchungshaft. Damals versuchte er, trotz Ermittlungen wegen Korruption gegen ihn, das Land zu verlassen. Die Antikorruptionsbehörden hatten ihm schon im vergangenen Jahr vorgeworfen, er sei an der Veruntreuung von mehr als 100 Millionen US-Dollar im Energiesektor beteiligt. Der neue Skandal betrifft nun die gerichtlich festgesetzte Kaution, durch die Haluschenko vor einigen Monaten aus der Untersuchungshaft entlassen wurde, umgerechnet knapp 3 Millionen Euro. Das Geld stammte aus illegalen Quellen, so der Vorwurf, und wurde über eine staatseigene Bank gewaschen. Einige Oppositionspolitiker richten hier direkte Vorwürfe auch an Präsident Zelensky, so Jaroslav Zelesniak von der Oppositionspartei Holos. Ich denke, die Version trifft zu, die unter anderem die Zeitung Zerkalo Tyzhnya dargelegt hat. Hermann Haluschenko hat nach 4,5 Monaten im Untersuchungsgefängnis damit gedroht, dass er alle anderen verrät. Ich erinnere daran, dass von den Offshore-Konten, um die es geht, nur 10 Millionen US-Dollar auf seinen Namen lauten. Wer über die restlichen 100 Millionen verfügt, ist unbekannt. Das hat Präsident Zelensky wohl in Panik versetzt. Und er hat dem Leiter seines Büros, Budanov, den Auftrag gegeben, die Kaution für Haluschenko aufzutreiben. Zelensky hat sich bisher nicht zu den neuen Korruptionsvorwürfen geäußert. Auch dafür wird er von vielen kritisiert.
1: Korruption, schwieriges Thema in der Ukraine, auch schwierig für den ukrainischen Präsidenten Zelensky. Florian Kellermann berichtete. 8.20 Uhr ist es WDR 5, das Morgenecho. Wir schauen aufs Wetter mit Milena Fuhrmann aus der WDR-Wetterredaktion. Milena, was bekommen wir denn heute für ein Wetter?
2: Heute wird es ziemlich wechselhaft bei uns. Wir haben schon ein paar Schauer heute früh abbekommen. Vor allem so südlich der Ruhr ist einiges noch durchgezogen, waren zum Teil auch Starkregen mit dabei. Jetzt so tagsüber wird es dann auch Sonne geben, trockene Phasen, auch viele Orte, die wahrscheinlich komplett trocken durch den Tag kommen. Aber wir müssen damit rechnen, dass vor allem dann im Laufe des Nachmittags immer wieder neue Schauer durchziehen, zum Teil auch mit Blitz und Donner und starken Böen. Und örtlich begrenzt ist es auch nicht ausgeschlossen, dass es auch wieder etwas kräftiger werden kann.
1: Eine Ferienwoche hat NRW noch. Ja. Wie wird die?
2: Die wird jetzt von Tag zu Tag wärmer wieder. Heute ja nur maximal 21 Grad. Das ist was frisch. Morgen 22, Montag schon 25, Mittwoch 28 Grad. Der Sonntag und vor allem der Montag, die werden nochmal recht freundlich mit Sonne. Ab Dienstag ziehen dann aber wieder mehr Regenwolken auf und Mittwoch müssen wir uns damit zufrieden geben, dass es neben Sonne auch immer wieder Regen geben wird.
1: Ich finde die Mischung ja gar nicht so schlecht. Viele andere glaube ich auch nicht. Milena Fuhrmann aus der WDR-Wetterredaktion. Vielen Dank.
2: Gerne.
1: Dieser Sommer hat uns ein Thema beschert. Brauchen wir mehr Klimaanlagen, um durch solche heißen Tage zu kommen? Wer ein Haus besitzt, der kann das machen. Mieter und Mieterinnen brauchen das Einverständnis der Eigentümer. Bundesjustizministerin Stefanie Hubig möchte die, die zur Miete wohnen, hier jetzt stärker unterstützen. Aber manchmal geht es auch ohne Klimaanlage. Katharina Wilhelm aus der ARD-Klimaredaktion hat nochmal andere Möglichkeiten der Kühlung von Wohnungen zusammengetragen. Denn der nächste heiße Tag kommt bestimmt.
3: Guter Hitzeschutz muss erstmal nichts mit einer Klimaanlage zu tun haben. Denn er beginnt damit, die Sonne und damit also die Hitze von draußen effektiv aus Haus oder Wohnung abzublocken. Man spricht auch von
4: passivem Hitzeschutz.
3: Bauingenieurin Lamia Missari-Becker, Leiterin des Lehrstuhls für energieeffiziente Gebäudetechnik am Karlsruher Institut für Technologie, sagt, das betreffe beispielsweise die Fenster.
5: Rollläden einbauen oder Rollladenkasten, Holzblenden, also das lässt sich im Nachhinein gut einbauen. Und auch im Bereich Balkone dran denken, ob man Außenjalousien einbauen kann, die man dann bei heißen Tagen rausfahren kann.
3: Auch die Gebäudefarbe spiele eine Rolle. Weiße Häuser blocken Hitze besser ab als dunkle. Begrünung an der Fassade, auf dem Dach und auch ein großer Baum vom Haus helfen natürlich auch, dass sich Gebäude weniger aufheizen. Genauso wichtig:
4: gute Dämmung.
3: Denn so wie man im Winter die Wohnung warm halten will, so möchte man im Sommer die kühlere Luft drinnen halten. Mehrfach verglaste Fenster und eine gute Dämmung der Wände und des Dachs sind deswegen von Vorteil. Diese Dämmung hilft auch, dass Kühlungsgeräte, wenn man sie denn nutzen will, besser und vor allem energiesparend arbeiten können, sagt Messari Becker.
5: 1 Grad Celsius zu kühlen ist teilweise vielfach aufwendiger als 1 Grad Celsius zu heizen.
3: Bei der aktiven Kühlung gibt es verschiedene Ansätze. In Neubauten wird zum Beispiel immer öfter auch eine Wand- oder Bodenkühlung eingesetzt. Das Prinzip ist ähnlich wie bei einer Fußbodenheizung. Statt warmes Wasser wird kühles Wasser, manchmal auch Luft, durch Schläuche geleitet. Diese Methode ist klimafreundlich und energieeffizient. Allerdings ist die Kühlwirkung insgesamt geringer. Und es gibt noch mehr Methoden, beispielsweise
4: Erdkühlung und Wärmepumpensysteme.
3: Gebäude könnten nämlich die vergleichsweise kühlen Temperaturen des Erdreichs nutzen. Über Erdsonden oder Erdwärmekollektoren wird dabei Wärme aus dem Gebäude in den Boden abgeführt. Aber selbst die fest verbauten Klimageräte, sogenannte Split-Geräte, seien umwelttechnisch durchaus vertretbar, wenn sie beispielsweise mit Solaranlagen gespeist werden, sagt Bauingenieurin Messari Becker. Zumal die Klimaanlage nur wenige Tage im Jahr gebraucht wird und dann in der Regel an den Tagen, an denen auch die Sonne scheint. Klimageräte pauschal abzulehnen, weil sie Strom verbrauchen, findet die Bauingenieure nicht klug. Denn Hitzeschutz sei gerade bei älteren Menschen, chronisch Kranken, Schwangeren und Kindern auch ein wichtiger Gesundheitsschutz.
1: Das Morgenecho hier von WDR 5. Der Ebola-Virus ist schon mehrfach ausgebrochen, aber dieses Mal ist die Zahl der Infizierten und Toten wieder sehr hoch. Bisher wurden bis Anfang August etwa 5000 Infizierte gezählt und 2400 Menschen sind verstorben. Also eine hohe Ausbreitung. Hauptsächlich betroffen die Republik Kongo. Und wenn erwachsene Ebola-Infizierte sterben, dann hinterlassen sie oft Kinder. In der am stärksten betroffenen Provinz Ituri im Kongo haben die Behörden eine Zahl genannt. In den ersten 100 Tagen seit der offiziellen Bestätigung des Ebola-Ausbruchs haben fast 2 Kinder pro Tag beide Eltern durch Krankheit verloren, werden also zu Waisen. Katharina von Schröder von Save the Children ist zuständig für das Länderbüro von Save the Children in Kinshasa, der Hauptstadt der Demokratischen Republik Kongo. Wir haben sie in Nairobi heute Morgen erreicht. Frau von Schröder, was wird denn aus diesen Kindern?
6: Ja, das ist oft eine Frage. Natürlich werden sie von Familienmitgliedern in der weiteren Familie aufgenommen, aber für die ist das auch oft sehr schwierig. Zum einen haben sie Angst, dass das Kind vielleicht auch krank sein könnte, und zum anderen haben sie auch oft wirtschaftliche Probleme.
1: Und das heißt dann für die Kinder, also wo landen die dann?
6: Das ist im Moment eine Lücke. Es gibt nicht viele Organisationen, die dazu arbeiten. Und deswegen bauen wir gerade sogenannte Observational Care Centers auf. Das heißt, das sind Zentren, in denen die Kinder zum einen betreut werden, wenn ihre Eltern entweder in Isolation sind, krank sind oder verstorben sind, und aber gleichzeitig auch psychologische, emotionale Unterstützung erhalten und medizinisch überwacht werden, um zu sehen, ob die Kinder auch Symptome entwickeln.
1: Und was ist, wenn die Eltern versterben? Also ich habe gerade die Zahl genannt, fast 2 Kinder pro Tag haben beide Eltern verloren durch Ebola. Was haben diese Kinder dann für Betreuungsmöglichkeiten oder wo gehen die hin?
6: Ja, traditionell ist es meistens die Familie in der Region, also Tante, Onkel, Großeltern. Aber die stehen oft vor vielen Schwierigkeiten und brauchen Unterstützung. Es ist oft für sie zu viel, noch zusätzlich Kinder aufzunehmen. Das ist eine Region, die von Konflikten und auch von Armut geprägt ist. Und das heißt, hier muss wirklich Hilfe, Unterstützung für die Familien geleistet werden, damit das überhaupt möglich ist.
1: Wenn Sie das mal konkret machen, was machen Sie dann? Sie haben schon gesagt, Sie bauen Zentren auf, Care-Zentren. Aber was können Sie darüber hinaus tun?
6: Also Save the Children arbeitet auf mehreren Niveaus. Wir sind seit Anfang der Krise, seit Mai aktiv. Wir waren auch schon vorher in Ituri. Und zum einen unterstützen wir die Gesundheitszentren, damit sie sicher sind. Also zum Beispiel Hygienematerialien, die Ausbildung von den Teams vor Ort, dass sie mit Ebola umgehen können, Isolationsunits in den kleineren Gesundheitszentren, bis die Ebola-Patienten dann in ein spezialisiertes Zentrum gebracht werden können. Aber wir arbeiten auch im Thema Kinderschutz. Das heißt, Kinder, die in dieser Lage sind, da unterstützen wir wirklich das Kind einzeln, analysieren, was die Kinder brauchen, und unterstützen sie und ihre Familien dann.
1: Wie gut oder schlecht läuft die Bekämpfung des Ebola-Ausbruchs? Wie ist Ihr Eindruck da?
6: Ebola breitet sich weiter rasant aus. Also Mitte Juli waren es noch rund 2500 Fälle und dann im August, jetzt Mitte August, über 5000. Das heißt, die Zahlen haben sich verdoppelt innerhalb eines Monats. Und wir sehen, dass immer weitere Provinzen und sogenannte Gesundheitszonen, darin sind die Provinzen eingeteilt, dazukommen.
1: Das heißt aber auch für eine Organisation wie die Ihre, Save the Children, man stößt da irgendwann an Grenzen bei den Möglichkeiten der Hilfe, auch für die Waisenkinder der Ebola-Erkrankten oder Ebola-Gestorbenen.
6: Ja, natürlich. Also da sind sehr viele Mittel nötig, um da jetzt den Kindern und Familien, also sowohl den Waisen als auch die Kinder, die vielleicht einen Elternteil verloren haben, das sind ja auch tausende Kinder, entsprechend zu helfen. Also wenn der Ausbruch so weitergeht, ist natürlich immer mehr Hilfe nötig. Und das heißt auch für Organisationen, für die Regierung, dass da irgendwann eine totale Überforderung eintritt, die nicht nur mit Geldern gelöst werden kann. Das heißt, wir brauchen wirklich umfassende Unterstützung und auch langfristige Lösungen. Das sind vor allem Impfstoffe. Im Moment gibt es ja keinen Impfstoff, der zugelassen ist. Aber es gibt zwei Impfstoffe, an denen gearbeitet wird. Und wahrscheinlich wird das die langfristige Lösung sein. Aber das kann noch Monate oder Jahre dauern. Und bis dahin müssen wirklich Maßnahmen ergriffen werden, die Übertragungsketten zu unterbrechen.
1: Katharina von Schröder von Save the Children, zuständig für das Länderbüro von Save the Children in Kinshasa. Das ist die Hauptstadt der Demokratischen Republik Kongo. Der Kongo ist ja am heftigsten betroffen vom Ebola-Ausbruch. 5000 Infizierte mittlerweile gezählt. 2400 Menschen sind verstorben. 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
7: Es ist 8.30 Uhr. 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
8: Die Nachrichten mit Richard Hucke. Guten Morgen. Bundeskanzler Merz kommt heute nach Hürtgenwald in der Eifel. Er möchte den Helfern und Feuerwehrleuten für ihren Einsatz während des Waldbrandes danken. Fast eine Woche lang tobte das Feuer im Hürtgenwald. Mittlerweile ist es gelöscht. Thomas Wenkert.
9: Es ist der erste öffentliche Auftritt des Kanzlers nach seinem Urlaub. Am Nachmittag will Merz die Einsatzkräfte treffen. Das Feuer im Hürtgenwald in Eifel war das größte in der Geschichte von Nordrhein-Westfalen. Eine Fläche von 300 Hektar wurde zerstört. Rund 2000 Menschen aus dem Ortsteil Gai mussten ihre Häuser verlassen, da sich die Flammen bis auf wenige Meter dem Ort genähert hatten. Für die Einsatzkräfte war der Löscheinsatz eine große Herausforderung, da sich in dem Waldgebiet auch noch Weltkriegsmunition befindet. In Spitzenzeiten waren rund 1800 Kräfte im Einsatz. Auch die Bundeswehr unterstützte die Löscharbeiten.
8: In NRW gilt weiterhin, Lkw dürfen auch sonntags fahren. Das Land hat beschlossen, dass die Regelung bis zum 30. September bestehen bleibt. Daniela Müllenborn berichtet.
10: NRW kippt das Sonntagsfahrverbot für Lastwagen länger als geplant. Der Grund? Anhaltendes Niedrigwasser. Weil Frachtschiffe nur eingeschränkt fahren können, hatten fast alle Bundesländer das Lkw-Fahrverbot an Sonn- und Feiertagen zunächst bis Ende August gelockert. Damit soll der Wirtschaft geholfen werden, Lieferketten aufrechtzuerhalten. Neben NRW haben auch Rheinland-Pfalz und das Saarland die Frist verlängert. Laut des Verbandes Spedition und Logistik NRW hat die Verlagerung des Güterverkehrs auf die Straße der Branche bereits etwas geholfen. Manche Spediteure sagen allerdings, sie hätten nicht genug Fahrzeuge und Fahrer, um mehr Güter zu transportieren.
8: Weitere Meldungen im Überblick. Außenminister Wadefuhl ist mit einem Sonderzug in die Ukraine gereist. Aus Anlass des 35. Unabhängigkeitstages, hieß es im Auswärtigen Amt. Bei dem Besuch soll es auch um die fortgesetzten russischen Angriffe gehen, bei denen gestern mindestens 15 Menschen getötet worden waren. Wadefuhl sagte, die Ukraine werde die Auseinandersetzung mit Russland gewinnen. Verbraucherschützer empfehlen, vor dem Herbst den eigenen Gasvertrag zu prüfen, um steigende Kosten zu vermeiden, etwa ob eine Preisbindung vorgesehen ist. Hintergrund sind mögliche Engpässe wegen der niedrigen Füllstände der Gasspeicher. Eigentlich kaufen Händler im Sommer Vorräte für den Winter, aber aktuell warten sie wegen des Irankriegs ab, ob die Einkaufspreise sinken. In Lüdenscheid, Bocholt und Arnsberg finden heute Christopher Street Days statt. In Arnsberg ist es das erste Mal. Die Organisatoren wollen mehr Sichtbarkeit, Zusammenhalt und Akzeptanz für die queere Community auf dem Land. Die Züge werden von der Polizei geschützt. An den Strecken sollen viele Ordner und Ehrenamtliche stehen.
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8: Morgen vor 80 Jahren wurde das Land Nordrhein-Westfalen gegründet, aber schon heute kann man den runden Geburtstag in Düsseldorf feiern. Das ganze Wochenende über gibt es Konzerte, Ausstellungen und Mitmachveranstaltungen. Sarah Möhrchen, WDR Kultur.
11: Es soll deutlich werden, wie Kultur und Musik mit NRW verbunden sind, so ein Sprecher vom Haus der Geschichte. Im Salon der Amateur wird heute mit verschiedener Pop-, Rock- und auch elektronischer Live-Musik in den runden Landesgeburtstag hineingefeiert. Ein Panel-Talk widmet sich 80 Jahre Musikgeschichte in NRW und zusätzlich zeigt ein Museum mobil, das ist ein Container mitten in der Stadt, Objekte aus besonderen historischen Momenten des Bundeslands. Am Sonntag findet dann die eigentliche Party in Form eines großen Festes statt, mit weiteren Ausstellungen, Feiern und Gesprächsformaten.
8: Das war WDR aktuell. Das Wetter in Nordrhein-Westfalen: am Morgen ziehen letzte Schauer ab, dann wird es wechselhaft. Neben Sonne gibt es auch immer wieder Schauer oder kurze Gewitter mit starken Böen. In Lüdenscheid 18 Grad, in Höxter 19 und in Leverkusen bis 20 Grad. Morgen wird es zunächst sonnig, später bilden sich mehr Wolken. Es bleibt aber trocken bei 13 bis 22 Grad. Die Zeit 8.34 Uhr. 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Folgende Autobahnen sind bis Montag früh wegen Bauarbeiten gesperrt: A2 Richtung Oberhausen zwischen Hamm und Kammerner Kreuz, A40 Richtung Venlo zwischen den Kreuzen Kaiserberg und Duisburg, A52 Richtung Essen zwischen Kreuz Breitscheid und Essen-Kettwig und A516 in beiden Richtungen zwischen Kreuz Oberhausen und Oberhausen Eisenbahn.
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1: Mit Andrea Oster, schönen guten Morgen. Das Wichtigste aus der Nacht und für den Tag: Russland hat gestern ein großes Einkaufszentrum in der Ukraine attackiert, und zwar in der Heimatstadt von Präsident Volodymyr Zelensky. Der Bericht dazu gleich von unserem Ukraine-Korrespondenten. Russland versucht auch in Europa Unruhe zu verbreiten. Die Bundesregierung wird jetzt möglicherweise gegen das russische Haus in Berlin vorgehen. Außerdem geht man davon aus, dass Waffen, die in der Nähe von Berlin gefunden worden sind, möglicherweise Teil einer geplanten Attacke sein könnten. Und damit beschäftigt sich die Medienschau gegen 8:45. Erst bisschen Fußball, Frauenfußball. Die haben nämlich angefangen gestern. Start der Frauenbundesliga. Auftaktspiel war Bayern gegen Union Berlin. Die Bayern haben es gewonnen, die Frauen von Bayern, 4:1, souverän. Also Luise Kropf ist meine Kollegin aus der Sportredaktion. Schönen guten Morgen, Luise.
12: Guten Morgen.
1: Die Frauen haben seit kurzem ja eine eigene Fußballliga, FBL, im vergangenen Dezember offiziell gegründet. 13 Erstligaklubs sind da drin. Was ändert sich denn dadurch?
12: Dadurch ändert sich einfach gesagt die Professionalisierung der Liga. Die soll ja schneller vorangetrieben werden. Ist ja auch schon bei den Männern der Fall gewesen. Rund um die 2000er ist da die DFL, also die Deutsche Fußballliga, gegründet worden. Und diese FBL, also die Frauenbundesliga, kümmert sich jetzt zum Beispiel um so Sachen wie Organisation in Zukunft, also Spieltagsansetzungen, aber auch eben, und das ist ein ganz wichtiger Punkt, um die TV-Rechte und auch um die Medienrechte, die man eben für viel Geld verkauft. Dadurch will man sich vor allem in der Zukunft ökonomisch besser aufstellen können, als das bisher eben der Fall war. Aber bisher hat ja der DFB sich vor allem darum gekümmert, die Rechte der Frauenfußball-Bundesliga zu verkaufen.
1: Wie sieht es denn dann mit den Gehältern aus? Bewegt sich da irgendwas in Richtung der Männer, ansatzweise in Richtung der Männer?
12: Nee, es ist schon noch eine sehr weite Spannweite zwischen diesen beiden Ligen. Also zum Beispiel bei den Männern ist so das niedrigste Gehalt, und das setze ich jetzt wirklich in Anführungszeichen, dass ein Fußballspieler in der Bundesliga bekommt, 25.000 Euro im Monat. Das geht natürlich so hoch bis zu so Top-Gehältern wie zum Beispiel von dem von Jamal Musiala, der verdient 2 Millionen Euro im Monat. Und bei den Frauen ist das durchschnittliche Grundgehalt natürlich viel, viel niedriger. Man verdient da so im Schnitt laut einer Studie von 4.500 Euro brutto im Monat. Und es gibt Zahlen, die halt auch verdeutlichen, dass da ja viele Frauen noch nicht von dem Gehalt, was sie bekommen, leben können. Also so 30-40% können damit ganz normal ihre Miete bezahlen. Aber alle anderen brauchen noch ein zweites Standbein und müssen nebenher noch arbeiten. Und das sorgt natürlich auch dafür, dass die Professionalisierung, die auch durch diese Gründung der FBL nicht so ganz so schnell voranschreiten kann. Weil wenn du als Fußballspielerin neben deiner eigentlichen Tätigkeit Fußballspielerin noch arbeiten musst, vor dem Training, nach dem Training, dann hilft das nicht wirklich bei der Entwicklung, muss man sagen.
1: Ja, das würde auch einem Jamal Musiala nicht helfen bei seiner Entwicklung, aber
12: ganz genau,
1: es ist ungerecht. Ja. Ähnlich wie bei den Männern ist die Frauenfußballmannschaft der Bayern ja meist vorne, wenn wir schon von Musiala und so reden. Warum eigentlich? Warum sind die so stark? Warum dominieren die so?
12: Ja, das ist, man muss es, glaube ich, die Frauenfußball-Bundesliga stand jetzt noch auch als ein Abziehbild der Männerfußball-Bundesliga sehen. Also die Frauenvereine, wie zum Beispiel der Verein von Bayern München, der quersubventioniert halt eben auch die Frauenabteilungen. Und Uli Hoeneß hat das mal gesagt, 2025, dass der FC Bayern München so 5 bis 7 Millionen Euro für die Frauenabteilung ausgibt. Beim VfL Wolfsburg, dem anderen dominanten Verein im Frauenfußball hier in Deutschland, sind das auch so 5 oder 6 Millionen Euro, die im Jahr ausgegeben werden. Und wenn wir dann bei den reinen Frauenvereinen gucken, also die eben nicht quer subventioniert werden von Männerabteilungen, dann sind wir zum Beispiel bei der SGS Essen, ein reiner Frauenverein, der ja jetzt runtergegangen ist aus der Bundesliga in die zweite Liga, die haben im Jahr so 1,5 bis 2 Millionen Euro zur Verfügung. Und dementsprechend lässt sich dann quasi der Leitsatz auch ganz gut in der Frauenfußball-Bundesliga ablesen, dass Geld dann eben auch irgendwo Tore schießt und auch Punkte sammelt in der Bundesliga. Mhm.
1: Ja, also Vereine wie Essen, hast gerade erwähnt, Bergisch Gladbach, Turbine Potsdam, Siegen, die haben den Frauenfußball mal groß gemacht, sind aber alle aus der höchsten Spielklasse verschwunden. Bei den großen Namen, sage ich mal, fehlt einer, Borussia Dortmund. Haben die keine Frauenmannschaft?
12: Doch, die haben eine tatsächlich. Die sind vielleicht so ein bisschen später gestartet, als das beim FC Bayern München der Fall war. Aber die Frauenmannschaft von Borussia Dortmund ist wirklich am Kommen. Also die spielen jetzt aktuell in der Regionalliga. Das ist die dritte Liga im Frauenfußball. Und man fährt da auch ordentlich auf, will ganz schnell den Aufstieg auch schaffen in die Bundesliga tatsächlich. Das ist das große Ziel. Und dafür ist ja auch unter anderem mit ganz viel Medien trommeln und großer Ankündigung Alexandra Popp, Nationalspielerin von Deutschland und ja VfL Wolfsburg Legende verpflichtet worden, die jetzt eben gerade in der Regionalliga West für Borussia Dortmund Fußball spielt.
1: Vielen Dank, Luise Kropf, Kollegin aus der Sportredaktion. Dankeschön.
12: Gerne.

0: 8.43 Uhr ist es mittlerweile. WDR5, das Morgenecho hier. Schönen guten Morgen wünsche ich Ihnen. Russland attackiert die Ukraine. Gestern war wieder ein schlimmer Tag. Ein großes Einkaufszentrum ist getroffen worden von in einer Stadt namens Kryvyi Rih von zwei russischen Langstreckendrohnen. Und zwar im Abstand von einer halben Stunde. Das heißt, man hat gewartet, bis die ersten Rettungskräfte vor Ort waren und dann wieder attackiert. Es wurden über 100 Menschen verletzt. Die Zahl der Toten liegt bisher bei 14. Die Stadt ist bewusst ausgewählt worden, wie Ukraine-Korrespondent Florian Kellermann berichtet.
1: Das getroffene Einkaufszentrum ist eines der größten in Kryvyi Rih. Es liegt nördlich der Innenstadt. Videoaufnahmen vom Nachmittag zeigen starke Zerstörungen des Gebäudes. Nach Angaben der Behörden griff Russland es in zwei Wellen mit Langstreckendrohnen an, mit einem Abstand von einer halben Stunde. Mit solchen zweiten Angriffswellen sollen in der Regel Helfer getroffen werden, zum Beispiel medizinisches Personal und Feuerwehrleute, die zu einem Unglücksort gerufen wurden. Eine Besucherin des Einkaufszentrums sagte gegenüber ukrainischen Medien vor Ort: Es ging alles so schnell, der Rauch, der Staub, wir haben nichts verstanden, alle haben geschrien, sind gerannt, da waren viele Verletzte. Der Reporter des Fernsehsenders Fünfter Kanal berichtete aus Kryvyi Rih: Dies war eines der ältesten Einkaufszentren der Stadt. Hier haben immer viele junge Leute ihre Freizeit verbracht. Der Angriff kam um 16:30 am Freitag, deshalb waren viele Menschen anwesend. Die eingesetzten Drohnen waren mit einem Strahltriebwerk ausgestattet. Russland stellt immer mehr Drohnen dieses Typs her. Sie fliegen deutlich schneller als herkömmliche Drohnen und sind dadurch schwerer abzufangen. Der ukrainische Präsident Volodymyr Zelensky kommentierte den Angriff in einer Ansprache: Das war eine absolut bestialische Tat der Russen. Wir werden darauf auf jeden Fall antworten. Es ist wichtig, dass wir alles bekommen, um Leben zu schützen. Es ist wichtig, dass die Welt über all das nicht schweigt. Dieser russische Krieg muss zum Ende kommen. Die Welt muss uns dabei helfen. Kryvyi Rih ist Zelenskys Heimatstadt. Russland greift sie immer wieder an, auch das dortige Stahlwerk, das vom nun getroffenen Einkaufszentrum allerdings rund 8 Kilometer entfernt liegt. Bei einem weiteren russischen Drohnenangriff im Bezirk Mykolaiv am Abend kamen weitere 4 Menschen ums Leben, darunter 3 Kinder, wie die Behörden mitteilten. Fotos zeigen, dass hier ein einstöckiges Gebäude das Ziel war, in dem ein Laden, eine Poststelle und eine Apotheke untergebracht waren. Nach Angaben der Vereinten Nationen stieg die Zahl der zivilen Opfer des Kriegs in der Ukraine zuletzt stark an. Im Juli starben demnach 437 Zivilisten, so viele wie seit den ersten Monaten der russischen Vollinvasion nicht mehr.
0: Florian Kellermann berichtete, und wir bleiben beim Thema Russland. In einem Waldgebiet zwischen Brandenburg und Berlin haben Sicherheitsbehörden ein geheimes Waffendepot entdeckt, ein professionell angelegtes Versteck offenbar, darin auch 2 scharfe Waffen. Gefunden wurde das Lager schon letztes Jahr im Sommer und es wurde auch ein Tatverdächtiger festgenommen. Bundesinnenminister Alexander Dobrindt, CSU, sagte zu diesem Waffenlager:
2: Diese Waffen, die gefunden worden sind, auch die Munition, die ist sicherlich vorgesehen gewesen, um Anschlagsplanungen durchzuführen, ist eine Beteiligung fremder Mächte auch in diesem Fall auszuschließen? Nein.
0: Wen er konkret damit meinte, sagte er nicht. Aber nach Recherchen von WDR, NDR und Süddeutscher Zeitung soll der Verfassungsschutz Hinweise haben, dass das Waffenversteck vom russischen Geheimdiensten angelegt worden ist. Und dazu gibt es heute Morgen einige Kommentare.
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0: Lisa Seemann aus dem Morgen-Echo-Team hat sie gelesen. Wie sind die Reaktionen der Medien?
4: Ja, also der Journalist der Frankfurter Allgemeinen Zeitung, der meint, man kenne Waffendepots aus dem Kalten Krieg, aber niemand solle sich der Illusion hingeben, die heutige Bedrohung sei nicht heiß. Es gebe Cyberangriffe, Desinformationskampagnen bis hin zum Mord im Tiergarten durch einen russischen Agenten. Ja, und der Fund des Waffenlagers, der verdeutliche für den Autoren noch einmal mehr, wie hoch die Bedrohungslage in Deutschland eigentlich sei. Und auch wenn Dobrindt es nicht ausspreche, schreibt ein Kollege vom Redaktionsnetzwerk Deutschland, bestehe kein Zweifel daran, dass der Festgenommene für Russland arbeitet.
0: Vor kurzem wurde ja auch eine Drohne am Flughafen Leipzig-Halle entdeckt, die mit Sprengstoff präpariert war. Durch Zufall ist sie entdeckt worden. Auch hier besteht der Verdacht, dass Russland damit etwas zu tun haben könnte, wird noch ermittelt. Seitdem werden Stimmen lauter, das russische Haus der Wissenschaft und Kultur in Berlin zu schließen. CDU-Politiker Roderich Kiesewetter sagte zum Beispiel:
5: Das russische Haus in Berlin ist ein Hub für Desinformation und Spionage. Und deshalb ist es nicht vertretbar, mit Blick auf die Sicherheit unserer Bürgerinnen und Bürger, dass dieses Haus weiter geöffnet bleibt.
0: Das der CDU-Politiker Kiesewetter. Wie sehen das denn die Kolleginnen und Kollegen, Lisa?
4: Ja, also der Journalist vom Redaktionsnetzwerk Deutschland, der sagt ganz deutlich, Zitat, es ist längst überfällig, den Propagandatempel im Herzen Berlins dicht zu machen. Er bezeichnet das russische Haus als Kulturzentrum in Anführungszeichen, denn er meint, das Haus diene als Basis für alle möglichen Tätigkeiten der russischen Geheimdienste.
0: Aber das russische Haus ist ja auch eng verknüpft mit den Goethe-Instituten, die in Moskau und St. Petersburg sind und deutsche Kulturarbeit machen. Und die Sorge ist jetzt groß, dass Russland im Gegenzug die Goethe-Institute schließen könnte. Ist das ein nachvollziehbares Argument?
4: Ja, also das Argument, das greift zum Beispiel Sebastian Engelbrecht vom Deutschlandfunk auf. Und der meint, mit dem Krieg Russlands sollten russisch-deutsche Kulturbeziehungen nicht am Ende sein.
6: Sie gehören zu den letzten Kanälen ziviler Verbindungen zwischen beiden Staaten. Im russischen Haus in der Berliner Friedrichstraße finden Russischsprachkurse, Konzerte und Ausstellungen statt. Selbst wenn alles, was da geboten wird, regimetreu ist, sollte Deutschland jetzt das russische Haus in Berlin schließen, ginge ein letztes Stück Zivilität in den Beziehungen zwischen beiden Ländern zu Ende.
4: Ja, und Sebastian Engelbrecht vom Deutschlandfunk, der meint auch, eine Schließung des russischen Hauses würde an den Spionagetätigkeiten aus seiner Sicht in Deutschland nichts ändern.
0: Ja, das vertiefen wir nochmal mit einem Kollegen, der genau auf diese Tätigkeiten von russischen Geheimdiensten in Deutschland spezialisiert ist, nach 9 hier im Morgenecho.

0: 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Wir haben berichtet über den Fall des britischen jungen schwarzen Universitätsprofessors Jason Ardey. Ardey musste sich einer Kampagne erwehren. Man beschuldigte ihn der Ungereimtheiten in seinem Lebenslauf und dass er abgeschrieben habe, also Plagiat. Ardey ist vergangene Woche tot in seiner Wohnung aufgefunden worden. Danach gab es eine Mahnwache in London am Trafalgar Square mit tausenden Teilnehmern, die sagen, die Kampagne und auch die Medienhetze, das war Rassismus. Der Hochschuldozent, der die Vorwürfe als erster erhoben hatte und wegen Rassismusvorwürfen auch Cambridge zuvor verlassen musste, also auch schon vor diesem Fall, der ist jetzt auch an seiner neuen Hochschule in Gent freigestellt worden. Und nächste Woche erscheint zudem das autobiografische Buch von Jason Ardey, was er im vergangenen Jahr schon geschrieben hat. Aus London, Mario Schmidt.
1: Es ist ein britisches Drama. Der tragische Tod eines ehemaligen Professors der Elite-Universität Cambridge. Jason Ardey, Sohn ghanaischer Einwanderer. Nach eigenen Angaben konnte er erst mit 11 Jahren sprechen, noch später schreiben. Er hatte eine Autismusdiagnose. Trotzdem gelingt ihm eine akademische Bilderbuchkarriere. Mit 37 Jahren wird der Bildungssoziologe zum jüngsten schwarzen Professor in der Geschichte von Cambridge. In einem Podcast sagt er zu seinem Werdegang:
2: I don't have any skill. But what I do have is an indomitable will.
1: Ich habe keinerlei Fähigkeiten, aber ich habe einen unbezwingbaren Willen. Vieles an dem Fall Jason Ardey bleibt rätselhaft. Rückblick: 2023 lobt die Universität Cambridge den frisch ernannten Professor auf der Homepage in den höchsten Tönen. Schwarze Professoren gibt es bis heute nur wenige in Cambridge. Doch das sollte sich mit Jason Ardey ändern. Chancen für alle, nicht mehr nur für die weiße Elite. Er erlebte damals schon viele Anfeindungen. Heute steht die Universität Cambridge vor allem bei Rechten und Konservativen in der Kritik, Jason Ardey nur für Diversitätsprogramme genutzt zu haben. Der konservative Spitzenpolitiker James Cleverly wirft der Universität vor, Jason Ardey in eine Position gebracht zu haben, für die er aus seiner Sicht ganz offensichtlich nicht qualifiziert gewesen sei. Es ist eine Tragödie. Es ist schrecklich für seine Angehörigen und ich denke, dass eine Reihe von Leuten, speziell in diesen akademischen Institutionen, sich selbst fragen sollten, ob sie in seinem oder in ihrem eigenen Interesse gehandelt haben. Die Bilderbuchkarriere zerbricht in diesem Sommer. Plagiatsvorwürfe, Ungereimtheiten im Lebenslauf. Die britischen Zeitungen stürzen sich auf den Fall des einstigen Vorzeigeprofessors. Mehr als 200 Artikel in wenigen Wochen. Die Plagiatsvorwürfe wurden erhoben von dem wegen rassistischer Äußerungen von der Universität Cambridge entlassenen amerikanischen Forschers Nathan Kofners. Bei der Überprüfung von Ardeys Doktorarbeit stellte die Universität Liverpool zwar Fehler fest, jedoch keine Täuschung. Jason Ardey durfte seinen Titel behalten. Aber es gab weitere Zweifel an seinen Arbeiten. Jason Ardey wies vieles zurück, nicht alles konnte er erklären. Und viele Menschen fragen sich nun, ob ein weißer Professor auch so in den Fokus geraten wäre. Der Politikwissenschaftler Barney Chowdhury meint dazu: Ich finde, als Journalisten haben wir nicht nur das Recht, sondern die Pflicht, bei Leuten genau hinzuschauen, die im Fokus des öffentlichen Interesses stehen. Das Problem in diesem Fall war aber, dass die Debatte rassistisch aufgeladen wurde. Jason war schwarz und die Leute haben seine Qualifikationen nur deshalb angezweifelt, weil er schwarz war und an der Uni Cambridge. Da haben wir einen Fehler gemacht. Zu den Plagiatsvorwürfen kommen Unstimmigkeiten im Lebenslauf von Jason Ardey. Angeblich 30 Marathonläufe in wenigen Wochen. Millionen will Jason Ardey für Spenden eingesammelt haben. Einige Angaben korrigiert er, für andere fehlen Belege. Aber auch nicht jede seiner Behauptungen konnte von Journalisten widerlegt werden. Anfang der Woche kommen Tausende zu einer Gedenkveranstaltung in London zusammen. Viele sehen den 41-jährigen Vater von 2 Kindern als Opfer einer medialen und rassistischen Hetzjagd, der er nicht gewachsen war. Die schwarze Britin Shadé ist auch gekommen. Er wurde behandelt wie jemand, der keinen Respekt verdient. Wir sind hier, weil wir sagen, wir sind müde, wir haben genug. Wir machen trotzdem weiter. Und wir sagen der nächsten Generation, es ist ein unfaires System, aber wir können nicht aufgeben. Nächste Woche erscheint in Großbritannien Jason Ardeys Buch über sein Leben. Das ist zur Klärung aller Ungereimtheiten beiträgt, gilt als unwahrscheinlich. Nathan Kofners, der umstrittene US-Forscher, der die Plagiatsvorwürfe erhoben hatte, wurde mittlerweile von der Universität Gent, seinem aktuellen Arbeitgeber, suspendiert. Mehr als 130.000 Menschen haben in Großbritannien eine Petition unterschrieben. Sie alle wollen, dass der Fall von Jason Ardey umfassend aufgearbeitet wird.
0: Ja, und dieser Fall beschäftigt wirklich die britische Gesellschaft. Mario Schmidt war das für WDR 5, das Morgenecho. 8.55 Uhr ist es jetzt. In vielen Bundesländern sind die Ferien schon wieder zu Ende, bei uns noch nicht. Wir haben noch eine Woche Edge. Und wenn man auf die Schule guckt, dann guckt man auch wieder auf das Thema Handy. Bei älteren Schülerinnen und Schülern ist es ja oft mit dabei. Es gibt auch keine einheitliche deutschlandweite Regelung für den Umgang mit Handys an Schulen. Melanie Stinn aus der Redaktion ARD Gesundheit hat eine Studie sich angeschaut über den Effekt von Handyverboten. Es gibt nämlich da Erfahrungen aus anderen Ländern. Melanie, wie verbreitet sind denn eigentlich Handyverbote an Schulen in anderen Ländern?
3: Ja, dazu gibt es Zahlen von der UNESCO. Das ist inzwischen ganz schön verbreitet. 2023, da waren es noch 24% aller Länder weltweit, die ein Handyverbot hatten. Und inzwischen sind es 58%. Also die Zahl der Länder, die hat sich mehr als verdoppelt. Und entsprechend hat auch die Anzahl der Studien zugenommen, die sich mit dem Thema beschäftigen und die gucken, welche Effekte hat es denn eigentlich. In Deutschland ist es so, da gibt es nach wie vor keine bundesweit einheitliche Regelung. In vielen Bundesländern ist es den Schulen einfach selbst überlassen, wie sie das regeln. Andere Bundesländer, die setzen da auf klare Verbote.
0: Ja, und was sagen denn die Studien, die es dazu gibt? Welche Erfahrungen sind in anderen Ländern gemacht worden?
3: Ja, das hat mich total gewundert. Die Effekte, die man mit solchen Handyverboten erzielen kann, die sind tatsächlich relativ überschaubar oder die sind schlichtweg sogar gar nicht vorhanden. Also die Studien, die das untersuchen, die gucken sich in der Regel an, wie es zum Beispiel um die psychische Gesundheit steht, ob die zugenommen hat durch die Handyverbote oder eben auch die Lernleistung. Und beides konnte in den Hauptstudien zu diesem Thema nicht nachgewiesen werden. Es gibt zum Beispiel von der Uni Birmingham eine Studie von 2025 und da ist klar geworden, die Schülerinnen und Schüler, die verbringen zwar weniger Zeit mit dem Handy vormittags in der Schule, klar, weil es verboten ist, die holen aber diese Zeit nachmittags oder abends dann einfach nach. Also die hängen das quasi dran. Also insgesamt sieht man, dass der Effekt, den jetzt Handyverbote alleine haben können, dass der in der politischen Diskussion häufig überschätzt wird. Das deckt sich nicht mit dem Stand der Wissenschaft.
0: Melanie Stinn aus der Redaktion ARD Gesundheit über den Effekt von Handyverboten. Dazu gibt es Erfahrung aus anderen Ländern, die Handyverbote haben und auch sehr viel einheitlicher als wir hier in Deutschland. Und es wurden da bestimmte Bereiche untersucht, zum Beispiel den Effekt bei der Konzentration statt Handyglotzen im Unterricht oder auf dem Schulhof. 8.57 Uhr ist es jetzt. Wo ist eigentlich der Kanzler, wenn man ihn braucht, im Urlaub? Dieses Wochenende ist der Urlaub vorbei. März, erster Termin, ist mit Hilfskräften und Feuerwehren, die in Hürtgenwald gelöscht haben. Der Kanzler wurde vom Vizekanzler vertreten, Lars Klingbeil. Der war nicht im Urlaub, sondern ist durchs Land gefahren und hat unter anderem über Klimaschutz gesprochen. Über die Personaldebatte in der SPD, dagegen wollte er nicht so gerne reden. Kann man auch verstehen. Das macht dafür Hans Zippert von Satire Deluxe.
4: Alteingesessenes Traditionsunternehmen mit 163-jähriger Firmengeschichte steht kurz vor der Schließung und sucht Sie in leitender Funktion. Sie sollten Erfahrung im Umgang mit Niederlagen, faulen Kompromissen und Auftritten bei Inas Nacht haben. Wenn Sie die Arbeiterklasse für eine neue Modelllinie von Mercedes halten, frei von Ambitionen und anderen ansteckenden Krankheiten sind, wenn Sie nichts dagegen haben, dass Ihnen Sigmar Gabriel einmal im Jahr die Welt erklärt und auch sonst nichts mehr vom Leben erwarten, schicken Sie Ihre aussagekräftige Bewerbung an die SPD, Willy Brandt-Haus, Berlin. Auf diese Annonce hatten sich Lars Klingbeil und Bärbel Baas im vergangenen Jahr gemeldet und trotz fehlender Qualifikationen den Job sofort bekommen. Inzwischen hat die Partei aber heimlich eine weitere Anzeige geschaltet, weil es an der Basis rumort. Dieses gefürchtete geologische Phänomen tritt in unregelmäßigen Abständen auf und erschüttert die Sozialdemokraten nachhaltig. Besonders rumorte es an der Basis in Bielefeld, eine Stadt, von der manche glauben, es gäbe sie gar nicht, ähnlich wie die Sozialdemokratie. Wenn es aber erstmal rumort, dann ist die Gefahr groß, dass es an der Basis anfängt zu brodeln. Und dann muss sofort eine neue Führungsspitze her, die so lange im Amt bleiben darf, bis es wieder an der Basis rumort. Aufgrund einer alten Weissagung von August Bebel dürfen niemals die besten und zurechnungsfähigsten Sozialdemokraten zu Vorsitzenden ernannt werden, weil das Unglück bringt und gegen das Gebot der Chancengleichheit verstößt. Sind die Vorsitzenden Teil der Regierung, sorgt das für Interessenskonflikte. Tragen sie keine Regierungsverantwortung, fehlt es an Einfluss. Der ideale SPD-Vorsitzende muss sowohl in der Regierung als auch in der Opposition sein. Eine Technik, die Baas und Klingbeil eigentlich brillant beherrschen. Deshalb wäre es ihnen sicher möglich, gleichzeitig zurückzutreten und weiterzumachen.
0: Hans Zippert war das. Mehr Satire Deluxe gibt's heute Morgen. Kurz nach 11 geht's los hier bei WDR 5.
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6: Die Nachrichten mit Detlef Bickmann. Guten Morgen.
7: Wir dürfen eben in der Zeit dieses Sommers, in dem wir uns erholen, nicht vergessen, dass dieses Land weiter unsere Unterstützung braucht.
6: Außenminister Wadephul ist nach Kiew gereist. Anlass ist der 35. Unabhängigkeitstag, den die Ukraine am Montag begehen wird. Dabei wird es auch um die anhaltenden russischen Angriffe gehen. Russland attackiert derzeit gezielt Lagerhallen, was die Lebensmittelversorgung in der Ukraine beeinträchtigt. Beobachter befürchten auch wieder Angriffe auf die Energieinfrastruktur im Winter. Wadephul sagte, die täglichen Bilder der Zerstörung dürften niemanden kalt lassen und versicherte weitere Hilfe.
7: Diese Unterstützung, die wird weiter bestehen. Jetzt im Sommer, in dieser schwierigen Situation, wo die Luftangriffe intensiviert worden sind. Aber wir werden uns auch jetzt schon vorbereiten und darüber werde ich sprechen wollen, auf den nächsten Winter.
6: Das größte Problem der Ukraine ist die Flugabwehr. Sie kann Raketen aus Russland kaum abwehren, weil der Vorrat an Abfangraketen weitgehend aufgebraucht ist. Lkw dürfen in Nordrhein-Westfalen weiterhin sonntags unterwegs sein. Das Land hat beschlossen, das Sonntagsfahrverbot jetzt bis zum 30. September auszusetzen. Hintergrund ist der niedrige Wasserstand in den Flüssen. Viele Frachtschiffe können deshalb nicht fahren. Auch Rheinland-Pfalz und das Saarland setzen das Fahrverbot weiter aus. Die Gemeinde Hürtgenwald in der Eifel bereitet sich auf einen Besuch von Bundeskanzler Merz vor. Er will am Nachmittag den Einsatzkräften danken, die tagelang den größten Waldbrand in der Geschichte Nordrhein-Westfalens bekämpft haben. Mittlerweile ist das Feuer gelöscht. Am Kanzler hatte es Kritik gegeben, weil er während der Einsätze im Sommerurlaub war. So blickt Timo Pleuß von der Freiwilligen Feuerwehr Hürtgenwald auf den Merz-Besuch heute.
8: Ich sage, während eines Einsatzgeschehens dann kann ich grundsätzlich einen Politiker nicht gebrauchen, weil er hält mir keinen Schlauch fest. Im Nachhinein ist das eine große Anerkennung für uns, dass der Bundeskanzler auch die Gemeinde Hürtgenwald uns besucht, die Einsatzkräfte besucht und sich ein Lagebild beschafft.
6: In Hürtgenwald wurde eine Fläche von 300 Hektar zerstört. Das Waldgebiet ist bis auf Weiteres gesperrt, um neue Brände zu verhindern und Menschen vor instabilen Bäumen zu schützen. Und auch das ist heute Thema. Im Zollstreit zwischen Kanada und den USA ist die von Präsident Trump gesetzte Frist abgelaufen, ohne Einigung. Damit treten auf beiden Seiten jetzt Zölle in Höhe von 50% auf bestimmte Produkte in Kraft. Auf der Frühgeborenenstation einer Paderborner Klinik ist ein Kind gestorben, vermutlich nach einer Infektion mit dem Enterobacter-Bakterium. Ein weiteres Kind ist in kritischem Zustand. In Lüdenscheid, Bocholt und Arnsberg finden heute Christopher Street Days statt. Die Organisatoren wollen mehr Sicherheit, Zusammenhalt und Akzeptanz für die queere Community auf dem Land. Die deutsche Springreiter-Equipe hat bei der Weltmeisterschaft in Aachen zum vierten Mal WM-Gold geholt, bereits nach dem dritten von vier Startern, weil sich die Konkurrenz zu viele Abwürfe erlaubte. Markus Ehning, Sophie Hinners, Richard Vogel und Daniel Deusser sind die ersten Mannschaftsweltmeister seit 16 Jahren. Einzigartig, sagt Deusser.
9: Und dann noch hier in Aachen mit dem Publikum, war ein unglaubliches Gefühl. Also ob sich das noch einmal wiederholt in meinem Leben, das weiß ich nicht.
6: Silber ging an Belgien, Bronze an Großbritannien. Das war WDR aktuell. Das Wetter in Nordrhein-Westfalen am Morgen: ziehen letzte Schauer mit Starkregen ab, dann wird es wechselhaft. Neben Sonne gibt es auch immer wieder Schauer oder kurze Gewitter mit starken Böen. In Lüdenscheid bis 18 Grad, in Höxter bis 19 und in Xanten bis 20 Grad. Morgen wird es, nachdem sich der lokale Nebel aufgelöst hat, überall erst einmal sonnig und trocken. Später bilden sich mehr Wolken, Regen fällt dann aber keiner. Dazu 13 bis 22 Grad und am Montag nach örtlichem Frühnebel sonnig oder leicht bewölkt bei 21 bis 25 Grad. Die Zeit 9.04 Uhr. WDR 5, die Verkehrslage. Folgende Autobahnen sind bis Montag früh wegen Bauarbeiten gesperrt. A2 Richtung Oberhausen zwischen Hamm und Kamener Kreuz. A40 Richtung Venlo zwischen den Kreuzen Kaiserberg und Duisburg. A52 Richtung Essen zwischen Kreuz Breitscheid und Essen-Kettwig. Und A516 in beiden Richtungen zwischen Kreuz Oberhausen und Oberhausen-Eisenheim.
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0: Mit Andrea Oster. Schönen guten Morgen. In Solingen kommt man an diesem Wochenende zusammen, am zweiten Jahrestag des Anschlags in der Stadt. Es gibt Angebote an die Bürger und Bürgerinnen, unter anderem ein Bürgerdialog, ein Gedenkgottesdienst. Und es wird ein Kunstwerk aufgehangen, oder es ist jetzt zu sehen, das auch gemeinsam erstellt worden ist. Das ist unser Thema gleich. Und wir beschäftigen uns mit der Wahl in Sachsen-Anhalt in 2 Wochen. Ausgangslage, Infos und auch mit der Frage, warum die 5%-Hürde spannend sein könnte. Das gegen 8:45 hier im Morgenecho. Beste Lage in Berlin, Friedrichstraße, da steht das Russische Kulturinstitut, auch Russisches Haus genannt. Aber geht es da nur um Kultur oder ist das ein Haus, von dem aus Russland Kampagnen oder vielleicht auch hybride Attacken gegen die Bundesrepublik plant? Der französische Geheimdienst sagt, ja, das ist so. Das deutsche Innenministerium schaut sich das Russische Haus jetzt offenbar genauer an, um gegebenenfalls auch aktiv zu werden. Florian Flade ist Journalist im Investigativressort von WDR in der Süddeutscher Zeitung. Zuvor war er als Chefreporter für die Welt und Welt am Sonntag tätig und er beschäftigt sich mit den Aktivitäten Russlands in Deutschland. Schönen guten Morgen, Herr Flade.
10: Guten Morgen.
0: Was passiert denn da im Russischen Haus ganz offiziell?
10: Ganz offiziell geht es bei diesem Institut darum, die russische Sprache und Kultur zu vermitteln, für einen Austausch zwischen Deutschen und Russen zu sorgen, insbesondere Sprachkurse anzubieten, dass Menschen Russisch lernen können. Da finden Konzerte statt. Also es wirkt recht harmlos und es ist seit den 80er Jahren schon in Berlin präsent, dieses Haus. Es wurde 1984 eröffnet. Es ist aber jetzt erst, sagen wir, seit Beginn des Krieges gegen die Ukraine im Februar 2022 mehr in den Fokus gerückt, weil man sich fragt, was Russland denn vielleicht noch so treibt in diesem Haus.
0: Ja, welche Anhaltspunkte gibt es denn, dass das Kulturinstitut vielleicht auch eine oder ein Stützpunkt des russischen Geheimdienstes sein könnte?
10: Also man muss ehrlicherweise sagen, dass die deutschen Sicherheitsbehörden sich dazu offiziell noch nicht wirklich geäußert haben. Und wir wissen aber durch unsere Recherchen, dass es die Vermutung schon länger gibt, dass Russland möglicherweise mit diesem Haus auch Spionageaktivitäten betreibt. Also dass Kontakte angebahnt werden sollen über diese Kulturveranstaltungen. Das liegt auch daran, weil eben eine hohe Anzahl von russischen Geheimdienstlern, die als Diplomaten getarnt waren, Deutschland verlassen mussten oder die EU insgesamt. Das sind hunderte Menschen, rausgeworfen wurden seit Beginn des Ukraine-Krieges. Und deswegen gibt es diese Vermutung. Wir haben jetzt vor 2 Wochen berichtet, dass es eine Einschätzung gibt der französischen Behörden, des französischen Innenministeriums. Und da wird dieses Haus als Tarnung der russischen Geheimdienste bezeichnet.
0: Ist das jetzt sozusagen der Anlass, dass das russische Haus ins Blickfeld, in den Blick rückt? Oder gab es noch einen anderen Anlass?
10: Also es gibt tatsächlich jetzt auch vermehrt kritische Stimmen, die sagen, die Schließung des russischen Hauses wäre auch eine angebrachte Reaktion auf das, was man die hybriden Angriffe Russlands nennt. Also die Dinge, die in den letzten Jahren, insbesondere in diesem Jahr, vorgefallen sind. Es gab ja eine Reihe von verhinderten und fehlgeschlagenen Anschlägen, bei denen die Spur nach Russland führt, wo es sich um sogenannte Wegwerfagenten handeln soll. Also Menschen, die von russischen staatlichen Stellen angeworben wurden für Spionage und Sabotage. Und da gibt es aus der Politik eben die Stimmen, die sagen, da müsste man jetzt etwas tun und die Schließung des russischen Hauses wäre eine solche Option.
0: Aber die Sorge, das haben wir eben auch in unserer Medienschau schon thematisiert, ist ja, dass Russland dann sozusagen im Gegenzug gegen die Goethe-Institute in Russland vorgeht. Also ist das eine realistische Option?
10: Es ist tatsächlich so, dass die Existenz dieses Hauses beruht auf 2 bilateralen Kulturabkommen zwischen Deutschland und Russland. Und da hängen die Goethe-Institute mit drin, die Deutschen in Russland. Das heißt, wenn das russische Haus geschlossen werden würde, würden ziemlich sicher auch die Goethe-Institute geschlossen werden. Jetzt muss man sagen oder sich die Frage stellen, was können diese Institute in Russland eigentlich noch tun? Die unterliegen dort auch mittlerweile, man muss schon sagen, Drangsalierungen mehr oder weniger. Sie können über ihre Finanzen nicht mehr frei entscheiden. arbeiten. Das Personal ist sehr, sehr reduziert. Also richtige Kulturarbeit, kulturellen Austausch, den kann man darüber fast kaum noch machen. Mhm. Deswegen gibt es Kritiker, die sagen, dass dieses Risiko kann man in Kauf nehmen. Das Russische Haus in Berlin ist eine große Einrichtung. Da sind 100 Menschen gemeldet gewesen, noch vor 2 Jahren. Die wohnen dort auch. Das ist etwas anderes als die Goethe-Institute in Russland. Aber ja, die Bundesregierung hat bislang gezögert, das zu tun.
0: Kann Russland das einfach so umfunktionieren, so ein Kulturinstitut, also dass immer mehr russische Geheimagenten dann da aktiv sind, ohne dass Deutschland irgendwas dagegen tun kann? Oder ist es auch nicht nur Russland? Vielleicht ist es ja auch in ganz vielen anderen Kulturinstituten genauso.
10: Also tatsächlich ist es so, dass natürlich diese Einrichtungen verlockend sind für Nachrichtendienste, um aus ihnen zu operieren, weil sie Veranstaltungen organisieren, weil dort Menschen zusammenkommen, weil es erstmal unverfänglich klingt. Deswegen ist das für Spionage durchaus brauchbar, wenn man sich da dieser Tarnung bedient. Und es ist in der Vergangenheit auch immer wieder so gewesen, dass Russland versucht hat zu kompensieren, wenn die Geheimdienstler rausgeworfen wurden, die an den Botschaften und Konsulaten stationiert waren, das irgendwie zu kompensieren, entweder indem man zum Beispiel Leute aus russischen Unternehmen als Agenten einsetzt oder eben Leute, die im Kulturbetrieb tätig sind. Ja, man kann nicht ausschließen, dass auch andere Staaten mit ihren Einrichtungen so umgehen. Es gibt bei den Goethe-Instituten jetzt keinen Hinweis darauf, dass sie von deutscher Seite für Spionage in Russland genutzt werden. So, das muss man ehrlicherweise sagen. Und wie gesagt, auch beim Russischen Haus hat sich bislang niemand von deutscher Seite offiziell dazu geäußert, ob es diesen Verdacht gibt. Das BMI, das Innenministerium, sagt, sie prüfen das nun.
0: Vielen Dank, Florian Flade, Journalist im Investigativressort von WDR in der Süddeutscher Zeitung. Dankeschön, Herr Flade, für das Gespräch.
10: Sehr gerne.

0: 9.15 Uhr ist es WDR 5, das Morgen-Echo hier. Schönen guten Morgen. In Sachsen-Anhalt entscheiden in 2 Wochen die Bürger und Bürgerinnen über die neue Landesregierung. Das wird eine spannende Wahl, denn es könnte sein, dass eine rechte Partei zum ersten Mal seit dem Zweiten Weltkrieg in Deutschland wieder Regierungsverantwortung bekommt, wenn auch nur in einem Bundesland. Die Umfragen sehen die AfD jedenfalls bei über 40%. Wie sehen diese aktuellen Umfragen aus? Zweite Stelle CDU, 23%, dann Linke 13, SPD 7, Grüne 5, BSW und FDP liegen unter der 5%-Hürde. Nur das mal zur Einordnung, damit wir wissen, worüber wir jetzt sprechen. Umfrage ist ja noch lange nicht Ergebnis. Genaues wissen wir dann erst am Wahlabend. Dr. Michael Kolkmann ist Politikwissenschaftler an der Martin-Luther-Universität in Halle-Wittenberg in Sachsen-Anhalt. Ich habe mit ihm gesprochen und ihn gefragt, Herr Kolkmann, im Vorfeld zum Beispiel bei der Kommunalwahl in den ostdeutschen Bundesländern wurde ja auch ein großer Erfolg der AfD prognostiziert, dann kam es aber ganz anders. Wie würden Sie das denn jetzt einschätzen?
1: In der Tat sind die Umfragen seit ein paar Monaten stabil, vor allem an der Spitze. Aber wenn wir auf die 5%-Hürde gucken, dann haben wir mehrere Parteien, die sich von oben oder von unten dieser Hürde nähern. Und davon wird am Ende abhängen, ob es für eine Alleinregierung der AfD reicht. In der Tat war Sachsen-Anhalt öfter schon ein Politiklabor, ein Koalitionslabor. Stichwort Magdeburger Modell oder Kenia-Koalition, wo etwas ausprobiert wurde, was dann vielleicht anderswo auch imitiert wurde. Wir haben allerdings in Sachsen-Anhalt auch eine sehr hohe Volatilität bei den Wählern. Das heißt, eine geringe Parteiidentifikation und eine sehr große Bereitschaft, von Wahl zu Wahl etwas anderes zu wählen. Von daher werden die nächsten beiden Wochen nochmal sehr spannend. Und in den vergangenen Jahren haben wir ja in anderen Landtagswahlen oft so eine Art MP-Effekt gehabt, dass am Ende des Wahlkampfes es eine Tendenz zur Person des Ministerpräsidenten oder der Ministerpräsidentin gab. Stichwort Dietmar Woidke, Manuela Schwesig, Malu Dreyer oder Winfried Kretschmann. Mhm. Das ist in Sachsen-Anhalt im Moment noch nicht der Fall, sodass man am Ende vielleicht auch über die Frage diskutieren wird, ob der Wechsel von Rainer Haseloff zu Sven Schulze nicht ein bisschen zu spät gekommen ist.
0: Jetzt gucken wir noch mal auf die Wähler. Unsere Reporter haben so eine kleine Umfrage gemacht, vorher in Sachsen-Anhalt, also wirklich nur eine kleine.
2: Ja, aber was ich wähle, keine Ahnung. Wir gehen, aber wissen auch noch nicht so richtig.
3: Wenn, mein Herz ist blau. Dann kann ich Millionen ins Ausland schicken und das eigene Volk verhungert, das geht nicht.
0: Das ist eine Aussage, man kann nicht Millionen ins Ausland schicken und das eigene Volk verhungert. Die ist so zugespitzt, dass ich mich immer frage, wie ticken diese AfD-Wähler und Wählerinnen? Also warum dieses extreme Gefühl? Gibt es da Untersuchungen zu?
1: Ich glaube, es gibt eine ganze Reihe von Gründen, die man da anführen kann. Zum einen war die AfD ein Angebot für Wählerinnen und Wähler, das es vorher nicht gab, die dann vielleicht andere Parteien gewählt haben oder nicht zur Wahl gegangen sind. Ein Stück weit, ne, sind es auch Stammwähler der AfD geworden über die letzten Jahre, die AfD wählen, egal wer antritt, egal wie die politischen Umstände sind. Es ist sicherlich auch Protestpotenzial dabei. Das hat vielleicht auch was damit zu tun, dass im Bund, aber vielleicht auch in den Ländern, die, sag ich mal, Performance der Regierungen nicht immer so optimal war, ne, dass man als Wählerin und Wähler vielleicht den Eindruck bekommen hat, für mich wirklich wichtige Fragen werden souverän und effektiv gelöst.
0: Aber was erhoffen die sich von der AfD?
1: Erstmal, dass vieles anders wird, dass vieles besser wird. Aber wenn wir mal in das Regierungsprogramm gucken, das seit ein paar Monaten ja vorliegt von der AfD in Sachsen-Anhalt, dann sind da natürlich auch viele Forderungen dabei in Politikfeldern, für die das Land Sachsen-Anhalt gar nicht verantwortlich ist, zum Beispiel in der Migrationsfrage oder in vielen anderen Politikfeldern. Aber es gibt natürlich auch Politikfelder, etwa die Schulpolitik, die Hochschulpolitik, Bildung, Medien. Das sind typische Landesthemen und da könnte die AfD im Rahmen einer Alleinregierung mit ihrer Mehrheit im Landtag durchaus auch viele, viele Sachen durchsetzen.
0: Mhm. Es gibt ja auch so eine Haltung, sollen Sie die AfD wählen? Vielleicht ist der Praxisschock ganz heilsam. Wie sehen Sie das?
1: Das muss man, glaube ich, sehr differenziert betrachten. Was ich auf jeden Fall jetzt unabhängig von konkreten Errungenschaften im Landtag oder so abzeichnen wird, ne, wird sicherlich eine Verschärfung, eine Emotionalisierung des politischen Diskurses sein. Ne, die politische Kultur wird sich wahrscheinlich verändern. Auf der anderen Seite, ne, allein schon mit diesen Möglichkeiten, die man als Alleinregierung hätte, ne, könnte man vermutlich

0: nicht Sachen auf den Weg bringen, die so schnell dann auch nicht wieder zu korrigieren sind. Ne, wenn man etwa an die Finanzierung von Bildungs-, von kulturellen Projekten denkt, an die Landeszentrale für politische Bildung, die umgewandelt werden soll. Wenn man an die evangelischen Akademien im Land denkt, wenn man allein an das Schulprogramm denkt, ne, allein 35 Aussagen im Regierungsprogramm beschäftigen sich mit den Schulen. Also von daher ist es sicherlich ein sehr gewagtes Spiel, weil auch wenn vieles nicht umgesetzt werden kann am Ende, im Gegensatz zum Programm Alles ist möglich, so ist das AfD-Programm überschrieben, selbst das, was möglich sein dürfte am Ende, dürfte wahrscheinlich zu doch ganz einschneidenden Veränderungen führen, weil die AfD offensichtlich Sachsen-Anhalt auch so ein Stück weit als Versuchslabor interpretieren möchte, um zu gucken, was man dann vielleicht in anderen Bundesländern oder wer weiß, vielleicht irgendwann auf der Bundesebene weiter fortsetzen kann.
1: Ich gehe nochmal kurz an den Anfang zurück. Wie wichtig ist diese 5%-Hürde? Also BSW und FDP liegen laut Umfragen im Moment darunter. Was wäre denn zum Beispiel, wenn das BSW reinkommt?
0: Also es gibt ja seit Wochen eine ganz aktuelle Debatte rund um die 5%-Hürde. Und in der Tat hängt daran am Ende, welche Regierungskonstellationen möglich sind. Es gab eine Umfrage vor 2 Wochen, da lagen die Grünen bei 5%. Sollten die Grünen reinkommen, dann würde das heißen, dass die Alleinregierung der AfD vermutlich nicht in Reichweite ist. Auf der anderen Seite, das BSW liegt bei 4, manchmal bei 5%. Und da gab es ja durchaus Signale, dass man sich vorstellen kann, ne, im dritten Wahlgang sich zu enthalten, um vielleicht Ulrich Siegmund dann zum Ministerpräsidenten zu machen. Also das wäre eine völlig neue Situation. Auch die SPD liegt als Volkspartei nur ganz wenige Punkte über der 5%-Hürde, die FDP deutlich drunter. Also am Ende wird man wahrscheinlich am Wahlabend, vielleicht erst am nächsten Tag, genau wissen, wie viele Überhangmandate, wie viele Ausgleichsmandate gab es, wie sieht der konkrete Landtag aus und was sind dann für Regierungskonstellationen möglich.
1: Es wird jedenfalls eine interessante Wahl in 2 Wochen in Sachsen-Anhalt, die Landtagswahl. Dr. Michael Kolkmann war das, Politikwissenschaftler an der Martin-Luther-Universität Halle-Wittenberg in Sachsen-Anhalt. 9.21 Uhr. In Solingen kommen an diesem Wochenende die Bürger und Bürgerinnen zusammen und machen etwas gemeinsam. Morgen Abend wird auch NRW-Regierungschef Hendrik Wüst dabei sein. Es geht um den Zusammenhalt in der Stadtgesellschaft nach einer traumatischen Erfahrung. 2 Jahre ist es jetzt her, dass ein islamistischer Attentäter beim Fest zum 650. Stadtjubiläum 3 Menschen getötet und 10 zum Teil lebensgefährlich verletzt hat. Er wurde zu lebenslanger Haft mit Sicherheitsverwahrung verurteilt. Jetzt ist ein Kunstwerk in der Stadtbibliothek von Solingen zu sehen, bei dem viele Solinger und Solingerinnen mitgewirkt haben. Christian Licht.
2: Keine Gewalt mehr. Dieser zentrale Satz steht in der Mitte des ganz besonderen Kunstwerkes. Auf einer Leinwand, 2 Meter hoch und 3 Meter breit, haben sich zahlreiche Solinger verewigt, ihre Ideen und Fantasien aufgemalt. Herausgekommen ist ein kunterbuntes Wimmelbild. Überall finden sich Herzen, Blumen, Tiere und kleine Figuren. Viele verschiedene Motive nebeneinander. Ein Gemeinschaftswerk, erdacht von der Künstlerin und Tätowiererin Angelina Mengel.
3: Ich hatte die Idee, dass wir zur Feier 650 Jahre Solingen mit allen Solingern zusammen ein Bild erschaffen, was dafür stehen soll, dass Kunst verbindet. Wir haben das Bild an dem Tag auch angefangen. Am Ende mussten wir das ganze Projekt dann aber tatsächlich abbrechen.
2: Der tödliche Messeranschlag, der 3 Menschen aus dem Leben riss und viele weitere verletzte, war das abrupte, aber nur vorläufige Ende des Kunstprojektes, das für Frieden und Toleranz stehen sollte. Doch die Idee blieb bestehen. Auf einem Platz in der Solinger Innenstadt, dem Ort des Messerangriffs, wurde das Bild schließlich fertiggestellt. Am 1. Jahrestag des Anschlags von zahlreichen Solingern.
3: Mir bedeutet das schon sehr viel, dass am Ende sich doch so viele Solinger sich dahingestellt haben, dass wir für Frieden sind, gegen Gewalt und Kunst trotzdem verbindet, Kunst erinnern kann, Kunst Emotionen verarbeiten kann oder aufgreifen kann. Kunst erinnert immer, egal wie alt dieses Bild, vielleicht hängt dieses Bild 100 Jahre hier irgendwo für die Stadt Solingen, dann wird es uns alle schon gar nicht mehr geben, aber dieses Bild wird halt trotzdem an diesem Tag erinnern.
2: Sagt Angelina Mengel. Gemeinsam schaffen wir ein Kunstwerk, das unsere Herzen und Träume vereint, ist auf der Rückseite zu lesen. Ursprünglich gedacht als Symbol fürs Leben, ist das Bild jetzt auch eine Erinnerung an die, die auf dem Stadtfest ums Leben kamen.
3: Ich habe absolut Gänsehaut, wenn ich davor stehe. Dass wir jetzt an Menschen erinnern, die an diesem Tag tragisch ums Leben gekommen sind und wir auch an einen Tag erinnern, der, glaube ich, in der Solinger Geschichte sehr tief verankert sein wird, gibt dem Bild nochmal emotional einen ganz, ganz, ganz anderen Wert.
2: Heute wird es unter dem Titel »Ein Bild sagt mehr als 1000 Worte« an die Stadt Solingen übergeben. Künftig wird das großformatige Gemeinschaftswerk im zweiten Obergeschoss der Stadtbibliothek zu sehen sein. Für die Besucher und Leiterin Heike Pflugner ein echter Hingucker.
4: Es sind alle Altersgruppen drauf, es sind verschiedene Kunststile dabei. Es macht aber trotz allem auch Freude. Es ist natürlich ein Wimmelbild. Man kann ganz viel entdecken. Wir haben einen sehr schönen Ort oben am Lichtraum, wo man sich in Ruhe hinsetzen kann, um dort dann das Bild zu betrachten.
2: Dort wird das Kunstwerk dann an seine ungewöhnliche Entstehungsgeschichte erinnern und an Ereignisse, die die Stadtgeschichte geprägt haben.
1: Ja, und es ist eine gute Aktion, gemeinsam sowas zu erstellen. Und man kann es immer angucken, ist auch toll. Christian Licht berichtete für WDR 5 das Morgenecho. Die Natur hat ihn dringend gebraucht. Diese Woche war er dann auch endlich da. Der Regen, auch ziemlich üppig, fand ich irgendwie. Zum Beispiel heute Nacht, Milena Fuhrmann aus der WDR-Wetterredaktion. Dürfen wir uns über Meerregen freuen, sag ich mal?
5: Ja, Andrea, das dürfen wir uns tatsächlich. Das Gröbste aus der Nacht, das ist mittlerweile durch. Und im Moment ist es tatsächlich meistens trocken in Nordrhein-Westfalen. Hier und da so ein paar einzelne Schauer. Allerdings im Laufe des Tages werden die auch wieder häufiger auftreten. Die Schauer, auch einzelne Gewitter sind da möglich. Starke Böen und punktuell kann da auch wieder Starkregen mit dabei sein. Also Regen kommt jetzt zumindest wieder in regelmäßigen Abständen runter.
1: Ja, es ist letzte Ferienwoche, dann will man natürlich wissen, geht da noch was? Vielleicht mit draußen spielen oder so? Wie schaut's aus?
5: Also von den Temperaturen her wird es jetzt auf jeden Fall wieder etwas wärmer. Heute ja maximal 21 Grad, aber ab Montag schon 25 und bis Mittwoch sogar 28 Grad. Morgen und Montag wird sogar noch recht sonnig und trocken. Dienstag auch, allerdings schon eher etwas grauer. Und Mittwoch ist auch wieder Regen mit dabei.
1: Vielen Dank, Milena Fuhrmann, für die Wetteraussichten. Fußballerinnen wollen Wettbewerb. Sie wollen in eine attraktive Liga. Und die finden sie im Moment nicht in Deutschland, sondern eher in England. Das sagt die Sportdirektorin Bianca Rech, die für die sehr erfolgreiche Frauenfußballmannschaft des FC Bayern zuständig ist. Die Bayern dominieren den Frauenfußball in Deutschland. Dahinter kommen Wolfsburg und Frankfurt. Man muss also gucken, dass die eigene Liga hier in Deutschland auch ein bisschen attraktiver wird. Gestern Abend sind die Frauen in ihre Saison gestartet. Bayern gegen Union Berlin. Bayern hat gewonnen, 4-1. Philipp Hofmeister mit dem Blick auf die neue Saison.
6: Es geht wieder los. Endlich rollt der Ball auch in der Frauenbundesliga wieder. München ist und bleibt das Maß der Dinge im deutschen Frauenfußball. Doch es gibt auch Neues, erzählt Liga-Verbandspräsidentin Katharina Kiel.
7: Zwischen der letzten und der neuen Saison hat sich viel getan bei uns im Verband. Wir haben jetzt auch zwei neue Mitglieder mit dem VfB Stuttgart und Mainz 05. Zwei große Vereine, auf die ich mich freue und sehr gespannt bin, wie sie sich schlagen.
6: Der Südwesten wird also noch präsenter auf der Landkarte der Frauenbundesliga. Stuttgart und Mainz, zwei Fußballstädte mit großen Ambitionen und großer Vorfreude, verspricht Chiara Busian von Mainz.
8: Es wird nicht mal so einfach wie letzte Saison, das wissen wir. Es kommt Bayern München, es kommt Wolfsburg, es kommen große Namen. Mannschaften, die schon ewig in der ersten Liga sind, auch mit einem anderen Etat. Da sind wir noch der Underdog, aber wir möchten jeden ärgern.
6: Ärgerlich aus Sicht der Bundesliga ist aber vor allem, dass sich die englische Liga sportlich wie finanziell inzwischen auch im Frauenfußball in anderen Dimensionen bewegt. Liga-Präsidentin Katharina Kiel möchte dagegen ankämpfen, indem die Qualität kollektiv gesteigert wird.
7: Wir wollen dafür Sorge tragen, dass eben an allen Standorten die Standards so hoch gesetzt werden, dass unsere Spielerinnen sich bestmöglich entwickeln können, weil das bringt am Ende dann eben auch die Attraktivität mit sich.
6: Mehr Breite in der Spitze würde der Frauenbundesliga definitiv gut tun. In den letzten 14 Jahren kam der Meister stets entweder aus Wolfsburg oder aus München.
1: Ein 9:28 Uhr, WDR5, das Morgenecho hier. Es gibt Themen, die bekommen einfach zu wenig Aufmerksamkeit. Die große Ebola-Epidemie oder der große Ebola-Ausbruch zum Beispiel, der ist ja noch lange nicht vorbei. Und wir haben heute Morgen schon intensiv drauf geguckt, indem wir zum Beispiel über eine Krankenschwester berichtet haben im Kongo, die eine Ebola-Infektion überlebt hat. Wir haben mit Save the Children gesprochen, die sich um die Kinder kümmern, die beide Eltern verloren haben und zu Waisen geworden sind. Dieses Gespräch können Sie auch nachhören, wdr5.de. Und jetzt die Frage an Jan Seidel, Korrespondent für die Region. Wie groß ist das Problem nach wie vor?
9: Das Problem ist groß. Die Infektionszahlen steigen ziemlich steil an. Wir haben 3,5 Monate nach der ersten Entdeckung mehr als 2.500 Tote und mehr als 5.000 Infizierte. Und betroffen ist nach Angaben der UN mittlerweile ein Gebiet ungefähr so groß wie Frankreich. Hilfsorganisationen berichten immer wieder, dass sie keinen Überblick über das Infektionsgeschehen haben, weil Helfer fehlen. Es kann also sein, dass die tatsächlichen Zahlen und das betroffene Gebiet deutlich größer sind. Die Vereinten Nationen schicken jetzt weitere Helfer in das Gebiet. Die Organisation warnt aber, dass das Geld wahrscheinlich nur noch ein paar Wochen reicht. Dann ist in der Demokratischen Republik Kongo auch noch Krieg. Das heißt, es ist schon schwierig, sich in dem Land zu bewegen, weil die Infrastruktur nicht sonderlich gut ausgebaut ist. Helfer melden jetzt aber auch noch, dass immer wieder Krankentransporte beschossen werden. Hilfe ist also kompliziert und das führt eben zu diesen enormen Opferzahlen. Der leitende Koordinator vor Ort hat der ARD gesagt, wenn sich Infizierte innerhalb von einem oder zwei Tagen melden, dann gibt es eine 80-prozentige Wahrscheinlichkeit, dass sie überleben. Wenn sie sich erst nach einer oder zwei Wochen melden, dann besteht eine 80-prozentige Wahrscheinlichkeit, dass sie sterben werden.
1: Der Ausbruch spielt sich überwiegend in der Demokratischen Republik Kongo ab, aber könnte er sich auch weiter ausbreiten?
9: Bisher scheint der Ausbruch relativ begrenzt, aber das könnte ein Trugschluss sein. Bei der Weltgesundheitsorganisation heißt es, Grenzen werden das Virus nicht aufhalten, Grenzen können es höchstens verlangsamen. Aber wir hatten auch schon einen Patienten mit Ebola in Frankreich. Das Virus kommt also über Grenzen. Helfer sagen, in Ländern mit einem stabilen Gesundheitssystem hat Ebola keine Chance, sich auszubreiten. Das ist noch nie passiert. Das heißt, in der EU besteht nach der aktuellen Einschätzung keine Gefahr. Aber in anderen afrikanischen Ländern könnte das durchaus geschehen.
1: Die Weltgesundheitsorganisation guckt drauf und sagt, was, wenn es darum geht, wie man das eindämmen kann?
9: Am wichtigsten ist es laut WHO, die Infektionsketten früher zu erkennen, um zu sehen, wer sich alles infizieren könnte und um das dann zu verhindern. Da würde ein Impfstoff natürlich massiv helfen. Es gibt einen älteren, Ervebo, der ist aber nicht für die aktuelle Virusvariante Bundibugio angepasst, sondern für den Vorgänger. Mit diesem Impfstoff wollen es die Helfer jetzt notgedrungen erstmal probieren. Sie hoffen aber auf zwei neue Impfstoffe, speziell gegen die aktuelle Variante. Die sind im Moment in der Erprobung. Falls die wirken, müsste man den Impfstoff aber erstmal in großen Mengen herstellen. Das kostet Geld. Und dann müsste man gefährdete Menschen auch noch impfen. Das kostet Manpower und Geld. Und das ist weiter nicht ganz einfach wegen des Kriegs im Kongo. Wäre aber sicher ein enormer Schritt nach vorne.
1: Jan Seidel über den Ebola-Ausbruch im Kongo. Anfangs wurde groß darüber berichtet. Dann ist das so ein bisschen in die zweite Reihe gerückt. Und angesichts der Situation dort im Kongo und der großen Zahl der Infektionen und Infizierten kann man da durchaus auch in die Medien noch mal drauf schauen. 9:32 Uhr ist es jetzt. Wenn es draußen brüllend heiß ist und sich das auch in der Wohnung oder im Haus mehr und mehr aufheizt, dann ist eine Klimaanlage immer eine gute Sache. Wer im eigenen Haus wohnt, der kann das auch einfach machen, sich das an die Hauswand schrauben. Mieterinnen und Mieter dürfen das nicht so einfach. Doch das könnte sich ändern. Bundesjustizministerin Stefanie Hubig hat in dieser Woche angekündigt, dass sie Mietern den Einbau für Klimaanlagen erleichtern will. Sebastian Moritz aus der WDR Wirtschaftsredaktion. Wie ist denn da eigentlich die Rechtslage?
10: Ja, bisher muss der Vermieter da mitspielen. Er muss zustimmen, wenn Mieterinnen oder Mieter eine Klimaanlage fest installieren wollen. Das sind ja häufig diese Split-Geräte. Da gibt es also ein Außenteil, das ist irgendwie an der Hauswand befestigt oder steht auf dem Balkon, und ein Innenteil. Außerdem muss durch die Hauswand durchgebohrt werden und für solche baulichen Veränderungen muss der Eigentümer sein Okay geben. Was in der Regel erlaubt ist, das sind diese mobilen Blockklimaanlagen. Das sind die Geräte, bei denen dann so ein Schlauch aus dem halb geöffneten Fenster geführt wird. Das hat man jetzt in den vergangenen Wochen in der ein oder anderen Dachgeschosswohnung gesehen. Hat aber natürlich immer so ein bisschen provisorischen Charakter und manche wünschen sich dann eben schon eine fest verbaute Klimaanlage.
1: Wenn der Vermieter oder die Vermieterin zustimmt, dann darf man auch durch die Wand bohren und so eine fest verbaute Klimaanlage montieren?
10: Ja, nicht unbedingt, denn wenn ich in einem Mehrfamilienhaus wohne, dann hat ja auch die Eigentümergemeinschaft noch ein Wörtchen mitzureden, also die anderen Menschen, die da wohnen. Im Kern geht es immer darum, ob die Rechte der anderen Eigentümer übermäßig beeinträchtigt werden, wenn ich eben meine Klimaanlage montiere. Und das sind durchaus schon Fälle denkbar, in denen die anderen Eigentümer sich gegen so eine Klimaanlage wehren können, hat mir Tim Treude gesagt. Er ist Geschäftsführer beim Eigentümerverband Haus und Grund Westfalen.
11: Wenn man beispielsweise pinkfarbene Klimageräte an die Fassade nagelt, das wäre zum Beispiel ein Grund, den die übrigen nicht zu dulden hätten.
10: Ja, weiß ich gar nicht, ob es die gibt, aber am Ende kommt es eben auf den Einzelfall an. Diejenigen, die eine Klimaanlage einbauen wollen, die haben kürzlich aber auch nochmal Rückenwind bekommen vom Bundesgerichtshof, das oberste deutsche Gericht. Das hat nämlich entschieden, ganz so einfach kann eine Klimaanlage auch in einem Mehrfamilienhaus nicht abgelehnt werden. In dem konkreten Fall, um den es da ging, da hatten sich die anderen Eigentümer beschwert, dass die Klimaanlage Lärm und Abluftwärme erzeugt. Und der BGH hat gesagt, das ist jetzt kein Grund, um eine Klimaanlage komplett zu verbieten.
1: Die Bundesjustizministerin hat jetzt die Mieterinnen und Mieter im Blick, will es ihnen leichter machen, eine Klimaanlage zu installieren. Was genau hat sie vor?
10: Ja, sie will das Mietrecht ändern. Das begründet sie mit dem Hitzeschutz. Hat übrigens dabei nicht nur die Klimaanlagen im Blick, sondern auch Sonnenblenden. Auch da muss der Vermieter nämlich teilweise zustimmen, wenn die dauerhaft montiert werden sollen. Naja, und wie genau Stefanie Hubig das in Zukunft regeln will, das ist noch nicht klar. Es gibt auch noch keinen konkreten Zeitplan. In einem Interview mit der Rheinischen Post, da spricht sie aber von klaren und praktikablen Regeln für Mieter und Vermieter, was auch immer das dann konkret heißt. Es dürfte im Kern um die sogenannten privilegierten Maßnahmen gehen. Das ist ein Begriff aus dem Mietrecht. Da geht es um Baumaßnahmen, ja, die als gesellschaftlich besonders erwünscht gelten. Dazu gehört zum Beispiel auch der Einbruchschutz. Also der Vermieter, der kann nicht einfach so verbieten, dass der Mieter ein zusätzliches Sicherheitsschloss einbaut. Wenn der Vermieter das verbietet, dann muss er das sehr gut begründen. Oder auch die Barrierefreiheit, eine Rampe zum Beispiel oder ein Treppenlift. Auch das sind solche privilegierten Maßnahmen. Darauf hat man grundsätzlich erstmal ein Recht, wenn man zur Miete wohnt. Und in Zukunft könnten dann eben auch Maßnahmen zum Hitzeschutz zu diesen privilegierten Maßnahmen gehören.
1: Das kommt bei denen, die zur Miete wohnen, vermutlich ganz gut an, oder?
10: Ja, bei denen kommt das gut an. Der Deutsche Mieterbund, der legt sogar noch ein bisschen drauf. Melanie Weber-Moritz ist die Präsidentin des Deutschen Mieterbundes. Sie sagt, Hitze ist in einer Wohnung genauso ein Mangel wie zum Beispiel eine kaputte Heizung.
12: Uns schwebt vor, dass es auch eine gesetzliche Höchsttemperatur für Wohnungen geben muss. Die muss bei maximal 26 Grad liegen. Und in dem Moment, wo dann die Temperatur überschritten wird, muss es für Mieter möglich sein, hier auch eine Mietminderung vorzunehmen.
10: Und der Mieterbund, der hofft, dass das dazu führen könnte, dass die Vermieter eher dazu bereit sind, eine Klimaanlage einzubauen oder zumindest den Einbau zu erlauben.
1: Und wie sehen die Eigentümer das?
10: Naja, die sagen, wir Vermieter, wir sind häufig gar nicht das Problem. Schuld sind in vielen Fällen die rechtlichen Rahmenbedingungen in den Städten, die eben verhindern, dass Klimaanlagen installiert werden. Kai Warnecke ist Präsident des Eigentümerverbands Haus und Grund.
13: Gerade in den Innenstädten haben wir überwiegend Milieuschutzgebiete und da verbieten uns die Städte, die Oberbürgermeister, den Einbau von Klimaanlagen. Das am Mietrecht festzumachen, greift einfach viel zu kurz.
10: Milieuschutz heißt, dass es gerade in Innenstädten, in Altstädten teilweise nicht erlaubt ist, einfach so außen an die Fassade eine Klimaanlage zu montieren. Und diese Hürde, die würde mit einer Änderung des Mietrechts natürlich nicht wegfallen.
1: Sebastian Moritz aus der WDR-Wirtschaftsredaktion. Danke.

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5: WDR 5 hier mit dem Morgenecho. Österreich ist jetzt nicht dafür bekannt, in Sachen Emanzipation und Frauenrechte weit vorne zu sein. Im Gegenteil, die Zahl der Femizide in Österreich ist im europäischen Vergleich hoch. Und das hat aber auch dazu geführt, dass Österreich kämpferische Frauen hat, die sich für Gleichberechtigung einsetzen. Zum Beispiel diese Wienerin, die die Stadt Wien verklagt hat, weil sie anders als die Männer Geld für die Benutzung öffentlicher Toiletten zahlen muss. David Freche.
6: Angefangen hat alles mit einem menschlichen Bedürfnis, sagt Melanie Gradig.
7: Also ich war mit einem Freund im Stadtpark und wir mussten beide aufs Klo. Er durfte dann gratis pinkeln, ich musste 50 Cent zahlen. Dann war ich so, wie kann das sein?
6: Das ist eine Frage, die bei der 27-Jährigen dazu geführt hat, Klage einzureichen. Sie klagt gegen die Stadt Wien. Ihr geht es um Gleichbehandlung in öffentlichen Toiletten. Denn in Wien muss in 27 öffentlichen Toiletten gezahlt werden, um die Kabine nutzen zu können. Melanie Gradig sagt, Frauen können das Gratis-Pissoir nicht nutzen und zahlen daher immer. Männer zahlen aber bei der Nutzung des Pissoirs nichts.
7: Entweder wir zahlen alle 50 Cent oder keiner zahlt 50 Cent. Aber es kann ja nicht sein, dass ein Geschlecht zahlen muss und das andere aber kostenlose Alternativen zur Verfügung gestellt bekommt.
6: Die 27-Jährige argumentiert mit dem Wiener Antidiskriminierungsgesetz. Sie habe die Stadt vorher per Mail auf das Thema aufmerksam gemacht. Aber das habe genauso wenig Erfolg gehabt wie ein Schlichtungsversuch. Darum jetzt die Klage. Hat sie Erfolg, sieht das Gesetz mindestens 1.000 Euro Schadensersatz pro betroffener Person vor. Aber Melanie Gradig gehe es nicht ums Geld, sondern ums Prinzip.
7: Es ist halt auch irgendwie ein Beispiel für die Ungleichbehandlung von Frauen im Alltag.
6: Und eine Umfrage im ORF zeigt, Melanie Gradig scheint mit ihrer Klage bei einigen Menschen einen Nerv getroffen zu haben.
8: Ich finde das eine Frechheit. Ungerecht, wie immer. Weil das muss ja genauso gereinigt werden.
9: Komplett bescheuert. Das ist unfair, ja. Gleiches Recht für alle.
6: Die Stadt Wien sagt auf Anfrage, dass über 80% der rund 170 öffentlichen Toiletten allen Menschen gratis zur Verfügung stünden. Bei den kostenpflichtigen Fällen handele es sich um 27 WC-Anlagen, die während festgelegter Zeiten so stark aufgesucht würden, dass permanent Menschen vor Ort sein müssten, die die Toiletten reinigen. Menschen wie Christoph Jelinek.
10: Ja, viele Frauen sagen, wenn es sauber ist, zahlen sie gerne.
6: Und die Stadt Wien ergänzt, außerhalb der festgelegten Zeiten, also zum Beispiel nachts, seien die Kabinen für alle gratis. Julia Schiradi-Hoog ist die Stadtbaudirektorin in Wien. Sie sagt, die kostenlosen Pissoirs hätten einen Grund.
11: Frei zugängliche Pissoirs erhöhen insgesamt die Hygiene auf Spielplätzen, in Parks. Das ist schon ein wichtiges Instrument für die Erhaltung der Hygiene.
6: Julia Schiradi-Hoog ist für die Stadt Wien Expertin für geschlechtergerechte Planung im öffentlichen Raum. Die Stadt setze auch auf genderneutrale Toiletten in Form von Kabinen für alle, um zumindest die Wartezeit gerechter zu gestalten. Die Kritik an den 50 Cent bleibt trotzdem. In Wien hat die Stadt jetzt 4 Wochen Zeit, um auf die Klage von Melanie Gradig zu reagieren. Ihre Anwältin ist Petra Labak. Sie geht von einem Einspruch aus, sodass es zu einem Verfahren kommen dürfte. Ein Urteil wäre ihrer Meinung nach ein Präzedenzfall in Österreich. Und sollte sie gewinnen, sagt sie.
12: Das hat sicherlich Folgewirkungen in anderen Gemeinden, Städten dergleichen, ja.
5: Nicht locker lassen, sag ich mal, wenn es um Frauenrechte geht. In Wien diesmal. Mein Name ist Andrea Oster. Das war das Morgenecho bei WDR 5. Und hier geht's jetzt gleich weiter mit dem Zeitzeichen. Und dann kommt das Medienmagazin. Und Anja Backhaus sagt uns, was da gleich so an Themen vorkommt. Wir sprechen bei uns im Medienmagazin über sogenannte Finfluencer. Das sind Finanzinfluencer, die in den sozialen Netzwerken ihren Followern versprechen, ihnen dabei zu helfen, ihr Geld richtig zu investieren und am Ende damit sogar reich zu werden. Und sie nutzen auch ein wenig die Angst vor der Armut im Alter aus, also vor zu wenig Vorsorge. Gerade bei vielen jungen Leuten ist das Bewusstsein dafür geschärft. Die denken, oh, ich muss da unbedingt was tun. Da kommen dann diese Finanzinfluencer ins Spiel. Jetzt hat aber die Finanzaufsicht BaFin einen Blick auf sie geworfen, denn es gibt doch nicht nur seriöse Angebote. Ein besonders strittiges Beispiel greifen wir auch gleich nochmal auf. Da geht es um einen Edelmetallhändler. Mehr dazu dann bei uns im Medienmagazin.
3: Mit Anja Backhaus. Ich wünsche Ihnen noch einen schönen Tag. Machen Sie es gut. Tschüss.

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1: Wenn sich ein Mensch das Leben nimmt, ist das eine Tragödie. Aber wenn sich ein Pfarrer in der DDR mit Benzin übergießt und anzündet, ist das dann ein Akt des Widerstands? Ich bin Uli Hufen und erzähle heute von einem Mann, der weder Held noch Märtyrer war. Aber die Reaktionen auf seinen Tod, die veränderten die DDR.
2: 22. August 1976. Der Pfarrer Oskar Brüsewitz stirbt in der DDR an den Folgen seiner Selbstverbrennung.
3: Also ich habe ja viele Jahre in einer Obdachlosenhilfe gearbeitet, in einer Bekenntniskirche. Und der Pfarrer, den wir da hatten, das war der Pfarrer, der die Glocken hat läuten lassen, als Brüsewitz da vor der Michaeliskirche in Flammen stand.
1: Zufälle können ein leidenschaftliches Interesse entfachen. Der Berliner Historiker Carsten Krampitz weiß das. Aber manches, was wie ein Zufall wirkt, erweist sich auch als gut geplant.
3: Und das wusste der Pfarrer ja nur nicht. Der war auf dem Friedhof. Also Brüsewitz hatte das in seine Inszenierung mit eingebaut.
1: Carsten Krampitz hat über Jahre das Leben und den Tod von Oskar Brüsewitz erforscht. Im Kern dreht sich für ihn alles um eine Frage.
3: Ich bin Jahrgang 69 und ich hatte meine Erinnerung an die DDR, ganz klar. Ich habe ja da gut 20 Jahre gelebt. Und da habe ich gestaunt, war das Leben in der DDR wirklich so schlimm, so schrecklich, dass ein Pfarrer dem lieben Gott seine Seele so hinwerfen musste. Auf so schreckliche Weise. Also was ist denn da passiert?
1: Was also war da passiert? Die nackten Fakten hielt die Staatssicherheit der DDR minutiös fest.
4: Bericht zum demonstrativen Suizidversuch in Verbindung mit staatsfeindlichen Handlungen. Am 18.08.76 gegen 10.20 Uhr übergoss sich der Pfarrer Brüsewitz, Oskar, geboren am 30.05.29 in Wilkischken, Volksrepublik Polen, Familienstand, verheiratet, zwei Kinder im Alter von 16 und 18 Jahren, im Stadtzentrum Zeitz vor der Michaeliskirche mit Benzin und setzte sich mittels Streichhölzern in Brand.
1: Brüsewitz im schwarzen Talar, lichterloh in Flammen, taumelt noch ein paar Meter bis zu einer Telefonzelle. Passanten bringen ihn zu Fall und löschen das Feuer. Vier Tage später erliegt Brüsewitz seinen schweren Verbrennungen.
4: B. benötigte für die Durchführung seiner Tat insgesamt etwa 3 Minuten. Zu dem Zeitpunkt, an dem B. vor der Telefonzelle zum Liegen kam, begannen die Glocken der Kirche zu läuten.
1: Auf zwei Leinwandtransparenten, die Brüsewitz an seinen Wartburg gelehnt hatte, hieß es beinahe wortgleich:
5: Funkspruch an alle. Wir klagen den Kommunismus an, wegen Unterdrückung der Kirchen in Schulen, an Kindern und Jugendlichen.
1: Das war deutlich und doch stellten sich den Zeitzern, der Stadtsicherheit und auch Brüsewitz Brüdern und Schwestern in der evangelischen Kirche vor allem Fragen. Wer war dieser Oskar Brüsewitz? War seine Selbstverbrennung eine politische Tat, ein religiöser Akt oder doch vor allem ein Suizid? Brüsewitz' Tat war ein Schock und sie war rätselhaft.
3: Viele haben in Brüsewitz ja ein Opfer der Christenverfolgung durch die Kommunisten gesehen und so, aber so einfach war das nicht.
1: Oskar Brüsewitz kam 1945 aus Ostpreußen nach Sachsen und erlernte den Beruf des Schuhmachers. Nachdem in Hildesheim eine erste Ehe gescheitert war, kehrte Brüsewitz 1954 zurück in die DDR. In der DDR findet Brüsewitz zum Glauben, doch eine Ausbildung am Predigerseminar in Wittenberg muss er abbrechen. Die Leitung des Hauses hat Zweifel am Bildungsstand des jungen Mannes, an seiner psychischen Stabilität und an seiner Ehrlichkeit.
6: Wir haben dabei nun die Erfahrung gemacht, dass er sich für einen Dienst als Prediger auf keinen Fall eignet.
1: 10 Jahre später gelingt Brüsewitz der Sprung in den Kirchendienst. Er besucht die Predigerschule in Erfurt und wird 1970 Pfarrer in einem kleinen Dorf bei Zeitz, Rippicher. 3 Straßen, eine Kirche, 12 Bauernhöfe, ein Löschteich, vielleicht 200 Einwohner. Carsten Krampitz.
3: Als Pfarrer fiel der Mann völlig aus seiner Kirche heraus. Ja? Also die evangelische Kirche heißt ja eigentlich Sola Scriptura. Ja, nur die Schrift. Und die Schrift hat Brüsewitz nicht so sehr interessiert. Das war, ich glaube, Luther hat diese Leute Schwärmer genannt. Also Brüsewitz war der Meinung, dass Gott mit ihm auch im Traum redet und alles. Und er hat eben für seinen General und Feldmarschall, wie er den nannte, hat er eben sonst was getan.
1: Oskar Brüsewitz war im Nationalsozialismus mit Kriegspropaganda aufgewachsen und wurde kurz vor Kriegsende noch in die Wehrmacht eingezogen. Kam vielleicht daher sein radikales Freund-Feind-Denken und das martialische Vokabular, das auch den Abschiedsbrief an seinen Kirchenkreis durchzieht?
5: Liebe Brüder, Schwestern, es ist mir sehr schmerzlich, euch allen die Schande zuzumuten. Ich habe mich zu dieser Tat langsam durchgerungen. Nach meinem Leben habe ich es nicht verdient, zu den Auserwählten zu gehören. Meine Vergangenheit ist des Ruhmes nicht wert. Umso mehr freue ich mich, dass mein Herr und König und General mich zu den geliebten Zeugen berufen hat. Obwohl der scheinbare tiefe Friede, der auch in die Christenheit eingedrungen ist, zukunftsversprechend ist, tobt zwischen Licht und Finsternis ein mächtiger Krieg. Wahrheit und Lüge stehen nebeneinander. Ich grüße euch alle sehr. Ich liebte euch, auch Bruder Hildebrand. Euer Oskar.
7: Das war die Linie, ja, also für Christus die Front stürmen. Er trat an gegen einen totalitären Staat. Er selber war also absolut undemokratisch. Also er ließ keine andere Meinung gelten.
1: Joachim Hildebrand war als Superintendent damals kirchlicher Vorgesetzter von Oskar Brüsewitz.
7: Also ich hatte mir oft gedacht, wenn der Oskar die richtige Macht und Möglichkeit hätte, nun sagen wir mal, ein Kirchenstaat, das Gegenteil zum atheistischen Staat DDR. Ich dachte, oh weh, oh weh, ne? Da werden die anderen aber dann auch nichts zu lachen haben.
1: Brüsewitz predigte stürmisch und unduldsam. Er befestigte ein riesiges Neon-Leuchtkreuz an seiner Kirche und provozierte die staatlichen Behörden mit Transparenten wie »Ohne Regen, ohne Gott geht die ganze Welt bankrott«. Seine Gemeinde verfolgte das wilde Treiben eine Weile mit Staunen, dann blieb sie weg.
3: Die Leute, die Mehrheit der Menschen, auch der Christen, die wollten einfach ein normales Leben haben in der DDR. Und das hat Brüsewitz nicht verstanden.
1: Oskar Brüsewitz hatte im Sommer 1976 Anlass zur Verzweiflung. Seine Gemeinde hatte sich von ihm abgewendet. Die Kirchenleitung versuchte, ihm einen Neuanfang auf einer anderen Pfarrstelle nahezulegen. Aber war er auch ein Opfer politischer Verfolgung? Carsten Krampitz bezweifelt das.
3: Es gibt keine Quellen dafür, dass Oskar Brüsewitz Opfer einer Zersetzung geworden ist durch das Ministerium für Staatssicherheit. Die Quellen gibt es nicht. Ja, also ich glaube schon, dass es Stasi-Aktionen auch gegen Brüsewitz gegeben hat. Aber nicht in diesem Ausmaß, dass die ihn dadurch in den Selbstmord getrieben haben. Das glaube ich nicht.
1: Der öffentliche Umgang mit Suiziden ist immer heikel, schon allein wegen der Gefahr von Nachahmern. Aber das war nur einer von vielen Gründen, warum weder Staat noch Kirche aus Oskar Brüsewitz' Tod einen Skandal machen wollten.
8: Auf der staatlichen Seite natürlich, weil man eine Skandalisierung, eine Politisierung, solch einen Protest ist, wogegen auch immer er sich gerichtet hat, natürlich verhindern will.
1: Die Leipziger Historikerin Sabine Stach, Expertin für das historische Gedenken an den Feuertod von Oskar Brüsewitz.
8: Aber auch die Kirche hatte daran ein Interesse, denn im Gegensatz zu den sehr schwierigen 1950er Jahren hat man ja sozusagen wenigstens einigermaßen einen Modus vivendi gefunden, hat ein paar Zugeständnisse erhalten und es war sozusagen auch der Kirche daran gelegen, hier keinen Skandal zu erzeugen.
1: Doch der Skandal erließ sich nicht vermeiden. Am 20. August meldete die ARD die Selbstverbrennung von Oskar Brüsewitz und sofort begannen in Ost- wie Westdeutschland politische Kampagnen.
8: Wir stehen in der Bundesrepublik kurz vor einer Bundestagswahl und die Selbstverbrennung von Brüsewitz wird tatsächlich eingespeist in einen Diskurs, der sich auch gegen die Entspannungspolitik, gegen die Ostpolitik richtet.
1: Die DDR und die BRD hatten 1973 gutnachbarliche Beziehungen auf gleichberechtigter Basis vereinbart. Doch besonders die Springerpresse und rechtskonservative Vereine und Verbände liefen dagegen Sturm. Die Nachricht von Oskar Brüsewitz' Suizid kam ihnen gelegen. Wichtiger aber war, was in der DDR passierte. Nachdem die Nachricht von Brüsewitz' Tod in der Welt war, reagierten die DDR-Medien so.
9: Magdeburg. Am Mittwoch unternahm der evangelische Pfarrer der provinzsächsischen Kirche aus dem Kreis Zeitz, Oskar Brüsewitz, einen Selbstmordversuch. Ein abnormal und krankhaft veranlagter Mensch, der oft unter Wahnvorstellungen litt.
1: Am 31.08. folgte ein langer Kommentar in der Parteizeitung Neues Deutschland. Unter dem Titel »Du sollst nicht falsch Zeugnis reden« wetterte das Blatt gegen die westdeutschen Medien und verhöhnte den inzwischen verstorbenen Pfarrer. Der Berliner Historiker Carsten Krampitz.
3: Und da sind die Leute, das ist das Spannende, dass erst auf diesen Artikel hin gab es diese Protestwelle. Also manchmal wird der Umgang mit dem Skandal zum eigentlichen Skandal.
1: Innerhalb weniger Tage gingen beim Neuen Deutschland und bei kirchlichen Stellen hunderte Protestbriefe ein. In einem Schreiben an das Zentralkomitee der SED verurteilten 25 junge Marxisten die Verunglimpfung von Brüsewitz. Und auch die Kirchenführung wehrte sich jetzt scharf. Die Historikerin Sabine Stach bringt die ambivalente Haltung der Kirche so auf den Punkt.
8: Ich würde sagen, dass sich die Kirche durchaus vor Brüsewitz gestellt hat, aber vielleicht nicht in jeder Hinsicht sozusagen hinter ihn.
1: Aus guten Gründen. Benachteiligungen und Kränkungen von Christen gab es in der DDR der 1970er Jahre. Jedoch hatte sich die Lage im Vergleich mit den 1950er Jahren deutlich entspannt. Die evangelische Kirche der DDR entwickelte in den 70er Jahren darum das Konzept Kirche im Sozialismus. Das Ziel? Eine Art friedliche Koexistenz von Staat und Kirche.
3: Brüsewitz hat diesen Weg eben nicht verstanden, dass Kirche im Sozialismus keine sozialistische Kirche ist, sondern man nimmt das jetzt an als Ort des Handelns, des christlichen Daseins. Das hat ihn sehr bedrückt.
1: Doch wie der Staat auf Brüsewitz' Suizid reagierte, das ging zu weit und führte zu Protesten und zu Debatten innerhalb der Kirche. Beides trug Früchte.
3: Da gab es dann am 6. März 1978 dieses Staat-Kirche-Treffen bei Honecker im Staatsratsgebäude, wo Bischof Schönherr und die anderen Bischöfe, also nur evangelische, bei ihm waren.
1: Das Neue Deutschland zeigte Erich Honecker inmitten der Bischöfe und berichtete von einem konstruktiven, freimütigen Gespräch. Das Treffen und die Berichterstattung darüber waren eine Sensation. Die Freiheit der Religionsausübung, so Honecker, sei bei klarer Trennung von Staat und Kirche verfassungsmäßig garantiert und in der Praxis gesichert.
3: Und das war bei allem Stress, der später sein sollte, bei allen Auseinandersetzungen, hat sich die SED daran gehalten. Aber das war ganz wichtig, dass dieser Freiraum erhalten wird.
1: Ganz allmählich formierten sich in diesem Freiraum die Umrisse einer neuen Oppositionsbewegung in der DDR, die im Herbst 1989 schließlich das Ende der DDR befördert hat. Oskar Brüsewitz' antikommunistischer Furor war den Aktivisten der Friedens- und Umweltgruppen, den Künstlern, Intellektuellen, Punks und Hippies fremd. Aber der Freiraum, in dem sie agierten, war auch das Ergebnis der Debatten, die sein Tod ausgelöst hatte. Für Carsten Krampitz stellte der einsame Tod des Oskar Brüsewitz darum einen Wendepunkt dar in der Geschichte der DDR. Zusammen mit der Ausbürgerung des Liedermachers Wolf Biermann wenige Wochen später.
3: Ich glaube, dass sich die DDR vom Jahr 1976 nicht mehr erholt hat.
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11: Die Nachrichten mit Detlef Dickmann. Guten Tag. Bundeskanzler Merz kommt heute nach Hürtgenwald in der Eifel. Er möchte den Helfern und Feuerwehrleuten für ihren Einsatz während des Waldbrandes danken. Fast eine Woche lang tobte das Feuer im Hürtgenwald. Mittlerweile ist es gelöscht. Thomas Wenkert.
12: Es ist der erste öffentliche Auftritt des Kanzlers nach seinem Urlaub. Am Nachmittag will Merz die Einsatzkräfte treffen. Das Feuer im Hürtgenwald in Eifel war das größte in der Geschichte von Nordrhein-Westfalen. Eine Fläche von 300 Hektar wurde zerstört. Rund 2000 Menschen aus dem Ortsteil Gai mussten ihre Häuser verlassen, da sich die Flammen bis auf wenige Meter dem Ort genähert hatten. Für die Einsatzkräfte war der Löscheinsatz eine große Herausforderung, da sich in dem Waldgebiet auch noch Weltkriegsmunition befindet. In Spitzenzeiten waren rund 1800 Kräfte im Einsatz. Auch die Bundeswehr unterstützte die Löscharbeiten.
11: Außenminister Wadefuhl ist mit einem Sonderzug in die Ukraine gereist, aus Anlass des 35. Unabhängigkeitstages, hieß es im Auswärtigen Amt. Bei dem Besuch soll es auch um die fortgesetzten russischen Angriffe gehen, bei denen gestern mindestens 16 Menschen getötet worden waren. Wadefuhl sagte, die Ukraine werde die Auseinandersetzung mit Russland gewinnen. In diesem Jahr gab es an den meisten Gymnasien in Nordrhein-Westfalen keinen Abiturjahrgang. Dadurch gehen weniger Absolventen neu an die Hochschulen. Eine Umfrage der Deutschen Presseagentur zeigt aber, auf die Wohnungssuche hat das wenig Auswirkungen. Linda Bachmann berichtet.
13: Für diesen Herbst dachten viele, dass es leichter werden könnte, an einen Platz im Wohnheim zu kommen, weil weniger Schülerinnen und Schüler mit der Schule fertig werden als sonst. Viele Schulen in NRW haben in diesem Jahr keinen Abiturjahrgang. Deswegen gibt es 48.000 Abiturienten weniger als im Vorjahr. In den Wohnheimen in NRW sorgt das aber nicht für Entspannung. Von den meisten Betreibern heißt es, dass sie komplett voll sind. Teils stehen tausende Studierende auf der Warteliste. In Aachen sind es zum Beispiel 11.000. Ein Grund ist laut den Wohnheimbetreibern, dass nicht nur Menschen aus NRW ein Zimmer wollen. In Dortmund und Bochum zum Beispiel kommt ein großer Teil der Bewerbungen von internationalen Studierenden.
11: Und auch das ist heute wichtig. In Bergheim bei Köln hat die Feuerwehr den Großbrand auf dem Gelände einer Entsorgungsfirma gelöscht. Dort hatte seit gestern Abend Elektroschrott gebrannt. Wegen der schwarzen Rauchwolke war zeitweise die Autobahn 61 gesperrt. Nach dem Regen der vergangenen Tage nehmen immer mehr Rheinfähren den Betrieb wieder auf. Ab heute soll die Fähre zwischen Düsseldorf und Dormagen-Zons wieder fahren, ebenso wie die zwischen Xanten und Wesel. In Deutschland haben immer weniger Menschen ein Festnetztelefon. Laut dem Portal Verivox nutzen nur noch 61% zu Hause ein klassisches Telefon. In der belgischen Stadt Dendermonde wollen die Behörden rausfinden, wem ein Goldschatz im Wert von 9 Millionen Euro gehört. Ein Student hat letzte Woche bei Bauarbeiten Goldbarren und Münzen gefunden, eingemauert in einem Haus. Bei der Polizei in Dendermonde steht seitdem das Telefon nicht mehr still. Viele behaupten, das Gold gehöre ihnen. Das führt laut Polizist Patrick Feist zu skurrilen Telefonaten.
14: Wir haben jemanden gehabt, der sagt, ich habe in meinem vorigen Leben Gold versteckt. Ich bin ja jetzt in einer anderen Reinkarnation. Ich hatte das komplett vergessen. Aber jetzt, wo ich die Fernsehbilder sehe, weiß ich wieder, dass ich in Dendermonde schon einmal gelebt habe.
11: Bis sich der rechtmäßige Besitzer gefunden hat, liegt der Goldschatz in Brüssel im Tresor. Das war WDR aktuell. Das Wetter in Nordrhein-Westfalen, heute wird es wechselhaft. Neben Sonne gibt es vor allem ab dem Nachmittag auch immer wieder Schauer oder kurze Gewitter mit starken Böen. In Olpe bis 17, in Paderborn bis 19 und in Essen bis 20 Grad. Morgen wird es, nachdem sich der lokale Nebel aufgelöst hat, überall erst einmal sonnig und trocken. Später bilden sich mehr Wolken, Regen fällt dann aber nicht mehr. 13 bis 22 Grad. Die Zeit 10.04 Uhr. WDR 5, die Verkehrslage. A3 Köln Richtung Frankfurt zwischen Lohmar und Kreuzborn-Siegburg. 15 Minuten plus 3 Kilometer Stau nach einem Unfall, ist dort nur ein Fahrstreifen frei. A44 Kassel Richtung Dortmund zwischen Kreuzwerl und Kreuz Dortmund-Unna. 15 Minuten plus 4 Kilometer Stau. Folgende Autobahnen sind bis Montag früh wegen Bauarbeiten gesperrt. A2 Richtung Oberhausen zwischen Hamm und Kamener Kreuz. A40 Richtung Venlo zwischen den Kreuzen Kaiserberg und Duisburg. A52 Richtung Essen zwischen Kreuz Breitscheid und Essen-Kettwig. Und A516 in beiden Richtungen zwischen Kreuz Oberhausen und Oberhausen-Eisenheim.
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16: Hey, hast du schon mitbekommen? Die EU greift nach deinem Vermögen. Deutschland entwickelt sich zu einem mittlerweile totalitären Überwachungsstaat,
17: sagt Dominik Kettner in einem seiner YouTube-Videos, in denen er vor angeblich drohenden Schreckensszenarien warnt, wie der größten Enteignung der Geschichte oder totaler staatlicher Überwachung sowie bevorstehenden Finanz- und Systemcrashs. Und dann bietet er gleich eine Lösung an, Edelmetalle, die er als Edelmetallverkäufer dann auch direkt im Angebot hat. Wie ein Goldhändler mit den Ängsten der Menschen versucht, Geschäfte zu machen. Darüber sprechen wir unter anderem in dieser Stunde. Und dann richten wir den Blick auch noch auf ein tatsächliches Schreckensszenario, nämlich die Waldbrände. Im Hohen Venn, da sind die Flammen an der deutsch-belgischen Grenze Monschau sehr nahe gekommen. Und vor allen Dingen natürlich erinnern wir an den verheerenden Waldbrand im Hürtgenwald bei Düren, der historisch sei. Das sagte auch unsere NRW-Wirtschaftsministerin und stellvertretende Ministerpräsidentin Mona Neubauer.
18: Dieser Waldbrand ist in seiner Dimension historisch für unser Bundesland. Er hat eine Fläche wie alle Waldbrände der letzten 5 Jahre zusammen.
17: Was bedeuten diese Brände für die lokale Berichterstattung? Und vor welchen Herausforderungen stehen die Reporter und Reporterinnen vor Ort? Auch das erfahren wir in dieser Stunde hier im Medienmagazin. Mein Name ist Anja Backhaus, schön, dass Sie dabei sind. Am Donnerstag, den 13. August, ist im Kreis Düren ein Feuer ausgebrochen, das sich in rasanter Geschwindigkeit ausgebreitet hat. 300 Hektar Wald standen in Flammen. 1800 Bewohner und Bewohnerinnen mussten ihr Zuhause verlassen. Der Brand im Hürtgenwald gilt als einer der größten in der Geschichte Nordrhein-Westfalens. Wir haben eben auch unsere stellvertretende Ministerpräsidentin dazu gehört. Über eine Woche war die Feuerwehr im Einsatz, bis dann gestern endlich die Entwarnung kam, was natürlich sofort auch hier in unseren WDR5-Nachrichten vermeldet wurde.
19: Der Waldbrand in Hürtgenwald in der Eifel ist endgültig gelöscht. Die Feuerwehr hat mitgeteilt, dass alle offenen Feuer und auch sämtliche Glutnester erfolgreich bekämpft wurden.
17: Das war natürlich erstmal Entwarnung und gut für alle zu hören. Es hat schon immer gebrannt in Deutschland, auch in NRW, aber dieses Ausmaß ist neu. Solche Feuerereignisse werden wir aufgrund der Hitze und Trockenheit in Zukunft wahrscheinlich häufiger erleben. Das bedeutet, dass auch die Reporter und Reporterinnen in den Regionen mit den Waldbränden immer wieder zu tun bekommen. Wie haben sie in den vergangenen Wochen die Feuer abgebildet? WDR5-Reporter Kevin Barth über die Herausforderungen für Lokaljournalisten, wenn sie über ein so extremes Ereignis wie ein Großfeuer berichten müssen.
20: Es ist jetzt eher so, dass sie ganz leicht aufatmen, weil der Wind sich wohl etwas abgeschwächt hat. Das heißt, es könnte sein, dass das Feuer sich nicht noch weiter ausbreitet.
21: Solche Schalten zu Reportern vor Ort gab es zum Beispiel in der WDR-Lokalzeit aus Aachen, aber auch in diversen Sondersendungen. Bettina Feldhaus, die Leiterin des Landesstudios Aachen, möchte die eigene Arbeit nicht in den Vordergrund stellen. Es gehe um die Menschen, die um ihr Hab und Gut bangen mussten und diejenigen, die vor Ort geholfen haben. Sie stellt aber trotzdem fest:
22: Wir alle berichten ja über etwas, was unmittelbar in unserer Heimat passiert. Das ist noch einmal anders näher. Das bewegt auch persönlich. Und gleichzeitig ist vollkommen klar, wir haben hier jetzt unsere Aufgabe zu tun. Für die Menschen in unserer Region, im Land, so umfassend, so klar zu berichten, sie mit allem zu versorgen, was sie wissen müssen.
21: Ausführlich berichtet auch die Aachener Zeitung, veröffentlicht Artikel und Videos. In einem wird ein lokaler Spediteur porträtiert, der mit seinen Fahrzeugen ehrenamtlich Löschwasser für die Einsatzkräfte transportiert.
23: Natürlich ist es so, dass wir unsere Heimat schützen wollen. Ich bin aufgewachsen hier, die Kinder sind aufgewachsen hier. Und so ein Dorf ist eine Gemeinschaft.
21: Aktuell findet mit der Reitweltmeisterschaft bereits ein Großereignis in der Region statt, das die Redaktionen ebenfalls mit Berichterstattenden begleiten wollen. Für Thomas Thelen, den Chefredakteur der Aachener Zeitung, gab es aber noch mehr zu beachten.
24: Wir haben auch nicht unbedingt jetzt eine Expertise beim Thema Waldbrand. Das heißt, wir müssen versuchen, da auch so schnell wie möglich Kontakt zu finden zu Menschen, die sich damit auskennen, aufgrund der Aktualität in unserer Berichterstattung, den Anspruch, den wir da haben. Das muss dann auch sehr schnell gehen.
21: Beim lokalen Radiosender Antenne AC ist das Team überschaubar. Es gibt 6 Festangestellte. Sie versuchten trotzdem, umfangreiche Eindrücke aus den betroffenen Gebieten an die Hörer weiterzugeben, etwa durch Interviews mit Feuerwehrleuten.
25: Durch den Regen natürlich heute Morgen, der uns ein bisschen unterstützt hat, aber das Feuer nicht löschen wird, haben wir natürlich eine sehr hohe Rauchbelastung wieder verspüren müssen.
21: Chefredakteurin Ute Büttner setzt dabei auf eine Berichterstattung, die nicht auf große Schlagzeilen aus ist.
0: Auch mal sagen, wenn man was nicht sagen kann, beziehungsweise irgendwas nicht weiß. Alle Experten haben gesagt, das Feuer ist unberechenbar. Dann muss man da erklären, was genau passiert ist. Das ist das beste Mittel gegen Panik, sachliche Aufklärung, Einordnung, das Unbekannte irgendwie greifbar machen, transparent und verhältnismäßig berichten.
21: Beim WDR haben Reporterinnen und Reporter rund um die Uhr gearbeitet. Alles in einer Lage, die sich teilweise minütlich ändern konnte. Um hier den Überblick zu bewahren, habe es gutes journalistisches Beobachten gebraucht, sagt die Aachener Studioleiterin Bettina Feldhaus.
22: An allen Quellen, die dazu etwas sagen, die offiziellen Verantwortlichen, aber eben auch die Menschen, die direkt vor Ort sind und eben auch ihre Erfahrungen haben. Und alles an Informationen, was kommt, eben auch sofort verarbeitet. Das ist einfach ein Zusammenspiel, das auf allen Ebenen laufen muss und wo alle miteinander einander sehr, sehr schnell versorgen.
21: Dies ist auch wichtig, um Falschmeldungen schnell zu bemerken und darüber aufzuklären. Thomas Thelen von der Aachener Zeitung nennt ein Beispiel von Anfang dieser Woche.
24: Da ging es darum, Ermittlungen der Brandursache, da hieß es kurzerhand, da gab es Ermittlungen gegen Feuerwehrbeamte, das hat sich dann als völlig falsch herausgestellt. Also das dann auch noch im Blick zu haben, ist natürlich eine besondere Herausforderung.
21: Wenn ein Feuer in die Nähe von Häusern vordringt, versuchen Medien auch spät abends und nachts die Menschen zu erreichen. Bei Antenne AC gibt es hier klare Vereinbarungen, erklärt Ute Büttner.
0: Wir sind ans modulare Frühwarnsystem des Bundesamts für Katastrophenschutz angeschlossen und die offiziellen Warnmeldungen, die geben wir dann weiter. Wir haben allerdings mit der Feuerwehr abgesprochen, dass es auch Zeiten gibt, in denen die Redaktion nicht besetzt ist, gerade am Wochenende und spätabends. In solchen Fällen nutzen wir dann gerne die sozialen Medien, um zu warnen.
21: Zu Randzeiten läuft das unmoderierte Rahmenprogramm der NRW-Lokalradios. Wenn eine Gefahr für eine große Zahl von Menschen besteht, kann der betroffene Sender jederzeit das Programm unterbrechen. Als es in der Eifel eine Evakuierung aufgrund der Brände gab, ist das nicht passiert, weil nur wenige Straßenzüge betroffen waren. Thomas Thelen von der Aachener Zeitung sagt zur Zusammenarbeit mit den lokalen Behörden.
24: Ich glaube, da ist immer noch Luft nach oben. Mitunter ist das dann etwas, was wir dann auch noch mal aktiv einfordern. Man führt auch entsprechende Telefonate mit den politisch handelnden Personen. Aber ich habe schon das Gefühl, dass dieses Zusammenspiel sich schon verbessert hat.
4: Das ist gut, denn es wird mit hoher Wahrscheinlichkeit immer mal wieder zu solchen Extremereignissen kommen. Da ist es wichtig, dass die Kommunikation funktioniert. Worauf müssen Lokalredaktionen achten und was bedeutet das für Ihre Arbeit, wenn Sie zum Beispiel über Großbrände wie im Hürtgenwald berichten müssen? WDR5-Reporter Kevin Barth hat mit Reporterinnen und Reportern über ihre Herausforderungen gesprochen. Für das Medienmagazin hier in WDR5.

0: Hello Darling mit Daylight in WDR 5, dem Medienmagazin. Sobald es um Geld geht oder um Altersvorsorge und Anlagen, sprechen in meinem Umfeld alle immer gleich von ETFs. Also wer nicht in ETFs investiert, der ist selber schuld. Was aber steht da eigentlich genau dahinter? In welche soll man konkret investieren? Und ist das wirklich das Nonplusultra? Was ist zum Beispiel mit Kryptowährungen, mit Gold oder einfach nur einem Tagesgeldkonto? Wer sich genauer informieren will, der landet schnell bei sogenannten Finfluencern. Das sind Finanzberater, die in den sozialen Netzwerken Finanztipps geben. Solche Finanzinfluencer kommt eine besondere Verantwortung zu. Ob sie der gerecht werden, dessen ist sich die BaFin nicht ganz sicher. Die Finanzaufsicht hat diese Gruppe in den Blick genommen. Mischa Erhardt mit den Hintergründen.
1: Dritte Frage, wächst das Unternehmen? Und ja, Nvidia wächst massiv. Der Umsatz ist im letzten Jahr nämlich um 200% gestiegen.
2: Ivo Amiane hat es geschafft. Der 30-Jährige ist Multimillionär und einer der bekanntesten Finfluencer Deutschlands mit rund 2,3 Millionen Menschen, die ihm und seinen Tipps und Posts folgen. Hier analysiert er den Börsenkonzern und Chiphersteller Nvidia.
1: Und die Bewertung ist sehr, sehr hoch. Wenn der KI-Hype also nachlässt, könnte der Kurs extrem fallen.
2: Der Finfluencer warnt, dass die Aktie von Nvidia hoch volatil sei und der Hype um KI auch dazu führen könne, dass der Aktienkurs wieder einbricht. Man findet Ivo Amiane unter dem Profil Professor Finanzen. Seine Mission? Aufklärung in Finanzdingen. Weil er gemerkt habe, dass sich viele Menschen in diesem wichtigen Bereich zu wenig auskennen.
3: Dementsprechend dachte ich irgendwann so, ja, starte mal einfach mal mit ein bisschen Education-Videos, aber habe das Ganze mit Entertainment dann ein bisschen gemixt und habe es dann Edutainment halt genannt. Und dann ist das relativ schnell, hat das sehr gut halt eben funktioniert und dann habe ich so weitergemacht.
2: Ivo Amiane hat BWL studiert und dann im Risikomanagement einer Bank gearbeitet, bevor er als Finfluencer in den sozialen Medien durchstartete. Angst vor Aufsichtsbehörden wie den Landesmedienanstalten oder in Zukunft der Finanzdienstleistungsaufsicht BaFin hat Ivo Amiane nicht. Im Gegenteil.
3: Wo Reichweite ist und Einfluss vorhanden ist, da braucht es natürlich auch klare Regeln. Ja? Und das schützt selbstverständlich Verbraucher und stärkt gleichzeitig auch diejenigen, also die Creator, die halt seriös arbeiten. Und dementsprechend finde ich das einfach nur ja, sehr gut. Entscheidend ist halt nur, dass ja, zwischen Aufklärung und individuelle Anlageberatung halt immer sauber unterschieden wird. So.
2: Und genau daran hapert es bei vielen der Finfluencer, die ihr vermeintliches Wissen auf Plattformen wie Instagram, TikTok oder anderen sozialen Medien anpreisen und viele Fans haben, die im Zweifel ihr Geld verlieren können. Deswegen hat die Finanzdienstleistungsaufsicht BaFin angekündigt, die Angebote von Finfluencern stärker kontrollieren zu wollen und Verbraucherinnen und Verbraucher besser aufzuklären.
4: Wir versuchen, Verbrauchern zu erklären, was Finfluencer eigentlich machen, auf welcher Grundlage die arbeiten und worauf sie achten müssen.
2: Sagt der Verbraucherschutzexperte der BaFin Ulf Linke.
4: Dass man also die Aussagen, die da getroffen werden, nicht einfach für bare Münze nimmt, sondern dass man die hinterfragen soll. Es gibt sehr, sehr gute Finfluencer, aber es gibt natürlich auch schwarze Schafe. Und die zu erkennen, da können wir den Verbrauchern Tipps geben, wie sie da vorgehen sollen.
2: Dabei weist die BaFin extra darauf hin, dass es aus ihrer Sicht keine neuen Vorschriften oder Gesetze für die Regulierung brauche. Ulf Linke.

0: Es muss halt allen klar sein, dass die Inhalte, die in den sozialen Netzwerken gepostet werden, genauso beaufsichtigt werden wie alle anderen Inhalte auch und dass wir das auch durchsetzen. Das muss den Influencern bewusst sein. Es gibt zum Beispiel Regeln für Marktmanipulation und Insiderhandel und die sind unabhängig davon, ob sie jetzt auf TikTok oder im Printbereich unterwegs sind, anwendbar.
1: VerbraucherschützerInnen wie Sandra Klug von der Verbraucherzentrale Hamburg begrüßen, dass die Finanzaufseher Finfluencern künftig genauer auf die Finger schauen wollen. Dabei gehe es auch um Medienkompetenz.
2: Ich muss wissen, was ist das Geschäftsmodell? Wie verdient mein Gegenüber Geld? Was verdient er konkret an mir? Es gibt auch Finanzdienstleister, Strukturvertriebe, die jetzt vermeintlich als Finfluencer auftreten und vermeintlich kostenfreie Beratung unter die Leute bringen wollen. In Wahrheit steht da ein Provisionsinteresse hinter. All diese Dinge müssen einfach transparent sein.
1: So werben einige Finfluencer etwa mit Versprechen, dass ihre Follower mit wenigen Investments schnell zu unglaublichem Reichtum kommen können. Die BaFin hat eine Umfrage gemacht. Demnach sehen mehr als die Hälfte der Befragten zwischen 18 und 45 soziale Medien als verlässliche Quelle für Finanzthemen. Deswegen sehen die Finanzaufseher Handlungsbedarf. Bislang war es vor allem Aufgabe der Landesmedienanstalten, Finfluencer zu überwachen, mit Blick auf Transparenz, Jugendschutz und das klare Auszeichnen von Werbung. Cornelia Holsten, Direktorin der Bremischen Landesmedienanstalt.
3: Reich zu werden, das ist ein Wunsch, der ist so alt wie die Geschichte der Menschheit. Das heißt, das setzt an so einem Urtrieb an, sodass Menschen ganz besonders leicht empfänglich sind dafür. Deswegen ist es so zu begrüßen, dass die BaFin jetzt offenbar bereit ist, doch genauer hinzuschauen. Das wird dem Markt und dem Thema und vor allem den Interessen der Verbraucherinnen und Verbrauchern sicherlich helfen.
4: Bei dem einen oder anderen sollte man unbedingt mal genauer hinschauen. Ein sehr erfolgreicher Finfluencer ist zum Beispiel Dominik Kettner. Er hat sich allerdings auf ein Finanzprodukt spezialisiert: Gold und andere Edelmetalle. Der YouTuber hat auf seinem Kanal über 6000 Videos und die Titel dieser Videos lauten Deutschland am Abgrund. Sie nehmen uns alles. Alles bricht zusammen. Und seine Botschaften klingen darin dann zum Beispiel so.
5: Wer auf Gold setzt, schützt sein Vermögen, unabhängig von Politik, Zentralbanken und Krisen. Wenn du wartest, riskierst du, dass dein Vermögen über Nacht kontrolliert wird.
4: Die Journalistin Maxi Römelt hat eine ZDF-Dokumentation über diesen Dominik Kettner gedreht. Es geht bei ihm nämlich scheinbar nicht nur um Gold als Währung, sondern vor allen Dingen auch um die Währung Vertrauen bzw. Misstrauen. Über diesen besonderen Finanzinfluencer spreche ich jetzt mit ihr. Hallo und herzlich willkommen, Frau Römelt.
6: Hallo, Frau Backhaus.
4: Dominik Kettner soll ein sogenannter Crash-Prophet sein. Was steht hinter diesem Begriff?
6: Ja, der Begriff beschreibt jemanden, der Panik verbreitet, meistens online, in sozialen Medien und daraus eben für sich selbst Kapital schlägt.
4: Das heißt, um sein eigenes Geschäft zu verbessern, setzt er so auf Weltuntergangsszenarien. Vielleicht können Sie uns mal ein Beispiel nennen, ein Narrativ, was er verbreitet.
6: Ja, Dominik Kettner hat ganz viele unterschiedliche Krisenszenarien im Gepäck sozusagen. Er hat ja wirklich tausende Videos auf seinem Kanal, die sich immer wieder um sowas drehen. Und da geht es um Verschiedenes, aber ganz oft steht dabei irgendwie am Ende Enteignung in Aussicht. Also, dass da der Staat den Menschen Geld wegnehmen möchte oder auch die EZB ist oft Thema. Und so entstehen eben Verlustängste oder Sorgen, dass man seines Vermögens nicht mehr sicher ist. Und seine Antwort darauf ist eben, dass man dann bestenfalls in Gold und Silber investiert, was eben ein physischer Wert wäre, den man nicht so einfach wegnehmen kann.
4: Was natürlich für ihn als Edelmetallhändler dann auch eine gute Lösung wäre.
6: Ja.
4: Jetzt lädt sich Kettner auch immer wieder Gäste in seine YouTube-Sendung ein, darunter auch den Autoren Ernst Wolf. Warum sind diese Gäste so wichtig? Was zeichnet sie aus? Worüber sprechen die da?
6: Die Gäste sind für Dominik Kettner, glaube ich, total wichtig, weil die tauchen immer wieder auf. Es sind über 750 Videos, die wir dokumentiert haben, in denen Gäste auftauchen, die dann zum Teil auch wirklich komplett unkritisch da sprechen können und die zum Teil auch Verschwörungserzählungen teilen. Also jetzt zum Beispiel Ernst Wolf zitieren wir auch dazu dann im Film, so eine Aussage, die er da tätigt. Da sind auch Menschen dabei, die dem Verfassungsschutz bekannt sind, also zum Beispiel ein rechtsextremer Influencer. Diese dürfen eben einfach da sehr offen und frei reden.
4: Das heißt, auch ihre Verschwörungsideologien verbreiten, die erstmal gar nichts direkt mit Finanzen zu tun haben. In erster Linie.
6: oftmals wird das so verknüpft mit dem Thema, eben auch mit diesen Sorgen vor dem Staat, der etwas wegnehmen möchte. Oftmals stehen die Verschwörungstheorien damit auch in Zusammenhang. Wenn man so will, geht es eben um politische Themen im weitesten Sinne bei Dominik Kettner.
4: Das bedeutet, welchen Kräften spielt er denn damit in die Hände?
6: Ja, unsere Vermutung im Film ist eben, dass er damit eigentlich das Vertrauen der Leute, die ihm zuschauen, in die Demokratie schwächt, weil es immer wieder eben um die da oben, um Politiker geht, die uns alles nichts Gutes wollen und die staatlichen Institutionen, die uns eigentlich hinters Licht führen wollen sozusagen. Und das sorgt natürlich für Misstrauen in den Staat und in die Demokratie.
4: In Ihrer Dokumentation kommen ja auch Kunden von diesem Finfluencer Kettner vor. Die haben Sie befragt, mit denen gesprochen. Was sagen die denn eigentlich? Also wie stehen die dazu? Wieso vertrauen sie in ihn?
6: Mein Kollege Aaron Doll, mit dem ich den Film gemacht habe, der hat es geschafft, mit mehreren Kunden zu sprechen. Es war zum Teil auch gar nicht so leicht. Und die Mehrheit von denen scheint die Videos von Dominik Kettner sehr überzeugend zu finden. Und die scheinen wirklich großes Vertrauen in ihn und auch in diese Gäste zu stecken. Also zwei Kundinnen verweisen explizit auch auf die Gäste, denen sie großes Vertrauen entgegenbringen und dann eben auch zum Teil viel Geld investieren. Deshalb schauen wir uns dieses Gästenetzwerk auch nochmal genauer im Film an. Und man kann insgesamt sagen, dass sich da eine sehr treue Community aufgebaut hat, die dem wirklich alles glauben, die da ja nicht so viel hinterfragen. Wie es scheint.
4: Merken seine Kunden denn, dass sie da auch total in Panik versetzt werden und auch vielleicht in bestimmten Weltbildern erschüttert werden und, naja, auf einen undemokratischen Weg geleitet werden?
6: Das ist eine gute Frage. Also wahrscheinlich würden die meisten nicht sagen, dass das ein undemokratischer Weg ist. Mhm. Ich weiß nicht, ob das allen so auffällt.
4: Also, weil sie ihm halt glauben. Sie glauben seinen Narrativ.
6: Ja, genau.
4: Wen erreicht er überhaupt? Wer sind seine Kunden?
6: Das ist ganz interessant. Also Aaron Doll, mein Kollege, war bei einem Treffen, zu dem Kunden von Dominik Kettner kamen und hat da eben versucht, Leute anzusprechen und sich angeschaut, wer kommt da. Und sein Eindruck war, dass das eben nicht Leute mit wahnsinnig viel Geld oder große Investoren waren, sondern eben eigentlich ganz normale Leute, die jetzt eben nicht Millionen zur Verfügung haben, die sie da in Gold und Silber stecken würden.
4: Man muss dazu natürlich sagen, das Geld ist ja nicht verloren, wenn man es in Gold investiert. Also das Dramatische ist jetzt nicht, dass die Investitionen falsch geleitet werden, sondern das Dramatische ist eher, was damit einhergeht mit diesen Menschen und unserer Demokratie, oder?
6: Ja, genau. Wir haben auch mit Experten gesprochen, die natürlich gesagt haben, also einen gewissen Anteil seines Vermögens abzusichern in Gold und Silber ist keine schlechte Idee, aber da sprechen Experten eben von maximal 10%. Und das sieht bei Dominik Kettner sehr viel größer aus, weil das eben das eine Thema ist, über das er einzig spricht, wenn es um Finanzen und Anlagen geht.
4: Und viele, viele Menschen folgen ihm. Was hat sich denn für Sie geändert, Frau Röhmhild, als Sie jetzt diese Doku gedreht haben? Ist Ihnen im Nachgang aufgefallen, welcher Finfluencer auf Sie auch Wirkung hatte?
6: Ich habe mir wirklich monatelang ganz viele von diesen Videos angeschaut und dementsprechend eben aus dem Bereich der Finfluencer eben vor allem eher so diesen Crash-Propheten-Bereich gesehen. Viele von den Gästen von Dominik Kettner kommen ja auch aus so eher einer kontroverseren Finanzecke. Und das ging eher insofern nicht so spurlos an mir vorbei, dass das ewige Krisenszenarien hören natürlich einen auch ermüdet und anstrengt. So einen richtigen Einfluss hatten sie, glaube ich, auf mich nicht. Der größte Einfluss war wahrscheinlich auf meinen YouTube-Algorithmus, weil der ist jetzt wirklich vollkommen zerschossen. Den muss ich jetzt erstmal mühsam wieder aufbauen und wegbekommen aus dieser Bubble.
4: Da muss man natürlich auch erstmal wieder rausfinden aus dieser Flut. Maxi Röhmhild, ich danke Ihnen für das Gespräch.
6: Dankeschön.
4: Maxi Röhmhild hat eine Dokumentation gedreht für das ZDF über den Finfluencer Dominik Kettner. Die Doku heißt Vergoldete Angst, das System Dominik Kettner und ist in der Mediathek zu sehen. 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
4: Für meine Kinder ist es selbstverständlich, dass sie Hausaufgaben mithilfe von ChatGPT machen. Ich kann dagegen halten, aber sie sagen, das machen alle. Vielleicht können Eltern, die uns zuhören, das bestätigen. ChatGPT und andere Chatbots werden so oder so in der Zukunft eine große Rolle für unsere Kinder spielen. Nicht nur, wenn es um Schule geht. Immer häufiger werden Chatbots auch zu Freunden. Also dem Bot kann man Fragen stellen zu Liebeskummer oder Problemen, die man sich nicht traut, anderen zu stellen. Das sollte man allerdings sehr ernst nehmen, denn KI sollte vielleicht keine psychischen und emotionalen Fragen beantworten. Das kann fatale Folgen haben und daher gibt es Kritik, vor allen Dingen an dem Unternehmen OpenAI, die hinter ChatGPT stehen. Und das Unternehmen hat diese Woche darauf reagiert. Wie? Darüber spreche ich jetzt mit unserem Netzdenker Jörg Schieb. Hallo Jörg.
5: Hallo Anja.
4: Jörg, seit Dienstag gibt es eine eigene ChatGPT-Version für 13- bis 17-Jährige weltweit. Was steht dahinter?
5: Also es gibt eine zweite ChatGPT-Version parallel sozusagen. Erwachsene bekommen den Chatbot nach wie vor wie bisher. Für Jugendliche zwischen 13 und 17 Jahren aber gibt es jetzt sozusagen eine leicht abgespeckte Fassung davon. Strengere Grenzen bei sensiblen Themen, du hast schon einige angedeutet, ein Lernmodus für die Hausaufgaben und ein paar Einstellungen, die auch Eltern setzen können. Der Anlass ist nämlich unerfreulich wir sollten das hier an dieser Stelle auch mal erwähnen. Gegen OpenAI laufen in den USA mehrere Klagen, weil der Chatbot Minderjährigen geschadet haben soll. Der bekannteste Fall, haben wir auch hier mal drüber gesprochen, ist der eines 16-Jährigen, der sich nach langen Gesprächen mit ChatGPT sogar das Leben genommen hat. Das ist also kein Produkt, das aus reiner Fürsorge entstanden ist, dieses ChatGPT für Teens. Das ist auch eine Reaktion auf diesen juristischen und gesellschaftlichen Druck. Und man muss auch dazu sagen, es läuft schrittweise an. Manche Konten haben den Jugendschutz seit Dienstag bereits aktiv. Ich zum Beispiel kann schon alles sehen. Andere bekommen es erst in den nächsten Tagen, Wochen zu sehen. Aber so nach und nach wird es ausgerollt, auch in Deutschland. Jeder kann es dann in Zukunft nutzen.
4: Okay, du kannst es schon sehen. Du bist jetzt aber natürlich nicht zwischen 13 und 17. Woher weiß ChatGPT denn, dass da ein Jugendlicher am Bildschirm sitzt? Wird da ein Ausweis verlangt zum Beispiel?
5: Nein, das ist auch vielleicht ein Wunderpunkt. Es gibt drei Wege, das Alter einzuordnen. Erstens die Altersangabe bei der Anmeldung, aber da kann man flunkern, wissen wir auch von Instagram. Zweitens eine freiwillige Altersverifikation. Und drittens, das ist der eigentlich spannende Teil, eine Schätzung anhand des Verhaltens. Andere Anbieter wie Meta gehen da bei Instagram ganz genauso vor. ChatGPT schaut sich also an, wie jemand schreibt, was gefragt wird, wann jemand online ist und leitet daraus dann ein ungefähres Alter ab. Wenn das Ergebnis unklar bleibt, landet das Konto im Zweifel in der Jugendversion. Lieber einmal zu viel geschützt als einmal zu wenig. Das ist die Logik dahinter. Der Haken ist aber natürlich offensichtlich. Eine Schätzung ist keine verlässliche Prüfung. Also nicht wenn du 18 wirst, ab da ist alles freigeschaltet und davor eben nicht. Wer bei der Anmeldung ein falsches Geburtsjahr einträgt, wer ohne Anmeldung loslegt oder einfach einen anderen Chatbot nimmt, für den gilt alles das natürlich nicht. Und Kinder unter 13 kommen in diesem System gar nicht vor. Dabei sitzen die längst auch mit beim Chatbot dran. Also eine Allround-Lösung, die alles abdeckt, haben wir noch nicht.
4: Jetzt haben wir noch gar nicht darüber gesprochen, was eigentlich in dieser Jugendversion gesperrt ist. Was ist denn da jetzt neu?
5: Also erstmal Themen wie Selbstverletzung, Essstörungen, Gewalt auch, gefährliche Mutproben, sexuell explizite Inhalte. Da greifen zusätzliche Schutzmechanismen. Da lässt sich also mit dem Chatbot dann nicht mehr so einfach drüber sprechen und das ist auch gut so. Aber die interessantere Regel betrifft gar keine Inhalte, sondern den Ton. Gegenüber Jugendlichen darf ChatGPT dann in der Teen-Version keine Kosenamen mehr verwenden, also keine romantische Sprache. Muss man erstmal drauf kommen, aber es ist tatsächlich so, dass du hast es ja angedeutet, viele mit ChatGPT, Erwachsene wie Jugendliche, wie mit einem Freund, mit einer Freundin sprechen. Companion wird das genannt und da entsteht dann natürlich so eine emotionale Bindung teilweise sogar, wie bei einem echten Freund, bei einer Freundin. Wichtiger Punkt, denn wenn ein Unternehmen das ausdrücklich verbieten muss, dann heißt das natürlich im Umkehrschluss, in der normalen Version passiert genau das. Die Maschine sagt Dinge, die klingen wie Zuneigung und ein 15-Jähriger, eine 15-Jährige, die gerade niemand zum Reden hat, die nimmt das dann natürlich auch gerne an und wird möglicherweise auch fehlgeleitet. Und das ist auch die Kritik, die es in den USA und in Europa gibt, die jetzt hier auf diese Art und Weise nachreguliert und nachjustiert wird.
4: Ein Thema liegt mir noch am Herzen. Kommen wir doch nochmal zu den Hausaufgaben. Da war ja immer der Vorwurf, ChatGPT schreibt den Aufsatz, das Kind lernt nichts. Hat OpenAI da auch Lösungen?
5: Ja, da gibt es einen zweiten Teil. In der Tat, der gefällt mir auch richtig gut. Es gibt jetzt einen ausdrücklichen Lernmodus in ChatGPT. Der spuckt also keinen fertigen Aufsatz mehr aus, wenn danach gefragt wird, sondern stellt dann Zwischenfragen, gibt Hinweise Schritt für Schritt und baut kleine Wissenstests sogar ein. Neu ist auch eine Erinnerung, die anspringt, wenn jemand eine Aufgabe erkennbar abkürzen will. Also da achtet dann der Chatbot sozusagen drauf, nicht einfach nur fertige Lösungen zu liefern. Und es gibt auch feste Lernzeiten. Da legen dann die Eltern Fenster fest, Zeitfenster, sagen wir werktags von 15 bis 18 Uhr. Und in diesen Fenstern startet dann jedes neue Gespräch automatisch im Lernmodus. Das können die Jugendlichen dann selbst auch einstellen oder eben die Eltern über ein verknüpftes Konto. Ich finde das ehrlich gesagt die sinnvollste Neuerung des ganzen Paketes, nicht weil sie Missbrauch verhindert, umschalten kann man ja jederzeit, sondern weil sie die Voreinstellung ändert und eben auch das Lernen zum Lernen motiviert. Das ist, glaube ich, dringend nötig.
4: Aber wie kommt man denn eigentlich daran? Also was können Eltern jetzt konkret machen, um an diese Version heranzukommen und sie zu installieren?
5: Ja, es gibt jetzt eine neue Funktion Kindersicherung im ChatGPT, in der App und auch im Web. Da muss man einfach auf das Profilbild gehen, ins Konto, in die Einstellungen. Dann Kindersicherung ist diese neue Funktion, die man da auswählen kann. Dann lässt sich da ein neues Familienmitglied hinzufügen und das eigene Konto mit dem des Kindes verknüpfen. Also wichtig, die brauchen schon zwei unterschiedliche Konten. Nicht das Elternkonto einfach auf den Kinderhandys installieren. Und dann hat man verschiedene Hebel. Man kann Ruhezeiten festlegen, man kann aber auch die Lernzeiten einrichten, also diese Zeitfenster. Und es gibt noch einen Aspekt, nämlich Sicherheitsbenachrichtigungen. Erkennt das System eine Gefährdung, weil zum Beispiel dann doch über ein bestimmtes Thema gesprochen wird, geht eine Nachricht an die Eltern raus, per E-Mail oder per Push-Notification. Und aber auch ganz wichtig, damit da auch kein Misstrauen oder so entsteht, der Chatbot informiert nicht über die Inhalte selber. Also die Eltern können nicht einfach mitlesen. Das bleibt schon noch getrennt und die Diskretion für die Jugendlichen bleibt erhalten.
4: Klingt eigentlich ganz gut. Also können Eltern damit jetzt beruhigt sein, wenn ihre Kinder mit ChatGPT in den Austausch treten?
5: Beruhigter als vorher, würde ich sagen, aber auch jedenfalls nicht alarmiert. Ich würde sagen, das ist ein ordentlicher erster Schritt in die richtige Richtung. Was hilft, sind die Voreinstellungen. Lernmodus und Ruhezeiten wirken jeden Tag ganz ohne Diskussion am Küchentisch. Das ist mehr als Symbolpolitik und eine deutliche Veränderung und Verbesserung. Was nicht hilft, ist die Illusion von Kontrolle, denn der Schutz hängt natürlich an der Alterseinschätzung und die ist in 2 Minuten schlimmstenfalls umgangen. Rechtlich ist ChatGPT ohnehin erst ab 13 Jahren erlaubt, bis 18 mit Zustimmung der Eltern. Nur prüft das niemand streng und strikt nach, auch mit diesem neuen Teammodus nicht. Deshalb würde ich Eltern etwas anderes empfehlen als Einstellungen oder ausschließlich Einstellungen. Man soll sich einfach zusammensetzen und darüber sprechen, gucken, was machst du denn damit? Und dann kann man ja die Elterneinstellung auch benutzen, aber eben in den Dialog gehen. Und jedes Kind ist auch anders, kindgerecht dann diese Regeln festlegen und auch begleiten. Das ist, glaube ich, das Wichtigste überhaupt.
4: Immer Aufklärung und Sensibilisierung ist das Wichtigste. Aber eine neue Version für ChatGPT soll zusätzlich helfen, dass Kinder nicht zu sehr im eigenen kritischen Denken von der KI beeinflusst werden. Könnten einige Erwachsene, glaube ich, auch brauchen, so eine Kindersicherungsfunktion. Seit Dienstag kann man sie kinderleicht auf den Geräten installieren. Vielen herzlichen Dank, Jörg, für das Gespräch.
5: Gerne.

0: 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Kommendes Wochenende werden in Köln wieder viele verkleidete Menschen unterwegs sein. Es ist kein Karneval, sondern die Gamescom startet. Die größte Videospielmesse der Welt. Und viele kommen auch in den Outfits ihrer Lieblingscharaktere aus den Videospielen. Das finde ich immer sehr schön anzusehen. Und an den Ständen auf der Messe, da werden dann die neuesten Spiele, Updates oder die neue Staffel von einer Videospielserie präsentiert. Und die Fans stehen in langen Schlangen an, um mit als Erste die Neuigkeiten ausprobieren zu dürfen. Aber nicht jeder Videospielfan kommt zur Gamescom und noch nicht mal jeder Videospielfan spielt immer nur selber. Manche schauen sogar lieber anderen dabei zu. Mehr als die Hälfte aller Gamer schaut sogenannte Let's Plays. Was dahinter steht, darüber spreche ich jetzt mit der WDR5 Gaming-Reporterin Joanna Leyendecker. Hallo Joanna.
1: Hallo.
0: Let's Play bedeutet doch, dass man jemand anderem online dabei zuschaut, wie er ein Game spielt, richtig?
1: Genau, also zu Beginn waren Let's Plays immer so voraufgezeichnete Videos und mittlerweile werden die aber auch als Livestreams auf Plattformen wie jetzt Twitch oder YouTube übertragen. Und im Vordergrund steht jetzt nicht nur das Spiel selbst, was ich da sehe, sondern auch wie der Streamer oder die Streamerin das Ganze kommentiert. Und besonders beliebt sind deswegen auch Spiele, die, na ich sag mal, sehr starke Emotionen hervorrufen, wie Horrorspiele. Hier zum Beispiel mal gespielt von Streamer Gronkh, der macht das Ganze sogar schon seit 16 Jahren.
2: Ist das die Schwesternstation? Wir waren ja schon mal hier. Hier konnte ich nicht weitergehen, aber es geht offenbar noch weiter.
3: Oh Gott! Oh mein Gott!
1: Ja, und die Streamer, die nehmen hier also eine Art moderierende und auch irgendwie unterhaltende Rolle ein. Und das funktioniert sehr gut. Beim amerikanischen Streamer Markiplier zum Beispiel sind Videos mit 13 Millionen Aufrufen tatsächlich keine Seltenheit.
0: Okay, das heißt, das scheint auch eine lukrative Unterhaltungsform zu sein. Aber ich frage mich natürlich schon, worin genau liegt eigentlich der Reiz, anderen beim Spielen zuzugucken? Weil ich dachte schon immer, dass selber Spielen halt das Tolle ist. Was funktioniert da, wenn man zuguckt?
1: Ja, also da gibt es tatsächlich eine Menge Gründe für. Also zum Beispiel können Gamerinnen und Gamer Stories und Spiele miterleben, die sie vielleicht selbst nicht spielen würden. So geht es mir ehrlich gesagt bei Horrorspielen. Die finde ich ganz großartig, traue mich an viele aber irgendwie selbst gar nicht ran, weil ich doch ein bisschen zu ängstlich werde beim selber Spielen. Und bei einem Streamer kann ich mir das Spiel dann ohne Angst anschauen und kann mich dann irgendwie so diesem wohligen Gruselgefühl auf der Couch hingeben. Und das Gleiche gilt natürlich auch für Spiele, die zum Beispiel für manche Gamer einfach zu schwer sind. Und Videospiele sind für viele nicht nur Spielspaß, sondern auch die Geschichten dahinter und was sie halt in uns und den Gamern allgemein auslösen. Und das geht eben auch durchs Zuschauen.
0: Ja, für mich klingt das so ein bisschen so, als würde man einfach zusammen eine Serie schauen.
1: Ja, ich würde auch sagen, auf den ersten Blick ist es vergleichbar. Bei den Let's Plays und Livestreams gibt es aber einen entscheidenden Punkt, den es bei Serien zum Beispiel so nicht gibt. Die Community, also die Gemeinschaft dahinter. Weil bei den Live-Übertragungen, da geht es heute nämlich nicht mehr nur darum, wie spielt der Streamer das Game, sondern es ist immer der Chat daneben offen, in dem sich die Zuschauenden dann drüber austauschen. Und das kennt auch Gamerin Samu, die sich für die Streams ihrer Lieblings-Creator dann mit ihren Freunden sogar zum Telefonieren verabredet.
4: Während wir dann den Livestream aufhaben und dann mal kommentieren, ah, guck mal, da hat er einen Zettel vergessen oder so halt. Und dann ärgern wir da ein bisschen mit, hier, du hast was übersehen und so halt.
1: Und gerade kleinere Streamer, die reagieren dann auch wirklich auf solche Nachrichten. Das heißt, man ist nicht nur passiver Zuschauer, sondern kann zum Teil auch wirklich aktiv mitbestimmen, wie es weitergeht. Also man ist viel näher dran als bei einer Serie zum Beispiel und kann sich eben mit Gleichgesinnten in Echtzeit austauschen und darüber auch Freunde finden.
0: Also es ist viel aktiver als bei einer Serie oder beim Zuschauen, aber trotzdem spielt man halt dann doch nicht selber. Also ein bisschen sowas von zurücklehnen und nicht selber spielen und sich mit anderen austauschen, sowas Chilliges, sag ich mal, spielt da auch noch eine Rolle. Also entschleunigend, oder?
1: Genau, also nach so einem langen Tag kann selbst die Konsole anmachen manchmal anstrengend sein, ehrlich gesagt. Und der Stream, der ist es eben nicht. Und natürlich schaut man vor allem Streams von Creatoren, die man besonders gern mag oder auch von Profis, durch die man beispielsweise im E-Sport-Bereich sogar noch was lernen kann. Aber ein ganz wichtiger Grund, warum solche Let's Plays so viel konsumiert werden, dreht sich eben nicht nur um die Unterhaltung, sondern auch um den finanziellen Aspekt dahinter, weil solche Videos, die können zum Beispiel, ich sag auch mal, eine Art Entscheidungshilfe sein.
0: Okay, dass man erstmal schaut, ob man sich das Spiel kaufen soll oder nicht, ob sich's lohnt oder ob man sich's einfach erstmal anschaut.
1: Genau. Oder sie können halt Zuschauern den Zugang ermöglichen, die sich solche Spiele sonst eben tatsächlich auch gar nicht leisten könnten. So ist es auch bei Samu, die noch in der Ausbildung steckt.
4: Allein die ganzen PC-Only-Games, die ich da in Lives gesehen habe. Und ich mir denke, oh, das will ich eigentlich mal selber spielen, denn kann ich aber nicht, weil ich mir halt den PC nicht leisten kann. Und so kann man dann trotzdem da mitreden und das ist schon ein großer Vorteil.
1: Ja, das bedeutet, auch wenn sie sich selber nur wenige Spiele selbst kaufen kann, kann sie mitreden, up-to-date bleiben und ist eben weiter Teil der Community. Und das Gleiche gilt natürlich auch für Menschen, die beispielsweise durch eine Behinderung nicht selbst spielen können.
0: Gibt es eventuell noch andere Gründe, wieso junge Menschen lieber andere spielen lassen, als selber zum Controller zu greifen?
1: Ich könnte mir auch vorstellen, dass es vielleicht so ein bisschen an der aktuellen Weltlage liegt. Also globale Probleme, Inflation, viele, vor allem junge Menschen, haben einfach weniger Geld zur Verfügung. Und das wird bestimmt so ein Faktor sein. Also große Blockbuster-Spiele, die kosten mittlerweile nämlich oft 60, 70, 80 Euro und aufwärts. Und auch Konsolen und PCs werden immer teurer. Also die PlayStation 5 hat beispielsweise erst vor ein paar Monaten den Preis einfach mal so um 100 Euro angehoben. Und bei der kommenden Xbox-Konsole, die irgendwann in den nächsten Jahren dann erscheinen soll, da gehen Branchenexperten aktuell sogar von einem Preis von über 1000 Euro aus. Also sich regelmäßig die neuesten Games und Konsolen zu kaufen, das wollen oder können sich viele auch einfach nicht mehr leisten.
0: Also schauen Sie dann zu, wie andere spielen. Let's Plays und Gaming-Livestreams werden immer beliebter, das zeigen auch aktuelle Zahlen. Und auch am kommenden Wochenende werden sicher viele zur Gamescom reisen, die dann entweder danach die neuen Spiele für andere spielen oder gerne auch mal selber zwischendurch einfach zuschauen und dabei ein bisschen entspannen. Joanna Leindecker hat uns Let's Plays vorgestellt. Gehst du auch zu Gamescom nächste Woche?
1: Ja, natürlich.
0: Viel Spaß dann. 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In Nordrhein-Westfalen sind noch Sommerferien. Und das bedeutet auch, unsere Satiriker, die für unsere Medienschelte zuständig sind, die machen mal Urlaub. Wir wollen stattdessen jetzt mal für einen Moment unsere Handys weglegen. Und nutzen die nächsten Minuten dazu, an einen Ort zu gehen, an dem Handys keine Rolle spielen. Dafür haben wir unsere Korrespondenten gebeten, uns mitzunehmen in Funklöcher ihres Sendegebietes, als Art kleines Digital Detox. Heute nimmt uns Stefan Überbach, unser Korrespondent aus Südafrika, mit auf Safari. Da gibt es zwar an manchen Stellen sogar Handynetz, aber es wird explizit darum gebeten, die Handys nicht zu nutzen. Aus Gründen.
5: Früher Morgen im afrikanischen Busch. Der Safari-Jeep startet, gerade geht die Sonne auf. Ein paar Antilopen sind schon unterwegs. Auf einer Lichtung stehen Zebras und Gnus. Vögel zwitschern, die Wildnis erwacht. Und dann klingelt ein Handy. Der Zauber ist vorbei, die Tiere verschwinden. Glück gehabt, denn das kann auch ganz anders ausgehen, sagt Solly, der erfahrene Ranger der Honeyguide Conservation Lodge im privaten Tierreservat in Tabeni. Zum Beispiel dann, wenn Elefanten in der Nähe sind. Deshalb bitten wir alle, ihre Handys auszuschalten. Wenn ein Elefant sehr nah ist und plötzlich ein Klingelton ertönt, könnte er erschrecken oder aggressiv reagieren, weil das Geräusch für ihn ungewohnt ist. Anders als zum Beispiel der Motorenlärm des Autos oder das Krächzen der Funkgeräte. An diese Geräusche haben sich viele Tiere nach Jahren des Safari-Tourismus inzwischen gewöhnt. Aber das hier nervt und stört einen großen Teil der heimischen Tierwelt. André Basson ist Manager der Jambisa Lodge. Geparden, die Junge haben könnten, empfindlich reagieren. Ebenso Leoparden mit Jungtieren. Auch Elefanten können problematisch sein. Sie reagieren oft sensibel auf Handygeräusche und dauerhaftes Telefonieren. Wenn sie sich daran stören, kann das gefährlich werden. Die Jambisa Lodge liegt im dünn besiedelten Teil der Provinz Limpopo. Handyempfang gibt es hier trotzdem fast überall, was der Lodge-Manager gar nicht so schlimm findet, im Gegenteil, weil viele Gäste das inzwischen erwarten und oft nur noch dann verreisen, wenn sie auch im Urlaub erreichbar sind. Wir hören besonders von Geschäftsleuten auf die Frage, gibt es WLAN? Wenn die Antwort ja lautet, bleiben sie manchmal sogar einen oder zwei Tage länger, weil sie weiterhin mit ihrem Unternehmen in Kontakt bleiben und wichtige Anrufe erledigen können. Bei einer Safari aber sollten die Handys entweder stumm geschaltet oder im Flugmodus sein, um keine Tiere zu verscheuchen oder andere Gäste zu stören. Auch beim Thema soziale Medien bitten die Ranger um äußerste Zurückhaltung, weil wichtige Informationen bei den falschen Leuten landen könnten, nämlich bei Wilderern. Nick Porcellato von der Honeyguide Conservation Lodge.
6: People are definitely gonna be able to understand.
5: Wenn Gäste während oder kurz nach einer Safari Fotos von Nashörnern mit Standortangaben posten, können andere Personen deren Aufenthaltsort nachvollziehen. Deshalb empfehlen wir, Fotos von Nashörnern zwar gerne zu machen und zu teilen, aber niemals den exakten Standort oder das konkrete Reservat anzugeben, damit das eine Art Geheimnis bleibt.
6: Some kind of a secret.
5: Fotografieren ja, telefonieren nein, E-Mail, WhatsApp oder Instagram so sparsam wie möglich und am besten nicht von unterwegs. Diese Empfehlung gibt auch André Basson von der Jambisa Lodge seinen Gästen. Denn wer ständig online ist, ruiniert damit das Naturerlebnis und seine Erholung. Wenn ich in den Busch gehe, würde ich mein Handy ausschalten. Ich möchte die Ruhe genießen, die Natur erleben und die gesamte Erfahrung aufnehmen. Wenn man ständig an die Arbeit denkt, gelingt das kaum. Eigentlich sollte man auf Safari versuchen, Abstand vom Job zu gewinnen und Stress abzubauen. Genau dafür ist der Busch da. Man kommt hierher und entspannt sich.
0: Das war's mit dem Medienmagazin Töne, Texte, Bilder. 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Der fragt unter anderem den Wahl-O-Mat, wie man journalistisch sauber über die AfD berichten kann. Und er begrüßt wie immer auch einen Gast. Heute ist das der Klavierkabarettist Andreas Langsch. Ich wünsche Ihnen gute Unterhaltung. Mein Name ist Anja Backhaus. Auf Wiederhören.

0: Es ist 11 Uhr. 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
1: Die Nachrichten mit Regina Münch. Guten Tag. Außenminister Wadephul ist zu einem Besuch in der Ukraine eingetroffen. Er kam am Morgen mit einem Sonderzug in Kiew an. Die Reise war aus Sicherheitsgründen vorher nicht angekündigt worden. Wadephul hat der Ukraine weitere Hilfe zugesagt, vor allem mit Blick auf den kommenden Winter.
2: Wir haben im vergangenen Winter gesehen, dass Putin insbesondere die Versorgungsinfrastruktur dieses Landes angegriffen hat. Deswegen habe ich gemeinsam mit meinem französischen Kollegen Jean-Noël Barrot jetzt schon zahlreiche Staaten angeschrieben und sie gebeten, dafür Vorsorge zu treffen, dass dieses Land den Winter wird gut überstehen können.
1: Der Außenminister sagte auch, nie habe Russland mehr Raketen auf sein Nachbarland abgefeuert wie in den vergangenen Wochen. In der Heimatstadt des ukrainischen Präsidenten Selenskyj wurde gestern Abend ein Einkaufszentrum mit Drohnen angegriffen. Mindestens 16 Menschen kamen ums Leben. Selenskyj bezeichnete die Attacke als feigen Angriff der Russen, auf den die Ukraine antworten werde. Nach dem Waldbrand in der Eifel will Bundeskanzler Merz heute die betroffene Gemeinde Hürtgenwald besuchen. Das Feuer war vor 2 Tagen gelöscht worden. Es ist Merz' erster öffentlicher Auftritt nach seinem Urlaub. In Hürtgenwald will Merz den Einsatzkräften persönlich für ihre Arbeit danken. In Lüdenscheid, Bocholt und Arnsberg finden heute Christopher Street Days statt. In Arnsberg zum ersten Mal. Die Organisatoren wollen mehr Sichtbarkeit, Zusammenhalt und Akzeptanz für die Queer Community auf dem Land. In den Städten werden die Züge von der Polizei geschützt. An den Strecken sollen viele Ordner und Ehrenamtliche stehen. Das DFB-Pokalderby zwischen Mannheim und Kaiserslautern ist gestern Abend eskaliert. Schiedsrichter Robert Schröder musste das Spiel wegen Ausschreitungen unterbrechen.
3: Also man hat als Schiedsrichter natürlich besondere Spiele schon auch erlebt, aber das ist schon eine besondere Kategorie gewesen, war schon extrem und gehört auf jeden Fall zu den absoluten Extremsituationen, die man auch als Schiedsrichter erleben kann.
1: Auch die Polizei war im Einsatz. Was im Stadion vorgefallen ist, erklärt Leon Stern.
4: Ja, hitzig war das Spiel von Anfang an und so richtig eskaliert ist es dann im Prinzip in der 90. Minute. Vorausgegangen war eine Rudelbildung auf dem Platz, also zwischen den Spielern. Dann hat sich so ein bisschen hochgeschaukelt. Beide Fanlager haben immer mal wieder Pyro gezündet. In der 90. Minute dann teilweise auch geworfen aufs Spielfeld. Teile der Lautern-Anhänger haben auch vereinzelt Böller auf die Mannheimer Tribüne geworfen. Die Mannheimer wiederum haben Fahnenstangen auf die Gästebank geworfen und ein paar Mannheim-Fans sind dann auch auf den Platz gestürmt.
1: Und das sind weitere Themen an diesem Samstag. Im Zollstreit zwischen Kanada und den USA ist die von Präsident Trump gesetzte Frist abgelaufen ohne Einigung. Damit treten auf beiden Seiten jetzt Zölle in Höhe von 50% auf bestimmte Produkte in Kraft. Auf der Frühgeborenenstation einer Paderborner Klinik ist ein Kind gestorben, vermutlich nach einer Infektion mit dem Enterobacter-Bakterium. Ein weiteres Kind ist in kritischem Zustand. Immer mehr Rheinfähren nehmen wieder den Betrieb auf. Ab heute fährt die Fähre zwischen Düsseldorf und Dormagen-Zons wieder, ebenso wie die zwischen Xanten und Wesel. In Frankfurt am Main sorgt eine verschwundene Dienstwaffe für Aufsehen. Die Frankfurter Polizei hat vor gut einem Monat bemerkt, dass eine Pistole fehlt. Eine Sprecherin sagte, man wisse noch nicht, ob die Waffe verloren ging oder gestohlen wurde. Laut Süddeutscher Zeitung soll ein Polizist sie nach einer Nachtschicht nicht im Waffenschrank eingeschlossen haben. Er habe die Pistole im Büro liegen gelassen. Von dort war sie dann verschwunden. Das war WDR aktuell. Das Wetter in Nordrhein-Westfalen heute wechselhaft. Neben Sonne vor allem ab dem Nachmittag auch immer wieder Schauer oder kurze Gewitter mit starken Böen. Höchstwerte in Olpe bis 17 Grad, in Paderborn 19 und maximal 20 Grad in Essen. Morgen nach Nebelauflösung überall erstmal sonnig, später dicht bewölkt, aber trocken 13 bis 22 Grad. Die Zeit 11.04 Uhr. 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A3 Köln Richtung Oberhausen zwischen Duisburg-Wedau und Oberhausen-Lerich, 6 Kilometer stockender Verkehr. A3 Köln Richtung Frankfurt zwischen Lohmar und Kreuzborn-Siegburg, 2 Kilometer Stau. A44 Kassel Richtung Dortmund zwischen Kreuzwerl und Kreuz Dortmund-Unna, etwa 15 Minuten plus, 7 Kilometer stockender Verkehr. Und folgende Autobahnen sind bis Montag früh wegen Bauarbeiten gesperrt. A2 Richtung Oberhausen, zwischen Hamm und Kamener Kreuz, 3 Kilometer Stau. A40 Richtung Venlo zwischen den Kreuzen Kaiserberg und Duisburg. A52 Richtung Essen zwischen Kreuz Breitscheid und Essen-Kettwig. Und A516 in beiden Richtungen zwischen Kreuz Oberhausen und Oberhausen-Eisenheim.
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11: Schönen guten Morgen. Mein Name ist Tobias Brodovi. Ich will hier jetzt nicht den einzigen Werbekunden vergraulen, aber ich kann das so nicht stehen lassen. Erstens, der Kanzler ist zurück aus dem Urlaub und arbeitet ab heute wieder. Zweitens, der Kanzler war die ganze Zeit da und er hat nicht geschwiegen. Also nur mal ein Beispiel. Montag. Da wurde in Berlin die neue Inneneinrichtungsreform vorgestellt.
12: Liebe Kolleginnen und Kollegen, herzlich willkommen in der Bundespressekonferenz. Zurück in unserem schönen Saal mit neuem Teppich und neuem Licht. Ich hoffe, Sie haben es schon alle bewundert.
11: Und selbstverständlich war auch Friedrich Merz vor Ort.
13: Schönen guten Tag auch von mir, schön Sie zu sehen.
11: Okay, also die Stimme vom Bundeskanzler klang anders als sonst, ja, weil Merz hat über ein stellvertretendes Regierungssprechermedium kommuniziert.
13: Sie haben ja alle mitgekriegt, bedauerlicherweise gab und gibt es in Deutschland an verschiedenen Stellen eine Reihe von Waldbränden.
11: Ja, also das war Merz live aus dem Urlaub und dann ist was Blödes passiert. Die Leitung ist zusammengebrochen. Ausgerechnet bei wichtigen und drängenden Fragen zu den Folgen des Klimawandels, Hitzeschutz, Niedrigwasser, Trockenheit, Klimaanpassung und ob dafür das Grundgesetz geändert wird. Sebastian Hille hat vergeblich versucht, die Verbindung zu Merz wiederherzustellen.
13: Ich nehme Ihr Bedürfnis wahr, dass Sie gerne hätten, dass der Bundeskanzler was dazu sagt. Aber es ist nicht so einfach, dass man dazu was sagt und dann ist das Thema irgendwie oder wäre das Thema auch nur annähernd bearbeitet. Das ist
11: kompliziert. Ich meine, okay, Thema Waldbrand, dazu ist schnell alles gesagt.
14: Es ist einfach irre. Irgendein Idiot hat das Feuer verursacht.
11: So, aber es geht ja um mehr, um das klimakatastrophale Gesamtpaket.
13: Das hier ist ein großes, wenn man, Megathema, wo es jetzt nicht mit einem Tweet oder einem Post oder sowas getan ist.
11: Nein, um Gottes Willen, nix posten, kein Tweet. Hoffentlich weiß das auch das Social-Media-Team vom Kanzler.
15: Klimawandel. Hast du eine Idee?
16: Oh ja, pass auf. Was für ein Klimaziel. Mit meinem Einsatz und Teamgeist bei dieser Erderwärmung habe ich unser Land begeistert. Ich bin stolz auf mich.
15: Geil.
16: Ja, ne?
15: Give me five.
11: WDR 5, Satire Deluxe. Ich freue mich schon auf meinen Gast, Klavierkabarettist Andreas Langsch. Das ist doch schön, wenn Besuch kommt. Bei den Royals, da hält sich die Vorfreude vermutlich in Grenzen. Harry und Meghan wollen nach Großbritannien zurückkehren.
17: Und König Charles soll das Ganze am Sonntag erfahren haben. Und William und Kate, die wüssten wohl auch schon Bescheid.
11: Okay, also die sind darauf vorbereitet. Jederzeit könnten plötzlich Harry und Meghan vor der Tür stehen. Und dann?
18: Kate.
16: We're not home.
18: William.
11: WDR 5 Satire Deluxe mit den Themen der Woche. Wie geht man journalistisch sauber mit der AfD um? Versteht sich Sarah Wagenknecht besser mit Björn Höcke als mit dem BSW? Wir sprechen über die Führungskrise in der SPD, über aggressive, selbstfahrende Autos. Also ich habe viel vor mit Ihnen in den kommenden 50 Minuten. Daher frage ich einfach mal ganz direkt, muss irgendwer von Ihnen nochmal? Dann bitte jetzt.
19: Also an der nächsten Raststätte raus und pullern geht.
11: Niemand? Ja gut, also wir halten nicht nochmal zwischendurch an bei Sanifair.
20: 12-Stunden-Schichten an 7 Tagen die Woche ohne einen Tag Pause und das an mehreren Raststätten. Das belegen die Recherchen von Report Mainz.
11: Und das für 5 Euro pro Stunde. Einfach mal schön den Mindestlohn umgehen über ein Subunternehmen in Bulgarien.
20: Sanifair erklärte gegenüber Report Mainz, man nehme die Hinweise ernst. Franchise-Partner führten die Sanifair-Standorte in alleiniger Verantwortung, so das Unternehmen. Sie seien vertraglich zur Einhaltung gesetzlicher Standards verpflichtet.
11: Es war mir gar nicht klar, aber klar, hätte man ja drauf kommen können, dass Sanifair ein Franchise-Unternehmen ist. Ich glaube, die werden transparent mit den Vorwürfen umgehen. Und dann werden ja auch diese Entspannungsansagen in den Filialen anpassen.
15: Herzlich willkommen bei Sunnyfair. Wir möchten, dass Sie sich bei uns wohlfühlen. Darf ich kurz um Ihre Aufmerksamkeit bitten? Um Ihre uneingeschränkte Aufmerksamkeit. Sie dürfen gleich weitermachen. Danke. Nun, wir haben das Gleiche gemacht wie einige von Ihnen. Ganz große Kacke gebaut. Aber mit jedem Wertbon werden sich die Arbeitsbedingungen verbessern. So, ich glaube, das reicht. Sie können weitermachen.
11: Was mir gerade auffällt, eine Toilettenschüssel hat oft inhaltliche Ähnlichkeiten mit Social Media. Insbesondere die Ablagerungen in den Kommentarspalten. Hass kriegt man ganz schlecht weg. Aber es gibt doch da einen Unterschied. Auf einem Klo hält man sich normalerweise nicht ganz so lang auf wie auf den Plattformen von Meta. Das Unternehmen steht in den USA vor Gericht, weil Instagram und Facebook bewusst so gestaltet sein sollen, dass gerade junge Nutzer danach süchtig werden.
21: Mehrere US-Bundesstaaten klagen deshalb gegen Meta. Sollten sie gewinnen, muss der Konzern Milliarden zahlen und die Funktionsweise seiner Plattformen ändern.
11: Meta weiß von der Suchtgefahr, weil der Konzern ja auch selbst eine Studie durchführen wollte, um herauszufinden, ob die Plattformen psychische Schäden verursachen. Die Teilnehmer sollten eine Woche lang auf Facebook und Instagram verzichten. Ergebnis: geringere Gefühle von Depression, Angst und Einsamkeit. Die Studie wurde gestoppt. Methodische Mängel. Offizielle Begründung. Der Pate, Mark Zuckerberg, der hat die Studie finanziell überlebt und ist nach wie vor sehr eng mit unserem Belohnungssystem befreundet.
22: Papa?
23: Ich hab zu tun hier. Ich check gerade das Wetter wegen der Grillparty.
22: Ey, du bist auf Facebook.
23: Ja, ich musste den Regenradar in der Gruppe teilen. Was wolltest du denn?
22: Die haben im Radio gesagt, Meta wird verklagt.
23: Meta kenne ich nicht. Schon wieder eine neue Rapperin?
22: Nein, Meta. Facebook, Insta, WhatsApp.
23: Ach, der Laden von Zuckerberg. Was hat er denn gemacht?
22: Die sagen, er hat seine Apps extra so gebaut, dass Kinder so lang wie möglich am Smartphone hängen.
23: Na, ist halt sein Geschäft. Wenn ich eine Kneipe habe, will ich doch auch, dass die Leute so lang wie möglich am Tresen hängen.
22: Aber da gibt's ja Gesetze. In der Kneipe kriegen Kinder keinen Alkohol.
23: Ja, bei Insta kriegen sie auch keinen Alkohol.
22: Aber da werden sie von der App abhängig gemacht. Hm? Deshalb werden sie jetzt auch verklagt. Ich glaube auf 200 Milliarden.
23: 200 Milliarden, das glaube ich nicht. Warte, ich guck mir das jetzt mal an.
22: Warum denn auf Facebook und nicht auf Tagesschau?
23: Ja, hier geht's schneller. Oh, guck mal hier.
22: Hast du?
23: Was?
22: Na, ein Artikel über die Meta-Klage.
23: Nee, das ist wieder der Hund, der Skateboard fährt. Guck dir das an.
22: Papa?
23: Oh, hier, ein Lifehack. Zwiebel schneiden ohne Tränen. Das schicke ich Mama.
22: Papa, ich glaube, du bist Smartphone-süchtig.
23: Süchtig, Quatsch. Ich könnte das Ding jederzeit weglegen.
22: Dann versuch doch mal eine halbe Stunde ohne.
23: Halbe Stunde? Easy. Ich habe schon mal 30 Jahre ohne Smartphone geschafft.
22: Echt? Wann?
23: Bevor die erfunden wurden.
22: Aha. Bereit?
23: Ja.
22: Zeit läuft. Papa.
23: Was?
22: Liegen lassen.
23: Oh, komm. WhatsApp zählt nicht.
24: The best things in life are free.

0: The Flying Lizards, Money, WDR 5, Satire Deluxe. Und da kommen wir mal direkt zum aktuellen Spendenstand.
1: 5.000 Euro.
0: Wow, 5.000 Euro an die AfD in Sachsen-Anhalt von dem großzügigen Herrn mit der CDU-Mitgliedschaft, Bernd Prange. Halt, Moment.
2: In einer zweiten Tranche legte der Kommunalpolitiker, der in Heiligenfelde lebt, noch einmal 5.000 Euro drauf.
0: Das heißt, wir sind jetzt bei
1: 10.000 Euro.
0: Oh, da hat sich der CDU-Bürgermeister ein teures Hobby ausgesucht. 10.000 Euro. Für das Geld, da kriegt man auch eine richtig gute Siebträgermaschine, die keine braune Brühe produziert.

0: Was ist eigentlich mit dem Verbotsverfahren gegen die Dings AfD? Ploppt ja immer wieder auf, aber ist dann auch immer wieder so ja, mittelkonkret, juristisch zu komplex? Oder ist vielleicht auch einfach nur der zuständige Mitarbeiter zu Tisch? Für den Thüringer Verfassungsschutzpräsidenten sind die Voraussetzungen gegeben. Nur wenn so ein Verbot kommt, wer kümmert sich dann um unsere Wut?
1: Wut und Zorn mag alles berechtigt sein. Ich glaube, niemand von uns geht nur fröhlich durch politische Diskussionen, die wir dieser Tage erleben. Aber das alles darf keine Begründung und Rechtfertigung dafür sein, Faschisten, die nach der Macht greifen, wieder in politische Ämter zu wählen.
0: Wie sieht's denn überhaupt im Moment aus? Bei wie viel Prozent steht die AfD in Sachsen-Anhalt?
2: Also in dem Bundesland, in dem fast 50% nach eigener Auskunft bereit sind, die AfD zu wählen.
0: Soweit die ganz frischen Zahlen von Infratest Liefers. Vor Ort geht es übrigens sehr harmonisch zu.
2: Ich war auch ein paar Tage dort und das ist jetzt so verrückt. Du denkst jetzt, ich bin hier im Naziland. Ja, so kriegt man das ja immer verkauft. Und jetzt ist hier bestimmt Hass und Hassrede und Hässlichkeit so, an jeder Straßenecke zu sehen. Und das ist einfach gelogen. Was ich erlebt habe, ist wahnsinnig freundliche Menschen.
0: Ich weiß. Hass findet vor allem im Netz statt und das nicht nur im Osten. Aber ansonsten keine Angst, schon gar nicht vor der AfD, das hat Bernd Baumann bei Maischberger bestätigt.
3: Die Antifa ist das Problem der Gewalt in Deutschland und die Leute fürchten sie nicht vor AfD-Mitgliedern.
0: Nein, es sei denn, man ist 14 Jahre alt und wird von einem AfD-Politiker mit einem Baseballschläger verletzt. Nach wie vor stellt sich eine große Frage. Wie soll man über die AfD berichten? Ulrich Siegmund auf dem Spiegelcover, der gefährlichste Mann Deutschlands. Ja, viele finden, das war jetzt nicht so eine gute Idee. Aber gibt's denn bessere?
4: Hallo, ich bin Morali, dein KI-betriebener ethischer Kompass. Wie kann ich dir heute helfen?
5: Die Landtagswahlen im Osten stehen ja an und ich muss darüber berichten. Und da muss man ja auch über die AfD was sagen, aber ich will sie dadurch ja auch nicht stärken. Es ist so kompliziert. Was soll ich tun?
4: Beantworte nur ein paar einfache Fragen und gemeinsam finden wir den für dich perfekten Umgang mit der AfD. Frage 1. In Sachsen-Anhalt könnte die gesichert rechtsextreme AfD den Ministerpräsidenten stellen? Wie sollte darüber berichtet werden? A. Mit dem großen Schockaufmacher unter dem Titel »Jetzt kommt der Ossi-Hitler von Magdeburg«. B. Mit einer lockeren Homestory, in der Ulrich Siegmund seine menschliche Seite zeigen, seine Lieblingsfilme der 30er Jahre vorstellen und süße Schäferhunde-Babys streicheln darf. Oder C. Mit einem nüchternen Beitrag, in dem erklärt wird, welche Folgen eine AfD-Regierung für ganz Deutschland hätte, aber auch welche Vorhaben sie nicht durchsetzen könnte.
5: Naja, mit dem Schocktitel macht man die AfD ja noch größer, als sie ist. Und die Homestory, das wäre ja kein richtiger Journalismus. Nee, dann sage ich C.
4: Kennst du den Begriff Aufmerksamkeitsökonomie? Neutrale Analyseberichte sind nur eins. Langweilig. Langweilige Artikel werden nicht geklickt. Das schadet deinem Arbeitgeber. Medienhäuser gehen pleite, du wirst arbeitslos und die AfD wird gestärkt.
5: Moment, was? Nur weil ich einen vernünftigen Artikel schreiben will, passiert das alles? Das ist doch Quatsch. Also, es geht doch erst um die Inhalte und dann um die Klicks, habe ich in der Journalistenschule.
4: Frage 2. Ein Konkurrenzmedium hat dir die Schockstory zum möglichen AfD-Ministerpräsidenten weggeschnappt. Was machst du nun? A. Einen noch krasseren Schocker überlegen, der dem Publikum so viel Angst macht, dass es meinen Artikel förmlich lesen muss. B. Einen gepfefferten Kommentar dazu schreiben, wie verantwortungslos das Konkurrenzmedium Kasse mit den Ängsten der Menschen macht und damit die AfD stärkt.
5: Ja, also einfach bei der Konkurrenz abschreiben? Nee, das macht man nicht. Dann würde ich sie lieber kritisieren. Ich sage B.
4: Wow, deine Konkurrenz zu kritisieren ist dir wichtiger, als dich mit den eigentlichen Problemen der Zukunft von Sachsen-Anhalt auseinanderzusetzen? Das lenkt ab und hilft der AfD. Frage 3. Was hilft wirklich, um die AfD zu stoppen?
5: Ach, das ist alles so kompliziert und am Ende mache ich es wieder falsch und dann heißt es wieder, oh, das hilft der AfD. Nee, ich schreibe jetzt einfach einen Artikel über das Kuhfladen-Bingo in Herzebrock-Klarholz. Das klickt auch viel besser.
0: 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Es folgt ein bisschen Sendezeit für Björn Höcke.
6: Sehr geehrte Frau Wagenknecht, werden Sie Ministerpräsidentin des Freistaats Thüringen?

0: reiche Ihnen die Hand.
1: Es folgt ein bisschen Sendezeit für Sarah Wagenknecht.
2: Ich verstehe ja, dass Sie es mit den Altparteien und den Mainstream-Journalisten leichter haben. Die diffamieren die AfD auf so unqualifizierte Art, dass es fast schon kostenlose Werbung ist.
3: Herr Höcke, wir haben so viel gemeinsam, manchmal sogar das gleiche Vokabular.
1: Sarah Wagenknecht ist wieder in den Schlagzeilen. Das BSW ist zurück. Ja, besser gesagt, die BSW. Ich könnte mir vorstellen, bald gibt es das BSW und das BSW. Zwei unterschiedliche Parteien, nur der Name ist gleich. Also so wie Peek und Kloppenburg und Peek und Kloppenburg. Oder ein Wasserhahn von Grohe und ein Wasserhahn von Hans Grohe. Aldi Nord, Aldi Süd. Ja, jedenfalls beim BSW ist es ja so.
4: Der Machtkampf ist offen ausgebrochen.
1: Wagenknecht hat das BSW in Thüringen aufgefordert, die Regierung zu verlassen, wegen der Doktorarbeit von Mario Vogt. Ich kann mir nicht vorstellen, dass andere Gründe eine Rolle gespielt haben. Nein. Das BSW in Thüringen hat abgestimmt. Nur zwei Landtagsabgeordnete waren gegen einen Verbleib in der Regierung. Sarah Wagenknecht hat mehrfach nachzählen lassen. Es waren aber wirklich nur zwei. Und jetzt?
2: Nur, Herr Höcke, wir reden gerade viel übereinander. Warum reden wir eigentlich nicht mal miteinander?
3: Sag mal, was ist denn das da mit Wagenknecht und Höcke? Das ist ein bisschen unangenehm.
1: Aber in zwei Wochen sind nun mal Landtagswahlen in Sachsen-Anhalt. Für Wagenknecht geht es ums politische Überleben und für die AfD um den Ministerpräsidenten, der ja vielleicht auch mit Hilfe des BSW gewählt werden könnte. Knifflig für die junge Partei.
5: Wenn Sie sagen AfD, mit denen arbeiten wir nicht zusammen, dann verprellen Sie die, die sagen Brandmauer ist Mist. Und wenn Sie aber sagen, wir würden auch einen AfD-Ministerpräsidenten ermöglichen, naja, dann verprellen Sie die, die sagen, ich würde das BSW wählen, finde die inhaltlich gut, aber AfD möchte ich auf keinen Fall und die muss verhindert werden. Also wie man es macht, macht man es falsch.
1: Aber wie schon gesagt, Sarah Wagenknecht war zeitweise mal wieder Gesprächsthema Nummer 1. Herzlichen Glückwunsch, der Plan ist aufgegangen. Übrigens, ein Plan hergestellt in Thüringen.
6: Hallo, mein Name ist Jakob Sonderlich. Ich bin Geschäftsführer der Thüringer Gesprächswertmanufaktur. Keiner steckt so viel Liebe in seine Politikskandale wie wir. Selbst ausgedacht, immer wieder überraschend, handgemacht. Und ich finde, das spürt man auch. Können Sie sich noch erinnern, 2020, unser FDP-Ministerpräsident, der gleich wieder zurückgetreten ist? Da wären andere Bundesländer nie drauf gekommen. Ohne Not einfach mal ein totales Gezerre um den Doktortitel des Ministerpräsidenten anfangen? Thüringer Handwerkskunst. Oder raten Sie mal, wer dafür gesorgt hat, dass das BSW wieder in den Schlagzeilen ist. Richtig, wir sind nämlich schon an unserem nächsten Meisterwerk dran. Anschnallen Deutschland, da kommt bald wieder was Krasses aus Thüringen. Unser Ideenraum ist das heimliche Herzstück der Manufaktur. Hier denken sich unsere Genies immer wieder neue verrückte Skandale aus. Viele von ihnen waren vorher Drehbuchautoren in Hollywood, wurden aber gefeuert, weil ihre Ideen so unrealistisch und absurd waren. Hier werden sie in die Tat umgesetzt. Sie sind Politiker und suchen nach einem außergewöhnlichen Skandal, mit dem sie ihre Partei, Familie und Freunde beeindrucken können? Sprechen Sie uns an und wir bringen Sie bundesweit in die Presse mit irgendeinem absurden Scheiß, den sich kein Mensch ausdenken kann. Unsere Bewertungen sprechen für sich.
7: Nirgends kann man die eigene neue Partei schöner und schneller spalten als in Thüringen. Die Thüringer Gesprächswertmanufaktur ist dabei ein toller Partner,
6: sagt Kundin Sarah W. aus B.
7: Dank der Produkte der Thüringer Gesprächswertmanufaktur verlieren die Leute die Lust auf Politik. Und wer die Lust auf Politik verliert, der beschäftigt sich auch nicht mehr mit Inhalten. Und wer sich nicht mehr mit Inhalten beschäftigt, dem fällt nicht auf, was für gruseliges Zeug ich in mein Programm schreibe. Und der wählt mich dann vielleicht sogar auch noch. Besser geht's nicht. 5 Sterne.
6: Schreibt Björn H. aus B. am Inn. Die Thüringer Gesprächswertmanufaktur. Absurde Politikskandale, nur echt, made in Thuringia.
8: Es gibt Trillionen Galaxien und noch viel mehr Sterne. Unzählige Planeten, nahe und ferne. Und auf einer dieser scheinbar unendlich vielen Welten gibt es Lebewesen. Offensichtlich ist das selten. Und unter diesen Lebewesen gibt es eine Art, die auf Beinen läuft. Die kann sogar Spagat. Die nennen sich Menschen. Sie sind hochentwickelt und in der Schule meistens stark verpickelt. Und diese Menschen gehören zu den Affen. Das wollen sie nicht sein, doch sie sind eigentlich nur Affen. Sie haben zwar Bewusstsein, eine Ethik und Moral, doch ist es der Natur völlig scheißegal. Und diese Affen müssen permanent nach etwas suchen. Sie können nicht einfach sein wie ein Hundekuchen. Sie suchen den Sinn, der sie auf Erden hält. Viele suchen dieses Kaffee am Rande der Welt. Affen zahlen andere Affen, um sich zu finden. Affen wollen, dass ihre Sorgen verschwinden und dann machen sie Fotos, wenn sie sich gefunden haben und andere Affen schauen sich Fotos dann an. Affen müssen immer gucken, wenn was explodiert. Sie lesen jede News, sind gut informiert aus Angst. Ein Säbelzahntiger schleicht umher. Dabei gibt es diesen Säbelzahntiger gar nicht mehr. Es gibt kleine Affen, große Affen, dunkle Affen, helle Affen, schnelle Affen, schlaue Affen, starke Affen, schwache Affen, schlaffe Affen, straffe Affen, junge Affen, alte Affen, schöne Affen, Affen, die sich Falten schaffen lassen. Affen wollen immer irgendwo dazugehören. Ohne andere Affen würden sie ihr Leben zerstören. Da gehen sie in Stadien und schreien ganz laut, wenn ein Affe einen Ball in ein Tor haut. Yeah, Deutschland! Affen haben Angst zu sterben. Was soll nur nach diesem Leben werden? Und so erzählen sie Geschichten, die die Welt erklären. Sie erschaffen Götter, die sie dann verehren. Doch unterscheiden sich Geschichten in dem Gottesbild, dann wird es zwischen Affen potenziell mal wild. Sie streiten über ihre großen Gottgeschichten und am Ende denken sie, es wäre gut, sich zu vernichten. Affen machen Kriege und das immer, immer wieder.

0: Doch auf einmal stürzt ihr Flugzeug ab. Affen leben in einem Wirtschaftssystem, das die Affen mittlerweile selbst nicht verstehen. Hauptsache Wachstum, das ist ihr Axiom. Manche Affen nennen das Religion. Affen können Affen in den Arm nehmen. Affen können Affen richtig warm geben. Affen können Affen unterstützen. Affen können Affen sogar beschützen. Affen machen Energie mit Windrädern. Sie treffen sich bei Sonne gerne in Schwimmbädern. Sie lachen zusammen, sie teilen das Leid, Affen lieben einander. Von Zeit zu Zeit. Es gibt Trillionen Galaxien und noch viel mehr Sterne. Unzählige Planeten, nahe und ferne. Und auf einer dieser scheinbar unendlich vielen Welten gibt es Lebewesen. Offensichtlich ist das selten.
1: Affen, das war Musik von meinem Studiogast. Das Bühnenleben von Andreas Langsch beginnt mit ziemlich viel Bewegung. Die ersten Steppschritte zeigt ihm der Vater. Die Großeltern bringen ihn zur Tanzsportgemeinschaft Künzell. Und plötzlich heißt Freizeit, dreimal die Woche Training und am Wochenende Europameisterschaft im Schautanz. Er studiert an der Hochschule für Musik und Theater in Leipzig und spielt fortan auf den Musicalbühnen der Republik. Cats, Hair, West Side Story. Dann merkt er, er möchte nicht immer nur darstellen, sondern selbst erzählen. Heute macht Andreas Langsch preisgekröntes Klavierkabarett und schreibt an seinem zweiten Programm »Zu schön, um falsch zu sein« über Liebe und KI, Abschiedslieder für den Verbrenner und einen Brief an Elon Musk mit der sehr nachvollziehbaren Bitte, nicht auf den Mars umgesiedelt zu werden. Heute erstmal Zwischenstopp auf dem Planeten Satire Deluxe. Herzlich willkommen, Andreas Langsch.
2: Guten Morgen, Andreas.
3: Ja, hallo.
2: Sag mal, was kannst du bitte Elon Musk, einem der reichsten Männer der Welt, was kannst du ihm bieten, damit er dich einfach in Ruhe auf der Erde lässt?
3: Ach ja, das ist eine gute Frage. Was ich ihm bieten kann, ich kann ihm viel Kabarett bieten, viel Musik und viel Unterhaltung, denke ich mal. Ansonsten wird er, glaube ich, sein eigenes Ding machen.
2: Aber du versuchst es mit einem Brief.
3: Genau, ich versuche es mit einem Brief, in dem ich klar mache, wie schön es doch hier auf der Erde ist und dass es sich doch lohnt, hier für diese Erde zu kämpfen, als zu versuchen, auf irgendeinem anderen Planeten irgendwie sesshaft zu werden. Und ja, bei aller Vision, irgendwie ins Weltraum rauszugehen, finde ich es irgendwie doch irgendwie immer bezeichnend, wie schön es hier auf der Erde ist, wenn man sich mal mit anderen Planeten beschäftigt.
2: Wir haben ja eben deinen Song Affen gehört. Und am Ende, also war das ein Happy End? Habe ich da Optimismus rausgehört?
3: Ach ja, ich versuche immer irgendwie einen Optimismus zu verbreiten und auch immer irgendwie das Positive zu sehen. Und mit dem Lied versuche ich ein bisschen klarzumachen, dass wir auch eigentlich Lebewesen hier auf dieser Erde sind und auch hierher gehören und uns hier irgendwie der Natur irgendwie ein bisschen auch anpassen müssen, so gut es eben geht. Mhm. Und diesen Gedanken vielleicht irgendwie mal wegzunehmen, dass wir hier alles beherrschen können und einfach alles niedermachen und zerstören können. Und mit diesem Affenlied versuche ich das irgendwie ein bisschen deutlich zu machen.
2: Dein neues Programm heißt Zu schön, um falsch zu sein. Und du sagst selbst, dass du inzwischen politischer geworden bist. Du hast jetzt gerade schon Klima angedeutet. Also warum? Also inwiefern politischer? Oder
3: was? Ich glaube, meine Themen werden ein bisschen politischer oder knackiger.
2: Ja.
3: Ich habe mich mit meinem ersten Programm mehr mit so Liebe und mit meiner Generation beschäftigt.
2: Ja.
3: Und jetzt trifft das mehr so in Richtung, also zum Beispiel einen Brief an Elon Musk schreiben oder dann habe ich mich mit Politik ein bisschen näher auseinandergesetzt und mit diesem Politikersprech, der ja hier so durch die ganze Medienlandschaft und auch durch die überall rumwabert, dass die Leute in der Politik ja viel reden, aber wenig sagen.
2: Ja.
3: Und darüber habe ich zum Beispiel auch ein Lied in meinem neuen Programm geschrieben. Das heißt, ich würde so gern was sagen, doch ich weiß nicht, wie das geht.
2: Sind es denn, also mit Politikersprech meinst du, sind es auch die ausweichenden Antworten?
3: Genau, diese Nebelkerzen, die da geworfen werden oder dieses nicht klar Ja oder Nein sagen. In dem Lied gibt es zum Beispiel auch natürlich das Problem, dass die Frau das Riesenproblem hatte, als sie vorm Altar standen und der Pfarrer gefragt hat, möchten Sie die Frau heiraten? Er erstmal einen 12-minütigen Monolog hält darüber, dass es für ihn eine Zeitenwende ist, jetzt in eine Ehe einzugehen und dass die natürlich kommen muss. Sie wird kommen. Die Frage ist nur wie. Und genau, da versuche ich das ein bisschen auf den Arm zu nehmen.
2: Aber du hast recht, es ist eigentlich ja, ja es fehlt ja wirklich dieses Ja oder Nein, also das ganz Konkrete. Und ich finde es ja immer schön, am Wahlabend, ich liebe Wahlabendfloskeln.
3: Ja.
2: Und jeder Satz beginnt ja mit, nun, zunächst einmal so. Und dann geht's weiter. Es ist ja nie eine Antwort auf die Frage.
3: Ja, genau. Und dann geht's erstmal, ja, wir müssen uns jetzt erstmal konsolidieren. Wir werden das natürlich intern besprechen. Und dann werden wir die richtigen Schlüsse daraus ziehen. Und das Wichtige, das Entscheidende ist ja jetzt, wir müssen nach vorne blicken. So, das ist ja eigentlich immer die Quintessenz.
2: Du kommst vom Musical.
3: Ja, richtig, genau.
2: Vermisst du das manchmal auf der Kleinkunstbühne? Also so das ganz Pompöse?
3: Ja, ich muss, ja. Tatsächlich ja. Ich saß heute Morgen an einem Lied, was ich gerade schreibe und da versuche ich auch wieder Stepptanz einzubauen.
2: Oh.
3: Und das ist natürlich auch immer ein bisschen eingeschränkt möglich, weil man kein Orchester hat, das einen begleitet, sondern ich mache ja alles selber quasi auf der Bühne und versuche dann Klavier zu spielen und zu steppen. Und dann ist irgendwie mein Ziel, vielleicht das Publikum zu animieren, dass es klatscht, sodass wenigstens ein gewisser Rhythmus da ist. Mhm. Und da muss ich sagen, vermisse ich es doch sehr, so ein Orchester im Rücken zu haben oder vor einem unten im Orchestergraben, was einem die Musik macht und man sich einfach frei auf der Bühne bewegen kann und ja, die Musik einfach da ist. Das ist auch ein wunderbares Erlebnis.
2: Und was ich sehr spannend finde, also du hast ja in Leipzig studiert, die Aufnahmeprüfung, da hast du die Nationalhymne gesungen.
3: Oh ja, das kannst du heute gar nicht mehr sagen, gell? Dass ich das gemacht habe. Tatsächlich war es so, dass ich mein FSJ Kultur in Hannover gemacht habe damals zu der Zeit. Und das war in einem kleinen Theater und da gegenüber war ein Aufnahmestudio. Und mit denen war ich irgendwie im Kontakt und habe gesagt, ich würde gerne Musical studieren. Und ich brauche aber als Aufnahmeprüfung, musst du verschiedene Lieder vorbereiten. Und es war zwei Musical-Lieder, glaube ich, und ein klassisches Lied. Mhm. Und ich wusste damals nicht, was ein klassisches Lied ist. Ich habe mich damit gar nicht auseinandergesetzt und ich kannte irgendwie Oper, aber ich konnte jetzt da keine Oper singen. Und dann hat er tatsächlich vorgeschlagen, hey Andreas, sing doch einfach die deutsche Nationalhymne, das ist auch ein klassisches Lied. Das habe ich tatsächlich damals auch gemacht. Und dann dachte ich, oh super, das ist eine coole Idee. Und dann habe ich das gemacht und dann war ich bei der Aufnahmeprüfung und dann sagte die Vorsitzende, ja und Andreas, hast du auch ein klassisches Lied dabei? Und habe ich gesagt, ja, die deutsche Nationalhymne. Und dann haben sie sich gegenseitig angeguckt und dann haben sie gegrinst und haben gesagt, okay, bitte. Und dann sind alle ausgestanden.
2: Nein.
3: Tatsächlich. Doch, das war so lustig. Und es war ein öffentliches Vorsingen tatsächlich.
2: Ach.
3: Und die ganzen Studenten, die waren auch da, die haben sich alle hingestellt. Und dann habe ich die Nationalhymne gesungen. Ja, es war ich fand es sehr lustig damals.
2: Ja, dann wurdest du genommen.
3: Dann wurde ich genommen. Es ist aber echt verrückt, wenn ich das jetzt erzähle, fühlt sich das so bitter an und so komisch. Es war auch noch in Leipzig, es war auch noch im Osten. Und ich finde das so traurig, weil es ist eigentlich eine coole Geschichte und es war auch damals überhaupt gar kein Problem. Aber jetzt, wenn ich das heute erzähle, fühle ich gleich schon diesen inneren, oh, was ist das für ein Typ, der singt die Nationalhymne da. Es wird sofort aufgeladen und dabei ist es... Ja, überhaupt, ja.
2: Das nicht komisch?
3: Ah, es ist wirklich eine richtig harte Zeit zurzeit.
2: Es wird einem so kaputt gemacht.
3: Ja, es gibt alles, es gibt noch dieses Schwarz und Weiß und wenn einer was Falsches sagt, bam, dann ist es sofort einsortiert in diese Schublade oder in die andere Schublade. Aber lustig, wir kommen jetzt auf diese Hymne und auf dieses Gespräch und das ist ein super, super gutes Zeichen oder ein super, super Beispiel dafür, finde ich.
2: Also man hat ein komisches Gefühl, aber einfach, weil das, ich glaube, der Bereich wurde gerade gekapert oder wurde eingenommen, die ganze Diskussion und außerdem ist es ja so, man darf ja in Deutschland die Nationalhymne nicht mehr singen, also darf man ja nicht, also das ist ja verboten.
3: Ah, ist so? Habe ich mich straffer gemacht?
2: Ich glaube ja. Das ist, also klar, man darf ja nicht mehr sagen, was man denkt.
3: Das ist ja lustig. So, ne? Dann habe ich durch ein strafbares Verhalten bin ich aufgenommen worden.
2: Genau. Aber es gibt eine Partei, die will das ändern.
3: Oh,
2: also die wollen, also, dass dann auch die Nationalhymne wieder erlaubt ist und dass du sagen kannst,
3: was du willst.
2: Was du willst. Und das finde ich toll.
3: Ja.
2: Andreas Lang, hier in WDR 5 Satire Deluxe. Ab Herbst mit neuem Programm auf Tour, auch in NRW. Alle Termine gibt es auf deinem Instagram-Kanal oder auch so ganz konservativ auf deiner Website, andreaslang.de.
3: Ja, genau.
2: Andreas, vielen Dank. Alles Gute für die anstehende Tour und ganz besonders für die nächsten 3 Wochen. Du wirst zum zweiten Mal Vater.
3: Ja, das stimmt. Es geht bald nochmal los und ich freue mich riesig drauf. Ich bin sehr gespannt, wie das mit der Geburt wird, weil unsere erste war 48 Stunden lang. Von daher bin ich gespannt, ob wir es dieses Mal etwas schneller schaffen. Mal schauen.
2: Danke, dass du mal nach warst.
3: Danke.
2: Tschüss.
3: Ciao.

0: So, dann und dann ist der letzte Tag. Ne? Da läuft einem schon, da läuft jetzt doch kalt und rück und runter. Ne?
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5: WDR 5, Satire Deluxe. Die Wahl in Sachsen-Anhalt wirft ihre Schatten voraus. Und bei der SPD gilt wahrscheinlich das Motto, dabei sein ist alles oder Hauptsache drin. Obwohl, also selbst das ja nicht mehr selbstverständlich ist.
6: Wir reden darüber, dass in manchen Landesparlamenten, unter anderem in Sachsen-Anhalt, an der 5%-Hürde gekratzt wird.
5: Und das gilt ja nicht nur für Ostdeutschland. Der Trend sieht auf Bundesebene ja ganz ähnlich aus.
7: Von über 40% mit Gerhard Schröder auf nur noch 12% im aktuellen ARD-Deutschland-Trend.
8: Ja, scheiß die Wand an, morgen kommt der Maler, ne?
5: Aber warum ist das eigentlich so? Also selbst jetzt im März-Kabinett konnte die SPD doch einige Themen gegen die CDU durchsetzen. Sondervermögen, Infrastruktur trotz Schuldenbremse, 48% Haltelinie bei der Rente, Bundestariftreuegesetz, Mindestlohn erhöht, Teilerfolge beim Industriestrompreis. Also es ist ja nicht nix. Aber andererseits keine Vermögen- oder Erbschaftssteuer in Sicht, Bürgergeld abgeschafft, Wohngeldkürzungen, Erhöhung der wöchentlichen Höchstarbeitszeit wird diskutiert. Also jetzt nicht falsch verstehen, das betrifft zwar alles die Bundes-SPD, hilft im Haustürwahlkampf in Halle, aber vermutlich auch nicht gerade.
9: Die Bundes-SPD ist jetzt nicht das Lieblingsthema an den Haustüren, das sage ich Ihnen ganz offen.
5: Die Basis wird nervös und fordert einen Sonderparteitag, um über einen Kurswechsel und personellen Neustart abzustimmen. Lars Klingbeil sei mit seiner Doppelrolle überfordert, weil er als Finanzminister die Ideen wegsparen muss, für die er als SPD-Vorsitzender eigentlich kämpfen müsste. Und was sagen die Genossen zu Bärbel Baas?
10: Die sagen, Bärbel Baas hat keinen Bock, die interessiert sich gar nicht dafür. Da fallen so Sachen wie, ohne ihre Mitarbeiter findet sie noch nicht mal ihr Büro im Willy-Brandt-Haus.
5: Ja, aber wer soll's denn jetzt stattdessen machen? Das ist ja niemand in Sicht. Und das, obwohl SPD-Parteivorsitzender zu sein, das war mal das schönste Amt. Das ist vergleichbar mit Papst. Manuela Schwesig vielleicht? Manuela Schwesig, die im Landtagswahlkampf in Mecklenburg-Vorpommern gerade in großen Schritten versucht, die AfD einzuholen. Aber sie hat schon abgesagt, sie will nicht SPD-Päpstin werden. Sollte die Basis vielleicht einfach mal eine Stellenanzeige schalten? Hans Zippert, gefällt das?
11: Alteingesessenes Traditionsunternehmen mit 163-jähriger Firmengeschichte steht kurz vor der Schließung und sucht Sie in leitender Funktion. Sie sollten Erfahrung im Umgang mit Niederlagen, faulen Kompromissen und Auftritten bei Inas Nacht haben. Wenn Sie die Arbeiterklasse für eine neue Modelllinie von Mercedes halten, frei von Ambitionen und anderen ansteckenden Krankheiten sind, wenn Sie nichts dagegen haben, dass Ihnen Sigmar Gabriel einmal im Jahr die Welt erklärt und auch sonst nichts mehr vom Leben erwarten, schicken Sie Ihre aussagekräftige Bewerbung an die SPD, Willy Brandt-Haus, Berlin. Auf diese Annonce hatten sich Lars Klingbeil und Bärbel Baas im vergangenen Jahr gemeldet und trotz fehlender Qualifikationen den Job sofort bekommen. Inzwischen hat die Partei aber heimlich eine weitere Anzeige geschaltet, weil es an der Basis rumort. Dieses gefürchtete geologische Phänomen tritt in unregelmäßigen Abständen auf und erschüttert die Sozialdemokraten nachhaltig. Besonders rumorte es an der Basis in Bielefeld, eine Stadt, von der manche glauben, es gäbe sie gar nicht, ähnlich wie die Sozialdemokratie. Wenn es aber erstmal rumort, dann ist die Gefahr groß, dass es an der Basis anfängt zu brodeln. Und dann muss sofort eine neue Führungsspitze her, die so lange im Amt bleiben darf, bis es wieder an der Basis rumort. Aufgrund einer alten Weissagung von August Bebel dürfen niemals die besten und zurechnungsfähigsten Sozialdemokraten zu Vorsitzenden ernannt werden, weil das Unglück bringt und gegen das Gebot der Chancengleichheit verstößt. Sind die Vorsitzenden Teil der Regierung, sorgt das für Interessenskonflikte. Tragen sie keine Regierungsverantwortung, fehlt es an Einfluss. Der ideale SPD-Vorsitzende muss sowohl in der Regierung als auch in der Opposition sein. Eine Technik, die Baas und Klingbeil eigentlich brillant beherrschen. Deshalb wäre es ihnen sicher möglich, gleichzeitig zurückzutreten und weiterzumachen.
5: Vielleicht wird die SPD ja doch nochmal eine richtige Arbeiterpartei. Also gebrauchen könnte man eine Arbeiterpartei, weil noch gibt es ja Arbeitnehmer. Also ich meine mit Arbeitnehmer jetzt nicht KI, die Arbeit nimmt, also uns wegnimmt. Ich meine echte Menschen. In manchen Branchen läuft es zurzeit sogar richtig gut.
12: Man kann schon sagen, dass wir im Moment Hochkonjunktur haben in der Insolvenzverwaltung.
5: Ja, ich lese ja gerade. Über 187.000 Unternehmen haben im vergangenen Jahr aufgegeben. So viele seit 20 Jahren nicht mehr. Und besonders bitter, bei vielen dieser Unternehmen war die Wirtschaftlichkeit gar nicht das eigentliche Problem, denn
13: nur jeder achte Fall eines geschlossenen Unternehmens geht den Angaben zufolge aber auf eine Insolvenz zurück. Weitere Gründe für Geschäftsaufgaben waren der Fachkräftemangel, hohe Kosten oder dass niemand den Betrieb übernehmen wollte.
5: Besonders schlimm getroffen hat es Arztpraxen und die Gastronomie. Aber selbst die Schließungen in Baugewerbe und Industrie haben zugenommen. Und das ist komisch, weil eigentlich dachte ich, es geht aufwärts. Das war doch hier, also dass die Auftragsbücher voll sind.
13: Ein Sprecher von Kreditreform weist darauf hin, es werde vor allem über große Unternehmen berichtet. Die Zahl an kleinen und mittleren Unternehmen, die leise verschwenden, sei aber um ein Vielfaches größer.
5: Moment mal gerade, hier im WDR5-Studio, da ist ein Fernseher. Und passend zum Thema, da läuft gerade so eine Terranix-Doku. Ich mach mal gerade laut, ja?
14: Das Ökosystem. Systemindustrie. Es leidet unter den geopolitischen Extremereignissen. Trumpische Wirbelstürme und gewaltige Energiepreistornados verwüsten das fruchtbare Erdreich. Zusätzlich nagt der Bürokratenkäfer am Durchhaltevermögen der verwundbaren Traditionspflanzen. Der Wirtschaftswandel gefährdet die einst vielfältige Flora und Fauna. Auch im einst so beliebten Gastronomiebiotop. Früher wuchsen hier Schnitzel, heute wachsen die Kosten und eine verheerende Personaldürre durchzieht das bewirtschaftete Land. Doch die Evolution scheint einige Arten für die klimatischen Bedingungen gerüstet zu haben. Ihnen geht es gut und sie sind trotzdem gefährdet. Forscher kamen bei Untersuchungen zu interessanten Erkenntnissen. Nicht der ausgetrocknete Geldfluss stellt diese Spezies vor Herausforderungen, sondern der fehlende Nachwuchs. Alle fragen sich nun, ob und wann die Aussichten besser werden und hoffen auf den März.
5: Ja, und jetzt ist März ja auch wieder da und hier erwarten Ihnen Umfragewerte, die eher so, naja, also da ist noch Luft nach oben.
15: Zu Beginn seiner Amtszeit im Mai vor einem Jahr, da ist er schon nicht gut gestartet, aber immerhin noch mit Werten, von denen er jetzt schon träumen kann.
5: Also nicht so gut gestartet und dann aber stark nachgelassen.
15: Die große Mehrheit von 85% ist unzufrieden. Damit ist Merz der schlechteste Kanzler in der Vorsa-Geschichte.
5: Das finde ich schade, gerade für die Wirtschaft. Da galt Merz doch mal als richtiger Hoffnungsträger.
16: Weil Merz ist ja ins Amt gekommen mit dieser kleinen Aufschrift auf der Packung, wo drauf stand, kann Spuren von Wirtschaftskompetenz enthalten. Das sind sehr homöopathische Spuren, wenn Sie mich fragen. Ja? Und da hat zum Beispiel Friedrich Merz, ganz spannend, hat sinngemäß gesagt, Wirtschaft sei zur Hälfte Psychologie. Okay, aber wie er dann diese Weisheit umsetzt, das ist dann doch schon spannend mal. Ab und zu, ja. Nachdem er dann die Bürgergeldempfängerinnen und Empfänger durch hatte, hat er sich dann den Arbeitnehmern und Arbeitnehmern zugewandt. Und hat dann so seinen inneren Stromberg beschworen. Und dann hat gesagt, es wird nicht genug gearbeitet hier. 4-Tage-Woche, Work-Life-Balance. Ja, und das kennen Sie ja aus dem Büro. Nichts motiviert ja mehr, als wenn morgens der Chef reinkommt, du faules Schwein, du! Jetzt kommen wir mit dem Arsch hoch hier! Ja, das ist einfach wahrscheinlich das Merz'sche Konzept. Motivation durch Beleidigung. Ich finde ja, das funktioniert nur im SM-Studio. Aber dafür hat mir der Merz deutlich zu wenig Leder an. Aber
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0: 11:50 Uhr habe ich Themen vergessen. Ja, und ich habe noch nicht meinen Glückskeks gegessen mit dem Spruch des Tages. Moment. Ja, gleich. Guck mal, was da steht. Hier, schön. Die Gasspeicher sind nicht halb leer, sondern halb voll. Cool, der Winter kann kommen.
1: Wenn die Händler in den nächsten Monaten Gas teuer einkaufen, könnten sich die Preise für die Verbraucher erhöhen.
0: Ja, jetzt mal schön den Heizperiodenoptimismus kaputt machen. Toll.
1: Das Wirtschaftsministerium sieht aktuell keinen Handlungsbedarf.
0: Besser, viel besser. Und wie sind die Rentendiskussionsaussichten?
2: 75% lehnen die geplante Abschaffung der sogenannten Rente mit 63 ab. Die Ablehnung zieht sich quer durch alle Parteianhängerschaften, auch die der schwarz-roten Bundesregierung.
0: Ja, und auch der Ministerpräsident von Sachsen-Anhalt, Sven Schulze, CDU, ist gegen die Abschaffung der Rente mit 63, weil das ist auch wirklich ein ganz, ganz blödes Timing. Muss das jetzt sein mit der Reform, während des Wahlkampfs? Naja, das Eintrittsalter bleibt ein Glücksspiel. Nach der Reform ist vor der Reform, ist vor der Reform. Schauen wir mal gerade, wie sich das in Zukunft entwickelt.
3: Ob eine Weltreise, Auswandern oder ein neues zeitintensives Hobby, all das können Sie knicken. Und damit willkommen zur Ziehung des Renteneintrittsalters. 63, 65, 67, 68, 70, Zusatzqual, 2 Bandscheibenvorfälle. Und hier noch das Renteneintrittsalter für alle Selbstständigen im Alter von 77, 108. Allen Verlierern wünsche ich einen schönen Feierabend.
0: WDR5 Satire Deluxe jetzt um 11.52 Uhr.
4: Jetzt noch zu einem Gesundheitsproblem, das viele Deutsche betrifft. Das Robert-Koch-Institut hat ja eine Studie vorgestellt, laut der fast jeder Vierte zu wenig schläft.
0: Schlafen, das macht ohnehin bald auch die KI für uns. Gut, also noch müssen wir selbst schlafen. Und wenn man zu wenig schläft, dann ist man ja auch schneller reizbar. Ne? Und also zu wenig Schlaf, das ist für unsere Harmonie. Genauso ungesund wie Autofahren.
5: Wir wollen heute mit Ihnen über Aggressivität im Straßenverkehr sprechen, hier im WDR5-Tagesverkehr.
0: Das ist so ein Phänomen. Sobald der Mensch 4 Räder unterm Hintern hat, da ist er nicht mehr wiederzuerkennen. Also große Philosophen hat das schon beschäftigt. Hier, Arthur Opelbauer. Der Mensch kann fahren, wohin er will, aber er kann nicht hupen, wie er will. Also jetzt gibt es eine neue Langzeitstudie. Die Aggressionen im Straßenverkehr hatten in den letzten Jahren zugenommen. Das Ergebnis kurz zusammengefasst.
5: Alle Verkehrsteilnehmer werden aggressiver und dreister und die anderen sind schuld.
0: Denn egal ob Auto- oder Radfahrer, ein großer Teil gibt in der Befragung einerseits an, häufiger die Regeln zu brechen, also drängeln, dicht auffahren, Vorfahrt erzwingen, rechts überholen und so weiter, sieht aber andererseits die Schuld fast immer beim Gegenüber. Und woran liegt's?
6: Die Studienmacher sagen, permanente Erreichbarkeit und Hektik seien Hauptgründe für eine kürzere Zündschnur im Straßenverkehr.
0: Wenn das die Gründe sind, dann klingt es jedenfalls nicht so, als würde sich das in absehbarer Zeit, also dass sich daran was ändert.
7: Was machen wir denn in 10 Jahren, wenn es so weitergeht? Sitzen wir alle nur noch in Ritterrüstung und mit Raketentechnologie im Auto?
0: Nee, das stört beim Schulterblick. Aber in 10 Jahren, da wird man doch an der Ampel komisch angeguckt. Nicht wegen der Ritterrüstung, sondern wenn das eigene Auto noch ein Lenkrad hat. Natürlich sitzen wir da im selbstfahrenden Auto. Ob sich aber das autonome Auto durchsetzt, das hängt davon ab, wie menschlich es sich auf der Straße verhalten wird.
8: So, Achtung, jetzt gleich springt die Ampel auf grün. Und? Nee, das muss noch schneller gehen. Der Vordermann hatte ja jetzt schon 0,7 Sekunden Zeit, um loszufahren.
9: Oh, das tut mir leid.
8: Nicht entschuldigen. Im deutschen Straßenverkehr niemals entschuldigen.
10: Im Tech-Labor der Forschungsgruppe Autoaggression gibt sich dieser Wissenschaftler alle Mühe, der KI des selbstfahrenden Autos das richtige Verhalten beizubringen.
8: Wir wollen die anderen Verkehrsteilnehmer ja nicht mit einem rücksichtsvollen Fahrverhalten irritieren. Aber erstmal zum einfachen Grundlagenwissen. Auto, wie schnell fährt man in einer deutschen 50er-Zone?
9: Mindestens 60.
8: Yep.
10: Mit dabei der fortgeschritten empörte Autofahrer Kai Uwe, der als unabhängiger Beobachter prüfen soll, ob sich das Auto auch angemessen aggressiv verhält.
11: Ja, kann es denn während der ganzen Fahrt anlasslos empört mit dem Kopf schütteln?
8: Noch nicht. Aber dafür haben wir Plastikhände auf den Scheibenwischern installiert. Wenn ich die jetzt aktiviere, machen die Scheibenwischer-Geste.
11: Toll, ich fühle mich schon beim Zugucken ganz angegriffen. Es müsste doch aggressiv Sachen rufen.
8: Klar, hier.
12: Sag mal, geht's noch?
8: Oder?
12: Hör mal, geht's noch?
8: Oder?
12: Sag mal, hör mal, geht's noch?
11: Ja, Kann ich das davor noch mal hören?
10: Das Auto wird in zwei Editionen auf den Markt kommen. Mit ausfahrbarem Mittelfinger, elektrisch oder mit Kurbel. Bis die Prototypen fertig sind, dauert es aber noch ein wenig.
8: Menschliche Extras, an denen wir noch arbeiten, sind Fußgänger am Zebrastreifen rüberlassen, aber dann sofort Gas geben und viel zu knapp hinter ihnen vorbeirasen. Jederzeit mögliches Hupen, wenn gerade irgendwas stört, auch im Privatleben. Und eine minutenlange Lichthupen-Hupen-Kombination plus ultradichtes Auffahren, weil man wegen seines Vordermannes beinahe um ein Haar hätte ein klein bisschen auf die Bremse treten müssen. So, Kai-Uwe, sind Sie bereit für eine Probefahrt?
11: Ja. Ach toll, ich werde direkt sauer.
8: Super. Mit dem Schalter hier machen Sie den Wutmodus an.
11: Ey, und wenn ich jetzt nicht mehr wütend, sondern wieder ein normaler, friedlicher Mensch sein will?
8: Wie sonst auch. Einfach aussteigen.
0: Und das mache ich jetzt auch. Das war's wieder mit WDR5 Satire Deluxe für diese Woche. Und da trudeln auch schon die ersten Podcast-Bewertungen ein.
12: Unausgewogen, politisch und fachlich falsch und ein Sonderparteitag müsse her.
0: Huch, gut. Also wenn auch Sie unzufrieden waren, dann kann ich nur sagen...
13: Das tut mir leid, da bin ich natürlich auch ein bisschen enttäuscht, dass sozusagen die Gesamtbotschaft dessen, was ich jetzt hier seit 25 Minuten versuche zu erläutern, offensichtlich nicht rübergekommen ist.
0: Hier geht's jetzt weiter mit dem Tag um 12. Direkt im Anschluss das WDR5 Europa-Magazin mit Katrin Schmick. Die Themen sind noch streng geheim, aber...
14: König Charles soll die Pläne bereits kennen.
0: Mein Name ist Tobias Brodovi. Nächste Woche eine neue Ausgabe Satire Deluxe mit meinem Kollegen Michael Lohse, der sich gut vorbereiten wird, weil auf ihn wartet eine eigentlich unlösbare Aufgabe.
12: Er muss erklären, was er denn anders machen will als die Bundes-SPD.
0: Schönes Wochenende.
15: Okay, so, vielen Dank. Schöne Ferien. Dir auch.
16: Ja, tschüss.

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1: Ich bin Sarah Pradl und das sind unsere Themen. Viele Feuerwehrleute in NRW blicken auf eine harte Waldbrandwoche zurück. Der Feuerwehrchef in Monschau zum Beispiel, der ist stolz auf sein Team.
2: Was wir geschafft haben als Feuerwehr Monschau, ist Wahnsinn. Hier hat jeder durchgezogen, hier hat jeder mitgekämpft. Hier wurde nicht diskutiert. Bin ich unwahrscheinlich stolz auf meine Mannschaft.
1: Ja, und einige Kilometer weiter im Hürtgenwald, da wird heute der Bundeskanzler erwartet. Da gucken wir gleich mal hin. Außerdem geht es um den Tod eines Kindes in einem Paderborner Krankenhaus. Und wir blicken auf viel Fußball an diesem Wochenende. Und das Wetter kann heute ziemlich wechselhaft sein bei Höchstwerten um die 20 Grad. Ja, endlich mal wieder erholen und ausschlafen. Für viele Feuerwehrleute in NRW hieß es in den letzten Tagen Dauereinsatz wegen der Waldbrände. Diese Einsätze sind jetzt, erstmal muss man sagen, vorbei. Und trotzdem kommt ausgerechnet jetzt, heute Nachmittag, Bundeskanzler Merz nach Hürtgenwald. Der Grund ist einfach, er war im Urlaub. Und deshalb der Besuch erst jetzt, so lautet die Kritik. Timo Pleuß von der Freiwilligen Feuerwehr Hürtgenwald, der hat uns aber gesagt, dass er das gar nicht so schlimm findet.
3: Ich sage, während eines Einsatzes geschehen, dann kann ich grundsätzlich einen Politiker nicht gebrauchen, weil er hält mir keinen Schlauch fest. Im Nachhinein ist das eine große Anerkennung für uns, dass der Bundeskanzler auch die Gemeinde Hürtgenwald uns besucht, die Einsatzkräfte besucht und sich ein Lagebild beschafft.
1: Ja, Merz also heute Nachmittag in Hürtgenwald. Thomas Wenkert, WDR Aachen. Was erwarten die Menschen vor Ort denn von diesem Besuch?
4: Ich denke, der Besuch des Bundeskanzlers ist erst einmal eine große Wertschätzung für die vielen Einsatzkräfte. Zu Spitzenzeiten waren ja fast 1.800 Helfer im Einsatz. Und die meisten davon sind ja Ehrenamtler, sonst würde der Brandschutz in den kleinen Kommunen wie Hürtgenwald ja gar nicht funktionieren. Dass Merz also kommt, ist ein ganz großes Lob. Er wird ja auch den kleinen Ort Gai besuchen. Hier mussten rund 2.000 Bewohner ihre Häuser verlassen. Und sie erhoffen sich natürlich Antworten auf viele Fragen. Wie kann der Brandschutz verbessert werden? Wie können die Wälder besser vor Bränden geschützt werden? Man darf gespannt sein, was Merz den Betroffenen heute Nachmittag sagt.
1: Wie ist die Lage denn nach dem Brand jetzt gerade aktuell vor Ort?
4: Rein äußerlich ist Normalität eingekehrt. Die Löscharbeiten sind seit Donnerstag offiziell beendet. 300 Hektar Wald wurden zerstört. Es war der größte Waldbrand in der Geschichte von Nordrhein-Westfalen. Bis sich der Wald wieder erholt, das wird noch Jahre dauern. Derzeit besteht auch ein Betretungsverbot für den Hürtgenwald. Aber dieses Feuer hat auch Spuren hinterlassen, gerade bei den Bewohnern der Ortschaft Gai, die ja ihre Häuser verlassen mussten. Bis auf 15 Meter hatte sich das Feuer dem Ort genähert. Ich habe diese Woche mit Betroffenen gesprochen. Sie sprechen noch immer von einer schrecklichen Angst, dass sie zum Beispiel nachts nicht rückschlafen können.
1: Thomas Wenkert zur aktuellen Situation der Menschen in Hürtgenwald nach dem Waldbrand. Wenn Sie dazu noch mehr hören möchten, in unserem WDR-Podcast Nah dran, da gibt es auch ein Gespräch mit unserer Reporterin Sabine Rieck, die die ganzen Tage über von vor Ort berichtet hat und uns da in dem Podcast auch noch mal ihre Eindrücke schildert. In einem Paderborner Krankenhaus, da bangen gerade mehrere Familien um das Leben ihrer Kinder. Es geht um Kinder auf der Frühchenstation in der St. Luise Frauen- und Kinderklinik. Ein Kind dort ist gestorben und Grund sind Infektionen mit einem Bakterium. Katharina Böhmer, was ist über diese Fälle bis jetzt bekannt?
5: Noch gar nicht so viel. Das Frühchen, das gestorben ist, hatte wohl eine Blutvergiftung. Die wurde durch das Bakterium ausgelöst und obwohl das Kind intensivmedizinisch betreut wurde, konnten die Mediziner nicht verhindern, dass es an den Folgen der Sepsis verstirbt. Ein weiteres Frühchen hat ebenfalls eine Blutvergiftung und schwebt aktuell noch in Lebensgefahr. Sein Zustand hat sich aber immerhin über Nacht verbessert, sagte uns eine Krankenhaussprecherin. Und dann gibt es da noch zwei weitere Kinder. Bei denen wurde der Erreger zwar gefunden, aber die beiden zeigen keine Symptome. Der Erreger ist laut Krankenhaus nicht multiresistent und kommt ganz natürlich etwa zum Beispiel in der Darmflora vor. Für gesunde Menschen ist er ganz unbedenklich, aber bei Immungeschwächten kann er zu Infektionen führen.
1: Und wie geht's da in der Klinik jetzt weiter?
5: Ja, die Klinik hat jetzt erstmal ihre Sicherheits- und Hygienemaßnahmen deutlich erhöht und sucht jetzt nach der Ursache für die Infektion. Dafür haben sie zum Beispiel auch Proben von den betroffenen Babys genommen, vor allem um herauszufinden, wie sich das Bakterium übertragen hat und ob alle Babys den gleichen Erreger haben. Bei der Erstaufnahme seien nämlich keine Erreger bei den Kindern nachgewiesen worden, sagt das Krankenhaus. Bis das geklärt ist, werden erstmal keine Babys neu in die Station aufgenommen. Um alle offenen Fragen zu klären, arbeitet das Krankenhaus jetzt auch eng mit dem Gesundheitsamt zusammen. Bis die Proben ausgewertet sind, könnte es allerdings noch dauern.
1: Katharina Böhmer zu Infektionen von Frühchen an einem Paderborner Krankenhaus. Heute gibt es in Nordrhein-Westfalen eine CSD-Premiere. Mehr dazu jetzt in den Kurznachrichten mit Richard Hucke.
6: Zum ersten Mal soll heute eine CSD-Parade durch die Innenstadt von Arnsberg-Neheim laufen. Los geht es um 14 Uhr unter dem Motto Queer stark hier. Künstler und Lokalpolitiker wollen sich für Vielfalt, Gleichberechtigung und queere Sichtbarkeit einsetzen. Zum Abschluss gibt es dann am Abend die offizielle Aftershow-Party im Kunstwerk Neheim. In Bergheim bei Köln hat die Feuerwehr einen Brand auf dem Gelände einer Entsorgungsfirma unter Kontrolle. Es laufen Nachlöscharbeiten. Die Nina-Warn-App hatte in Rhein-Erft-Kreis einen Alarm ausgelöst. In der Anlage war gestern Abend Elektroschrott in Brand geraten. Eine schwarze Rauchwolke waberte auch über der angrenzenden A61, die zeitweise gesperrt werden musste. Nordrhein-Westfalen wird in diesem Jahr 80. Aus diesem Anlass lädt das Haus der Geschichte in NRW in Düsseldorf zum Festwochenende ein. Heute und morgen gibt es Konzerte, Ausstellungen und Mitmachveranstaltungen. Mitten in der Stadt werden im Museum Mobil, einem Container, Objekte aus besonderen historischen Momenten des Bundeslands gezeigt. Bahnreisende und Autofahrer müssen sich am Wochenende in NRW auf Umwege einstellen. Die Bahnstrecke Köln-Düsseldorf fällt 2 Wochen wegen Reparaturen aus. Und es gibt Sperrungen auf der A40 bei Duisburg und der A2 bei Hamm. Der Regen der vergangenen Tage hat den Pegelstand des Rheins etwas angehoben. Nach wochenlanger Zwangspause können so nach und nach immer mehr Rheinfähren den Betrieb wieder aufnehmen. Ab heute soll die Fähre zwischen Düsseldorf und Dormagen-Zons wieder fahren, ebenso wie die zwischen Xanten und Wesel.
1: Richard Hucke mit den Kurznachrichten. Und für alle Fußballfans ist die Sommerpause zu Ende. Dieses Wochenende steht da für viele NRW-Teams gleich so einiges an. Wir müssen aber erst noch mal kurz zurückgucken auf gestern Abend. Da gab es schon einige Partien des DFB-Pokals. Und man muss sagen, es gab nicht nur schönen Fußball, denn beim Spiel SV Waldhof Mannheim gegen den 1. FC Kaiserslautern, da gab es auch durchaus ziemlich heftige Ausschreitungen. Nicole Seifert, WDR Sport, was war da genau los?
7: Ja, nach dem Übergang in die Verlängerung beim Stand von 0:0 ist die Situation völlig eskaliert. Erst sind Spieler aneinander geraten, dann ist die Stimmung auf den Rängen gekippt. Polizeisprecher Stefan Wilhelm fasst das Ganze mal so zusammen.
8: Nach Spielabschluss haben dann die Fans vom SV Waldhof Becher und Gegenstände auf die Gästemannschaft geworfen, sodass auch die Gästefans reagiert haben und mit Pyrotechnik in die Haupttribüne geschossen hatten. Als Gegenreaktion darauf wieder haben die Fans vom SV Waldhof versucht, das Spielfeld zu stürmen, woraufhin die Polizei einschreiten musste und einen Platzsturm auch verhindern musste.
7: Ja, die Polizei, die war unter anderem auch auf Pferden auf dem Platz unterwegs und hat die Personen versucht, wieder auf die Ränge zurückzudrängen. Spieler und Schiri, die sind dann auch in der Zwischenzeit in der Kabine verschwunden. Nach 20 Minuten wurde das Spiel aber dann fortgesetzt. Am Ende hat Kaiserslautern 1:0 gewonnen. Aber das Ganze wird weiter aufgearbeitet und wird auch Konsequenzen haben. Wie Mannheim sind auch der SC St. Tönis vom Niederrhein und Preußen Münster gestern ausgeschieden. Tönis aus der Oberliga hat gegen den Bundesligisten Eintracht Frankfurt mit 0:11 verloren und Drittligist Preußen Münster hat 1:2 gegen den Zweitligisten Karlsruhe verloren.
1: Das ist also der Rückblick. Was steht heute Spannendes aus NRW-Sicht an?
7: Ja, gleich ist Bayer Leverkusen zu Gast beim SVW in Wiesbaden. Wiesbaden momentan Tabellenletzter der dritten Liga. Das dürfte eigentlich kein Problem sein für Leverkusen. Wobei, man weiß ja nie, wie heißt es so schön, im Pokal ist alles möglich. Mhm. Außerdem sind heute noch die Drittligisten MSV Duisburg und Viktoria Köln am Start. Duisburg momentan Spitzenreiter der dritten Liga, spielt gegen den Neuerstligisten SV Elversberg. Da könnte für den MSV vielleicht was drin sein. Ja, und die Viktoria, die empfängt den Spitzenreiter der zweiten Liga, den 1. FC Nürnberg. Beide Spiele sind um 15.30 Uhr und ab 18 Uhr ist dann noch Zweitligist Bielefeld zu Gast beim Drittligisten Groß-Asbach.
1: Das volle Fußballprogramm hatte Nicole Seifert aus der WDR Sportredaktion für uns. Dankeschön. Und wir blicken noch auf das Wetter in Nordrhein-Westfalen mit Katharina Gollen, WDR Wetter. Das hat heute theoretisch alles dabei.
9: Ja, es kann auf jeden Fall immer wieder nass werden. Es sind zahlreiche Schauer unterwegs. Auch kurze Gewitter sind heute nicht ganz ausgeschlossen. Die werden aber eher die Ausnahme bleiben. Wenn es aber mal trocken ist, dann lockern die Wolken auch mal auf und die Sonne kommt raus. Das Ganze haben wir heute bei 15 Grad im Bergland. Am Niederrhein erreichen wir heute 21 Grad.
1: Und wie geht's weiter?
9: Morgen geht's erstmal freundlich weiter mit viel Sonne, aber noch ähnlichen Temperaturen. Ab Montag wird es dann wieder wärmer und ab Dienstag, Mittwoch auch wieder ein bisschen wechselhafter.
1: Die Aussichten von Katharina Gollen aus unserer WDR-Wetterredaktion. Und das war auch WDR aktuell mit dem Tag um 12. Ich bin Sarah Pradl.
6: WDR5, die Verkehrslage. A1 Münster Richtung Dortmund zwischen Escheberg und Kamener Kreuz etwa 10 Minuten plus 6 Kilometer stockender Verkehr. Die A2 Hannover Richtung Dortmund ist zwischen Hamm und Kamener Kreuz wegen Bauarbeiten bis Montag früh gesperrt. 4 Kilometer Stau ab Hamm-Üntrop. A3 Köln Richtung Oberhausen zwischen Duisburg-Wedau und Oberhausen-Lierich etwa 10 Minuten plus 5 Kilometer stockender Verkehr. A44 Kassel Richtung Dortmund zwischen Kreuzwerl und Kreuz Dortmund-Unna etwa 15 Minuten plus 8 Kilometer stockender Verkehr. Und außerdem sind folgende Autobahnen bis Montag früh wegen Bauarbeiten gesperrt. A40 Richtung Venlo zwischen den Kreuzen Kaiserberg und Duisburg. A52 Richtung Essen zwischen Kreuz Breitscheid und Essen-Kettwig. Und A516 in beiden Richtungen zwischen Kreuz Oberhausen und Oberhausen-Eisenheim.
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1: Ja, guten Tag, mein Name ist Katrin Schmick. Was für eine Woche liegt hinter den Menschen in der Eifel, im Hohen Venn. Die Waldbrände haben ihnen alles abverlangt. Hunderte Feuerwehrleute und Einsatzkräfte aus Belgien, aus Deutschland, aber auch aus anderen EU-Ländern haben wirklich rund um die Uhr angepackt und gelöscht. Die Waldbrände in NRW waren die schlimmsten in der Geschichte des Bundeslandes. In Belgien hat das Feuer eine Fläche von 3000 Hektar zerstört. Auch das ist ein Schaden, dessen Dimension noch gar nicht richtig absehbar ist. Darüber rede ich gleich mit dem belgischen Europaparlamentarier Pascal Arimon, der aus der betroffenen Gegend in Ostbelgien kommt. Und darauf freue ich mich wirklich sehr, nachher gegen 12:45 in unserer Rubrik Denke ich an Europa ist Erik Pfeil bei uns zu Gast. Der hat ein ganz wunderbares Buch geschrieben über Italien. Das ist so eine Art Reiseführer ohne wirklich Sehenswürdigkeiten, dafür aber mit ganz, ganz viel Musik und Kino im Kopf. Ich sag mal, seine Italienkarte ist anders als die, die wir so im Kopf haben, wenn wir auf den Stiefel schauen. Sie ist auf jeden Fall bunter und vor allem hörbarer. Schön, dass Sie dabei sind heute. Zu unserem ersten Thema. Wenn Sie die Nachrichten aus der Ukraine verfolgen, dann wissen Sie, wie ernst es gerade Russlands Präsident Putin meint. Die neueste Attacke traf gestern ein Einkaufszentrum in der Ukraine, in der Heimatstadt von Präsident Zelensky. Es gibt viele Tote und Verletzte, darunter auch viele Kinder. Diese Drohnenangriffe kamen in zwei Wellen. Zelensky sprach von einem hinterhältigen Angriff. Und genau in diese Angriffszeit fällt auch der neueste Besuch von Bundesaußenminister Wadephul. Er sprach von wahllosem Mord an Zivilisten in Kiew, hat er das gesagt. Am Montag begeht die Ukraine ihren Unabhängigkeitstag zum 35. Mal in Kriegsjahr Nummer 5, in dem das Land genau um diese Unabhängigkeit kämpft. An diesem Tag, sicher nicht zufällig gewählt, beraten die Staats- und Regierungschefs der sogenannten Koalition der Willigen über die weitere Unterstützung für die Ukraine. Auch Präsident Zelensky wird daran teilnehmen. Und genau diesem Präsidenten will jetzt ein ehemaliges Kabinettsmitglied sozusagen herausfordern, der frühere Verteidigungsminister Fedorow. Der hat sich letzte Woche per Videobotschaft zu Wort gemeldet. Das hat für viel Aufsehen gesorgt. Er hat gesagt, ich will Wahlen. Der Präsident und das Parlament haben nicht mehr den Rückhalt in der Bevölkerung. Darüber wollen wir reden, tun dies mit Stefan Meister von der Deutschen Gesellschaft für Auswärtige Politik. Er leitet dort das Zentrum für Ordnung und Governance in Osteuropa, Russland und Zentralasien. Guten Tag, Herr Dr. Meister.
10: Guten Tag.
1: Seit Russland die Ukraine überfallen hat, also im Februar 2022, haben in dem Land keine Wahlen mehr stattgefunden. In Kriegszeiten ist das ein normaler Vorgang, soweit man überhaupt von Normalität sprechen kann. Kann man überhaupt in Kriegszeiten Wahlen fordern?
10: Man muss sicher darüber nachdenken, wie man die demokratischen Prozesse in der Ukraine am Leben hält. Ja, es geht ja im Prinzip in diesem Krieg auch darum, die Ukraine als demokratischen Staat, der eben auch wettbewerbsfähige Wahlen hat, am Leben zu halten. Und das ist ja genau das, was Russland zerstören will. Also in der Hinsicht muss man natürlich über solche Prozesse auch wie Wahlen nachdenken. Aber es gab ja die entsprechende Reaktion auch, dass es im Moment überhaupt nicht möglich ist, Wahlen durchzuführen, dass man die Sicherheit von Wahlen auch gar nicht garantieren könnte. Was macht man mit den besetzten Gebieten? Also man muss diese Aufforderung nach Wahlen von Fjodorow nicht zu ernst nehmen mit Blick auf Wahlen an sich. Ja, auch die Bevölkerung ist eher dagegen zu diesem Zeitpunkt. Man muss es eher als einen Versuch sehen, im Gespräch zu bleiben und auch Zelensky unter Druck zu setzen.
1: Gehen wir darauf mal ein bisschen genauer ein. Was will Fjodorow damit erreichen? Was kann er vielleicht auch damit erreichen?
10: Man muss vielleicht erstmal verstehen, dass Fjodorow eine neue Generation ist in der ukrainischen Politik. Der war Digitalminister, bevor er Verteidigungsminister geworden ist. Und da ist er ja dann gefeuert worden von Zelensky. Und der möchte im Prinzip diese ganzen Korruptionsstrukturen, die wir in der ukrainischen Politik haben, beenden und einfach eine neue Ukraine begründen. Und am Ende geht es darum, diese Diskussion rum, was für eine Ukraine wollen wir eigentlich am Leben zu erhalten und eben auch Zelensky so unter Druck zu setzen, dass er stärker gegen diese Korruptionsstrukturen, die sich um ihn gebildet haben, im Prinzip stärker angeht und diesen Druck sozusagen auf Zelensky zu erhalten. Das ist, glaube ich, das Hauptziel. Mhm.
11: Also es könnte ein ganz interessanter Schachzug sozusagen sein. Fjodorow ist bei jungen Ukrainerinnen und Ukrainern beliebt. Wie viel Rückhalt hat Zelensky noch in der Bevölkerung? Was würden Sie sagen?
10: Ja, laut Umfragen ist er immer noch der beliebteste Politiker in der Ukraine, aber Großteil der Ukrainer fordern eigentlich einen Wechsel an der Spitze. Also das heißt, es gibt diese Loyalität in Kriegszeiten gegenüber Zelensky, aber wir sehen, wenn wir detaillierter in Umfragen hineinschauen, dass zum Beispiel der ehemalige Generalstabschef Saluzhny, der jetzt Botschafter in London ist, oder auch Fjodorow, auch andere Figuren, wenn es tatsächlich Wahlen geben würde,

0: Leiter auch der Präsidialadministration, dass die versuchen, das im Prinzip auszuheben. Und da geht es ja um strukturierte Korruption, auch im Bereich Militär, Beschaffung, Energie, im Energiesektor. Also das kommt immer näher an Selenskyj heran. Und es ist wohl offensichtlich, dass es eine ganze Reihe Personen in seinem Umfeld gibt, die sich eben selbst bereichert haben. Und das wird ihn weiter unter Druck setzen. Das wird nicht aufhören.
1: Herr Dr. Meister, gucken wir nochmal auf die aktuellen Entwicklungen. Also wir stellen fest, verstärkt greift Russland in der Ukraine auch zivile Ziele an, jetzt dieser Angriff auf das Einkaufszentrum. Wie bewerten Sie diese neuesten Entwicklungen?
0: Wir sind in einer neuen Phase des Krieges. Also wir haben durch die Drohnenangriffe der Ukraine auf Russland, im Prinzip ist dieser Krieg nach Russland hineingetragen worden. Und die Reaktion jetzt im Kreml ist, weiter zu eskalieren. Also wir sind in einer Eskalationsspirale, wo beide Seiten mehr Munition, mehr Drohnen, mehr Raketen produzieren und im Prinzip noch viel mehr zivile Infrastruktur treffen und mehr Menschen getötet werden.
1: Erlauben Sie mir noch eine Frage zum Schluss. Am Montag ist ja der Unabhängigkeitstag. Ich habe es erwähnt, die Koalition der Willigen berät am gleichen Tag. Erwarten Sie Ergebnisse?
0: Es wird wieder die üblichen Zusagen geben, dass man in bestimmten Bereichen mehr machen wird, mehr bezahlen wird. Es wird um Luftabwehr natürlich gehen. Ja, das ist ganz zentral für die Ukraine, weil die Amerikaner wegen Krieg im Iran keine Patriot-Systeme liefern können. Also da wird es Ergebnisse geben, aber es wird jetzt nichts Großes geben, wo man sagen kann, hier gibt es eine grundlegende Veränderung.
1: Im WDR5 Europa-Magazin war das Dr. Stefan Meister, Ostexperte bei der Deutschen Gesellschaft für Auswärtige Politik. Unser Thema, wie geht's weiter in der Ukraine nach Forderungen in Sachen Neuwahlen in Kriegszeiten? Herr Dr. Meister, vielen Dank für Ihre Zeit.
0: Sehr gerne.

WDR 5 ist hier mit dem Europa-Magazin. Wie groß sind eigentlich 300 Hektar? Vielleicht hilft die Größenordnung Fußballfeld, um das vorstellbarer zu machen. 300 Hektar sind ungefähr 420 Fußballfelder. Dieses Ausmaß hat der Hürtgenwaldbrand gehabt letzte Woche, der größte je erfasste Waldbrand in Nordrhein-Westfalen. Ja, und jetzt das Hohe Venn in Belgien. Dort sind über 3000 Hektar abgebrannt. Das Hochmoor, die schlimmsten Brände des Landes, von einem ökologischen Totalschaden sprechen Beobachter. Tagelang waren ja Einsatzkräfte aus Belgien, aus Deutschland, aus ganz Europa im Einsatz, haben die Flammen gelöscht, haben Gräben gegraben, Schneisen geschlagen, auf Regen gehofft und den dann auch endlich bekommen. Der Wetterumschwung brachte ein erstes Aufatmen. Ich habe vor der Sendung mit Pascal Arimont gesprochen. Er ist Europaparlamentarier, sitzt für die belgische Christlich-Soziale Partei im Parlament, ist dort unter anderem im Ausschuss für Umweltfragen und Pascal Arimont kommt aus Malmedy. Er lebt

0: 10 Kilometer von den Brandgebieten im Hohen Venn in Ostbelgien entfernt. Herr Arimont, seit Donnerstag können wir sagen, der Brand im Hohen Venn in Ihrer Heimat ist weitgehend unter Kontrolle. Von Entwarnung wird gesprochen, wenn das Wetter weiter mitspielt sowieso. Wie erleichtert sind Sie?
1: Also ich glaube, dass nicht nur ich sehr erleichtert bin, sondern vor allen Dingen die Leute, die am Moment ja noch vor Ort das Feuer bekämpfen und die Leute, die wirklich daran wohnen, die durften alle wieder zurück in ihre Häuser. Aber ich glaube, das hat so ein bisschen die ganze Region hier bis ins Mark erschüttert und auch schockiert. Das ist so ein Stück Heimat, was wir alle kennen, wo wir ständig drin wandern gehen, wo wir durchfahren. Das ist so etwas von uns, was gerade vor unseren Augen abbrennt. Und das macht natürlich, ja, das macht Gefühle, die man so nicht gekannt hat und wo eine enorme Traurigkeit, aber auch Welle der Solidarität dann am Ende des Tages entstanden ist.
0: Sie waren letzte Woche auch dort, ne? Sie haben sich das Brandgebiet am vergangenen Dienstag angeschaut. Nehmen Sie uns mal mit. Was sind Ihre Eindrücke?
1: Ja, sie fahren dahin, kommen dann in so ein Pickup von einem Feuerwehrkommandant, der fährt mit ihnen dorthin, wo es brannte. Und dann stehen sie da und denken sich, die Welt geht gerade unter. Das ist das Gefühl, was sie haben, wenn sie das dann sehen. Sie gucken dann in so ein 400-500 Meter Tal runter und das ist alles schwarz. Das qualmt, das ist schwarz und da steigen so Nebelschwaden hoch. Also es ist so ein bisschen wie in so einem schlechten amerikanischen Katastrophenfilm. Ja. Das ist die traurige Realität. Da stand ich und dann habe ich mich mit den Leuten darüber unterhalten, ob die Hilfe, wie sie angedacht ist, wie sie in diesen Katastrophenszenarien angedacht wird auf Papier, ob die denn tatsächlich funktioniert hat. Und man konnte mir da vor Ort eigentlich bestätigen, dass ganz vieles sehr gut funktioniert hat.
0: Gehen wir da mal ein bisschen näher drauf ein. Das war ja schon ein Kraftakt, ein internationaler, muss man sagen. Also da hat auf jeden Fall Europa gut funktioniert. Es war beeindruckend, was man sehen konnte. Es gab sogar Unterstützung aus Schweden, ne?
1: Genau. Also ich bin ja von Beruf Mitglied des Europäischen Parlaments und versuche die europäische Integration und diese Idee, dass man zusammenhält und wenn man zusammenhält, dass man die Probleme einfacher lösen kann, in meinem Alltag jeden Tag zu erklären. Hier musste ich jetzt nichts erklären. Das haben die Leute vor Ort gesehen, was es heißt, wenn man Freunde im Ausland hat. Am Freitagmittag ist das Feuer entstanden. Freitagabend hat man vom belgischen Föderalstaat den europäischen Zivilschutzmechanismus angefragt. Die Hilfe ist dann sofort über Brüssel organisiert worden. In Brüssel ist dieses Koordinationszentrum dieses Katastrophenschutzmechanismus. Und am Samstag waren dann 6 Helikopter vor Ort und am Samstag waren 2 schwedische Löschflugzeuge vor Ort. Und man muss wissen, dieser Brand ist kein gewöhnlicher Brand. Das ist sehr viel Gras, was brennt, was sehr schnell brennt, in unwegsamem Gelände. Das heißt, da kommt man mit einem Feuerwehrauto nicht hinfahren. Also war es sehr wichtig, dass Hilfe aus der Luft kam. Und diese Hilfe kam sehr schnell. Und am ersten Tag standen hier deutsche Feuerwehrleute, niederländische Feuerwehrleute und kamen Bauern aus Luxemburg, aus Deutschland, aus den Niederlanden mit ihren Fässern, um Wasser hinzubringen. Also die hat niemand gefragt am Ende des Tages. Ne? Die sind gekommen, weil sie sehen, da ist was, da müssen wir helfen, das geht uns alle an. Und das Ganze, muss man sagen, hat wirklich gut funktioniert, schnell funktioniert. Und da kann man wirklich sagen, zum Glück gibt es die guten Nachbarn und zum Glück haben die hier so schnell geholfen.
0: Herr Arimont, jeder, der mal gesehen hat, was passiert, wenn ein Brand gelöscht ist, der weiß, die Feuerwehr, die gehen da rein und die haben erstmal nur das Ziel, das Feuer auszukriegen. Jetzt ist das Hohe Venn ja ein ganz filigraner Lebensraum, ist ein Naturschutzgebiet, es ist ihr Vorgarten, sie sind da geboren. Der Naturschutzbund befürchtet, dass die Erholung des Gebietes Jahrzehnte dauern könnte. Was macht das für Sie und was macht das für die Menschen, die dort leben?
1: Also das Venn brennt regelmäßig, muss man fairerweise auch sagen. Das sind aber meistens diese Venngräser, die an der Oberfläche abbrennen und die sind ein Jahr später oder 2 Jahre später wieder in ähnlicher Form zurück. Das Tragische hier jetzt ist, dass wir haben im Venn 3 Tiefmoore, die es seit Jahrhunderten gibt und 2 von diesen 3 Tiefmooren, die in Europa einzigartig sind, die sind betroffen. Jetzt weiß man noch nicht so wirklich, wie stark sie betroffen sind. Also die Leute vor Ort sagen, wenn das Feuer in so ein Moor geht, dann brennt das während wahrscheinlich 1 bis 2 Monaten 6 Meter tief runter. Ob das hier der Fall ist, können wir heute noch nicht sagen. Alle hoffen, dass es nicht der Fall ist. Alle hoffen, dass der Regen, der dann eingesetzt hat, das so ein wenig verzögert bzw. verhindert hat. Aber die, wenn es denn so sein sollte, ist es tatsächlich eine ökologische Katastrophe. Ja. Das ist für immer weg.
0: Und auch da müssen wir uns nichts vormachen, es kann auch immer wieder brennen. Der Klimawandel trägt dazu bei. Der Mensch ist immer derjenige, der schuld ist an solchen Bränden. Egal wie groß sie schlussendlich aussehen oder ausfallen. Welche Konsequenzen müssen wir aus dem ziehen, was die letzte Woche im Hohenfern passiert ist? Auch vielleicht auf europäischer Ebene.
1: Also ich beschäftige mich beruflich sehr stark mit diesem europäischen Katastrophenschutzmechanismus. Der wird gerade neu geschrieben. Und ich bin einer der Abgeordneten im Parlament, die an diesem Text jetzt aktiv mitschreiben. Ich habe da 150 Abänderungsvorschläge eingereicht. Der wird erweitert, der wird mit mehr Geld versehen. All das, weil alle Experten uns sagen, dass die Anzahl dieser Fälle exponentiell steigt gerade. Und die Leute, die sagen, es gibt keinen Klimawandel und das ist alles Wetter, die sollten sich vielleicht mal kurz 5 Minuten in dieses Moor stellen und die Ausmaße angucken. Wissen Sie, ich wohne hier in dem kleinen Dorf Büllingen. Meine Eltern sind Landwirte. Wir haben einen kleinen Bauernhof. Die füttern seit einem Monat ihre Tiere mit Futter zu, weil das Gras nicht mehr da ist. Also innerhalb von einem Monat muss ich mit meinen Augen sehen, hier, das Fenn brennt, es kommt ein Tornado durch mein Dorf und meine Eltern müssen zufüttern, weil die Wiese braun ist. Ich muss das nicht mehr wissen oder muss mir nicht erklären lassen, dass das Klima im Moment vieles verändert. Darauf müssen wir uns erstens mal in dem Sinne vorbereiten, dass wir die Klimaveränderung verlangsamen. Das ist das ganz große Thema. Das zweite ist, wenn diese Katastrophen stattfinden, müssen wir besser vorbereitet sein. Also ich gebe Ihnen ein Beispiel. Die EU hat jetzt 12 von diesen großen Löschflugzeugen gekauft, diese Canadairs. Das wird langfristig aber auch nicht reichen. Und wir müssen so eine kleine Katastrophenschutzarmee bauen, die zu jedem Zeitpunkt einsetzbar ist, wenn solche großen Katastrophen geschehen. Die wirtschaftlichen Schäden sind ja gigantös, die daraus entstehen. Das vergisst man immer wieder. Man sagt immer, Klimaschutz kostet Geld. Aber auf der anderen Seite, wenn Sie das hier jetzt sehen, ja, dann ist jeder Cent, den wir in Klimaschutz stecken und jeden Cent, den wir in Katastrophenschutz stecken, ein guter Cent. Und deswegen plädiere ich sehr, sehr energisch dafür, dass wir das tun.
0: Nach dem Brand im Hochmoor im Hohenfern in Belgien, was kann, was muss Europa tun, damit sowas in Zukunft in diesem Ausmaß nicht wieder passiert? Eine Einschätzung vom belgischen Europaparlamentarier Pascal Arimon im WDR 5 Europamagazin. Ja, wir reden in diesen Wochen, in denen es in ganz Europa brennt oder gebrannt hat, und zwar mehr als sonst viel vom Klimawandel, der diese Ausbreitung und die Häufigkeit der Brände auf jeden Fall begünstigt. An anderen, früher auch viel kälteren Orten, sieht man den Klimawandel schon länger. In den Bergen, Beispiel Österreich, dort schmelzen die Gletscher. Wir sind am größten des Landes, die Pasterze am Großglockner. Die wird nur noch durch ein schmales Eisband mit ihrem Nährgebiet verbunden und das wohl auch nicht mehr lange. Die Expertinnen und Experten sagen, nur noch wenige Monate, dann könnte diese letzte Verbindung auch abreißen. Silke Hane nimmt uns mit hoch auf den Berg, wo es schon lange nicht mehr idyllisch zugeht.
2: Ein Kochlöffel oder halt irgendwas zum Absieben, Plastik, Bier, ganz, ganz viel Bierdosen.
3: Marco Schiefer steht auf Österreichs größtem Gletscher, der Pasterze, und sammelt Müll. Der 33-Jährige arbeitet für den Nationalpark Hohe Tauern, in dem der Gletscher liegt, auf dem Berg Großglockner. Zusammen mit einem Team von Helfern entfernt Schiefer den Müll, den der Klimawandel zutage fördert.
2: Leider hat man halt in der Vergangenheit nicht so ein Umweltbewusstsein gehabt, wie man es jetzt Gott sei Dank hat. Und deswegen hat man in der Vergangenheit vieles von dem Müll einfach ins Eis geschmissen, ins vermeintlich ewige Eis. Und wie sich jetzt zeigt, ist es halt nicht ewig.
3: Denn die Pasterze schmilzt. Immer weiter zieht sich das Eis zurück, weil die Temperaturen auch in den Bergen steigen. In den Alpen sogar rund doppelt so schnell wie im globalen Mittel.
2: Ja, die Pasterze geht eigentlich so im Mittel ca. 200 Meter pro Jahr in der Länge zurück. Aber was man nicht so mitkriegt, ist die Dicke des Eises. Weil das Eis schrumpft natürlich nicht nur in der Länge, sondern auch in der Dicke.
3: In diesem Sommer schmilzt der Gletscher besonders schnell. Der Gletscherforscher Anton Neureiter vermisst das Eis regelmäßig und erklärt den Grund.
4: Quasi seit Mitte Juni haben wir keinen Schnee mehr auf den Gletschern bekommen, der den Gletscher schützen würde. Somit war die ganze Sommersaison Schmelze.
3: Neureiter prognostiziert, dass die Eisfläche in diesem Jahr 2 Meter an Dicke verliert. In den vergangenen 10 Jahren waren es im Schnitt 1,50 Meter. Noch in diesem Jahr könnte außerdem das dünne Eisband abreißen, das den oberen Teil des Gletschers mit dem unteren Teil verbindet, der sogenannten Gletscherzunge. Dann käme von oben kein frisches Eis mehr nach. Zurück bleibt das, was Forscher Neureiter Toteis nennt.
4: Die Folgen sind einfach, dass sich da unten ein großer Toteiskörper bildet, der dann langsam abschmilzt. Also die Zunge wird wahrscheinlich in den nächsten 20 Jahren nicht mehr so zu erkennen sein, wie sie wir jetzt kennen. Und der Gletscher wird sich zurückziehen auf die höheren Höhen, wo er sich noch länger halten kann.
3: Die Pasterze wäre dann nicht mehr Österreichs größter Gletscher. Ein Prozess, der laut dem Gletscherforscher unumkehrbar ist.
4: Wir sehen ja in den Bemühungen, dass wir die Klimaerwärmung auf einen gewissen Grad stoppen wollen oder zumindest einschränken wollen. Aber rein diese Ziele sind für die Gletscher in Österreich irrelevant, quasi, weil sie schon bei diesem Klima, das wir jetzt haben, nicht bestehen können.
3: Und von einer Erholung kann erst recht keine Rede sein. Das sagt auch die Direktorin der Nationalparks in Kärnten, Barbara Pucker.
5: Wenn wir, damit meine ich jetzt die gesamte Menschheit, morgen beginnen würden, keinen CO2-Ausstoß mehr zu begehen, was natürlich vollkommen irrational ist, dann würde in 100 Jahren die Pasterze wieder beginnen, etwas größer zu werden.
3: Die österreichischen Alpen wird der Klimawandel wohl für immer verändern. Wo Gletscher und Permafrost durch die höheren Temperaturen wegschmelzen, bleibt brüchiges Gestein zurück. Das sieht man jetzt schon auf dem Großglockner. Das Terrain wird damit immer gefährlicher, beschreibt Bergführer Peter Zirknitzer, der bei der Müllsammelaktion auf der Pasterze mithilft.
6: Der Gletscher ist ja bis da oben hingegangen. Und jetzt ist eigentlich diese ganze Stütze ist da weg. Und somit hat es keine Stütze mehr. So ist halt einfach, bricht es runter. Und das ist das Gefährliche für die Bergsteiger.
3: Zurück bleibt an vielen Stellen ein Gemisch aus Eis, Geröll, Sand und Abfall. Insgesamt 9 große Säcke Müll sammelt die Gruppe um Peter Zirknitzer und Marco Schiefer an diesem Tag. Mehr als 5 Tonnen werden noch im Eis vermutet. Marco Schiefer vom Nationalpark will für Ordnung auf der Pasterze sorgen, solange es sie noch gibt.
2: Es ist halt schade um den Lebensraum Gletscher, weil das ist ja nicht tot, das ist ja auch in Bewegung. Das ist Eis, das ist was sehr Besonderes. Also das haben wir in die Ostalpen da jetzt ja nicht mehr so in Hülle und Fülle. Und das ist halt schon schade, weil die nächste Generation, meine Tochter, erlebt es vielleicht noch, aber dann irgendwann vielleicht auch nicht mehr. Gell?
0: Österreichs größter Gletscher, die Pasterze am Großglockner, schmilzt immer weiter. Die verheerenden Klimawandelfolgen, vor allem sichtbar in den Bergen. Silke Hane war das im Europamagazin.

0: WDR 5 ist hier mit dem Europa-Magazin. Wir haben sommerliche Kleidung angezogen. Das war ein Tipp von unserem Reiseleiter, der uns jetzt mit nach Italien nimmt. Der zweite Tipp, den er uns gegeben hat, geht mehr so in die Ecke Einstellung. Wir sollten reisen mit einem, ich zitiere, schwärmerischen, gleichwohl wachen Gemüt. Okay, dann kann es losgehen. Wir fahren übrigens mit dem Auto durch Italien. Wir haben zu viel vor, um auf Züge zu warten. Tun dies heute in unserer Rubrik, denke ich, in Europa mit unserem Reiseleiter, dem Autor, Musiker, Journalisten, Musik- und Filmfan Erik Pfeil. Vor allem ein Buch aus seinem Werk hat es uns heute angetan. Das heißt Hotel Celentano, Sommerreise durch ein anderes Italien. Herr Pfeil, ganz herzlich willkommen bei uns.
1: Buongiorno. Hallo.
0: Wir lassen so langsam ja den Glutofen Sommer 2026 hinter uns. Wer konnte, hat sich einen kühlen Kellerraum gesucht und sich versteckt. Sie hingegen sind mit Ihrer Frau im Juli durchs kochend heiße Italien gereist. Fehler?
1: Ja, wir waren jetzt gerade erst wieder da und wir haben uns doch so ein ums andere Mal angesehen beim Autofahren und gesagt, das machen wir, glaube ich, zum letzten Mal. Wir haben vorher noch groß getönt, ne, Juli, das kann man machen, so, das ist, also logistisch geht das auch. Aber es war wirklich so, dass man da in so einer Kiste, dem Auto, sitzt bei 40 Grad. Die Rinnsale laufen einem runter und in der Ferne stieg wirklich konstant Rauch auf. Ja. Ne, das ist dann weniger lustig und die Löschflugzeuge kreisten und das wirklich nahezu landesweit, muss man sagen.
0: Sie haben das alles hautnah mitbekommen, ne? Also beziehungsweise aus Sicht. Ja,
1: ja, genau.
0: Mhm. Die Idee für Ihr Buch war ja so, eine eigene Landkarte zu erstellen von Italien. Den Stiefel haben wir alle vor Augen, aber Sie haben an der Landkarte gebastelt, der Musik, des italienischen Films, Popkultur, so ganz allgemein, um so ein paar Schlagwörter mal reinzubringen. Sie sagen, wenn man diese Kultur eines Landes, in diesem Fall Italiens, kennt, versteht man das Land. Kann man das auf jedes Land Europas anwenden? Was meinen Sie?
1: Ich würde denken, ja, und nicht nur auf jedes Land Europas. Ich denke, das kann man auf jedes Land anwenden, weil die Kunst, um es mal so allgemein zu sagen, finde ich immer ein Land am besten erzählt. Ne? So in seinen, vor allem in seinen Widersprüchen. Ne? So dieses ganze Uneindeutige und dieses Dazwischen, das erzählt die Kunst. Finde ich immer sehr schön. Und Italien ist einfach halt so ein Land, also zu dieser Schöpfung, dieser großen Marke Italien, die wir heute kennen, zählt nun mal ganz explizit die Popmusik. Wer so in meinem Alter ist, weiß das. Die wurde einem wirklich in den frühen 80ern ja auch um die Ohren gehauen. Und der Film, ne, als zweite große Kunstform, also Cinecittà, die italienischen Filmstudios, das war eine Filmindustrie, sowas gab es ansonsten in Europa nicht. Also eine immense Größe. Und insofern, ja, ist das, erzählt das sehr viel über das Land.
0: Das Essen, was ja auch so ein italienisches Ding ist, lassen Sie ein bisschen raus. Ne? Also Sie gehen viel essen mit Ihrer Frau in dem Buch, aber es ist, spielt nur so eine Randnotiz.
1: Ja, ich finde, das Essen ist eigentlich hinreichend erzählt. Also weil das ist, was den Deutschen doch sehr früh einfällt bei Italien, ne, wo sich dann von Gerichten vorgeschwärmt wird, die man im Bergdörfchen sowieso mal gegessen hat. Und das Essen ist aber, wie die Popmusik und wie der Film, eine Nachkriegserfindung. Da gab es ja vor Jahren dieses Buch eines italienischen, ich glaube Wirtschaftswissenschaftler war er, der so ein vermeintlich enthüllendes Buch schrieb, dass diese ganzen Traditionen, das sei ja alles Blödsinn, die italienische Küche sei eine Erfindung der Nachkriegszeit. Ganz Italien war sofort auf der Pinie und wahnsinnig empört.
0: Auf der Pinie, nicht auf der Tanne, sehr schön.
1: Nein, der Pinie. Und weil das ist natürlich alles ganz alt tradiert und nein, es ist nicht. Es ist in erster Linie eine Nachkriegserfindung, aber wie schön ist das? Ne? Und das ist so ein bisschen die ewige Geschichte Italiens, so dieses Land, was sich aus diesen Ruinen des Zweiten Weltkriegs, des Faschismus da erhoben hat und ins ewige Blau abgeflogen ist, um Domenico Modugno zu zitieren. Ne? Ja. Und dazu gehört, klar, Essen, Film, Musik, all das, die Marke.
0: Sie haben dieses Buch eigentlich auf der Reise geschrieben. Ne? Sie haben das getextet, während es passierte. Also es ist wirklich in Ihrem Kopf entstanden aus Papier und wir konnten es kaufen.
1: Ja.
0: Was war für Sie klar, muss auf Ihre Landkarte in Ihrem Buch? Vielleicht haben Sie 2, 3 Orte oder Menschen, wo Sie gesagt haben, das, ohne die geht's nicht.
1: Mhm. Na gut, da ist dieser Buchtitel sagt ja schon so einiges. Ne? Das Ding heißt Hotel Celentano. Dann fragen die Leute immer, warum denn? Und da sage ich immer, na gut, aus mehreren Gründen. Das Hotel, weil Italien ein gastgebendes Land ist und sehr viel vom Gastgeben lebt, for good or worse. Ne? Das hat ja seine verschiedenen Implikationen. Und diese Figur Celentano Es ist halt für mich fast wie eine Chiffre für Italien, also wie eine Personifizierung dieses Landes, weil der diese gesamten inneritalienischen Widersprüche, den Norden, den Süden, was ja auch so eine ewige italienische Erzählung ist, ne, dieses Nord-Süd-Gefälle, in sich vereint und insofern an ihm sehr gut Italien nacherzählbar ist. Und ich hatte dieses Erweckungserlebnis, muss man wirklich fast sagen, da stand ich in Mailand in der Via Gluck.
0: Da würde ich gerne eine Pause machen.
1: Ja.
0: Da kommen wir nämlich später noch dazu.
1: Ah ja, okay,
0: gut. Die Villa Gluck behalten Sie bitte in Ihrem Kopf.
1: Sehr gut,
0: haben wir auch. Aber vielleicht noch, haben Sie noch ein anderes Beispiel außer Celentano, wo Sie gesagt haben, auch hier, der muss ins Buch, die muss ins Buch.
1: Naja, also da sind so Sachen wie, es gibt diese Villa Bosco Grande aus Sizilien. Das ist die Villa, wo der Leopard gedreht wurde, Il Gatto Pardo. Also wie man immer sagt, der prachtvollste, schönste italienische Film überhaupt. Luchino Visconti, 1963. Alain Delon, Claudia Cardinale, Burt Lancaster. Und diese Villa, die steht da halt rum. Und wenn man den Film sieht, dann liegt die von Grün umgeben da. Und wenn man heute dahin kommt, sieht man durchaus viele Trabantenstädte.
0: So. Ja.
1: Und man sieht einfach ein Land, was sich verändert hat. Und inmitten dessen ist aber immer noch diese Villa und man kann da reinlaufen, man kann da wirklich in die hinterste Ecke laufen, da wird man auch nicht begleitet oder so, die winken einen da wirklich durch und sagen, schauen Sie sich um so, wir können nichts mitnehmen hier. Also das war auch noch ein sehr, sehr eindrucksvoller Ort.
0: Ihre Frau hat immer gesagt, und Sie zitieren Ihre Frau viel und sagen, jetzt fängt er wieder an zu weinen, jetzt ist er wieder sentimental. Es hat Sie wirklich angefasst, diese Orte zu sehen, ne?
1: Auf jeden Fall, also da gab es einige, also oft spürt man auch so eine wahnsinnige Abwesenheit. Von einer Sache, von der man gar nicht genau weiß, was sie sein soll, was sie ist. Die Abwesenheit wovon. Ne? Also natürlich, das Personal ist weitestgehend verstorben dieser glorreichen Zeit. Ne? Die Leute leben nicht mehr. Man sieht in alten, glorreichen Villen jetzt irgendwelche modernen Autos im Hof stehen und denkt sich, wer mag da jetzt wohnen?
0: Ja.
1: Ne? Was ist da passiert? Also klar, das ist auch so eine Geschichte von einem Niedergang. Wie wir ja wissen, alles geht den Bach runter, warum nicht auch Italien?
0: Wir sind beide ungefähr der gleiche Jahrgang. Sie sind 2 Jahre jünger als ich. Wir haben das Reisen ähnlich gelernt, glaube ich. Also Interrail durch Europa.
1: Ja.
0: Ich bin nicht viel weit gekommen. Ich war wirklich nur in Italien mit meinem Interrail-Ticket. An einem Ort, der auch in Ihrem Buch vorkommt, Forte dei Marmi.
1: Ah, okay.
0: Da habe ich auf dem Campingplatz für wenig Geld gehaust, möchte ich sagen. War Italien eigentlich für Sie immer ein Sehnsuchtsort, auch als Sie ein Kind waren?
1: Ganz am Anfang ja, ich habe da so eine wieder so ein Erweckungserlebnis, da bin ich mit meinen Eltern in Rom gewesen, ich schreibe im ersten Buch drüber, ich komme aus Bergisch Gladbach, meine Eltern hatten nicht so wahnsinnig viel Geld, SPD-Mitglieder, aber eines Tages bot die CDU Bergisch Gladbach eine Romreise an und die leitete der flamboyante Kultpolitiker Wolfgang Bosbach.
0: Ah ja.
1: Die Älteren kennen ihn noch.
0: Gern gesehener Gast bei WDR5.
1: Ja, überall gern gesehener Gast. Na gut, und jemand, mit dem ich sehr wenig gemein habe, aber der leitete diese Italienreise und dem habe ich so mein Entree zu verdanken. Und dann hatte ich ganz lange nichts damit zu tun und meine Interrail-Reisen, so Anfang der 90er, die haben mich eher mit so obeliskartigen Rucksäcken, die man so auf dem Rücken hatte, eher so nach Griechenland oder die Türkei geführt. Aber irgendwann habe ich gedacht, da war doch was mit Italien. Und dann bin ich da wieder hingereist und habe gemerkt, nee, das ist schon für mich so der Glutkern Europas. Da ist wirklich in Italien das unglaublich viel Dampf auf dem Kessel.
0: Ja.
1: Also sehr viele. Man sagt immer, dieses Europa, wie ist das denn unter ein Dach zu kriegen? Da sind doch so viele Widersprüche und Ungarn tickt so eigen und Polen tickt so eigen und so weiter. Und wenn man sich alleine mal Italien anguckt, dieses doch sehr junge Land, ne, was im Risorgimento, ja man könnte sagen zusammengefercht wurde, was das in sich birgt, ne? Bozen oben,
0: ja.
1: Palermo unten, hat nichts miteinander zu tun.
0: Und da sind wir wieder bei der Nord-Süd-Teilung.
1: Exakt, ja.
0: Und den Glutkern Europas, den kann man vielleicht auch mit einem Mann beschreiben, den Sie eben schon erwähnt haben. Ein Mann aus Mailand, der aber genau zeigt, wie Italien ist in der Popmusik. Also zumindest sagen Sie das. Adriano Celentano, ich denke, es ist Zeit, ihn zu hören.

0: Adriano Celentano, Il ragazzo della Via Gluck. Erik Pfeil ist da, Autor, hat ein wunderbares Buch geschrieben über Italien. Ja, Hotel Celentano, eine Sommerreise durch ein anderes Italien heißt es. Und da ist auch schon Celentano wieder im Titel. Herr Pfeil, dieses Lied, die Via Gluck, wo ist das? Warum ist das so, spielt das so eine große Rolle in Ihrem Buch?
1: Ja, das war das besagte Erweckungserlebnis. Das ist eine kleine, unscheinbare Straße in Mailand, unweit des Bahnhofs. Das ist so ein Mussolini-Klotz. Und da war ich vor ein paar Jahren, weil ich kannte diesen Song, Il ragazzo della Via Gluck. Da singt Celentano eigentlich von so einem Unschuldsverlust, aber auch so damals schon, 1966, von einem Verlust eines alten, ländlichen Italien. So, das verschwindet über das Hochziehen der Trabantenstädte so in den ganzen Metropolen. Und das ist wie so eine inoffizielle Nationalhymne in Italien. Mhm. Kennt jedes Kind, jeder Greis, die können das alle aufsagen, den Text. Und ich dachte, das muss man mal angucken, wo diese Straße ist, weil dieses Haus gibt's halt auch wirklich. Ne? Das kann man sich da angucken, das steht da. Und dann stand ich da und das war ein sehr unansehnliches Haus. Also jetzt kein Ort, wo man sagen würde, da schreibt man jetzt mal einen Reiseführer rein, da müssen alle hin und man verkauft Souvenirs nebenan oder so. Also wirklich so ein Reihenhaus, auch sehr heruntergekommen. Und dann dachte ich, aber Moment mal, diese Orte, die müssen doch eigentlich, davon muss es ja Hunderte geben. Orte aus Liedern, Orte aus Filmen und denen muss man doch hinterherreisen können. Und ich stand wirklich da vor diesem Haus und war kurz vorher noch mit meiner Frau an der Amalfiküste und wir haben da so, wie man es so macht, so die Sonnenuntergänge besäuft.
0: Also richtig schön, ne? Mhm.
1: Richtig schön, aber auch ordentlich voll. Und dann stand ich vor diesem Haus und merkte so, das erzählt mir wesentlich mehr über Italien.
0: Okay. Ne?
1: Und ich war jetzt nochmal da und jetzt hängt so ein Airbnb-Schloss an dem Haus. Also auch da verändert sich schon wieder was, ne? Auch da kriecht so ein Overtourism in diese Außenbezirke.
0: Sicherlich was Adriano Celentano, Jahrgang 38, glaube ich, ne? Wahnsinnig ärgern würde. Oder vielleicht auch nicht. Was glauben Sie? Wie guckt er darauf? Er gibt ja nicht so viel von sich preis.
1: Na, ich denke mal, würde er den Song heute singen, würde er was über Airbnb-Schlösser an alten italienischen Häusern singen und wie das doch alles den Bach runtergeht und so. Ne? Das ist ja auch so ein Sturkopf, Kulturpessimist und Polterer. Ne?
0: Ja.
1: Das wäre genau sein Thema, würde ich mal denken.
0: Und er ist mit gebürtiger Mailänder natürlich einer, der aber sein Leben dann im Süden verbracht hat und oder weiß ich gar nicht. Aber
1: ja,
0: die Familie
1: kommt aus dem Süden,
0: ja,
1: genau,
0: ja,
1: aus der Provinz Foggia.
0: Also er steht aber schon ein bisschen für dieses aus ärmlichen Verhältnissen kommend, der so sein Glück gefunden hat und richtig was geworden ist in Italien. Ne?
1: Ja, genau. Und diese Binnenmigration, ne? Dass einfach viele italienische Familien, das ist ja bis heute so, aus dem Süden, wo es wenig Arbeit gibt, ne? Und wo es eine wahnsinnige Jugendarbeitslosigkeit gibt und eine wahnsinnige Jugendabwanderung, vor allem ins Ausland, aber auch eben in den italienischen Norden. Also dafür steht eben diese gesamte Celentano-Familie halt auch, die kommt aus der Provinz Foggia. Mhm. Das ist auch eine sehr mafiöse Ecke, ne? Da kann man durchaus weg wollen.
0: Ja.
1: Genau, und die sind in Mailand gelandet.
0: Dieses Norden-Süden-Italien, was Sie gerade so beschrieben haben, kann man das auch ein bisschen auf ganz Europa anwenden?
1: Ja, sicherlich. Ne? Also ich finde dieses Gefälle in Italien, sieht man das natürlich in so einer Verdichtung. Also dass binnen eines Landes sich alles so wahnsinnig verändert, je mehr man in den Süden kommt und Strukturen unsicherer werden und Sachen nicht gelingen. Also ich war jetzt gerade in Kalabrien tatsächlich zum ersten Mal. Wunderschön teilweise. Tolle Leute, aber man sieht eine wahnsinnige Vergeblichkeit, die da so in das Land reingekrochen ist und in die Projekte, in die halb verfallenen Brücken, Häuser. Man sieht immer, wie was begonnen wurde und wo was hätte entstehen können und wie das nicht geklappt hat.
0: Ja.
1: Und das kann einen wirklich runterziehen. Also das ist so der harte Mezzogiorno, wirklich so der harte italienische Süden.
0: Ja,
1: den sieht man da.
0: Ich zitiere mal aus dem Vorwort von Ihrem Buch. Ließen sich mein Kunstatlantis und das an Übertourismus ächzende Meloniland noch halbwegs stimmig übereinanderlegen?
1: Mhm.
0: Welche Antwort haben Sie darauf?
1: Ja, auf jeden Fall, weil das kein Widerspruch ist, sondern das war schon zu Berlusconis Zeiten so. Also ich sage den Leuten immer gerne, wenn die sagen, ja Meloni, ne, kann man denn noch nach Italien fahren? Dann sage ich, klar, kannst du auf jeden Fall hinfahren. Ich würde gerade jetzt hinfahren. Und Meloni, so schlimm sie aus meiner Sicht ist und so schrecklich ich das alles finde, wofür sie steht, von einer soliden Außenpolitik mal abgesehen, hat ihre Wurzeln ja in was ganz anderem, hat ihre Wurzeln in der Berlusconi-Ära. Und da sind Sachen wirklich endgültig in Italien gekippt, als nach großen Geldwäsche-Skandalen Anfang der 90er die erste Republik in Italien zusammengebrochen ist. Und das muss man sich wirklich mal vorstellen, wenn man es mit Deutschland vergleichen würde. Das wäre, als wäre die CDU und die SPD parallel in einen riesigen Korruptionsskandal verstrickt und die würden zusammenbrechen. Und es gäbe nichts mehr. Es gäbe nur noch neu gegründete Kleinstparteien. Und in dieser Ära, Anfang der 90er, kam Berlusconi, trat auf den Plan, ausgerechnet er, also jemand, der wie die Korruption auf zwei Beinen schon daherkam und war der Retter der ganzen Kiste. Und dann ging einfach wirklich vieles schief. Und darauf fußt dieses ganze Meloni-Ding, was wir heute haben.
0: Ja. Das Meloni-Ding haben wir natürlich, weil sie ist die Ministerpräsidentin des Landes. In Frankreich formt sich der Rassemblement National. Und nächstes Jahr, wenn die Franzosen einen neuen Präsidenten wählen, könnte es eine Präsidentin werden. Ja. Vielleicht mit oder ohne Fußfessel, wir wissen es nicht genau. Die AfD steht in den Startlöchern, zumindest jetzt in den Landtagswahlen im Herbst, groß abzusahnen. Ist Italien so ein kleines Labor, für was ich politisch tun könnte in Europa?
1: Ich würde sagen, das war es immer schon. Ne? Also das war es auch unter Berlusconi schon, der ja auch so ein bisschen die Avantgarde dieses Populismus war, den man danach sehr oft gesehen hat. Ne? Ob in Ungarn, ob in Österreich teilweise und so. Und ja, ich sehe das schon so ein bisschen als ein Labor. Was in Italien gerade passiert, ist auch hochinteressant und durchaus besorgniserregend, weil Meloni hat massiven Druck von rechts.
0: Und die wählen auch nächstes Jahr, ne?
1: Richtig, Meloni ist auch im Wahlkampf und man hat das gerade mit diesem Fall von der Exklave von Ceuta gesehen, wo sie mal eben Schengen ausgesetzt hat. Und warum macht sie das? Das macht sie, weil sie innenpolitisch massiv unter Druck ist von rechts, von einem General Vannacci heißt der Mann, der eine neue rechte Kleinstpartei gegründet hat, die massiven Zulauf erhält. Und wenn man sich mit dem Mann näher beschäftigt, das ist so ein Kampfhund, so ein Wadenbeißer, also mit dem will man keinen Ärger haben. Und da kommt noch einiges auf Italien zu.
0: Herr Pfeil, wir sind fast am Ende. Und am Ende Ihres Buches in Como, da wo die Reise auch losgeht, da werden Sie krank.
1: Ja.
0: Da geht es Ihnen gar nicht gut und Sie haben eine Begegnung der dritten Art. Die lassen wir mal so stehen, wir wollen nichts vorwegnehmen. War es dann doch zu viel am Ende in Sachen Eindrücke? War der Sommer doch zu heiß?
1: Ja, das ist ja schon so ein bisschen eine Operation am offenen Herzen. Ne? Und man verliert da in dieser britzeligen 40-Grad-Haftigkeit ja auch manchmal so ein bisschen den Verstand. Die Realität verschwimmt mit irgendwas anderem. Ein Film wird zur Wirklichkeit. Und ich bin eh dazu geneigt, immer in allem so ein Lied, einen Film vorzufinden, wenn ich durch Italien laufe. Und am Schluss hat es mich dann wirklich, ich bin dankbar dafür, dass sie es nur zitieren, weil ich merke immer, wenn die Leute das Buch zu Ende gelesen haben. Aber ja, da kippt es dann, da wird es zum Fiebertraum.
0: Ja. Ihre Frau, die sagt, trink mal ein bisschen mehr Wasser und dann wird er schon wieder und Sie fahren nach Hause. Und Sie waren ja inzwischen schon wieder nach Italien. Wann gibt es das nächste Buch?
1: Ja, es brodelt in mir. Ich weiß noch nicht, was da rauskommen wird, aber ich merke, wenn ich da rumlaufe, es gibt so viel zu erzählen, es verändert sich so viel, es ist so viel immer noch da, so viel Schönes auch immer noch da. Und dieses Schöne, ich sage den Leuten am Schluss immer bei den Lesungen, Viva l'Italia Antifascista oder Viva l'Italia che resiste, dass Italien das widersteht und das gibt's immer noch.
0: Erik Pfeil, vielen Dank, dass Sie hier waren in Denk ich in Europa.
1: Dankeschön.
0: Und dass Sie uns mitgenommen haben auf eine wirklich tolle Italienreise der anderen Art. Ich habe mir vorgenommen, meine Lucio Dalla-Platten wieder mehr zu hören.
1: Ja? Ach, toll. Ich komme vorbei.
0: Vielen Dank. Und jetzt gibt es noch den Hinweis natürlich für Denk ich in Europa nächste Woche. Da ist Dr. Hanna Notte zu Gast, eine junge Politikwissenschaftlerin. Sie leitet das Eurasien-Programm des James Martin Center für Non-Proliferation Studies. Ist eine führende Stimme in der Analyse der russischen Außen- und Sicherheitspolitik. Und das war's vom Europa-Magazin für diese Woche. Mein Name ist Katrin Schmick. Vielen Dank, dass Sie zugehört haben. Tschüss.

0: Es ist 13 Uhr. 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
1: Die Nachrichten mit Regina Münch. Guten Tag. Außenminister Wadephul hat der Ukraine zusätzliche Unterstützung im Kampf gegen Russland zugesagt. Konkret geht es um 50 Millionen Euro für humanitäre Hilfe. Zugleich kündigte Wadephul weitere Gespräche mit NATO-Verbündeten über zusätzliche Luftverteidigungssysteme für die Ukraine an. Wassili Golot, WDR Kiew.
2: Die Ukraine braucht vor allem jetzt kurzfristig und perspektivisch Munition für Patriot-Abfangsysteme, Abwehrsysteme. Diese Abfangraketen sind deshalb wichtig, weil aktuell Russland praktisch mit jeder ballistischen Rakete das eigene Ziel trifft, Zerstörung anrichtet und auch zunehmend wieder Energiekraftwerke angreift. Und das bedeutet eben möglicherweise ein kalter, dunkler Winter für die Menschen und eine große Gefahr für die Zivilbevölkerung. Deshalb vor allem Abwehrmunition in dieser Phase des Krieges.
1: Morgen wird das Bundesland Nordrhein-Westfalen 80 Jahre alt. Schon heute wird in Düsseldorf in diesen runden Geburtstag reingefeiert. Die ganz große Party steigt dann aber erst nächste Woche. Stefan Hase, wie kann man denn mitfeiern?
3: Ab heute zum Beispiel schon bei einer groß angelegten Plakataktion in unserer Landeshauptstadt. Da stehen bis Ende August 80 Motive überall in Düsseldorf verteilt, mit Geschichten aus 80 Jahren NRW. Morgen kann man sich da auch noch Konzerte und Stadtführungen anschauen. Richtig gefeiert wird dann nächstes Wochenende in Münster, weil die Landesregierung den Geburtstag mit dem NRW-Tag, der alle zwei Jahre stattfindet, zusammenlegt. Unter anderem findet da ein großes Sommerkonzert vor dem Schloss Münster statt. Es wird aber auch viele Aktionen in der Stadt geben, wo man kostenlos mitmachen oder sich über die Geschichte unseres Landes informieren kann.
1: Es gibt mehr Details über das Todesopfer eines Schwertangriffs in einer schwedischen Schule. Laut Medienberichten wurde eine 17-Jährige getötet. Drei weitere Jugendliche sind verletzt. Der mutmaßliche Täter ist ein 18-Jähriger. Er wurde nach der Tat festgenommen. Sein Motiv ist nicht klar. Er soll früher auf die Schule in Schweden gegangen sein. Und auch das ist heute Thema. Bundeskanzler Merz kommt am Nachmittag nach Hürtgenwald. Er will dort den Feuerwehrleuten persönlich danken, die den Waldbrand bekämpft haben. In Lüdenscheid, Bocholt und Arnsberg finden heute Christopher Street Days statt. In Arnsberg zum ersten Mal. Die Organisatoren wollen mehr Sichtbarkeit, Zusammenhalt und Akzeptanz für die queere Community auf dem Land. Im Zollstreit zwischen Kanada und den USA ist die von Präsident Trump gesetzte Frist ohne Einigung abgelaufen. In der Nacht traten US-Strafzölle von 50% auf bestimmte kanadische Produkte in Kraft. Kanada kündigte ähnliche Maßnahmen an.
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1: 6 Fußball-Bundesligisten greifen heute in der ersten Runde des DFB-Pokals ins Geschehen ein. Für Bayer Leverkusen war gerade Anstoß im Spiel gegen den Drittligisten SV Wien Wiesbaden. Philipp Hopfmeister, WDR Sport, wie ist die Stimmung in Wiesbaden?
4: Ganz okay, die Hütte ist so gut wie ausverkauft, auch nicht regelmäßig der Fall hier beim Drittligisten in Wiesbaden. Leverkusen hat den Ball noch stets 0:0. Patrick Schick das erste Mal im Strafraum, Abseitsposition zurückgepfiffen. Pflichtspieldebüt heute für den neuen Leverkusener Trainer Carles Martinez. 2 Neuzugänge in der Startelf. Miguel, ein Spanier, verteidigt links hinten und Afonso Moreira, ein Portugiese, soll links vorne wirbeln. 3 Minuten vorbei auf die erste Torchance, warten wir noch beim Stand von 0:0.
1: Das war WDR aktuell. Das Wetter in Nordrhein-Westfalen. Heute wechselhaft, neben sonnigen Abschnitten auch immer wieder Schauer oder kurze Gewitter mit starken Böen. Höchstwerte in Siegen bis 18 Grad, in Lemgo 19 und maximal 20 Grad in Viersen. Morgen nach Nebelauflösung erstmal überall sonnig und trocken, später dichte Wolken und vereinzelt Schauer, 13 bis 22 Grad. Und am Montag nach frischer Nacht und lokalem Frühnebel sonnig oder leicht bewölkt bei 21 bis 25 Grad. Die Zeit 13.04 Uhr. 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Die A2 Hannover Richtung Dortmund ist zwischen Hamm und Kamener Kreuz wegen Bauarbeiten bis Montag früh gesperrt. 4 Kilometer Stau ab Hamm-Üntrop. A3 Köln Richtung Oberhausen zwischen Köln-Delbrück und Kreuz-Leverkusen. Etwa 45 Minuten plus 6 Kilometer Stau nach einem Unfall. A44 Kassel Richtung Dortmund zwischen Kreuz-Werl und Kreuz-Dortmund-Unna. Etwa 20 Minuten plus mehr als 10 Kilometer Stau. A45 Gießen Richtung Dortmund zwischen Hagen-Süd und Schwerte-Ärgste. Etwa 10 Minuten plus 4 Kilometer Stau. Und außerdem sind folgende Autobahnen bis Montag früh wegen Bauarbeiten gesperrt. A40 Richtung Venlo zwischen den Kreuzen Kaiserberg und Duisburg. A52 Richtung Essen zwischen Kreuz Breitscheid und Essen-Kettwig und A516 in beiden Richtungen zwischen Kreuz Oberhausen und Oberhausen-Eisenheim.
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5: Für diese Podcast-Folge haben mein Kollege Nikolas und ich uns ganz entspannt ins Studio gesetzt. Wir wollten hier in 18 Millionen über 80 Jahre NRW sprechen. Darüber, wie es dazu kam, dass so unterschiedliche Landesteile damals zusammengebracht worden sind, wie also dieses Bindestrichland entstanden ist und auch darüber, wie NRW heute so tickt. Dann meinte unser Kollege aus der Technik aber, denkt dran, um 16 Uhr kommt der Ministerpräsident für ein Interview rein. Tja, haben wir uns gedacht. Das trifft sich ja gut.
6: Ah, ist okay, aber ich kann auch stehen.
5: So, und jetzt das noch dritte das dritte Mikro. Ja, hallo Herr Wüst.
7: Hi, grüß Sie.
5: Kleiner spontaner Überfall. Wir nehmen gerade unseren Podcast auf.
7: Ja, ich war gerade da.
8: Uns fehlte noch ein Westfale. Wir sind eine Rheinländerin und ein Ruhrgebiet.
7: Oh, jetzt haben wir noch Ausgewogenheit ist ganz wichtig.
5: Ja, schreiben wir hier groß. Ja, und so haben wir zwei, der eine aus dem Ruhrpott, die andere aus dem Rheinland, auch noch einen Westfalen ins Studio bekommen. Was Ministerpräsident Wüst zum 80. Geburtstag des Landes sagt und welcher überhaupt sein Lieblingsort in NRW ist, das erfahren Sie später in diesem Podcast. Ich freue mich, dass Sie zuhören. Mein Name ist Nadja Baschek. Hallo.
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5: Und bei mir ist mein Kollege Nikolas Vordonarakis aus der Redaktion WDR Landespolitik. Hi Nico.
9: Hallo.
5: Siehst du dich als Nordrhein-Westfale oder bist du eher so ein Ruhrpott-Kind?
9: Oh, Ruhrpott-Kind.
5: Ist das deine Identität?
9: Boah, Identität ist ein großes Wort. Das ist ein sehr großes Wort. Aber ich fühle mich jetzt nicht sehr westfälisch. Also ich fühle mich schon sehr Rhein-Herne-Kanal, Halden und Gelsenkirchen.
5: Ja, die Frage ist wirklich, was ist Nordrhein-Westfalen? Was macht das mit unserer Identität? Ich würde nämlich auch sagen, ich bin Rheinländerin.
9: Was heißt das, Rheinländerin zu
5: in
9: sein?
5: In Düsseldorf geboren und eine rheinische Frohnatur. So würde ich mich beschreiben.
9: Das passt.
5: Aber das passt auch zu dir, finde ich.
9: Ja, Ruhrgebietler gelten ja jetzt nicht als griesgrämig.
5: Oh.
9: Eher als offen und direkt.
5: Ja, so kann man es auf jeden Fall auch framen. Ich habe mich, wie gesagt, schon ein bisschen gefragt, jetzt über die Tage auch in der Vorbereitung auf diesen Podcast, was macht Nordrhein-Westfalen eigentlich aus? Und ich finde, also je länger ich drüber nachdenke, desto weniger komme ich zu einer Antwort.
9: Ja, das ist ja, ich finde, das ist mit Identität und Geografie auch immer so eine Sache. Wo ziehst du dann die Grenze? Ist es deine Stadt? Ist es dein Bundesland? Ist es deine Region? Und am Ende ist es ja so das gemeinsame Erleben von irgendwas, ne? Und das hängt ja davon auch ab, wie viel du dich in der NRW bewegst, was du als NRW wahrnimmst. Für mich ist das das Ruhrgebiet und dann noch bis Düsseldorf. Früher mit einer Freundin immer zum Flughafen gefahren, einfach nur Flugzeuge zu gucken, weil es mit dem Schokoticket als Schüler in NRW dann ging. Also Mobilität ging in NRW schon immer gut. Das zeichnet das Land auf jeden Fall aus.
5: Ging schon immer gut. Das ist auch
9: Die Nähe der Dinge war schon immer gut. Die Mobilität... Also man, in den letzten Jahren
5: da stimme ich
9: gelitten.
5: Dir zu,
9: das
5: man
9: stimmt.
5: Konnte immer gut von einer Stadt in die nächste fahren. Genau. Ich erinnere mich auch an meine Studienzeit hier im Bachelor in Düsseldorf, habe ich studiert und bin dann auch irgendwie von hier nach da gefahren, nach Duisburg, nach Dortmund.
9: Alles sehr nah. Ich halte meine Zettel, ich muss meine Zettel ja noch hier vor dir verstecken.
5: Wir haben zum Einstieg uns auch ein paar Quizfragen überlegt und werden jetzt hier unser gesammeltes NRW-Wissen uns darauf testen. Magst du anfangen?
9: Mhm. Wie viele Ministerpräsidenten hatte dieses Bundesland schon?
5: 11.
9: Nee, 12. Ich nehme noch Dr. Rudolf Amelungsen mit hinzu, eingesetzt von der britischen Besatzungsmacht von Juli 46 bis Juli 47, der erste Ministerpräsident des Landes, der zugegebenermaßen noch nicht gewählt wurde. Aber wenn man den dazu nimmt, sind es 12.
5: Okay, Punkt für dich. Wie viele Großstädte mit mehr als 100.000 Einwohnern gibt es in Nordrhein-Westfalen?
9: Oh, kriege ich Antwortoptionen?
5: Nö.
9: 9. Ich sag 9.
5: 29 Städte.
9: Boah, krass. Ja, stimmt, klar. Ja, okay. Ja, knapp daneben ist auch vorbei. Wer war denn von den Ministerpräsidenten, die wir so hatten, am längsten im Amt?
5: Da würde ich sagen Johannes Rau.
9: Jo, richtig. Johannes Rau mit gut 20 Jahren.
5: Ganz schön lange Zeit und hat dieses Bundesland ja auch sehr geprägt.
9: Genau, mit vor allen Dingen diesem Satz.
10: Ich will... versöhnen statt spalten.
9: Was ja in diesem Bundesland eh schon immer so ein bisschen die Wiese war, weil wir ja ziemlich divers, unterschiedlich waren und sind.
5: Absolut, da stimme ich dir zu. Nico, ich habe dir was mitgebracht.
9: Oh.
5: Kleinigkeit.
9: Aber ich habe nicht Geburtstag, sondern das Land.
5: Aber wir alle.
9: Sie greift.
5: Wir alle bekommen etwas und zwar hier, guck mal.
9: Ein Glückskeks. Ist das ein NRW-Glückskeks?
5: Zum Glück Keks.
9: Zum Glück drauf. Keks.
5: Diesen Keks habe ich dir mitgebracht und zwar habe ich den bekommen bei der Stiftung Haus der Geschichte in Nordrhein-Westfalen, die jetzt zum 80. Geburtstag diese Kekse rausgebracht haben. Und ja, lass uns die mal öffnen.
9: Habe ich schon.
5: Bist schon schnell.
9: Oh, das ist so ein bisschen so fürs Ohr auch sehr...
5: Ich könnte jetzt auch wieder einen kleinen Nachmittagssnack gebrauchen.
9: NRW, du hältst gerade ein Stück Geschichte in der Hand.
5: Schau an, bei mir steht, NRW, tief im Westen liegt manchmal die Antwort.
9: Tief im Westen. Herbert Grönemeyer. Ja, okay.
5: Diese Kekse kommen vom Haus der Geschichte Nordrhein-Westfalen, denn ich habe mich diese Woche mit Basil Kerski getroffen. Er ist seit Anfang des Jahres Präsident der Stiftung und damit auch eng dran im Prozess, in dieses Haus, dieses Museum praktisch gerade aufzubauen, das sich mit der Geschichte des Landes befasst. Und das wird voraussichtlich in ein paar Jahren eröffnet, hier im Behrensbau am Rheinufer in Düsseldorf. Du kannst ruhig deinen Keks essen.
9: Aber hören. Mhm.
5: Genau, Basil Kerski war vorher in seiner Geburtsstadt Danzig tätig, hat dort das Solidarność-Zentrum geleitet und davor wiederum hat er lange in Berlin gelebt und auch dort gearbeitet. Und ich habe ihn jetzt hier in seinem Büro in Düsseldorf getroffen und auch wir haben erstmal die Glückskekse geöffnet.
11: So. Nicht leicht aufzumachen.
5: Jetzt kommt das Geräusch schlechthin.
11: Geräusch, ja, und Geruch ist ähnlich wie bei den üblichen Glückskeksen.
5: Was steht denn bei Ihnen?
11: NRW, jeder Tag ist morgen ein Stück Geschichte.
5: Oh, sehr philosophisch.
11: Sehr philosophisch.
5: Ja.
11: Was steht bei Ihnen?
5: Bei mir steht NRW, deine Geschichte ist spannend, du auch.
11: Wow.
5: Wo wir schon auch bei der Gründungsgeschichte sind. Also NRW als Bindestrichland, NRW als ja ein zusammengewürfeltes Land von verschiedenen Gemeinschaften auch. Deswegen nochmal so die Frage, was macht denn dieses Bundesland so aus, wenn es doch eigentlich allein schon durch seine Gründung aus so diversen Menschen bzw. Landesteilen besteht?
11: Also um diese Frage fair zu beantworten, ehrlich zu beantworten, muss man zwei Dinge tun. Das eine ist nochmal zurück zur Geschichte, also was war die Idee? Und das andere sich vielleicht, damit fange ich gerne an zu vergewissern, wir bestehen ja als soziale Wesen, als kulturelle Wesen, Individuen ja aus verschiedenen Identitäten.
5: Ja.
11: Also in dieser bisherigen Debatte um NRW, Bindestrichland, gut oder schlecht, fehlt mir vor allem diese Vorstellung, jeder von uns hat verschiedene Identitäten. Das heißt, wenn Sie hier leben, in NRW, dann haben Sie natürlich einen sehr starken Bezug zu Ihrer unmittelbaren Umgebung, Stadt, Dorf, Region. Also insofern ist es gut, dass Menschen sich weiterhin, weiß nicht, als Westfalen fühlen, Sauerländer. Aber in einer modernen Gesellschaft brauchen wir größere Zusammenhänge der Solidarität. Und seit 80 Jahren ist NRW die politische Identität von Bürgerinnen und Bürgern in diesem Land. Und das war neu, 1946. Das ist konstruiert worden.
5: Diese Konstruktion finde ich wahnsinnig interessant. Also, dass man im Endeffekt ja zu so einer Gemeinschaft zusammengebracht wurde, erzwungenermaßen fast schon.
11: Es war, ich wollte mal sagen, es war jetzt nicht eine Stunde 0, 45, 46, aber es war ja doch die totale Katastrophe. Jetzt nicht nur eine militärische, politische, auch eine ethische, das muss man offen sagen. Ja, also auf jedem Gebiet haben sich Menschen, deutsche Demokraten, die Gedanken gemacht, wie können wir überhaupt noch als Gemeinschaft politisch funktionieren? Was kann überhaupt deutsch sein? Ja, wie können wir mit anderen Menschen in Europa nach all diesen Verbrechen funktionieren? Wie können wir überhaupt funktionieren nach diesen Zerstörungen? Und das ist ja die Zeit nicht nur von Zerstörung, da werden ja noch Reparationen eingefordert, übrigens auch von den Westalliierten. Also bis 1951 sind hier noch Industrieanlagen abgebaut worden und an alle Alliierten abgeliefert worden. Also es ist eine extreme ökonomische, politische und menschliche Krisenzeit. Sehr viele Menschen sind umgekommen, Menschen sind vertrieben worden. Und in dieser Zeit kommt von außen, das muss man so deutlich sagen, ja ein politisches Angebot, eine Vision der Briten, die besagt, ja, wir bauen eine politische Struktur auf, nicht entlang natürlicher Grenzen, also nicht entlang kultureller Identitäten, sondern wir bauen eine Demokratie auf. Und eine Demokratie ist ein Experiment. Eine Demokratie kann auch neue Grenzen haben. Und sie haben in ihrem Gebiet, in ihrer Zone, Teile des Rheinlandes, die anderen Teile waren ja französisch besetzt, und Westfalen zusammengeführt zu einem Land, das ganz bewusst vielfältig oder man kann auch sagen heterogen sein sollte. der Industriekern damals des Ruhrgebiets. Aber das sollte es nicht alleine sein, sondern es sollte durchaus bereichert werden durch das ländliche, mittelständische Westfalen, aber auch durch das kulturell andere Rheinland. Das war die Idee von Anfang an.
5: Und ist denn diese Art der Vielfalt schon die Utopie an sich?
11: Ja, die Utopie bestand ja darin, dass ein funktionierendes, bedeutendes, wichtiges Land entsteht. Es gab in dieser Idee 46 natürlich auch den Zwang der Not. Also die Briten haben sich nicht vorstellen können, dass in dieser Zeit, wo einfach Menschen hungerten, übrigens in ganz Europa, nicht nur im zerstörten Deutschland, konnten sich nicht vorstellen, dass das Ruhrgebiet zum Beispiel sich alleine versorgen kann, schauten ganz klar auf die agrarischen Teile, hofften, dass die agrarischen Teile dann auch versorgen. Aber auch umgekehrt, der industrielle Teil auch nochmal den agrarischen Teil oder mittelständischen verstärkt. Es kamen viele Faktoren zusammen. Aber das Wichtigste war, ja, wir fangen was Neues an. Es ist was Neues. Es ist ein neuer politischer Körper, aber ein großer, wichtiger, der eine Grundlage schafft für die weitere Entwicklung Deutschlands, die ja offen war. Wir vergessen es. NRW ist älter als die Bundesrepublik. Die Bundesrepublik kam viel später. Nach der Bundesrepublik, nach der Gründung 49, nochmal ganz wichtig, die Europäische Montanunion.
5: Für die NRW ja eigentlich eine sehr zentrale Rolle gespielt.
11: Genau, und da hat dieses Land, hat auch eine Grundlage dann dafür gespielt. Kurzum, 46, 45, alle Antworten, die man gegeben hat auf die Krise, waren eigentlich utopisch, also waren in ihrer Entwicklung offen. Und das war auch die Suche nach neuen Lösungen. Insofern, wenn wir über die Identität des Landes nochmal sprechen, sollten wir ganz cool, kühl

0: Marriage, B, Operation New Rhineland oder C, Operation Union West?
1: Das klingt alles für mich. Ich habe nicht damit gerechnet, dass du jetzt hier drei Antwortoptionen hast, aber ich logge ein, Antwort A, Operation Marriage.
0: That is correct.
1: Ja. Der Hochzeit, auch spannend.
0: Ja, und Fun Fact, bei der Recherche für diesen Podcast habe ich nochmal gelernt, es ging ja gerade darum, dass die Briten das Land so geformt haben, aber diese Pläne, NRW grob so zu formen, wie es heute ist, die gab es schon in der Weimarer Republik, als man sich überlegt hat, wie ordnet man das alles neu, gab es schon Gedanken zu sagen, das starke Ruhrgebiet in der Mitte, Westfalen, die ländliche Region, auch mit den Landwirten und der politisch dann eher Mitte-Rechtskultur und dann im Ruhrgebiet dann eher Mitte-Linkskultur, politisch auch das alles so zu bauen, dass das in der Waage sich hält. Das fand ich total spannend. Also die Idee NRWs ist älter als der Moment der Briten, als sie es wirklich gemacht haben. Also die Verwaltung des Landes zu der Zeit hatte schon solche Gedanken und die gehen bis zurück in die 20er Jahre.
1: Das ist sehr interessant. Spannender Punkt. Und irgendwie, ich finde, ich habe mir da vorher nicht so viele Gedanken gemacht, wie dieses Bundesland im Endeffekt aufgebaut ist. Ich habe das immer so ein bisschen als gegeben hingenommen, aber dass man sich tatsächlich so Gedanken gemacht hat, hey, das ist total sinnvoll, hier so ein industrielles Zentrum zu haben und drumherum die Landwirtschaft und so, das finde ich ja durchaus bemerkenswert.
0: Ja.
1: Wir haben eben Basil Kerski gehört, hat hier irgendwas schon angesprochen mit so einem Plädoyer für die Demokratie. Und Nico, du hast dich ja vor ein paar Tagen auch mit jemandem unterhalten, dem die Demokratie, glaube ich, sehr wichtig ist und am Herzen liegt, und zwar mit einem Christdemokraten.
0: Mhm. Einem relativ bekannten, könnte man sagen.
1: Mit Armin Laschet, der ehemalige Ministerpräsident dieses Landes. Und jetzt hören wir doch mal in euer Gespräch rein.
0: Herr Laschet, NRW hat bald wieder Geburtstag. Zum Einstieg vielleicht mal, darf auch klischeehaft sein, beschreiben Sie mir doch mal den klassischen NRWler, die klassische NRWählerin.
2: Das ist schwer zu sagen, weil es gibt den klassischen Rheinländer natürlich schon nicht, aber das ist der eine Teil. Den klassischen Westfalen gibt es auch nicht. Es gibt Eigenarten, die beide haben. Und der Nordrhein-Westfale verbindet das alles, spottet über den anderen, aber hat trotzdem ein Zusammengehörigkeitsgefühl.
0: Das sich woraus speist?
2: Weil man weiß, man lebt jetzt seit 80 Jahren in diesem Land zusammen, das am Ende ja so etwas wie eine Zwangsehe war, von den Briten kreiert. Und daraus ist aber in den 80 Jahren doch ein Gefühl geworden, dass man irgendwie was Besonderes ist.
0: Sie haben es ja beschrieben, das ist so ein bisschen Baukastenland. Sie haben Regierungserfahrung dieses Landes. Ist NRW schwieriger zu regieren als, sagen wir mal, Bayern? Hat Herr Söder einen leichteren Job?
2: Bayern ist natürlich, ja, Bayern ist erstmal Staat seit 200 Jahren. Auch exakt in den Grenzen, wie es heute ist. Das prägt natürlich schon das Selbstbewusstsein. Aber auch in Bayern haben sie natürlich unterschiedliche Regionen. Die Franken sind anders als die Oberbayern. Auch da gibt es Spannungsverhältnisse. Und Herr Söder hat insofern einen leichteren Job, weil die CSU quasi seit 80 Jahren regiert.
0: Also hier ist der politische Wechsel eher Kultur des Landes geworden.
2: Genau, es ist hier, USA würde man das sagen, ein Swing State. Also lange Zeit haben die Sozialdemokraten regiert. Man hat sogar lange Zeit geglaubt, es sei ein sozialdemokratisches Land, was schon nie stimmte. Denn in den Gründungsjahren war ja Karl Arnold der erste Ministerpräsident, der Christdemokrat war. Dann kam eine lange Zeit von Johannes Rau und dann hat man sich das angewöhnt. Und jetzt im Moment ist die SPD nicht bei den führenden Kräften im Land.
0: Als ehemaliger Ministerpräsident hat man natürlich einen ziemlich besonderen Zugang zu dem Bundesland. Viele Geschichten, viele Menschen. Ist Ihnen irgendjemand oder irgendwas besonders in Erinnerung geblieben?
2: Das ist aus der Fülle der Begegnungen sehr schwer zu sagen. Mich haben immer sehr beeindruckt, das hat mich rund um den Ausstieg aus der Steinkohle sehr beeindruckt. Das fiel in meiner Amtszeit 2018, als die Bergleute das letzte Stück Kohle quasi aus dem Boden holten. Diese Mentalität der Bergleute, die hat weit über das Ruhrgebiet hinaus schon geprägt. Und da gibt es beeindruckende Storys dieser Bergleute, was die auch erlebt haben untereinander. Und dazu passt eigentlich die Integrationsaufgabe. Viele Gastarbeiter, wie die hießen, sind ja gekommen in den Bergbau und haben hart gearbeitet. Und wie viele es dann geschafft haben, ihren eigenen Kindern quasi Bildung zu ermöglichen und den Aufstieg zu ermöglichen, solche Geschichten gibt es nicht in vielen Bundesländern.
0: Mit Blick auf 80 Jahre NRW vielleicht auch daran anknüpfen, was ist denn in diesem Bundesland in den letzten 80 Jahren besonders gelungen?
2: Also dieses Bundesland war.

0: zu Beginn der Bundesrepublik alles. Also der Regierungssitz war hier, das politische Machtzentrum war hier in Bonn, die wirtschaftliche Kraft, die Energieversorgung für ganz Deutschland war hier, durch die Kohle am Anfang, später auch durch Kohle und Stahl, der Gründungsmoment der Europäischen Union, also die ganze Idee Montanunion ist ja quasi im Ruhrgebiet entstanden. Und dieser Teil ist gelungen. Was anstrengend dann war und lange gedauert hat, war der Strukturwandel.
1: Mhm. Und ich jetzt sagen, Sie ist, haben mit seiner Vergangenheitsform geredet. Ne?
0: Ja, Sie was haben ja geblieben? Gefragt, was ist besonders gelungen. Also das ist schon mal sehr gelungen, dass wir quasi der Motor des deutschen Wirtschaftswunders waren. Und jetzt ist das Kunststück, hier eine Transformation hinzukriegen und neue Technologien ebenfalls hier anzusiedeln. Und dafür sind die ganzen Exzellenzuniversitäten, die wir haben, Aachen, Bonn, sind die beiden Exzellenten, dazu Köln, knapp davor, dann die Ruhrgebietsuniversitäten, die ja überhaupt in den 60er Jahren entstanden sind. Wir haben Anfang der 60er Jahre 500.000 Bergleute gehabt und null Studierende. Null. Und heute haben wir 250.000 Studierende und null Bergleute. Also das zeigt, wie dieser Wandel von der Industrieregion hin in die Wissensgesellschaft gelungen ist. Aber er geht weiter. Und die ärmste Stadt in ganz Deutschland ist bis heute nach dem Sozialindex Gelsenkirchen. Also die Brennpunkte sind auch bei uns.
2: Vielen Dank für das Gespräch auch an Armin Laschet. Hier auch mal mit so einem Rückblick auf die Landesgeschichte. Und interessanter Punkt, Nico hat ja gerade noch mal Gelsenkirchen angesprochen. Deine Geburtsstadt.
3: Ja, das ist so ein bisschen, Gelsenkirchen ist nämlich auch Teil dieser Landesgeschichte. Jetzt nicht unbedingt die Stadt an sich und ihre Geschichte natürlich auch. Aber die steht natürlich auch für Strukturwandel, der nicht geklappt hat. Ne? Ich bin irgendwie auch natürlich mit dieser Geschichte groß geworden. Wir hatten Kohle, wir hatten Geld, wir waren Motor dieses Landes. Das ist nicht mehr. Dann ging es ein bisschen bergab. Daraus muss man was Neues ableiten. Dann kommt dieser Strukturwandel bestimmt. Der wird aus dieser Region was Neues, was Transformiertes machen. Und das bleibt natürlich nach wie vor noch ein bisschen aus. Also da kann Herr Wüst noch ganz oft von Kohle und KI reden. Das spürt man natürlich in so einer Stadt wie Gelsenkirchen nicht. Das ist auch Teil der Landesgeschichte eben, dass der Strukturwandel und der Kohleausstieg und der Steinkohleausstieg vor allem ja abgeschlossen sind, aber die Ziele, die daraus resultierten, da ist noch a long way to go und ich glaube, dass das auch so langsam geht in Teilen, ist Teil auch des politischen Frusts in diesem Land, ja.
2: Wir gucken gerade rüber, ist Herr Wüst da?
3: Wir müssen uns ja heute ein bisschen beeilen, ja. Weil der Ministerpräsident dieses Landes auch an diese Mikros noch muss für eine Produktion. Ne?
2: Ja, er hat ein Interview auch zu 80 Jahre NRW. Wir schauen
3: mal,
2: ob er gerade da ist.
3: Sollen wir den mal versuchen reinzuholen? Warte mal. Sie geht zur Tür.
4: Er ist noch nicht da.
3: Nadja hat den Raum verlassen und versucht, Henrik Wüst in diesem Podcast noch spontan zu holen.
5: Und ich nehme unseren Podcast gerade auf.
3: Hallo, Herr Wüst. Herr Wüst kommt ins Studio. Hi. Ich stelle mal kurz auf. So, Moment.
2: Der Kollege bringt auch noch einen Stuhl. Wie nett.
4: Ah, ist okay, aber ich kann auch stehen.
2: Kleiner Überfall, spontane Aktion. Wir sind gerade noch in der Podcast-Produktion. 18 Millionen. So, und jetzt noch das dritte Mikro. Wunderbar. Okay. Ja, hallo Herr Wüst.
6: Hi, grüß Sie.
2: Kleiner spontaner Überfall. Wir nehmen gerade unseren Podcast auf.
6: Ja, ich war gerade da.
3: Uns fehlte noch ein Westfale. Wir sind eine Rheinländerin und ein Ruhrgebietskind. Jetzt haben wir noch ein Westfale.
6: Ausgewogenheit ist ganz wichtig.
2: Ja, schreiben wir hier groß. Und wir fragen uns hier schon den ganzen Podcast über, was macht Nordrhein-Westfalen eigentlich aus? Und Sie als Ministerpräsident haben da bestimmt eine Antwort drauf.
6: Ja, bei der Größe ist es natürlich naheliegend zu sagen, unsere Vielfalt. Und ich glaube, das ist auch so. Und dass wir die Vielfalt nicht als Problem empfinden, sondern als Stärke. Das Gefrotzel zwischen Rheinland und Westfalen, das ist eher so ein bisschen so ein liebevolles Necken. Aber die Gründungsidee vor 80 Jahren war ja eben auch, die industriestarken Regionen am Rhein und an der Ruhr mit den ländlichen Regionen und in Westfalen zusammenzubringen. Das hatte, glaube ich, nicht den Hintergrund, den liebevollen Hintergrund, den wir heute als Vielfalt feiern. Aber wir haben das Beste daraus gemacht. Und inzwischen würde ich sagen, das ist unsere Stärke.
3: Wo in NRW sind Sie am liebsten? Und jetzt sagen Sie nicht alle drei Regionen so ein bisschen, weil Sie der Ministerpräsident sind.
6: Also es ist überall schön. Es ist überall schön. Und ich wundere mich immer, wie viele Menschen aus Nordrhein-Westfalen jede Ecke auf Mallorca zu kennen scheinen, aber das eigene Land noch gar nicht. Also bleibt ruhig mal hier. Ist nämlich schön hier. Es gibt eine Menge schöner Ecken. Mein persönlicher Lieblingsort ist an einem Samstagmorgen, recht früh, bevor der Trubel losgeht, auf dem Wochenmarkt in Münster. Das ist irgendwie ein schöner Ort, neben vielen anderen, aber das ist mein Lieblingsort.
2: Und was macht man dann da? Einkaufen oder vielleicht auch einkaufen.
6: Ja, erstmal einkaufen, dann nach Hause fahren, kochen und dann schlemmen.
2: Sehr schön. Ja, vielen Dank, Herr Wüst,
6: gerne,
2: dass Sie uns hier noch spontan Rede und Antwort gestanden haben.
3: Jetzt musst du hast die Kekse gerade angeboten, jetzt muss ja bis auf einen dieser Kekse aufmachen
6: und
3: sein persönliches NRW-Schicksal herausfinden.
6: Okidoki.
2: Wir haben schon mehrere hier geöffnet.
6: Glückskekse ist aber jetzt nicht so typisch NRW, aber okay. Ja, was haben wir denn hier? NRW. Jeder Tag ist morgen ein Stück Geschichte. Sehr weise. Oh.
2: Diesen Keks hatte tatsächlich Basil Kerski auch.
6: Na guck. Ja.
2: Hendrik Wüst, Ministerpräsident von Nordrhein-Westfalen. Spontaner Besuch bei uns im Studio.
3: Das war nicht geplant.
2: Das war wirklich nicht geplant. Vielen Dank auf jeden Fall auch für den Ausflugstipp nach Münster. Ja. Eigentlich auch nochmal ein gutes Stichwort. Nordrhein-Westfalen ist wahnsinnig vielfältig, oder Nico?
3: Ja, absolut. Das ist natürlich, man neigt dazu, immer dann wie so Tourismus-Sprech zu klingen. Besuchen Sie NRW, wir sind voller Vielfalt und voller Möglichkeiten. Aber es stimmt ja auch. Also klar gibt es auch echt hässliche Ecken. Also brauchen wir uns nichts vormachen. Das Ruhrgebiet ist an sehr, sehr vielen Stellen wirklich nicht so hübsch. Aber trotzdem, also ich würde jedem mal empfehlen, im Ruhrgebiet auf so eine Halde zu gehen. Das hat alles nicht dieses landschaftlich groß pittoreske, aber es hat sowas Roughes und das ist total schön.
2: Nikolas Fortunarakis, vielen Dank für diesen durchaus auch persönlichen Blick auf Nordrhein-Westfalen und auch den Rückblick in 80 Jahre Geschichte des Landes. Wir haben ein bisschen zurückgeschaut und das haben übrigens auch Kolleginnen und Kollegen aus unserer WDR-Doku-Redaktion getan und die haben einen Film gemacht. Da blicken 8 verschiedene Menschen, die in den Gründungsjahren des Landes geboren worden sind und jetzt so um die 80 Jahre alt sind, auch nochmal in einem sehr persönlichen Rückblick auf die Geschichte des Landes. Also diesen Film empfehle ich Ihnen, finden Sie in der ARD-Mediathek unter dem Titel 8 Leben, ein Fest. Ein Fest gibt es dieses Wochenende übrigens auch, also am 22. und 23. August in Düsseldorf am Schadowplatz. Und zwar wird das ausgerichtet von der Stiftung Haus der Geschichte Nordrhein-Westfalen. Und das Wochenende drauf, kann man sich auch schon mal im Kalender notieren, folgt dann der große Landesgeburtstag, der NRW-Tag in Münster. Vielen Dank fürs Zuhören. Mein Name ist Nadja Baschek. Bis bald.
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7: Die jüdische Gerichtsreporterin Gabriele Terget hat im Sommer 1931 ein Ziel. Sie will einen Roman schreiben. Gabriele kennen wir schon aus der ersten Episode. Einen Titel für ihren Roman hat sie schon. Käsebier erobert den Kurfürstendamm. Darin soll es um einen Volkssänger namens Georg Käsebier gehen, der erst von den Berliner Medien zum Star hochgejubelt wird und nach kurzer Zeit wieder verschwindet. Der Roman soll eine Satire auf die Sensationsgier der Gesellschaft sein und zeigen, wie die Medien Meinung manipulieren können. Das Buch geht in den Druck und erscheint im November 1931.
8: Es wurden 5000 Exemplare verkauft. Beinahe wären es viel mehr geworden.
7: Wegen der schlechten Wirtschaftslage haben viele Menschen kein Geld für Bücher. Trotzdem greifen sie zu. Weil Gabriele Terget, das ist inzwischen ein großer Name. Vor allem wegen ihren Gerichtsreportagen, in denen sie sich auch kritisch mit Verbrechen von Nazis auseinandersetzt.
9: Als wir das letzte Mal von Gabriele Terget gehört haben, ging es um die Reichstagswahlen von 1930. Die NSDAP ist plötzlich die zweitstärkste Partei. Die Stimmung im Land ändert sich. Die menschenfeindlichen Positionen der Nazis sickern immer mehr in die Mitte der Gesellschaft. Gabriele spürt das direkt nach der Wahl in der eigenen Redaktion, wo ihr ein Kollege einen antisemitischen Spruch an den Kopf wirft. In dieser Episode hören wir, wie Gabriele beobachtet, wie der Rechtsstaat zerfällt und sich die Gesellschaft Stück für Stück verändert. Sie sieht, wie sich Menschen radikalisieren. Menschen wie die Lehrerin Luise Solmitz in Hamburg. wird nach der Reichstagswahl 1930 zur glühenden Hitler-Verehrerin. Auch ihr Mann Fredi wählt bald die NSDAP, obwohl er aus einer jüdischen Familie kommt. Ich frage mich, wie viel wissen die Menschen vor 1933 über die Absichten dieser Partei? Ihr hört Vor 33, Episode 4, die Lüge von der Volksgemeinschaft. Ein Hinweis vorab. Die historischen Szenen, Gespräche und Töne, die ihr in diesem Podcast hört, sind rekonstruiert. Sie basieren auf Erinnerungen, Tagebüchern und Zeitungsartikeln und wurden neu eingesprochen. Gleichzeitig gibt es historische Reden, die unverändert wiedergegeben werden.
7: Kurz nach der Veröffentlichung von ihrem Roman, also Anfang 1932, sitzt Gabriele wieder mal als Reporterin im Gericht in Berlin-Moabit. Aber dieses Mal ist ein Mann geladen, den Gabriele noch nie vor Gericht gesehen hat. Es ist ein Prozess wegen Beleidigung. Eine Zeitung der NSDAP habe einen ehemaligen SA-Mann als Polizeispitzel bezeichnet. Das lässt der Mann nicht auf sich sitzen und klagt. Und zwar gegen den Herausgeber der Zeitung, Adolf Hitler. Also muss Adolf Hitler jetzt vor Gericht aussagen. Aber schon bevor er den Saal betritt, bekommt er eine Sonderbehandlung. So schreibt Gabriele das in ihrem Artikel zum Prozess.
10: Niemand darf in den Saal. So wird angeordnet. Nur Hitler wurde erlaubt, mit Gefolge den Saal früher zu betreten, wie es der Majestät zukommt. Die Journalisten, das Spalier, mussten ihm nachher in der würdelosesten Weise nachdrängen.
7: Als Hitler dann befragt wird, sagt er, dass er nichts mit den Artikeln zu tun habe. Dafür sei der Chefredakteur der Zeitung verantwortlich. Er darf also wieder gehen.
10: Im Zuhörerraum hatten etwa 10 Leute die erste Bank besetzt. Junge Berliner Arbeiter, die sich besonders ordentlich angezogen hatten. Als Hitler mit Gefolge den Raum verließ, erhoben sie sich im gleichen Moment, rissen die Arme hoch und riefen: Heil Hitler!
7: Der Gerichtssaal ist sowas wie Gabrieles zweites Büro. Hier hat sie hunderte Verhandlungen beobachtet. Sie kennt alle Eigenheiten der Richter, Anwälte und Wachtmeister. Dieser Ort ist ihr vertraut. Aber auch dieser Ort, genauso wie ihre Redaktionsräume, wird Gabriele zunehmend fremder. Gerade an Tagen wie diesen.
11: Sie war ja regelmäßige Besucherin des Gerichts, vor allen Dingen in Moabit. Dort haben ja jetzt nicht jedes Mal komplett neue Richter gesessen, sondern man kannte sich.
7: Das ist Juliane Zucker, die Literaturwissenschaftlerin, die sich sehr viel mit Gabriele Terget beschäftigt hat. Wir kennen sie schon aus Episode 1.
11: Und dann dort zu beobachten, wie das alles nach rechts wegdriftet, das stelle ich mir auch einfach menschlich sehr, sehr bitter vor.
7: Und auch die Art, wie über Mord oder Totschlag gesprochen wird, verändert sich. Ein Beispiel aus einem anderen Prozess. Angeklagt sind NSDAP-Anhänger, die 2 Männer vom Reichsbanner getötet haben.
10: Am Freitag sagte der Angeklagte: Ich habe den Reichsbannermann gut gekannt und es tut mir leid, dass er gefallen ist. Keiner rügt das. Im Gegenteil. 2 Tage später sagt der Vorsitzende schon selber, sie wussten nun doch, dass 2 Leute in dieser Nacht gefallen waren. Er sagt nicht, getötet wurden, ermordet wurden, erschossen wurden. Er spricht in diesem Totschlagsprozess von Gefallenen. Der Krieg findet bereits auf den Straßen statt.
7: Mit jedem weiteren Prozess schwindet Gabrieles Vertrauen in einen funktionierenden Rechtsstaat. Sie beobachtet, wie Richter und Staatsanwälte nicht mehr für Gerechtigkeit eintreten. Und im Sommer 1932 erlebt Gabriele mit, wie die Nazis beginnen, eine neue Ordnung zu schaffen.
9: Bevor es weitergeht, gebe ich mal einen Überblick, was in der deutschen Gesellschaft von 1932 los ist. Die Weltwirtschaftskrise hat Deutschland weiter im Griff. Über 6 Millionen Menschen sind arbeitslos. Viele sind wütend und verzweifelt. Mit fast 40% der Stimmen. Noch 1928 ist die NSDAP eine unbedeutende Splitterpartei. Und jetzt ist sie die mit Abstand stärkste Partei Deutschlands.
7: Gabriele und ihre Familie waren im Urlaub und machen auf dem Rückweg Stopp in Wismar, um sich den Dom anzuschauen. Das ist im Juli, kurz vor den Reichstagswahlen. Und während Gabriele da so durch die Altstadt schlendert, stellt sie etwas fest.
10: ganz Wismar war begeistert. Es lag in der Luft. In allen Buchläden nichts als antisemitische und nationalsozialistische Literatur. In den Glaskästen der Zeitung sah man nur Überschriften wie »Der Betrüger Levi«, »Der Dieb Isaak«.
7: Levi und Isaak sind typische jüdische Vornamen. Gabriele erkennt in Wismar, weit weg von der liberalen Metropole Berlin, wie tief die Ideologie der Nazis bereits sitzt.
10: Die Nationalsozialisten waren am Ruder. Man möchte es nicht glauben, aber man durfte sich nichts vormachen. Die Nazis waren da. Die Lüge war da.
7: Wieder zu Hause in Berlin verfolgt Gabriele aufmerksam, was in den nächsten Wochen nach der Reichstagswahl passiert.
12: Später in den Erinnerungen schildert sie auch eine unglaubliche Aneinanderreihung von Kriminalität, Verbrechen, eben vor allen Dingen Verbrechen an Jüdinnen und Juden und Kommunistinnen und Kommunisten.
10: Durch zerschlagene Türscheiben Mordversuch am KPD-Führer Schütz. Dabei ein junges Mädchen verletzt.
12: Drei jüdische Geschäfte mit Pflastersteinen zertrümmert.
10: In Oldendorf an der Weser sausten die Nazis umher, schrien Fenster zu, Straße frei, schossen, töteten einen Reichsbannermann und verletzten zwei andere schwer.
12: Arbeiter, Frau und Kind schwer verletzt.
10: In Halberstadt schossen sie aus dem Auto.
12: In Breslau zog Nazi Pistole und erschoss Schaffner der Straßenbahn.
10: Aber keine Zeitung meldet mehr so etwas. Keine Polizei gibt es als Nachricht weiter. Es ist der Bürgerkrieg als Gewohnheit.
7: Keine Zeitung meldet mehr. Auch den Zeitungen macht die anhaltende Wirtschaftskrise schwer zu schaffen. Den Unternehmen fehlt das Geld für Werbung. Den Zeitungen fehlen dadurch Einnahmen und die Auflagen gehen zurück. Liberale Verlage wie Ullstein oder Mosse geraten in finanzielle Schwierigkeiten. Zum Mosse-Verlag gehört auch das Berliner Tageblatt. Das ist die Zeitung, für die Gabriele seit Jahren schreibt. Im September 1932 muss der Verlag schließlich Konkurs anmelden. Die Verlagsleitung wechselt und das Tageblatt soll kommerzieller werden.
12: Und damit wurde das Berliner Tageblatt zunächst erstmal immer weiter orientiert an Reklame, an Massentauglichkeit. Also das Boulevardeske hielt Einzug in das Berliner Tageblatt, das Annoncengeschäft.
7: Konservative Verlage überstehen die Krise tendenziell besser. Ihre nationalistischen und republikfeindlichen Zeitungen finden eine breite Leserschaft. Dadurch verändert sich die Presselandschaft. Jetzt haben rechte Boulevardblätter hohe Auflagen. Die fetten Jahre einer ganzen Generation, wie sie Gabriele Terget mal genannt hat, die enden mit dem Jahr 1933. Das merkt sie auch als Journalistin. Sie schreibt zwar weiter fürs Berliner Tageblatt, aber zunehmend auch für eine linksliberale Wochenzeitung, die Weltbühne. Und das aus Überzeugung.
12: Und das ist eine klare Meinung, die sie da zum Ausdruck bringt, die sie sich da noch als bedrohte Jüdin sozusagen geleistet hat für eine Justiz, die eben nicht auf dem rechten Auge blind wird.
9: Gabriele Terget schildert, was mit einer Gesellschaft passiert, wenn der Rechtsstaat versagt. Straftaten werden nicht konsequent bestraft, Täter kommen zu oft davon und die Behörden sind selbst mit extremistischem Gedankengut durchsetzt. Gabriele Terget benennt in ihren Artikeln klar, was gerade in Deutschland passiert. Sie ist eine warnende Stimme in einem Land, das nicht mehr zuhören will. Auf der anderen Seite sind die, die in diesem Untergang einen Aufstieg sehen. Menschen, die die NSDAP wählen. Wir springen zurück nach Hamburg, zur Familie von Luise Solmitz. Die kennen wir auch schon aus Episode 2. Wie erlebt die Lehrerin Luise dieses Jahr 1932 mit all seinen Unruhen? Dina hat uns erzählt, dass Luises Mann Fredi aus einer jüdischen Familie kommt. Aber Luise hat ja die NSDAP gewählt. Wie geht das zusammen? Sieht sie nicht, welche Gefahr den beiden droht, sollten die Nazis wirklich an die Macht kommen? Und überhaupt, Fredi hat Luise ja nie von seiner jüdischen Vergangenheit erzählt. Wie hat sie das rausbekommen?
7: Luise erfährt früh von Fredis Geheimnis. Aber nur durch einen Zufall. 1917 stirbt ein jüdischer Kaufmann. Luise hat mit dem gar nichts zu tun. Ihr fällt aber auf, dass er denselben Namen hat wie Fredis Mutter vor ihrer Heirat, Kugelmann. Also forscht Luise ein bisschen nach und findet heraus, dass auch Fredis Familie jüdisch ist. Wie reagiert Luise in dem Moment, als sie das herausfindet? Ist das für sie ein
13: Problem oder ist das eher eine Randnotiz?
14: Luise hatte sich das so eigentlich in Gedanken zurechtgebogen, dass also Juden sind diese schlimmen Menschen aus dem Osten, also Ostjuden. Und also Leute wie Fredi gehören eigentlich nicht dazu, weil der war ja nationalkonservativ.
13: Es ändert jedenfalls nichts an ihrem Wunsch, mit Fredi zusammen zu sein. Und später, als sie verheiratet sind, ändert es auch nichts an Luises ideologischer Entwicklung. Anfang 1929 schreibt sie:
15: Jetzt haben wir Herrschaft des Judentums, der Streber, des Krankhaften, des Lasters.
13: 1930 wählt Luise dann die NSDAP. Luise setzt all ihr Vertrauen in eine Person.
15: Heiliger Hitler, hilf!
13: Luis, du hast jetzt schon so viel von Luise gehört. Du weißt ja auch um das Geheimnis von Luise und Fredi.
16: Ja, absolut. So ein bisschen ist mir das noch ein Rätsel, wie das alles zusammengeht, aber...
13: Für mich gab es ein konkretes Ereignis, da hatte ich einen richtigen Aha-Moment. Das muss für Luise und auch für Fredi sehr, sehr prägend gewesen sein. Mhm. Vielleicht geht's ja auch so, ich erzähl dir mal davon.
16: Okay, bin gespannt.
13: Also, es ist der 23. April 1932, es ist ein Samstag und es ist der Tag vor der Bürgerschaftswahl in Hamburg. Also stell dir Luise und Fredi vor, die sitzen um circa 11 Uhr in einer Straßenbahn, voller Erwartung, weil die sind jetzt auf dem Weg zu einem Event in Lockstedt. Mhm. Da ist nämlich eine stillgelegte Aschenrennbahn und genau dahin kommt jetzt jemand, um eine Wahlkampfrede zu halten. Mhm. Und zwar ist das der Vorsitzende der NSDAP, Adolf Hitler. Und Luise und Fredi, die wollen den halt unbedingt mal live sehen. Und deswegen sind sie hingefahren. Und Luise schreibt dann in ihr Tagebuch, dass sie eigentlich, als sie ankommen, erstmal ihre Eindrücke verarbeiten müssen.
15: Schräg vor uns das mit der Hakenkreuzflagge umkleidete Rednerpult, das sich gegen den Himmel abhob. Um uns ein Meer von Menschen und immer neue, immer mehr strömten auf den gewaltigen Platz, der sie verschluckte wie nichts. Ein idealer Sammelplatz. Welcher Saal hätte 120.000 Menschen zu fassen vermocht?
16: 120.000?
13: Ja, riesige Menschenmenge. Also du kannst dir wirklich bei den Bildern vorstellen, alles voll. Und jetzt stell dir vor, wie all diese Menschen, die da stehen, ungeduldig warten und die Spannung, die steigt.
15: Keiner, sagte Hitler, voll unendlichen Vertrauens und glaubensverliebt, immer nur der Führer. Der Führer sagt, der Führer will. Und was der sagte und wollte, das war richtig und gut.
13: Die beiden stehen dann da und warten. Eigentlich sollte Hitler um 14 Uhr auftreten. Jetzt ist es schon fast 15 Uhr. Und dann?
15: Der Führer kommt. Ein Ruck ging durch die Massen. Um die Rednertribüne sah man Hände zum Hitlergruß gehoben. Ein Redner eröffnete die Versammlung. Ein zweiter Redner hieß Hitler willkommen und gab den Weg frei für den, der 120.000 Menschen zu sich gezogen hatte. Da stand Hitler im einfachen schwarzen Rock und blickte wartend über die Menge. Ein Wald von Hakenkreuzfähnlein rauschte empor. In brausendem Heilruf machte sich der Jubel über den Augenblick Luft.
13: So, und dann spricht Hitler. Und seine Stimme, die ist so ein bisschen angeschlagen, ein bisschen heiser von den letzten Tagen. Und er sagt dann, er möchte nicht wissen, was an diesem Staat noch zu ruinieren ist. Und vor allem, eins ist ihm wichtig und das ist wahrscheinlich das Entscheidende für Luise.
15: Aus Parteien soll ein Volk werden, das deutsche Volk.
13: Aber das Ding ist, Luise schreibt sich auch gar nicht so viel mehr inhaltlich von dieser Rede in ihr Tagebuch. Also sie beobachtet viel mehr, was um sie herum passiert. Mhm.
15: Wie viele sehen zu ihm auf, in ergreifender Gläubigkeit als den Helfer, Erretter, als den Erlöser aus übergroßer Not.
13: So, nach einer halben Stunde ist dann die Rede vorbei.
15: Hitler grüßte, dankte, das Deutschlandlied tönte über die Bahn. Man half Hitler in den Mantel, dann ging er.
13: Am nächsten Tag wählt Luise bei der Wahl in Hamburg die NSDAP. Die wird erstmals stärkste Kraft in der Stadt. Abends feiern Nazis mit einem Fackelzug und Luise und Fredi reihen sich auch ein.
15: Um Mitternacht kam ein Zug junger Nationalsozialisten durch die Grindelallee mit Gesang »Deutschland erwache« und »Heil Hitler«. Mit einer Menschenwelle folgten wir auf dem Fußweg dem Zug.
13: Luise und ihr Mann bei einem Fackelzug junger Nazis. Obwohl Fredi in den Augen der Nazis ein Jude ist. Luise das weiß und sie gemeinsam ein Kind haben. Ein Kind, das für die Nazis ebenfalls jüdisch ist. Wählt Friedi auch die NSDAP?
14: 32 ja, 33 auch, ja. Der bezieht das auch nicht auf sich. Der hat also Medaillen und seine Waffen hängen an der Wand. Also er trägt seinen Uniformrock also zu festlichen Anlässen. Der hat nicht das Gefühl, er kann als Jude da irgendwie ausgestoßen werden oder diskriminiert werden. Auf die Idee kommt er gar nicht.
13: Das ist für mich ganz, ganz schwer zu verstehen.
14: Ja, da kommt vieles zusammen. Also der Nationalsozialismus war jetzt im Kommen. Vieles war noch offen. Also wie würden Sie die Wirtschaftspolitik gestalten? Wie würden Sie mit Minderheiten umgehen? Das war ja alles noch nicht in dem Sinne beschlossen. Viele deutsche, national eingestellte Juden hatten dieselbe Einstellung. Da ist Friedi keine große Ausnahme.
13: Beate Meyer erzählt, dass Hitler 1932 seine Wahlkampfstrategie anpasst, um mehr Menschen aus der bürgerlichen Mitte zu erreichen. Er hetzt weniger öffentlich gegen jüdische Menschen. Jetzt geht es vielmehr gegen den Kommunismus. Und damit hat die NSDAP Erfolg. Nach den Reichstagswahlen im November 1932 bleibt die NSDAP stärkste Fraktion. Sie hat zwar Stimmen verloren, trotzdem will sie regieren. Aber sie findet in den anderen Parteien keine Koalitionspartner. Nach langem Hin und Her arbeiten einzelne konservative Politiker mit der NSDAP zusammen. Anfang 1933 steht die Regierung. Adolf Hitler wird zum Reichskanzler ernannt. Franz von Papen wird Vizekanzler. Die NSDAP bekommt nur 3 der 11 Ministerien. Die Konservativen denken, dass sie alles unter Kontrolle haben. Am 30. Januar 1933 schreibt Luise in ihr Tagebuch:
15: Hitler ist Reichskanzler. Und was für ein Kabinett, wie wir im Juli nicht zu erträumen wagten. Hitler, Selte, Papen, an jedem hängt ein großes Stück meiner deutschen Hoffnung.
13: Nicht mal ein Jahr nach der Hitlerrede auf der Aschenrennbahn sitzt Luise mit ihrer Nachbarschaft zusammen vorm Radio.
14: Und das ist für sie auch was besonders Schönes. Also das ist auch wieder ein Gemeinschaftserlebnis im Kleinen.
17: Meine Volksgenossen und Volksgenossinnen, wir befinden uns hier im Sportpalast und sind...
13: Heute wird nicht irgendeine Rede gesendet. Es ist die Live-Übertragung einer Rede im Berliner Sportpalast. Reichspropagandaleiter Josef Goebbels moderiert an.
17: Ich glaube, wir greifen nicht zu hoch, wenn wir sagen, dass in Deutschland mindestens 20 Millionen Menschen zeugen.
13: Es ist die erste öffentliche Rede von Adolf Hitler als Reichskanzler. Von dieser Rede gibt es eine Filmaufnahme. Man sieht den Sportpalast von innen. Riesige Hakenkreuze schmücken die Wände. Der Saal ist gefüllt mit Menschen.
17: Männer und Frauen, Arbeiter, Bürger, Studenten, ringsum flankiert von SA und SS-Männern.
13: Männer mit Flaggen marschieren auf, Trommelwirbel, Beifall. Und dann kommt Hitler. Hitlergrüße gehen durch die Menge.
17: Der deutsche Reichskanzler spricht zur Nation.
13: Und dann steht er da erstmal und schweigt und guckt rum und verschränkt die Arme vor dem Bauch und guckt weiter. Und wartet ab. Und irgendwann fängt er dann an zu sprechen.
18: Deutsche Volksgenossen und Genossinnen.
13: Luise verfolgt das alles im Radio und schreibt dann in ihr Tagebuch:
15: Welch ein Aufmarsch, welche Begeisterung. Er schilderte die Not, den Abstieg, die Verworfenheit, den Schmutz dieser furchtbaren 14 Jahre. Er sprach aus, was wir empfunden haben. Er versprach nicht, dass es von morgen an besser werden könne. Aber er versprach, dass von nun an der deutsche Geist wieder Deutschland leiten solle. Eine Begeisterung. Es standen uns 4 Menschen die Tränen in den Augen.
13: Seit dem Tag, an dem Luise Hitler zum ersten Mal live gesehen hat, rückt die NSDAP in den Mittelpunkt ihres Alltags. Und jetzt ist Hitlers NSDAP an der Macht. Luise ist Teil dieser neuen, starken Gemeinschaft. Zumindest denkt sie das.
9: Wir zoomen raus. Es ist nicht mehr vor 33, Es ist 1933. Es ist der 26. Februar. Berlin.
13: Gabriele Terget will einen Artikel in der Redaktion der linksliberalen Weltbühne abgeben. Ein Artikel, in dem sie bissig Hitler kritisiert. Der Herausgeber Karl von Ossietzky will ihn nicht bringen. Zu gefährlich. Sie sprechen darüber, wie es jetzt generell weitergeht.
19: Er meinte, man bleibt. Ich bleibe auf alle Fälle, sagte ich. Man muss doch der Historie zusehen. Ich möchte das ja auch, sagte er und machte ein Gesicht. 2 Tage später brachten sie Ossietzky ins Konzentrationslager.
13: 1 Tag später lässt Gabrieles Mann Heinz die Wohnungstür mit Eisen beschlagen. Inklusive Sicherheitsschloss und einer stählernen Sicherheitskette.
9: 28. Februar 1933.
13: In der Nacht hat in Berlin der Reichstag gebrannt. Ein junger Kommunist wurde am Tatort verhaftet. Luise und Fredi Solmitz gehen in Hamburg mit ihrer Tochter Gisela aus, um mehr darüber zu erfahren.
15: Dann gingen wir ins Nazi-Lokal. Die Kommunisten haben den Reichstag angesteckt. Furchtbares Feuer. Planmäßig an die verschiedensten Stellen angelegt.
9: Am gleichen Tag.
13: Gabriele fährt zum Gericht Berlin-Moabit.
19: Ein alter Wachtmeister mit einem grauen Schnurrbart und guten blauen Augen rieb sich sein Bein. Er hatte Gicht. Ich glaube ja nicht, dass die Hitlers siegen. Wir hatten immer die Hälfte Sozialdemokraten und Kommunisten. Die Leute fallen doch nicht alle um.
9: Hamburg. In einer Woche sind vorgezogene Reichstagswahlen.
13: Luise hört sich um, was ihre Bekannten wohl wählen.
15: Was wir an Menschen jeder Bildung, jedes Standes fragen. Was wählt ihr? Na, was jeder wählt. Liste 1. Nur Hitler. Gisela droht, dass du mir Hitler wählst. Ich wünsche es mir zum Geburtstag. Wehe, wenn du es nicht tust.
9: 4. März 1933, Berlin.
13: Gabriele wird aus dem Schlaf gerissen.
19: Gegen 5 Uhr morgens trommelte der Sturm 33 in unsere Wohnungstür. Sie klingelten wie verrückt. Heinz ging zur Tür, öffnete einen Spalt. Einer stellte seinen Fuß in den Spalt. Die Sicherheitskette hielt. Haftbefehl für ihre Frau. Von wem? Direkt vom Reichsminister Göring. Heinz presste die Tür, bis der Mann den Fuß zurückzog und knallte sie zu.
13: Gabriele hat guten Kontakt zu einem Staatsanwalt namens Mittelbach. Den ruft sie sofort an und fragt, was sie tun soll. Der Mittelbach ist zwar auch bei der NSDAP, aber er hilft ihr. Sie soll die Polizei rufen.
19: Die Polizei kam sofort. Mittelbach rief noch einmal an und ließ den Polizeiführer ans Telefon kommen. Zu Befehl, sagte der Polizeiführer ins Telefon. Sie sollten nur Major Hahn vom Sturm 33 in die Wohnung lassen und eine Haussuchung vornehmen.
13: Es ist klar, dass der Sturm 33 Gabriele eigentlich mitnehmen will. Aber jetzt, wo die Polizei da ist, geht das nicht mehr so einfach. Als Gabriele und Heinz wieder unter sich sind, drängt Heinz seine Frau dazu, ihre Sachen zu packen. Dann fährt er sie und ihren gemeinsamen Sohn mit dem Auto über die Grenze in die Tschechoslowakei.
9: 8. April 1933, Hamburg.
13: Die NSDAP hat die Reichstagswahlen mit über 40% gewonnen und bildet eine Regierung mit der deutschnationalen DNVP. Seit dem Reichstagsbrand sind wesentliche Grundrechte außer Kraft gesetzt. Das Ermächtigungsgesetz erlaubt der Regierung unter Hitler, Gesetze zu erlassen, die nicht an die Verfassung gebunden sind. Nicht-arische Beamte werden entlassen. Luise notiert in ihr Tagebuch:
15: Ich fühle mich unter der Diktatur außerordentlich wohl.
13: Am 20. Mai 1933 kommt Luises Tochter Gisela aus der Schule. Sie hat eine Frage.
15: Gisela hatte schon erzählt, dass in anderen Schulen Umfragen nach der Abstammung gehalten sei und legte Fredi einen Schein vor.
13: Auf dem Umfragezettel von der Schule steht:
20: Meine Tochter Gisela ist arischer oder nicht-arischer Abstammung. Nicht-Zutreffendes ist durchzustreichen. Als nicht-arisch gilt, wer von nicht-arischen, insbesondere jüdischen Eltern oder Großeltern abstammt. Es genügt, wenn ein Elternteil oder Großelternteil nicht-arisch ist. Dies ist insbesondere dann anzunehmen, wenn ein Elternteil oder Großelternteil der jüdischen Religion angehört hat.
13: So lange hat Fredi dieses Geheimnis mit sich rumgeschleppt. Er, der nationalistisch eingestellt ist, der sogar die zutiefst judenfeindliche NSDAP wählt. In seiner Welt sind jüdische Menschen weniger wert und er kann nicht akzeptieren, dass das jetzt auch auf ihn und seine Tochter zutreffen soll.
21: In die israelitische Schule schicke ich mein Kind nicht.
1: Ein Kind so deutsch erzogen in Denken, Schrift, Fremdwortvermeidung, so voll Anstand und Ehrlichkeit, so voll von Begeisterung für Hitler. Und das wird plötzlich ausgestoßen aus einer Gemeinschaft, in der es sich gleichberechtigt glaubte. Jedes Straßenkind ein Edelarier gegen es.
13: Obwohl sich Fredi so sehr für seine jüdische Herkunft schämt, will er beim Arier-Nachweis nicht lügen.
15: Am Morgen zeigte er mir den verhängnisvollen Zettel, den er schon mit seinem Herzblut unterschrieben hatte. Und ich setzte meinen Namen auch darunter.
9: Wenn ich auf die Leben von Gabriele Terget und Luise Solmitz schaue, dann sehe ich zwei Frauen, die sehr genau beobachten, was die Nazis machen. Gabriele dokumentiert die Gewalt und wie der Rechtsstaat versagt, bis ein SA-Trupp vor ihrer Tür steht und sie verhaften will. Also muss sie aus Deutschland fliehen. Luise währenddessen setzt auf Hitler, weil sie in ihm den Retter sieht, der Deutschland wieder zur alten Größe bringen wird. Aber sie unterschätzt den radikalen Antisemitismus der Nazis. Wer die Augen offen hielt, musste wissen, welche Gefahr von den Nazis ausgeht. Auch wenn man es vielleicht ähnlich wie Luise nicht wahrhaben wollte. Aber was war mit Menschen, die nicht die Möglichkeit hatten, sich intensiv mit der politischen Situation auseinanderzusetzen? In der nächsten und letzten Episode erzählen Dina und ich die Geschichte von einer Frau, die in der Weimarer Republik immer weiter an den Rand der Gesellschaft gedrängt wird. Bis sie in einer Institution landet, die ihr eigentlich helfen soll, aber dann für sie und zehntausende andere Menschen zu einer Falle wird. Das war Episode 4, die Lüge von der Volksgemeinschaft. 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

0: Es ist 14 Uhr. 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
1: Die Nachrichten mit Regina Münch. Guten Tag. Die Gemeinde Hürtgenwald in der Eifel bereitet sich auf einen Besuch von Bundeskanzler Merz vor. Er will am Nachmittag den Einsatzkräften danken, die tagelang den größten Waldbrand in der Geschichte Nordrhein-Westfalens bekämpft haben. Mittlerweile ist das Feuer gelöscht. Am Kanzler hatte es Kritik gegeben, weil er während der Einsätze im Sommerurlaub war. So blickt Timo Pleuß von der Freiwilligen Feuerwehr Hürtgenwald auf den Märzbesuch heute.
2: Ich sage, während eines Einsatzes geschehen, dann kann ich grundsätzlich einen Politiker nicht gebrauchen, weil er hält mir keinen Schlauch fest. Im Nachhinein ist das eine große Anerkennung für uns, dass der Bundeskanzler auch die Gemeinde Hürtgenwald uns besucht, die Einsatzkräfte besucht und sich ein Lagebild beschafft.
1: Im Hürtgenwald wurde eine Fläche von 300 Hektar zerstört. Das Waldgebiet ist bis auf Weiteres gesperrt, um neue Brände zu verhindern und Menschen vor instabilen Bäumen zu schützen. Außenminister Wadephul hat der Ukraine bei einem Besuch in Kiew zusätzliche Unterstützung zugesagt. Nach Angaben von Wadephul stellt Deutschland zusätzliche 50 Millionen Euro für humanitäre Hilfe zur Verfügung. Sie sollen an UNO- und Nichtregierungsorganisationen fließen, die Menschen in den Frontgebieten unterstützten. Aber auch die militärische Zusammenarbeit soll ausgebaut werden. Florian Kellermann, WDR Kiew.
3: Das derzeit größte Problem der Ukraine ist die Flugabwehr. Sie verfügt nicht mehr über genügend Abfangraketen für das US-System Patriot und ist damit praktisch schutzlos gegenüber russischen ballistischen Raketen. Erst in der Nacht zerstörte Russland so wieder Lagerhallen in der Hauptstadt Kiew. Solche Angriffe führen bereits zu Engpässen bei der Lebensmittelversorgung. Die USA verkaufen derzeit keine Patriot-Raketen, mutmaßlich, weil die eigenen Bestände zu gering sind. Deutschland berate derzeit mit seinen Partnern, wie sie der Ukraine auch hier unter die Arme greifen könnten, so Wadephul.
1: Bundesjustizministerin Hubig will den Schutz queerer Menschen ins Grundgesetz aufnehmen. Dort steht schon, dass Diskriminierung von Menschen zum Beispiel wegen ihres Geschlechts oder ihrer Herkunft verboten ist. Die SPD-Ministerin sagte der Rheinischen Post, dass es daher nur logisch sei, dort auch die Ungleichbehandlung aufgrund der sexuellen Identität zu verbieten. Und auch das ist heute Thema. In Paderborn wird untersucht, wie sich 4 Neugeborene auf einer Frühchenstation einer Klinik mit einem Bakterium infizieren konnten. Ein Kind ist daran gestorben, ein weiteres schwebt noch in Lebensgefahr. In Bergheim bei Köln hat die Feuerwehr den Großbrand auf dem Gelände einer Entsorgungsfirma unter Kontrolle. Dort laufen noch Nachlöscharbeiten. Gestern Abend war Elektroschrott in Brand geraten. Im Zollstreit zwischen Kanada und den USA ist die von Präsident Trump gesetzte Frist abgelaufen ohne Einigung. Damit treten auf beiden Seiten jetzt Zölle in Höhe von 50% auf bestimmte Produkte in Kraft.
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1: In der ersten Runde des DFB-Pokals spielt Bayer Leverkusen gerade gegen den SVW in Wiesbaden. Der Drittligist schaffte im vergangenen Jahr ein knappes 2:3 gegen den FC Bayern München. Philipp Hoffmeister, WDR Sport. Wie schlägt sich Wiesbaden denn gegen die Leverkusener?
4: Heute ist es ein knappes Pokalspiel hier in dieser ersten Runde. Das Drittliga-Schlusslicht präsentiert sich sehr, sehr gut gegen die Werkself, gegen Bayern 04 Leverkusen. Leverkusen trotzdem vorn, jetzt da die zweite Hälfte in diesen Sekunden angepfiffen wird mit 1:0 durch einen Abstauber von Torjäger Patrick Schick kurz vor dem Pausenpfiff. Wiesbaden will, Wiesbaden muss jetzt etwas offensiver werden. Für Leverkusen werden sich Räume ergeben. Das wird, glaube ich, eine torreiche zweite Hälfte. 1:0 für Leverkusen, zweite Hälfte beginnt in dieser Sekunde.
1: Das war WDR aktuell. Das Wetter in Nordrhein-Westfalen heute wechselhaft, neben sonnigen Abschnitten auch immer wieder Schauer oder kurze Gewitter mit starken Böen. Höchstwerte in Warburg bis 19 Grad, in Köln 20 und maximal 21 Grad in Kleve. Morgen nach Nebelauflösung erstmal überall sonnig und trocken, später dichte Wolken und vereinzelt Schauer, 13 bis 22 Grad. Die Zeit 14.04 Uhr. 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A1 Münster Richtung Dortmund zwischen Ascheberg und Kamener Kreuz. Etwa 10 Minuten plus 4 Kilometer stockender Verkehr. Die A2 Hannover Richtung Dortmund ist zwischen Hamm und Kamener Kreuz wegen Bauarbeiten bis Montag früh gesperrt. 4 Kilometer Stau ab Hamm-Üntrop. A3 Köln Richtung Oberhausen zwischen Köln-Delbrück und Leverkusen-Zentrum. Etwa 30 Minuten plus 4 Kilometer Stau nach einem Unfall. A44 Kassel Richtung Dortmund zwischen Kreuz Werl und Kreuz Dortmund-Unna etwa 30 Minuten plus mehr als 10 Kilometer Stau. Und außerdem sind folgende Autobahnen bis Montag früh wegen Bauarbeiten gesperrt. A40 Richtung Venlo zwischen den Kreuzen Kaiserberg und Duisburg. A52 Richtung Essen zwischen Kreuz Breitscheid und Essen-Kettwig. Und A516 in beiden Richtungen zwischen Kreuz Oberhausen und Oberhausen-Eisenheim.
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5: Hallo und herzlich willkommen zu einer neuen Folge Alles in Butter, dem Genuss-Podcast.
6: Mit Caroline Kurz.
5: Und Uwe Schulz.
6: Bei uns sind Sie genau richtig auf der Insel der Gaumen. Freundinnen und Freunde.
5: Freude, weiß ich nicht so genau, denn diesmal testen wir insgesamt 10 Sorten Tiefkühlpizza.
6: Damit Sie das nicht machen müssen.
5: Richtig. Aber wie man eine tolle Pizza zum selber Einfrieren hinkriegt, verraten wir Ihnen auch.
6: Los geht's.
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5: Jawohl, wir machen heute die Tiefkühltruhe auf für ein Fertigprodukt, das sich besser verkauft. Aha. Herr Schulz hat schon mal die Schachteln dabei. Verkauft sich besser als so ziemlich jedes andere. Gefrorene Pizza zum selber Aufbacken, auch bekannt unter dem Namen Tiefkühlpizza. Mhm. Und weil Herr Schulz und ich in der Sommerpause stundenlang vor einem glühenden Backofen gesessen haben, um Ihnen dieses Erlebnis hier zu ermöglichen, blieb uns nichts anderes übrig, als zum Du überzugehen.
6: Hallo, Caroline.
5: Uwe, schön, dass wir wieder hier zusammen sind.
6: Ich habe mich gefragt, wer, wenn die Statistik stimmt, meine 15 Tiefkühlpizza im letzten Jahr gegessen hat. Das sagt die Statistik.
5: 15 pro Person pro Jahr in Deutschland, ja.
6: Also auf mich geht genau null davon.
5: Doch, wenn du die mitzählst, die hier noch als...
6: Okay, dann habe ich dieses Jahr wirklich aufgeholt. Aber in 2025 war ich einfach überhaupt nicht dabei. Wir waren im Reich der Sinne. Also die glühenden Ofenrohre waren das eine. Und das Betörende war, der Duft hat viel mehr versprochen, das kann ich ja schon mal spoilern, als dann das Testergebnis gehalten hat.
5: Sehr, das war schon streng am Anfang. Mhm. Aber gut, also vielleicht mal zu den Fakten, warum haben wir das überhaupt gemacht in einem Genuss-Podcast? Weil es ein total relevantes Produkt ist. So wie du, wüsste ich jetzt auch nicht, wo die 15 Pizza hergekommen sein sollten, die ich hätte essen sollen. Aber über 1 Milliarde Tiefkühlpizzas werden im Jahr in Deutschland verkauft. Pizza ist der größte Teil der Tiefkühlproduktfamilie, die 2025 noch weiter gewachsen ist. Und die meistverkaufte Sorte ist Pizza Salami. Deswegen haben wir die heute ausgesucht zur Verköstigung und zum Vergleich. Mhm. Und vielleicht auch das noch. Die bekanntesten Varianten sind Dr. Oetker Ristorante und ganz kurz dahinter Wagner Steinofen. Und Gustavo Gusto aus dem Mittelfeld haben wir auch dabei, eine Rewe-Eigenmarke, Aldi und dann noch ein paar Überraschungen in dieser Folge.
6: Ja, das ist mir so unterlaufen. Ich habe ja mit eingekauft. Das wird typisch bleiben bei Alles in Butter, dass wir Dinge testen. Ich gebe auch gerne zu, dass ich eigentlich nur zu dir gekommen bin, weil du versprochen hattest, es gibt noch ein Highlight jenseits der klassischen Tiefkühlpizza.
5: Und habe ich abgeliefert?
6: Definitiv.
5: Danke.
6: Und, wie Sie es von uns gewohnt sind, wir sind damit ganz nah an der Praxis. Also vom Einkaufen und der schlichten Frage, wie kriege ich das Ding eigentlich halbwegs unbeschadet nach Hause, auch bei den Temperaturen, die zwischendurch im Sommer so waren, kriegen Sie alles.
5: Was ich total interessant fand, Uwe, was kann ich, ob ich dir das erzählt habe, ich bin ja einkaufen gegangen, um unser Testfeld zu erwerben. Und ich besitze schon seit Jahren so eine Tiefkühltasche, die ist ganz praktisch. Die hat so eine Außenhülle, die man noch abmachen kann und separat verwenden, wenn man irgendwas Ungekühltes auch noch gekauft hat. Und im Inneren sitzt so eine Tiefkühltasche mit langen Henkeln. Und da passen diese Tiefkühlpizza-Packungen sowas von wie geküsst rein, dass ich auf den Gedanken gekommen bin, dass die offenbar dafür entwickelt worden ist. Und die Einzige, die das nie gewusst hat, bin ich.
6: Ich lerne es auch in diesem Moment. Ein Zeichen des Universums. Diese Kühltasche war gemacht für diesen Moment bei Alles in Butter. Also, wenn ich es richtig verstanden habe, kommen genau 9 verschiedene Fertigpizza auf uns zu? Oder wie viel haben wir nochmal?
5: Doch, es waren 9.
6: Ich habe irgendwann den Überblick verloren. Bloß gut, dass wir da gleich nochmal sortiert durchgehen. Wir schreiben das auch alles auf, damit Leute uns folgen können. Das finden Sie alles im Digitalangebot. Und dann, das ist das Highlight, das ich meine. Eine Anleitung. Du hast mich damit überrascht, als du es gesagt hast, du kannst dir doch selbst eine, da dachte ich ja klar, Pizza machen. Nee, eine Tiefkühlpizza machen? Das hat mich so irritiert, dass ich dachte, jetzt fahre ich erst recht hin.

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1: Vielleicht haben Sie sich gerade gefragt, wieso haben diese Leute die Pitze, sagen wir jetzt einfach Pitze, Uwe?
2: Mach, was du denkst.
1: Ja, Pitze. Wieso haben diese Leute die Pitze nicht im Studio getestet? Das wäre doch eigentlich viel besser. Mhm. Es gibt hier keinen Ofen. Einfach ehrlich gesagt. Wir haben eine Mikrowelle und ich glaube auch eine kleine Herdplatte. Es gibt keinen Ofen. Und irgendwie
2: sonst gibt es hier nichts.
1: Tassen.
2: Wir stehen.
1: Es gibt noch nicht mal ein Dach, genau. Das stimmt doch gar nicht, Uwe. Erzähl doch nicht so einen Quatsch.
2: Aber also eine Küche haben wir ja nicht.
1: Einen Ofen haben wir auf keinen Fall. Ja. Und ich habe aber einen Ofen und deswegen haben wir das Naheliegende getan, uns vor dem Ofen zu versammeln. Und da hat Uwe dann auch erkannt, was man für tolle Sachen mit gefrorener Pizza machen kann, von der er ja nichts versteht, wie er schon gesagt hat.
2: Ja, ich bin irgendwann abgebogen, weil ich dachte, Studentenzeit ist vorbei. Ich kann mir jetzt andere Dinge gönnen. Bringen wir es auf den Punkt. Wir haben gleich besondere Erlebnisse vor uns und wir werden auch Stück für Stück sie durchführen und hands-on ein paar schöne kleine Hacks auch für Sie, meine Güte, das war jetzt sehr viel Englisch, servieren. Und das erste Erlebnis, das ich in dieser Küche hatte, war, ich habe mich immer gefragt, warum geht Caroline ins Fitnessstudio? Da habe ich es gesehen. Sie bricht die Tiefkühlpizza, wenn sie nicht ganz verarbeitet werden soll, bedeutet erhitzt werden soll, einfach über der Tischkante, tiefgefroren, brachial und elegant zugleich in beliebige Teile, in diesem Fall in zwei Hälften.
1: Ja.
2: Ich war beeindruckt.
1: Gott sei Dank. Eigentlich ist das vor allen Dingen ein Tipp, was die Lagerung betrifft. Wenn Sie nicht sich aufgelegt fühlen für ein ganzes Werk aus der Tiefkühlpizza-Abteilung, dann können Sie eben es halbieren.
2: Und das ist der Moment, wo dran stehen sollte. Da darf die Folie dranbleiben, anders als sonst, wenn sie in den Ofen kommt. Es gibt legendäre Anekdoten, dass wirklich die ersten Nutzer es vergessen haben und mit Folie aufgebacken haben. Ich glaube, das haben wir hinter uns. Also hier kann die Folie nach dem Durchbrechen dranbleiben, ab in den Karton und dann blockiert halt die halbe Pizza den Platz für eine ganze.
1: Das stimmt, aber ich glaube, wer viele Tiefkühlpizza hat, der kennt das Problem auch, dass die Platz brauchen. So, jetzt noch zur Zubereitung. Jede Pizza will eigentlich ein bisschen was anderes. Vorgeheizter Ofen oder nicht, 220 Grad oder 225 oder 215.
2: Umluft.
1: Wir haben einfach eine allgemeine Einstellung gewählt und festgestellt, dass es gar keine Rolle spielt. Wir haben Ober- und Unterhitze 220 Grad, vorgeheizt war der Ofen nach der ersten Pizza spätestens. Und dann sind wir nach Sicht gegangen, haben die einfach rausgeholt, wenn die fertig aussah.
2: Und jetzt kommt der besondere Kniff, weil ich mich gefragt habe, wie wollen wir das denn machen? Wenn wir bei der letzten sind, ist ja alles kalt. Und deshalb haben wir paarweise getestet. Also nicht nur wir zwei als Paar, sondern auch immer zwei verschiedene in einem Gang getestet, weil nicht mal du hast 10 Bleche oder so viel im Ofen stehen.
1: Nee, und es ist ja auch der Appetit irgendwie begrenzt, zumal wir schon wissen, um was es geht. Also wir haben angefangen mit folgendem Doppel, die beiden Marktführer gegeneinander. Dr. Oetker Ristorante Pizza Salami und Wagner Steinofen Salami. Und das haben wir erlebt.
3: Ristorante zuerst. Das ist ja der Marktführer. Also dann, viel Glück.
4: Man kann sie auch ohne Messer und Gabel mühelos durchbeißen, diese Salamischeibe.
3: Weil sie seltsam mürbe ist. Sollte Salami mürbe sein?
4: Und sollte sie so aufdringlich riechen, schon auf weitem Wege? Also, als sie gerade aus dem Ofen kam, wusste ich nicht genau, was mich anweht. Also, die Wurst gibt mir gar nichts. Nee. Ich versuche gerade noch mal den Käse irgendwie zu identifizieren, der nur so leicht angeschmolzen aussieht.
3: Ja, Entschuldigung, dieser Käse, das hat keine Schicht gebildet, da ist nichts braun, nichts knusprig. Das sind so Späne, traurige Käsespäne, die ein bisschen auseinandergelaufen sind. Das soll der Marktführer sein?
4: Ja, ich glaube schon, dass er gefällig ist. Also
3: find ich
4: irritiert
3: nicht
4: groß, hat keine besonderen Ecken und Kanten. Ich finde es übertrieben. Würzig, salzig?
3: Ja, Salz bombt halt den Geschmack nach vorne, wenn nicht sonst viel da ist, ne? Aber ganz ehrlich, wenn wirklich nur die Frage im Raum steht, schmeckt das gut? Ich sag nee.
4: Ich mach's fest an, würde ich davon unbedingt noch mehr haben wollen? Nein. Hätte ich großen Hunger und wollte einfach was in den Bauch kriegen, würde ich sagen, ja, das schadet wirklich nicht. Was ich wirklich nett finde, das ist der krosse Rand. Das hat so was handwerklich Ambitioniertes, finde ich.
3: Also ich finde, das hat gar nichts mit Pizza zu tun. Wenn ich da eine Schulnote für vergeben müsste, wäre das eine 4-.
4: Frau Kurz, ich finde, du hast recht. Mir gefällt es nicht gut. Ich müsste es nicht wieder haben. Und vor allem jetzt optisch nochmal zum Verwechseln ähnlich. Das ist jetzt die Wagner, ja?
3: Genau, richtig, der Nachbar. Aber da ist der Käse ein bisschen besser zerlaufen. Das sind nicht so traurige Hobeldinger.

0: von, ich würde Salami hier nicht als Salami erkennen. Und dann bleibt irgendwas so leicht pfeffriges, kann das sein?
1: Ja, raus? Ja. Hm. Minimal haben sie da irgendwas gemacht, dass man mehr Aktivität im Mundraum verspürt. Mhm. Ich finde das sehr detailliert. Das haben die eigentlich gar nicht verdient. Next.
2: In deinem Supermarkt hatten sie exakt denselben Preis und dasselbe Gewicht. Deshalb vielleicht auch so verwechselbar teilweise. 3,49 für 320 Gramm jeweils.
1: Ja.
2: Und Frau Kurz hat einen Blick fürs Detail. Das ist mir erst aufgefallen, als du es gesagt hast. Bei der Wagner steht vorne nicht mal drauf, ich bin Pizza.
1: Das Wort taucht nicht auf, ja. Hinten drauf schon, aber vorne drauf nicht.
2: Ich habe noch ein Wissenshäppchen zum Käse, den wir gerade erwähnt haben. Angeblich kommt inzwischen KI zum Einsatz, um solche Sachen optimal auf dieser kreisrunden Fläche zu verteilen.
1: Ja, und dann verläuft es nicht. Was ist denn da schiefgelaufen?
2: Skandal.
1: Auf jeden Fall. So, das waren die beiden Marktführer. Und weil wir die jetzt schon haben, dachten wir uns, im zweiten Schritt gönnen wir uns ein bisschen Originalität.
0: Was haben wir jetzt?
1: Jetzt haben wir die Pizza von Aldi, eine Pizza von Aldi. Ich habe die billigste genommen.
0: Wobei mir auffiel, auf dem Karton steht sowohl das Aldi Süd wie das Aldi Nord Logo. Also die deutsche Vereinigung ist geglückt in der Salami-Pizza. Und hinten?
1: Das ist eine Rewe-Eigenmarke, die ich deswegen gekauft habe, weil sie mit Käse im Rand wirbt. Das ist ja eine schon etwas veraltete amerikanische Idee, die hier aber weiterlebt.
0: Aber sie haben beide einen sehr wulstigen Rand und vor allem fällt mir bei der Rewe auf, dass sie ein kleineres Salami-Kaliber gewählt haben.
1: Deutlich kleiner.
0: Ja.
1: Nicht viel mehr als eine 2-Euro-Münze, ne?
0: Und die andere, also mindestens ein Drittel größeren Querschnitt.
1: So knuspern tut hier wenig. Ich fange jetzt mal mit der Rewe an. Und du?
0: Mach ich auch.
1: Gut. Käse im Rand.
0: Also hier ist zumindest der Käse schon mal mit der Tomatensauce ein bisschen mehr verheiratet. Also liegt nicht mehr so bräsig drauf rum. Und der Teig kommt mir sofort dicker vor, sowohl am Rand als auch der Boden. Ein bisschen dicker, als wir es gerade hatten.
1: Mhm. Boah, aber diese Soße hat einen, finde ich, ganz unangenehmen eigenen Geschmack.
0: So was Schmieriges, aber leider auch im Mundgefühl.
1: Und säuerlich.
0: Ich muss gerade mal überlegen. Ich glaube, es liegt daran, dass wir diese Melange haben von Tomate und Käse. Es lässt sich gar nicht mehr so auseinander.
1: Aber das kann schon auch ganz anders zusammenschmecken, ne? Tomate und Käse. Es sollte ganz anders schmecken.
0: Mm. Dieser Rand zum Beispiel, ich habe ja gerade ausführlich von dem Knack erzählt, hat überhaupt nichts davon.
1: Und der Käse hilft auch nicht, weil der im Grunde keinen Eigengeschmack hat. Er will Mozzarella sein, kann ja auch sein, aber ich habe diese cheesy Crust-Geschichte in Amerika genau ein einziges Mal probiert und dann nie wieder. Da war das aber noch schlimmer, da zog das so Gummifäden und schmeckte auch nach nichts.
0: Das galt ja als Qualitätsmerkmal.
1: Mhm. So. Es hat Gründe, dass das verschwunden ist.
0: Jetzt haben wir...
1: Wir sind schon bei Aldi.
0: Interessant auch. Also die werben ja alle damit, dass sie im Grunde so eine Steinofen-Optik nachbauen können. Da fehlt zum Beispiel das klassische Steinofen-Phänomen, dass man ja so ein bisschen Holzkohle-Aromen mit dabei hat. Das geht natürlich hier gar nicht.
1: Was leicht Brandiges.
0: Mhm. Also die sind zumindest beide viel zurückhaltender für meine Wahrnehmung, was die Würzung angeht.
1: Ja, man könnte auch sagen lasch.
0: Ja, also es ist so ein Einheitsdingsbums mit Säure, nehme ich auch wahr, von der ich nicht sagen kann, kommt die von der Tomate. Ich glaube, der Käse ist es nicht, denn den hatte ich gerade aus einer puren Ecke. Da kam der einfach auch sehr mild und unauffällig daher.
1: Ich bin betrübt, Uwe. Ich finde das nicht schön, was hier passiert. Das ist ja nicht besser als das auf dem Teller vorher, dieses Duett. Was geben wir denn da für Noten? Also die Rewe, die finde ich kurz vor ungenießbar. Deswegen, ehrlich gesagt, 5 von
0: wegen
1: mir.
0: Wegen dieser Säure?
1: Ja, wegen dieser
0: Note. Mich hat das Mundgefühl so irritiert. Ja, ich komme noch mit einem ausreichend durch. Aber
1: und die Aldi?
0: Ja, die ist mir auch zu egal, um überhaupt eine Note zu bekommen. Und deshalb liegt die auch vielleicht bei einer 4+.
1: Teilnahmeurkunde.
0: Ja, teilgenommen, satt geworden. Vielleicht auch gut gemeint, aber jetzt überhaupt nicht so gemacht, dass ich morgen noch wüsste, wovon wir hier eigentlich gekostet haben.
2: Genau so ist es. Ich weiß es definitiv nicht mehr. 2,99 in diesem Fall. Ich glaube, eines der billigsten Produkte.
1: Das billigste.
2: 383 Gramm in diesem Fall. Oh, die haben draufgelegt. Und preislich sind wir da schon im Regal drüber. 3,99 für Rewe und satte 472 Gramm immerhin dafür. Das ist der Grund, warum ich an Regalen sehr gerne auch nach den Kilopreisen suche, um zu sehen, ist das wirklich günstig, weil mein Kopfrechnen im Dreisatz einfach total eingeschlafen ist.
1: Du bist einer von denen, die durch die Läden laufen und sich die Grundpreise angucken und Briefe schreiben, wenn keiner da ist?
2: Das bin ich nicht.
1: Was
2: wir lernen
1: auch
2: uns gerade erst kennen.
1: Ja, das ist übrigens ein gutes Stichwort, weil nämlich Uwe Schulz

0: zu dieser Pizzaverkostung ein Getränk mitgebracht hat, unvorbereitet und unangemeldet.
1: Nein, ich wusste, dass der Moment kommen würde, krisenhaft.
0: Er kam. Es war eine, ich sag mal, Flasche in Anführungszeichen Wein. Möchtest du erklären, warum und was es war?
1: Ja, warum? Weil ich geahnt habe, dass wir irgendwann an den Punkt kommen, wo wir denken, mit Pizza werden wir hier nicht durchkommen. Und irgendwie müssen wir uns das noch schöner trinken. Was passt dazu? Und bleiben wir auch in dem Regal, also so Hüfthöhe. Und ich hatte noch...
0: Ach, der hattest du noch.
1: Wirklich?
0: 0,2 übrigens, spendabel,
1: ich
0: ja.
1: Ich bin bekennender Bahnkunde, egal was sie im Fernverkehr anrichtet. Und da gibt es im Bordbistro für teuer Geld, wirklich, habe ich mir von meinen Bonuspunkten gegönnt, einen speziellen Rotwein. Und den habe ich eingepackt und dann wieder ausgepackt.
0: Weißt du noch, wie der heißt?
2: Cabernet Sauvignon. Und der kleine Scherz ist, ich habe diesen Wein gekauft, aus der Pfalz, im Bordbistro der Deutschen Bahn, weil ich dachte, wenn irgendwo Fast Food eine Heimat hat und irgendwie aufgewärmt, dann bei der Bahn im Bordbistro.
0: Apropos, der Wein ist auch zu warm. Mhm. Ja, wir sind kulinarisch jetzt auf Linie, würde ich sagen, mit
1: ja,
0: diesem
1: wir
0: Wein.
1: Wir sind in meinem studentischen Alltag angekommen.
0: Ich erinnere mich nicht, oder? Es war einfach besser.
1: Aber es hat geholfen. Wir hatten Schwung für die nächste Runde. Und es hat sich auch gelohnt. Danach wurde die Pizza gleich ein bisschen besser, glaube ich.
0: Jetzt ist natürlich die spannende Frage. Hätten wir das auch so gesehen, ohne... Es war so wenig Wein. Naja.
1: Möchtest du das Testergebnis im Nachhinein wegen Dopings anfechten?
0: Ja.
1: Okay.
0: Und du?
1: Ich muss noch mal reinhören. Ich glaube wirklich, dass es so Bestand hat, wie wir es damals beschrieben haben, vor wenigen Tagen.
0: Ja, gut, okay. Also es waren noch zwei Kandidaten, größer als die anderen, schwerer als die anderen und auch teurer. Zwei, die viel Werbung haben, zwei, die durchaus gemocht werden von vielen. Auf die waren wir besonders gespannt.
2: Also was jetzt schon mal auffällt, das ist, glaube ich, die dunkelst gefärbte Salami auf dem Gustavo.
0: Mit Abstand, ja. Und die größten Scheiben.
2: Die sieht fast aus wie eine Rindersalami.
0: Ist es.
2: Ach guck, ist relativ bissfest. Und mein erster Eindruck war, dass diese Tomatensauce etwas fruchtiger daherkommt, als die, die wir bislang hatten.
0: Finde ich bisher am besten.
2: So geht's mir auch. Und ich glaube, es liegt überwiegend an der Tomatencharakteristik.
0: Ja, und die ist weder unter- noch überwürzt, was auch hilft. Die Salami ist okay. Die ist nicht mies.
2: Und das ist interessant, dieser Rand ist auch vergleichsweise dick, verglichen mit unseren allerersten.
0: Ja, das soll so nach Pizzeria aussehen.
2: Ja, gleichzeitig aber immer noch halbwegs kross. Also ich finde das auch vom Mundgefühl ganz okay.
0: Interessant finde ich die Information, dass der Mozzarella laktosefrei sei. Stand nicht dick drauf.
2: Nee, im Kleingedruckten.
0: Also ist jetzt nicht so eine Special Interest Pizza, sondern deren normale Salami-Pizza.
2: Und jetzt kommt eine, da muss ich zugeben, da muss erstmal die Marketingabteilung ein großes Lob bekommen, dass Dr. Oetker es geschafft hat, nach dem, was, glaube ich, die meisten, die uns jetzt zuhören, vor Augen haben, nochmal eine Pizza zu stationieren, die raussticht allein durch den schwarzen Karton und dann auch noch durch den Namen Suprema.
0: Ja.
2: So einen Eindruck vermittelt von etwas elitärerem und auch preislich etwas gehobeneres Segment ist. Das steigert meine Erwartungen.
0: Ich finde, dass der Rand dunkel aussieht, die Salami in Oval auffällig, Käseverteilung angenehm. Also das ist das, was ich mir von der anderen Dr. Oetker Pizza erhofft hatte, zu Unrecht, ne, dass sich da so eine Schicht bildet. Die muss ja nicht dick sein, aber bitte halbwegs geschlossen. Jetzt probiere ich mal.
2: Und ich finde, sie hat tatsächlich eine ausgewogene, leicht kräuterige Note, ist auf keinen Fall so überwürzt und so super salzig wie sonst. Manche sagen, wie heißt diese Salamisorte nochmal?
0: Irgendwas Spianata?
2: Ja.
0: Romana oder
2: genau.
0: So?
2: Und die soll angeblich durch ihre Würzigkeit herausstechen.
0: Das tut sie auch.
2: Also ein bisschen pikanter sein, pfeffriger fast schon.
0: Ich finde sie salzig, aber nicht zu salzig.
2: Genau, auch ein bisschen ausgewogener.
0: Also das kommt jetzt langsam in den Bereich, wo ich Tiefkühlpizza ursprünglich verortet hatte. Nämlich, wenn man angeschickert heimkommt und keine Lust mehr hat, sich was Gutes zuzubereiten, aber das Gefühl hat, man sollte vor dem Schlafengehen doch noch ein bisschen was einwerfen, damit es einem am nächsten Tag nicht so schlecht geht. Die würde ich, will mir jetzt nicht so weit rauswagen, aber freiwillig in so einer Situation essen. Aber die Unterschiede sind jetzt nicht so riesig und die kann man beide zumuten, finde ich.
2: Check.
1: Merkst du jetzt, wie vorausschauend dieser Weinkauf war?
0: Unbedingt.
1: Weil du dieses leicht angeschickert sein unbedingt brauchst, um zu erkennen, welche Qualität eine Pizza hat. Also Gustavo Gusto Pizza Salame, 460 Gramm, 4,99. Dr. Oetker, die schwarze, also Suprema Salame Romano, da sind wir bei 487 Gramm und kommen jetzt langsam in die Preiskategorien, bei denen Leute sagen, hui, das wäre früher ja undenkbar gewesen. 10 Mark, also 5,49 €. Aber es gibt auch Spitzenprodukte, die gehen locker an die 7 Euro ran. Die haben wir aber in diesem Fall ganz bewusst erstmal nicht in den Fokus genommen.
0: Ja, da kommt ja noch eine Kleinigkeit nachher. Aber bevor wir eigentlich, das nehme ich jetzt mal vorweg, die beste Pizza aus dem Tiefkühlregal an dem Tag probiert haben, kamen noch zwei Wildcards, die Uwe angeschleppt hat.
1: Du warst auch bewildert.
0: Ja, wenn Sie den Mann für sich einladen vor Ihren Backofen, rechnen Sie damit, dass er irgendwelche Pizza aus der Tasche zieht, über die Sie vorher nicht geredet hatten. Das hat er bei mir gemacht.
1: Bei jeder Gelegenheit. Falls Sie mich mal treffen sollten, irgendwo auf dem Weg quer durch Nordrhein-Westfalen, da bin ich häufig unterwegs mit der Deutschen Bahn, ich habe immer eine Pizza dabei.
0: Es waren sogar zwei.
2: Also da waren wir, glaube ich, beim Auspacken beide schon ein bisschen irritiert.
0: Was hast du denn da mitgebracht?
2: Ja, also ich hatte vorher diese Marke noch gar nicht wahrgenommen. Ich glaube, die gibt es auch im Reformhaus, aber ich habe sie in einem ganz normalen Supermarkt gefunden. Und dann fiel mir halt auf, ach guck mal, es gibt gleich mehrere Sachen, die mit Laktosefreiheit und Glutenfreiheit werben. Das ist in diesem Fall so geworden, bei Share sehr stark herausgehoben. Aber sie werben auch damit, und das irritiert mich jetzt ein bisschen in eine positiver Richtung, dass sie mit Sauerteig arbeiten. Und das haben wir, glaube ich, erst einmal ausführlich thematisiert.
0: Das ist doch hier in der Pizza mal gar nichts zu suchen.
2: Ja, dachte ich auch. Wir hatten aber mal die Fermentationsboys zu Gast. Und einer von den beiden als Fermentationsfan hat gesagt, als er in der italienischen Gastronomie gearbeitet hat, wie wäre es, wenn wir mal mit Sauerteig probieren? Insofern ist das nicht nur diese Share-exklusive Idee.
0: Also ich muss mal erst, bevor ich überhaupt probiere, die Optik tadeln.
2: Ja, bitte.
0: Ich finde, das sieht bedauerlich aus. Es ist so eine zu kurz gekommene Pizza, am Rand ist nur so eine dünne Schicht Tomatensauce, gar kein Käse, kein hoher knuspriger Rand, irgendwie sind die Farben alle zu blass. Ich finde ästhetisch das nicht einladend.
2: Ich habe jetzt nicht auf die Zutatenliste geguckt, was diesen Teig ausmacht, aber ich hätte jetzt nicht auf Sauerteig getippt von der Charakteristik her.
0: Du? Ja, wie ein toller Hefeteig schmeckt es aber auch nicht. Also da ist auch so eine säuerliche Note, die kann von verschiedenen Faktoren kommen. Der Teig ist verdächtig. Also es ist nicht so schlimm, wie ich dachte. Und es ist auch nicht die schlechteste Pizza, die ich heute gegessen habe.
2: Nö. Also die kommt so im Mittelfeld. Doch, ich glaube schon, wenn ich genau hinschmecke. Ich habe jetzt ein Kantenstück erwischt. Das hat schon eine leichte Sauerteig-Charakteristik.
0: Gleich doch.
2: So, und dann hat sich Dr. Oetker gedacht, was die können im Segment, können wir doch schon lange. Wir nennen das zwar auch Ristorante, wie die etablierte. Auch Pizza Salame, aber auch da glutenfrei mit einem eigenen kleinen Störbild und laktosefrei. Und das ist draus geworden. Was sagst du?
0: Ich weiß es nicht, ob ich mittlerweile zu viel probiert habe, aber mir schmeckt die fast besser als die klassische Restaurante.
2: Also um einmal das Klischee zu bedienen, dass Glutenfreiheit und Laktosefreiheit auch Freudlosigkeit bedeutet, würde ich jetzt beiden nicht attestieren, sondern da hat sich jemand bemüht, das Geschmackserlebnis einer halbwegs gelungenen Industriepizza nachzubauen. Und das ist nicht misslungen.
0: Aber ein seltsames Universum, in dem jemand versucht, eine Tiefkühlpizza authentisch nachzubauen. Da muss man sagen, zweimal Erfolg.
2: Die finde ich total okay. Also 3+.
1: Und das Ganze für 3,89, 315 Gramm. Und bei der Share, wie gesagt, wenn du es einmal gesehen hast, dieses Logo, du entdeckst es plötzlich in allen möglichen Teilen des Supermarktes. 330 Gramm, 4,49 €. Ich bin drauf gekommen, weil du ja immer noch ein bisschen fremdelst. Warum zieht der so eine Pizza aus der Tasche? Unsere liebe Freundin Kerstin, die uns schon seit Jahren gerne klickt, hat gesagt, könnt ihr bitte ab und zu mal auch an Leute denken, die bestimmte Unverträglichkeiten haben. Ich habe gesagt, ja, wenn es sich anbietet. Und in diesem Fall habe ich gar nicht dran gedacht, stehe vor der Truhe und denke, was ist denn das? Habe ich an Kerstin gedacht und habe sie mitgebracht. So kam das.
0: Und es war ja besser als erwartet. Und jetzt kommt die Pizza, oder kam, von der wir am meisten erwartet haben, auch wenn sie außer Konkurrenz läuft, weil sie keine eigene Salami hatte. Es gibt ja diese Hallo, ich bin ein Restaurant, vergleichbares Produkt, kind of Tiefkühlpizza. Davon habe ich auch eine gefunden und die war 30 cm im Durchmesser, 550 Gramm und eben trotz keiner Salami 5,99 €. Haben wir probiert. Hier also der Versuch, das ist mir von verschiedenen Seiten empfohlen worden, wenn es Tiefkühlpizza sein muss, dann kann man zum Beispiel eine gute Grundpizza kaufen und eine ordentliche Salami drauflegen. Ich habe die teuerste Pizza in der heutigen Verkostung, nämlich 5,99 als Margherita-Version von Roberto di Frosti.
2: Das muss ein Künstlername sein.
0: Sehr viel Käse sehe ich da. Und dann habe ich eine Bio-Salami gekauft.
2: Ach, der Käse war original?
0: Der Käse war
2: ich dachte, den hättest du nachgelegt.
0: Nee, die Mengen an Käse sind vom Hersteller so gedacht. Ich habe nur die Salami ergänzt. Das war die ganze Leistung.
2: Und was ich bei dieser Pizza extrem einladend finde optisch, das ist dieser Rand.
0: Ja, viel dicker als bei allen anderen.
2: Und vor allem, sie hat ja diese Holzkohlenoptik, als wäre sie wirklich mal im Steinofen gewesen.
0: Da probier mal.
2: Das kriegt mich aber schon. Also rein
0: da,
2: optisch.
0: Da steht auch drauf, wie im Ristorante und so. Also das möchte gerne Konkurrenz machen. Und ich bin jetzt ein bisschen überrascht.
2: Und ist das Basilikum?
0: Da ist Pesto auch noch mit drauf, jawohl.
2: Das haben die sehr clever gemacht. Also im Grunde, ich habe gedacht, es ist einfach Basilikum und habe mich gewundert, wieso ist das so formstabil. Aber wenn das Pesto-Kleckse sind, dann ist das mal eine Geschmackskomponente, die hätte ich jetzt gar nicht kommen sehen.
0: Ist auf Mozzarella-Pizza häufiger mal. Und diese Mozzarella-Kügelchen haben auch was Gutes getan. Ich finde es zu viel Käse, insbesondere in Kombination mit der Salami. Aber
2: üppig.
0: Es ist recht üppig. Das kommt in die Richtung, in die es will. Also völlig absurd ist der Gedanke ans Restaurant nicht. Nicht völlig.
2: Nee, die hatten insgesamt wertigen Eindruck. Und ich komme ja noch aus der Zeit, ja, Eltern, Nachkriegsgeneration. Da war so viel Käse auf eine Pizza legen zu können, ein Ausdruck von Völlerei. Und da fühlte ich mich natürlich extrem abgeholt.
0: Die 6-Euro-Gönnung, aber die lief ja außer Konkurrenz. Es war ja nur, um der Idee nachzugehen, kann man mit einer Grundpizza und einer ordentlichen Salami was Essbares erreichen. Und das kann man.
3: Und wenn Sie jetzt das hören und denken, ja, ja, das ist ja ganz nett, aber immer noch ein Fertigprodukt, dann kommt jetzt der Moment, wo ich Ihnen und Uwe Schulz erkläre, wie Sie eine Pizza zum Einfrieren selber machen können. 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

0: Kommt jetzt das Highlight?
1: Natürlich. Hm. Aber vielleicht ganz kurz davor noch eine Offenlegung. Jemals selber Tiefkühlpizza gemacht, Uwe?
0: Das ist doch eine rhetorische Frage, weil
1: natürlich.
0: Du genau weißt, dass ich das noch nie getan habe. Dazu braucht es nämlich vorausschauende Küchenplanung, die über mehr als 2 Tage hinausdenkt. Ich habe, glaube ich, noch nie im Leben darüber nachgedacht, etwas bewusst zuzubereiten, um es einzufrieren, weil später jemand darauf Appetit haben könnte. Ich friere ein, weil ich zu viel von etwas habe, es aber sehr lecker war und denke, och, die Ochsenbäckchen schmecken aber in 2 Wochen auch noch.
1: So, ja. Und jetzt sehe ich an deinen blitzenden Augen,
0: dass ich mich trotzdem freue,
1: dass du dir überlegst, ob das vielleicht was wäre, was du mal machen wollen würdest. Es ist doch eigentlich ganz cool, oder, sowas zu haben.
0: Ja, es schält sich langsam heraus, dass die Frau eine Tendenz hat zum ambitionierten Küchenwesen und ich eher frage, passt das in meinen Alltag?
1: Ja, das macht ja nichts.
0: Ich denke drüber nach.
1: Ja, das Einfachere ist ja auch in Ordnung und die Tiefkühlpizza ist ein einfaches Gericht. Selbst dann, wenn man sie selber macht und ich kann auch die Applaudierungen nicht dafür in Anspruch nehmen, dass ich mir das ausgedacht hätte. Habe ich nämlich nicht.
0: Das Wort hast du dir ausgedacht. Applaudierung.
1: Ja, schon. Dafür mehr davon. Nein, also ich hatte ja mal ein kleines Kind. Mittlerweile habe ich ein mittleres Kind. Ja. Und als das Kind so klein war und...
0: Verrückt, die wachsen.
1: Es ist, als wäre es Biologie. Also als das Kind noch recht klein war, waren die Portionen, die es mochte, auch recht klein. Und die Liste der Dinge, die gingen sehr kurz und Pizza stand aber drauf. Und ich habe dann bei YouTube bei einer Amerikanerin, die italienische Wurzeln hat und Laura Vitale, also Laura Vitale heißt, diese Idee vorgefunden und habe auf ihrer Idee das dann so ein bisschen weiterentwickelt für meinen Haushalt passend. Und deswegen gibt es seitdem gelegentlich diese selbstgemachten Tiefkühlpizze, die nur 2 Monate halten. Also man sollte sie dann auch zügig verzehren, was bei uns aber kein Problem ist, denn das Kind hat immer noch eine kurze Liste und öfter mal Hunger. Und ich möchte darauf hinweisen, dass Uwe und ich, als wir das probiert haben, an jenem heißen Sommertag bereits 9 Tiefkühlprodukte intus hatten.
0: Und ein Schlückchen Wein.
1: Natürlich. Und der Appetit war relativ. Dennoch kam Folgendes zustande.
2: Weil wir ja unter uns sind, du beherrschst anscheinend nicht diese pizzatypische Wurftechnik, denn die Form ist wirklich originell. Ist eher oval geworden, oder?
1: Schön. Das Problem, wenn es denn eins ist, besteht darin, dass diese Teigkugeln, weil ich die extra klein mache, so klein sind, dass man da nicht viel rumschmeißen kann. Das muss man also liegend formen. Das gelingt mal mehr und mal weniger rund.
2: Ich habe schon mal losgekostet. Also was sofort auffällt, neben der dünnen Struktur, die ich aber trotzdem ganz toll finde, weil sie so schön bissfest, fast noch crunchy ist, das ist eine Tomatensoße, wie wir, glaube ich, bislang keine hatten. Rund, leicht kräuterig, leicht fruchtig. Ist da Knoblauch drin?
1: Ja, und ist natürlich wieder jetzt persönliche Präferenz. Ich mag Pizza ohne Knoblauch in der Soße nicht so besonders gerne, weil ich das dann in der Tendenz langweilig finde. Und ich habe auch gerne Olivenöl im Teig. Das heißt, die neapolitanische Pizza, wo beides nicht vorgesehen ist, ist gar nicht meine Lieblingspizza. Und wenn man es zu Hause macht, kann man ja das tun, was man selber am schönsten findet. Und das ist eben diese Variante da.
2: Darf ich mal die Soße pur probieren?
1: Auf jeden Fall.
2: Die hat was schön Pikantes. Vermählt sich angenehm mit der Salami. Ich habe vorhin gesehen, bevor sie in den Ofen kam, das waren so Stifte. Hast du den Käse selbst gerieben? Dann wüsste ich nämlich gerne mal, wie man die so schön gleichmäßig hinkriegt, wenn das kein extremer Hartkäse ist.
1: Das ist Mozzarella, versteht sich. Und früher habe ich den als Klotz gekauft und in der Tat selber gerieben. Mittlerweile wüsste ich nicht mehr, wo man diesen sogenannten Pizza-Mozzarella, also diesen etwas weniger nassen, diesen etwas stärker kompaktisierten, kaufen könnte. Deswegen nehme ich vorgeriebenen, das ist jetzt ein Bio-Mozzarella von einer großen Supermarktkette. Und diese Handstreu-Käse-Mozzarella-Mischungen kann man für diesen Zweck eigentlich fast alle gut verwenden.
2: Ich glaube, dass sie von allen, die wir bislang hatten, auf der dezentesten und ausgewogensten Seite daherkommt, ohne so langweilig und egal zu sein, auch nur annähernd, wie die, die wir vorhin einfach haben vorbeirauschen lassen. Also, dass man es hinkriegt, Aromenvielfalt ohne überwältigen zu wollen, abzubilden. Ich bin sehr angetan. Ich würde die gibt es auch in frisch, ne? Die muss man nicht aus der Tiefkühlung holen, oder?
1: Wenn ich frische Pizza mache, dann gönne ich mir die lange Teigführung und dann ist sowieso alles etwas anders. Das kommt dann auch in den Pizzaofen. Also dieses hier ist schon genau für die gleiche Situation gedacht. Wenn was Würziges her muss, in Zeitnot. das erhebt nicht den Anspruch, mit einer in Anführungszeichen richtigen Pizza zu konkurrieren. Ich habe kein Tiefkühlprodukt gefunden, das mir gibt, was mir dieses hier gibt, deswegen mache ich mir die Mühe.
2: Und ich merke jetzt, da ich ja mit dir reden muss, weil ich nicht essen darf gleichzeitig, die hat auch im Abgang noch so einen schönen Nachklang und zwar auch immer noch so einen ausgewogenen. Ich will die jetzt nicht schmeicheln.
1: Warum nicht? Mach ruhig.
2: Aber könnte sich lohnen, das nochmal bei einem, der sich mit Tiefkühlpizza geschäftlich befasst, vorzustellen. Ich glaube, die würde auch ein Erfolg.
1: Und ansonsten wird die natürlich bei unserem Publikum zu Hause ein Erfolg. Es ist nämlich nicht schwierig. So, das war die Verkostung. Und jetzt kommt die Bauart. Es gibt nämlich Dinge, die zu beachten sind, die so ein bisschen kontraintuitiv sind. Sicherlich auch für alle, die schon mal selber Pizza gemacht haben.
0: Was? Aber, na? Das ist ja typisch für alles in Butter, dass du es hinkriegst, zumindest meistens, es so zu beschreiben, dass man es nachmachen könnte, wenn man wollte. Und das alles dann auch noch Schritt für Schritt zu finden über unsere Shownotes hoffentlich oder klassisch im Netz.
1: Ja, du hast das Rezept ja in der Hand, Uwe. Du kannst ja immer Protest anmelden, wenn du was nicht verstehst. Das, was ich am gewöhnungsbedürftigsten fand, war die Tatsache, dass man den Teig solo vorbacken muss. Also es werden so viele Bällchen, wie sie brauchen, aus dieser Portion Teig geformt. 4 bis 8. Ne? 4 sind fast normal große Pizze, 8 sind ganz kleine. Wir machen meistens 6. Und dann werden die liegend geformt, weil eben, wie vorhin schon erzählt, der Teig nicht reicht, um ihn so zu werfen und zu formen, wie man das im Fernsehen sieht. Und dann kommt der für 5 Minuten, wenn Sie mehrere kleine haben, passen auch mehrere aufs Blech, für 5 Minuten solo in den Ofen, kommt da auch ganz hellblond wieder raus.
2: Hitzezufuhr ist dir da auch egal? Umluft oder oben, unten?
1: Das steht im Rezept, ich weiß es gar nicht auswendig. Ja. Doch 220 Grad ohne, also Ober-Unterhitze, 5 Minuten. Und da wird dann, wenn die abgekühlt sind, wirklich erst dann die Soße drauf gestrichen.
2: Und was für eine Soße.
1: Die war doch ganz lecker, ne?
2: Absolut.
1: Entspricht, ein Wissenshäppchen am Rande, nicht der neapolitanischen Vorgabe, weil da nämlich so ungefähr nichts rein darf in Neapel, wenn man es also so machen wollte, wie die Stadt, die für sich in Anspruch nimmt, die Pizza erfunden zu haben.
2: Dann falls die da Legende stimmt, seit 200 Jahren.
1: Ah, er will das jetzt noch überprüfen. Aber da dürfen keine passierten Tomaten rein, kein Knoblauch, kein Majoran, keine Zwiebeln, kein Oregano und auch kein Zucker. Das ist bei mir alles drin. Mhm. Ist mir auch egal, dann fahre ich damit halt nicht nach Neapel.
0: Wollen wir noch einmal erwähnen, und das hat mich auch gewundert, wie sich der Mehlmarkt entwickelt hat, dass du nicht irgendeins nimmst.
1: Ach so, das stimmt für diese spezifische Pizza erfreulicherweise nicht. Mhm. Also für die Pizza, die dann in den Pizzaofen kommt mit Brimborium und Gästebeeindruckung, nämlich das Tipo 00 aus dem italienischen Supermarkt um die Ecke.
0: Ach, und der Tiefkühl war das nicht so wichtig?
1: Noch nicht mal. Ist das nicht eine tolle Nachricht?
0: Für mich ja.
1: 405, Mehl, Weizen 405 aus dem Supermarkt. Es könnte wirklich nicht einfacher sein. Ich kann alle, die uns jetzt zuhören, wirklich nur ermutigen, es zu versuchen. Es ist wirklich nicht schwierig, nicht mal dann, Uwe, wenn die erste Frage, die man im Kopf hat, immer lautet, geht das auch einfacher? In dem Fall geht es nicht einfacher.
0: Meinst du mich?
1: Ja.
0: Ja, es geht wirklich nicht einfacher.
1: Wirst du es tun?
0: Brauchst du schriftlich? Lass mich bitte noch einen Moment drüber nachdenken. Aber ich bin sehr, sehr, sehr geneigt. So geneigt wie noch nie zuvor in meinem ganzen Leben.
1: Jetzt sage ich noch kurz den Prozess zu Ende, damit die Motivation auf allen Seiten durch die Decke geht.
0: Ich schnall mich an.
1: Also so wie ich es beschrieben habe, den Teig abgekühlt, mit der Soße bestreichen, natürlich nicht so viel, also mengenmäßig, das sollte bedeckt sein, aber eben nicht schwimmen und es sollte auch keine größeren trockenen Stellen mehr geben. Dann kommt dieser geriebene Mozzarella rauf, das ist die Minimalvariante. Man kann auf den Mozzarella noch Salami legen, wenn man Salami will. Man kann unter den Mozzarella zum Beispiel Mais, Schinken, Zwiebeln, was man so möchte, legen. Eigentlich gibt es Zutaten, frage ich mich gerade, außer Salami, die auf den Käse kommen. Das meiste kommt drunter. Aber das ist was, das können Sie auch googeln und ich kann jetzt auch nicht alle Varianten durchmachen. Das schaffen Sie. Ich bin total zuversichtlich. Und dann auch sehr interessant, wenn man das so gebaut hat, tut man jede Pizza in einen einzelnen Gefrierbeutel, der muss natürlich groß genug sein, dann vorsichtig die Luft rausstreichen. Wenn Sie haben, Verschweißgerät benutzen. Wenn nicht, geht auch irgendwie ein Clip oder so.
0: Raten Sie, wer eins hat.
1: Ich?
0: Weiter, einfach weiter.
1: Jetzt werde ich von dir auch aufgezogen mit dem Maschinenpark. Hört das denn nie auf?
0: Geht es auch einfacher? Ja, Sie können auch einfach einen Tiefkühlbeutel nehmen in passender Größe. Danke.
1: Er muss ja zu, Uwe. Er muss zu. Und dann kann man, obwohl das ja alles noch so soßig und halbroh ist, diese Pizza vorsichtig aufeinander stapeln und als Stapel einfrieren. Und dann eben später einzeln entnehmen in den vorgeheizten Backofen für 8 bis 10 Minuten. Steht
0: Folie
1: alles im Rezept.
0: Also vorher wieder abmachen.
1: wie aus der Industrie. Es ist fast, als wäre nichts gewesen.
0: Hast du auch eine Kartonmaschine zu Hause?
1: Das bleibt mein Geheimnis.
0: Habe ich schon erwähnt, dass alles nachzulesen ist, weil selbst ich zwar alles vor Augen hatte, aber froh bin, wenn ich nochmal eine Nachbauanleitung bekomme. Ich freue mich sehr über dieses Erlebnis und dass es so viele Menschen jetzt nochmal mit uns teilen können.

0: Okay, wir haben 10 Pizzasorten probiert.
1: Und es ist immer noch alles in Butter mit uns.
0: Ist es sowieso. Und meine Frage wäre jetzt, ist natürlich auch eine Gewissensfrage, aber nicht nur, welche Erkenntnisse nimmst du jetzt für dich, deinen Alltag, dein Einkaufen, dein Leben und beschwipstes Auftauen mit?
1: Und das kann ich jetzt schon versprechen, das werden wir immer versuchen, in jeder Folge alles in Butter, einmal noch so ein paar Takeaways zu formulieren. Bei mir bleibt hängen, wir hatten so 2 Extreme, nämlich entweder zu heftig rangegangen, bei denen die ja nun Massengeschmack treffen mussten, wir haben ja schon die Statistik bemüht, dann hauen die richtig rein, gerade bei Salz und Fett, damit auch alle merken, wie das gemeint ist. Oder so manche Mittelfeld, deshalb habe ich ja gesagt, ich weiß gar nicht mehr genau, welche wie schmeckte, die waren uns einfach tendenziell egal. Wir haben schon erkannt, dass ganz unten im Preissegment es heikel werden kann. Da müssen Sie selber probieren, ob das für Sie hinkommt. Aber nur über 5 Euro zu greifen, ist auch noch keine Garantie dafür. Ich glaube, die größte Enttäuschung an Salami-Pizza ist die Salami. Das ist, glaube ich, die Kernerkenntnis daran. Und die schönste, die ich ja mitgenommen habe, darauf hatte ich mich von Anfang an gefreut als Highlight, am besten ist doch selber machen, weil die meisten von uns, wenn sie den Weg zum Supermarkt und zurück und all das, was dranhängt, mit Parken und Parkschein wieder lösen, zusammenrechnen, auf denselben Zeitaufwand fast kommt, wenn wir die Ruhezeiten abziehen, wie beim Selbermachen.
0: Das ist idealistisch gedacht, aber ich bin natürlich dafür. Was ich vielleicht noch sagen kann, ist, dass ich immer eine Bio-Salami kaufe. Eine in so einer runden Packung, die es in jedem Supermarkt gibt, die finde ich für den Zweck sehr gut geeignet und die ist sicherlich qualitativ besser als das meiste von dem, was auf Industrieprodukten herumliegt. Ach, apropos Stichwort Bio, ne? Ich habe gar keine, im normalen Supermarkt, keine Bio-Tiefkühl-Salami-Pizza gefunden, sonst hätten wir die heute auch getestet.
1: Ja. Wollen wir noch über den Teller rangucken?
0: Mach mal.
1: Du hast mich im Grunde dazu verleitet. Also ich hatte hinterher den Eindruck, es war so eine Art kleiner Gesinnungstest. Kommt der Mann mit meiner selbstgemachten Pizza klar? Ich hatte diesen Test bestanden und durfte deshalb später wiederkommen, um zu der Doppel-Null Frischpizza auch nochmal dabei zu sein. Und das war ein Moment, da hat sich Frau Kurz wirklich was gegönnt. Ich dachte, entweder Leihgerät oder auf den Urlaub verzichtet. Du hast einen eigenen Pizzaofen.
0: Ja, der war sogar schon mal früher Thema bei Alles in Butter. Also das hat die Community wahrscheinlich besser gewusst als du, Uwe, als er dann da angebollert kam. Aber ich brauche den. Ich muss den im Sommer immer benutzen, damit ich diese schöne, langgereifte Pizza dann auch Leuten wie dir servieren kann.
1: Das wäre der Blick in die Gegend, in der Leute wirklich eine Pizza-Leidenschaft pflegen. Und ich habe erst hinterher gemerkt, was mir vorher gefehlt hatte. Und das war das Lapper-Ding.
0: Okay. Also
1: kleines Wissenshäppchen für dich.
0: Leopardenflecken. Das heißt, du meinst wahrscheinlich die schwarzen Stellen, die kleinen schwarzen oder ganz dunklen Stellen, die entstehen, wenn man in einem richtigen Ofen mit Feuer.
1: Und
0: so heißt das?
1: Unausweichlich das Beste am Holzofen. Und das kann dein Teil.
0: Wobei das nicht mal ein Holzofen ist, sondern ein Gasofen. Aber der hat eben einen schönen Stein unten drin, der auch diese Hitze, starke Hitze speichert und das dann weitergibt. Und soll ich dir nochmal, wo wir jetzt gerade schon im Kopf bei dem Selbstgemachten sind, trotzdem was gestehen, was mit den gar nicht Selbstgemachten zu tun hat, Uwe?
1: Gerne.
0: Ich ziehe in Betracht.
1: Jetzt kommt wieder was Teures.
0: Nö. Keine Maschine, nichts Teures, sondern etwas, was wir hier getestet haben.
1: Ich nehme die Einladung an. Danke, Caroline.
0: Falsch verstanden. Ich wollte sagen,
1: zweimal dass falsch geraten.
0: Ich in meinen Tiefkühlschrank eventuell diese Roberto Di Frosti Pizza legen werde für ganz, ganz traurige Tage, wenn meine Vorräte runter sind vom Selbstgemachten, weil ich fand die doch so lecker und dann auch so groß, dass man die zu zweit gut essen kann. Ich ziehe das wirklich in Betracht.
1: Dann könnte ich dir ein Fläschchen Wein dazu schicken.
0: Bitte nicht.
1: Sie finden außer den Angaben zu diesem Wein, weil der in jedem Bordbistro nach wie vor durch die Gegend kutschiert wird, alles, was wir heute besprochen haben, zum Nachlesen. Und ich würde mich natürlich extrem freuen, du dich vermutlich auch, du bist sehr gastfreundlich, wenn Sie in der nächsten Folge wieder mit dabei wären oder der übernächsten oder wenn Sie nochmal zurückklicken, wo wir schon mal über den Ofen gesprochen haben, was ich vergessen hatte von Caroline.
0: Bitte machen Sie das unbedingt, da hören Sie dann auch Uwe Schulz.
1: Und Caroline Kurz. Und da wir gerade schon bei Zusammenhängen sind in dieser wunderbaren Podcast-Reihe, wir hatten so viel Rücklauf aus der Community. Als ich angefangen habe, lass uns nochmal intensiver Kaffeekultur feiern, da habe ich beantragt bei allen, ich glaube die Intendantin war die Einzige, die nichts dazu gesagt hat, aber können wir noch eine Folge 2 machen? Und wir kriegen sie. Das wird nächste Woche hier sein.

0: dann und dann ist der letzte Tag. Ne? Da läuft einem schon, da läuft jetzt doch kalt und runter. Ne?
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5: 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Die Nachrichten mit Kerstin Fischer. Guten Tag. Die Gewerkschaft der Polizei hat nach dem gestrigen Skandal beim Fußballpokalspiel in Mannheim Konsequenzen gefordert. GdP-Chef Roßkopf sagte der Rheinischen Post, ein Abbruch des Spiels und die Disqualifikation aus dem Wettbewerb wären die richtigen Konsequenzen gewesen. Was im Spiel zwischen Waldhof Mannheim und dem 1. FC Kaiserslautern passiert ist, beschreibt Leon Stern.
6: Beide Fanlager haben immer mal wieder Pyro gezündet, in der 90. Minute dann teilweise auch geworfen aufs Spielfeld. Teile der Lautern-Anhänger haben auch vereinzelt Böller auf die Mannheimer Tribüne geworfen. Die Mannheimer wiederum haben Fahnenstangen auf die Gästebank geworfen und ein paar Mannheim-Fans sind dann auch auf den Platz gestürmt. Die Polizei ist ihnen direkt entgegengegangen, teilweise beritten auf Pferden, teilweise mit Hunden dabei. Und dann haben sich die Polizisten hier vor beide Kurven gestellt. Das Spiel wurde unterbrochen vom Schiedsrichter, die Mannschaften in die Kabine geschickt und es stand sogar im Raum, ob das Spiel vielleicht sogar abgebrochen werden muss.
5: Nach einer längeren Unterbrechung wurde das Spiel dann aber fortgesetzt. Kaiserslautern gewann am Ende 1:0. Im Zollstreit zwischen Kanada und den USA ist die von Präsident Trump gesetzte Frist abgelaufen, ohne Einigung. Die US-Regierung setzte daraufhin Strafzölle von 50% auf bestimmte Produkte aus Kanada in Kraft. Kanadas Regierungschef Carney kündigte Maßnahmen im gleichen finanziellen Rahmen an. Außenminister Wadephul hat der Ukraine weitere 50 Millionen Euro an Unterstützung zugesagt. Außerdem will der CDU-Politiker weitere Gespräche über zusätzliche Luftverteidigungssysteme führen. Bei einem Besuch in Kiew warf Wadephul Russland einen wahllosen Mord an Zivilisten in der Ukraine vor. Zuvor waren bei einem russischen Angriff auf ein Einkaufszentrum mindestens 16 Menschen getötet worden. Heute ging der Beschuss weiter, auch auf die Hauptstadt Kiew. Von dort berichtet Claudia Buckenmeier.
7: Wir hatten alleine heute, seitdem wir hier sind, bereits zweimal Luftalarm. In den letzten 48 Stunden sind auch an die 30 Menschen getötet worden. Also man merkt, dass dieser Druck sich wahnsinnig erhöht von russischer Seite auf die Ukraine, dass die Menschen hier verunsichert werden.
5: In Königswinter im Rhein-Sieg-Kreis ist ein Radfahrer von einer Stadtbahn erfasst worden. Der Mann wurde eingeklemmt und starb noch an der Unfallstelle. Wie es gestern am späteren Abend zu dem Unfall auf der Linie 66 in Königswinter kam, ist noch unklar. Und auch das ist heute Thema. Der Rhein hat wieder genug Wasser, sodass weitere Fähren ihren Betrieb wieder aufgenommen haben. Seit heute gilt das für die Fähre zwischen Düsseldorf und Dormagen-Zons sowie die zwischen Xanten und Wesel. In Paderborn wird untersucht, wie sich 4 Neugeborene auf einer Frühchenstation einer Klinik mit einem Bakterium infizieren konnten. Ein Kind ist daran gestorben, ein weiteres schwebt noch in Lebensgefahr. Auf dem Flughafen Düsseldorf ist eine Frau von einem giftigen Skorpion gestochen worden, der sich in der Jacke der Reisenden versteckt hatte. Die 52-Jährige wurde in die Uniklinik gebracht.
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5: Fußball-Bundesligist Bayer Leverkusen steht in der zweiten Hauptrunde des DFB-Pokals. Die Leverkusener gewannen beim Drittligisten Wien Wiesbaden mit 4:0. Philipp Hofmeister, WDR Sport.
9: Der große Favorit aus Leverkusen brauchte eine Weile, um reinzufinden in diese Saison, in dieses Pokalspiel beim Drittliga-Schlusslicht in Wiesbaden. Am Ende war es aber eine eindeutige Angelegenheit für die Werkself, die erst kurz vor dem Seitenwechsel in Führung gehen konnte. Ein Abstauber von Torjäger Patrick Schick. Nach dem Seitenwechsel aber, da spielte Leverkusen deutlich druckvoller, deutlich effizienter Fußball und erzielte 3 schöne Tore durch Lukas Vazquez sowie die eingewechselten Nathan Teller und Christian Kofane.
5: Das war WDR aktuell. Das Wetter in Nordrhein-Westfalen: am Nachmittag und Abend bleibt es wechselhaft mit Schauern und Gewittern, bis 17 Grad in Olpe, in Solingen bis 19 und in Wesel bis 20 Grad. Morgen überall erstmal sonnig und trocken, später mehr Wolken und vereinzelt Schauer bei 13 bis 22 Grad. Die Zeit, es ist 15.04 Uhr. 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A1 Münster Richtung Dortmund, zwischen Ascheberg und Kamener Kreuz etwa 20 Minuten plus, 8 Kilometer stockender Verkehr. Die A2 Hannover Richtung Dortmund ist zwischen Hamm und Kamener Kreuz wegen Bauarbeiten bis Montag früh gesperrt, 5 Kilometer Stau ab Hamm-Üntrop. A3 Arnheim Richtung Köln zwischen Dienstlaken Süd und Kreuz Oberhausen West, Unfall, etwa 15 Minuten plus, 3 Kilometer Stau. A44 Kassel Richtung Dortmund zwischen Kreuz Werl und Kreuz Dortmund-Unna dauert es etwa 15 Minuten länger, 8 Kilometer stockt es da. Außerdem sind folgende Autobahnen bis Montag früh wegen Bauarbeiten gesperrt: die A40 Richtung Venlo zwischen den Kreuzen Kaiserberg und Duisburg, A52 Richtung Essen zwischen Kreuz Breitscheid und Essen-Kettwig und A516 in beiden Richtungen zwischen Kreuz Oberhausen und Oberhausen-Eisenheim.
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10: Einen wunderschönen guten Abend. Herzlich willkommen zur Verleihung des Deutschen Kleinkunstpreises 2026. Wow, das ist Mainz. Hören Sie das, was hier los ist? Mainz. Wahnsinn. Ah, es ist so toll. Nein, ich darf Sie ganz herzlich begrüßen, Sie hier im Saal und natürlich Sie zu Hause an Bildschirmen, Tablets, Smartphones oder heimlich im Büro im zweiten Browser-Tab. Hier im Saal, das haben Sie eben schon gemerkt, tobt der Bär und ich hoffe, wir können dieses Frühlingsfest der Emotionen zumindest ein bisschen zu Ihnen rüber streamen. Sie merken schon, ich bin heute Abend sozusagen der Giovanni Zarella der Kleinkunst. Ich freue mich. Und ich darf Sie durch den Abend führen und die Glocken, das ist eine große Ehre für mich, die Glocken an die Preisträgerinnen und Preisträger überreichen. Und ich lege mich jetzt schon mal fest, das wird eine Wahnsinnsshow. Hier heute Abend im Frankfurter Hof in Mainz. Und ich weiß, Mainz, Frankfurt, das ist jetzt für Freunde deutscher Geografie zunächst verwirrend. Aber keine Angst, Rheinland-Pfalz oder Hessen, Hauptsache Kleinkunst. Ja, denn die Verwirrung ist der Default-Modus, in dem wir uns gerade alle befinden. Ja, Völkerrecht wird immer mehr zum fakultativen Angebot. Und bei den Führern der Welt durchleben wir so eine Ära autoaggressiver Silberrücken nebst einem Orange-Utan. Ja, alles, Sie wissen, wen ich meine. Ja. Allesamt ausgestattet mit zu viel Macht und miesem polizeilichen Führungszeugnis. Und das sorgt international allzu oft für das Gesetz des Dschungels. Aber frei nach Hans-Dieter Hüsch könnte man auch sagen, auch das Primate ist politisch. Ja, Freunde, da muss man ein bisschen mitarbeiten jetzt hier an der Stelle. Ja? Das ist immerhin der Deutsche Kleinkunstpreis, Freunde. Ja? Und ja, da sollten Sie auch applaudieren. Ja. Insofern ist der Deutsche Kleinkunstpreis vielleicht wichtiger denn je, zeichnet er doch die Kolleginnen und Kollegen aus, die eine eigentlich zu Ende zugespitzte Realität nochmal mit dem Feinwerkzeug ihrer Kunst bearbeiten. Er ist ein Preis von internationaler Bedeutung, zumindest wenn man international mal ganz großzügig als zwischen Flensburg und St. Gallen definiert. Und verliehen wird er vom Kleinkunsttempel in Mainz, vom Mainzer Unterhaus. Und falls Sie zu Hause jetzt sagen, Unterhaus Mainz, schon mal gehört, aber ich war nie da, wie beschreibt man das Unterhaus in Mainz? Also das Unterhaus in Mainz ist eigentlich ja so ein altehrwürdiges, schlauchförmiges Kellergemäuer, das auch immer mal wieder mit feuchten Wänden und Decken zu kämpfen hat. Und böse Zungen behaupten ja, das hätte was mit der baulichen Substanz zu tun. Das ist nämlich völliger Quatsch. In Wahrheit kommt das von literweise verdunsteten Lachtränen, die sich als Salzränder der Komik im Mauerweg manifestiert haben. Ja, Freunde. An der Ansage habe ich ein Jahr lang geschrieben. Mit Richard David Brecht. So, und wenn irgendwann der Dritte Weltkrieg mal die Menschheit eines Tages ausgerottet hat, werden vielleicht Außerirdische hierher kommen und in irgendeinem Keller in Mainz diese Höhlenmalerei finden und die wohl wichtigste Frage der Branche stellen: ist das jetzt noch Kabarett oder Comedy? Und das ist eine Frage, die muss sich die Jury des Deutschen Kleinkunstpreises auf gar keinen Fall stellen. Denn diese Koryphäen in dieser Jury, die haben mehr Bühnenprogramme gesehen als Teenager-TikTok-Videos. Und ihnen geht es einzig und allein bei ihren Entscheidungen um künstlerische Perfektion. Was mich direkt zum ersten Preisträger bringt. Es geht jetzt schon los, wir starten direkt rein. Und ich freue mich total, weil unser erster Preisträger ist Klaus von Wagner. Klaus, ja! Da nicht, hier. Da, die zwei. Ich habe es gerade gesehen, ganz viele haben sich so angeguckt. Was? Wie? Der von Wagner hat den Kleinkunstpreis noch nicht? Doch, aber nicht alleine. Er hat den schon mal bekommen mit seinen Kollegen vom Ersten Deutschen Zwangsensemble, Matthias Dretter und Philipp Weber, 2010. Und da werden Sie vielleicht jetzt sagen, ja und, das reicht ja. Nein, es reicht nicht. Weil Klaus von Wagner ist nicht nur zusammen mit Max Uthoff und Maike Kühl das Herz von der Anstalt im ZDF, sondern er ist auch ein begnadeter Solist. Und die Jury schreibt, die Wucht seiner Bühnenpräsenz und sein Sinn für Situationskomik verwandeln auch schwere Stoffe in fesselnde Theaterkunst. Also fesselnde Theaterkunst, da würde ich sagen, kabarettistisches Bondage. Der Deutsche Kleinkunstpreis 2026 in der Sparte Kabarett geht an Klaus von Wagner. Klaus!
11: Vielen Dank, vielen Dank. Vielen herzlichen Dank. Vielen Dank. Vielen Dank, das ist wirklich... Vielen, vielen, das ist zu nett. Das, finden Sie nicht auch, dass der Preis ein bisschen spät kommt? Nein, um Gottes Willen, nicht für mich, fürs Kabarett. Weil Kabarett findet statt, ich habe mir so eine kleine Liste gemacht, unter Umständen, wo wir alle sagen, what, wir haben eine Klimakrise, einen ganzen Planeten in der Klimakrise. Arten sterben, ganze ökologische Systeme sind dabei, zusammenzubrechen. Donald Trump ist zum zweiten und wahrscheinlich nicht zum letzten Mal Präsident der Vereinigten Staaten. Wir haben Kriege jetzt im gesamten Nahen Osten, der Kriegsverlauf in der Ukraine hängt davon ab, ob Trump oder Putin jeweils Blutdrucksenker oder Viagra genommen haben. Das Schicksal der schwarz-roten Koalition hängt davon ab, ob Markus Söder Blutdrucksenker oder... Der Kulturstaatsminister Weimar nutzt Erkenntnis vom Verfassungsschutz, um Buchhandlungen von Preisverleihungen auszuschließen, obwohl wir nicht mal wissen, ob die beim Verfassungsschutz überhaupt Bücher lesen können. Der Kandidat... Der Kandidat für das Ministerpräsidentenamt von Baden-Württemberg, der CDU, Manuel Hagel, erklärt den Klimawandel mit den Worten, wenn die Atmosphäre dünner wird, wird dadurch die Sonne heißer und das ist der Treibhauseffekt und verleiht dadurch dem Wort Hagelschaden eine ganz neue Bedeutung. Die Union hält sich mit Menschen wie ihm und Jens Spahn tatsächlich für regierungsfähig und Friedrich Merz ist immer noch Kanzler. Wer braucht denn da ernsthaft eine Kunstform, die sagt, ich arbeite mit Übertreibung? Mann, was? Was erwarten Sie denn von Satire? Oder wenn Sie Satiriker aus sein, ich weiß, es ist, manche sagen, ja, Satire ist wichtig für die Demokratie, weil ihr haltet den Politikern den Spiegel vor. Das habe ich lange auch gedacht, bis ich gedacht habe, ist das die beste aller Ideen? Menschen wie Markus Söder, auch noch einen Spiegel hinzuhalten. Ich meine, was ist das, was denkt man, was ist der Effekt, wenn so ein Berufssatiriker wie ich, jetzt so ein Berufspolitiker mal so richtig den so durchsatirisiert, ja, was ist man, was ist die Hoffnung, dass sich dieser Berufspolitiker dann überlegt bei der nächsten politischen Entscheidung, oh, da soll, Philipp Amthor. Philipp Amthor, falls Sie nicht kennen, CDU-Bundestagsabgeordneter und das, was rauskommt, wenn man Trachtenjanker mit einer Bügelfalte kreuzt, also, was haben wir dem nicht, den haben wir erwischt, hat er sich bezahlen lassen für Lobbyarbeit. Haben wir ihn erwischt, satirisiert bis dort hinaus. Ich habe ihm eingeschenkt, eine nach der anderen. Was war das Ergebnis meiner satirischen Attacken? Ich habe es mir notiert, er wurde als Nummer 1 der CDU-Landesliste von Mecklenburg-Vorpommern wieder in den Bundestag gewählt. Und gilt jetzt als jemand, der es in der CDU bis ganz nach oben schaffen kann, unter einem Friedrich Merz. Er ist ja jetzt schon Staatssekretär für Digitales. Philipp Amthor. Staatssekretär, der einzige Mensch unter 35, der sich bei TikTok per Brief anmeldet, ist Staatssekretär für Digitales. Entschuldigen Sie bitte, dass ich hier auf einzelnen demokratischen Volksvertretern so rumhaue. Das ist sonst nicht meine Art. Hören Sie, aber ich bin gerade in so einem demokratischen Loch. Das ist ganz, vielleicht auch kein Wunder, weil wo spürt man dann als Bürgerinnen und Bürger Demokratie? Ne? Vor Ort, bei der Infrastruktur, in der Kommune. Und wo fehlt das Geld an allen an Ecken und Enden? Wer ist pleite? Die Kommunen. Wir haben Schlaglöcher in den Straßen. Stadtreinigung, da wird gespart. Bei der Straßenbeleuchtung wird gespart. Das ist übrigens das, was mich am Stadtbild stört. Aber... was mich noch mehr stört, ist, es untergräbt das Vertrauen der Menschen in die Demokratie. Und ich habe mich gefragt, warum, wenn Infrastruktur so wichtig ist für Demokratie, warum haben wir das dann jahrzehntelang vernachlässigt? Und ich habe als Wortkünstler, faul wie ich bin, beim Wort Infrastruktur begonnen. Versuchen Sie, das Wort mal begeistert auszusprechen. Das ist wie Straßenbelag zwischen den Zähnen. Infrastruktur, das begeistert niemanden. Ja, in ETFs investieren. Private-Public Partnerships. Das klingt wie Yippie-Yay, Schweinebacken, es geht los. Aber der Satz, wir müssen mehr Geld in Infrastruktur stecken, das klingt wie der Typ auf Partys, der auf die Frage, und was begeistert dich? So sagt ein Abwassersysteme. Infrastruktur, das ist ein Wort, das hat eine Erotik eines Dates mit Hubert Aiwanger. Infrastruktur, ja, ist ein Wort, das verhindert Orgasmen, wie Hubert Aiwanger. Dabei verstehe ich das gar nicht, weil Infrastruktur, wenn man sich das mal genau überlegt, Infrastruktur, das sind die Adern, durch die das Leben unserer Gesellschaft pulsiert. Ich meine, das sind Abwassersysteme, Bahnhöfe, Feuerwachen, Glasfasernetze, Gleisanlagen, Kitas, Krankenhäuser, Radwege, Schulen, Sozialwohnungen, Straßennetze, Stromnetze, Universitäten, Wasserstraßen. Wir könnten den öffentlichen Nahverkehr ausbauen, kostenlos machen, Wohngebäude sanieren, erneuerbare Energien fördern, eine Kreislaufwirtschaft aufbauen, Städte nachhaltiger planen. Infrastruktur ist sexy! Ich meine, selbst Menschen wie Markus Söder haben mit der Zeit dann so Sätze fallen lassen wie, die Deutschen hätten beim Thema Infrastruktur ein tiefes Störgefühl. Und das ist für mich ein Alarmsignal, wenn Menschen wie Markus Söder teilweise etwas Richtiges sagen. Weil, teilweise deshalb, weil seine Analyse, ja, warum wir quasi in Deutschland jahrzehntelang die Infrastruktur vernachlässigt haben, war, ich habe es mir aufgeschrieben, die Grünen. Ich habe mich mal gefragt, wie viel Geld brauchen wir denn eigentlich? Nur mal, damit wir es mal... Und ich habe mal Infrastruktur übrigens nicht ausbauen, sondern die Infrastruktur einigermaßen so darstellen, dass sie funktioniert. Und dann habe ich mal, Wirtschaftsprüfungsunternehmen sagt 960 Milliarden Euro. Nur für Infrastruktur. Das sind 1000 Milliarden Euro für Infrastruktur. 1000, nur dass Sie sich vorstellen können, das ist sackteuer. Also nur mal zum Vergleich, der letzte Bundeshaushalt, 500 Milliarden. Wenn Sie sagen, oh, da haben wir doch schon die Hälfte, Vorsicht,

beim Deutschen, dass er so bei Schulden und Finanzen ganz komischen Gesichtsausdruck kriegt. Und ich habe eine Studie mal rausgesucht von der Friedrich-Ebert-Stiftung, ich sag's gleich dazu, aber die hat rausgefunden, also diese Studie, das Ergebnis nur, dass sie, ich bin hier nur der Bote. Der Deutsche, also und die Deutschen, also der Satz, die Deutschen sind dümmer als ein Meter Feldweg. Der fiel nicht, aber hätte fallen können. Das Fazit der Studie ist unglaublich, Sie müssen sich mal anhören. Politische Kommunikation zu Finanzthemen darf in Deutschland keinerlei Vorwissen voraussetzen. Gut, wir hier sind hier die Kulturelite, ne? Wir wissen alle, wie Schuldenmachen funktioniert. Das haben jetzt nicht alle genickt. Um Gottes Willen, ich will Sie nicht beschämen, ich musste selber im Detail nachschauen. Das machen wir es ganz kurz, ich wollte irgendwas anders machen, aber ich finde das wichtiger. Schuldenmache ist nämlich gar nicht so schlimm. Schuldenmache ist nicht, weil es gibt ja Leute, die sagen, Schuldenmache ist das Versagen unfähiger Politiker. Nein, Schuldenmache ist erstmal ein ganz geregelter Vorgang. Also wenn ein Staat Geld braucht, was macht er dann? Er gibt eine Staatsanleihe, ja, ohne Vorwissen. Nun stellen wir uns mal ganz dumm. Was ist eine Staatsanleihe? Das ist ein Papier. Staatsanleihe ist ein Schuldschein, auf dem wir draufschreiben, hey du, ich zahle dir in 30 Jahren das geliehene Geld zurück, manchmal mit, manchmal ohne Zinsen. Liebe Grüße, dein Deutschland. PS ist mehr Obst. Und diese Staatsanleihe, das ist spannend, die wird dann versteigert an so eine Bietergruppe, Geschäftsbank, und dann passiert etwas Magisches. Ne? Wir haben ja ein Konto bei der Europäischen Zentralbank als Land, ne? Und dann, wenn die so eine Geschäftsbank unseren Schuldschein da kauft, ne? dann wird sozusagen unser Kontostand, der geht nach oben. Jetzt, das ist aber Zentralbankgeld, damit können wir noch nicht, das ist noch nicht das Geldgeld, was Sie kennen. Aber wenn jetzt der Finanzminister auf den Knopf drückt, dann passiert was Magisches, dann fließt dieses Geld zum Beispiel auf die Konten der Firmen, die gerade unsere Infrastruktur, die Schulen, die Kindergärten, die Wasserstraßen, für uns gebaut haben. Und dann passiert etwas Magisches, quasi das Geld fließt ins Land. Durch Schulden entsteht mehr Geld in unserem Land. Die Privatwirtschaft hat mehr Geld als vorher, kann das dann auszahlen, zum Beispiel als Löhne. Die Menschen haben Geld, das sie wiederum ausgeben können für Kabarettabende, von denen sie hoffen, dass es nicht die ganze Zeit um Staatsfinanzierung gehen wird. Aber der Deutsche, Wahnsinn, der Deutsche sagt an der Stelle schon, das mag ich gar nicht hören, der kommt immer mit dem Satz, ja, aber wir dürfen doch den nachfolgenden Generationen keine Schulden hinterlassen. Und dann fragst du ihn, ja, willst du denn den nachfolgenden Generationen keine Schulden hinterlassen? Und dann reagiert der Deutsche meist recht sachlich und sagt, Arschloch! Und dann versuchst du ihm zu erklären, du, die Infrastruktur, die könnt ihr dann noch in Zukunft, ne, könnt ihr doch dann mitbenutzen, die anderen, kann man das nicht so sehen? Und dann sagt der Deutsche, ach so, so habe ich es noch nie gesehen, du hast recht. Nein, nie, nein, so endet das Gespräch nie. Ich habe das so geschrieben, weil ich einmal wollte, dass das Gespräch so ausgeht. Ein einziges Mal. Ja. Sie werden jetzt sagen, Moment, ja, geregeltes Fahren hin oder her, jetzt haben wir ja Geld bekommen, um Infrastruktur zu machen, aber jetzt haben wir ja Schuldscheine, die müssen wir irgendwann zurückzahlen, noch dazu mit Zinsen. Ja, aber seien Sie ein bisschen selbstbewusster, wir sind keine schwäbische Hausfrau, wir sind ein Staat, wir haben Steuerzahlerinnen und Steuerzahler, die können ordentlich was wuppen. Und zweitens, noch viel wichtiger, diese Staatsanleihen werden ja nicht alle gleichzeitig fällig, sondern nacheinander. Und Deutschland kann jetzt Folgendes machen, das ist großartig. Also, wenn zum Beispiel so eine alte Staatsanleihe, wenn die fällig wird, dann kann Deutschland eine neue Staatsanleihe herausgeben, um damit die alte Staatsanleihe zu bezahlen. Das ist seriöser, als es klingt. Ich habe nachgeschaut. Jetzt werden Sie sagen, Moment, das ist ja wie so ein Pyramidenschema. Was ist, wenn niemand mehr deutsche Staatsanleihen will? Das habe ich einen Banker gefragt, tatsächlich. Was ist, wenn niemand mehr deutsche Staatsanleihen will? Hat er angefangen zu lachen. Er hat gesagt, für uns Banker sind deutsche Staatsanleihen sowas wie Crack. Und das ist eine schöne Verhandlungsposition. Als Dealer gegenüber Süchtigen. So kam die Situation zustande, 2016 bis 2021, da gab es Negativzinsen. Das muss ich mal vorstellen, also die Banken wollten ihr Geld in Sicherheit bringen. Was haben sie gemacht? Die haben Deutschland Geld gezahlt, um uns Geld leihen zu dürfen. Ich wiederhole.
Wir haben uns Geld gezahlt, um uns Geld leihen zu dürfen. Wir hätten uns

0: sie verschulden können, damit Kindergärten bauen und hätten dafür noch Geld bekommen. Hat Ihnen ein Finanzminister das jemals so erklärt? Das ist wie ein Barkeeper, der dir sein Trinkgeld gibt, damit du dir noch ein Bier leisten kannst. Aber du... Aber du sagst, ich bin Deutscher, ich zahle lieber selbst. Außerdem will ich kein Bier mehr, weil ich hatte vor 30 Jahren schon einmal Spaß. Was ich sagen will, ist, es gibt ein geregeltes Verfahren, um Schulden zu machen. Wir können uns leisten, Schulden zu machen. Und von progressiv bis konservativ Ökonomen stehen dahinter und sagen, ja, es macht durchaus Sinn, sich für Infrastrukturinvestitionen zu verschulden. Also, warum war dann so lange dafür kein Geld da? Und das erkläre ich Ihnen in meinem Live-Programm. Vielleicht haben Sie ja Lust, vorbeizukommen. Vielen Dank. Einen wunderschönen Abend. Dankeschön. Vielen, vielen herzlichen Dank. Herzlichen Dank. Dankeschön. Das ist mir eine große Freude und Ehre.
1: Klaus von Wagner! Der deutsche Kleinkunstpreis in der Sparte Kabarett. Für Klaus von Wagner. Super, oder? Lass uns kurz bei der Politik bleiben. Bei Politik müssen wir kurz drüber reden. Es ist schon krass, wie die Landtagswahl in Baden-Württemberg die gesamtdeutsche Politik durchgeschüttelt hat, oder? Vor allem die Union hat ja auf so eine Spätzle-Infusion gehofft. Und die waren am Ende enttäuscht, Stimmung verhagelt. Tränennasse Rehaugen, wo man hingeschaut hat. Gut, man hätte es eigentlich wissen können. Man hätte es eigentlich wissen können, weil im Ländle steht ja das C in CDU für Cem. Ja? Aber ganz ehrlich, hätte sich Manuel Hagel so krass von sich selbst distanziert wie Cem Özdemir von den Bundesgrünen, hätte die CDU vielleicht gewonnen. Da waren die noch beim Parteitag in Stuttgart, weiß nicht, ob sie es verfolgt haben, da war die Stimmung ja emotional bei der Union. Da war also bei der CDU, da war ja, wir haben oben gute Laune, unten gut. Da war eine Stimmung im Saal. Ja, trotz aller parteiinterner Differenzen gab es da großes Tschakka-Tschakka. Nur gute Vibes. Ja, Friedrich Merz wurde als CDU-Chef wieder gewählt und das sogar im ersten Wahlgang. Das ist ja gar nicht mehr gewohnt. Ja. Man hat aber hier und da schon gemerkt, dass nicht alles so richtig eine Wolke ist. Ja, zum Beispiel an Carsten Linnemann, meinem Lieblingspolitfrettchen. Carsten Linnemann, der hat, ja, ich finde das emotionale Gaspedal ein bisschen knapp verfehlt. Hören Sie mal, hier, Atem.
2: Ich mache diese Arbeit unglaublich gerne. Ich sehe mich als Ihr Dienstleister, der versucht, alles umzusetzen, was die Partei will. Denn nur das bringt uns nach vorne. Ich liebe dieses Land, die CDU mag ich.
1: Ist das geil? Was? Mach's mal zu Hause mit ihrem Partner, ihrer Partnerin. Sag mal, ich liebe unsere Wohnung. Ich liebe unsere Stadt. Dich mag ich. Ja, ja, da ist doch Stimmung in der Bude. Oder? Also man merkt so, zwischen dem behaupteten und dem tatsächlichen Elan lag bei der Union so eine gewisse Distanz. Hat man dann auch in der Rede von Friedrich Merz gemerkt, der war so gebremst. Der Merz, der hat zwischen einzelnen Wörtern so lange Pausen gemacht, da hätte sie diverse Grüße aus der Küche servieren können. Ja, ohne Witz, ich habe Ihnen mal ein paar Ausschnitte mitgebracht. Hören Sie mal, so war der Merz drauf energetisch.
3: Fast genau auf den Tag, vor einem Jahr, wurde in Deutschland ein neuer deutscher Bundestag gewählt. So entsteht eine neue große Strategie, und zwar für Deutschland in einem geeinten Europa. Ich gebe zu, ich hätte vor Jahr und Tag diesen Begriff der Souveränität noch nicht so verwendet. Deswegen werden wir weiter Reformen machen müssen.
1: Haben Sie gehört, da hat er... Was war da los? Da hat er so lange gesprochen, dass er am Ende vom Satz nicht mehr wusste, wie er angefangen hat. Was war denn mit Merz los, wo er sonst ja eher so, ja, immer so ohne nachzudenken einfach so raushaut und losholzt? Ja, weil wenn man sich mal die Sprache von Friedrich Merz anhört, ist er ja kein Mann des positiven Empowerments. Im Gegenteil, er braucht ja immer so Feindbilder, so Schlüsselprobleme, die er emotionalisiert und dann wird verbal draufgehauen. Auf Bürgergeldempfängerinnen und Empfängern, auf Migrantinnen und Migranten. Und eigentlich haben ja von ihm, von Friedrich Merz, viele was anderes erwartet. Ja, eine große Rede über Wirtschaft zum Beispiel. Weil Merz ist ja ins Amt gekommen mit dieser kleinen Aufschrift auf der Packung, wo drauf stand, kann Spuren von Wirtschaftskompetenz enthalten. Das sind sehr homöopathische Spuren, wenn Sie mich fragen. Ja? Und da hat zum Beispiel Friedrich Merz, ganz spannend, hat sinngemäß gesagt, Wirtschaft sei zur Hälfte Psychologie. Okay, aber wie er dann diese Weisheit umsetzt, das ist dann doch schon spannend mal ab und zu. Ja? Nachdem er dann die Bürgergeldempfängerinnen und Empfänger durch hatte, hat er sich dann den Arbeitnehmern und Arbeitnehmern zugewandt und hat dann so seinen inneren Stromberg beschworen. Und er hat gesagt, es wird nicht genug gearbeitet hier. 4-Tage-Woche, Work-Life-Balance. Ja, und das kennen Sie ja aus dem Büro. Nichts motiviert ja mehr, als wenn morgens der Chef reinkommt, du faules Schwein, du! Jetzt kommen wir mit dem Arsch hoch hier! Ja, das ist einfach wahrscheinlich das Merz'sche Konzept. Motivation durch Beleidigung. Ich finde ja, das funktioniert nur im SM-Studio. Aber dafür hat mir der Merz deutlich zu wenig Leder an. Aber es ist... Also... Aber, was ich auch schwierig finde, bei Merz schwingt immer so ein bisschen so ein Generalverdacht mit. Ja, wo er dann auch über den Krankenstand dann in Deutschland sprach, wo er so mitschwang, so ihr Blaumacher hier. Ne? Wie hat Merz da so gesagt zum Thema Kranksein? Hat er wörtlich gesagt, ist das wirklich richtig? Ist das wirklich notwendig? Ich meine, was für ein Konzept von Kranksein hat der Mann? Geht er zu jemandem, der hustet und sagt, du hustest, dann atmest du einfach nicht motiviert genug. Also, was soll das? Ich glaube, der Merz hockt zu Hause und hört von Kaya Stürzflug Bruttosozialprodukt komplett unironisch. Für den ist so ein ganz ernst gemeinter Kampfsong ist das. Aber immerhin hört sich der Merz sehr, sehr gerne reden. Besser als Katharina Reiche. Also da wirkt ja beim Reden alles so, als ob sie alles hasst, was sie sagt. Ja, die Frau ist so leer wie die Gasspeicher. Und ja, die ist ja nicht mal mehr grundlastfähig. Und leider gibt sie politisch momentan sehr viel Gas, wenn Sie verstehen, was ich meine. Aber ich schweife ab. Auf jeden Fall, der Merz liebt seine Sprüche. Und der liebt diese Sprüche oft sehr, wenn er mal einen gefunden hat, den er cool findet, dann haut er den immer und überall raus. Ich nenne das die Merzschen Aperçus. Auch immer sehr, sehr sympathisch. Da sagte er zum Beispiel ganz oft immer, Arbeit ist für mich keine unangenehme Unterbrechung meiner Freizeit. Ja. Und jetzt mache ich mal den Merz. Wenn unser Kanzler so weitermacht, seinen Laden nicht mal langsam in den Griff kriegt und man sich bei der Arbeit der Regierung nicht ständig selber fragen muss, kann ich die Ampel noch mal sehen, dann gibt's bald Neuwahlen und dann war seine Amtszeit nur eine unangenehme Unterbrechung des Wahlkampfs. Und ja. Weil der Merz hat es ja mit seinen verbalen Ausfällen dann im Beliebtheitsranking schon sehr weit nach unten geschafft. Also da gibt's ja, da greift ja mittlerweile der alte Fußballspruch, willst du den Friedrich oben sehen, musst du die Tabelle drehen. Ja, da gab's ja schon Umfragen, ja, da war ja in Sachen Beliebtheit hinter Merz eigentlich nur noch Jens Spahn und Keuchhusten. Und wenn Sie jetzt aber vermuten, dass ich das hier so mit einer kabarettistischen Freude alles erzähle, dann sage ich ja und nein. Weil natürlich schlagen in meiner Brust zwei Herzen. Der Kabarettist, der sagt, ja, ist schon geiles Material jetzt, was ich verwenden kann beim Kleinkunstpreis. Aber in mir drin ist natürlich auch der Demokrat, der sagt, das ist eigentlich ganz furchtbar, wie es gerade läuft. Denn es geht ja gerade um unsere Demokratie. Und gerade im Moment müssten alle demokratischen Parteien sich kritisch hier reflektieren und wirklich mal einen Hintern hochbekommen. Die Menschen müssen wieder Bock bekommen auf demokratische Politik. Ja. Ja, weil es geht ja nur um, Bevor sich dann noch mehr irgendwelchen rechtsextremen Parteien zuwenden. Wie komme ich jetzt auf die fucking AfD? Ja, haben Sie das mitbekommen? Die AfD, die haben keine Location für ihre Wahlparty in Baden-Württemberg gefunden. Dabei hätten sie es ja als Familienfeier anmelden können. Aber mal ernsthaft, es geht gerade wirklich um die Rettung unserer Demokratie. Und wir haben es gerade zu tun mit so einer zombifizierten SPD, mit einem Lars Klingbeil, der mittlerweile die Körperspannung von einem erschlafften Wahlkampfluftballon hat. Die Grünen leiden am offenen Mercosur und können durch akute Entropetisierung die Leute für eigentlich furchtbar wichtiges Kernthema nicht mehr begeistern. Die Linken vertiktocken ihre Inhalte und die FDP ist eigentlich nur noch für Archäologen interessant. Und haben Sie, übrigens ganz kurz noch, haben Sie das gehört? Die haben gerade den Kubicki wieder ausgegraben. Wirklich, doch mit so kleinen Pinselchen haben die den freigelegt, ja. Unter seiner Theke von seiner Lieblingskneipe haben sie den gefunden. Also Kabarett, das will ich damit sagen, tut manchmal auch den Kabarettisten weh. Umso schöner ist es, wenn es auch Kolleginnen und Kollegen gibt, die wirklich von so einer unfassbaren Fröhlichkeit sind, wie unser nächster Preisträger. Ein alter Gag, leicht abgewandelt, geht ungefähr so: Was ist der Unterschied zwischen einem Jazzmusiker und einem Popmusiker? Ein Jazzmusiker spielt 10.000 Akkorde vor 3 Zuschauern und der Popmusiker spielt 3 Akkorde vor 10.000 Zuschauern. Ja, und so ist das ganz teilweise. Böse Gesichter hier teilweise. Oh, wir gucken immer Dreisat nachts um 3. Und Jazz-Freunde. Und unser nächster Preisträger, der könnte sogar wissenschaftlich erklären, warum das so ist. Das Doktor im Künstlernamen Dr. Pop ist nämlich kein Kunstgriff. Nein, Markus Henrik, so heißt er tatsächlich, ist promovierter Musikwissenschaftler. Er könnte also heute Abend einen staubtrockenen Vortrag in irgendeinem Konservatorium halten, aber zu unserem Glück ist er einfach ein fantastischer Entertainer. Und die Jurybegründung lautet, ich habe sie hier, es ist oft ein bisschen trocken, was die formulieren. Die Jury zeichnet einen Künstler aus, der die Kleinkunst zum Klingen bringt. Er besitzt die Fähigkeit, komplexe Inhalte leicht. Also es ist schon immer so ein bisschen, es ist gut gemacht und so, aber es ist ein bisschen trocken immer. Und deswegen habe ich, um das aufzupeppen, diesen Originaltext der Jury mal in die KI gejagt und darum gebeten, einen Popsong draus zu machen. Also rede ich nicht groß weiter. Hier ist die erste KI-generierte musikalische Jurybegründung der Welt. Spüren Sie schon?

0: Der Deutsche Kleinkunstpreis 2026 in der Kategorie Kleinkunst geht an Dr. Pop.
1: Vielen Dank. Ich freue mich wirklich über diesen Preis. Und wir haben gerade ein bisschen was Schlagereskes gehört. Ich glaube, ich fange mal an mit Simon & Garfunkel in den 60er Jahren.

0: Und ich habe mich mal gefragt, wie haben die eigentlich diesen Schlagzeugsound damals hinbekommen? Das war 1968, lange bevor Phil Collins diesen Sound erfunden hat. Und die haben damals wirklich das Schlagzeug vor einen Fahrstuhl gestellt, in ein Bürogebäude, die Fahrstuhltüren aufgemacht, den Fahrstuhl nach oben geschickt und dann die Reflexion vom Fahrstuhlschacht genutzt. Und ich glaube, oben waren Leute, die wollten in die Mittagspause gehen. Die sind dann runtergegangen, haben Simon Garfunkel gesehen und dann gemacht, la la la, la la la la. So ist das entstanden, da bin ich mir ganz sicher, ja? Da bin ich mir ganz sicher. Und Sound ist wirklich was sehr Wichtiges. Hier kommt eine Nummer im Deutschrap, die hat gleich so einen fetten Sound. Das war's. Das ist der ganze Refrain von diesem Lied. Taman Taman ist türkisch, heißt alles in Ordnung. Jetzt kommen die Strophen, die sind auf Deutsch.
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0: So. Ja. Wo er recht hat, hat er recht, ne? Das ist Summer Jam. Ich mag den wirklich. Der hat gute Textzeilen. Meine Lieblingstextzeile von ihm lautet: Drogen sind wie Türen. Man kann sie drücken oder ziehen. Aber ich sammle so ein bisschen bekloppte Deutschrap-Textzeilen. Eine mag ich besonders. Die geht so: Ich bin Dichter wie Van Gogh. Vielleicht hat er Informationen, die wir nicht haben. Oder er hat im Geschichtsunterricht nur mit einem Ohr zugehört. Das kann auch sein, ne? Aber es gibt da wirklich ein paar interessante Sachen und ich sammle das ganz gerne. Ist so ein Hobby von mir. Hier eine Zeile, ist wirklich mein absoluter Favorite.
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0: So. Zitat. Die Zeit läuft wie die Nase meiner Tochter. Das ist ein Rapper im Homeoffice, würde ich mal sagen. Ne? Ich würde für euch auch gerne was rappen. Ich bin gespannt, ob euch das gefällt. Ist eine kurze Textzeile. Ich hoffe, es ist kein Fehler drin. Tschüss. Die Bitches wollen alle vor mir knien. Ich tanke meinen Tesla nur mit Benzin. Es. Das von mir, ne? Das wollte ich mal betonen. Und gehen wir mal in die 80er Jahre, weil ich finde es so spannend. Früher in den 80ern hat man sich auch sehr viel Mühe gegeben. Careless Whisper, ich habe das allererste Demo mitgebracht. Das hat George Michael, kein Scherz, in seinem Wohnzimmer produziert. Und dann macht er gleich einen zweiten Kassettenrekorder an. So. Und das war die erste Idee, die er entwickelt hat. Noch ohne Saxophon. Und dann hat er Saxophonisten gebucht und er hat 11 Saxophonisten verschlissen. Hier kommt die 11. Demo-Version. Eigentlich auch ganz schön, ja? So, die Melodie kennen wir auch so. Aber er war nicht ganz zufrieden. Und erst der 12. Saxophonist hat ihn begeistert. Und wir sehen, also in der Popmusik kommt es auch auf die Intonation an, ähnlich wie in der Klassik. Das ist alles gar nicht so einfach, ne? Und apropos Saxophon, kennt ihr aus den 90ern noch Kenny G? Der hat Millionen Platten verkauft mit so einer Musik, Instrumentalmusik. Bisschen Fahrstuhlmusik eigentlich, ne? Und jetzt kommt's. Es gibt ein Lied von ihm, das heißt Going Home, wir gehen nach Hause. Und seit den 90ern ist das ein Rausschmeißerlied in China. Das kennen dort über 1 Milliarde Menschen. Wenn eine Shopping-Mall schließt, kommt dieses Lied, ja? Jetzt ist es so, in den Nullerjahren war Kenny G auf Welttournee. Da kam nach China, der wusste davon nichts. Der wollte ein Konzert spielen, was für 2 Stunden geplant war. Er hat das nach 20 Minuten gespielt, alle sind aufgestanden, nach Hause gegangen, ja? Es ist so passiert, es ist so passiert. Und es gibt so ein paar Lieder, die empfinde ich als Rausschmeißerlied. Das zum Beispiel. Das reicht. Das ist von Sigrid und Marina. Und ich schwöre euch, nichts mit KI gemacht. Das ist ein echtes Lied.
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Und so haut man 50 Jahre Emanzipation in die Tonne, ja? Aber glaub mir, in der volkstümlichen Musik gibt es noch härtere Sachen. Hier was von den Kastelruther Spatzen. Auch das ist echt.

Und ich habe das Wort Tschernobyl noch nie so fröhlich gehört, ja. Also wirklich, also die hauen Sachen raus, hier eine andere Sache. Und die haben in den 90ern mehr Echos abgeräumt als Grönemeyer und Lindenberg. Mit so einer Musik, die haben 35 Millionen Platten verkauft. Hört mal das hier.

0: so ein Lied muss man wollen, ne? Aber ich glaube, wir widmen uns jetzt mal wieder einer anderen tollen Epoche. Wir gehen mal in die 50er Jahre. Ist Elvis Presley was für euch? Mögt ihr Elvis Presley? Mögt ihr den? Ja? Weil ich habe mir neulich mal so ein paar schöne Dokumentationen von ihm angesehen und der war immer so höflich. Also wenn er gesungen hat, haben die Leute manchmal so wuh reingerufen und dann hat er sein Lied so ein bisschen unterbrochen und sich bedankt. Hat er so thank you gesagt. Und ich würde das gerne einmal ausprobieren, ja? Also ich versuche wie Elvis zu singen. Ich weiß nicht, einfach. Wenn es euch gefällt, dann macht ihr wuh. Und ich brauche am Ende jemand, es ist ein kurzes Lied, der einmal, der hat auch Babys gesegnet, Elvis. Könnte jemand am Ende wie so ein Baby einmal schreien, so wah? Herr Ministerpräsident, könnten Sie das vielleicht? Einmal. So, wah! Richtig laut dann, ne? Ich zähle auf Sie. So. Ich sag ihm Bescheid, keine Sorge.
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0: 아니죠.
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Und was Elvis aber nicht hatte damals in den 50ern, war Autotune. Habt ihr schon mal was von Autotune gehört? Das ist eine Erfindung aus den 90ern, wurde berühmt durch den Song Believe von Cher. Und die Frau kann ja toll singen, ja? Aber dann haben das einige genutzt. Also Autotune heißt auf Deutsch übersetzt automatische Tonhöhenkorrektur. Und das ist ganz hilfreich für Sängerinnen und Sänger, deren Stärke nicht so im Gesang liegt, ja? Und ich übe gerade so ein Lied aus den 90ern, das ist wirklich schwer, also... Saying that I love you. Ich versuch's mal mit Autotune, ich hoffe, es fällt nicht auf.

Dank. So, jetzt zum Schluss gibt es ein kleines Experiment, das habe ich noch nie im Fernsehen gemacht. Ich habe das auch noch nicht so lange. Das ist eine Laserharfe, die hier steht. Und ich hoffe, dass es jetzt funktioniert, weil da kommen Laserstrahlen raus. Und ich kann mit meinen Händen diese Laser unterbrechen. Und dadurch entstehen Sounds. Also wenn ich jetzt zum Beispiel hier hingehe, klingt das so nach Star Wars, ne? Und ich spiele jetzt mal ein bisschen...

So. Und das so mit so Soundeffekten ist relativ einfach, aber ich versuche jetzt ein Lied für euch zu spielen, weil ich muss die Töne da erkennen. Und dann gehe ich jetzt hier auf so einen, ja, so einen Strings-Sound und dann... Und jetzt lasse ich ein Playback laufen und wünsche mir Glück, dass es funktioniert. Okay.

0: Dank, das war's von mir.
1: Dr. Pop! Der deutsche Kleinkunstmeister der Sparte Kleinkunst. Für Dr. Pop ist das der Wahnsinn, oder? Was Ihnen heute geboten wird. Ja.
2: Ich möchte mit Ihnen gerne noch mal ganz kurz über künstliche Intelligenz sprechen, weil KI, künstliche Intelligenz, kann ja gerade in Forschung und Wissenschaft ganz neue Erkenntnisse liefern. Ja, Sachen, die früher nicht möglich waren, kannst du heute rausfinden. Aber bei manchen Erkenntnissen fragt man sich doch, wollen wir die überhaupt? Ja, beispielsweise steht gerade wissenschaftlich eine Frage im Raum, sollte man mit Schweinen sprechen? Und ich meine jetzt keinen Gesprächskreis mit Faschisten, Nein, ich meine jetzt, in dem Fall meine ich jetzt wirklich konkret Schweine, also die Tiere. Ja, also Schweine so, sie wissen Bescheid, ja, sie gucken verwirrt, ja, Schweine vorne, hinten, Schweine eben, so. Und ich habe eine Dreisat-Dokumentation gesehen über Wissenschaftler und Wissenschaftler, die versucht haben, mit Hilfe der KI die Kommunikation von Schweinen zu entschlüsseln. Sie gucken so ein bisschen, warum, damit wir Zubereitungshinweise aus erster Hand bekommen. Also, ja, habe ich so gespürt, das waren so die Vibes, ja. Aber es ist schon krass, wie schnell wir vom Thema Schwein beim Thema Nahrung sind. Ja? Weil es ist ja eigentlich irre, wir essen Schweine, obwohl die total nett sind. Immer wenn ich Schweine treffe, die so, gute. Also wirklich, Schweine sind immer total nett.
3: Alles klar.
2: Immer. Ja? Da wird mir in meinem Bekanntenkreis die eine oder andere Sau einfallen, die eher auf den Grill gehört, Freunde. Ja. Aber natürlich nur hypothetisch, ja. So, aber ich kann da relaten, also kleiner Disclaimer an der Stelle, ich esse auch ab und an Fleisch. Aber bei dieser Doku, die ich da sah, bist du als Fleischesser echt auf eine harte Probe gestellt worden. Weil was haben diese Wissenschaftlerinnen und Wissenschaftler gemacht? Die haben Tonaufnahmen angefertigt in verschiedenen Schweineställen und haben diese Tonaufnahmen dann in die KI gefüttert. Und die haben festgestellt, dass Schweine sehr, sehr exakt imstande sind, drei Gefühlszustände auszudrücken. Zufriedenheit, Unzufriedenheit und Stress. Wo ich spontan dachte, das bin ja ich. Und auf einmal habe ich mich für Schnitzel sehr viel näher gefühlt, als mir lieb war, Freunde. Und dann haben die auch noch gezeigt bei dieser Doku, dass Schweine, die in Ställen leben, in denen die Menschen nett zu den Schweinen sind, häufiger zufrieden grunzen. Das habe ich gesehen und auf einmal hat sich mein innerer Kugelgrill-Fan gemeldet und hat gesagt, mach die Scheiße aus! Das willst du gar nicht wissen, weil es ist ja lecker, mach's aus! Ja, weil so ist ja der Mensch. Ja, na klar wollen wir alle wissenschaftliche Erkenntnisse, aber um Gottes Willen, die sollen ja nicht zu Veränderungen führen. Dass wir uns vielleicht verändern müssen. Nein, das wollen wir nicht. Ja, die meisten Menschen schauen ja in die Welt und sagen, ja, der Zustand des Planeten, ah, es muss sich was ändern. Dann geht aber so im Kopf eine kleine Klammer auf, aber doch nicht bei mir. Ja, und jetzt überlegen Sie mal, wenn jetzt dank der KI ganze Dialoge irgendwann möglich sind mit dem potenziellen Schnitzel und Sie merken im Gespräch plötzlich, das Kassler hatte eine bessere Persönlichkeit als ich. Na, dann reibe ich mich mal mit Honig ein und lege mich selber auf den Holzkohlegrill. Ja, oder Sie kommen irgendwann auf die Weisheit, wer kommuniziert, filetiert nicht. Und deswegen, vielleicht müssen wir wirklich mal umdenken. Wird ja immer wieder diskutiert, dass wir nicht nur fürs Tierwohl, auch für den Zustand des Klimas und so, dass wir weniger Fleisch essen sollten. Und das sind ja so Diskussionen, die werden hier bei uns in Deutschland immer ganz, ganz ruhig und gelassen auch begangen. Ja, das hören dann die Menschen und dann heißt dann, nein, das Maul, es war gut, es ist gut, es bleibt gut. Es gibt ja so ein Wort, da kannst du Leute ganz schnell auf die Palme bringen. So ein provozierendes Wort für die. Ich sag das Wort jetzt auch, Achtung. Vegan! Ja, wir haben einen Bekannten, der muss gar nichts Veganes essen. Nur wenn er das Wort vegan hört, müssen wir einen Exorzisten rufen. Der hört das, auf einmal sitzt er da, fängt an zu zittern, sein Kopf dreht sich und er spuckt Erbsensuppe. Natürlich, ist der Hammer. Natürlich mit Wursteinlage, ja, ohne Fleisch geht bei dem gar nichts, ja. Es gibt wirklich Leute, die müssen nichts Veganes essen, fühlen sich aber von der Existenz von Veganismus unfassbar getriggert. Und dann heißt das immer, das machen die nur mit dem veganen Zeug, damit man uns schon mal ans Fleischverbot gewöhne. Wie Fleischverbot? Ei, hast du nicht gehört? Die wollen uns das Fleisch verbieten. Ei, wer dann? Ei, die? Echt die? Ja, die? Ja, wer hat denn das gesagt? Ei, der Söder? Ja, der muss ja wissen. Und dann steigern die sich dahin und dann keimt so dieses, was jahrelang so gerade von Söder und Co. erzählt worden ist, so diese sogenannte vermeintlich links-woke Verbotspolitik. Ja, wo es dann heißt, Fleischverbot, es kommt demnächst. Das keimt dann auf, wo ich dann immer sage, wo soll das denn sein, das Fleischverbot? Dann heißt er immer, Tobi, wach doch mal auf! Das merkst du doch schon! Die wollen uns das Fleisch essen vermiesen. Ich dachte, wo denn? Die haben so ein gefühltes Fleischverbot. Und ich dachte, wo? Wo soll das, gehen Sie mal auf ein stinknormales Volksfest. Da wirst du mit Fleischprodukten zugeschissen. Da gibt es teilweise Fleischprodukte, da frage ich mich, wer zur Hölle ist das? Nierenspieß! Ja, Sie kennen das. Aber in Hamburg, die haben mich mit so Aura angeguckt. Da habe ich gesagt, das ist kein Euphemismus, Freunde, das sind Nierchen auf dem Spieß. Auf dem Weg zum Karussell kannst du sagen, oh, jetzt ein paar Nierchen. Das ist der Hammer. Ich wäre bei der Erfindung des Nierenspießes, wäre ich gern dabei gewesen. Wirklich, damals so beim Schlachten, wo irgendeiner gesagt hat, ach, guck mal da. Ein Organ, das zuständig ist für Abfallprodukte des Stoffwechsels. Njam, njam, njam, njam, njam, njam, njam. Maria, bring mir mal ein paar Spieße her, das schmeckt bestimmt lecker. Also, was soll das? Na, habe ich in Frankfurt gespielt vor 2 Wochen, da rief an der Stelle eine, ja, das ist aber wirklich lecker. Dann habe ich gesagt, ja, dann friss es doch. Zieh sie dir rein, 3, 4, 5 Stück. Stech noch ein paar Kuhauge oben drauf, siehst du, da esse besser. Also, ich bitte Sie, ich finde es widerlich, aber solange sowas wie Nierenspieß erlaubt ist, solange sowas wie... Oh, sind teilweise Fans hier, oder was? Aber mal ehrlich, solange sowas wie Nierenspieß erlaubt ist, sind wir doch fern einem Fleischverbot. Solange auf dem Bad Bratstedt der Grünkohlfestival der Nierenspieß nicht unter der Theke verkauft werden muss, haben wir doch kein Fleisch. Hier, willst du einen Nierenspieß? Ein Nierenspieß? Komm mal her, komm, ich hab alles dabei. Guck mal, jetzt habe ich Heroin, Nierenspieß. Komm, willst du ein bisschen Crystal Meth? Ah! Wo fühlt ihr denn das Fleischverbot, frage ich immer. Wo denn? Fahren Sie mal nachts um 3 an die Tankstelle. Wenn an der Kasse in dieser Warmhalteurne die letzte riese Bockwurst vom Tag drin liegt, die mittlerweile jede Flüssigkeit rausgeschwitzt hat und die jetzt aussieht wie so ein dehydrierter Nacktmull. Nur um nachts um 3 von irgendeinem völlig übernächtigten Fernfahrer weggesnackt zu werden. Ah ja, mit Senf geht's. Ah! Da reg ich mich auf. Ich reg mich da auf. Aber ey, wirklich, für manche Leute sind fleischlose Ersatzprodukte so ein, also die riechen sich das so oft. Da war eine Umfrage auf dem Oktoberfest, da wo Fleischkonsum ja zum religiösen Akt erhoben wird. Und da sind die da rum und haben so eine Umfrage gemacht, Kamerateam mit Mikrofon, und haben die Leute gefragt, was halten Sie von veganem Bier? So, und dann sind die da rum und haben so verschiedene Leute gefragt und irgendwann kamen sie zu so einem, zum typischen, wie die halt da rumlaufen, wie man sie kennt, so, ja, Lederhose, Zippel Cup, so einer, ja. Grüße nach Bayern. So, und dann sind die da hin und der war erst gut drauf, hast du gesehen, oh, ne? Und dann sind die mit dem Mikrofon hin und haben ihn gefragt, was halten Sie von veganem Bier? Und da ist der Mann ins Mikrofon eskaliert. Das war der Hammer, direkt war er so, ja, das hab ich, ich hab diese, das hab ich. Ich habe kein Wort verstanden. Ja, weil es gab ja keinen Untertitel. Aber ich habe das hinterher in die KI gefüttert und die KI hat gesagt, das Gegrunze bedeutet, er ist unzufrieden. So. Und jetzt kommt der Witz. Und der Witz ist, und das habe ich auch mal nachrecherchiert, das stimmt wirklich, dank moderner Brautechniken sind mittlerweile ganz, ganz viele Biere automatisch vegan, ohne dass sich was am Geschmack ändert. Und da ist es auch, veganes Bier, das sauf ich nicht. Das ist ähnlich wie das vegane Wasser. Das darf eher vertauscht dich. Geh mir weg mit dem veganen Wasser. Ich will was mit Fleisch. Ich will Wurstwasser. Hol mir Wurstwasser. Jetzt von den Wiener. Was soll das? Und ich versuche das ja, ich versuche das zu verstehen, warum die Leute so aggressiv reagieren, auf, wenn irgendwo was Veganes angeboten wird. Und der Dieter hat es mir erklärt. Der Dieter hat gesagt, Tobi, hör zu, ich fühle mich da überfordert. Weil stell dir mal vor, ich gucke mal nicht richtig hin und esse versehentlich eine vegane Wurst. So habe ich da noch nie drüber nachgedacht. Stell dir mal vor, du isst versehentlich eine fleischfreie Wurst. Weil dann beginnt sie ja, die umgekehrte Werwolfsverwandlung. Ein Mann wie ein Baum, 2,10 Meter, behaart von oben bis unten, wird zum non-binären Grünenwähler mit Taz-Abo. Um Gottes Willen! Für die meisten der evolutionäre Schritt nach vorne. Und Wir kommen zum Kleinkunstpreis in der Sparte Musik. Und da ist es nur recht und billig, dass ich auch, um zu zeigen, wie viel mehr Niveau und Kunstfertigkeit der Mensch im Gegensatz zur KI hat, die Ansage in guter alter Liedermacher-Manier auf dem Saiteninstrument zum Besten gebe. Unser Preisträger heißt William Wahl und der Song, den ich geschrieben habe, heißt Wahlfreiheit.
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0: Der Kleinkunstpreis 2026 in der Sparte Musik geht an William Wahl. William, bitte schön. Herzlichen Glückwunsch.
1: Vielen Dank, danke schön. Was für eine Freude, vielen Dank. Danke sehr. Dankeschön. Ich freue mich sehr, nicht nur über das tolle Lied von Tobi, sondern natürlich auch über den Preis. Nicht zuletzt, weil ich noch gar nicht so viele habe. Ich habe, letztlich habe ich erst zwei und das ist ein bisschen wenig für mein Alter. Ich habe gewonnen den Sonderpreis für Klavierbegleitung beim Regionalwettbewerb Jugend musiziert, Rhein-Sieg-Kreis. Ja. Und dann 1998 nochmal gewonnen in St. Veit im Pongau beim Gästeskirennen. Zweiter Platz. Immerhin. Und jetzt das hier. Und das ist schön. Das ist schön. In der Kategorie Musik, wie es ja geheißen hat, gerade eben ein bisschen ironisch, weil das erste Lied, was ich singe, ist überhaupt nicht von mir, ist von ABBA im Original. Also der Text ist von mir, Musik aber nicht. Und im Original heißt es Fernando, handelt von Fernando. Und bei mir behandelt es das Thema der Nachhaltigkeit und der Frage, die sich heute jeder von uns mehr denn je stellen muss. Nachhaltigkeit. Was kann ich persönlich dagegen tun?

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0: Grazie.
1: Ja, vielen Dank. Ich hoffe, das war Ihnen nicht zu garstig. Falls doch, möchte ich Sie ganz gerne hier ein bisschen gnädig stimmen mit den zarten Klängen der Zither. Denn ich spiele als nächstes ein Heimatlied. Also es ist natürlich keine Zither, aber so wie ich spiele, könnte es eine sein. Die Zither, ein Instrument, was ja, wenn überhaupt, nur noch im Alpenraum aktiv gespielt wird. Aber es war mal anders, denn die Zither war, und das wissen super wenige Leute nur noch, die Zither war bis weit ins 19. Jahrhundert rein in ganz Deutschland weit verbreitet, bis hoch hier Richtung Dings. Denn die Zither war, die war das angestammte und traditionelle Instrument in Deutschland der Perlenfischer und Schwammtaucher, die auch hier in und um Mainz, in den klaren Gewässern von Rhein und Main, eng verbunden mit der Natur, ihrem Tagwerk nachgingen und nach Schwämmen tauchten. Und jetzt denken Sie vielleicht, was redet der Mann denn da? Schwammtaucher im Main? Im Main gibt's doch keine Schwämme, ja, wegen der Schwammtaucher. Und da saßen sie also abends da nach getaner Arbeit am lodernden Lagerfeuer und sangen ihre wehmütigen Lieder vom Leben und der Liebe und der Heimat. Und auch wenn es lange her ist, Heimat ist ja nicht das, was um uns rum ist, jetzt konkret in diesem Moment. Heimat ist das, was in uns ist, in uns drin. Und das ist überall auf der Welt, ist das unterschiedlich. Heimat ist für einen Italiener, egal wo der sich nun gerade befindet, vielleicht einfach ein Duft. Nicht wahr? Der Duft frisch aufgetragener Pomade. Für einen Engländer ist Heimat vielleicht der Anblick sich in Pfützen spiegelnder, dicker, weißer, nackter Frauenbeine im winterlichen Nieselregen. Und für uns so ein Deutschland ist es nochmal ganz anders. Denn ich als Deutscher, ich weiß ja, egal was das Leben für mich in Zukunft auch bereithalten mag, eines würde meinen Platz haben, ganz tief in meinem Herzen. Mein Autor.

0: Dankeschön, vielen Dank. Große Freude, Dankeschön.
1: William Wahl. Der deutsche Kleinkunstpreis 2026 in der Kategorie Musik. Und nun kommen wir zum diesjährigen Preisträger in der Kategorie Stand-Up. Abdel Karim ist quasi ein Weltenbürger. Er ist gebürtiger Bielefelder Wahl-Duisburger und bezeichnet sich selbst als marokkanische Friedenstaube. Und viel wichtiger ist, er ist echt ein super Typ. Er ist wirklich auch abseits der Bühne, er ist einfach ein super Typ. Ja, das kann man ja nicht von allen Kolleginnen und Kollegen behaupten. Es gibt ja auch welche, die sind nur vorne so, hey, aber hinten. Und es gibt einige Beispiele. Also zum Beispiel der, ach, das interessiert Sie jetzt nicht. Also nein, nein, das wollen Sie gar nicht wissen, nein. Es geht ja um unseren Preisträger jetzt hier. Und die Sets von Abdel Karim sind nicht nur vordergründig lustig, sondern immer auch hintergründig clever. Und so nimmt es nicht Wunder, dass er schon vielfach ausgezeichnet wurde. Jurypreis der Wühlmäuse, Bayerischer Kabarettpreis, Deutscher Fernsehpreis und viele mehr. Und jetzt kommt der Hammer, ganz aktuelle Information. Das Magazin GQ Man hat ihn vor wenigen Tagen als Lederjackenmann 2026 ausgezeichnet. Ja. Ja. Das ist zwar nicht wahr, müsste aber in einer perfekten Welt wahr sein. Da wir aber nicht in einer perfekten Welt leben, ist es umso wichtiger, dass wir Stand-Upper wie ihn haben, die uns im Angesicht der katastrophalen Weltlage zum Lachen bringen. Darum rufe ich jetzt aus, flieg, du marokkanische Friedenstaube, flieg. Der Deutsche Kleinkunstpreis 2026 in der Sparte Stand-Up geht an Abdel Karim. Herzlichen Glückwunsch!
2: Dankeschön, guten Abend! Ja! Es ist wunderschön, wunderbar, danke! Ich muss zugeben, vielen Dank für den Preis. Danke, Tobias Mann, für die schöne Antwort. Einer der wenigen Comedians, die ich kenne, die auf der Bühne nett sind, aber im Backstage ist aber ein anderes Thema, sondern es ist. Nein. Wirklich, vielen Dank. Ich freue mich sehr über den Preis. Danke an die ans Unterhaus natürlich, an die Jury für die Entscheidung, wo ich mich, ich kann da nicht widersprechen, an Frankfurter Hof, dass wir hier heute sein dürfen. Sieht ein bisschen cool aus, aber ich freue mich auf die Zugfahrt morgen. Das ist schon ein Anblick, wo man sagen muss, wir sammeln für den Moscheebau. Wir sammeln für den Moscheebau. Ach ja, danke. Herr Ministerpräsident, das war ein Scherz. Das war ein Scherz, keine Panik. Wer Herrn Schweizer nicht kennt, das ist der letzte Aktive bei der SPD. Nein. Nein, bitte, Leute. Nein. Und ich hätte es nicht gedacht, aber der Preis hat wirklich mein Leben ein bisschen verändert. Da bin ich ganz ehrlich, vor Monaten wurde es ja veröffentlicht im Internet und seitdem werde ich öfter erkannt. Das ist wirklich krass. Ich war vor kurzem im Zug, da kam ein Mann auf mich zu, Comedy-Fan, hat mich erkannt, Riesenfan, euphorisch. Boah, das gibt's ja nicht, Sie im Zug, Kaya Jana. Ich hätte es auflösen können. Ich hätte sagen können, stopp, der bin ich nicht, aber der war so glücklich, ich wollte ihm die Freude nicht nehmen. Ich habe mitgespielt, ich habe ihn angeschaut, was guckst du? Der so, das ist ja wirklich. Haben wir ein Selfie gemacht, der wollte ein Selfie, hat mich dann gefragt, ob er dieses Foto auf Instagram hochladen darf. Ich habe gesagt, natürlich, aber bitte mich auch erwähnen, verlinken, damit der echte Kaya auch was davon hat. Und mein Lieblingswiedererkennungsgespräch, das war Ende letzten Jahres, werde ich nie vergessen. Vier Jungs, maximal 23 Jahre alt, Migrantenkinder. Wie kann man die am ehesten beschreiben? Durchtrainiert, gut aussehend, trotzdem sympathisch, eine coole Mischung. Und die gingen sogar zu viert in einer Reihe, dass man direkt merkt, ist eine Gang, gehören zusammen. Einer dieser vier hat mich erkannt, die anderen drei nicht, die waren genauso überfordert wie ich. Der kam leicht draufgängermäßig auf mich zu. Ey, warte mal, du bist doch dieser eine, wer bist du nochmal? Sag endlich, wir haben keine Zeit. Ich dachte ganz kurz, der sucht jemanden. Ich hatte echt Angst. Ich so, egal wen du meinst, ich bin's nicht. Ich kann mitsuchen. Zu fünft finden wir ihn. Es gibt vier Himmelsrichtungen, ihr sucht, ich halte hier die Stellung. Nein, Mann, verarsch uns nicht, du bist doch dieser Rapper, wie geht nochmal dein Lied? Und dann habe ich mich wirklich gefragt, wie kannst du diese vier sympathischen, aber einen Tick zu coolen Jungs irgendwie aus der Reserve locken? Und dann kam es einfach aus mir raus. Ich habe dann gesagt, ich drehe Schwulenpornos. Es kam einfach. Ich dachte, ich überlege noch und dachte so, das ist meine Stimme, scheiße. Dann wurde die Stimmung ein bisschen anders, muss ich sagen. Die drei haben völlig verwirrt ihren Freund angeschaut. Nach dem Motto, warum kennt er Schwulenpornodarsteller? Er schaut mich panisch an, Bruder, nein! Ich habe gesagt, nenn mich nicht Bruder, ich mag keine Rollenspiele. Und dann durfte ich weitergehen. Die haben mich gehen lassen, fand ich gut. Beim Weitergehen habe ich mich gefragt, wieso haben ausgerechnet Jungs und Männer, egal ob jetzt weiß, urdeutsch, Migrantenkinder, was auch immer, warum haben ausgerechnet die Männer so eine große Angst vor schwulen Männern, die sich selber für die wahren Männer halten? Ich finde diese Angst vor schwulen Männern völlig unbegründet. Es ist ja ganz einfach. Wenn man auf schwule Männer nicht steht, muss man nicht mit ihnen ausgehen. Das ist freiwillig. Viele glauben, es ist Pflicht. Man muss einmal im Leben mit einem schwulen Mann ins Kino gehen, romantisch. Man kann, man muss nicht. Ich habe auch noch nie von einer Zwangsehe gehört, wo ein Heteromann gegen seinen Willen einen Schwulen heiraten musste. Also mein bester Freund Ali sieht das sehr pragmatisch. Was soll ich gegen schwule Männer haben? Jeder schwule Mann ist auf Tinder ein Konkurrent weniger. Das stimmt. Das ist ein pragmatischer Ansatz. Mein Hauptargument für etwas mehr Entspannung an der Panikfront: Von schwulen Männern geht keine Gefahr aus. Ich gucke wirklich fast jede Folge Aktenzeichen XY. Ich habe noch nie gehört, wie der Moderator traurig in die Kamera sagt, die Schwulen-Gang hat wieder zugeschlagen. Noch nie. Schwerpunkt Schutzgelderpressung bei Fressnapf. Thank you. Nein, es ist ein anderes Thema. Nee. Ich habe mit Freunden darüber gequatscht. Wie würde so eine Gang eigentlich heißen? Die sagt, wir sind kriminell, aber wir nehmen dich nur in die Gang auf, wenn du schwul bist. Wir hatten keine Idee. Da haben wir das gemacht, was man heute macht, wenn man überfordert ist. Wir haben die KI gefragt. Googles Endgegner. Und wir haben nicht gesagt, gib mal lustige Antworten. Wir haben die Frage wirklich ganz sachlich gestellt. Ich habe einen Screenshot vorbereitet. Das ist Englisch, Bildschirmschuss. Wie würde eine gefährliche und berüchtigte Gang heißen, die als Mitglieder nur schwule Männer erlaubt? Es kam sofort eine Antwort. Hier sind einige Vorschläge für eine gefährliche und berüchtigte Schwulenvereinigung. Ich fand den ersten Vorschlag direkt am besten. Die glitzernden Schatten. Kann man nicht toppen. Finde ich, es wurde sogar erklärt, die Bezeichnung die glitzernden Schatten klingt geheimnisvoll und gefährlich zugleich, während sie aber auch die bunte und lebendige Identität der Gangmitglieder reflektiert. Wäre im Aufsatz eine glatte 1. Besser kann man es nicht erklären. Andere Vorschläge waren zum Beispiel die Racheengel der Vielfalt, das Kollektiv der Leidenschaft und ein bisschen unrealistisch für eine kriminelle Gang, die Regenbogenräuber. Das ist unrealistisch. Das ist gut. Ängste sind ja oft sinnlos, unrealistisch, komisch, schwierig. Oft haben Menschen auch Angst, weil die falschen Personen was ganz Harmloses machen. Ich war mit meinem Nachbarn, Fußgängerzone, der wohnt direkt da um die Ecke. Wir haben Cola getrunken. Das fand ich wirklich sehr schön, was da passiert ist. Da ist ein älterer Araber, ungefähr 60 Jahre alt, mit seinem Auto in die Fußgängerzone reingefahren. Und da kippte die Stimmung so ein bisschen. Die Menschen waren unsicher. Wer ist das? Was will er hier? Ich habe meinem Nachbarn gesagt, keine Panik, wenn man hier wohnt, darf man hier durchfahren. Der kann ja als Araber nicht von der Autobahn in die Wohnung reinspringen. Das ergibt ja gar keinen Sinn. Er ist reingefahren. Von der anderen Seite, hat er nicht gesehen, kam ein Polizeiwagen. Mein Nachbar und ich wussten, die beiden Autos werden sich irgendwann hier irgendwo treffen.

0: Wohnung. Ich muss ehrlich sagen, mit dem Satz hätte er mich gehabt. Ich hätte gesagt, mein Fehler, fahren Sie weiter. Ist okay, fahren Sie weiter. Die Polizistin blieb hartnäckig. Ja, das sehen wir, das ist ein Auto, aber nur mit Anwohnerausweis dürfen Sie hier durchfahren. Aber andere fahren hier auch. Ja, das sehen wir, jetzt haben wir aber Sie hier angetroffen und er hat dann in seinem Frust über sich selber den Versprecher des Jahres rausgehauen. Das gibt eine Anzeige wegen Unnötigung. Fand ich super. Ich habe mir das sofort gemerkt, wenn jemand nervt, Anzeige wegen Unnötigung ist raus. Und ich war mir sicher, das kann er nicht mehr toppen. Das Ding ist durch. Nein, er hat noch nachgelegt. Er hat wirklich gefragt, und Sie, wohnen Sie hier? Nein, aber Sie fahren hier auch. Da wusste ich.
1: Ja, das ist wirklich schade.
0: Spätestens da war klar, er wusste, er hat das Spiel verloren. Er wollte aber noch einmal aufs Tor schießen. Warum nicht? Führerschein abgegeben, hat ihn zurückbekommen. Die Polizistin fragt, können wir noch irgendwas für Sie tun? Ich will die Nummer von Ihrem Chef, sofort. Und die Polizistin sagt, 110. Warum nicht? Ganz einfach. Fand ich schön. Schöne Geschichte. Dankeschön. Das fand ich schön. Wenn Leute miteinander reden, passieren solche Sachen. Ab und zu muss man nicht reden, ab und zu reicht es, wenn man zuhört. Ich habe vor ein paar Tagen wirklich gemerkt, dass auch ich als erwachsener Mensch von Kindern lernen kann. Ich war im Bus ganz hinten, da sitze ich immer, das sind die Coolen, und ich. Und da waren drei Jungs, maximal 14, zwei arabischstämmig, ein Urdeutscher, Klassenkameraden. Und einer der arabischen Jungs war einen Tag vorher bei Thomas, dem Klassenkameraden. Und die anderen beiden wollten wissen, ist Thomas wirklich so reich, wie die ganze Schule vermutet? Die haben den ausgefragt. Erzähl mal, wie ist das Haus von denen? Richtig krass, Mann. Was für Haus? Wie ein Schloss. Die haben Kinoleinwand. Die haben so teuren Hunde. Wie heißen die nochmal, diese teuren, seltenen Hunde? Einer ruft rein, Schäferhund. Nein, Mann, was für Schäferhund? Ich weiß doch, wie Schäferhund aussieht. Diese weißen Hunde mit den schwarzen Punkten. Ganz viele schwarze Punkte. Ich wusste, was er meint. Ich kam nicht drauf. Einer ruft rein, Dalmatiner. Ja, Mann, Dalmatiner. Sind die teuer oder was? Die sind voll selten. Davon gibt's weltweit nur 101. Da habe ich gemerkt, auch ich kann von Kindern lernen. Und seitdem weiß ich, es gibt weltweit 101 Dalmatiner abgezählt. Wenn ein neuer auf die Welt kommt, wird ein anderer vom Balkon geschmissen. Ganz einfach. Vielen Dank, das war's von mir. Dankeschön, haut rein. Vielen Dank, danke sehr. Vielen Dank, dankeschön. Danke, danke. Ciao, ciao.
2: Abdelkarim! Der Deutsche Dankespreis 2026 in der Sparte Stand-Up. Super, oder? Es ist wirklich ein toller Abend. Ist eigentlich ein toller Abend, aber wir haben ein bisschen so reflektiert hinten, was könnte besser sein. Und es kam auch ein bisschen Kritik bei uns an. Also ich sag's, wie es ist. Die Union ist bisher ein bisschen schlecht weggekommen. Das haben wir gehört und wären einige traurig drüber. Und deswegen möchte ich jetzt was tun, was man von mir vielleicht nicht erwartet. Ich möchte eine Lanze brechen und zwar für Markus Söder. Doch ganz im Ernst, wirklich, ja, ohne Flachs. Denn wenn man Söder ja eins zugutehalten kann, dass er Schwingungen in der Bevölkerung mit seinem sehr, sehr feinen Instrumentarium aufnimmt, und hat Söder letztens in der Pressekonferenz sinngemäß gesagt, jetzt wäre mal dringend Zeit für gute Politik. Ja, leck mich fett. Captain Obvious aus Bayern. Und was das genau für ihn heißt, hat er dann auch noch wunderbar ausformuliert. Ich paraphrasiere. Er hat gesagt, es brauche jetzt mehr Harmonie beim Regieren, weniger Konflikte, mehr Frieden. Der Hooligan fordert mehr Liebe im Block. Es ist wirklich sensationell. Ja, weil das Schöne ist ja, dass Söder dann auch natürlich direkt danach handelt. Ja, man hat es an seiner Aschermittwochsrede gehört. Das war ja ein Hohelied der Liebe. Gut, irgendwo zwischen Maga und Nordkorea. Aber das ist vielleicht seine Vorstellung von Liebe. Und seine politischen Vorstöße in letzter Zeit, die sind ja auch massiv von Harmonie beseelt. Zum Beispiel dieser Vorschlag, als er gesagt hat, man sollte bestimmte Bundesländer irgendwie zusammenlegen. Ich finde das geil. Ich würde ja Bayern und Sachsen zusammenlegen. Oder? Freistaat Sayern. Also ich... Denken Sie mal drüber nach. Es ist eigentlich ganz charmant. Und jetzt kommt ja noch eine weitere spektakuläre Idee, Sie haben es wahrscheinlich alle gehört. Er sagte ja auch, es bräuchte jetzt bei Abschlussfeiern in Schulen in Bayern eine Hymnenpflicht. Drei Hymnen, ja, sollen gesungen werden. Es ist irgendwie die Bayern-Hymne, die Deutschland-Hymne und die Europa-Hymne. Und Sie schauen mich jetzt an, wie findet er das? Ich finde es eine Hymne zu wenig. Ich würde vier singen. Ich würde es noch eine Markus-Söder-Hymne singen. Und wenn Sie jetzt sagen, die gibt's doch gar nicht. Doch, weil ich habe sie geschrieben. Ja? Ich habe mich zu Hause in 700 Weißwürste eingewickelt und habe eine Hymne für Markus Söder geschrieben. Und ich werde nun diese offizielle Markus

0: Und schon sind wir am Ende eines wunderbaren Abends angekommen. Das war der Deutsche Kleinkunstpreis 2026. Und ich bitte nochmal alle Preisträgerinnen und Preisträger raus. Klaus von Wagner. Dr. Pop. William Wahl. Abdel Karim. Sie waren ein fantastisches Publikum hier im Saal. Danke, dass Sie eingeschaltet haben. Wir verabschieden uns aus dem Frankfurter Hof in Mainz. Mainz ist gut. Tschüss.
1: Das war der Deutsche Kleinkunstpreis 2026. Sie hörten Höhepunkte der Verleihung im Frankfurter Hof in Mainz, aufgezeichnet am 14. März. In dieser gekürzten Fassung nicht enthalten war die visuelle Darbietung der Clownin und Ehrenpreisträgerin Gardi Hutter. Die diesjährige Preisträgerin des Förderpreises der Stadt Mainz, Anna Lucia, konnte krankheitsbedingt nicht an der Veranstaltung teilnehmen. Als Ersatz hören Sie nun einen Ausschnitt aus ihrem Auftritt beim Kabarettfest in Bonn, aufgezeichnet im Pantheon Theater am 6. Oktober 2025. Im Anschluss spielen wir noch einmal verschiedene Mitschnitte der diesjährigen Preisträger der übrigen Kategorien.
2: Ich habe ja schon erwähnt, ich komme aus München und ich mag die Stadt. Ich liebe die wirklich, bin da geboren, aufgewachsen. Ich habe es der Stadt nur immer nicht so vergeben können, dass ich mir nicht leisten konnte, da zu wohnen. Habe ich ein bisschen verübelt, bin ich ehrlich? Hat mich ein bisschen verletzt. Aber ich habe eine Weile lang einen richtig guten Spartipp entdeckt. Ich konnte eine Weile lang in München wohnen, weil es gab immer wieder gute Inserate auf den WG-Apps für so Zimmer. Die wurden so monatsweise vermietet. Das waren immer so Untermieten. Und das war mein Spartipp. Ich bin immer auf Untermiete gegangen. Ich bin alle paar Monate umgezogen. Und dann konnte ich es mir leisten. Und dann habe ich innerhalb von 2 Jahren in 8 WGs gewohnt. Und ich bin ehrlich, Leute, das war zu viel. 8 WGs in 2 Jahren ist zu viel. Geld gespart, Geist gebrochen. Es war wie so eine 2 Jahre lange Flixbusfahrt. Es war gottlos. Das war kein guter Spartipp. War nicht mal ein Tipp. War nur Spar. Es war wirklich gottlos. Ich hatte so viele WG-Interviews auch, so viele WG-Castings. Ich habe mich immer verstellt, weil ich wollte ja die Wohnung. Ich bin so fake geworden, ich wusste eine Weile lang nicht mehr, was meine Persönlichkeit ist. Ich war mal 4 Monate lang vegan. Ich bin nicht vegan. Aber das war so eine 3 Meter hohe Decke mit Stuck so und ich wollte dieses Zimmer. Also war ich vegan. Aber auch nur in der WG. Also nur in der Wohnung. Und da habe ich aber meine Mitbewohnerin draußen gesehen, wie ich so einen Döner esse. Und ich war so, nee, der ist vegan. Und sie war so, ah, cool, darf ich probieren? Und ich war so, ja. Übersprungshandlung, ich wollte nichts riskieren. Und dann hat sie probiert und sie war halt so glücklich, ne? Sie war so, oh mein Gott, das schmeckt wie Fleisch, von wo hast du den? Ich war so, ah, es war ein Foodtruck, ist leider wieder weggefahren, sorry. Ist schwierig. Viele weirde WG-Interviews habe ich gehabt in meinem Leben. Ich hatte einmal ein WG-Casting bei Hexen. Unironisch. Oh, da vorne haben wir eine. Seine Reaktion war viel zu geil. Sie war so, ja, meine Leute. Ja, unironisch, bei Hexen. In jeder anderen sozialen Interaktion völlig inakzeptabel. Du rennst weg bei einem WG-Casting. Hi, wir sind Hexen. Hi, ich bin verzweifelt. Freut mich, was geht? Scheiß auf Mandalas. Ich habe schon immer Pentagramme gemalt, seit ich ein Kind war. Ich habe einen Kontakt in der Klinik. Ich kann euch Plazenta besorgen, wann immer ihr wollt. Für den nächsten Zaubertrank. Mmh, lecker, lecker Plazenta. 500 warm. Ich bin eine von euch. Let's fucking go. Oh, kommst auch durcheinander, wenn du immer woanders wohnst, ne? Ich hatte einmal ein Date mit einem Typen. Es lief richtig gut. Und dann meinte er so, hey, wollen wir zu dir? Und ich war so, hey, voll gerne. Lass mich nur kurz überlegen, wo das ist. Ja, aber jetzt bin ich umgezogen, wie gesagt. Berlin. Ich gehe auf Dates, das ist spannend. Vor kurzem war ich auf einem Date mit einem Jäger. Habe ich nicht oft. Also nie, ehrlich gesagt. Ich wusste nicht mal, dass es Jäger gibt. Für mich waren Jäger immer so ein bisschen Fabelwesen. Gibt's die wirklich? Weiß ich nicht. Warum jagst du? Geh doch einfach zu Aldi Tiefkühlabteilung, da ist doch alles. Was ist los? Haben wir Jäger hier heute Abend? Schieß mal in die Luft. Niemand, ne? Gibt's nicht. Die gibt's nicht. Und ich wusste auch nicht, dass er Jäger ist. Ich habe das am Abend vorm Date erfahren. Ich habe ihn gefragt, hey, wie war dein Tag? Und er war so, ja, also heute Morgen habe ich ein Reh erlegt. hat es erzählt, als wäre es was Normales? Ich war so, oh mein Gott, er hat ein Tier getötet. Ich habe mich fast an meinem Schnitzel verschluckt. Das war nicht okay. Das ist mega schlimm. Mein Gott, Baba. Ich habe mich auch ein bisschen geschämt, weil ich habe gemerkt, boah, krass. Wir sind so unterschiedlich, ne? Wir waren so unterschiedlich, weil der Typ, der weiß so viel über Natur. Der Mann kann häuten, ich nicht. Ich kann nicht häuten. Ich kenne mich gar nicht aus mit Natur. Alles, was ich über Natur gelernt habe, habe ich in der Grundschule gelernt. Ich habe Laub gesammelt und abgeheftet. Haben wir alle gemacht, oder? Das geht wirklich über alle Generationen hinweg. Blätter sammeln, abkleben. Finde ich auch irgendwie schwierig, dass die Grundschule an dem Punkt meinte, ja, reicht für immer. Auch ehrlich gesagt, perverses Prozedere. Wir sammeln Blätter von einem Baum und kleben sie auf ein Produkt aus totem Baum. Wer ist die bessere Spezies, Bitch? Hä? Puh. So nicht okay. Das machen Kinder. Das ist wild. Und obwohl wir so unterschiedlich waren, habe ich ihn sofort abgeholt. Weil er meinte, ich habe ein Reh erlegt. Und meine erste Antwort war, weil ich habe ihm ja noch nicht geantwortet. Also Stand jetzt hat er nur gesagt, ich habe ein Reh erlegt. Ich habe noch nicht reagiert. Also die letzten 3 Minuten sind nur in meinem Kopf passiert. Für uns alle. Aber ich habe noch nichts gesagt. Er hat mich 3 Minuten angeguckt, ich war jetzt kurz still. Aber als er meinte, ich habe ein Reh erlegt, war meine Antwort, oh, ein Reh, das ist wild. Hat er auch gesagt. Hochzeit ist nächste Woche. Ihr seid eingeladen. Vielen, vielen Dank, Leute. Das war's jetzt wirklich von mir. Schönen Abend noch. Macht's gut. Ciao.
3: Wenn man sich integrieren möchte in Deutschland, ich merke das immer wieder, das Wichtigste ist nicht, wie man lebt, solange man andere Leute nicht stört oder irgendwie gefährdet. Das Allerwichtigste, ganz banal, ist die Sprache. Es ist einfach so. Und Sprache ist leider nicht ohne, muss man sagen. Sprache ist wirklich sehr, sehr schwer. Ich bin ja hier geboren und ich habe selber wirklich sehr oft gemerkt, deutsche Sprache ist sogar für mich eine Baustelle. Ganz viele Sachen zum Beispiel habe ich mein Leben lang nicht gegessen. Vor 3, 4 Jahren fing es langsam an, mich ranzutasten, weil ich sie immer für Tiere gehalten habe. Ich weiß, ihr wisst nicht, was ich meine. Beispiel Kapern. Habe ich wirklich lange nicht gegessen, weil ich mir immer sicher war, Kapern war vorher ein Tier. Obwohl ich noch nie im Zoo als Kind, guck mal da, 2 Kapern, ach toll, sehr schön, nee, zu spät. Kapern klingt irgendwie nach Tier. Das ist sehr peinlich, fand ich es beim Meerrettich, da war ich ganz sicher, das ist ein Tier. Meerrettich finde ich sogar immer noch logisch. Ich dachte mir wirklich ganz lange, es gibt Frettchen, also auch Rettchen. Wenn man die Jungs schlachtet, Rettich, leben im Wasser, Meerrettich. Ganz einfache Geschichte. Und dann wurde ich mal eingeladen zum Essen. Ich habe alles ausprobiert, nur Meerrettich nicht. Und der Gastgeber, hey, genau was für dich, das wird dir schmecken. Ich so, nein, ich esse doch kein Tier, das man so lange platt drückt, bis wie Quark aussieht. Das war dann ein sehr peinliches Essen. Und die letzte Aufklärung beim Thema Essen kam wirklich vor ein paar Jahren erst. Das habe ich wirklich immer für ein Tier gehalten. Die Schattenmorelle. Ich war mir wirklich sicher, die Schattenmorelle ist so ein Fisch, den man nicht angeln kann. So ein schlauer Fisch, der sich am Hai entlanghangelt. Keiner kann ihn sehen. Schattenmorelle ist bekannt, ne? Nein, das ist so ein Fisch, den man nicht angeln kann, weil er sich unauffällig am Hai entlanghangelt. Das ist, es gibt sie, aber sie landen nicht auf unsere Teller. Das ist ja schwierig. Gut, wir beruhigen uns alle wieder. Nein, deutsche Sprache ist echt nicht ohne, vor allem Jugendsprache. Es ist wirklich krass, die Jugend, ich weiß, das Klischee gibt es gar nicht mehr, dass man sagt, ach, die Jugend ist faul, ist sie nicht, wissen auch alle. Und wenn jemand kreativ ist, dann die Jugend. Wenn junge Mädchen etwas cool finden, sagen die nicht mehr, hey, das finde ich cool, die drehen dann sofort komplett durch. Boah, was? Boah, was? Neue Schuhe, boah, was? Ich finde es cool, ich kann das nicht machen, das ist ein bisschen sehr albern. Ich mache es immer für mich vorm Rausgehen, nur fürs Gefühl, boah, was? Und dann gehe ich raus. Das ist aber, man muss auch wissen, wo die Grenze ist. Einmal kam nach der Show ein Mädchen zu mir, die war ungefähr 14 mit ihrer Mutter. Und das Mädchen sagt zu mir, wir sagen aber gar nicht mehr, boah, was? Ich so, was sagt er denn? Wir sagen nur noch, was? Das kann ich verstehen. Es ist knackiger, cooler, es ist kürzer. Nur sie hören das und die Fledermäuse, ist ein Codewort. Das ist wirklich toll. Oder 2 Mädchen haben sich unterhalten. Okay, eine hat gesprochen, die andere hat zugehört. Das war wirklich eine sehr, sehr lange Geschichte. Man hätte aber nichts kürzen können, das war alles wichtig. Und als sie mit Erzählen fertig war, wollte ihr ihre Freundin in einem Satz zeigen, wow, echt coole Geschichte. Sie hat es aber anders ausgedrückt. Boah, laber doch nicht, laberst du? Du laberst. Es war so ein bisschen Multiple Choice, A, B oder C. Was soll ich nehmen? Es ist deine Geschichte, such dir was aus. Ich habe mir die angesehen, ich fand's cool, ich habe gestaunt, ich fand's krass. Aber Staunen reicht nicht. Im Optimalfall sollte man bereit sein, auch als Erwachsener von jungen Leuten zu lernen, diese Jugendsprache in den eigenen Alltag integrieren. Andere Erwachsene überraschen. Auf der Arbeit oder Giovanni bei der nächsten Polizeikontrolle. Die mussten sie anhalten, sind leider ein bisschen zu schnell gefahren. Boah, laber doch nicht, laberst du? Du laberst. Der wird sofort sagen, ist okay, fahren Sie weiter. Mein Fehler. Die Geschichte ist schon lang. Es tut uns leid. Bitte fahren Sie weiter. Und dann beim Wegfahren, boah, was? Die Polizei wird dich nie wieder anhalten. Die werden dann Kennzeichen durchgeben, sagen, den nicht anhalten, der ist hängen geblieben. Ihr könnt ihn halten, aber dann fällt die Pause aus. Aber es ist. Aber vieles, wie gesagt, verstehe ich nicht. Ich habe auch mal zwei Jungs gesehen vor ein paar Monaten. Ich habe lange gebraucht, um das zu verstehen. Mittlerweile verstehe ich es. Zwei Jungs haben sich unterhalten. Irgendwann sagte der eine zum anderen, okay, ciao, ist aber da geblieben. Das fand ich krass. Ich dachte, der hat sich doch verabschiedet. Will er mich verarschen? Was soll das? Seitdem habe ich immer wieder darauf geachtet. Ich sehe junge Leute in der Gruppe. Irgendeiner sagt immer, okay, ciao, aber keiner geht. So kann man das auch als Erwachsener sprechen, aber dann wird man abgeholt, bin ich mir ganz sicher. Und vor ein paar Wochen hat es endlich Klick gemacht, wenn junge Leute okay, ciao sagen, ist es nie eine Verabschiedung. Sie wollen damit zeigen, sie finden etwas krass oder negativ krass. Hey, coole Hose, 200 Euro, okay, ciao. Ist zu viel, hole ich nicht. Und das ist ein Riesenunterschied zur älteren Generation. Wenn die ältere Generation etwas schlecht findet, dann gibt es keine Verabschiedung, die grüßen dann. Hallo? 200 Euro? Hallo? Sein Ernst? Hallo? Ich freue mich schon, wenn sich demnächst Vater und Sohn irgendwo streiten. Hallo? Okay, ciao. Hallo? Das war's von mir. Vielen Dank. Haut rein. Ciao, ciao. Thanks. Danke sehr. Danke. Thanks. Giovanni. Danke.
4: Ja, wir Comedians kommen ja alle mit Musik auf die Bühne und das sorgt gleich für eine gute Stimmung. Und das könnt ihr auch zu Hause nutzen. Also wenn ihr mal ein Date habt, schön gekocht, dann muss, wenn die Tür aufgeht, gleich die richtige Musik erklingen. Und ich habe das gestern mal ausprobiert und der Postbote hat sich wahnsinnig gefreut. Und das gibt's auch im Fußballstadion. Wenn die Spieler auf den Platz kommen, kommt oft Musik. Zum Beispiel in drei Stadien, Bundesliga-Stadien, läuft Metallica. So kommen die Spieler auf den Platz. Und da hat man gleich richtig Respekt. Und ich komme ursprünglich aus Wattenscheid. Und ja, zwei Leute freuen sich. Und Wattenscheid war vor 30 Jahren mal in der ersten Bundesliga. Und seit 30 Jahren kommen die Spieler mit folgender Musik auf den Platz. Mit einem super Text.
5: 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Bei uns im schönen Wattenscheid. Im noch eine Stadion ist was los.
4: Und jetzt kommt noch eine bedrohliche Piccolo-Flöte. Aber seitdem dieses Lied läuft, sind wir in die Oberliga abgestiegen. Und es gibt viele Sachen, die wir im Stadion sind, die von tollen Hits kommen. Ich habe eine Sache mitgebracht, die hat Frank Farian in den 70ern produziert. Und das ist bis heute eines der meistverkauften Singles in England. Diese Nummer hier.

0: Schalalalala. Das wird auch im Stadion übernommen. Und es gibt so ein paar Sachen im Fußballstadion, die kommen sogar aus der Hochkultur ursprünglich. Also diese Rocknummer hier. Dum, dum, dum. Könnt ihr den Text davon? Dum, dum, dum, dum, dum, dum, dum. Dum, dum, dum, dum, dum, dum. Sehr textsicher. Sehr gut. Dum, dum, dum, dum, dum, dum. Seven Nation Army, und das kommt ursprünglich, kein Scherz, aus dem 19. Jahrhundert. Das ist aus der 5. Symphonie von Bruckner. Und ich glaube, man hat damals schon dazu mitgegrölt. Und Jack White, der Komponist von The White Stripes, wurde mal gefragt, ob er das denn kennen würde. Und hat gesagt, ja, er wird das schon kennen. Es wäre aber nicht seine Vorlage gewesen, hat er gesagt. Und ich finde das so schön, wenn manchmal in der Popmusik so Klänge aus der Klassik dazukommen. Ja, auch hier Sachen zum Beispiel bei Milli Vanilli. Kommen auch aus der Klassik, aber hier dieser Sound ist vom Roland T50. So, aber dieser Anfang hier, das hier, kommt ursprünglich aus dem Feuervogel von Strawinsky aus dem Jahr 1910. Und das war der einzige Hit, den Strawinsky je hatte. Überall, wo er hinkam, hieß es, spiel doch mal den Feuervogel. Das war quasi sein Lemon Tree. Das war der einzige Hit, den er hatte. Und da war immer wieder in allen Versionen dieser Orchesterschlag drin. Und 1979... gab es den ersten digitalen Sampler. Ich habe eine PowerPoint-Präsentation mitgebracht. Der Fairlight 7i, der hat 1,4 Millionen US-Dollar gekostet. Der hat ganz viel draufgepasst. 1 Megabyte hat draufgepasst. Und dann hat man diese eine Sekunde genommen und die gesampelt. Und die waren dann plötzlich in ganz vielen Songs drin. Planet Rock zum Beispiel. Also hat Strawinsky auch ein bisschen den Hip-Hop mit erfunden. Und irgendwann hat auch Dieter Bohlen davon Wind bekommen. Und das hätte Strawinsky nicht gewollt.
1: Ich muss eine Rede halten, mein Vater hat 60. und ich soll eine offizielle Rede halten, Firmenveranstaltung, und da brauche ich meine Stimme. Und Mama hat mich gebeten, ich soll auch noch, das ist furchtbar, man hat mich gebeten, eine Rede zu halten, lustig, und dann hat man mir ein Thema gegeben, Chancen an den Finanzmärkten mit Hilfe von Finanzderivaten. Oh, da kocht der Saal. Pass mal auf, ich kann Ihnen ja schon mal vorlesen, vielleicht, was ich bisher habe, vielleicht könnten Sie mir, ob das, ich würde anfangen mit, sehr geehrte Damen und Herren. Sie sind begeistert, gut. Das ist gut. Bitte, mehr habe ich noch nicht. Ach, sehen Sie, ich wollte am Anfang von der Rede doch vielleicht noch eine Anekdote einbauen. Das ist immer gut, wenn man mit einer Anekdote starten kann. Wie finden Sie die? Man hat in Amerika, und das stimmt tatsächlich, an der Yale-Universität ein paar Kapuzineräffchen beigebracht, mit Geld zu handeln. Und das hat auch wunderbar funktioniert. Die haben also Münzen bekommen und haben die dann eintauschen können gegen Trauben. Die haben das so großartig gemacht, also wenn die Trauben teurer geworden sind, haben sie weniger gekauft. Und statistisch besteht keinerlei Unterschied zwischen so einem Börseninvestor und einem Kapuzineräffchen. Und dann ist was Hochinteressantes passiert. Eines Tages lagen auf dem Käfigboden ein paar Münzen. War irgendjemandem rausgefallen. Und da hat sich ein Männchen, ein Affenmännchen, diese Münze geschnappt. Ist damit aber nicht zum Wärter, sondern ist damit zu einem Weibchen marschiert. Und hat ihm diese Münze überreicht. Kurz darauf kam es tatsächlich zu... Also es wurde sehr freundschaftlich zwischen dem... Mir geht es nicht um irgendein Klischee. Das Weibchen hat dann tatsächlich die Münze genommen, ist zum Wärter gegangen und hat sich eine Traube rausgelassen. Das heißt, die Affen hatten also den Geldkreislauf begriffen. Und die Forscher waren hellauf begeistert. Gesagt, Mensch, da pumpt man noch mehr Geld rein in diesen Affenkreislauf. Und da kam eine oberste Behörde, es stimmt tatsächlich, die oberste US-Behörde, und hat dieser Yale-Universität das verboten. Mit der Begründung, naja, die Einführung von Geld könne die Sozialstruktur der Kapuzineräffchen irreparabel beschädigen. Ja gut, dass wir es den Affen verboten haben, was? Ja, aber wenn ich die Anekdote, auch wenn ich die erzählt habe, dann könnte ich doch bei der Rede mich dann hinstellen und können sagen, sehr geehrte Damen und Herren, es freut mich nun, einige Exemplare des Originalexperiments begrüßen zu dürfen. Oh, Das muss man den Wirtschaftswissenschaftlern lassen, gell? Sie haben es uns irgendwie eingebläut, dass sie mit ihren Zahlen in irgendeine bessere Zukunft schauen können. Also VWL oder BWL zu studieren, um die Zukunft vorhersagen zu können. Da können Sie auch Theologie studieren, um die CSU zu verstehen. Das hat nichts mehr miteinander. Das ärgert mich so. Wirtschaftswissenschaftler, die schauen nicht in eine Zukunft. Die haben Daten aus der Vergangenheit. Ja, und diese Daten rechnen sie auf die Zukunft hoch. Im Prinzip ist so, wir sitzen doch alle, unsere Gesellschaft als Bild, wir sitzen alle in einem Auto. Ja, wir fahren mit 200 Stundenkilometer auf der Autobahn. Hinten im Auto drin sitzen die Wirtschaftswissenschaftler, schauen aus dem Heckfenster raus und zählen die Autos, die wir überholt haben. Und dann sagen sie uns, ob es vorne links oder rechts geht. Deswegen sind die bei Vollsperrungen auch immer so unnütz. Ja. Aber diese ganze Finanzwelt hat ein merkwürdiges Verhalten gegenüber Vergangenheit, Zukunft, Gegenwart. Ich habe so eine Werbung gesehen in der Tageszeitung für einen Immobilienfonds. Und da stand tatsächlich drin, seit 1951 erzielte diese Wertanlage einen Wertanstieg im Jahr von 7%. Und da war ein Sternchen an der 7. Und da habe ich zum ersten Mal nachgeschaut und da stand da tatsächlich, Vergangenheitswerte sind keine Gewähr für die Zukunft. Das müssen Sie mal auf das. Also ein Fonds, der möchte, dass Sie investieren und der damit Werbung macht, dass er in der Vergangenheit große Gewinne gemacht hat, sagt Ihnen, dass Sie diese Vergangenheit aber nicht zum Maßstab nehmen dürfen. Also diese Bierwerbung würde ich gern sehen. Sie, grüß Gott, das ist unser Bier. Bis heute war es ganz gut. Aber wir wissen halt nicht, ob nicht morgen doch noch jemand neischifft. Prost!
2: Als nächstes habe ich ein Cover für Sie, Lied im Original von Udo Jürgens. Und ich habe lange dafür gebraucht, zu begreifen, dass dessen große Kunst darin bestand, Lieder zu machen, die als Schlager wunderbar funktionieren, die aber häufig auf einer anderen Ebene gleichzeitig einen Kommentar mitliefern, der mindestens zu seiner Zeit damals wirklich kritisch, progressiv fast schon gewesen ist. Tatsächlich ein Paradebeispiel ist da griechischer Wein. Ne? Ist es ein Lied, was man im Vollsuff noch mitgrölen kann in den klassischen Karnevalskaschemmen und Balearen Bumsbuden, aber gleichzeitig ist es ein ganz rührendes Lied, das sich auf unerwartete Art und Weise in die Perspektive einer Gruppe von Menschen begibt, die zur Entstehungszeit des Liedes fremd war hier in Deutschland, die fremd zu bleiben hatte, die damals sogenannten griechischen Gastarbeiter. Und das in einem Schlager so zu machen, ganz große Kunst. Man hört das eigentlich gar nicht mehr so richtig. Einerseits, weil das Lied so gut geschrieben ist, dass es diese Ebene nicht braucht. Und dann zum Zweiten natürlich auch, weil die Vorstellung mittlerweile absurd ist, nach all der Zeit, dass die Griechen mal als Ausländer galten. Weil das hat ja die Gesellschaft schnell kapiert, zum Glück, dass die Griechen gar nicht die Ausländer waren, sondern die Türken. Ja? Das ist ja wichtig, dass die Gesellschaft auch lernt, dass sie immer wieder ihre Vorurteile überprüft und guckt, wer sind überhaupt gerade die Ausländer bei uns, ne? Und dann hat man dann auch nachher festgestellt, Türken waren eigentlich auch nicht die Ausländer. Mittlerweile gelten ja eigentlich eher die Araber als Ausländer in Deutschland. Deswegen fand ich, wäre es vielleicht mal an der Zeit, dieses Lied aus der Taverne herauszutragen, wo es seinen Dienst wahrscheinlich lang genug getan hat, ein paar Meter die Straße runter und in die Shisha-Bar wieder rein. Es war schon dunkel, als ich die Vorstadtstraße

Also nahm ich einen tiefen Zug. Das war nicht klug. Shisha statt Wein, Melone, Minze knallte ordentlich rein. Und als mir dann übel wurde, dachte ich mir, dass ich mich, wenn ich sonst gar nicht rauch, ja nicht wundern brauch.

Als ich nach einiger Zeit dann endlich wieder zu mir kam, lag ich benebelt, aber gemütlich auf einer Art Divan. Freundliche Augen sahen besorgt zu mir herab. Man fragte mich, wie es mir ging und ob alles in Ordnung wär. Ich sagte, ja, alles gut, nur atmen fällt mir etwas schwer.

bekömmlicher sein. Vielleicht wäre eine süße Sorte eher okay. Doch war das, wie ich mit Abstand sehe, ne scheiß Idee. Shisha statt Wein, Papaya Kirsche knallte noch schlimmer rein. Und als mir dann schwindlig wurde, dachte ich mir, dass ich mich, wenn ich sonst gar nicht paff, ja nicht wundern darf. Schlechter Reim, ich weiß, egal, jetzt komm.

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1: Dankeschön, vielen Dank.
2: Sie hörten diverse Mitschnitte der diesjährigen Preisträger und Preisträgerinnen des Deutschen Kleinkunstpreises, aufgezeichnet bei verschiedenen WDR-Kabarettfesten in den Jahren 2012 bis 2025. 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

0: 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Die Nachrichten mit Kerstin Fischer. Guten Tag.
1: Ich freue mich, dass ich die Gelegenheit habe, jetzt auch mit Feuerwehrleuten noch einmal zu sprechen und ihnen auch meinen persönlichen Dank zu sagen. Und das ist der Sinn meines Besuches heute.
0: Bundeskanzler Merz hat sich im Waldbrandgebiet von Hürtgenwald in der Eifel ein Bild von der Lage gemacht. Ein Feuer hatte dort in der letzten Woche eine Fläche einer Größe von mehr als 400 Fußballfeldern zerstört. Wie Merz' Besuch bei den Bürgerinnen und Bürgern in Hürtgenwald ankam, berichtet Per Diekmanns.
2: Die sagen, das ist eine Art PR-Stunt des Kanzlers. Für viele kommt dieser Besuch zu spät. Manche hätten ihn gar nicht gebraucht. Völlig anders sieht es eigentlich aus, wenn man mit den Einsatzkräften hier vor Ort spricht. Die freuen sich doch sehr über diese Form der Wertschätzung des Bundeskanzlers. Man hat uns da heute bestätigt, dass man sich insbesondere auch über den Zeitpunkt dieses Besuches freut. Ein Vertreter der Feuerwehr, der hatte uns gestern noch gesagt, wenn die Situation hier angespannt ist, dann brauche ich hier keinen Politiker, weil der kann mir im Zweifel keinen Schlauch halten. Und ich glaube, das fasst ganz gut zusammen, wie man hier zu diesem Besuch steht.
0: In Schweden herrscht Trauer und Fassungslosigkeit nach dem Schulattentat von Fagerstor. Bei dem Angriff mit einem Schwert wurden gestern am Nachmittag eine 17-jährige Schülerin getötet und zwei weitere Schüler schwer verletzt. Christian Stichler, WDR Stockholm.
3: Auch am Morgen danach ist der Campus der Brinell-Skola im schwedischen Fagersta noch immer abgesperrt. Auf einer Rasenfläche brennen seit gestern Abend Kerzen. Der 18-jährige mutmaßliche Attentäter war selbst einmal Schüler der Schule. Bekannt ist mittlerweile, dass er als Jugendlicher wegen eines gewalttätigen Angriffs auf einen Mitschüler verurteilt worden war. Nach schwedischen Medienberichten soll er kurz vor der Tat ein Schwert auf seinem TikTok-Konto gepostet haben. Das Attentat von Fagersta reiht sich ein in eine Serie von schweren Gewalttaten an schwedischen Schulen. Erst im Februar vergangenen Jahres waren bei einem Amoklauf in Örebro 11 Schüler getötet und 15 verletzt worden.
0: Und auch das ist heute Thema. In Paderborn wird untersucht, wie sich 4 Neugeborene auf der Frühchenstation einer Klinik mit einem Bakterium infizieren konnten. Ein Kind ist daran gestorben, ein weiteres schwebt noch in Lebensgefahr. Die Gewerkschaft der Polizei hat nach dem gestrigen Skandal beim Fußballpokalspiel in Mannheim Konsequenzen gefordert. GdP-Chef Roskopf sagte der Rheinischen Post, ein Abbruch des Spiels und die Disqualifikation aus dem Wettbewerb wären die richtigen Konsequenzen gewesen. Die USA erheben seit der Nacht zusätzliche Zölle auf bestimmte Produkte aus Kanada. Die Verhandlungen darüber hatten bis zur von Präsident Trump gesetzten Frist keine Einigung gebracht.
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0: Im DFB-Pokal kämpfen gerade 2 Drittligavereine aus NRW um den Einzug in die nächste Runde. Zwischen Duisburg und dem Bundesliga-Aufsteiger Elversberg steht es 1:1. Und Viktoria Köln hat den Zweitligisten Nürnberg zu Gast. Beide Spiele gehen langsam in die Schlussphase. Die Viktoria hatte ihr letztes Spiel in der Liga gewonnen. Aus Köln berichtet nun aus dem Stadion live Holger Dahl, WDR Sport, für unsere Nachrichten.
5: Da war sie, die Riesenmöglichkeit für Viktoria Köln zum Ausgleich, zum 1:1 zu kommen. Aber der Drittligist scheitert freistehend durch Maiko Sponsel. Und so führt hier der Favorit, der Tabellenführer der zweiten Liga, der 1. FC Nürnberg, seit der 56. Spielminute durch das Tor von Piet Skobel mit 1:0. Aber das ist hier eine super spannende, enge Angelegenheit. Kann durchaus sein, dass sich hier der Außenseiter von Viktoria Köln nochmal wieder im Spiel zurückmeldet. Aber noch führt Nürnberg 1:0.
0: Das war WDR aktuell. Das Wetter in Nordrhein-Westfalen bleibt bis zum Abend wechselhaft mit Schauern oder kurzen Gewittern bei 13 bis 18 Grad. In der Nacht klingen die letzten Schauer ab. Bei 11 bis 5 Grad kann sich stellenweise Nebel bilden. Und morgen ist es, nachdem sich der lokale Nebel aufgelöst hat, zunächst locker bewölkt, später dann ganz vereinzelt Schauer. In Nettersheim bis 17 Grad, in Arnsberg bis 19 und in Porta Westfalica bis 20 Grad. Die Zeit, es ist 17.04 Uhr. 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Die A2 Hannover Richtung Dortmund ist zwischen Hamm und Kamener Kreuz wegen Bauarbeiten bis Montag früh gesperrt. 4 Kilometer Stau ab Hamm-Üntrop. A3 Frankfurt Richtung Köln zwischen Siebengebirge und Kreuz Bonn-Siegburg. Mehr als 15 Minuten plus 5 Kilometer Stau. A40 Duisburg Richtung Essen zwischen Mülheim-Winkhausen und Essen-Holsterhausen. Etwa 10 Minuten plus 4 Kilometer stockt es da. A44 Kassel Richtung Dortmund zwischen Kreuz Werl und Kreuz Dortmund-Unna, etwa 10 Minuten plus 4 Kilometer stockender Verkehr. Außerdem sind folgende Autobahnen bis Montag früh wegen Bauarbeiten gesperrt. A40 Richtung Venlo zwischen den Kreuzen Kaiserberg und Duisburg, A52 Richtung Essen zwischen Kreuz Breitscheid und Essen-Kettwig und A516 in beiden Richtungen zwischen Kreuz Oberhausen und Oberhausen-Eisenheim.
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6: Einfach ist es, weiß Gott nicht, sich als freie Journalistin durchzuschlagen. Und manchmal frage ich mich, warum in aller Welt ich mir diesen Job ausgesucht habe. Damals habe ich geglaubt, das große Los gezogen zu haben, als man mich zum ersten Mal nach Lateinamerika schickte. Erst nach Bolivien und dann nach Chile. Irgendwann landete ich dann wieder in Bonn, ohne festen Job, aber dafür mit einem Ehemann. Ich hatte David in Chile kennengelernt. Die wilde Rosalie war zahm geworden. Für kurze Zeit zumindest. Aber seit einigen Jahren bin ich wieder unterwegs. Meistens in Kolumbien und recherchiere unter Killern, Guerilleros und Paramilitärs. Auch wenn es David nicht passt.
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8: Rosalie!
9: Hey!
8: Ach, schön, dass du endlich mal wieder in Bogota bist.
9: Lass dich umarmen. Oh.
8: Du siehst ja fabelhaft aus.
9: Ich bitte dich, lüg nicht, Caro. Zu viele Kilos und zu viele Flugstunden. Gott, ich freue mich, dich zu sehen. Wie geht's deinem Mann?
8: Ja, Ralf steht da hinten beim Botschafter.
9: Ah.
8: Er ist ständig auf Achse. Entwicklungshilfe ist kein Beruf, sondern Berufung, das weißt du doch. Aber zumindest zahlt German Aid ja gut, das tröstet. Und was führt dich diesmal nach Kolumbien?
9: Eine Reportage über Kinderhandel in Lateinamerika. Es ist unglaublich. Mehr als 1 Million Kinder werden weltweit jedes Jahr verkauft.
8: So viel?
9: Ja, als Prostituierte, Arbeitssklaven oder in die illegale Adoption. Auch nach Deutschland. Wusstest du das?
8: Und woher hast du diese Zahlen?
9: Von Terre des Hommes. Von Bogota fliege ich, wenn die Spesen reichen, weiter nach Haiti. Da soll der Adoptionshandel auch blühen. Ich hoffe, dass es eine tolle Story wird. Es ist nicht mehr so leicht, gute Reportagen zu verkaufen.
8: Du hättest hierbleiben sollen und Roberto heiraten.
9: Ach ja.
8: Unser Sozialarbeiter von einst ist heute ein gemachter Mann und jeder kennt ihn hier. Bücher, eine eigene Fernsehsendung.
9: Ja, Roberto ist ein toller Typ.
8: Mhm.
9: Aber als Ehemann nicht zu gebrauchen. Ey, 47 Jahre und noch immer ledig. Sobald es ernst wird, sucht er das Weite. Ist er hier?
8: Nee, man sieht ihn ja kaum noch auf Empfängen. Habt ihr denn noch Kontakt?
9: Ich bin verheiratet, Caro.
8: Ja und? Jetzt brauchst du hier Connections. Und da ist Roberto dein Mann. Er kennt hier wirklich jeden. Politiker, Militärs, Paras, Guerilleros, die Drogenmafia.
9: Oh ja, er kann mit jedem und mit Weibern sowieso. Und was läuft so in Kolumbien?
8: Naja, alles wie gehabt. Wir sind immer noch Weltspitze bei Entführungen und politischen Morden. Jeden dritten Tag erwischt es einen Gewerkschafter oder Linken. Die Toten im Drogenmilieu werden immer jünger. Frag Ralf, der kann dir mehr erzählen. Da kommt er.
10: Ah, Rosalie. Schön, dich wiederzusehen.
9: Hey.
8: Du guckst so komisch. Stimmt was nicht?
10: Ach, nichts.
9: Warum rennt denn der Botschafter so plötzlich weg? Ralf, was ist los?
10: Ich kann nicht darüber reden.
9: Ralf, bitte.
10: Aber zu niemandem ein Wort. Mit ihr? Ottmar ist entführt worden. Vor seiner Garage.
8: Oh Gott. Und was ist mit Luisa und der Kleinen?
10: Luisa war nicht dabei. Aber Miriam saß hinten im Wagen.
9: Das ist ja furchtbar. Ottmar arbeitet doch gerade erst 2 Monate bei dir. Wer steckt dahinter?
10: Wissen wir nicht. 3 Maskierte. Tauchten wie aus dem Nichts auf und sind in seinen Jeep gesprungen. Der Parkwächter hat sie gesehen, aber er konnte nichts machen. Gegen 3 Maschinenpistolen hätte er auch keine Chance gehabt. Mhm. Es könnte jeder sein, Rosalie. Guerilla, Paramilitärs, auch die Drogenmafia oder eine der Banden, die auf Entführung spezialisiert sind. Wir haben hier ja die große Auswahl.
8: Und was tun wir jetzt?
10: Ich muss in die Botschaft, Caro. Krisenstab. Ich komme spät nach Hause.
8: Bitte, Ralf, lass mich jetzt nicht alleine.
9: Caro, weißt du was? Wir fahren jetzt in mein Hotel und ich checke aus. Ich habe mich soeben bei euch eingeladen. Oh, ich find's furchtbar, so angestarrt zu werden. Können wir nicht einfach spazieren gehen?
11: In Bogota? Sie würden mir nachrennen und das fändest du erst recht lästig. Entschuldigung, vielleicht hast du es schon vergessen, aber abends geht man hier besser nicht auf die Straße. In meine Wohnung willst du auch nicht, Rosita.
9: Rosita, ja, Rosita. Roberto, ach, das ist Schnee von gestern, bitte. Ich bin glücklich verheiratet.
11: Hm. Wie konntest du mir das antun?
9: Du warst nicht willig. Schon vergessen.
11: Hm.
9: Aber lassen wir das jetzt, Roberto. Bitte. Und lass meine Hand los.
11: Ups.
9: Hör zu. Du musst mir helfen. Ottmar Schmidt und seine 2-jährige Tochter sind entführt worden. Vor seiner Garage. 3 Maskierte mit Maschinenpistolen.
11: Mierda, warum hat der Idiot nicht besser aufgepasst? Ich habe meine Augen überall, wenn ich den Wagen anhalte. Und eine Waffe neben mir.
9: Und damit würdest du 3 Männer mit Maschinenpistolen niederknallen, klar?
11: Nein, ich würde den Rückwärtsgang einlegen und mit Vollgas weg. Außerdem hat mein Wagen gepanzerte Scheiben.
9: Ja, aber die hatte Ottmar nicht. German Aid zahlt nur eine Risikozulage. Panzerglas ist da nicht drin. Aber hast du irgendwas gehört? Schlechte Nachrichten verbreiten sich doch hier schneller als der Schall.
11: Naja, die FARC könnten es sein. Die Guerilla ist die einzige, die sich nie sofort mit einer Lösegeldforderung meldet. Kriminelle oder Paras hätten vermutlich schon von sich hören lassen.
9: Die Guerilla? Aber Ottmar hat im FARC-Gebiet gearbeitet und sich mit den Kommandantes arrangiert.
11: Das ist Politik, Rosita, und die kann sich täglich ändern. Außerdem wäre die Guerilla nicht die schlechteste Lösung.
9: Was?
11: Ja, sie behandeln ihre Gefangenen besser und töten nur im Notfall.
9: Aber was wollen Sie mit dem Kind? Miriam ist knapp 2. Wie soll sie im Dschungel überleben?
11: Warst du schon bei seiner Frau?
9: Ja, heute Morgen. Mit Caro. Luisa starrt auf das Telefon, schluckt Beruhigungspillen.
11: Ist die Polizei eingeschaltet?
9: Klar, aber die ist unfähig, wie immer.
11: Ja, die Polizei kannst du wirklich vergessen. Luisa sollte Pater Ricardo beauftragen. Er ist der Spezialist für Vermittlungen in Entführungsfällen. Priester, aber ein Profi. Außerdem macht er es umsonst, im Gegensatz zu den internationalen Sicherheitsfirmen.
9: Ein Priester?
11: Ja, es gibt keinen besseren. Die FARC und ihre Regeln kennt er wie kein Zweiter.
9: Aber könntest nicht du eventuell deine FARC-Kontakte bemühen?
11: Oh, Rosita. Ich werde dir einen Kontakt zu Veronika herstellen. Ich versuch's zumindest.
9: Veronika Blumenberg?
11: Ja. Kennst du sie?
9: Ich habe von ihr gehört. Die ist doch in den Untergrund gegangen, nachdem ihr Mann von den Paras erschossen wurde, um sich zu rächen. Sie ist Deutsche, nicht wahr?
11: Ja. Und darin liegt eure Chance. Veronika ist in der FARC-Hierarchie ziemlich schnell aufgestiegen. Sie ist angeblich in Caquetá, aber ich kenne jemanden, der Kontakt zu ihr hat.
9: Kennst du Veronika näher?
11: Nein. Veronika ist nicht mein Typ. Zu dürr und durchtrainiert. Rosita, ich muss jetzt in den Sender. Ich rufe dich an, sobald ich was weiß. Vielleicht schon heute Nacht.
9: Ich kann nicht glauben, Caro, dass sie als Treffpunkt eine Cafeteria vorgeschlagen hat.
12: Veronika war schon immer außergewöhnlich. Weißt du, Schäferschnitt in Gucci-Klamotten.
9: Oh.
12: Aber lass dich von ihrem Äußeren nicht täuschen. Die ist knallhart.
9: Hat die keine Angst, erkannt zu werden?
12: Ja, offenbar nicht.
9: Kennst du sie gut?
12: Ja, wir waren zusammen im Internat, aber Das ist ewig her. Ah, da kommt sie mit schwarzer Perücke. Amiga, wie schön, dich zu sehen.
13: Caro, du hast dich überhaupt nicht verändert.
9: Hallo, Veronika. Freut mich, dich kennenzulernen.
13: Rosalie.
9: Roberto konnte leider nicht kommen, er ist auf Sendung.
13: Ich weiß. Sag mal, was haltet ihr von einem Spaziergang, Senoras? Hier ist das irgendwie zu voll.
9: Sicher?
12: Ja.
9: Ums Eck ist ein kleiner Park?
13: Wollen Sie?
9: Mhm.
13: Okay. Ach, ist das schön hier. Dieses Land könnte ein Paradies sein, wenn die Politiker nicht so verdammt reaktionär und korrupt wären. Und gegen all dies kämpfen wir.
12: Mit Drogendollars, ja? Und ihr entführt unschuldig, um euren Krieg zu bezahlen.
13: Die Revolution ist nicht umsonst zu haben, liebe Caro. Waffen sind teuer. Außerdem weigert sich die Regierung, unsere Genossen gegen gefangene Soldaten auszutauschen. Wenn wir ihnen Ausländer zum Tausch anbieten, stehen die Chancen viel besser. Es ist schließlich für die gute Sache.
9: Hey, Moment mal, willst du uns damit sagen, dass Ottmar Schmidt von den FARC entführt wurde?
12: Ottmar macht als Agraringenieur wirklich gute Arbeit für die Bauern. Das wäre nicht fair, Veronika.
13: Fairness. Das ist doch bürgerliches Geschwätz. Ist die Regierung etwa fair? Unsere Leute riskieren jeden Tag ihr Leben.
12: Und dabei geht ihr über Leichen. Mir fällt das mittlerweile echt schwer, daran noch irgendetwas Gutes zu erkennen.
9: Es geht jetzt um Ottmar und um das Kind. Veronika, was ist mit dem Kind?
13: Davon weiß ich nichts. Meine Companeros haben mir nur von einem Mann berichtet.
9: Heißt das,
6: Heißt das, dass Miriam tot ist?
14: Wir töten keine Kinder, Rosalie. Ich kann euch nicht mehr sagen, als ich weiß. Euer Freund kommt frei, wenn die Sache absolut diskret abläuft. Die FARC werden ihre Forderungen stellen und dann seid ihr am Zug. Und das eines klar ist, ihr habt mich nie getroffen. Nie. Comprende? Sonst komme ich in Teufels Küche. Ich muss jetzt los. Adios. Und grüßt mir Roberto.
6: Oh, verdammt, wenn das stimmt, ja? Dann ist Ottmar noch am Leben.
14: Sie ist zwar ein selbstgerechtes Weib, aber ich glaube nicht, dass Veronika lügt.
6: Aber was ist dann mit Miriam?
14: Tote Kinder sind schlecht fürs Image der Guerilla. Es gibt noch eine andere Möglichkeit. Hinter der Entführung stecken ganz gewöhnliche Kriminelle. Sie haben Ottmar an die FARC verscherbelt und Miriam an was weiß ich wen. Hm. Kidnapping ist ein gutes Geschäft geworden. Aber jetzt können wir uns wenigstens um Vermittlung bemühen. Erinnerst du dich an Pater Ricardo? Er hat in den letzten Jahren mehrfach in Entführungsfällen vermittelt. Der ist ein echter Profi.
15: Estoy bien.
10: Das war's auch schon. Aber wir haben jetzt wenigstens ein Lebenszeichen von Ottmar. Es ist ein Wunder, dass die FARC sich so schnell melden. Oft dauert das Monate. Pater Ricardo hat echt einen guten Job gemacht.
6: Aber über Miriam hat auch der Pater nichts erfahren, stimmt's?
10: Nein. Ich glaube, dass sie die Kleine an einen Kinderhändlerring verkauft haben. Oh. Denen geht es schließlich ums Geld.
6: Und was wird jetzt mit Ottmar?
10: Der Pater wird den FARC 100.000 Dollar anbieten. Ich schätze aber, sie werden eine Million verlangen, mindestens.
6: Und wer soll die zahlen?
10: Germaid? Das habe ich mit der Zentrale abgeklärt. Aber ich musste ganz schön Druck machen.
6: Wenn Sie Leute in Krisengebiete schicken, dann sollen Sie auch verdammt noch mal blechen, wenn etwas schief geht.
10: Sie haben ja zugesagt, aber erst nachdem ich Ihnen klar machte, was negative Publicity bedeutet. Wenn Sie Ihre Leute im Stich lassen, werden Sie nämlich keinen Experten mehr finden, der in Gefahrenzonen arbeiten will.
6: Und was ist, wenn die FARC zusätzlich einen Gefangenenaustausch fordern?
10: Mal nicht den Teufel an die Wand. Dann dauert es ewig. Und wir müssten die kolumbianische Regierung in die Verhandlungen einschalten. Oh. Der Pater meint aber, dass sie im Moment nur auf Geld aus sind. Und sie bestehen auf strikter Geheimhaltung. Mhm. Was uns ja auch nur recht ist. Schließlich ist es illegal, privat mit der Guerilla zu verhandeln, auch wenn es alle tun.
6: Aber was wird jetzt mit Miriam?
10: Ich habe nicht die leiseste Ahnung. Wenn es auch für sie eine Lösegeldforderung gäbe, müsste German Aid natürlich auch für das Kind bezahlen.
6: Aber es gibt keine Forderung. Entweder wurde sie von Kinderhändlern verschleppt oder sie ist tot. Oh, bitte. So einfach ist das. Ich treffe mich heute Abend mit Roberto. Vielleicht kann er uns helfen.
14: Ja, red mit ihm. Er hat mal eine Sendung über einen Kinderring in Bogotá gemacht.
6: Ach?
14: Hier verschwinden jeden Tag Kinder. Selbst Soldaten verschleppen Minderjährige, bringen sie um und behaupten, sie gehörten zur Guerilla. Dafür kassieren sie Kopfprämien vom Staat. Rosalie, kannst du dir vorstellen, dass ich früher mal an die FARC geglaubt habe? An ihr Geschwätz von Gerechtigkeit und Gleichheit? Letzten Endes sind die auch einfach nur Diebe und Mörder.
6: Ich weiß nicht, ob das so eine gute Idee war.
11: Ein Glas Champagner ist immer eine gute Idee. Und du musst zugeben, dass die Aussicht hier atemberaubend ist.
6: Oh ja. Das ganze Elend in Licht getaucht und weit unter dir. Es muss schön sein, ganz oben zu sein.
11: Lucita, dafür habe ich verdammt hart gearbeitet. Salut. Hey. Du musst mir in die Augen sehen beim Anstoßen. 7 Jahre schlechter Sex, wenn du es nicht tust.
6: Oh Gott, erzählst du das all deinen Frauen?
11: Das ist Rosalie. Ich bin kein Heiliger, aber auch kein Frauenheld. Und ich wollte in diesem Restaurant einfach nicht über die Entführung reden. Dort sitzen womöglich Spitzel. Hier bei mir ist es einfach sicherer.
6: Für wen? Für dich?
11: Für uns beide. Und es wird nichts geschehen, was wir nicht beide wollen.
6: Und da bin ich mir sicher. Ich war übrigens heute Nachmittag im Innenministerium. Kinderhandel? Nie gehört. Natürlich gibt es die üblichen vermissten Fälle. Doch die gibt es schließlich überall, Senora. Kolumbien ist ein zivilisiertes Land mit einem kleinen Drogenproblem und ein paar revolutionären Spinnern, die an all dem Bösen schuld sind. Boah, dieser Ministeriumstyp hat mich sowas von verarscht.
11: Ja, die Idioten von der Regierung sagen nichts und meistens wissen sie auch nichts. Aber wenn man an den

0: Angst?
1: Doch, aber man lernt damit zu leben. Außerdem die FARC würden sich kaum an mir vergreifen. Dazu bin ich bei ihren Leuten zu beliebt. Für den Paras habe ich ein paar Gewehrsmänner, aber für diese Irren würde ich nie die Hand ins Feuer legen. Die sind unberechenbar. Die Drogenmafia, ne? Naja, da kenne ich den einen oder anderen von früher, als ich noch Sozialarbeiter in den Armenvierteln war.
0: Ich weiß nicht, ob ich noch hier leben möchte.
1: Aber klar könntest du wieder hier leben. Ich habe nie verstanden, warum du in das langweilige Bonn zurückgegangen bist und dann auch noch mit deinem Ehemann. Komm zurück nach Bogotá, Rosita.
0: Und wovon soll ich leben, Roberto? Früher war Lateinamerika noch gefragt. Aber heute wollen sie nur noch Katastrophen und politische Großereignisse. Oder würdest du etwa für mich sorgen?
1: Tja, wer weiß. Ich finde dich immer noch aufregend, Rosita.
0: Ja.
1: Das Leben ist zu kurz für Bedenken. Wir müssen es leben, Rosita, leben. Die glücklichen Momente auskosten und die schrecklichen vergessen. Ich dachte, das hättest du damals hier gelernt.
0: Roberto, lass das.
1: Stell dein Glas weg.
0: No, señor.
1: Sei still, Rosita.
0: Sein.
2: Doch, hier, lies selbst. Deutscher Entwicklungshelfer in den Fängen der Guerilla. Jemand hat es diesem Drecksblatt gesteckt und jetzt steht es im Internet.
0: Das ist eine Katastrophe. Ey, sieh mich nicht so an, ich war es nicht.
2: Das habe ich nicht einmal vermutet, Rosalie, ich kenne dich doch. Das Schlimme ist, die Information kann nur aus meinem Umfeld stammen.
0: Oder aus der Botschaft.
2: Ah, glaube ich nicht. Nur der Botschafter und sein zweiter Mann wussten Bescheid. Ich kenne die beiden seit Jahren. Die halten dicht.
0: Dieser Artikel könnte Otmos Todesurteil sein. Hast du schon mit Pater Ricardo gesprochen?
2: Der Padre war so wütend, dass er erst einmal unchristlich ins Telefon fluchte. Er trifft sich heute mit einem Typen von den FARC und versucht zu retten, was zu retten ist. Aber du weißt, wie es ist. Sie reagieren allergisch darauf, wenn man sich nicht an die Abmachungen hält.
0: Wer hat den Artikel geschrieben?
2: Paul Schalk.
0: Ach.
2: Ja, er kam vor 3 Tagen aus Rio in mein Büro und wollte mit mir reden. Ich habe ihn abwimmeln lassen.
0: Ich kenne Schalk. Nicht gerade eine Zierde der Zunft. Für eine Schlagzeile bringt er seine Großmutter um.
2: Aber die Frage ist doch, wer hat ihm die Info gegeben?
0: Paul Schalk spricht kaum Spanisch. Der kann gerade mal seine Drinks bestellen.
2: Und was ist mit Miriam?
0: Ah, ich habe von Roberto 3 Anwaltsadressen, die checke ich gerade ab. Sie haben alle mit Adoptionen zu tun, aber das heißt ja noch nicht, dass es illegale Geschäfte sein müssen.
2: Ist schon seltsam, dass du herkommst, um über Kinderhandel zu schreiben? Und jetzt das?
0: Ja. Ja, so persönlich wollte ich es wirklich nicht haben.
2: Manchmal denke ich, es war falsch, diesen Job anzunehmen.
0: Oh.
2: Ich hätte auch in der Zentrale bleiben können.
0: Komm, du bist doch schon ein halber Latino.
2: Sie? Dios mio. Gracias, Ricardo. Hasta pronto.
0: Was ist? Schlechte Nachrichten?
2: Otmar ist tot. Erschossen.
0: Nein.
2: Ich bring diesen Kerl um.
0: Wen?
2: Paul Schalk. Und den Informanten.
0: Caro hat recht. Die FARC. Das sind Mörder. Kein Deut besser als die verdammten Politiker, die an der Miserie schuld sind. Ich fahre jetzt zu Luisa. Und ich melde mich, wenn ich was über Miriam erfahre.
2: Rosalie.
0: Ja.
2: Pass auf dich auf.
0: Claro que sí. Möchtest du was trinken, Rosalie?
3: Oh ja. Danke, bitte.
0: Luisa, die wird sich umbringen, wenn Miriam irgendwas passiert ist. Nein, ehrlich, Caro. Glaubst du, dass wir sie noch finden?
4: Die Hoffnung stirbt zuletzt, oder? Salut.
0: Salut. Ach, und ich brauche einen Ehemann.
4: Wie bitte? Ich dachte doch, du hast einen.
0: Ja, im Prinzip schon. Aber David und ich, das geht im Moment nicht so gut.
4: Mhm.
0: Er wollte schon nicht, dass ich herfliege. Muss halt immer rum, dass ich ständig unterwegs sei. Jedenfalls hatten wir vor meinem Abflug einen heftigen Streit und jetzt geht er nicht ans Telefon. Ach, vielleicht ist er verreist, was weiß ich.
4: So sehr große Sorgen scheinst du dir ja nicht zu machen.
0: Was hier passiert, das geht doch an die Substanz. Meine blöden Ehegefechte kommen mir dagegen ziemlich albern vor.

0: Und Roberto? Der Rosenstrauß auf der Kommode übrigens, der ist von ihm.
1: Hm? Nein, das ist ohne Bedeutung. Nur Sex. Ich kann diesem Mistkerl einfach nicht widerstehen. Und er weiß es.
0: Roberto ist ein Idiot. Aber weißt du, auf seine Art liebt er dich.
1: Ja, sicher.
0: Jetzt sag mal, wofür zum Teufel brauchst du einen Ehemann?
1: Ich habe morgen einen Termin bei einer Anwältin, Dr. Pelayo. Sie vermittelt Adoptivkinder und wohl nicht immer legal. Und ich dachte, es wäre besser, mit einem Mann bei ihr aufzukreuzen, weil es glaubwürdiger ist, wenn man ein Kind adoptieren will, verstehst du?
0: Ist das die Pelayo, die mit einem Deutschen verheiratet ist? Die soll ja sagenhaft reich sein. Und sehr geschäftstüchtig.
1: Ja, mit Adoptionen lässt sich viel Geld verdienen. Ja, und sie soll gut Deutsch sprechen, weil sie neben Amis auch viel deutsche Kundschaft hat.
0: Sie hat mal die Botschaft beraten. Aber wie ich hörte, ist man da lieber auf Distanz gegangen. Es gibt zu viele Gerüchte um Signora Pelayo. Oh. Ihr Bruder ist übrigens auch noch ein hohes Tier bei der Polizei. Und es heißt, dass er mit einem mächtigen Drogenboss verbandelt ist. Also die ganze Familie stinkt. Sie ist einfach zu schnell an zu viel Geld gekommen.
1: Ich habe ihrer Sekretärin gesagt, dass ich nur ein paar Brocken Spanisch kann.
0: Dann verplapper dich aber nicht.
1: Ja.
0: Ich nehme an, den ersten Termin kannst du auch ohne Ehemann absolvieren. Der ist dann eben beruflich unterwegs. Mhm. Hast du dir schon überlegt, was genau du ihr erzählen willst?
1: Ja, sicher. Und Roberto hat mir einen falschen Pass besorgt. Der Mann kann wirklich alles.
0: Oh, Rosalie. Du wirst wohl nie erwachsen, oder?
1: Was Männer betrifft, leider nein. Aber sag mal, Caro, hat Ralf erwähnt, wo Ottmars Leiche gefunden wurde?
0: Die Farc haben sie für jeden sichtbar auf der Aussichtsplattform auf dem Monserrate abgelegt. Sozusagen als Warnung für alle, sich auch an ihre Abmachungen zu halten.
1: Oben auf den Berg?
0: Mhm.
1: Oh, sie werden Ottmars Mörder nie finden, oder?
0: Nein. Sehr unwahrscheinlich.
1: Sag mal, was macht der Ehemann der Pelayo?
0: Er ist Lebemann. Angeblich bleibt er nur bei ihr, weil ihr Bruder, der Polizist, ihn sonst nämlich umbringen würde.
1: Nette Familie.
0: Mhm. Maria, mein Hausmädchen, hat mir erzählt, dass in den armen Vierteln häufig Babys und Kleinkinder verschwinden. Besonders hellhäutige. Gestohlen oder verkauft, wen kümmert's? Nur die Mütter. Weißt du, die Polizei, die macht sich meist nicht mehr die Mühe, nach Kindern armer Leute zu suchen. Und Ralf, ja, Ralf denkt, dass er mit seiner Arbeit was verändern kann, aber ich glaube das inzwischen einfach nicht mehr.
1: Dr. Pelayo wird nicht so leicht zu täuschen sein. Ach, vielleicht fällt mir bis morgen ja noch ein, wen ich als Ehemann mitnehmen könnte.
0: Also die Deutschen hier, die kannst du vergessen, die kennt sie alle.
1: Ich habe da eine Idee.
2: Hey, Paul Schalk. Mein Gefühl sagt mir, dass wir gemeinsame Interessen haben könnten.
3: Ach nee, auf einmal? Ich dachte immer, du bist eine Einzelgängerin und kannst mich nicht ausstehen.
2: Wie kommst du denn darauf? Sag mal, wollen wir nicht in das Café da vorne gehen? Hier draußen ist es zu laut, ich gebe einen aus.
3: Das sage ich nicht nein, ne?
2: Ich nehme einen Kaffee. Und du?
4: Una cerveza grandissima.
2: Dein Spanisch hat sich ja stark verbessert. Un tintico y una cerveza grande, por favor.
3: Man tut, was man kann. Bist du auch wegen des Deutschen hier?
2: Du meinst Ottmar Schmidt?
3: Hm?
2: Nein, aber er wurde an dem Tag entführt, als ich hier ankam.
3: Ja, arme Sau. Ich kannte mal einen, der war 10 Jahre im Busch gefangen, bis die Guerilla ihn freiließ. War ein ziemliches Wrack hinterher. Das ist Ottmar zumindest erspart geblieben.
2: Du bist so ein Arschloch, Paul.
3: Hey, hör mal. Du hast mich doch hier abgepasst. Du weißt doch, dass ich immer in dieses Café gehe, wenn ich in Bogotá bin. Hm? Raus mit der Sprache, was willst du?
2: Deine Story. Die war ja erstklassig recherchiert.
3: Gracias.
2: Gracias. Aber dir war schon bewusst, was du damit anrichten konntest?
3: Hm. Die Öffentlichkeit hat ein
2: Recht... Komm hier nicht mit so einem Scheiß! Du weißt, dass du Ottmar mit deinem Artikel auf dem Gewissen hast. Die Farc wollen über ihre Geschäfte nichts in der Zeitung lesen. Sie haben schon mal einen umgebracht, weil über ihre Verhandlungen berichtet wurde.
3: Hm. Wusste ich nicht, ehrlich.
2: Paul, hör auf damit, ja? Wir zwei sind schon lange genug im Geschäft. Du hast es in Kauf genommen für deine Story. Und mich würde brennend interessieren, von wem du sie hast.
3: Oh, keine Chance, Rosalie. Ein Journalist, der seinen Informanten preisgibt, der hat irgendwann keine mehr.
2: Ja, das weiß ich auch. Aber weißt du, aus deinem Mund klingt es eher wie der Piratenkodex aus dem Fluch der Karibik.
3: Schätzchen, ich schreibe für ein Revolverblatt. Da kann ich mir keine Noblesse erlauben, sonst feuern die mich. Ich brauche noch ein Bier.
2: Ach, trinkst du jetzt schon morgens, um dein Gewissen zu ersäufen?
5: Otra cerveza, por favor.
3: Ist schon abgesoffen, Rosalie. Aber selbst wenn du mir eine heiße Liebesnacht anbietest, ich würde meinen Informanten nicht nennen, daran halte ich mich.
2: Ich will nur wissen, recherchierst du wegen der Kleinen?
3: Ja, sicher. Entführte oder tote Kinder sind immer ein Hit.
2: Boah.
3: Ja. Obwohl ich gehört habe, dass die Kleine, wie heißt sie nochmal, ne, umgebracht wurde.
2: Miriam. Miriam heißt die. Also, was hast du gehört?
3: Sag mal, bin ich ein Auskunftsbüro?
2: Du.
3: Die Guerilla wollte das Kind nicht, also haben die Kidnapper die Kleine wieder mitgenommen. Und höchstwahrscheinlich abgemurkst.
2: Nee, ich habe da andere Quellen.
3: Ja, gracias.
2: Miriam soll an einen Kinderhändlerring verkauft worden sein. Kleine weiße Mädchen bringen viel Geld.
3: Bist du an der Story dran?
2: Ich schlag dir ein Geschäft vor.
3: Ein Geschäft? Ich bin ganz Ohr.
2: Ein Geschäft auf Gegenseitigkeit. Ich brauche deine Hilfe. Und als Gegenleistung biete ich dir an, dass du die Geschichte ebenfalls kriegst. Aber erst, wenn ich grünes Licht gebe. Abgemacht?
3: Ehrenwort.
2: Auf dein Ehrenwort gebe ich herzlich wenig. Und jetzt pass mal gut auf. Ich weiß, dass deine letzte Kolumbien-Story getürkt war.
3: Ah.
2: Das Interview mit dem Drogenboss, das war von Anfang bis Ende erfunden und ich kann es beweisen.
3: Ja, die Story mit Hernandez, du spinnst ja wohl.
2: Ach nee. Der Kerl war zur Zeit deines Interviews in Miami. Eine Woche lang. Tja, ich war zufällig auch da.
3: Wow.
2: Ja. Und ich würde nicht davor zurückschrecken, diese Geschichte dem Presserat zu stecken. Und ich glaube, das würde selbst bei deinem Revolverblatt nicht gut ankommen, oder? Wie siehst du das?
3: Ich sehe eine schöne Frau, die nicht mal vor Erpressung zurückschreckt.
2: Hör auf zu schleimen, das zieht bei mir nicht. Also, was ist? Willst du mir jetzt helfen oder nicht? Ich brauche nämlich einen Ehemann.
3: Ein Ehemann? Hat dich der Sexualfrust gepackt, oder was?
2: Ich will ein Kind adoptieren. Schnell, teuer und unbürokratisch, wenn du verstehst, was ich meine.
3: So läuft der Hase. Du denkst, du kommst damit an, wie heißt du noch, an...
2: Miriam.
3: Ja, an Miriam ran. Ganz schön clever, Frau Kollegin.
2: Ich habe heute um 5 einen Termin bei einer Anwältin, die Adoptionen vermittelt. Insbesondere für deutsche Paare. Wir kreuzen da auf, wedeln mit dem Scheckbuch. Und ich habe keine Ahnung, was dabei rauskommt, aber ein Versuch ist es wert.
3: Ja, könnte mir gefallen. Aber bist du hier nicht so bekannt?
2: Nee. Aber zur Sicherheit setze ich mir eine blonde Perücke auf und eine Brille. Und ich habe einen Pass auf den Namen Hilde Steiner. Und du bist Dr. Hans Steiner, Internist in Köln. Und wir sprechen beide kaum Spanisch und wünschen uns nichts sehnlicher als ein Kind, weil du nicht zeugungsfähig bist.
3: Wieso ich?
2: Ach Gott, ja, dann bin ich eben unfruchtbar. Wir müssen die Story nur abstimmen. Und du musst jetzt sofort mit dem Trinken aufhören. Du nimmst ein Bad, gehst zum Friseur, verabschiedest dich von diesen unglaublich albernen Turnschuhen und schmeißt dich in deinen besten Anzug. Du wirst ja wohl einen im Koffer haben, einen Anzug.
3: Hab ich immer, für den Fall, dass der Botschafter ruft.
2: Gut, und dann rasier dich gefälligst und warte.
3: Hm?
2: Hier ist der Ehering. Hab ich mir geliehen. Und kauf dir ein teures Aftershave. Frauen wie die Pelayo können Armut nämlich riechen.
3: Hör mal, ich bin ja kein Penner.
2: Nee, aber nach einem betuchten Internisten siehst du auch nicht gerade aus.
3: Und ich krieg die Story auch wirklich?
2: Wenn ich dir grünes Licht gebe. Aber wenn du was verbockst, dann mach ich dich fertig und ich schneid dir deine Eier ab.
3: Ist ja schon gut, ich sag ja gar nichts mehr. Bestell mir wenigstens noch ein letztes Bier.
2: No, señor. Trink Kaffee oder Wasser. Und jetzt mach dir ein paar Notizen, damit du nichts vermasselst.
4: Jawohl, Kommandante.
2: Hey, ich heiße Steiner. Hilde Steiner. So, die Pelayo residiert im 4. Stock. Respekt. Man erkennt dich kaum wieder. Du siehst richtig seriös aus.
3: Ich werde eben immer verkannt.
2: Ahaha. So, wir sind da. Jetzt reiß dich bloß zusammen.
6: Ah, buenas tardes.
2: Guten Tag.
6: Wir sind der Seepastor.
2: Ja.
6: Pelayo. Bitte schön. Kommen Sie herein. Mhm. Gehen Sie durch in ein Büro. Ich komme sofort nach. Ich bin sofort bei Ihnen. Bitte schön.
4: Sehr edel hier. Perverser Teppich und alles echt Mahagoni.
2: Ah, oh, guck dir das an. Hm? Sogar ein Harvard-Diplom an der Wand.
6: So, bitte schön.
2: Danke. Platz.
6: Sie möchten also ein Kind adoptieren, hat meine Sekretärin notiert.
2: Genau. Also,
1: Mein Mann und ich. Wir haben vor 10 Jahren geheiratet und, naja, also wie soll ich sagen, es hat mit einem eigenen Kind bei uns nicht geklappt. Mhm. Und in Deutschland ist eine Adoption für uns nicht mehr möglich, weil wir zu alt sind. Und ja, da haben wir gedacht...
7: Ja, ich verstehe Ihren Kinderwunsch nur so gut. Gott war so gnädig, mir 2 gesunde Söhne zu schenken.
1: Ach.
7: Ja, und es ist mir ein Anliegen, auch anderen Menschen zu dieser Freude zu verhelfen. Und natürlich armen Waisen ein schönes Zuhause zu schenken.
1: Sie können uns also wirklich helfen.
7: Ich denke schon, Sie. Allerdings ist das nicht ganz billig, denn der bürokratische Aufwand ist erheblich. Und wir müssen die künftigen Eltern leider auch darum bitten, Unterhalt und Unterbringung der Kinder und ihre übrigens ganz vorzügliche pädagogische Betreuung zu bezahlen, bis die Formalitäten erledigt sind.
3: Ja, als Internist bin ich nicht ganz unvermögend. Geld sollte keine Rolle spielen. Welche Summe käme denn in etwa auf mich zu?
7: Nun, es hängt ein wenig davon ab, für welches Kind Sie sich entscheiden. Wie lange es bereits bei uns ist, welche Aufwendungen wir für seine Betreuung hatten, Sie verstehen.
1: Ja, also mein Mann hätte ja am liebsten ein Mädchen.
3: Die sollen ja bekanntlich besonders am Vater hängen, heißt es immer.
1: Ja, und dann, wir leben ja in Deutschland. Und da wäre ein hellhäutiges Kind günstig. Nicht, dass wir Rassisten wären, aber mein Mann und ich, wir... Ach, wissen Sie, man kennt das doch. Dann werden die Kinder in der Schule gehänselt und womöglich als Indio beschimpft. Oh. Und das möchten wir unserer Tochter schon gerne sparen.
7: Mhm. Ja, ja, das kann ich nur zu gut verstehen, Signora Steiner. Und an welches Alter hätten Sie gedacht?
1: Nun, da wir ja nicht mehr die Allerjüngsten sind und wenn wir die Wahl haben, dann würden wir uns das nächtliche Geschrei der ersten Monate schon gern ersparen. Also wir hatten an ein 1,5- bis 2-jähriges Kind gedacht.
7: Mhm. Ja, also dann wollen wir mal sehen, was ich Ihnen anbieten kann. Hier habe ich hier einen Album. So, mit Fotos der Kinder.
1: Ach, guck mal.
7: Ich schlage vor, Sie sehen es sich durch und treffen eine erste Auswahl. Das Kind muss einem ja schließlich auf den ersten Blick sympathisch sein,
1: ja.
7: Nicht wahr?
1: Ja.
7: Ich lasse Sie nur ein Weilchen allein, dann können Sie die Bilder in aller Ruhe ansehen und danach besprechen wir alles Weitere.
1: Dankeschön.
7: Sí, buena. Diese bigotten Sie.
2: Die Wände können Ohren haben.
1: Oh, Hans, ach, guck mal.
3: Ja.
1: Die sind ja süß. Ach, schau mal. Schau mal. Ach, schau mal, die Kleine hier.
3: Ja.
1: Die ist ja allerliebst.
7: Nun, haben Sie etwas Passendes gefunden?
1: Ach ja, also, ach, niedlich sind die ja alle. Aber tatsächlich gefällt mir dieses braunhaarige Mädchen hier am besten. Wie heißt die denn?
7: Oh, Mira, sie heißt Mira. Sie ist seit einige Woche bei uns und sie ist noch sehr verstört. Sie spricht kaum, sagte mir die Pädagogin. Ein besonders tragischer Fall. Beide Eltern sind bei einem Autounfall ums Leben gekommen.
1: Och.
7: Sonst gibt es keine Verwandten. Wenn Sie Mira ein neues Heim bieten würden, ach, das wäre einfach wundervoll.
1: Glauben Sie mir, es wird ihr bei uns an nichts fehlen. Wann können wir sie denn mal sehen?
7: Unsere Kinder sind auf einem Anwesen außerhalb der Stadt untergebracht.
1: Mhm.
7: Da ist die Luft besser und sie können im Garten spielen, etc. Wir würden gern vielleicht gemeinsam dorthin fahren.
1: Ja.
7: Bis Samstag könnte ich alles in die Wege leiten. Und am Samstag wäre dann auch die erste Rate fällig für den organisatorischen Aufwand.
3: Ja, kein Problem. An wie viel hatten Sie gedacht, Doktora?
7: 10.000.
1: Ah.
7: In Bar und in Dollar, natürlich.
3: Ja.
7: Die zweite Rate, 30.000, dann bei Übergabe des Kindes und der Papiere. Apropos Papiere, wenn Sie mir kurz Ihre Ausweise geben würden, dann notiere ich mir gleich Ihre Daten etc. für die Behördengänge. Es muss ja schließlich alles seine Richtigkeit haben.
3: Natürlich.
7: Nicht wahr?
3: Bitte.
1: Und sagen Sie bitte, wie lange wird es denn dauern, bis wir mit dem Kind ausreisen könnten?
7: Nun, wenn Sie sich für ein Kind entschieden haben, dürfte eine Woche für die Formalität genügen.
1: Ach so. Ach, Hans, ach, ich kann es kaum glauben, wir werden bald ein Kind haben.
7: Ja. Dann wäre ja fürs Erste alles geklärt. Ich erwarte Sie am Samstag um 10 Uhr hier in die Kreuzweiß.
1: Ja.
7: Wir werden mit einem Wagen rausfahren, das ist das Einfachste. Ich darf mich dann verabschieden?
1: Ja.
7: Meine Sekretärin wird Sie hinaus begleiten. Buenas tardes.
1: Ich danke Ihnen.
7: Ja. Ja. Wiedersehen.
1: Adios,
7: es war mir ein Vergnügen.
1: Dankeschön.
8: So, und jetzt erzähl. Spann uns nicht so auf die Folter. Du hast Miriam also gesehen.
1: Ja, habe ich. Und sie war sehr blass und für meinen Geschmack war sie auch viel zu ruhig, irgendwie apathisch. Hat sie an ihren Teddy geklammert und kaum Wort gesprochen. Oh.
9: Ich vermute, sie haben sie ruhig gestellt. Mit irgendwelchen Medikamenten.
1: Schalk hat ihr Schokolade mitgebracht und nicht mal die hat sie genommen. Ach, am liebsten hätte ich Miriam gepackt und gleich mitgenommen. Das war das Schwerste, sie dort zurückzulassen.
8: Wie war das mit Schalk?
1: Hat sich sogar anständig benommen. Er hat übrigens Fotos gemacht von dem Mädchen, die können wir Luisa zeigen.
0: Ja, war das denn nicht so auffällig, mit einer Kamera da aufzutauchen?
1: Nee, Schalk hat das ganz geschickt gemacht. Er hat dieser fürchterlichen Gouvernante die Geschichte aufgetischt, dass er für seine Tochter ein Album anlegen will, damit sie, wenn sie mal groß ist, auch weiß, wie sie ihre Eltern kennengelernt hat. Im Erfinden ist Schalk ja groß, aber diesmal war ich ihm echt dankbar.
8: Du hast von mehreren Mädchen gesprochen. War Miriam nicht allein?
1: Nein, sie haben uns noch ein zweites Kind vorgeführt, auch ein Mädchen. Sie heißt Martha. Schalk hat in der Kanzlei gesagt, dass er diese Martha auch niedlich fand, um auch nicht den geringsten Verdacht aufkommen zu lassen. Boah, die war genauso verschreckt wie Miriam. Die beiden hielten sich die ganze Zeit an der Hand. Ach, selbst Schalk, die Kaltschnauze, war berührt.
8: Und wo sind die Mädchen denn nun?
1: Also, getroffen haben wir sie in einem Landhaus, aber wie der Ort heißt, weiß ich nicht.
9: Das Haus liegt am Rande von La Calera. Kennt ihr sicher, ist ein beliebtes Ausflugsziel. Ich hatte zur Vorsicht einen alten Freund gebeten, hinter ihnen herzufahren.
1: Ach.
9: Tja, die nächsten Schritte sollten wir uns jetzt gut überlegen.
1: Mhm. Außerdem sind die Kinder bestimmt nicht mehr dort. Schalk ist für einen Moment raus und hat durch die Fenster gesehen. Die Zimmer waren unmöbliert. Offenbar wird nur der Wohnraum genutzt für die Treffen mit den Adoptionswilligen.
9: Wäre ja auch viel zu gefährlich, die Kinder dort zu lassen. Das Haus steht zwar frei, aber die Gegend ist zu dicht bebaut. Da fällt eine Horde von Kindern zu sehr auf.
0: Hat die Pelayo auf der Fahrt sonst noch irgendwas rausgelassen, was uns irgendwie weiterbringen könnte?
1: Nichts, gar nichts. Nur so Mutter-Theresa-Gesülze. Gefahren ist übrigens ein Typ, dem ich nicht im Dunkeln wieder begegnen möchte. Groß, fett und mit einem selten dämlichen Gesichtsausdruck. Der hatte bestimmt auch eine Knarre dabei.
0: Naja, wahrscheinlich ihr Bodyguard. Ne?
9: Kannst du die restlichen 30.000 Dollar besorgen, Ralf?
8: Du meinst, die beiden sollen das Adoptionsspiel bis zum Ende durchziehen?
9: Exaktamente.
1: Bitte.
8: Wäre es nicht besser, die Polizei einzuschalten?
9: Oh, ich halte es zum jetzigen Zeitpunkt noch für zu gefährlich. Für die Kinder vor allem. Klar, sie könnten die Pelayo hochnehmen, aber damit haben wir doch kein Kind befreit. Vor allem aber habe ich Angst, dass jemand nicht dicht hält in der Truppe. Vergesst nicht, der Bruder der Pelayo ist bei der Polizei. Nein, nein, das ist viel zu unsicher.
1: Roberto hat recht, Ralf. Treibt das Geld auf und wir holen das Kind mit Papieren. Und dann haben wir auch die nötigen Beweise, um der Pelayo und ihren Komplizen das Handwerk zu legen.
0: Ich glaube auch, es wäre das Sicherste für das Kind. Und vielleicht findet ihr dann ja auch noch heraus, wer hinter Ottmars Entführung steckt. Ich meine, er ist tot, das habt ihr wohl schon vergessen.
8: Haben wir nicht, Caro, aber eins nach dem anderen. Wie seid ihr mit der Pelayo verblieben?
1: Also Schalk hat gesagt, er ruft an, um ihr zu sagen, für welches Kind wir uns entschieden haben.
8: Gut, dann soll er das morgen früh tun.
1: Gut.
8: Wegen des Geldes werde ich mit dem Botschafter reden. Meine Portokasse ist jetzt nämlich leer. Und bis die Zentrale Geld angewiesen hat, vergeht eine Ewigkeit.
1: Und du meinst, der Botschafter zieht mit?
8: Ja, für einen Diplomaten ist er ungewöhnlich mutig. Wenn die Pelayo hochgeht, werden wir das Geld ja hoffentlich zurückkriegen.
0: Dein Wort in Gottes Ohr. Das behalten die Bullen doch für sich und behaupten hinterher, sie hätten gar kein Geld gefunden. Man weiß doch, wie das hier läuft. Du bist wirklich ein unverbesserlicher Optimist.
8: Mir geht's um Miriam, Caro, nicht ums Geld.
9: Wenn du Probleme hast, lass es mich wissen, Ralf. Wenn alle Stricke reißen, treibe ich das Geld auf.
1: Weißt du was? Du edler Samariter. Ich brauche jetzt eine Dusche und ein Bett. Und ausnahmsweise wäre ich bereit, dich zu begleiten. Zumindest mit dem Aufzug haben wir Glück gehabt. Er ist schon da. Oh Mensch, Paul, ich hoffe, es geht alles gut.
10: Was soll jetzt noch schiefgehen? Ne?
1: Ach, was weiß ich, dass sie uns auf die Schliche gekommen sind zum Beispiel?
10: Wie denn? Das weiß doch niemand von der Aktion. Nur Ralf, Caro, Roberto, der Botschafter, wir beide.
1: Ja, Roberto informiert die Anti-Entführungseinheit auch erst, wenn wir heil wieder aus der Kanzlei raus sind. Ach, der Chef der Truppe ist übrigens ein Freund von Roberto. Hm. Die beiden essen gerade zusammen. Das nenne ich Timing.
10: Ja, siehst du, ist alles bestens arrangiert.
11: Buenas tardes,
12: Doktora. Dankeschön, dass Sie pünktlich sind. Das Kind ist gerade eingetroffen. Kommen Sie in mein Büro. So, dann erledigen wir zunächst die Formalitäten.
11: Bitte setzen Sie.
12: Nehmen Sie sich Platz.
11: So, bitte schön.
12: So, ich habe bereits alles vorbereitet. Dr. Steiner, wenn Sie so nett wären, alles durchzuschauen.
10: Ja, danke. Dann wollen wir mal sehen. Sagen Sie, mein Spanisch ist nicht besonders gut, aber hier steht Apellido Steiner, ist korrekt. Und dann Nombre,
3: Martha.
7: Was?
3: Ja, das Kind hieß doch Mira, oder? Also Martha, war das nicht die Brünette mit den Locken?
7: Exaktamente, die Brünette mit den Locken. Aber das ist doch das Kind, das Sie adoptieren wollten. Zumindest hat meine Sekretärin es nach Ihrem Anruf so notiert.
1: Ach du je, nein, nein, das ist ein Irrtum. Wir wollten Mira, die mit den helleren Haaren. Und ich bin mir ganz sicher, dass mein Mann das auch Ihrer Sekretärin so gesagt hat. Ich stand daneben, als er telefonierte. Hans, was machen wir denn jetzt?
7: Das ist mir jetzt wirklich höchst unangenehm.
3: Ja, mal ruhig, Bluthilde. Also ich hoffe, das lässt sich schnell korrigieren, nicht wahr, Doktora?
7: Nun, so schnell nun auch wieder nicht. Wir müssen die gesamte bürokratische Prozess rückgängig machen und neue Anträge stellen. Das wird dann wieder eine Woche dauern. Es tut mir furchtbar leid, aber sie ist leider so.
1: Ja.
7: Und Sie könnten sich wirklich nicht für Martha erwärmen, ne? Sie ist doch auch so ein niedliches kleines Ding und sie braucht
1: ja, nein, Zuhause. Nein, bitte, das auf keinen Fall. Ich will Mira.
3: Doktora, von mir aus stimmt dem nichts im Wege, aber ich würde mich gerne in Ruhe mit meiner Frau besprechen. Also ich schlage vor, wir drehen eine Runde um den Block und reden drüber. Wenn Sie uns eine halbe Stunde entschuldigen wollen, dann geben wir Ihnen gleich Nachricht, ja?
7: Gut, dann sagen wir treffen uns in einer halben Stunde wieder hier.
1: Ja, ja.
7: Ich möchte mich noch einmal wirklich entschuldigen und bestätigen, das ist mir so unangenehm.
2: Du musst lauter sprechen, Roberto. Ich verstehe dich kaum. Ja, ich stehe hier in der 7. Avenida. Ich bin nicht weit von der Kanzlei der Pelayo. Was? Ja, aber wenn... Ja, gut. Gut. Gut, wenn du meinst, ja, dann machen wir das so.
1: Och.
3: Spann mich nicht so auf die Folter. Was sagt er?
2: Also, Roberto meint, wir sollten Martha adoptieren. Und er wird jetzt sofort mit dem Mann von der Anti-Entführungseinheit reden.
3: Und was mit dem Geld? Ja, schließlich war das ja für Miriam bestimmt.
2: Ja, Geld. Roberto meint, dass es zu riskant wäre, eine weitere Woche zu warten.
3: Da könnte er recht haben.
2: Und was ist, wenn die Pelayo auf die Idee kommt, uns genauer zu überprüfen? Wenn wir auffliegen, dann werden wir Miriam nie wiedersehen.
3: Das wäre natürlich echt scheiße. Aber solange Miriam nicht frei ist, kann ich die Geschichte nicht schreiben.
2: Paul!
3: Das ist auch scheiße. Ob ein kolumbianisches Kind aus den Händen von Entführern befreit wird oder nicht, geht denen in der Redaktion noch am Arsch vorbei. Nee, da muss schon ein deutsches Kind her.
2: Wie kannst du nur für so ein Scheißblatt arbeiten? Boah, das Warten ist das Schlimmste.
9: Mach dir keine Sorgen, Rosita. Die werden Miriam schon finden. Aber es ist gerade mal 5 Stunden her, dass das Kommando die Kanzlei der Pelayo gestürmt hat.
2: Aber vielleicht hätten wir doch besser eine Woche auf Miriam warten sollen.
8: Für Bedenken ist es jetzt zu spät. Es war richtig, dass ihr die kleine Martha da rausgeholt habt. Die Bande wurde auf frischer Tat ertappt und sie hatte keine Zeit, irgendwelches Material verschwinden zu lassen.
4: Ja, die Anti-Entführungseinheit ist gleich rauf in die Kanzlei, als wir mit Martha im Wagen saßen.
0: Bestimmt finden sie Unterlagen über das Versteck der anderen Kinder.
9: Vielleicht entschließt sich die Pelayo ja auch zu reden. Sie? Muy bien, hombre. ¿Y la chica? Okay. Gracias. Nos vemos.
2: Und, haben Sie Miriam gefunden?
9: Noch nicht, aber Sie wissen, wo sie ist. Auf einer Farm in der Savanne. Die Truppe ist bereits unterwegs. Jetzt ist es noch eine Sache von ein paar Stunden und Miriam ist wieder bei ihrer Mutter. Tja, die Pelayo hat tatsächlich gesungen.
8: Hoffentlich kommt es nicht zu einer Schießerei auf der Farm.
0: Und was ist, wenn Sie die Kinder als Geiseln nehmen?
9: Hey, nun macht euch nicht verrückt. Die Anti-Entführungseinheit ist eine hochspezialisierte Truppe. Die wissen, was sie tun. Hey, Paul. Was ist? Willst du etwa gehen?
3: Sorry, Leute, ich hab noch einen Termin.
2: Hey, aber von unserer Sache. Keine Zeile, hörst du, sonst gnade dir Gott.
3: Kannst dich auf mich verlassen, Rosalie. Ciao allerseits.
2: Ciao.
9: Adios.
2: Ciao.
9: Adios.
2: Findet ihr es nicht seltsam, dass er abhaut, wenn es spannend wird? Paul hat gut mitgespielt, aber ich trau ihm einfach immer noch nicht über den Weg.
8: Wenn wir wüssten, wer sein Informant war, wären wir schon weiter.
2: Als wir mit Martha zu dieser Kaserne fuhren, um sie der Anti-Entführungstruppe zu übergeben, hat Paul uns erzählt, er sei von einer Frau im Hotel angerufen worden. Ihren Namen kennt er aber nicht und das glaube ich ihm auch. Er war viel zu geschockt, als er die weinende Martha in Robertos Auto trug. In dem Moment hat er mir alles verraten. Diese Frau hat ihm nur erzählt, dass Ottmar in den Händen der FARC sei und dass geheime Verhandlungen laufen. Aber ihre Stimme war verstellt.
8: Paul Schalk war ja bei mir im Büro. Das hat meine ganze Belegschaft mitgekriegt.
0: Ja. Sagtest du nicht, es sei Ursula Kaufmann gewesen, die ihn abgewimmelt hat? Deiner so hochgeschätzten Assistentin, der traue ich alles zu.
8: Also für Ursula lege ich meine Hand ins Feuer. Ja. Sie ist seit Jahren bei uns. Und mit Ottmar hat sie sich immer gut verstanden.
9: Gab es denn jemanden, der nicht mit Ottmar konnte?
8: Nicht, dass ich wüsste. Ottmar war der nette Typ ohne Feinde. Armer Kerl. Ich werde ihn vermissen.
9: Auch wenn eine Frau Paul Schalk angerufen hat. Sie könnte ihn auch im Auftrag eines Mannes informiert haben.
2: Möglich, aber vielleicht hat Ralf recht mit seiner Vermutung, dass es jemand von German Aid war. Ralf, ich habe da eine Idee. Du gibst mir einen Zeitvertrag und lässt mich eine Werbebroschüre oder sowas über eure Arbeit schreiben. Und dabei kann ich deine Leute ein bisschen aushorchen. Was meinst du?
8: Na, keine schlechte Idee. Dann könntest du auch mal in Ottmars Projekte fahren. Vielleicht ergibt sich da was.
9: Ja. Rosita, niemand hätte es lieber als ich, dass du länger in Bogota bleibst, das weißt du. Trotzdem, du bringst dich damit in Gefahr. Wer immer hinter der Entführung von Ottmar und Miriam steckt, er hat bewiesen, dass er keine Skrupel hat. Und die hat er auch nicht, wenn es um dich geht.
2: Hey, du hast doch nicht etwa Angst um mich.
9: Sí. Hola, compadre. Muy bien. Muy bien, excelente. Gracias, compadre. Ciao. Leute, Sie haben Miriam gefunden. Oh. Ja, sie ist auf dem Weg nach Bogota. Ihr fehlt nichts. Und den Kindern ist auch nichts passiert. Mein Amigo sagte, dass die kleine Martha seit 5 Monaten vermisst wird. Sie hatte mit ihren beiden Brüdern auf der Straße gespielt und wurde von dort entführt. Wahrscheinlich, weil sie sehr hellhäutig ist.
2: Caro, ruf sofort Luisa an und sag ihr, dass Miriam in Sicherheit ist, ja?
13: Ja, mach ich.
2: Oh, Leute, wir haben einer Kinderhändlerbande das Handwerk gelegt.
13: Roberto, habe ich dir schon gedankt?
9: Hm? Nein, aber du wirst sicher einen Weg finden.
2: Ich danke dir, ich danke dir, ich danke dir.
9: Das Problem ist nur, dass eine Hydra, wenn du ihr den Kopf abschlägst, immer gleich 2 nachwachsen. Und so ist es hier. Trotzdem, ich werde nie aufhören, die Hydra zu bekämpfen.
8: Rosalie, und morgen fängst du in meinem Büro an. Ich hoffe, du hast alle Informationen gekriegt, die du für die Werbebroschüre brauchst.
2: Das und noch ein bisschen mehr. Du wirst staunen. Ich bin nämlich zu Ottmars Projekt rausgefahren. Das Departement Cauca ist doch immer wieder eine Reise wert. Roberto und ich hatten dort 2 wunderbare Tage, nur kalt war's.
8: Ah, Roberto war mit?
2: Ja, aber das ist jetzt nicht so wichtig. Können wir einen kleinen Spaziergang machen? Ich glaube, wir sollten uns besser nicht in deinem Büro unterhalten.
1: Ralf, es tut mir leid, aber ich fürchte, du hast dich in Ursula Kaufmann getäuscht. Und zwar gründlich.
8: Wieso? Was ist passiert?
1: Sie mischt im Drogenhandel mit. Aber es kommt noch dicker. Ottmar ist ihr auf die Schliche gekommen, einen Tag vor seiner Entführung.
8: Rosalie, entschuldige bitte, aber ich glaube, du spinnst. Davon hätte Ottmar mir doch erzählt.
1: Wann denn? Am Tag meiner Ankunft in Bogota ist er am Spätnachmittag aus Popayán zurückgeflogen. Und du warst ebenfalls bis zum Abend unterwegs und per Handy nicht erreichbar. Habe ich alles gecheckt. Er wollte dich auf dem Empfang beim Botschafter treffen und das wurde verhindert.
8: Dir ist klar, dass du das erstmal beweisen musst, meine Liebe.
1: Schau dir das an.
8: Was ist denn das für ein Papier?
1: Das haben Roberto und ich bei unserer kleinen nächtlichen Revision des Projektbüros in Popayán gefunden. Im Papierkorb unter Ottmars Schreibtisch. Nach seiner Entführung wurde das Büro nicht mehr genutzt und die Putzfrau hat es wohl auch nicht mehr betreten. Jedenfalls war der Papierkorb randvoll, Gott sei Dank.
8: Ihr habt das Büro durchsucht?
1: Wir haben uns dafür eine ganze Nacht um die Ohren geschlagen, aber es hat sich gelohnt.
8: Rosalie, das ist ein leeres Blatt.
1: Das scheint nur so. Du musst genauer hinsehen.
8: Da hat sich was durchgedrückt.
1: Roberto und ich haben es bereits entziffert. War etwas mühsam, aber es ging. Hier, lies. Es ist offensichtlich der handschriftliche Entwurf eines Briefes an eure Zentrale mit Kopie an dich. Etwas altmodisch, sowas noch mit der Hand zu schreiben, aber wahrscheinlich wollte Ottmar es aus Sicherheitsgründen nicht auf dem Computer haben.
8: Wurde ich zufällig Zeuge eines Gesprächs zwischen der Projektassistentin Ursula Kaufmann und dem stellvertretenden Direktor unseres lokalen Counterparts in Popayán, Ion Jairo Londoño, aus dem hervorging, dass die beiden genannten Personen die Kleinbauern der Projektregion dazu anhalten, außerhalb des Projektgebiets Coca-Blätter anzubauen und diese zu Kokain weiterzuverarbeiten.
1: Nett, nicht wahr? Und da haben wir das Mordmotiv. Die beiden müssen irgendwie rausgekriegt haben, dass Ottmar ihnen auf die Schliche gekommen ist.
8: Wie ich Ottmar kannte, schließe ich auch nicht aus, dass er sich die beiden vorgeknöpft hat.
1: Glaube ich nicht. Er wollte erst dich und die Zentrale informieren. Am Schluss hier, da fragt er ja noch, wie er sich verhalten soll.
8: Stimmt, hier steht's.
1: Was willst du jetzt tun?
8: Gute Frage. Als erstes werde ich die Zentrale informieren, aber von zu Hause aus. Komm, lass uns ein Taxi nehmen.
14: Ralf, Roberto hat gerade in seiner Sendung den Steckbrief von der Kaufmann durchgegeben. Er hat eine Belohnung von $10,000 ausgesetzt.
15: War ja fast zu erwarten, dass Ursula von der Polizei einen Tipp bekommen würde, bevor das Büro gestürmt wurde.
2: Caro will für uns kochen, aber ich glaube, ich krieg nichts runter. Die Sache mit dem Kranz ist mir ziemlich auf den Magen geschlagen.
9: Rosita, du machst dir zu viel Sorgen. Es ist nicht das erste Mal, dass mir jemand einen Beerdigungskranz vor die Tür gelegt hat.
2: Ach, stand da auch immer drauf, dass du morgen tot sein wirst?
1: Du hättest den Steckbrief von der Kaufmann nicht nochmal senden sollen.
9: Ich lasse mich nicht einschüchtern, Rosita. Wie sollte ich sonst meinen Job machen? Und außerdem habe ich immer eine Waffe griffbereit.
1: Trotzdem. Ich habe so ein komisches Gefühl.
9: Wir sind doch gleich da. Was soll schon passieren? In der Kuh! Los, runter!
1: Roberto! Scheiße, du blutest ganz stark.
9: Alles okay. Los, wir müssen ins Haus. Komm! Caro, ihr müsst in den Ärmel meine Lederjacke aufschneiden. Ja.
1: Oh, vorsichtig.
9: Ja, ja, also, so ist
1: Roberto.
9: Es gut. Ja.
1: Roberto.
9: Seht ihr, halb so schlimm. Nur ein Streifschuss.
15: Das hätte auch anders ausgehen können. Ihr könnt euch denken, wer dahinter steckt.
0: Ursula Kaufmann.
15: Soll ich wirklich keinen Krankenwagen rufen?
9: Nein, ich fahre nachher im Krankenhaus vorbei. Dass ich nicht gemerkt habe, dass wir verfolgt werden, verzeih ich mir nie. Ach, Rosita, ich glaube, du lenkst mich zu sehr ab.
1: So, ich habe meine Story abgesetzt. Die Redaktion hat mir 2 Seiten gegeben. Gute Geschichte. Und mit einem halben Happy End. Ottmar ist zwar tot, aber...
9: Die Pelayo, Ursula Kaufmann und ihre Komplizen sitzen ein.
1: Ja.
9: Die Bösen sind zumindest im Knast gelandet. Es geschieht nicht oft in meinem Land. Bleibt nur zu hoffen, dass die Pelayo mit ihren guten Verbindungen nicht gegen Kaution auf freien Fuß kommt, um dann mit dem Privatjet der Familie auf Nimmerwiedersehen zu verschwinden.
1: Sag sowas nicht.
9: Tja, aber so läuft das hier. Jedenfalls meistens.
1: Die Kaufmann wäre sicher nicht ins Kokaingeschäft eingestiegen, wenn ihr Vater nicht das Familienvermögen verschleudert hätte. Und die Pelayo konnte einfach den Hals nicht vollkriegen.
9: Gier, Rosita. Die Welt hat nicht genug für jedermanns Gier.
1: Und wer ist schlimmer? Die Pelayos und Kaufmanns, denen es ums Geld geht? Oder die FARC, denen es ums Prinzip geht?
9: Denen geht es inzwischen auch ums Geld. Für die Opfer macht es aber je keinen Unterschied. Mich widert beides an. Sag mal, hast du noch was von deinem Freund Paul Schalk gehört?
1: Der hat mir vorhin eine Mail geschickt. Er hat die Geschichte auch heute abgesetzt und fliegt jetzt nach Mexiko weiter.
9: Oh, dann hat er sich ja ausnahmsweise an eure Abmachung gehalten. Ach, Rosita. Musst du morgen wirklich zurück nach Deutschland?
1: Ja, aber wenn du mich nett darum bittest, bin ich bald wieder hier.
9: Me lo prometes?
1: Sí. Versprochen.
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1: Ich bin Sarah Pradl und das sind unsere Themen. Wir gucken, wie unser Bundesland NRW Geburtstag feiert. Wir hören, was fußballmäßig an diesem Wochenende ansteht. Und zuerst geht's ins Waldbrandgebiet in Hürtgenwald. Da gab es nämlich heute hohen Besuch von Bundeskanzler Merz.
2: Ich freue mich, dass ich die Gelegenheit habe, jetzt auch mit Feuerwehrleuten noch einmal zu sprechen und ihnen noch meinen persönlichen Dank zu sagen. Und das ist der Sinn meines Besuches heute.
1: Ja, und das hat Bundeskanzler Merz gesagt in Hürtgenwald. Und wer da genau hingehört hat, der hat im Hintergrund vielleicht schon Pfiffe gehört. Denn der Zeitpunkt dieses Besuchs im Waldbrandgebiet heute war umstritten. Thomas Wenkert war für WDR aktuell dabei.
3: Es war kein einfacher erster öffentlicher Auftritt für Bundeskanzler Merz nach seinem Urlaub. Begrüßt wurde der Kanzler in Hürtgenwald mit Pfiffen und Buhrufen.
2: Und ehrlich gesagt, ich lasse mich von denen, die rumschreien, nicht beeindrucken. Ich spreche mit denen, die nicht schreien, sondern ich spreche mit denen, die arbeiten. Ich spreche mit denen, die helfen. Ohne die könnten wir unser Gemeinwesen nicht aufrechterhalten.
3: Merz bedankte sich bei den vielen Helfern, die dafür gesorgt haben, dass das Feuer im Hürtgenwald, der größte Waldbrand in der Geschichte von Nordrhein-Westfalen, nach einer Woche gelöscht war. 300 Hektar Fläche wurden zerstört, 2000 Bewohner aus dem Ortsteil Gai mussten evakuiert werden. Der Kanzler betonte auch, dass er in ständigem Kontakt mit den Verantwortlichen vor Ort gestanden habe. Dennoch kritisierten heute einige Betroffene den späten Besuch des Kanzlers.
4: Alle Helfer, denen man jetzt danken sollte, sind weg. Die Arbeit ist getan und der Herr Merz war 4 Wochen im Urlaub und kommt jetzt erst hierher.
5: Ich sehe den Besuch kritisch. Ich finde das schwierig, jetzt im Nachhinein zu kommen und Danke zu sagen und eigentlich nicht da gewesen zu sein, als wirklich gebrannt hat.
3: Ganz anders sieht das Paul Bolz, Ortsvorsteher von Gai und selbst Feuerwehrmann.
6: Und ich bin auch froh, dass er jetzt erst kommt. Und ich denke, der Kanzler wird sich aber was gedacht haben. Wir sind jetzt in der Phase, wo wir alle, sag ich mal, keinen Aktionismus mehr haben, aber so langsam zur Ruhe kommen. Und denke ich, dann ist genau der richtige Zeitpunkt, als Kanzler zu kommen und mal zu hören. Und er möchte ja Danke sagen. Und Danke sagen kann man dann, wenn man auch Ruhe dafür hat. Und nicht, wenn man im Aktionismus hier Schläuche rollt und im Einsatz ist. Denke ich, das käme auch ganz falsch an.
3: Auf Bundesebene wird der Einsatz im Hürtgenwald jetzt ausgewertet. So sei nicht alles gut gelaufen. Defizite habe es bei den Kommunikationswegen gegeben, führte der Kanzler aus. Und mahnte zugleich, den Klimawandel nicht zu leugnen. Das habe der Brand im Hürtgenwald deutlich gezeigt.
1: Thomas Wenkert vom Besuch des Kanzlers heute. Vorfeiern bringt Unglück, so sagt man. Ich glaube aber, wenn ein Bundesland Geburtstag hat, dann darf man das mal nicht so eng sehen. Offiziell morgen wird unser Bundesland Nordrhein-Westfalen 80 Jahre alt. Schon ab heute gibt es aber deshalb Feierlichkeiten. Wo gefeiert wird, weiß Stefan Hase.
7: Ab heute zum Beispiel schon bei einer groß angelegten Plakataktion in unserer Landeshauptstadt. Da stehen bis Ende August 80 Motive überall in der Stadt verteilt, mit Geschichten aus 80 Jahren NRW. Morgen kann man sich da noch Konzerte und Stadtführungen anschauen. Richtig gefeiert wird dann nächstes Wochenende in Münster, weil die Landesregierung den Geburtstag mit dem NRW-Tag, der alle 2 Jahre stattfindet, zusammenlegt, aus praktischen Gründen. Unter anderem findet ein großes Sommerkonzert der Philharmonie Südwestfalen vor dem Schloss Münster statt. Es wird aber auch viele Aktionen quer durch die Stadt verteilt geben, wo man mitmachen oder sich einfach über die Geschichte unseres Landes informieren kann. Das alles wird kostenlos sein. Das gilt übrigens auch für die Fahrten mit Bussen und Bahnen durch Münster am gesamten nächsten Wochenende. Hintergrund des Geburtstags ist ja, dass am 23. August 1946 die britische Militärregierung den nördlichen Teil der früheren preußischen Provinz Rheinland mit der preußischen Provinz Westfalen zum Bundesland Nordrhein-Westfalen verschmolzen hat.
1: Ja, und jetzt geht es um eine tödliche Bakterieninfektion, die gerade ein Krankenhaus in Paderborn beschäftigt. Mehr dazu in den Kurznachrichten mit Kerstin Fischer.
8: In Paderborn wird untersucht, warum sich ein Bakterium auf der Frühchenstation einer Kinderklinik ausbreiten konnte. 4 Kinder wurden infiziert, eines ist daran gestorben. Ein weiteres Kind schwebt nach Angaben der Klinik in Lebensgefahr. Bei den anderen beiden Kindern wurde das Bakterium zwar nachgewiesen, sie zeigen aber aktuell keine Symptome. Morgen jährt sich der islamistische Terroranschlag in Solingen zum 2. Mal. Damals wurden 3 Menschen getötet, viele andere verletzt und traumatisiert. Jetzt erinnert ein ganz besonderes Kunstwerk an den Tag und viele Solingerinnen und Solinger haben daran gemalt. Auf dem Flughafen Düsseldorf ist eine Frau von einem giftigen Skorpion gestochen worden. Der hatte sich in der Jacke der Reisenden versteckt. Die 52-Jährige wurde in die Uniklinik gebracht. Woher das Tier kam, ist noch nicht klar. Es soll sich um einen gelben Mittelmeerskorpion handeln, einer der giftigsten Skorpione der Welt. Er wurde jetzt in einen Reptilienzoo gebracht.
1: Kerstin Fischer mit den Kurznachrichten. Und jetzt geht's um den Pokal, der ja bekanntlich seine eigenen Gesetze hat. Das wissen die Fußballfans. Deshalb sind die Hoffnungen auf eine Sensation auch jetzt am ersten Spieltag des DFB-Pokals wieder groß. Anke Feller aus der WDR-Sportredaktion. Die ersten Partien für die NRW-Clubs heute sind schon durch. Wie lief's?
9: Drittligist Viktoria Köln hat ganz überraschend Zweitligist Nürnberg in die Verlängerung gezwungen. 1:1 stand es nach 90 Minuten. Die Verlängerung läuft noch. Da könnte es gleich ins Elfmeterschießen gehen. Ganz souverän hat Bayer Leverkusen beim Drittligisten SVW in Wiesbaden gewonnen mit 4:0. Drittligist MSV Duisburg unterlag Bundesligist Elversberg mit 1:3. Da war es die Leverkusener Leihgabe Francis Onyeka, der erst in der Schlussphase mit 2 Treffern die Partie für Elversberg dann noch entschieden hat. Und jetzt beginnt gerade in diesen Minuten die Partie zwischen Drittligist Sonnenhof Groß-Asbach gegen Zweitligist Arminia Bielefeld.
1: Und was steht heute sonst noch an?
9: Der Supercup heute Abend, das erste Duell zwischen Borussia Dortmund und Bayern München ab 20.30 Uhr in Dortmund. Das ist der erste Titel der Saison, also mit dem ersten Kräftemessen zwischen dem Rekordmeister München und Vizemeister Dortmund.
1: Anke Feller, WDR Sport mit den Infos zum fußballreichen Wochenende. Und wir blicken auf das Wetter mit Katharina Gollen aus der WDR Wetterredaktion. Heute war es ziemlich wechselhaft. Geht's so weiter?
10: Morgen wird es ein bisschen ruhiger. Wir starten stellenweise mit Nebel in den Tag. Ansonsten gibt es aber eine meist trockene Mischung aus Sonne und mal mehr, mal weniger Wolken. Vor allem nördlich der Ruhr sind aber auch Morgenschauer nicht ganz ausgeschlossen. Dazu kommen wir verbreitet auf 18 bis 21 Grad. Am Montag gibt es dann nochmal mehr Sonne und es wird auch wieder ein bisschen wärmer mit bis zu 24 Grad. Und auch der Dienstag startet erstmal freundlich. Dann sind aber am Abend im südlichen Rheinland auch schon wieder erste Gewitter möglich. Und auch die zweite Wochenhälfte bleibt dann erstmal wechselhaft.
1: Die Aussichten von Katharina Gollen, WDR Wetter. Und das war auch WDR aktuell mit dem Tag um 6. Ich bin Sarah Pradl.
8: 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Die A2 Hannover Richtung Dortmund ist zwischen Hamm und Kamener Kreuz wegen Bauarbeiten bis Montag früh gesperrt. 4 Kilometer Stau ab Hamm-Üntrop. A40 Duisburg Richtung Essen zwischen Mülheim-Dümpten und Mülheim-Heißen etwa 15 Minuten plus 2 Kilometer Stau. A40 Essen Richtung Dortmund, zwischen Dortmund-Dorstfeld und Dortmund-Hombruch dauert es etwa 15 Minuten länger, 3 Kilometer Stau auf dem Weg zum Fußballspiel in Dortmund. A44 Kassel Richtung Dortmund, zwischen Werl-Süd und Unna-Ost etwa 10 Minuten plus 4 Kilometer stockt es da. Außerdem sind folgende Autobahnen bis Montag früh wegen Bauarbeiten gesperrt: die A40 Richtung Venlo zwischen den Kreuzen Kaiserberg und Duisburg, A52 Richtung Essen zwischen Kreuz Breitscheid und Essen-Kettwig und A516 in beiden Richtungen zwischen Kreuz Oberhausen und Oberhausen-Eisenheim.
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11: Wie schafft man es, zurückzukommen, wenn man so richtig am Boden liegt? Im wahrsten Sinne des Wortes. Darüber habe ich mit der Leichtathletin und Weitspringerin Mikael Assani gesprochen. Sie war bei den Olympischen Spielen in Paris. Sie war auf Erfolgskurs. Und knapp ein Jahr später verletzt sie sich. Und zwar so schwer, dass keiner weiß, kann sie sich zurück an die Weltspitze kämpfen? Ja, kann sie. Nach unserem Gespräch hat sie die deutsche Meisterschaft gewonnen. Bam! Über ihren Kampf, über ihren Glauben, über die Bedeutung von Familie für die eigene Leistung. Über all das haben wir gesprochen. Mein Name ist Freddy Schürheck und ich wünsche euch jetzt ganz viel Spaß bei dieser neuen Folge. Und wenn sie euch gefällt, dann lasst gerne ein Abo oder eine Bewertung da. Hallo, liebe Mika.
12: Hallo.
11: Also es sind gerade gefühlt 180.000 Grad. Ich danke dir erstmal, dass du dir bei diesen schwitzigen sommerlichen Temperaturen die Zeit für uns nimmst und das, obwohl du mitten in der Wettkampfphase bist. Erzähl doch gern unseren Hörerinnen und Hörern einmal, wo wir jetzt gerade uns getroffen haben, wo wir hier sitzen.
12: Wir befinden uns gerade hier im Wildparkstadion beim KSC. Und ja, wir sind hier in der Loge, in einer Loge, in einer schicken Loge, wurden schön empfangen und ja, genau.
11: Ja, wir sind hier in einer ganz, ganz hübschen VIP-Loge, gucken also aufs Stadion, ins Stadion rein, auf den Rasen, sind aber gut klimatisiert und das ist bei den Temperaturen heute auch bitter nötig. Also es sind wirklich geschätzt irgendwie 36 Grad. Wir hatten ja kurz überlegt, ob wir auf dem Rasen drauf, auf dem heiligen Rasen den Podcast machen. Wäre auch cool gewesen, allerdings vielleicht ein bisschen zu warm. Was steht bei dir heute trainingstechnisch noch an?
12: Ich glaube, dass wir heute sprinten werden. Das ist immer ganz spannend nach meiner Verletzung jetzt, da nochmal dran zu arbeiten. Aber ich lasse mich meistens auch immer überraschen.
13: Ja. Über deine Verletzung werden wir gleich sprechen. Über dieses krasse Comeback, was du hingelegt hast, werden wir gleich sprechen. Wir fangen aber erstmal wirklich ganz von vorne an. Wir haben ja immer die Möglichkeit, dass uns unsere Hörerinnen und Hörer Fragen mitgeben. Über unseren Instagram-Kanal Sportschau F hat uns die Nina zum Beispiel gefragt: Liebe Mika, warum trainierst du überhaupt in Karlsruhe?
12: Ich bin in Karlsruhe aufgewachsen und Karlsruhe hat schon eine lange und gute Leichtathletik-Historie und es kam dann halt einfach so, dass ich da mit Leichtathletik angefangen habe, es mir gefallen hat und ich auch einen sehr guten Weitsprungtrainer dann für mich entdeckt habe, den Udo Metzler, und dann bin ich einfach in Karlsruhe geblieben.
13: So, wir gucken da jetzt auch noch mal genauer drauf in unserem Steckbrief. Mein lieber Kollege Conny Kleine, der hat immer für unsere Gesprächspartnerinnen einen Steckbrief parat und klettert immer bei uns ins Sportschau-Archiv und schaut, was er alles so über euch rausfinden kann. Und das hier ist sein Steckbrief für dich, liebe Mika.
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14: Mikael Assani ist Jahrgang 2002, kommt aus Pforzheim und ist Profi-Weitspringerin. Aufgewachsen ist sie in Karlsruhe. Da geht sie auch zur Schule und studiert nach dem Abi, Achtung, Bioingenieurwesen. Puh. Schon seitdem sie 12 ist, trainiert Mikael intensiv und macht sich durch harte Arbeit und Disziplin einen Namen in der deutschen Leichtathletik-Szene. Die Teilnahme an den Olympischen Spielen 2024 und der vierte Platz bei der Welt- und Europameisterschaft im selben Jahr soll nur der Anfang gewesen sein. Doch dann der Schock. Bei der Hallen-Europameisterschaft im März 2025 verletzt sie sich stark, ausgerechnet am Sprungbein. Die Weitspringerin, die erst 2 Jahre zuvor Sportlerin des Jahres wurde, musste unter Tränen und im Rollstuhl aus der Halle gebracht werden. Mika startet bei Null. Zeitweise war sogar unklar, ob die deutsche Nachwuchsathletin jemals wieder auf höchstem Niveau würde springen können. Doch sie kämpft sich zurück und ihr erster Wettkampf nach mehr als einem Jahr Pause wird zum emotionalen Befreiungsschlag. Das mag Mikael sehr gerne. Ihren christlichen Glauben, Tiramisu, ästhetische Einrichtungsgegenstände, wenn ihre Mom Georgette ihr die Haare fresh macht, und Malaika Mihambo. Das kann sie gar nicht leiden. Pessimismus, Verkrampftheit und wenn Menschen sich nichts zutrauen. Besondere Eigenschaft, ihre Positivität. Mika lacht, Mika tanzt, Mika macht, dass alle um sie herum gute Laune haben. Und sie hat immer das Feuer in sich. Fun Fact: Die junge Weitspringerin ist Mrs. Last Minute. Hier und da kann man ja mal die Zeit aus den Augen verlieren. Aber kurz vor knapp ist eben auch pünktlich. That's a wrap. Here we go. Oder wie Mika sagen würde, Showtime mit Mikaela Assani.
12: Stark. Ich finde es so nice, wenn ich das zusammenschneiden könnte und dann auf Insta posten könnte, damit die Leute alles über mich wissen, wie ich das mitnehme. Besonders das Mrs. Last Minute. Hast du ja heute auch mitbekommen?
13: Nee, wobei, ich wollte gerade sagen, das Mrs. Last Minute, finde ich, stimmte zumindest heute nicht. Wir waren verabredet um 13 Uhr und wir waren beide Punkt 13 Uhr da.
12: Ja, Pi mal Daumen. Aber da hast du schon sehr viel Gnade mit mir, muss ich sagen.
13: Nee, also ich habe es jetzt nicht gemerkt, dass du so spät war. Bist du wirklich so eine, die immer so auf den allerletzten Drücker Sachen macht?
12: Ja, ja, das ist sehr schlimm, weil, keine Ahnung, ich bin dann manchmal zu Hause und denke ich mir so, ja, okay, ich kann noch 10 Minuten chillen und dann schaffe ich das schon in 10, 15 Minuten. Und dann merke ich so, okay, ich schaffe das natürlich nicht und dann muss ich mich immer richtig beeilen und dann rase ich und so. Alle sagen auch, dass ich eine Raserin bin.
13: Im Auto?
12: Ja, genau. Und aber das Problem ist halt, dass es klappt. Also irgendwie ist es klappt trotzdem manchmal und manchmal klappt es dann halt nicht, dann ist es aber nicht so schlimm. Deswegen, aber ich habe schon viel an mir gearbeitet, muss ich sagen.
13: Wie machst du das? Weil ich bin nämlich auch eine traditionelle Zu-Spät-Kommerin. Also ich bin auch so, dass ich immer dann denke, ach nö, klappt schon noch, gehst ein bisschen später los, wird schon irgendwie alles. Weil ich es aber auch hasse, zu warten auf Sachen oder mich dann zu langweilen, irgendwie schon im Restaurant zu sitzen, die anderen sind noch nicht da. Sowas finde ich ganz, ganz ätzend. Deswegen bin ich immer last minute. Wie schaffst du es daran zu arbeiten, dann doch vielleicht mal ein bisschen pünktlicher zu werden?
12: Also die Tipps, die ich mitbekommen habe, war so, okay, lieber 5 Minuten eher anfangen als die angedachte Zeit, die man sich im Kopf gesetzt hat, um sich fertig zu machen. Und dann auch Zeit einzuplanen, zum Beispiel, ich wohne im 5. Stock und ich brauche Pi mal Daumen bis zu meinem Auto 5 Minuten und diese 5 Minuten plane ich mir auch ein. Und ich versuche dann auch einfach diese 5 Minuten nicht zu klauen, um nochmal mehr Zeit zu haben, um mich ready zu machen, und das hat mir jetzt in der Vergangenheit schon sehr geholfen.
13: Die 5 Minuten sind es, glaube ich, bei mir, die ich immer nicht einplane, weil ich wohne im 4. Stock und du hast völlig recht, diesen Weg plane ich immer nicht ein. Aber es ist doch geil, wie man sich selbst manchmal dann auch so belügt in meinem eigenen Kopf sich genau überlegt, 3 Minuten brauche ich bis zur Bahn, dann brauche ich 7 Minuten bis da. Das wird schon irgendwie werden. Ich habe aber neulich auch gelesen, dass zu Spätkommer oder traditionelle fast zu Spätkommer wie wir beide einfach Optimisten sind. Dass unsere Grundtendenz charakterlich sehr optimistisch ist, weswegen wir immer denken, wird schon. Und das finde ich eigentlich ganz schön. Also ich würde sagen, wir bezeichnen uns nicht als zu Spätkommerinnen, weil das klingt so negativ. Wir sind einfach optimistisch, oder?
12: 100%. Da kann ich dir nur recht geben. Ich glaube, bei mir ist das Gras oder vielleicht bei uns ist das Gras einfach immer grüner. Oder das Glas halb voll statt halb leer. Und dann denken wir, okay, let's go, das packen wir. Wir sind Macherinnen. Und dann klappt es dann vielleicht manchmal doch nicht. Aber das ist dann nicht so schlimm.
13: Gucken wir mal auf die kleine Mika, als du gestartet bist, in den Sport gekommen bist. Das war ja schon tatsächlich in der Grundschule. Ich habe mal gehört, dass du gesagt hast, das war schon so 3., 4. Klasse, wo dein Sportlehrer, dein damaliger Schuldirektor gemerkt hat, du hast ein Talent. Wie ging es dir damals mit dem Sport? War es wirklich so, dass dir Schulsport schon wahnsinnig viel Spaß gemacht hat, vor allen Dingen die Leichtathletik?
12: Ja, 100%. Also damals war das schon noch so, dass Sportunterricht mein Lieblingsfach war und ich da auch mehrere Sportarten hatte, in denen ich relativ gut war. Also Basketball war auch eine Sportart, in der ich sehr gut war. Und ich weiß auch immer, dass wir uns in der Grundschule auch immer so mehr oder weniger Titel oder Ränge gegeben haben. Und in meiner Klasse war das so, okay, wer ist der Schnellste, die Zweitschnellste, die Drittschnellste? Und ich war die Drittschnellste in der Klasse. Und das ist mir bis heute in den Kopf geblieben. Und ich glaube, das ist so eine Sache, da merkt man, okay, so ein gewisses Talent hatte man schon. Klar, als Kind kann man das einfach nicht so greifen, weil man einfach am Sein ist. Man macht einfach, man rennt einfach, man spielt einfach. Aber natürlich sind auch die Lehrer immer auf meine Eltern zugegangen, haben gesagt, ey, die Michael hat da ein gewisses Talent und das kann man da fördern. Und ich glaube dann, dann sind halt mehrere Lehrer auf meine Eltern zugegangen und dann erst auf der weiterführenden Schule habe ich dann den Schritt gewagt, quasi in einen Verein zu gehen und Leichtathletik auszuprobieren.
13: Da habe ich aber auch gehört, da hat dich dein Lehrer auch quasi so halb gezwungen, dass du das jetzt machst.
12: Ja,
13: genau. Da gab es so eine Situation an der Tafel, erzähl mal.
12: Ja, genau. Also ich weiß noch, eines Tages mein Sportlehrer in der Ende 5. Klasse auf jeden Fall, der war auch mein Deutschlehrer. Und dann saß ich da in der ersten Reihe, meine ich, und da kommt er rein, geht direkt an die Tafel und schreibt was hin. Und das war so eine Nummer. Und dann meinte er so, ja, alle, die Leichtathletik machen wollen, bitte schreibt euch die Nummer aus. Und besonders du, Michael, du schreibst dir diese Nummer auf, weil sonst muss ich dir eine schlechte Note geben. Und dann war das natürlich der Moment, wo ich mich darum gekümmert habe und dann quasi der Stein ins Rollen gekommen ist.
13: Ich meine, so einen kleinen Motivationsschub von außen, den haben viele schon mal bekommen. Die Frage ist, was macht man selber daraus? Ich musste direkt dran denken, ich hatte früher einen Sportlehrer, der war auch mein Mathelehrer, der hat damals gesagt, Friederike, du kriegst eine Note besser, wenn du bei uns beim städtischen Kindertriathlon mitmachst. Und dann habe ich das gemacht und er hat, glaube ich, damals schon gesehen, dass ich schon so generell eher eine Sportliche war. Aber ich hatte überhaupt gar keinen Bock darauf. Ich habe es wirklich auch nur wegen der Note gemacht. Und ich weiß noch, dass ich beim Triathlon damals den Fahrradteil habe ich auf so einem kleinen pinken Kinderfahrrad, was halt einfach mein Fahrrad war, absolviert, während alle anderen um mich rum so richtig sportlich auch aussahen. Und ich weiß noch, dass ich wirklich damals dachte, nie wieder mache ich bei einem sportlichen Wettbewerb mit. Das ist einfach überhaupt gar nichts für mich. Wann hast du gemerkt, für dich ist es aber eben was? Nicht nur von außen die Motivation, die kommt, sondern dieses Intrinsische, du willst das wirklich jetzt machen.
12: Ja, ich glaube, bei mir war das einfach auch die Kombination mit der Trainingsgruppe. Ich hatte einfach wirklich super viel Glück, dass meine Trainingsgruppe damals einfach so, ich hatte so coole Menschen um mich herum im Training und ich hatte immer Spaß und wir haben uns gegenseitig gepusht und jeder hatte unterschiedliche Ziele. Dann kam es halt auch so, dadurch, dass ich wusste, okay, ich habe Freunde im Training, hatte ich auch Bock, eher regelmäßiger ins Training zu gehen. Und irgendwann mal hatte ich dann auch dieses Gespräch mit meiner Jugendtrainerin, sie, okay, Michael, du musst regelmäßig ins Training gehen, um halt auch Ergebnisse zu sehen. Und dann war das halt nicht nur so eine Sache von außen, sondern auch, okay, ich will da was schaffen und ich habe da Bock drauf und ich bin eine Person, die fängt Sachen an und beendet sie. Und ich habe jetzt Leichtathletik angefangen und ich beende es bis keine Ahnung wann. Und dann kam der Stein halt ins Rollen. Ich habe dann gemerkt, Weitsprung und Sprint sind so eine meiner stärksten Disziplinen und ich habe gewisse Erfolge dann errungen. Und das hat mir einfach weitere Motivation gegeben, um halt dran zu bleiben.
13: Zum Thema Weitsprung hat unsere letzte Gesprächspartnerin, die ich besucht habe, mir eine Frage mitgegeben für dich. Das ist ja auch bei uns immer Tradition, dass immer in jeder Folge eine Frage für die nächste Folge mitgegeben werden darf. Und in deinem Fall kommt die Frage jetzt von Jessica von Bredow-Wernl, die vierfache Olympiasiegerin im Dressurreiten. Sie hat diese Frage hier an dich.
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15: Liebe Michael, warum willst du so weit springen? Warum bist du Weitspringerin?
16: Warum ich so weit springen will, ist, weil ich einfach jemand bin, der gerne die Grenzen ausschöpfe. Also ich schöpfe gerne Grenzen aus und ich will meine Grenzen ausschöpfen. Und ich habe dieses Talent, ich habe diese Geschwindigkeit, die ich mit mir bringe. Und ich will einfach wissen, wie weit es geht. Es macht einfach wirklich Bock, da im Anlauf zu stehen. Alle Energie, die ganze Geschwindigkeit mitzunehmen und dann da abzuspringen und zu schauen, okay, wie weit geht es? Und der zweite Teil war nochmal, warum

0: am meisten Spaß gemacht und es sind einfach mehrere Faktoren gewesen, die sich einfach so gefügt haben, dass es halt beim Weitsprung geblieben ist.
1: Wann war dein allererster richtiger Wettkampf? Kannst du dich da noch dran erinnern?
0: Ich kann mich daran erinnern. Ja, also mein allererster Wettkampf, ich habe ziemlich lang davor nur trainiert gehabt und dann bin ich zu meiner Jugendtrainerin damals und habe dann gesagt, ey, kann ich da jetzt auch mal langsam Wettkämpfe machen? Und sie so, ja, natürlich, Vereinsmeisterschaften sind dann und dann. Und dann war ich natürlich super aufgeregt. Und an dem Tag ist meine ganze Familie gekommen, also Onkel, Tante, Mama, Geschwister, Papa, wirklich. Und meine Cousine hat ihre Kinder mitgenommen. Also es waren wirklich 10 Leute da, glaube ich, für den Wettkampf.
1: Wie cool.
0: Und ich bin gesprintet und habe Weitsprung gemacht. Und ich glaube, im Weitsprung bin ich sogar Zweite geworden. Habe sogar nicht gewonnen, aber im Sprint bin ich Erste geworden. Und ich habe einfach gemerkt, dass dieser Rausch, das ist das, was mich catcht in dem Sport.
1: Und wie war es, dass deine Familie da war? Hat sowas dir dann damals mehr Druck gemacht? Oder war es wirklich einfach nur schön zu wissen, die supporten dich?
0: Nee, das hat mir gar keinen Druck gemacht. Das ist eher so ein beflügelndes Gefühl für mich. Mir hat das Spaß gemacht. Ich mag das auch, zwischen den Wettkämpfen einfach mal zu meiner Family zu gehen, mit denen zu quatschen. Damals hatte meine Cousine frisch ihr erstes Kind. Da habe ich das Kind getragen zwischen Weitsprung und Sprint. Und mir gibt es einfach unglaublich viel Energie.
2: Das sagt Weitspringerin Mikael Ashani. 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Jetzt springen wir erstmal zurück zur Folge mit Mikael Ashani.
1: Welche Rolle spielt Sport bei euch in der Familie?
0: Also man muss halt sagen, bei mir, meine Mutter kommt aus Kamerun und der Großteil unserer Familie kommt auch aus Kamerun. Und da ist es halt so, dass klar, meine Onkel, meine Tante, meine Mom, die hatten alle gewisses Talent im Sport, aber es wird einfach nicht gefördert, weil andere Prioritäten gibt, wie es die Familie durchzubringen, Schule in dem Sinne. Und meine Mom hat mir auch immer erzählt, dass sie mit ihren Freunden hat sie dann mal Hochsprung gemacht, Handball gemacht, aber das war dann halt für ihre Familie nicht das Wichtigste. Aber ich bin umso glücklicher, dass ich einfach das Talent, das sie mir wahrscheinlich gegeben hat, jetzt so ausleben kann, wie sie es sich wahrscheinlich damals gewünscht hätte.
1: Und das macht sie wahrscheinlich auch total stolz, ne?
0: Ja, total, total. Meine Mutter, die ist die stolzeste Frau überhaupt. Die ist einfach nur so dankbar und glücklich.
1: Jetzt gucken wir mal auf die ersten großen wirklich Erfolge, die du dann relativ schnell auch errungen hast, wenn man sich das mal anschaut, was du alles geschafft hast. Ne? Also 2021 deutsche U20-Meisterin, außerdem noch Platz 3 bei der U20-EM. Wie war das damals, auf einmal eben zu merken, okay, das ist jetzt nicht gerade nur eine regionale Erfolgsgeschichte, die ich schreibe, sondern ich kann wirklich auch international mithalten?
0: Ich glaube, dass ich einfach immer nur gemacht habe und gar nicht so dann so war, okay, ich gehe dahin und ich will eine Medaille gewinnen oder ich gehe dahin, mir war einfach bewusst, okay, ich habe gut trainiert, ich habe einen stabilen Hintergrund, einen stabilen Background und ich gehe dahin und gebe mein Bestes. Und in der Vergangenheit und auch jetzt war es immer, wenn ich mein Bestes gegeben habe, ist auch immer ein gutes Ergebnis dabei rausgekommen, wie zum Beispiel halt auch der deutsche Meistertitel oder halt auch die Bronzemedaille. Und ich hatte einfach immer so eine sehr große Sicherheit in mir und habe das auch viel mit meinem Glauben verbunden, auch in jungen Jahren, dass ich da Gott aktiv eingeladen habe und gesagt habe, ey, wir machen diesen Sprung jetzt zusammen. Und dann hat es meistens dann auch so, dann hat es einfach hingehauen.
1: Du hast auf Instagram, bist ja auch ganz aktiv bei Social Media, da hast du ein Video mal gepostet, da ging es darum, oder es war ein Ausschnitt aus einem YouTube-Video, wo du gesagt hast, andere haben eine Massage-Gun, ich habe die God-Gun. So, was gibt dir dein Glaube für deinen Sport?
0: Mein Glaube ist einfach alles, muss ich sagen. Also es gibt mir einfach so viel Sicherheit. Es gibt mir aber auch Identität, muss ich sagen. Also ich habe gelernt, auch durch meine Verletzung, dass nicht nur der Sport mich ausmacht, sondern dass da so viel mehr einfach hinter der Person Mikael Ashani ist und dass ich nicht nur die Weitspringerin bin, dass ich geliebt werde und dass ich einfach frei bin. Und das habe ich einfach mit dem Glauben gelernt und deswegen kann ich am Anlauf stehen und einfach auch mein Ding machen, egal was das Ergebnis ist, solange ich einfach weiß, wo ich hingehöre. Und das ist halt zu Gott.
1: Wir haben von der Freestyle-Skierin Emma Weiß vor ein paar Folgen hier gehört. In der Rubrik der Taschenkontrolle hat sie uns erzählt,

0: dass sie immer eine Bibel mit dabei hat, wenn sie Sport macht. Egal, wohin sie geht. Eigentlich hat sie immer eine Bibel dabei. Auch mit dir machen wir jetzt, liebe Mika, die Taschenkontrolle. Ich bin gespannt, ob du auch eine Bibel dabei hast oder was du in deiner Tasche dabei hast. Was ist es überhaupt für eine Tasche, die du jetzt mitgebracht hast?
1: Also ich habe meine ganz normale Trainingstasche eigentlich mitgenommen, mit denen ich auf Wettkämpfen und auch ins Training gehe. Mhm. Und ja, soll ich jetzt einfach mal auspacken?
0: Kannst du einfach mal auspacken. Also ich sehe schon einen großen grauen Rucksack.
1: Ja, genau.
0: Was hast du alles dabei?
1: Ich muss ehrlich sagen, das sind noch die ganzen Überbleibsel von meinem Wettkampf drin. Ja. Das heißt, ich habe da noch nicht reingeschaut. Aber hier sind zum Beispiel meine Sportschuhe drin.
0: Weiße Sneaker.
1: Ja, genau. Meine Sportschuhe. Dann habe ich hier seit neuestem so eine kleine Massagepistole, die ich.
0: Also doch eine Massagegun.
1: Ja, total. Und ich finde das halt cute, weil das sind so kleine Aufsätze und es nimmt nicht so viel Zeit mit, nicht so viel Platz.
0: Wie macht man das denn eigentlich? So Massagegun, das hält man sich dann so an den Nacken oder wie? Und dann drückt die?
1: Überall. Also überall. Es gibt ja quasi wie so Impulse, wie bei so einem Presslufthammer, würde ich sagen. Und dann hast du da gewisse Aufsätze und dann kannst du halt an den Stellen, wo du Probleme hast, kannst du dich dann halt massieren und mit unterschiedlichen Stufen das halt dann auch variieren.
0: Okay.
1: Also das ist eigentlich ganz praktisch, muss ich sagen. Dann habe ich hier, das ist nicht so wichtig, aber da war mal eine Sonnenbrille drin.
0: Zumindest hast du einen Case von der Sonnenbrille.
1: Genau.
0: Und bist du so eine, die auch immer ihre Sachen verliert?
1: Oh ja.
0: Sowas wie Schirm oder sowas überlebt bei mir nie länger als 2 Tage.
1: Oh, das ist ganz schlimm. Also ich bin schon manchmal ein bisschen verpeilt, aber das ist schon witzig auch manchmal. Als kleines Kind habe ich ganz viel verloren. Als kleines Kind habe ich mich immer angehauen.
0: Ja. Hast du auch schon mal beim Wettkampf irgendwie deine Schuhe vorher vergessen oder...
1: Ja, ich habe schon mal meine Sportschuhe vor meinen ersten deutschen Meisterschaften vergessen.
0: Oh,
1: und dann sind meine Mom und ich, das war unsere erste Outlet-Experience, das war in Bremen, sind wir dann einen Tag vorher in Outlet gegangen, haben wir neue Sportschuhe gekauft. Was ich auch ganz oft verliere, sind Decken, weil wir Weitspringer haben meistens Decken, dann, wenn es ein bisschen kälter ist, damit wir halt warm bleiben um die Beine. Genau, also ja, es passiert immer wieder so Kleinigkeiten.
0: Ich merke schon, wir zwei sind uns doch sehr ähnlich.
1: Ja.
0: Okay, was haben wir als nächstes in der Tasche?
1: Genau, meine Weitsprungsbikes, also super wichtig. Damit kann ich natürlich, also ohne die kann ich natürlich nicht springen.
0: Nimm die mal gerne aus dem weißen Beutel raus und zeig mal, wie sehen eben so Spikes für den Weitsprung anders aus als jetzt normale Trainingssneaker. Was haben die Besonderes?
1: Also beim Weitsprung ist es halt so, dass man eine gewisse Stabilität braucht, weil wir laufen ja auch mit hohen Geschwindigkeiten an und springen halt auch. Ich glaube, wenn wir springen, haben wir irgendwie das 3- bis 4-fache Körpergewicht oder so drauf. Das heißt, der Schuh muss da eigentlich das abhalten. Deswegen ist das auch vergleichsweise zu Sprintspikes, hat es eine relativ dicke Sohle auch. Und dann natürlich muss es aber auch die Aerodynamik mit sich bringen, um halt auch schnell zu laufen. Und dann haben wir halt hier die 1, 2, 3, 4, 5, 6, 7 Spike-Nägel, um dann halt den Grip zu haben beim Sprinten. Genau, und das ist jetzt halt hier einer von Adidas und genau.
0: Ich frage mich ja immer, wenn ich so Weitsprung sehe, auch bei Olympischen Spielen oder so, ich finde es immer wahnsinnig spannend und bemerkenswert, wie weit ihr springt, aber auch, dass ihr es schafft, im richtigen Moment abzuspringen. Weil man darf ja nicht über die weiße Linie, weil sonst scheidet man ja aus. Sieht man ja auch immer wieder, dass Leute dann disqualifiziert werden, also dass der Sprung disqualifiziert wird. Wie hart muss man dafür trainieren, wirklich genau den richtigen Moment zu finden, um abzuspringen, um nicht eben... Du weißt, was ich meine.
1: 100%.
0: Weil es geht ja wirklich um Millimeter.
1: Dann. Ja, total, total. Und das ist dann halt einfach Schulung über mehrere Jahre, Das wird von einem auf den anderen Tag, wird das nicht besser. Und das kann man mit unterschiedlichen Tools schulen. Aber bei mir ist es zum Beispiel, wir machen halt wirklich fast jedes Sprungtraining, machen wir Anlaufkontrollen. Und da schaut halt mein Trainer, ob es von den ersten bis zu den letzten Schritten einfach gleichförmig ist und ich bei jeder Anlaufkontrolle auch gleich anlaufe. Und so lernt man halt auch quasi, gleich anzulaufen. Und dann halt auch, es gibt ja auch so Sachen wie Windverhältnisse und so. Und man lernt dann halt auch, okay, mehr mal mehr Frequenz zu machen, damit man halt nicht übertritt, oder halt weniger Frequenz. Also das, da hat man einfach über die Jahre so ein Feeling.
0: Und entwickelt. Ihr guckt ja auch nie auf den Boden dann, wenn ihr lauft, sondern ihr lauft einfach, ihr wisst ja so ungefähr, also ne, nicht nur ungefähr, sondern ihr wisst ganz genau, wann ist der Moment, wo ich abspringe. Ja. Oder ich habe euch noch nie auf den Boden gucken sehen beim Wettkampf.
1: Nee, also ich meine, beim Laufen selber ist es schwierig, auf den Boden zu schauen, aber ich weiß auf jeden Fall, dass ich in den letzten Schritten noch einmal kurz nach unten schaue, also mit den Augen nach unten schaue und dann schaut man eigentlich nach vorne, weil der Blick richtet quasi auch den Sprung aus.
0: Was haben wir noch in der Tasche? Haben wir denn jetzt eine Bibel in der Tasche?
1: Nee, leider nicht, leider nicht. Ich habe keine Bibel dabei, weil ich habe meistens meine Bibel auf dem Handy, wenn ich unterwegs bin. Aber was ich zum Beispiel immer dabei habe, das ist so ein Notizbuch.
0: In schwarz-rot-gold.
1: Ja, genau. Das habe ich von meinem Verband zugeschickt bekommen als Geschenk. Und da habe ich ein Notizbuch und da schreibe ich eigentlich alles rein. Also meine Bible Studies, die ich mache, Gedanken, Pläne, und das nehme ich auf jeden Fall immer überall mit. Genau, das ist wie so, ja, Braindump so ein bisschen.
0: Was ist der letzte Eintrag? Magst du uns mal so zumindest grob sagen, was das letzte ist, was du notiert hast?
1: Das letzte, was ich reingeschrieben habe, war natürlich wieder ein Bibelstudium. Genau. Und zum Thema, auch zum einfach so grundsätzlich einfach. Manchmal ist es so, dass ich, je nachdem, ob ich jetzt einen Wettkampf habe, suche ich mir einen Vers für den Wettkampf raus oder halt so einfach so eine Allgemeinbibelstelle. Und jetzt zum Beispiel habe ich Jesaja 58 und da ging es ums Fasten und solche Sachen. Und da habe ich mal gelernt, okay, was bringt Fasten in dem gläubigen oder im christlichen Kontext, und ja, einfach um Allgemeinwissen anzueignen.
0: Bist du schon so gläubig auch erzogen worden? Also warst du schon immer gläubig?
1: Ja. Also meine Familie ist komplett gläubig. Wir haben auch als Kind oftmals sonntags zusammen Bibelstudium gemacht und so. Und mal hat mein Bruder gepredigt, mal habe ich gepredigt oder halt meine Eltern. Also ich bin auch damit aufgewachsen.
0: Es gibt bei vielen, die gläubig sind, ja so ein bisschen auch so ein Auf und Ab. Mal ist man gläubiger, geht regelmäßiger zu den Gottesdiensten. Mal denkt man sich, ach nee, dieses Wochenende würde ich jetzt lieber gerne mit meinen Freunden oder so, gerade so in der jugendlichen Phase, in der Pubertät. So, ach jetzt. Gab es das bei dir tatsächlich auch mal, so ein Auf und Ab? Oder war das immer so wie jetzt dein Gefühl zu Gott und zum Glauben?
1: Ja, also 100%. Ich würde sagen, dass ich auf jeden Fall auch ein Auf und Ab hatte, weil ich auch mit dem Glauben aufgewachsen bin und mich Gott quasi in meinen unterschiedlichen Lebensphasen begleitet hat. Also das heißt, als Kind habe ich eine andere Beziehung und Wahrnehmung zu Gott gehabt als Teenager. Und natürlich in der Teenagerzeit war da die Verbindung immer da, aber sie war einfach anders. Sie war vielleicht auch nicht so tiefgründig, aber sie war da, die Verbindung. Und dann halt auch, umso älter ich wurde, desto enger wurde einfach diese Verbindung, und ich habe dann auch mehr verstanden, okay, was Glaube mit sich bringt, was diese Beziehung auch wirklich bedeutet, und hatte einfach ein größeres Verständnis.
0: Während der Fußball-Weltmeisterschaft in den USA, Mexiko und Kanada, da gab es ein ganz spannendes Bild von deutschen Nationalspielern, die mit anderen Nationalspielern zusammen auf dem Rasen standen und die haben zusammen gebetet. Hast du sowas Ähnliches auch schon mal erlebt, dass du im Sport mit anderen internationalen Sportlerinnen und Sportlern eine Gemeinsamkeit im Glauben gefunden hast?
1: Ja, 100%. Und ich glaube, das ist auch das, was uns Christen besonders stärkt, diese Gemeinschaft, in dieser Gemeinschaft zu beten. Und ich hatte das auch schon oft, zum Beispiel mit der Olympiasiegerin Yemisi Marbury, jetzt Marbury, früher Ugunlehe. Und oftmals ist es so, dass wir im Trainingslager beispielsweise auch zusammen Bibelstudium machen oder halt auch bei Meisterschaften wir uns zusammenfinden, andere Athleten einladen oder eingeladen werden aus unterschiedlichen Ländern, und dann beten wir da zusammen und lesen gemeinsam die Bibel, und es gibt einfach unglaublich viel Kraft, auch diese Gemeinschaft.
0: Wenn wir weiter gucken auf deinen Trainingsalltag, haben wir auch noch eine Frage von Kati Koala, so heißt sie auf Instagram. Die hat uns geschrieben über unsere Instagram-Seite Sportschau F. Wie kannst du dich jeden Tag aufs Neue motivieren, zu trainieren und weiterzumachen?
1: Ich glaube, bei mir ist es einfach so, dass mir hilft Routine unglaublich viel, weil Routine gibt mir Sicherheit. Und wenn ich weiß, okay, zu Hause mache ich das und das, beispielsweise immer meine liebsten Gerichte oder einfach auch so. Das sind einfach so Sachen, okay, ich fühle mich einfach sicher, und dann kann ich wiederum wie sagt man, klarstellen oder halt einfach mich fürs Training vorbereiten und einfach diese Routine zu haben, dann halt auch immer im Hinterkopf zu haben, warum ich den Sport mache. Und ich mache den Sport, weil es mir Spaß macht. Und das motiviert mich wieder, um an meine Ziele zu denken. Das motiviert mich auch zu sagen, okay, beispielsweise ich will bei den nächsten Olympischen Spielen teilnehmen und dafür muss man halt die Arbeit hineinsetzen. Und ja, es sind einfach unterschiedliche Faktoren, die mir immer Motivation geben.
0: Die Olympischen Spiele, die sind natürlich für alle Athletinnen und Athleten immer was ganz Besonderes. Auch für uns Zuschauende macht es einfach immer wahnsinnig viel Spaß. Aber für euch ist das natürlich für viele auch ein Once-in-a-Lifetime-Moment. Du selbst hast ja, das sehe ich auch gerade wieder, die Olympischen Ringe als goldene Kette um den Hals. Als du damals wusstest, du hast dich wirklich für Olympia qualifiziert. Für die Olympischen Spiele 2024 in Paris. Was ist da in dir vorgegangen?
1: Oh, ich habe einfach angefangen zu heulen. Ich habe einfach angefangen zu heulen und dann lässt man natürlich so die letzten Jahre Revue passieren und was halt auch passiert ist und die ganzen Höhen und Tiefen, einfach die Gesamtheit der letzten Jahre vorher. Und wenn das dann halt mit dieser Nominierung einherkommt, dann ich hatte einfach ein unglaublich dankbares Gefühl, dass das, was ich mir in den Kopf gesetzt hatte, dass es endlich wahr wurde. Und ja, es war überrollend. Also von der Nominierung hin bis zu den Olympischen Spielen selber, das war wirklich eine krasse Erfahrung.
0: Und dann heißt es ja auch nicht so weit, von Karlsruhe aus, wo wir jetzt auch gerade sind, TGV nehmen, 2,5 Stunden, zack, ist man in Paris. Wie hast du das olympische Dorf und das Leben in Paris dann als Athletin damals wahrgenommen?
1: Ja, also Paris ist ja meine absolute Lieblingsstadt und
0: meine auch. Ich sag ja, wir haben viele Gemeinsamkeiten. Es gibt, wenn ich in Paris reinfahre und ich sehe die typischen Pariser Häuschen und die Menschen da, ich bin einfach glücklich.
1: Ne?
0: Ich brauche gar nicht mehr als diese Stadt.
1: Der Vibe ist einfach anders. Ja. Ist einfach anders. Man hat einfach Bock, immer draußen zu sein und so. Ich merke schon, danach können wir Kaffee trinken gehen in Paris.
0: Mhm. Nächste Podcast-Folge machen wir in Paris.
1: Genau. Nee, aber das war dann halt, ich kannte dann Paris natürlich dann auch schon. Und dann halt dann so ein sportliches Event in diese Stadt reinzupacken mit den unterschiedlichen Sehenswürdigkeiten, mit den unterschiedlichen Sportarten. Also ich sag halt auch immer, ich hätte mir vielleicht bis ein paar Tage vor meinem Wettkampf im Olympischen Dorf gewünscht, weil das auch allein schon dieses Dorf so eine krasse Experience war. Wir haben uns, also meine Kollegin, die Laura Kjell-Müller, die auch als Weitspringerin da gestartet ist, wir haben uns so überrollt und so, ja, einfach so überrollt gefühlt. Es war so viel, es gab Kaffee, sie Kantine 24/7 offen, man konnte sich die Haare machen lassen und die unterschiedlichen Sportarten und Nationen. Also das war wirklich krass.
0: Eine dritte Athletin, die auch noch mit euch da war, ist Malaika Mihambo. Haben wir ja gerade auch schon im Steckbrief gehört. Ihr kennt euch natürlich auch gut. Man sieht es auch immer im Fernsehen bei den Wettkämpfen, dass ihr euch auch gegenseitig natürlich applaudiert und supportet. Gleichzeitig ist man auch Gegnerin. Wie schwer ist das dann eben auch so, da diesen Mittelweg zu finden zwischen, wir verstehen uns sehr gut, aber wir müssen auch gegeneinander antreten?
1: Ja, ich glaube, was im Weitsprung, glaube ich, das Praktischste ist, ist, dass du am Anlauf alleine stehst und nicht wie bei den 100 Meter, wo man sich wirklich Kopf an Kopf so battelt. Das heißt, du als Konkurrentin hast keinen aktiven Einfluss auf deine Mitstreiterin. Das heißt, jeder kann einfach sein Ding machen und man kann das ganz klar trennen. Und ich glaube, Malaika und ich können das einfach trennen. Das ist einmal der Sport und wir geben beide unser Bestes, wenn wir da am Anlauf stehen. Aber wenn wir dann halt wieder aus der Gruppe rauskommen, können wir auch labern über unterschiedliche Sachen. Und ich glaube, das macht uns halt auch einfach aus, diese Lockerheit.
0: Das ist auch wirklich das, was man spürt, so als Zuschauerin dann eben am Fernseher, wenn man euch zusammen sieht irgendwie. Und das ist ja auch irgendwie total schön, dass man sagt, man kann zwar jeder für sich irgendwie auf sein eigenes Ziel gucken, aber trotzdem auch irgendwie füreinander da sein auf einer anderen Ebene. Und das ist ja irgendwie total toll. Wir haben hier im Podcast immer die Tradition des Audiobeweises. Hier haben wir einen Audiobeweis von deinem lieben Bruder Joel, der ja ebenfalls Sportler ist.
2: Audiobeweis. Hallo Mika, Joel hier. Ich wollte dir sagen, dass ich an dich schätze, dass du eine wirklich kluge, starke und intelligente Frau bist. Du hast wirklich ein extrem krasses Durchhaltevermögen und mit deiner Art reißt du einfach alle in deinen Bann. Das ist wirklich krass zu sehen, was für eine krasse Ausstrahlung du hast. Du bist einfach wirklich extrem toll, eine starke Frau und eine starke Frau im deutschen Sport. Und ich bin wirklich gespannt darauf und wirklich froh darauf, deinen Weg weiter begleiten zu dürfen. Grüße.
1: Oh, das ist so cool. Also jetzt bei meinem ersten Wettkampf nach meiner Verletzungsphase war das auch wirklich der erste Wettkampf nach langer, langer Zeit, wo wir beide gestartet sind. Und den Abend vorher haben wir zusammen gebetet und wir haben uns einfach so aufgehypt. Also Joel war dann so, come on, Michael, wir packen das und so. Und wir unterstützen uns einfach gegenseitig, weil wir kommen natürlich auch aus dem gleichen Haus. Und Joel weiß, woher ich komme und warum ich so bin, wie ich bin. Und ich weiß, wo er herkommt. Und wir verstehen uns einfach und wir sind auf einer Wellenlänge. Und ich glaube, das pusht uns einfach auch im Wettkampf zu wissen, okay, nebendran ist mein Bruder, der 100% gibt, dann will ich da auch 100% geben.
0: Das sagt die aktuelle deutsche Meisterin im Weitsprung, Michael Assani. Ich habe sie für euch, für unseren Podcast Sportschau F in Karlsruhe besucht. Wenn ihr Ideen habt, wen wir als nächstes besuchen sollen und interviewen sollen, dann schreibt uns sehr gerne per Mail an sportschauf@sportschau.de oder über unsere Instagram-Seite Sportschau F. Jetzt geht's zurück zur Folge.
3: Wir gucken jetzt auf den Moment, wo du zwar alles gegeben hast, es aber aus unterschiedlichen Gründen nicht gereicht hat. Diesen krassen Moment der Verletzung. Im März 2025 bei der Leichtathletik-Europameisterschaft beim Anlauf hast du dich verletzt. Zwei Sehnen im hinteren Oberschenkel sind gerissen. Es gab eine OP. Es gab das Aus auf unbestimmte Zeit. Was ging in dem Moment auf dem Platz in dir vor, als du gestürzt bist und gemerkt hast, da ist jetzt wirklich gerade was kaputt gegangen?
1: Ja, also ich weiß nur, dass ich hatte das Gefühl noch in mir, wie die Sehne gerissen ist. Das hat sich wie so ein Ploppen angefühlt. Und dann lag ich da auf dem Boden und ich weiß ganz genau, wie ich oh Gott geschrien habe. Ich habe die ganze Zeit oh Gott geschrien. Und natürlich sind mir die Tränen gelaufen und alles. Und ich weiß, und es war aber kein Ausschrei wie, okay, oh my days oder oh mein Gott. Das war wirklich, ich habe zu Gott geschrien, weil ich konnte es nicht glauben, was in dem Moment passiert ist. Und ich bin eine, wie gesagt, die Sachen eigentlich beenden will und dann im letzten Versuch habe ich es dann nicht mal in die Grube geschafft. Und das war natürlich ein Schlag. Das war einfach ein Schockmoment.
3: Die Podcast-Hörerin Ronja, die ich gerade schon angesprochen habe, hat uns die Frage für dich mitgegeben, wie schwer hat dich die Verletzung damals mental getroffen?
1: Ich glaube, dass das eher so in Schüben kam. Klar, nach der Verletzung unmittelbar, als wir dann aus Holland nach Hause gefahren sind, hatte ich Schmerzen und so. Da war diese Verletzung spürbar zu 100%. Aber ich habe mich dann immer versucht, weil wir es ja auch über Optimismus hatten, immer versucht, wieder herauszukämpfen. Aber es gab natürlich auch im Verlauf, also das ging jetzt 15 Monate lang, immer wieder Tiefpunkte, wo ich mir gedacht habe, wirklich, das ist so ein Kack, wenn ich
3: das so sagen darf.
1: Genau, aber ich meine, das gehört halt auch dazu, diese Tiefpunkte, ne? Das macht es menschlich und diese Gefühle zu unterdrücken ist auch, glaube ich, nicht praktisch. Deswegen habe ich gesagt, okay, du darfst es mal spüren, aber dann am nächsten Tag arbeiten wir weiter an dem Comeback.
3: Unsere Podcast-Hörerin Mia hat uns noch die Frage mitgegeben. Was hast du in dieser schweren Zeit über dich selbst gelernt in der Zeit der Verletzung?
1: Ich habe über mich selbst gelernt, dass ich keine geduldige Person bin.
3: Sind wir wieder beim Thema zu spät kommen und auf andere warten müssen.
1: Ich bin keine geduldige Person, aber ich habe auch einfach gelernt, das habe ich am Anfang schon angerissen, dass ich mehr bin als der Sport, ne? Dass mich nicht nur der Sport definiert, sondern halt auch viel mehr. Ich bin in den Phasen, konnte ich für meine Familie mehr da sein. Wir waren das erste Mal seit mehreren Jahren mal wirklich im Urlaub zusammen. Dass ich eine große Schwester bin, dass ich eine Studentin bin, dass ich auch in Tiefpunkten auch meinen Optimismus da reinbringen kann und dass ich eine sehr ehrgeizige Person bin auch, ne? Und auch wenn es schwer ist, gerne durch schwere Sachen gehe und dann ja auf der anderen Seite da wieder rauskomme.
3: Wie war dann das Gefühl, als du jetzt, das ist ja wirklich erst wenige Wochen her, zum ersten Mal wieder dann bei einem Wettkampf dabei sein konntest?
1: Ich habe es ganz lange nicht realisiert, dass ich jetzt einen Wettkampf mache. Also ich war so, ja wirklich, also es war so, ja okay, ich mache Wettkampf. Aber ich glaube, das war halt der Moment, wo ich habe einfach nicht gecheckt, dass ich jetzt einen Wettkampf mache nach so langer Zeit, weil es dann doch viel schneller kam, als man sich vorstellen konnte. Und ja, und ich war, ich weiß, Tag vorher war ich sehr aufgeregt. Ich war wirklich sehr aufgeregt. Und auch mit dieser Aufregung klarzukommen wieder, das war auch was Neues. Ich habe die Nacht vorher gar nicht gut geschlafen, eigentlich gefühlt gar nicht geschlafen. Aber am Wettkampftag selber, ich hatte ein gutes Gefühl, das Wetter war gut und ich wollte einfach nur den ersten Sprung in die Grube setzen und dann einfach das genießen. Und genau das ist halt auch passiert. Also der erste Sprung, da hatte ich so ein bisschen Nerven und dann konnte ich mich wirklich freispringen und das auch genießen, mal wieder einen Wettkampf zu machen.
3: Und die nächsten großen Ziele warten. Ich meine, du hast ja das große Ziel auch, was du schon einmal erreicht hast, aber mit Sicherheit nochmal erreichen willst, um den Hals hängen. Olympische Ringe. So, deine olympische Kette, die soll doch auch nochmal voll im Glanz erstrahlen bei den nächsten Olympischen Spielen, oder? Ist das das große Ziel?
1: Ja, genau. Also das große Ziel und das große Bild, große Ganze ist auf jeden Fall die Olympischen Spiele, sind auf jeden Fall die Olympischen Spiele. Das war auch bei meiner Reha sehr essentiell, dass ich daran denke. Und ich will mich da auf jeden Fall auch besser präsentieren, als ich es bei den Spielen in Paris gemacht habe. Da konnte ich nicht so meine Leistung abrufen, wie ich es mir erhofft hatte. Und ja, das ist das große Ziel, da auch vorne mitzuspielen auf jeden Fall.
3: Und wenn du jetzt sagst, das war für dich auch während der Reha essentiell, hattest du damals dir auch da irgendwie die Olympischen Ringe irgendwo visualisiert oder dir Bilder von Olympia in Paris nochmal irgendwie im Zimmer irgendwo hingehangen, dass du immer diesen Gedanken an das große Ziel aufrecht erhältst?
1: Nee, gar nicht wirklich, aber bei mir ist das ja mit der Kette. Wenn ich in den Spiegel schaue, sehe ich die Olympischen Ringe immer an meinen Hals hängen und ich habe einfach diese zwei Sachen, meine Kreuzkette und die Olympischen Ringe und das sind die Sachen, die mir wirklich super wichtig sind, mein Sport und halt mein Glaube und das immer, wenn ich halt auf meine Kette schaue, war das mein Reminder, warum ich das ja alles mache und was das große Ziel ist und ja, kleiner Insider, in meinem Notizbuch habe ich so ein Bild von mir, wie ich da so springe und da steht Comeback Stronger und das war auf jeden Fall auch das große Ding, wieder zu springen und stärker an den Start zu gehen, als ich es vorher war.
3: Du hast ja tatsächlich neben den sportlichen Zielen, die du verfolgst schon seit so vielen Jahren, auch, wie ich finde, immer das Ziel, so kommt es zumindest rüber, Sichtbarkeit zu schaffen für wichtige Themen und die Plattform und die Reichweite, die du dir aufbaust, zu nutzen. Als Stimme zum Beispiel für Themen, die eigentlich eher so ein bisschen tabuisiert sind. Ich denke zum Beispiel an das Thema Zyklus, wo du ganz offen immer drüber sprichst, was der Zyklus eigentlich für eine Rolle spielt im Trainingsalltag. Warum hast du dich dazu entschlossen, da auch so offen drüber zu reden?
1: Ich habe einfach auch gemerkt, auch mit meiner Historie in den letzten Jahren, das ist eigentlich eine Sache, worüber nicht so viele reden, obwohl das Normalste der Welt ist in dem Sinne. Und ich bin eine sehr offene Person und bei mir gibt es wenige Tabuthemen und ich bin auch so aufgewachsen. Und ich will halt einfach Leute sensibilisieren für Sachen, die schwierig sind, ne? Für Sachen, die schwierig sind in Anführungszeichen, weil an sich ist das eigentlich normal. Und dass man da nicht immer sich ins hinterste Kämmerchen verstecken muss und darüber zu reden, weil das ist einfach die Realität. Wir Frauen, wir bekommen unsere Periode und wir haben unsere Hormone spielen dann verrückt in dem Maßen und manche Leute wissen gar nicht, dass der Körper sich verändert in der Zeit und was das für ein Impact auf den Körper auch hat, besonders im Leistungssport und ich will einfach, bei schwierigen Themen will ich manchmal das Licht drauf halten und zu sagen, ey Leute, wenn wir immer nicht darüber reden, dann ist es erst recht schwierig.
3: Hast du tatsächlich deinen Trainingsplan irgendwie anders angepasst als jetzt zum Beispiel Männer, die bei euch trainieren, weil du eben sagst hier, zu der und der Zeit in meinem Zyklus, da bin ich am stärksten, da ist mein Körper am fittesten und hier muss ich eher ein bisschen langsamer machen oder so?
1: Ja, also in den letzten Jahren war das auf jeden Fall ein Thema und ist auch auf jeden Fall ein Thema bei uns im Training. Wir passen das jetzt nicht unbedingt so an, dass wir sagen, okay, Männer und Frauen trainieren anders. Aber mit meinem Trainer kann ich auf jeden Fall so offen und ehrlich reden, dass wenn ich halt dann gewisse Zyklusphasen habe, wo ich mich nicht so gut fühle, dass ich dann so offen rede und sage, okay, vielleicht können wir das Training heute ein bisschen anpassen, ein bisschen weniger, vielleicht eher Fokus auf Wellness oder auch Krafttraining. Genau, wir haben hier zum Glück auch in Karlsruhe eine sehr gute Frauenärztin, mit der wir hier zusammenarbeiten und was Sportthemen angeht, uns auch immer wenden können.
3: Super, das ist ja total gut.
1: Ja.
3: Stimmt, bei dem ganzen Team, was ihr habt an Leuten, die euch zur Höchstleistung bringen, Thema Frauenärztin, hatte ich jetzt noch gar nicht so präsent, aber klar, ist natürlich auch eine große Hilfe in der Wettkampfvorbereitung.
1: Ja, 100%. Ich meine, wir Frauen, es gibt Frauen, die wollen auch Kinder bekommen und dann halt auch die Frage, okay, Kinder und Karriere, wie kann man das vereinen? Wie ist es? Wie kommt mein Körper auch wieder zurück, wenn ich zum Beispiel irgendwann mal Kinder habe? Und da ist halt eigentlich auch eine Frauenärztin essentiell in solchen Themen, ne? Und halt auch den Zyklus zu stabilisieren. Also das ist wirklich, das ist so ein großes Thema und ich finde es auch super interessant.
3: Ist Familienplanung bei dir tatsächlich schon ein Thema oder sagst du, ich meine, du hast ja noch ein bisschen Zeit.
1: Also es ist kein aktives Thema, aber wie wir halt manchmal sind, also wie ich es zum Beispiel bin, ich denke über so viele Sachen nach und man malt sich ja sein Leben so ein bisschen aus und ich weiß auf jeden Fall, dass ich irgendwann mal Kinder haben will und dann überlege ich mir schon so, okay, was wäre optimalerweise der Zeitpunkt oder wie würde man das dann machen? Ich tausche mich da auch gerne mit älteren Athletinnen aus und verfolge auch gerne Stories von Athleten, die schon Mütter sind. Und man hat das halt immer im Hinterkopf, aber es ist nicht gerade die Priorität aktuell.
3: Damit einhergeht ja auch immer tatsächlich die Frage des Geldes. Mhm. Und damit sind wir bei der nächsten Frage, die wir aus der Sportschau F Community über Instagram bekommen haben. Und zwar hat eine Hörerin mit dem schönen Namen Pondo Rondo, das ist ihr Instagram-Name, die Frage gestellt, wie finanzierst du dir eigentlich deinen Sport, Mika? Wie finanzierst du dich?
1: Also ich finanziere mich größtenteils über Sponsoren und halt, ja, Sponsoren, dann natürlich auch über den Verein, die mich da unterstützen. Und dann gibt es zum Beispiel noch die Deutsche Sporthilfe, die auch Kaderathleten unterstützt. Und ja, über unterschiedliche Töpfe quasi, aber das meiste über Sponsoren.
3: Und würdest du sagen, du verdienst so viel, dass du dir auch schon ein bisschen Polster zur Seite legen kannst, für wenn es mal irgendwann vielleicht schlechter läuft oder Sponsor abspringt oder so?
1: Ja, also ich würde sagen, das ist das Ziel auf jeden Fall. Und ich habe schon als kleines Kind immer mir Geld zur Seite gelegt. Und das habe ich halt einfach auch so gelernt. Deswegen das ist auch das Ziel, dass man sagen kann, okay, ich kann auch nachhaltig dann irgendwann mal vom Sport leben. Ja, daran arbeitet man halt.
3: Und gleichzeitig arbeitest du gefühlt noch an 5 anderen Karrieren, weil du bist ja eben auch als Model aktiv. So, dann bist du auch Studentin in Bioingenieurwissenschaften. Das musste ich mir aufschreiben, weil es so kompliziert ist. Wann bist du damit fertig?
1: Oh, das ist eine gute Frage. Man sollte, glaube ich, Studenten... Nee, kein Scherz. Aber das ist eine gute Frage, weil ich studiere schon sehr, sehr lang und manchmal ist es auch nervig. Aber ich habe gesagt, ich stresse mich da auf jeden Fall nicht, weil ich bin eine sehr ehrgeizige Person. Ich habe viele Interessen und dann hier und da alles auf einmal zu jonglieren ist schwierig. Ich sag, meine Grenze ist mit 30. Mit 30 sollte ich spätestens mit allem, was Studium, was mit Studium zu tun hat, einfach fertig sein.
3: Und das sind dann dezente 20 Semester.
1: Ja.
3: Ey, aber das ist auch sowas, ich meine, das jetzt auch mal für alle Hörerinnen und Hörer, die wir haben, die gerade im Studium sind und sich vielleicht stressen. Ich habe ja auch studiert, auf Lehramt habe ich studiert, ich glaube, ich habe 13 oder 14 Semester gebraucht. Ich glaube, ich weiß es noch nicht mal mehr, wie viele Semester es waren, weil am Ende fragt danach niemand mehr. So wichtig ist, dass man die Zeit des Studiums nutzt und wenn es wie bei dir ist, dass du dir halt so eine krasse sportliche Karriere aufbaust und noch modelst und hier und da, geschenkt, ob du 2 oder 4 oder 6 Semester länger brauchst als andere, fragt kein Mensch mehr irgendwann nach. Also
1: voll.
3: Das ist so egal eigentlich. Deine Mama hat mal über dich gesagt, du bist so eine krasse Jongleurin deiner unterschiedlichen, ja fast schon Leben im Alltag, dass du eigentlich immer nach Stundenslots getimt bist. Ist das immer noch so?
1: Ja, 100%. Also ich muss sagen, ich meine, ich hatte jetzt vor unserem Termin, war ich beim Physiotherapeuten. Da bin ich kurz nochmal nach Hause gegangen, mich umgezogen und alles. Und es ist halt auch wirklich so. Also alles ist getaktet, alle Termine sind getaktet. Manchmal, wenn ich wirklich einen stressigen Tag habe, bin ich fast gar nicht zu Hause und renne nur vom einen zum anderen Termin. Ja. Und ich glaube, anders geht es eigentlich gar nicht, weil Organisation ist da die halbe Miete.
3: Wer würdest du sagen, ist in deinem Leben, sei es sportlich oder auch persönlich, dein größtes Vorbild?
1: Meine Mutter. Also ich würde sagen, also so meine Mutter, den Werdegang, die sie auf sich genommen hat und einfach auch was für eine selbstbewusste und inspirierende Frau sie ist. Das ist auch gestern, als ich zu Hause war, ich mir gedacht, meine Mutter ist schon krass. Also sie ist einfach so sicher und sie ist einfach so klar in ihrer Identität und lässt sich auch von niemandem irgendwie was vorschreiben, dass irgendwas kacke ist an ihr in dem Sinne. Also und sie ist so eine liebevolle Person auch. Also du weißt, wenn meine Mom irgendwas für dich macht, sie macht es aus ganzem Herzen und sie meint es gut. Und einfach das finde ich super inspirierend.
3: Was findest du besonders inspirierend an ihrem Weg, den du ja gerade schon angesprochen hast?
1: Ja, natürlich. Also ich meine, sie ist als erste von ihrer Familie aus Kamerun hergekommen und nach Europa gekommen und hat quasi den Weg so ein bisschen geebnet und hat sich quasi von nichts auf ihr selbstständig geworden und Kinder auf die Welt gebracht und so, also hat mit Rassismus gekämpft und hat eine neue Sprache erlernt. Es ist einfach so, sie hatte viele Hürden und sie hat sie überwunden. Und allein schon, dass sie diesen Schritt gewagt hat, hierher zu kommen, das ist für mich die größte Inspiration, um alle Schritte zu wagen, die schwierig sind für mich.
3: Du darfst jetzt noch an dieser Stelle zum Ende unseres Podcasts für unsere nächste Gesprächspartnerin eine Frage mitgeben. Als nächstes besuche ich Josephine Schneiders. Sie ist Handballerin und Autorin, setzt sich auch immer wieder kritisch mit dem Sport auseinander und sorgt immer wieder für Sichtbarkeit für wichtige Themen, sei es Finanzierung, sei es Sexismus, Gleichbehandlung. Was ist eine Frage, die du mir mitgeben möchtest für Josephine?
1: Ich habe ja gesehen, dass sie ein Buch veröffentlicht hat und ich fand es super spannend und mich würde interessieren, was der spannendste Teil beim Buchschreiben war. Also was hat ihr da am meisten Spaß gemacht?
3: Die Frage nehmen wir auf jeden Fall mit. Jetzt zum Schluss an dich, Mika. Was würdest du sagen, was hast du aus dem Sport für dein Leben gelernt bis jetzt?
1: Unter Druck klarzukommen und unter Druck zu performen. Ich glaube, das ist das Ding, was ich da für mich mitgenommen habe. Einfach auch, dass man bei seinem Job, bei seinem Beruf Spaß haben kann. Also die meisten Leute sagen ja immer so, nee, aber mir macht das einfach Spaß. Und ich glaube, das ist der Anspruch, den ich haben kann, auch für das Leben nach meiner Karriere, dass ich da Spaß haben kann bei dem, was ich mache.
3: Jetzt gleichzeitig, auch für den Spaßfaktor, hatte ich dir Gummibärchen mitgebracht. Du hast sie noch gar nicht angerührt. Jetzt einmal wirklich ehrliche Frage. Darfst du als Athletin die Gummibärchen nicht essen? Oder doch, darfst du essen, oder?
1: Doch, 100%. Ich liebe Gummibärchen.
3: Okay, weil sonst hätte ich nämlich gesagt, das mit dem Spaß kann ich mir ja gerade gar nicht vorstellen beim vielen Sport. Aber wenn du Gummibärchen isst, dann ist alles gut. Also die Gummibärchen nimmst du gleich bitte mit und beantwortest uns zum Schluss noch folgenden Satz. Wie würdest du diesen Satz beenden? Ohne Sport wäre mein Leben...
1: Ohne Sport wäre mein Leben nur halb so spaßig.
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2: Es ist 19 Uhr. 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
3: Die Nachrichten mit Anja Gavlik. Guten Abend. Bundeskanzler Merz hat sich im Waldbrandgebiet von Hürtgenwald in der Eifel ein Bild von der Lage gemacht. Das Feuer dort hat eine Fläche in der Größe von mehr als 400 Fußballfeldern zerstört. Es war der größte Waldbrand in der Geschichte Nordrhein-Westfalens. Wie der Besuch von Merz von den Bürgerinnen und Bürgern in Hürtgenwald aufgenommen wurde, beschreibt Hajo Felten.
4: Ja, nicht nur positiv. Merz' Besuch wurde auch von Pfiffen und Buhrufen begleitet. Viele Bürgerinnen und Bürger hätten sich einen früheren Besuch gewünscht. Die Feuerwehrleute, bei denen sich Merz mit dem Besuch bedanken wollte, begrüßten dagegen, dass der Kanzler erst jetzt gekommen ist. Einer von ihnen meinte, er brauche beim Löschen keine Politiker, sondern Leute, die einen Löschschlauch halten könnten. Merz wies in seiner Dankesrede auch auf den Zusammenhang mit dem Klima hin. Der Waldbrand sei eindeutig Folge des Klimawandels. Die Feuer waren vor gut einer Woche ausgebrochen und hatten die Feuerwehr tagelang in Atem gehalten. Der Waldbrand bei Hürtgenwald gilt als der größte in der Geschichte von Nordrhein-Westfalen.
3: Und auch das ist heute Thema. Kanada hat angekündigt, Gegenzölle von den USA zu verlangen. Die schlagen seit heute zusätzliche Zölle auf bestimmte kanadische Produkte auf. Bei schweren Unwettern sind im Nordosten Spaniens 11 Menschen verletzt worden. Auf einem Campingplatz und im Hafen von Roda de Bera stürzten Mauern ein. Ein Roboter hat den 100-Meter-Weltrekord des Jamaikaners Usain Bolt unterboten. Das Modell Blitz des Smartphone-Herstellers Honor brauchte nach einem Bericht des chinesischen Fernsehens nur 9,32 Sekunden und war damit 26 Hundertstel schneller.
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3: Fußball-Drittligist Viktoria Köln ist aus dem DFB-Pokal ausgeschieden. Die Kölner gingen gegen den Zweitligisten 1. FC Nürnberg mit einem 1:1 ins Elfmeterschießen und verloren das mit 4:5. Arminia Bielefeld aus der zweiten Liga spielt gerade beim Drittligisten Groß Asbach. Das Spiel hat nicht gut für die Arminia angefangen. An Katrin Rose, WDR Sport. Jetzt sieht es aber besser für sie aus, oder?
5: Genau so ist es, denn aktuell ist Halbzeit und in dieser Halbzeit ist Arminia Bielefeld überraschend mit einer Führung gegangen. Dabei lagen die Arminen zurück. Seit der 12. Minute, da hatte Rahn getroffen für Groß Asbach. In der 40. sorgte Russo dann aber für den Ausgleich. Und weil der Drittligist hier aus Groß Asbach mehr Räume ließ und Bielefeld sehr viel investierte, nach diesem holprigen Start war es dann in der 42. Minute Rodowski, der getroffen hat. Und so steht es hier immer noch 2:1 für Bielefeld.
3: Das war WDR aktuell. Das Wetter in Nordrhein-Westfalen. In der Nacht klingen die letzten Schauer ab, 11 bis 5 Grad. Morgen ist es zunächst locker bewölkt, später ganz vereinzelt Schauer bei 18 Grad, in Lüdenscheid, in Bielefeld 20 und in Jülich 21. Die Zeit 19.03 Uhr.
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7: Herzlich willkommen zum Hörspieltag bei Maus Live. Schön, dass ihr dabei seid. Heute geht's weiter mit unserer Hörspielserie. Wir sind bei den Pfefferkörnern. Gleich nach der Musik gehen wir da.

0: Hört mal, ich habe hier ein Schraubglas dabei. Was ist da drin? Pfefferkörner, weil ich liebe Pfeffer. Ohne Pfeffer wäre das Leben langweilig. Ne? Pfeffer gibt bei jedem Essen so ein bisschen den Kick dazu, macht's würzig, scharf. Das mag ich sehr, sehr gerne. Ich bin mir sicher, ihr auch. Und weil da eben so Pfefferkörner drin sind, können wir mal durchzählen. 1, 2, 3. Keine Angst, ich zähle jetzt nicht durch bis 13, weil so viele Teile hat unsere Hörspielserie mit den Pfefferkörnern. Jetzt kommt Teil 8. Wenn ihr irgendwo nicht mitgekommen seid, dann kein Problem. Alle Teile gibt's zum gemütlich Nachhören auf der Website oder in der App ARD Sounds. Aber hier im Radio können wir jetzt alle gemeinsam hören. Rein ins Abenteuer mit den Pfefferkörnern. Viel Spaß uns!
1: Die Pfefferkörner. Die Fälle als Hörspiel. Giftige Angelegenheit. Amy streift mit Hund Pepper durch den Wald. Nur sie und der Hund. Das braucht sie manchmal. Pepper ist nämlich ein sehr aufmerksamer Zuhörer.
2: Ich sag's dir, Moritz hat nur Leo im Kopf. Ich freue mich ja, dass sie jetzt zusammen sind. Aber er könnte ab und zu mal auch was mit uns unternehmen.
1: Sie kommen an einen kleinen Tümpel. Pepper hat Durst und trinkt. Auch Amy zückt ihre Wasserflasche.
2: Oh, gute Idee. Was trinken?
1: Doch dann flitzt Pepper plötzlich los.
2: Pepper! Pepper, wo willst du hin?
1: Amy läuft hinterher.
2: Pepper!
1: Doch Pepper ist irgendwo im Unterholz verschwunden.
2: Pepper, komm zurück!
1: Amy rennt in die Richtung, aus der das Bellen kam und... Ein Glück. Da sitzt Pepper. Ganz brav.
2: Mann, Pepper.
1: Oder auch nicht. Vor seinen Pfoten liegt nämlich ein regungsloses Eichhörnchen.

0: Amy hockt sich zum Hund und inspiziert das Eichhörnchen, ohne es anzufassen. Es ist eindeutig tot. Aber Bisswunden oder andere Verletzungen hat es keine.
1: Das warst doch aber nicht du, oder? Irgendwas stimmt hier nicht. Komm, wir nehmen das mit.
0: Zum Glück hat Amy Gassibeutel dabei. Und so greift sie sich das leblose Tierchen mit der Plastiktüte und verstaut es vorsichtig im Rucksack. Das soll Hakim sich mal in seinem Labor ansehen.
2: Hey!
0: Oha, wo kommt der denn auf einmal her? Amy hat sich voll erschrocken. Vor ihr steht ein Mann in Outdoor-Klamotten. Wetterfester Trenchcoat, riesen Fernglas um den Hals. Und auf dem Kopf tatsächlich so eine Art Cowboy-Hut.
2: Was fällt dir ein, den Hund hier frei rumlaufen zu lassen? In Hamburg ist Leinenpflicht. Und erst recht im Wald.
1: Ja, ich weiß, ich wollte doch nur...
2: Außerdem ist schon Zeit. Weißt du, was das ist? Die meisten Wildtiere haben Junge. Und dein Köter läuft hier frei rum?
1: Er ist kein Köter.
2: Wildernde Hunde dürfen auch abgeschossen werden.
0: Ist ja gut, sie hat's verstanden. Mann. Sie hockt sich zu Pepper, macht die Leine dran und krault ihn. Erst hinter dem einen Ohr, dann hinter dem anderen. Das kann ihr niemand verbieten.
1: Komm, Pepper.
0: Und ohne den komischen Typen eines weiteren Blickes zu würdigen, steht sie auf und geht. Amys Eltern sind im Hinterhof schwer beschäftigt. Sie topfen Kräuter und Blumen für die Terrasse um, als Amy ihnen aufgelöst von dem Brüllaffen im Trenchcoat erzählt. Doch so richtig können Lars und Mira die Empörung ihrer Tochter nicht teilen. Typisch Erwachsene.
3: So ein blöder Typ. Das Doofe ist nur, er hat leider recht.
4: Ja, du weißt doch, Hunde dürfen im Wald nicht frei rumlaufen. Und wildern erst recht nicht.
1: Aber Papa hat doch nicht gewildert. Er tut sowas nicht.
3: Natürlich nicht, aber...
4: Auf jeden Fall muss er ab jetzt an die Leine.
1: Aber Mama!
4: Nichts aber.
0: Typisch Erwachsene und typisch Eltern. Da erzählt man davon, wie man allein im Wald von einem fremden Mann angeschrien wird und darf sich zur Belohnung anhören, dass man selbst schuld ist. Die Geschwister Hakim und Yasina und das frisch verliebte Paar Leo und Moritz entrümpeln gerade das Archiv. Als Amy mit hängendem Kopf und Pepper an der Leine das Hauptquartier betritt, lassen sie sofort alles stehen und liegen und versammeln sich in der Sofaecke.
5: Amy, was ist los?
0: Zwischen Pepper und ihrem Bruder Moritz eingekuschelt, geht es Amy gleich ein bisschen besser. Das Eichhörnchen liegt auf dem Gassibeutel vor ihnen auf dem Couchtisch.
1: Ey, das ist doch ungerecht. Pepper hat überhaupt nichts gemacht.
6: Und du bist dir sicher, dass er das Eichhörnchen nicht nur gefunden hat, sondern vielleicht doch?
5: Hakim, spinnst du?
7: Pepper würde sowas nie machen.
0: Jetzt gibt der Hund ein kleines Winseln von sich, springt vom Sofa, verzieht sich in eine Ecke und plumpst schlaff zu Boden. Amy ist sofort bei ihm.
1: Pepper, was ist? Wir müssen sofort zum Tierarzt.
7: Wir kommen mit.
0: Leo und Moritz springen auf und gehen rüber zu Amy. Leo krault Pepper und auch Moritz hockt sich hin, um ihn zu streicheln. Der gute Geist der Pfefferkörner. Allen Fünfen steht die Sorge ins Gesicht geschrieben.
1: Ruft an, sobald ihr was wisst.
7: Okay.
0: Vorsichtig schiebt Moritz seine Arme unter Pepper und hebt ihn hoch. Sie müssen sich beeilen. Pepper geht es gar nicht gut. Kaum sind die drei weg, zieht sich Hakim seinen Laborkittel und Gummihandschuhe an, schnappt sich das Eichhörnchen und geht in die Laborecke. Yasina kommt mit.
6: Merkwürdig. Erst schleppt Pepper das Tier hier an, dann wird er selber krank. Das kann doch kein Zufall sein.
5: Kannst du es untersuchen?
6: Klar.
0: Hakim legt das Eichhörnchen in eine Schale und beginnt mit den Vorbereitungen. Da klingelt Yasinas Handy.
1: Hallo Mama. Ja, wir kommen noch ein bisschen später. Ja, ich weiß, was wir abgemacht haben, aber können wir nicht? Okay, wir kommen.
0: Yasina legt genervt auf. Das mit den Eltern scheint ein weit verbreitetes Problem zu sein. Regeln hier, Regeln da. Seid pünktlich, wascht euch die Hände.
6: Essen?
1: Ja, Mama hat gesagt, wir sollen heute mal ausnahmsweise pünktlich kommen.
0: Hakim hat damit anscheinend überhaupt kein Problem. Er nickt bloß und fängt sofort an, alles wieder wegzuräumen.
6: Ich untersuch's morgen nach der Schule. Versprochen.
5: Okay.
0: Ausnahmsweise pünktlich kommen Yasina und Hakim beim Imbiss ihrer Mutter an.
8: Ach, na, da seid ihr ja. Hoffentlich habt ihr Hunger mitgebracht.
1: Klar.
6: Wo ist Papa?
8: Ich weiß nicht, eigentlich wollte er direkt vom Jobcenter herkommen. Der wird schon kommen.
2: Hey!
8: Da ist er ja.
0: Azad steigt vom Rad und setzt seinen Helm ab.
2: Hallo, Habibati. Ich hab gute Neuigkeiten. Ich hab einen Job.
8: Echt? Mabruk.
2: Wie war die Quiki? Meine erste richtige Arbeit hier in Deutschland.
1: Super, Papa.
2: Hakimo.
0: Yasina bleibt, wo sie ist und beobachtet die zwei. Natürlich freut sie sich für ihren Papa, aber Yasina hat keine Erinnerung an ihre ersten Lebensjahre in Syrien. Hakim schon. Und die zwei verstehen sich bestens.
6: Und was ist das für ein Job?
2: Nein, Containerservice im Hafen. Ich kann schon morgen anfangen. Aber ich brauche vorher eine Sozialrentennummer.
6: Sozialversicherungsnummer. Die braucht jeder, der in Deutschland arbeiten will. Wenn du möchtest, können wir morgen direkt zum Amt gehen.
2: Ja, das wäre toll.
6: Morgen nach der Schule?
2: Perfekt.
0: Hat Hakim vergessen, dass er morgen nach der Schule das Eichhörnchen untersuchen wollte? Oder ist es ihm einfach egal?
9: Herr Emmy, wie geht's Papa?
10: Er hat sich vergiftet.
9: Vergiftet?
10: Ja, aber die Ärzte meint, es wird wieder. Wir haben jetzt Medizin und er braucht ein paar Tage Ruhe.
9: Ein Glück. Oh Mann. Danke, dass du Bescheid gesagt hast. Ich drück die Daumen.
10: Bis morgen.
0: Yasina muss Hakim sofort die Neuigkeiten erzählen.
6: Papa wurde vergiftet.
9: Was?
6: Ja, wir müssen rausfinden, was dahinter steckt. Aber du bist ja schon mit Papa verabredet.
9: Was soll das denn jetzt heißen?
6: Nichts. Du hast nur versprochen, das Eichhörnchen zu untersuchen.
9: Aber Papa ist mindestens genauso wichtig.
8: Also, lass uns jetzt essen.
9: Ja. Danke. Ich habe keinen Hunger.
8: Yasina!
2: Yasina?
8: Was hat sie?
2: Ist sie sauer auf mich?
9: Nein, auf mich.
0: Er hat es Yasina versprochen. Und ein Versprechen hält man. Vor allem als großer Bruder. Aber mit seinem Papa zum Amt gehen muss er auch. Das bedeutet Nachtschicht im Labor. Am nächsten Tag treffen Amy und Yasina gemeinsam im Haku ein. Noch scheint niemand von den anderen da zu sein.
11: Haki macht alles für Papa. Da habe ich überhaupt keinen Platz mehr. Ich meine, das bilde ich mir noch nicht ein, oder? Und jetzt hat er noch nicht mal Zeit, das Eichhörnchen zu untersuchen.
0: Als sie sich dem Rechner nähern, merken sie, dass dort schon jemand sitzt. Jemand, der die Füße auf den Tisch gelegt hat und genüsslich mit Strohhalm eine Limo trinkt. Und von Leo träumt.
9: Moritz Bruns?
0: Moritz schreckt hoch, nimmt sofort die Füße vom Tisch.
12: Eichhörnchen. Guter Punkt. Aber Hakim hat die Untersuchung doch schon durchgeführt. Hat er dir davon nichts erzählt?
9: Was?
12: Da.
0: Ungläubig tritt Yasina zu Moritz an den Rechner. Der greift sich die Maus und öffnet einen Laborbericht, den Hakim hinterlegt hat.
9: Aber warum sagt er mir das nicht?
0: Das kann sich Moritz auch nicht erklären. Er scrollt durch die Tabellen mit den Messergebnissen, ohne richtig schlau aus den Begriffen und Zahlen zu werden.
12: Das Eichhörnchen ist an Gift gestorben. Hakim meint, es war auf jeden Fall schon tot, als Peppers gefunden hat. Aber wer vergiftet Tiere im Wald?
1: Der Typ im Wald, der hasst Hunde. Und was ist, wenn er noch andere Tiere vergiftet? Los, komm, wir müssen noch mal in den Wald.
12: Ich komm mit.
0: Beim Amt hat alles geklappt. Azad hat seine Sozialversicherungsnummer bekommen. Jetzt steht seinem ersten Arbeitstag im Hafen nichts mehr im Wege. Hakim begleitet ihn zum Containerservice.
13: Moin! Was für ein Wetter, ja? Du musst Azad sein, oder?
2: Hallo, Herr Holbein.
13: Hallo.
2: Das ist mein Sohn, Hakim. Er hat mir mit den Papieren geholfen.
13: Ach, dann kommt mal mit. Das ist ja toll, dass du deinem Vater hilfst, Hakim. Familie ist immer das Wichtigste. Familie und ein guter Job, oder?
0: Hakim schaut auf die Uhr.
6: Oh, ich muss los. Entschuldigung.
2: Salam, Hakimo.
6: Tschüss.
13: Tschüss, Hakim. Nico? Nico, kommst du mal?
0: Einer der Männer in Weiß, der gerade einen Container fertig geputzt hat, setzt seine Atemschutzmaske ab und kommt herübergeschlurft.
13: Das ist Nico Azad. Ihr werdet die nächsten Tage zusammenarbeiten. Nico zeigt dir alles.
14: Freut mich.
13: Ja, moin.
0: Da hat Azad ja echt Glück gehabt. Voll die netten Typen. Amy und Moritz strummern bereits eine Weile abseits der Wege durch den Wald. Bisher haben sie nichts Außergewöhnliches entdecken können. Doch da, mitten im Wald, steht ein Auto.
12: Guck mal, da!
0: Auf der Laderampe stehen verschiedene Käfige und Hundeboxen. Auch ein großer Kescher. Und jetzt tritt ein Mann aus dem Gebüsch. Mit Hut und langem Mantel.
1: Das ist er, der Typ von gestern.
12: Was hat er nur vor?
0: Er öffnet die Tür der Fahrerseite und holt einen Rucksack heraus, den er direkt schultert. Dann geht er ans hintere Ende des Wagens und greift sich eine der kleineren Transportboxen von der Ladefläche. Damit verschwindet er wieder im Wald. In sicherem Abstand nehmen sie die Verfolgung auf. Da, auf einer kleineren Lichtung hockt er im Gras, mit dem Rücken zu ihnen.
1: Wahrscheinlich legt er schon wieder einen Köder aus.
0: Oder noch schlimmer. Er will jetzt gerade ein Tier töten. Moritz springt hinter dem Baum hervor. Mit ein paar großen Schritten ist er bei ihm.
4: Was machen Sie denn da?
0: Der Mann zuckt zusammen und fährt herum. Auf dem Arm hat er ein kleines Häschen. Total puschelig und super niedlich. Und er drückt es geradezu zärtlich an sich und krault es sachte hinterm Ohr.
2: Mann, habt ihr mich erschreckt. Ich versuche gerade, das arme Tier zu retten. Und ihr?
0: Amy und Moritz tauschen einen Blick.
4: Wir...
0: Der ist das Gegenteil von einem Tierquäler.
4: Können wir irgendwie helfen?
2: Ja, kannst du mir mal die Box herstellen?
0: Wie man sich doch in Menschen täuschen kann.
1: Ist es verletzt?
2: Scheint so. Jedenfalls muss es sofort zum Tierarzt.
0: Amy und Moritz begleiten ihn.
2: Es tut mir leid, wenn ich dich gestern so... Aber im Moment finde ich so viele kranke Tiere im Wald. Die haben keine Chance, wenn Hunde frei rumlaufen.
0: Er steigt in sein Auto. Durchs offene Fenster schaut er noch mal zu den Kindern.
2: Irgendwas stimmt hier nicht. Also dann, ihr zwei.
4: Merkwürdig. Wenn es hier so viele kranke Tiere gibt, dann müssen die sich doch irgendwo vergiften.
0: Moritz bleibt stehen.

0: Das soll Hakim sich mal ganz genau ansehen. Also auf ins Haku. Sie holen ihre Räder, doch weil der Weg so schlammig ist, schieben sie lieber. Ein roter, schäbiger Pritschenwagen kommt in hoher Geschwindigkeit aus einem Waldweg geschossen und rast so knapp an ihnen vorbei, dass Amy und Moritz zur Seite hechten müssen. Geistesgegenwärtig zückt Moritz sein Handy und macht von dem wegfahrenden Auto ein Foto.
1: Das spinnt doch. Vollidiot, ey.
0: Am nächsten Tag treffen sich Asina und Moritz im HQ, um die bisherigen Fakten des Falls zusammenzutragen. Während Hakim sich in der Laborecke den Proben widmet, bestücken die anderen zwei Pfefferkörner das Ermittlungsboard. Auf einer Karte vom Wald ist die Stelle markiert, wo Pepper das tote Eichhörnchen gefunden hat. Der Tümpel bekommt auch eine Markierung, ebenso die Lichtung, wo der Tierretter das kranke Häschen gefunden hat. Und zu guter Letzt hängt Moritz noch das Foto vom Pritschenwagen auf.
2: Okay, also nochmal. Der Typ im Wald rettet Tiere.
3: Genau. Als Verdächtiger schaltet er aus. Eigentlich hat er auch gar nichts gegen Hunde, aber er sorgt sich um die kranken Tiere.
2: Und was mit den Proben, die ihr mitgebracht habt?
3: Hakim, hast du schon was gefunden?
0: Die Flüssigkeit in Hakims Reagenzglas wird grün. Er hält ein anderes Reagenzglas mit grüner Flüssigkeit daneben, nickt und schaut hoch.
3: Also, die Proben aus dem Wald enthalten auf jeden Fall ähnliche Toxine. Aber was das genau ist, das dauert noch ein bisschen. Dann schlage ich vor, wir sehen uns inzwischen im Wald um. Irgendwo muss diese giftige Brühe ja herkommen.
0: Azad hält den Hochdruckreiniger auf die Containerwand. Dafür hätte er nicht studieren müssen. Da hat Yasina schon recht. Aber egal. Hauptsache, er kann überhaupt erstmal Geld verdienen.
4: Azad! Azad!
5: Chef?
6: Heute nach deiner Schicht steht noch eine Extratour an. Bist du dabei?
5: Extratour?
6: Ja, dauert nicht lange. Ich zahle natürlich die Überstunden. Nico kommt auch mit. Was ist? Kann ich auf dich zählen?
5: Na klar, bin ich dabei.
6: Sehr schön.
0: Leo kommt ins HQ und geht schnurstracks zu Hakim. Alle warten seit gestern auf seine Ergebnisse. Wieso dauert das so lange?
2: Hast du schon was herausgefunden? Kalium und Natriumhydroxid. Beide Verbindungen kommen in den Proben aus dem Wald, im Eichhörnchen und in Peppers Speichel vor.
0: Leo zückt ihr Smartphone und sucht nach den beiden Stoffen.
2: Wow. Natriumhydroxid wird auch Erznatrium genannt. Krass. Beide Stoffe kommen bei industriellen Reinigungsmitteln vor. Und so wie es aussieht, werden die vor allem zur Reinigung großer Hallen und Containern benutzt.
3: Containern? Warte mal, mein Vater arbeitet doch bei so einem Containerservice.
2: Stimmt, vielleicht weiß er ja mehr.
0: Hakim ruft sofort seinen Papa an.
7: Der gewünschte Gesprächspartner.
3: Kein Empfang.
0: Das lässt Leo nicht gelten. Sie will auf keinen Fall weiter untätig rumsitzen.
2: Dann fahren wir ihm einmal schnell bei der Firma vorbei.
3: Okay.
0: Bei Firma Hohlbein beginnt die zweite Schicht. Die Extratour. Nico und Azad hieven große, schwere Plastikkanister voller Flüssigkeit auf die Ladefläche eines Transporters.
8: So, eins, zwei und... Oh, sag mal, pass auf! Mensch, das Reinigungszeug, das ist richtig ätzend.
5: Und was passiert jetzt damit?
8: Das sind nur Reste, die müssen entsorgt werden. Ist Sondermüll.
6: So, Jungs, alles klar? Können wir los?
8: Jo.
6: Gut.
0: Auf der anderen Seite des Gebäudes sind inzwischen Hakim und Leo eingetroffen. Sie wandern über das wie ausgestorbene Gelände, durch die Containerschluchten, bis sie am Eingang der Lagerhalle ankommen.
3: Scheint keiner da zu sein.
0: Ein Motor heult auf, nicht weit von ihnen. Da gibt jemand richtig Gas. Leo und Hakim laufen sofort los bis zur Ecke des Gebäudes und können das Auto gerade noch wegfahren sehen. Ein roter Pritschenwagen mit grüner Plane auf der Ladefläche.
2: Ist das nicht der Wagen von Moritz' Foto?
0: Hakim gefällt das alles nicht. Er muss sofort Moritz Bescheid geben.
2: Hey Hakim.
9: Hi, Leo und ich haben gerade den Transporter gesehen, der dich und Amy fast umgefahren hätte.
2: Was?
9: Ja, der ist hier vom Hof gefahren, vom Containerservice, wo mein Vater arbeitet.
2: Wie, und ihr meint jetzt, sie kommen hierher?
9: Ich weiß es nicht. Ich kann ihn

0: erreichen. Vielleicht ist das alles nur ein Zufall, aber haltet die Augen offen, okay?
1: Okay, machen wir.
2: Die drei Männer fahren schweigend eine Waldstraße entlang. Azad sitzt auf der Rückbank. Jetzt verlangsamt der Chef und biegt ab, tiefer in den Wald hinein. Hier geht doch irgendwas nicht mit rechten Dingen zu.
3: Aber wo ist denn jetzt diese Deponie?
4: Wir nehmen eine Abkürzung.
2: Yasina und Moritz haben hinter einem umgestürzten Baum Stellung bezogen. Hier kam gestern der Pritschenwagen aus dem Wald geschossen. Aus der anderen Richtung kommt ein Motorengeräusch näher. Das ist der Wagen. Er biegt in den Wald ab, fährt im Schritttempo weiter und hält schließlich auf einer verborgenen Lichtung. Geduckt pirschen sich die zwei von hinten an das Auto an. Der Fahrer ist ganz klar der Chef. Er stellt sich an die Rampe und gibt Anweisungen. Der andere klettert auf die Laderampe. Er bückt sich, zerrt an der Plane und schiebt sie beiseite. Große, weiße Plastikkanister kommen zum Vorschein. Jetzt geht der Chef ein paar Schritte zurück in Richtung Fahrerkabine.
5: Mach dich mal nützlich!
6: Oh mein Gott, da ist Papa.
3: Wir lassen doch hier nicht die giftigen Tanks ab, oder? Sie müssen doch zur Deponie.
7: Azad, weißt du, was das kostet, den ganzen Scheiß korrekt zu entsorgen? Keine Sau kann sich das heute mehr leisten.
3: Aber das geht doch nicht.
7: Natürlich geht das. Und jetzt tu, was ich dir sage, verstanden?
3: Nein, da mache ich nicht mit.
7: Ach, du steckst schon mittendrin, mein lieber Azad.
5: Und jetzt pack endlich mit an!
2: Yasinas Herz klopft bis in die Schläfen. Der kann doch ihren Papa nicht so anbrüllen. Aus nächster Nähe ins Gesicht. Und was macht ihr Papa? Hält dem Blick des Chefs stand. Und dann schiebt er ihn beiseite und geht einfach. Mega cool. Was allerdings nicht so cool ist, der Chef braucht dem Kerl auf der Ladefläche nur kurz zuzunicken. Da springt er bereits runter, läuft Yasinas Vater hinterher.
5: Hey, Azad!
2: Und schlägt ihn mit einem kräftigen Fausthieb nieder. Azad geht sofort zu Boden. Yasinas Herz rast. Sie muss tatenlos mit ansehen, wie der Schläger ihren reglosen Vater in den Wald schleift und mit ihm hinter einem kleinen, ausrangierten Kastenanhänger verschwindet. Was macht der Typ mit ihrem Papa? Jetzt taucht der Mann wieder auf und geht zurück zu seinem Chef. Yasina hält es nicht mehr aus. Geduckt huscht sie zur Seite ins Unterholz.
1: Yasina! Yasina, warte! Das ist zu gefährlich! Wir rufen die Polizei!
2: Doch es ist zwecklos. Yasina ist längst im Papa-Rettungsmodus. Wie ein Ninja stiehlt sie sich in gebotenem Abstand von Baum zu Baum. Kommt so unbemerkt dem Anhänger immer näher.
8: So, was machen wir jetzt mit ihm?
7: Keine Sorge, den bringen wir schon zum Schweigen. Aber jetzt kippen wir erstmal das Zeug aus, okay?
2: Das ist die Gelegenheit. Yasina huscht unbemerkt rüber zu ihrem Vater hinter den Kastenanhänger.
6: Papa! Papa! Papa!
3: Yasina?
2: Yasina löst seine Fesseln. Ihr Vater reibt sich die Handgelenke. Und dann nimmt er sie ganz fest in den Arm.
3: Mann, was machst du denn hier?
6: Das erkläre ich dir später. Wir müssen erstmal hier weg. Kannst du aufstehen?
2: Vorsichtig erheben sich die zwei. Azad ist noch ein bisschen schwindelig. Er hält sich den Kopf. Aua. Yasina stützt ihn so gut das geht, denn gleichzeitig müssen sie sich ducken, um hinter dem Kastenanhänger unbemerkt ins Dickicht zu gelangen. Und dann tritt Yasinas Vater auf einen Ast. Verdammt. Sie erstarren. Beide halten die Luft an.
8: Sag mal, Chef, hast du das auch gehört?
7: Ja.
1: Hey, Leute! Seht mal, ich habe alles gefilmt. Wollt ihr sehen, oder? Ich hatte eine bessere Idee. Ich schick's direkt an die Polizei.
5: Was? Verdammt, wer bist du denn? Los, Nico!
2: Und dann schaltet Moritz seinen berühmten Turbo an und flitzt los in den Wald.
5: Mann.
2: Beide Männer nehmen die Verfolgung auf. Moritz springt über querliegende Baumstämme, duckt sich unter tief hängenden Ästen durch. Der junge Kerl bleibt ihm hartnäckig auf den Fersen. Der Alte fällt immer mehr zurück, bleibt aber auch gefährlich. Moritz gibt weiter Vollgas. Ein mannshoher Wurzelballen eines umgestürzten Baums. Die Rettung. Moritz kann sich dahinter verstecken und zu Atem kommen. Vorsichtig lugt er durchs Wurzelholz. Seinen Verfolgern ist auch die Puste ausgegangen. Der eine ist verdammt nah an ihm dran, ist stehen geblieben und hält sich keuchend die Seite. Aber wo ist eigentlich der Chef abgeblieben?
7: So, jetzt haben wir dich. Nico! Hier!
2: Nico ist sofort zur Stelle und schon ist Moritz eingekesselt. Hinter ihm ragt die gigantische Baumwurzel in die Höhe. Vor ihm haben sich die beiden Männer so in Position gebracht, dass es kein Entkommen gibt.
9: Gibt's ein Problem?
2: Da steht der Tierretter. In seinem etwas merkwürdigen Outfit. Mit dem Hut und dem Öltrenchcoat.
7: Es geht dich nichts an. Verschwinde!
2: Verschwinde? Der Tierfreund denkt gar nicht daran. Bleibt ruhig stehen und fixiert den Chef. Und was macht er? Er nickt mal wieder seinem Mann fürs Probe zu. Und dann, es geht so schnell, dass Moritz hinterher gar nicht sagen könnte, was eigentlich passiert ist. Aber im nächsten Moment liegt der Angreifer bewusstlos am Boden. Ohne dass sich der Tierretter großartig bewegt hätte.
7: Ach du Scheiße.
2: Der Chef ergreift die Flucht, aber der Tierfreund, der sich mit dem ersten Move schon unsterblich gemacht hat, setzt jetzt noch einen drauf.
9: Hier geblieben!
2: Er greift nämlich zum Lasso, das aufgerollt an seinem Gürtel hängt, und wirft es dem Chef in allerbester Cowboy-Manier hinterher. Die Lasso-Schlinge zieht sich zu, Hohlbein wird mit Wucht von den Füßen gerissen. Ja. Hammer! Können wir das bitte noch mal in Zeitlupe haben? Alle Pfefferkörner, auch Pepper, haben sich beim Imbiss der Al-Khalils versammelt, um die Lösung dieses spektakulären Falls zu feiern. Natürlich geht mal wieder alles aufs Haus. Azad stellt ein Tablett auf dem Tisch ab. O-Saft in Sektgläsern. Als alle ein Glas haben, erhebt sich Azad und schlägt mit dem Löffel dagegen, bis alle still sind.
3: Ich möchte mich bei euch allen bedanken. Wer weiß ohne euch, wo ich jetzt wäre. Hakim, Papa, Emmy, Moritz, Leo, aber ganz besonders möchte ich anstoßen auf meine mutige Tochter.
2: Yasina weiß nicht, wo sie hingucken soll, wie sie reagieren soll. Aber auf ihrem Gesicht liegt ein Lächeln, das da auch erstmal nicht wieder weggeht.
3: Auf Yasina!
10: Auf Yasina! Auf Yasina.
11: Cheers.
2: Die Pfefferkörner. Die Fälle als Hörspiel. Der Einbruch. Amy steht in ihrem Karateanzug auf der Terrasse und trainiert für den orangen Gürtel. Den gelben hat sie schon. Karate Kid Amy ist hochkonzentriert. Die Abfolge der Kata ist streng festgelegt. So nennt man beim Karate diesen Kampf gegen einen unsichtbaren Gegner.
12: Nachbarn.
13: Hallo, Herr Carlson. Na, haben Sie den Kuchen gerochen? Darf ich Ihnen ein Stück anbieten?
12: Vielen Dank, das klingt verlockend, aber ich bin eigentlich wegen was anderem hier. Diese Skulptur habe ich erst kürzlich geerbt.
13: Oh.
12: Also, um es kurz zu machen, ich bin heute Abend auf einer Geburtstagsfeier in Berlin. Ich komme erst morgen früh zurück. Wäre es möglich, dass Sie eine Nacht darauf aufpassen? Irgendwie will ich Sie nicht allein in meiner Wohnung lassen. Ich dachte, Sie als Polizistin...
13: Kein Problem. Die Skulptur kann gern die Nacht hier bleiben.
12: Dankeschön. Da bin ich erleichtert. Ich hole Sie dann morgen wieder ab.
13: Alles klar.

0: Nachts bei Familie Bruns. Alle schlafen. Durch die Küche schleicht eine vermummte Person und leuchtet mit der Taschenlampe umher. Durchwühlt Schränke und Regalfächer. Im Taschenlampenlicht funkelt die Skulptur von Herrn Carlsen. Steht da einfach so auf der Kommode. Ein Griff, schon ist sie im Rucksack verschwunden. Schnell stopft der Einbrecher noch ein paar andere Sachen, die wertvoll aussehen, in den Rucksack und schleicht sich davon. Der Schock am nächsten Morgen ist groß. Der nächtliche Besucher hat totales Chaos hinterlassen. Schubläden sind aufgerissen und durchwühlt. Eine Tüte Mehl ist auf dem Fußboden zerplatzt. Doch bevor die Spurensicherung nicht alles untersucht hat, kann nicht aufgeräumt werden. Leo zeigt Moritz einen Fußabdruck. Er kann gerade noch ein Foto machen, bevor die Spusi alle rausschickt. Amy ist völlig durch den Wind. Die Glitzerschatulle mit ihren Hörgeräten wurde auch geklaut. Lippenlesen ist auf Dauer auch keine Lösung. Super anstrengend. Und sie versteht, wenn's hochkommt, nur die Hälfte.
1: Die Skulptur stand in der Küche neben dem Kühlschrank. Und Amys Hörgeräte wurden auch geklaut. Weiß gar nicht, wie ich das Herrn Carlsen beibringen soll.
2: Also, so wie es aussieht, hat er die wahllos mitgenommen, was ihm wertvoll erschien. Ein gezielter Kunstraub war es jedenfalls nicht.
3: So, ich habe mit der Schule gesprochen. Amy, du kannst heute hierbleiben, okay?
4: Hey, immerhin eine gute Nachricht.
0: Beide sprechen super deutlich und unterstützen hier und eine mit den entsprechenden Handbewegungen.
1: Und ich mache nachher einen Termin beim Hörakustiker. Für ein neues Gerät. Ich hoffe, das klappt schnell.
0: Amy nickt zu allem, auch wenn sie nicht alles verstanden hat. Einfach weiter nicken, bis man nicht mehr angequatscht wird.
1: Hier. Vielleicht hilft der so lange ein bisschen.
0: Amy schlägt den Block auf. Ein gezeichneter Smiley grinst ihr entgegen. Soll das eine Aufforderung zum Lächeln sein? Aber Amy hat gerade echt keinen Bock zu lächeln. Da kommt ihr Nachbar, Herr Carlsen. Auch er sieht ziemlich mitgenommen aus.
5: Oh, guten Morgen zusammen. Ich bin sofort gekommen, als ich Ihre Nachricht gehört. Das kann doch alles nicht wahr sein. Die Skulptur ist über 20.000 Euro wert.
1: Was?
5: Ja, ich habe sie gerade erst schätzen lassen bei diesem Gutachter Selge. Hier, ich habe es gleich mitgebracht.
0: Herr Carlsen zeigt Mira das Gutachten. Auch Moritz springt auf, um einen Blick darauf zu werfen. 20.000 für so eine Skulptur?
1: Ich wünschte, das hätten Sie mir vorher gesagt, Herr Carlsen. Dann hätte ich die ganz anders weggeschlossen.
5: Naja, ich dachte, Sie als Polizistin...
0: Am Nachmittag treffen sich die Pfefferkörner im Hauptquartier. Moritz gibt ein Foto des Fußabdrucks rum.
4: Die einzige Spur, die wir haben, ist dieser Abdruck. Und der ist auf keinen Fall von uns.
1: Okay.
4: Moment mal. Diese Spirale. Nur ganz bestimmtes Leak haben diese Spiralen.
6: Wie? Bist du der True-Experte oder was?
4: Quatsch. Aber dieser Sneaker ist total bekannt. Ist eine Sonderedition.
7: Habt ihr schon ohne mich angefangen?
4: Nein. Ich hab mir nur den Sneaker gezeigt.
8: Also die Polizei geht von einem zufälligen Einbruch aus?
4: Ausgerechnet in der Nacht, in der die Skulptur bei uns ist? Niemals.
0: Amy schaut von Pfefferkorn zu Pfefferkorn. Versucht Lippen zu lesen. Doch sie muss immer erst herausfinden, wer eigentlich gerade antwortet. Und dann hat sie schon die Hälfte verpasst. Und alle reden ganz normal, wie immer.
8: Karl ist noch nicht. Der hat doch geahnt, dass jemand die Skulptur klauen will. Sonst hätte er sie nicht hierher gebracht.
4: Mit dem müssen wir auch noch mal reden.
6: Mann!
8: Was ist?
6: Ihr seid viel zu schnell. Ich kann euch überhaupt nicht verstehen.
4: Sorry, Amy. Sollen wir noch mal...
0: Amy springt auf und rauscht raus. Die anderen Pfefferkörner sehen sich an. Was können sie jetzt tun?
6: Okay, wir müssen den Einbrecher so schnell wie möglich finden. Dann kriegt Amy ihre Hörgeräte wieder.
8: Irgendwer muss eurem Nachbar gestern gefolgt sein. Die Frage ist doch, wer wusste von der Skulptur und wie viel sie wert ist?
6: Der Gutachter. Carlsen hat die Skulptur schätzen lassen.
4: Ja, von diesem Selge.
6: Okay, dann gehen wir dahin.
4: Und wir reden noch mal mit Carlsen.
0: Yasina und Hakim betreten einen Hinterhof. Riesige Terrakotta-Töpfe mit großen Pflanzen stehen hier. Die bodentiefen Fenster haben braune Holzrahmen. Schon schick, das alles.
8: Hier muss es sein.
0: Sie klingeln bei Gutachterbüro Dr. Matthias Selke.
9: Hallo. Wollt ihr zu mir?
8: Ja, guten Tag. Wir sollen für die Schule ein Referat über außergewöhnliche Berufe schreiben. Und unser Nachbar Herr Carlsen meinte, Sie wären genau der Richtige.
9: Ich?
10: Ja, Sie haben noch für ihn eine Skulptur geschätzt. Und er war so begeistert von Ihrer Arbeit.
8: Und außerdem ist Kunstgutachter so ein besonderer Beruf.
9: Naja.
11: Bitte dürfen wir Sie befragen.
9: Ich bin eigentlich auf dem Sprung, also...
8: Es dauert auch nicht lange.
9: Na gut, kommt rein.
8: Oh, und Entschuldigung, aber dürfte ich einmal kurz auf die Toilette?
9: Ja, klar. Eins höher. Erste rechts.
8: Danke.
0: Währenddessen sind auch Leo und Moritz auf ihrer Mission. Sie wollen Herrn Carlsen ein bisschen aushorchen. Schon beim Betreten des Innenhofs hören sie seine Stimme. Er ist wütend. Sie gehen sofort in Deckung. Herr Carlsen streitet sich mit einem jungen Mann.
12: Ich will jetzt wissen, ob du das warst.
13: Traust du mir das wirklich zu?
12: Ja. So pleite wie du bist.
13: Mann, Papa, ich...
12: Du kommst nach Jahren zurück. Hast keine Bleibe. Und willst auf einmal, dass ich die Skulptur verkaufe? Was soll ich denn da denken?
13: Ja, dass ich vielleicht dein Sohn bin. Und dass ich sowas nie machen würde.
12: Was ist in der Tasche drin?
13: Das geht dich gar nichts an.
12: Nils! Nils! Jetzt hau doch nicht immer ab!
0: Der Sohn von Herrn Carlsen zischt wütend ab. Also nichts wie hinterher. Sie folgen Nils bis zum Störtebecker Ufer in der Hafen City. Nils gibt einem Typen die Hand und setzt sich zu ihm auf die Bank.
4: Wusstest du, dass Carlsen einen Sohn hat?
8: Nee, aber er scheint irgendwie Geld zu brauchen.
4: Achtung! Wahrscheinlich ist in der Tasche die Skulptur.
0: Jetzt lässt Nils den Typen in seine Tasche schauen und holt einen Bogen Papier hervor. Das wird das Gutachten sein. Der Käufer ist wohl zufrieden. Tasche und ein Umschlag wechseln den Besitzer. Moritz springt aus der Deckung.
4: Los, komm. Moritz, warte! Stopp! Die Skulptur ist geklaut.
14: Was?
4: Ja, er hat sie von seinem Vater gestohlen.
13: Wie bitte? Ey, das ist mein Laptop.
0: Nils greift in die Tasche und zieht ein Laptop hervor. Moritz blickt auf das Gerät. Und das Gutachten? Das ist der Kaufbeleg für das Laptop. Zum Glück entpuppt sich der Sohn von Herrn Carlsen als super easy.
13: Spielt ihr jetzt Detektive oder was?
4: Naja, bei uns wurde ja eingebrochen.
7: Und wir wollen ihrem Vater helfen.
4: Ja, immerhin hat er die Skulptur extra zu uns gebracht, damit sie sicher ist.
13: Ach, ihr seid von den Bruns?
4: Mhm.
13: Okay, hört mal. Ich hab damit echt nichts zu tun. Ich hab die letzten Jahre auf Bali gelebt und jetzt bin ich bei meinem Papa gelandet. Und ehrlich gesagt sind wir nicht so ein gutes Team. Aber ich habe jetzt ein Zimmer gefunden. Und für die Kaution muss ich eben meinen Laptop verkaufen. Okay?
4: Alles klar.
13: Viel Glück euch beiden.
0: Hakim, der ja eigentlich ein Stockwerk höher zur Toilette wollte, offiziell zumindest, ist auf halber Strecke beim Schuhregal hängen geblieben. Nacheinander hebt er jeden Sneaker hoch und betrachtet die Sohle. Sie haben ja diesen Fußabdruck. Moment, das ist doch die gesuchte Spirale, oder? Hakim macht ein Foto. Yasina sitzt noch immer bei Herrn Selke, der sich mittlerweile in eine Art Rausch geredet hat. Sein Beruf ist wirklich außergewöhnlich spannend. Findet er zumindest selbst. Und Yasina? Die muss aufpassen, dass ihr nicht die Augen zufallen. So öde findet sie das Geseier.
15: Und dann ist da natürlich der Kunstmarkt selbst, der eine große Rolle spielt. Und
4: oh, sorry, ich wusste nicht, dass du Besuch hast.
15: Kein Problem. Ich gebe ein kurzes Schülerinterview zum Thema außergewöhnliche Berufe. Meine Tochter Jana.
16: Hallo.
0: Endlich kommt auch Hakim ins Atelier.
16: Hallo.
14: Hi. Okay, ich glaube, wir müssen jetzt echt los zu deinem Kunden.
15: Gut, Kinder. Tut mir leid, aber wir haben einen Termin.
16: Kein Problem. Vielen Dank. Sie haben uns sehr geholfen. Tschüss.
17: Tschüss.
0: Im Hauptquartier zieht Hakim das Foto, das er von der Sohle des Sneakers gemacht hat, auf den Rechner, spiegelt es und legt es über das Bild vom Fußabdruck am Tatort.
16: Hakim hat die Sohle vom Gutachter gecheckt. Es ist dieselbe wie vom Einbrecher.
4: Selge also. Den besuchen wir morgen nochmal.
0: Hakim und Moritz stehen im Hinterhof des Gutachters und beobachten ihn in seinem Atelier.
8: Und jetzt? Keine Ahnung. Und wie geht's Amy?
4: Ich glaube nicht so gut. Wir reden halt kaum miteinander und...
0: Eine Frau verlässt das Haus und irgendwie kommt sie Hakim bekannt vor. Na klar, das ist doch Jana.
8: Da, das ist die Tochter vom Gutachter. Die sah gestern aber noch anders aus.
4: Sie hat schon mal die richtigen Sneaker an.
8: Dann waren die Schuhe gestern im Regal gar nicht vom Gutachter, sondern von ihr. Krass.
4: Los, komm, hinterher.
0: Ohne Hörgeräte muss Amy zwar nicht zur Schule, doch Hausaufgaben müssen trotzdem gemacht werden. Sie sitzt am Küchentisch. Und, na toll, gleich beim zweiten Wort verschreibt sie sich. Sie zückt ihr Radiergummi und wischt dabei versehentlich ihren Bleistift vom Tisch. Auch das noch. Sie bückt sich, doch vom Bleistift keine Spur. Er muss unter die Küchenzeile gerollt sein. Auf allen Vieren tastet sie unter dem Schrank herum und da ist er. Aber da ist doch noch was. Sie zieht es hervor. Ein goldenes Armkettchen? Auf der Rückseite des kleinen Kettenanhängers ist etwas eingraviert. Die Kontur einer Katze. Das muss der Einbrecher verloren haben. Also ab ins HQ. Amy scannt den Anhänger ein und startet die Suche. Das Katzenlogo gehört zu Goldzauber, einer Goldschmiedewerkstatt in der Neustadt. Amy ist es leid, ohne ihre Horchis zu Hause sitzen zu müssen, während die anderen alle unterwegs sind, um den Einbruch aufzuklären. Goldschmiedin Caro, die Inhaberin von Goldzauber, sitzt an ihrer Werkbank und feilt an einem Ring. Autsch, sie ist abgerutscht und hat sich mit der Feile in den Finger gestochen. Es blutet. Caro greift zum Erste-Hilfe-Kasten, doch anstelle eines Pflasters zieht sie etwas anderes hervor. Ein kleines Tütchen mit weißem Pulver. Das ist Kokain. Sie seufzt, legt den Beutel enttäuscht beiseite, da betritt jemand den Laden. Ihre Freundin, Jana.
4: Alles gut? Nee, überhaupt nichts ist gut. Was denn?
0: Caro zieht das Tütchen mit dem weißen Pulver hervor.
4: Das hier? Oh, shit. Du hattest versprochen, mit den Scheißdrogen aufzuhören. Ich hab damit aufgehört. Das ist von früher. Ich hab nichts mehr genommen seit der Klinik. Wirklich? Ich arbeite doch jetzt sogar für meinen Vater. Was willst du denn noch?
0: In diesem Moment betritt Amy den Laden. Caro und Jana verstummen.
18: Hi, hallo. Na, kann ich dir helfen?
0: Amy antwortet nicht, aber sie ist vorbereitet und zückt ihren Notizblock. Caro liest.
18: Dieses Kettchen habe ich gefunden und würde es gerne dem Besitzer zurückgeben. Können Sie sich erinnern, für wen Sie es gemacht haben? Du bist gehörlos.
0: Die Goldschmiedin betrachtet das Armband, den Anhänger von beiden Seiten. Dann gibt sie es zurück und schüttelt den Kopf. Amy verlässt den Laden. Die Goldschmiedin hat auf jeden Fall gelogen. Und was war mit der anderen Frau? Der hat sie doch einen Blick zugeworfen. Neben dem Laden ist eine Einfahrt. Amy geht ein paar Meter und schaut durchs Fenster in die Teeküche. Das ist die Frau, die eben noch im Laden war. Sie holt die Skulptur von Herrn Carlsen aus einem Schrank und verstaut sie in einer grünen Sporttasche. Amy kann gerade noch ein Foto machen und schickt es an die anderen Pfefferkörner. Unsere Diebin mit ihrer Beute. Kommt schnell zum Goldschmiedeladen Goldzauber. Ich halte die Stellung. Oh nein, Akku alle. Zum Glück ging die Nachricht noch raus. Nun, bis die anderen da sind, kann sie sich hier ja noch ein bisschen umschauen. Hinter dem Laden ist ein flaches Gebäude mit Industriefenstern. An der Seite steht eins der Fenster auf Kipp. Sie greift durch den Spalt, öffnet es ganz und steigt hinein. Ein Lager. Mit Baumaterialien. Alles sehr staubig. Nur eine Sache glänzt. Im Regal liegt ein nagelneuer, weißer Erste-Hilfe-Koffer aus Metall. Amy öffnet ihn. Er ist voller Wertgegenstände, Schmuck, zwei Handys und da ist auch ihre Glitzerschatulle mit den Hörgeräten. Leo und Moritz sind gerade im HQ, als sie beide Amys Nachricht bekommen. Die Frau auf dem Foto ist eindeutig Jana, die Tochter des Gutachters, die den Schuhabdruck hinterlassen hat. Sie hält die Skulptur in der Hand. Jana ist die Einbrecherin. Leo und Moritz rasen sofort los zum Goldschmiedeladen.
4: Geschlossen.
0: Da kommt Amy aus der Einfahrt neben dem Laden spaziert. Sie trägt einen weißen Erste-Hilfe-Koffer und grinst.
4: Amy!
17: Moritz! Ich hab sie wieder.
0: Sie dreht sich stolz zur Seite, sodass die zwei ihre Hörgeräte sehen können, die sie wieder angelegt hat. Dann hebt sie den Koffer hoch, den sie im Lager gefunden hat.
17: Und hier sind noch andere Sachen drin. Alles, was sie geklaut hat.
4: Ich ruf die Polizei. Caro, warte! Geht's noch?
0: Im Hinterhof sind Stimmen zu hören. Da regt sich aber jemand ziemlich auf. Während Leo mit der Polizei spricht, schleichen sich Amy und Moritz an, spähen durch die Hecke. Da ist Jana. Über ihrer Schulter hängt die grüne Sporttasche. Sie und die Goldschmiedin streiten.
4: Okay, was zum Teufel war das gerade im Laden? Und woher hat die Kleine dein Armband? Keine Ahnung, jetzt lüg mich nicht an. Wenn du mir nicht sofort sagst, was hier los ist, dann ruf die Polizei. Sehr gut. Ich habe Mist gebaut, okay? Ich habe das Ding hier geklaut und dabei muss ich wohl das Armband verloren haben. Wieso? Hierfür.
0: Caro zieht das Tütchen mit dem Kokain hervor.
4: Ich habe das unter Kontrolle. Du hast überhaupt nichts unter Kontrolle.
0: Als Jana die Sirenen hört, guckt sie panisch die Einfahrt runter. Da stehen Amy, Moritz und Leo. Mit verschränkten Armen. Und nun rollt hinter ihnen der Streifenwagen in die Einfahrt. Jana wirft ihrer Freundin einen verzweifelten Blick zu.
4: Caro, es tut mir leid.
0: Doch Caro schüttelt nur sanft den Kopf. Am nächsten Tag sitzen Leo, Moritz und Amy auf der Terrasse und machen ihre Hausaufgaben. Mira stößt dazu.
19: Hey, na ihr? Ich komme gerade von Herrn Carlsen. Ich habe ihm seine Skulptur zurückgebracht. Und wisst ihr was? Er will sie jetzt doch verkaufen. Und mit dem Geld seinen Sohn unterstützen. Gut, oder?
17: Ja, voll.
20: Also wirklich Glück hat sie ihm ja auch nicht gebracht.
19: Das stimmt.
0: Naja, und besonders schön war sie nun auch nicht. Ich bin Leonie Lander und habe euch diesen Fall der Pfefferkörner erzählt. Geschrieben wurde die Erzählung von Sebastian Stürz nach dem Originaldrehbuch von Thomas Möller und Sebastian Grusnick. Jonas Teichmann hat das Hörspiel technisch gestaltet. Redaktion NDR Sandra Turmelen. Regie Sebastian Stürz und Sandra Turmelen. Assistenz Dörte Petersen.
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Oh, das war schön. Gemeinsam heute Hörspiel hören. Das macht immer total Spaß, finde ich. Vielen Dank, dass ihr dabei wart. Ich wünsche euch noch ein ganz tolles Wochenende. Bis bald, macht's gut und tschüss. Euer Christian.

0: So, dann und dann ist der letzte Tag. Ne? Da läuft einem schon, läuft jetzt doch kalt und drücken runter. Ne?
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6: Die Nachrichten mit Anja Gavlik. Guten Abend.
7: Ich lasse mich von denen, die rumschreien, nicht beeindrucken. Ich spreche mit denen, die nicht schreien, sondern ich spreche mit denen, die arbeiten.
6: Bundeskanzler Merz wurde bei seinem Besuch in der Eifel von einigen Bürgerinnen und Bürgern ausgebuht. Er hat sich heute im Waldbrandgebiet von Hürtgenwald bei den Helfern bedankt. Die gemischten Gefühle vor Ort beschreibt Pierre Diekmanns.
8: Wir haben ja heute einen Kanzler erlebt, der sich überraschend deutlich zum Zusammenhang dieser Katastrophe mit dem Klimawandel geäußert hat, der sich über 2 Stunden Zeit gelassen hat, mit den Menschen hier ins Gespräch zu kommen, der aber auch vor allem zugehört hat und der aber auch viele offene Fragen gelassen hat zu den Konsequenzen, die jetzt hier raus erfolgen. Und deswegen haben wir, glaube ich, viel Wut gespürt auf den Kanzler. Die Menschen, die haben teils gepfiffen, es gab Buhrufe, der Kanzler wurde mitunter wüst beleidigt. Wir haben aber auch eine große Dankbarkeit hier heute verspürt seitens der Einsatzkräfte, dass der Kanzler eben doch noch vor Ort gewesen ist.
6: Der Brand in Hürtgenwald war der bisher größte in NRW. Und auch das ist heute noch Thema. Der E-Scooter ist nach aktuellen Zahlen das gefährlichste Verkehrsmittel. Nach einem Bericht des Spiegel werden pro 1 Million Fahrten fast 9 Menschen schwer verletzt oder getötet und damit deutlich mehr als mit dem Auto, dem Rad oder zu Fuß. Bundesaußenminister Wadefuhl hat der Ukraine bei einem Besuch in Kiew weitere Unterstützung versprochen. Er sagte, Anfang kommender Woche wolle er mit US-Außenminister Rubio über zusätzliche Luftverteidigungssysteme sprechen. Auf dem Flughafen Düsseldorf ist eine Frau von einem giftigen Skorpion gestochen worden, der sich in der Jacke der Reisenden versteckt hatte. Die 52-Jährige wurde in die Uniklinik gebracht.
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6: Zweitligist Arminia Bielefeld spielt im DFB-Pokal bei Groß Aspach aus der 3. Liga. Das Spiel ist in der Verlängerung. Geht in die Verlängerung an Katrin Rose, WDR Sport. Mit welcher Stimmung geht Bielefeld denn in die Verlängerung?
9: Ja, mit so einer Mischung aus ein bisschen Frust und Wut aus diesen ersten 90 Minuten, weil sie da nicht so präsent waren, wie sie es wollten, die Bielefelder, aber auch mit der großen Motivation, hier eine Runde weiterzukommen. Der Trainer Olli Kirch hat sein Team gerade eben noch mal zusammengeholt zu einem Kreis, hat sie eingeschworen. Jetzt aber läuft die Verlängerung und Groß Asbach kommt über die Zentrale. Bielefeld kann sich da gerade noch so rausretten. Also was es braucht jetzt, um weiterzukommen, ist mehr Präsenz und dann wird es was aktuell. Stand 2:2.
6: Das war WDR aktuell. Das Wetter in Nordrhein-Westfalen. In der Nacht klingen die letzten Schauer ab. Bei 11 bis 5 Grad kann sich stellenweise Nebel bilden. Morgen ist es, nachdem sich der lokale Nebel aufgelöst hat, zunächst locker bewölkt, später ganz vereinzelt Schauer. Bei 17 Grad in Bad Berleburg, in Bad Salzuflen werden es 20 und in Jülich 21. Und am Montag sonnig, leicht bewölkt, 21 bis 24 Grad. Die Zeit 20:03 Uhr.
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10: Mit Maria Backer. Hallo, Servus, Moin, Grüß Gott, ein Gude, Glück auf, Tag. Ja, kleiner Versuch hier, die Vielfalt von Sprache aufzufächern. Es hat natürlich einen Grund. Wir gehen nämlich heute ins internationale Mundartarchiv in Dormagen. Vor 40 Jahren wurde es gegründet, eine Zeit, in der man gemerkt hat, wie wichtig es ist, dem Dialekt wieder Raum zu geben, nachdem er in den meisten Regionen verpönt war und nur noch Hochsprache als gute Sprache galt. Damit ist viel verloren gegangen. In Dormagen hat die mündliche und literarische Klangvielfalt aber ein Zuhause gefunden und das lohnt den Besuch. Wenn Sprache als unerwünscht gilt und bei Strafe verboten ist, dann sind wir in einem System, das auch noch ganz andere Register der Unterdrückung zieht. Die kurdisch-deutsche Autorin Karosh Taha geht in ihrem aktuellen Roman Gulistan den perfiden Strukturen der Diktatur nach. Warum sie dafür sprachliche Formen und Gewohnheiten aufbrechen musste, das wird sie sicherlich alles später erzählen. Sie ist heute unsere Autorin im Gespräch. Vorher machen wir aber noch einen Stopp in Chicago. Das neue Buch von Alexandra Stahl beschreibt aber nicht die große Stadt, sondern die Lebensweisheit von Großeltern. Westart Lesen ist hier. Schön, dass Sie dabei sind.

0: Die beiden sind gar kein Duo, sondern eigentlich zwei, die solo unterwegs sind. Olive et moi ist der eine und Lise Deluxe die andere, beide aus Frankreich. Und sie nehmen offenbar gern den Aufzug. L'Ascenseur, der Titel eben. Wir nehmen hier bei Westart Lesen jetzt den ersten Buchtitel zur Hand. Chicago heißt er, mit TSCH, ein Roman von Alexandra Stahl, die für ungewöhnliche Titel bekannt ist. Männer ohne Möbel hieß ein Roman oder Frauen, die beim Lachen sterben. Und nicht nur die Titel geben ja einen ersten Eindruck, auch das Buchcover winkt bei ihr schon mit einem Teil der Geschichte. Hier bei Chicago ist es ein Schwarz-Weiß-Foto, ein älteres Paar darauf. Ich glaube, die stehen vor einer Garagentür. Er winkt grinsend, hat dicke Arbeitshandschuhe an und sie steht daneben, lächelt, auch warm angezogen. Ja, und die beiden haben eine Geschichte zu erzählen, denkt man dann sofort. Meine Kollegin Claudia Cosmo bringt das Buch mit. Wer sind die beiden? Was ist deren Geschichte?
1: Also im Roman geht es um dieses Paar. Das sind die Großeltern von Alexandra Stahl, mütterlicherseits. Die kommen aus Unterfranken und die wohnen da in einem kleinen Dorf. Da gibt es nur eine Straße. Der Main fließt dadurch. Aber es gibt alles zweimal. Zwei Kirchen, zwei Bäckereien. Es gibt auch einen Doppelgänger vom Großvater. Ach. Es gibt Doppelgänger, die immer Promis ähnlich sind. Einer sieht aus wie Brad Pitt. Und dann gibt es den Wurstwilli, der am Fenster hängt. Der sieht aus wie der Schriftsteller Max Frisch. Und diese Großeltern gibt es real. Das ist ein autofiktionaler Roman. Die gibt es in der Realität, in der sogenannten. Und die Erzählerin im Roman heißt Alex und besucht die Großeltern sehr oft und zieht dann, nachdem die Mutter sich scheiden hat lassen, auch dahin. Und wir hören jetzt mal einen Ausschnitt aus dem Roman Chicago. Da wird auch erklärt, warum es Chicago heißt. Gelesen von Ulrike Frohleix.
2: Mein Großvater erzählte gern, dass er fast Amerikaner geworden wäre. Eine seiner Cousinen sei nach dem Krieg in die Vereinigten Staaten von Amerika ausgewandert und hätte ihm, damals 10 Jahre alt, angeboten, mitzukommen. Meine Großmutter glaubte, er übertrieb. Nicht mal gegen Geld hätte sie ihn mitgenommen, war sie sicher. Mein Großvater war Elektriker. Er erklärte, dass viele Menschen glaubten, sie könnten sich umbringen, wenn sie beim Baden einen laufenden Föhn in die Wanne schmissen. Aber das funktioniere nicht, weil vorher der FI-Schalter rausfliege. Mein Großvater war besessen vom FI-Schutzschalter. Was meiner Großmutter Katzen waren, waren meinem Großvater Steckdosen und Verlängerungskabel. Nach der Scheidung zog meine Mutter mit mir zurück in das Dorf, in dem ihre Eltern lebten. Das Dorf war eine lange, lange Straße. Unterhalb davon floss der Main, oberhalb davon ging es in den Wald. Ein Kaff in Bayern, in dem niemand Bayerisch sprach. Frankfurt am Main lag näher als München. Und mein Großvater warnte mich täglich: Frankfurt ist schlimmer als Chicago.
0: Ja, Chicago, immer noch mit TSCH geschrieben. Titel des neuen Romans von Alexandra Stahl. Claudia Cosmo hat ihn hier mitgebracht. Kennt der Opa sich denn aus in Chicago?
1: Nein, der war nie da. Die einzige Reise, die er einmal gemacht hat, war nach Italien mit seiner älteren Tochter und einmal eine Reise mit seiner Frau nach Hamburg. Dieses Frankfurt ist schlimmer als Chicago ist aber auch eine Warnung vor der äußeren Welt, weil die Großeltern, die haben sich da schön eingerichtet und auch die Alex als Enkelin. Das ist ein kleiner Kosmos und alles, was draußen ist, ist Bedrohung. Es ist also ein Selbstschutz, dieser Spruch, die Grenzen nicht zu überschreiten. Eine Lebensstrategie und eine Abschottung auch vielleicht auf emotionale Art und Weise.
0: Ah, okay. Aber die Großeltern sind ja vermutlich mehr als das Bollwerk gegen die Welt da draußen, oder? Wofür stehen die beiden noch im Roman?
1: Na, die stehen, wie es im Roman heißt, für eine long lost world, für eine längst verlorene Welt. Und die Alex, die da aufwächst, die liebt diese Welt. Und die Großeltern bleiben da auch drin. Also es gibt ganz viele Erinnerungen. Die Großeltern werden alt. Es geht also darum, welche Sachen tragen die in sich an Erinnerungen, an Lebensgeschichten in dieser Welt, die sie repräsentieren. Und das Dorf ist halt ein Schutzraum und darin bewegt sich halt die Protagonistin gerne, weil sie auch immer wieder dahin zurückkehrt, bis in die 2000er Jahre, seit Ende der 80er Jahre. Also es zieht sich sehr lange, diese Begegnung mit dem Dorf und den Großeltern.
0: Sie hatten es vorhin schon gesagt, das Buch ist autofiktional. Also die Großeltern von Alexandra Stahl, der Autorin, sind wirklich auch die Vorlage für die Romanvorlage quasi. Ja. Aber das kann natürlich nicht alles sein. Ich habe so die Idee, dass die hier auch stehen als eine Art Blaupause für ältere Menschen insgesamt. Also geht es ums Altwerden und um das Altsein.
1: Ja, als unterschätzte Identität sozusagen, als unterschätzte Lebensphase. Es geht auch darum, wie geht die ältere Generation mit Verlust um, mit Emotionen. Die haben einen ganz anderen Zugang zu Emotionen. Zum Beispiel brennt irgendwann die Wohnung der Großeltern ab. Da leider verstirbt da auch eine Katze und ein Vogel. Und der Großvater kompensiert das, indem er auf einmal rausgeht in den Garten und sagt, mein Gott, die Vögel zwitschern aber so. Also, und versucht das, indem er sich beschwert über eine banale Sache, das zu kompensieren. Es geht aber auch um das Thema Tod und, wie Sie gesagt haben, ums Altwerden. Und es geht ums Verschwinden. Und diesen Themen widmet sich Alexandra Stahl bzw. Alex auch literarisch. Was erzähle ich, wird gefragt, ganz explizit im Roman. Wo fange ich überhaupt an? Und wenn ich erzähle, ist es dann noch meine Geschichte? Wird es allgemein? Oder wenn ich es auslasse, geht es weg?
0: Und was nehmen Sie mit? Also ist das jetzt so eine Kritik auch an unserem Umgang oder ist es eine Reflexion über das Altwerden? Das schwingt so ein bisschen auf, was denkt mal drüber nach.
1: Ja, natürlich, weil jeder wird alt und es geht darum, dass man die Erinnerung wahrt, dass man älteren Menschen ein Forum gibt und dass man das mit integriert. Also es geht auch darum, was kann Literatur? Kommt Literatur nah genug an die Realität, die man festhält und literarisch aufbereitet, ran. Also es ist ein sehr vielschichtiger Roman und es ist das berührendste, humorvollste und einfühlsamste, was ich seit langem gelesen habe.
0: Und Alexandra Stahl hat ja offenbar ihren ganz eigenen Ton gefunden,
1: ja.
0: Weshalb es vermutlich fast egal ist, ob ihre Geschichte von völlig alltäglichem, banalem oder ganz abgefahrenem handelt. Klingt, als sei es hier mit Chicago genauso.
1: Richtig, das ist völlig egal. Ihr kommt es halt darauf an, dass man die Menschen, die man dort kennenlernt, erfährt. Dass man einen Bezug kriegt zu Mitmenschen und dass man darüber nachdenkt, nur weil man alt ist, heißt es nicht, dass man keine Emotionen hat, dass man keine Gefühle hat, dass man kein Leben hat. Und das Seniorenheim ist auch wichtig. Das spielt im Roman nachher im zweiten Teil, es gibt drei Teile, eine Rolle, weil die Alex arbeitet dort. Und in dem Seniorenheim sieht sie, Mensch, da sind Menschen mit riesigen Geschichten. Und die kann man nicht wegschließen und die kann man nicht nach Frühstück, Mittagessen, Abendessen takten. Darum geht es auch. Es ist eine große Kritik an dem Umgang mit dem Altwerden im institutionalen Bereich oder institutionellen Bereich auch.
0: All das steckt in Chicago, dem neuen Roman von Alexandra Stahl. Der Titel, geschrieben wie man es spricht, nicht wie die Stadt. Das Buch erscheint im Klaassen Verlag. Claudia Cosmo hat es vorgestellt. Vielen herzlichen Dank für die erste Empfehlung hier.
1: Gerne.
0: Wer ist dort lesen hier?

0: Dolores, ein Song von Jesse Harris. Übrigens ist Dolores eine Katze und der Song war auch überhaupt nicht zur Veröffentlichung gedacht, sondern ein Geschenk für den Katzenbesitzer. Aber wie das so ist, nicht nur Katzen, sondern auch Songs machen sich manchmal selbstständig. Der Song kam dann sogar mit einem estnischen Orchester zurück. Westart Lesen ist hier. Wenn ein Buch in die Schweiz heißt, dann ist es entweder ein Reiseführer mit einem etwas einfallslosen Titel oder aber es ist ein Roman, der mit in die Schweiz ein allerletztes Reiseziel andeutet. In die Schweiz also als Synonym für Sterbehilfe. So meint es die US-amerikanische Autorin Emma Klein. Und wenn wirklich jedem Abschied ein Zauber innewohnt, dann hat Emma Klein ihn ganz sicher klug und stilsicher eingefangen. Moritz Holler sagt uns, wer im Buch die Reise antritt und warum das so lesenswert ist.
1: David Hastings, einst sehr erfolgreicher Geschäftsmann, ist an Alzheimer erkrankt. Doch unter Verwirrung, Sprachproblemen und Gedächtnislücken verbirgt sich ein Ozean an Empfindungen, der durch seine Synapsen rauscht. Je mehr sich Davids Wahrnehmung trübt, desto intensiver sind seine Erinnerungen. David ist, im wahrsten Sinne des Wortes, Gedanken verloren und aus der Zeit gefallen.
2: Er hatte ja schon Schwierigkeiten damit zu erklären, inwiefern sich das Leben damals anders angefühlt hatte. Die Stunden, dass sie eine andere Qualität gehabt, eine gedankliche Kontinuität geboten hatten. Man wusste, wann man aufwachte und man wusste, wann man schlafen ging. Und dazwischen hatte man eine Erfahrung gemacht, die man mit voller Überzeugung einen Tag nennen konnte. Inzwischen waren einem in jedem Augenblick 1 Million geistiger Abstecher möglich. Das Bewusstsein befand sich in einem Zustand ständiger Zersplitterung. Und er hatte seinen Verstand schon verloren, bevor er ihn tatsächlich verloren hatte.
1: David möchte seinem Leben ein selbstbestimmtes Ende bereiten und hat sich für den begleiteten Freitod in der Schweiz entschieden. Seine Reise von den USA nach Zürich stellt nun den überschaubaren Plot des Buches dar. Autorin Emma Klein hat sich ein gewohnt düsteres Thema ausgesucht, dem sie aber erst langsam auf die Spur kommt. Zu Anfang wirkt der Roman statisch, statt Handlung gut lesbare, aber sich ziehende Innenansichten eines Unsympathen. Wie es scheint, ist David nicht unbedingt ein Menschenfreund. Beim Zwischenstopp in London besucht er Tochter, Schwiegersohn und Enkel. Das Wiedersehen ist ungelenk und förmlich. Spätestens in sozialen Interaktionen wie diesen findet Klein dann aber zu gewohnter Topform.
2: Viel Glück, sagte David, bei deiner Show. Konzert, korrigierte der Junge. Es ist ein Konzert. Ja. Kommst du mal wieder? Fragte der Junge. Hierher? Nein. Der Junge nahm das achselzuckend hin. Nie mehr, fügte David hinzu und wackelte mit den Augenbrauen. Das ist also ein Abschied, sagte er in scherzhaftem Ton. Abschied, sagte der Junge ebenso scherzhaft. Er tat mit übertriebener Geste so, als wischte er sich eine Träne ab. Das gefiel David, dieser Austausch.
1: Klein verzahnt geschickt Handlung und Rückblicke. In der Erzählgegenwart geht es vorwärts, Richtung Schweiz und Richtung Tod. Zugleich aber wird Davids Vergangenheit erschlossen. Die Summe, die sein eigenes Leben darstellt, zerfällt gewissermaßen wieder in seine Einzelteile. Klein fördert die vielen Ichs zutage, aus denen sich David zusammensetzt. So entsteht dann doch ein hohes Identifikationspotenzial mit dem Protagonisten.
2: Seine Füße wischten in dem kühlen, unberührten Bereich unter der Decke hin und her. Dann zog er den Wust von Laken bis unter sein Kinn hoch. Er kam sich sehr jung vor. Ein Kind im verknäuelten Bett und sehr alt, als müsste er einen Schlafhut aufhaben. Schlafhut konnte nicht das richtige Wort sein. Mütze. Das strumpfartige Ding, das zur Seite hing. Eine Weihnachtsliedmütze. Das Ding, das man auf dem Kopf trug, wenn man einen zerfurchten Kerzenstummel in der ausgestreckten Hand hielt und in die Cartoon-Dunkelheit spähte.
1: Der andere Mensch, den David noch einmal sehen will, ist sein ehemaliger Internatszimmergenosse Tom, mit dem er ganz besondere Momente verbindet, sich entzweite und nun eine Aussprache ersehnt. Da Tom nahe Zürich wohnt, sollte einem nostalgischen Treffen nichts im Wege stehen, doch das Wiedersehen läuft anders als erwartet. Auch in Zürich eignen sich unvorhergesehene Begegnungen abseits des Reiseprotokolls, welches der David begleitende, beflissene Assistent Cody entworfen hatte.
2: Ihr Hotel lag in der Altstadt. Altstadt. Cody sagte das, als ob es David etwas bedeutete. Altstadt. So ziemlich, was sein Gehirn mittlerweile war. Ein Ort, wo die Vergangenheit vorherrschte. Sie war interessanter, lebendiger. Sein aktuelles Selbst war zum jetzigen Zeitpunkt bloß ein Tourist in seinem alten Leben.
1: In die Schweiz bringt Emma Klein ihre Schreibkunst auf ein neues, abstrakteres und beeindruckendes Level. Sie

0: Westart Lesen ist hier mit einem Buch, auf dem zwar Roman steht, das im Grunde aber kaum die üblichen Erwartungen an einen Roman erfüllt. Schon das Schriftbild sieht so ein bisschen, ja, manchmal fast zerschossen aus. Mal klafft ein weißer Kreis in der Seite, dann sind Zeilen geschwärzt oder die Absatzkontrolle scheint außer Kontrolle. Gulistan heißt der Roman, der seit wenigen Tagen erst erschienen ist und sich sofort in die Longlist des Deutschen Buchpreises eingereiht hat. Geschrieben hat ihn die kurdisch-deutsche Autorin Karosh Taha und ich freue mich, dass ich gleich mit ihr über Form und Inhalt und die Suche nach Sprache reden kann, denn das ist eine wichtige Ebene in dem Buch. Die inhaltliche Ebene fasst uns vorher kurz mein Kollege Ulrich Noller zusammen.
1: Ein Albtraum vom Leben in der Diktatur. Gulistan und Gia, ein junges kurdisches Paar unter der Regentschaft Saddam Husseins im Irak. Sie unterrichtet Kunst an der Uni, er hat eine Schneiderei. Merkwürdige Männer lungern eines Tages im Laden herum, dann ist Gia verschwunden. Gulistan macht sich auf die Suche. Bei der Polizei, in Krankenhäusern, überall. Vergeblich. Und die schwangere Gulistan, die das Gegebene nicht einfach hinnehmen will, macht sich verdächtig durch ihre Suche. Das ist höchst gefährlich in diesem System der Willkür und der Gewalt, zumal als Angehörige einer unterdrückten Minderheit. Dann entdeckt Gulistan ihren Mann doch noch in einer Menschenmenge als Doppelgänger des Diktators. Unerreichbar und doch so nah. Wie soll das enden?
0: Ja, berechtigte Frage zu dem Roman Gulistan von Karosh Taha. Jetzt bei mir hier im Studio. Herzlich willkommen, schön, dass Sie da sind.
2: Hallo, danke für die Einladung.
0: Bevor wir aufs Ende gehen, wie hat es denn eigentlich angefangen mit diesem Buch? Ich habe gelesen, dass Sie 6 Jahre dran geschrieben haben.
2: Ja, also natürlich auch länger darüber nachgedacht, aber ich fühlte mich erstmal nicht bereit, diese Geschichte zu schreiben. Ich wusste, ich will auf jeden Fall über den Doppelgänger von Saddam Hussein schreiben, aber mir fehlte die Figur, um diese Geschichte zu erzählen, und 2020 kam die Figur der Gulistan, also die Frau des Doppelgängers, und sie hat im Grunde diese Geschichte übernommen und dafür gesorgt, dass ich alles aus ihrer Perspektive sehe. Und gleichzeitig war aber ihre Perspektive sehr nebulös,
0: ja,
2: und nicht greifbar für mich. Und ich konnte mich nicht in diese Frau hineinversetzen, weil sie ist eine Kurdin, die in den 1980ern im Irak lebt, in einer überwiegend arabischsprachigen Stadt. Und das konnte ich erstmal für mich nicht in meiner

0: Lebensrealität einordnen und musste mich erstmal durch ganz viel historisches Material einarbeiten, um Gulistans Perspektive einzunehmen. Und auch dann habe ich aber es nicht geschafft, diese Frau greifbar zu machen und wusste, ich kann nur mit poetischen Mitteln an sie herankommen.
1: Was es ja eben zu einer so besonderen Erzählform macht, weil die Gulistan ist zwar offiziell sozusagen die Erzählerin, aber mein Eindruck war, wir sind eigentlich mehr so mit ihr in einen Strudel geworfen. Mhm. Ich weiß zwar, dass sie stottert, dass sie malt, und das sind ja auch ganz, ganz wichtige Eigenschaften, um Dinge zu transportieren. Aber dann waren sie im Grunde mit ihr auch, wie wir als Leserinnen und Leser, in den Strudel geworfen?
0: Strudel würde ich nicht sagen. Ich glaube, das ist die Unsicherheit der Diktatur, die sie befällt. Also, dass es keine Struktur gibt, dass es keine Gesetzmäßigkeiten gibt, sondern nur die Gesetzmäßigkeiten der Willkür in einer Diktatur, ja. Also man ist sich nie sicher, was die Dinge bedeuten, was die Zeichen bedeuten. Ein Nachbar, der an der Türschwelle ist, der einen grüßt, kann einem auch feindlich gesonnen sein. Mhm. Es bedeutet nicht, dass man in Sicherheit ist. Ganz oft wird ja davon gesprochen, dass zum Beispiel, als sie sich im Bus befindet, dass die Ohren der Menschen weg sind, dass es aber einen sogenannten Ohrenmann gibt, der die Ohren einsammelt, ja, und dass seine Ohren den ganzen Bus einnehmen. Also es handelt sich um jemanden, der vielleicht vom Geheimdienst sein könnte, der mit abhört, was die Leute im Bus besprechen. Und so ist da eine ständige Unsicherheit in der Figur drin, dass alles in jedem Moment zerfallen könnte, dass ihre Welt von heute auf morgen sich verändern könnte. Oder die Welt hat sich eigentlich verändert und sie bewegt sich in dieser Welt und in dieser Wirklichkeit, die eben auch keine Wirklichkeit ist. Für mich ist Gulistan wie eine prophetische Kassandra, die Zukunft sehen kann anhand der Zeichen, die es in der Gegenwart gibt, und sie deuten kann. Und sie bekommt ja auch immer wieder, hört man ja eine Stimme, die nicht ihre ist. Mhm, deswegen auch dieser Wechsel vom Personal, also auch der Wechsel von der Erzählerperspektive.
1: Sie distanziert sich quasi auch von sich selbst, ne? Also es hatte für mich so ein bisschen was wie aus sich heraustreten, dass sie auf sich selber gucken kann.
0: Sie muss sich von sich selber distanzieren. Also auf der ersten oder zweiten Seite heißt es, wir werden von dieser Frau erzählen, nur wenn sie aus dem Text treten kann. Das heißt, diese Frau wird durch mich als Schriftstellerin in Sicherheit gebracht. Ich möchte, dass ihr erstmal nichts geschieht, und deswegen versuche ich, das Ich zu vermeiden, weil dieses Ich gefährlich sein kann in einer Diktatur. Und wenn man dann aber auf ein Wir greift, ein Wir, das immer instrumentalisiert wird, um politisch Massen zu bewegen, um politisch Massen zu manipulieren, dann verweigert sie auch dieses Wir, in einem Wir zu sprechen, und wendet sich aber auch an die Menschen, weil sie, wie vorher gesagt, weil sie diese Visionen fast schon von einer Zukunft hat, in der sie sich bewegt und gleichzeitig aber auch die Vergangenheit mitspielt und daher sie ganz, also sie das alles nicht einordnen kann. Und ich komme auch gerade ins Stottern, wenn ich darüber spreche, ja, weil es schwierig ist, diese Figur zu fassen zu bekommen.
1: Zwei Fragen in einem. Das eine ist, Sie haben gerade gesagt, dass Sie wahnsinnig viel recherchiert haben, um überhaupt so ein Gefühl dafür zu kriegen, was ist in der Zeit, wie hat es sich dort als Frau gelebt. Was ich nämlich noch nicht gesagt habe, Sie sind selbst 1987 in den kurdischen Gebieten im Irak geboren worden, sind dann aber mit 10 Jahren nach Deutschland gekommen und hier im Ruhrgebiet aufgewachsen. Die eine Frage wäre, gibt es sowas wie atmosphärische oder konkrete Erinnerungen, die da mit reingeschwommen sind oder die mit reingeflossen sind ins Buch? Und wie haben Sie es alles zusammengeführt? Also die Recherche, die ja faktisch ist, und dann dieses Wesen, diese Gulistan, die so sphärisch bleibt, die in Vergangenheit und Zukunft schauen kann und ja gleichzeitig auch malträtiert wird. Also die erlebt ja auch körperlich eine Menge. Also der Körper spielt ja schon eine große Rolle.
0: Ja, es ist ein sehr körperlicher Roman. Das wollte ich ja auch zum Beispiel in der Schrift zeigen. Wie ich die Recherche mit reingebracht habe, es musste immer sich so lesen, dass es jetzt nicht historisches Material ist, weil das war mir wichtig, dass es immer noch ein Roman ist und dass ich mit prosaischen Mitteln arbeite und nicht ein Sachbuch schreibe, um sich jetzt über die Geschichte des Iraks und der Kurden zu informieren. Weil das ist nicht meine Aufgabe. Meine Aufgabe Aufgabe ist, diese Zeit, in der es gespielt hat, und mein Vorschlag ist, so hat es sich eventuell abgespielt und so hat es sich eventuell angefühlt für die Menschen, die damals gelebt haben. Und diese Berichte zu lesen von Menschen, die gefoltert worden sind oder von Menschen, die in dieser Welt gelebt haben und Menschen gesehen haben, die mental erkrankt sind, die deren Körperteile gefehlt haben. Das ist eine Erfahrung, die man nur machen kann, indem man eben mit diesen Menschen spricht, die damals gelebt haben. Das ist nicht so lange her. Ich bin 23 nach Kurdistan gereist, um eben mit Frauen zu sprechen, die unter Saddam im Gefängnis gewesen sind. Und das war mir wichtig, mit diesen Frauen zu sprechen, weil ich das Gefühl hatte, ich schreibe über eine Geschichte, die ich so nicht erlebt habe, aber ich möchte sie gerne erzählen, weil es keine Möglichkeit gibt für diese Frauen, diese Geschichte zu erzählen, auch einem breiteren Publikum diese Geschichte zu erzählen.
1: Wir sind natürlich lokal verortet. Wir sind im Irak, wir sind in der Diktatur Saddam Husseins. Aber mein Eindruck ist, dass Diktaturen im Grunde nach immer demselben Prinzip funktionieren. Und ich glaube, dass sie dem Kern auch relativ nahe gekommen sind, wie sowas funktioniert. Würden Sie sagen, es ist übertragbar, es ist ein Mechanismus, den man eigentlich immer wieder erkennt?
0: Wir sagen ja immer, wir müssen aus der Geschichte lernen, aber auch die Diktatoren lernen aus der Geschichte. Auch sie schauen sich.
1: Es gibt viele Vorbilder inzwischen, ja.
0: Es gibt viele Vorbilder, es gibt viele Systeme und viele Strategien, die sie sich aneignen können, um eine Bevölkerung zu kontrollieren. Ich meine, wir müssen ja nur auf Deutschland schauen, was gerade aktuell passiert, dass an einem Gesetz gearbeitet wird, was im Januar, glaube ich, 27 in Kraft treten soll und den BND als Geheimdienst im Grunde umwandelt, sodass es dann wieder einen Geheimdienst in Deutschland gibt mit operativen Befugnissen.
1: Geheimdienste waren auch ein Schlüssel in Ihrem Roman, oder? Das Wesen von Geheimdiensten und die Aufgeladenheit, aber auch die Machtposition, die sich dadurch über ein Volk ergibt.
0: Ja, weil jeder im Grunde Teil von einem Geheimdienst sein konnte. Es gab verschiedene Geheimdienste im Irak und jede Person konnte Teil eines Geheimdienstes sein. Jede Person konnte einen Nachbarn, aber auch Familienangehörige ausliefern, dem Geheimdienst ausliefern. Und bei Geheimdiensten kommen natürlich vor allem Menschen, die opportunistisch sind, an die
1: Macht.
0: Oder erpressbar, manipulierbar. Und es ist für die Menschen und vor allem im Roman so dargestellt, dass man Angst hat, über die Geheimdienste zu sprechen, weil man natürlich nicht weiß, wer ein Geheimdienstler sein könnte.
1: Welches Ohr da gerade irgendwo an einem vorbeiläuft. Ich würde gerne noch mal auf den Chia kommen, den Ehemann, der nicht nur verschwindet, sondern der auch eben dem Tyrannen gleichgeschaltet wird. Also der plötzlich aussieht wie er und als Doppelgänger wieder auftaucht. So ist ja die Lesart. Ganz ehrlich, der war für mich überhaupt gar kein Partner, kein Liebender mehr. Der war auch einfach mit verschwunden. Habe ich das so richtig interpretiert, dass der ist so weg. Der ist auch nicht, er taucht ja noch mal auf, aber er ist gar keine Hilfe mehr, sondern er ist so richtig auch innerlich als Bezugsperson verschwunden. Also Gulistan ist wirklich lost, also der ist verlassen.
0: Also sie spricht ja auch immer wieder von einem Phantom, ja, und von dem Phantom des Vermissens. Das heißt, Chia findet nur noch in ihrer Sehnsucht statt, weil man könnte sich die Frage stellen, warum sucht diese Frau jetzt nach ihrem Mann in dieser Diktatur, wenn sie direkt weiß, dass er verschleppt worden ist. Sie müsste wissen, dass sie auch in Gefahr ist. Eigentlich müsste sie jetzt anfangen zu fliehen, weil auch von der Familie keine Hilfe zu erwarten ist. Aber für mich war es wichtig, das darzustellen, dass auch in einer Diktatur, wenn man vermisst wird, weil man entführt worden ist, dass nach einem gesucht wird und dass Gulistan nach Chia sucht und dass, als sie sich dann am Ende doch begegnen, dass Chia ihr sagt, das Schlimmste, was man einem Regime antun kann, ist, das Böse im Menschen anzuzweifeln. Und das möchte das Regime, dass wir immer von dem Bösen ausgehen, von den bösen Absichten, die die Nachbarschaft oder die FreundInnen, die KollegInnen über einen denken. Und das möchte er nicht. Und er gibt ihr das als ein hoffnungsvoller Moment, könnte man sagen, gibt er das ihr mit.
1: Ein letztes noch, für den Roman geht es ja jetzt erst richtig los. Longlist Deutscher Buchpreis, Lesung, Gespräche. Das Buch ist abgeschlossen, hat 6 Jahre, intensive Jahre gedauert. Wie geht es Ihnen jetzt eigentlich damit, dass das jetzt hier so real so abgeht und in dieser Welt jetzt unterwegs ist?
0: Ich habe es vor einem Monat bekommen und hatte eine intensive Zeit mit dem Roman, nur für mich, bevor ich es jetzt in die Welt quasi freigebe. Es gehört jetzt allen und ich freue mich darauf. Ich freue mich auf die Gespräche mit den Menschen.
1: Caro Staher sagt das, Autorin des Romans Gulistan, der quasi mit seinem Erscheinen in die Longlist zum Deutschen Buchpreis aufgenommen wurde. Schön, dass Sie ins Studio gekommen sind. Vielen Dank für das Gespräch und alles Gute.
0: Dankeschön.
1: Kurz noch die Angaben zum Buch. Gulistan kommt mit 160 Seiten aus dem Dumont Verlag und Sie hören Westart lesen.

0: Now is the Time, einer dieser intensiven, berührenden Songs der österreichischen Singer-Songwriterin Violetta Parisini. Sie hören Westart Liesen. Die Region, aus der wir kommen, prägt immer auch unser sprachliches Zuhause. Manchmal bleibt die Färbung ein Leben lang. Und wer mit Dialekt aufgewachsen ist, kennt das Gefühl, dass bestimmte Wörter, Redewendungen in keiner anderen Sprache so eine Intensität und so eine emotionale Verbundenheit auslösen. Darum sind Mundart, Dialekt, Regiolekt, wie immer man es einordnet, ein großer Schatz. Und darum ist das Internationale Archiv für Mundart in Dormagen auch eine echte Sprachschatzkiste. Wer sie aufmacht, kriegt ordentlich was zu hören. Mein Kollege Michael Reinhardt nimmt uns mit.
1: Das Internationale Mundartarchiv im Kreis Neuss empfängt mich mit seiner freundlichen Fassade und einer breiten Fensterfront. Saht mich alles, ever verzählt mich nix, steht draußen im Neusser Platt. Frei übersetzt, erzählt mir alles, aber bloß keinen Quatsch. Viel zu erzählen hat Dr. Christina Gallo, die Leiterin des Archives, von der ich jetzt eine Privatführung erhalte. Im Eingangsbereich fällt mir eine Kurbel auf.
2: Und wenn man an der Kurbel dreht, dann springt also ein USB-Stick an mit Dialektbeispielen. Wir können gerne mal dran drehen.
3: Ja, drehen Sie?
2: Ja, mache ich.
4: Guten Tag, begrüßen unsere Gäste.
5: Und grüß Gott.
6: Servus.
7: Doch. Doch schon.
8: Moin.
9: Sali.
10: Servus oder Habadell?
11: Morgen.
12: Guten Tag.
13: Ein gute Wie.
1: Und zu dem freundlichen Empfang bekommen wir jetzt noch ein Dialektfrühstück serviert. Denn auch die Bank, auf der wir nun Platz nehmen, hat spezielle sprachauslösende Features.
2: Ein bisschen schaukeln muss man.
3: Ein bisschen schaukeln?
2: Ja, es ist ein gewöhnungsbedürftiges Schaukeln mit. Ja, genau.
3: Ach ja.
2: Jetzt am besten.
3: Das muss man mal kapieren.
14: Wo bleibt er denn? Ich warte mit dem Essen.
15: Rot.
16: Eine Bämme. Ein Wecker mit Pressdenkzelt. Na, mal jetzt ein gutes Butterbrot gehabt, die Kühe ganz frisch.
17: Brötchen mit Klatschkäse und Marmelade.
1: Diese wunderbaren Spielereien ziehen vor allem die Jüngeren in ihren Bann. Schülerinnen und Schüler zum Beispiel.
2: Die meisten sind irgendwie fasziniert, dass es da eine ganz neue Welt ist, die ihnen erschlossen wird.
1: Vom Reichtum der Mundarten ist Christina Gallo überzeugt und fasziniert.
2: Nordrhein-Westfalen wird nicht umsonst das Land der 1000 Dialekte genannt. Praktisch prallen hier ganz, ganz viele Dialekträume aufeinander. Und deswegen ist der Ort hier so spannend.
1: Der Ort befindet sich in Dormagen-Zons, der idyllisch gelegenen ehemaligen Zollfeste am Rhein. Viele Touristen aus ganz NRW haben die hier seit 2024 eingerichtete Dauerausstellung schon besucht. Sie können an zahlreichen multimedialen Stationen anhand unzähliger Klangbeispiele tief in die alten Dialekte eintauchen. So berichtet ein 1913 geborener Mann aus Essen vom Heiligabend 1918, als der Krieg gerade zu Ende war.
18: Das Wienerfest 1918 gehört mit zu meinen ersten Kindheitserinnerungen.
1: Und diese Frau aus dem Kreis Gütersloh wundert sich, wie schnell die Zeit vergeht.
19: Die Tätigkeit so schwanke vorbei, man weit baule nicht, wo sie blieb.
1: Man kann Aufnahmen des berühmten Künstlers Joseph Beuys hören.
20: Ich bin in Kleve an der holländischen Grenze geboren, zwischen Kleve und den Nijmegen also. Und meine Eltern haben eben das gesprochen, was man in dieser Gegend sprach.
1: Menschen, die mehr über die Mundart und regionale Literatur ihrer Heimatregion erfahren möchten, können sich nach vorheriger Anmeldung in einen ruhigen Raum zurückziehen und in Büchern oder Zeitschriften schmökern, die ihnen das kleine Team der Mitarbeitenden aus dem Archiv zusammengestellt hat. Jetzt lasse ich mich noch ein wenig auf Fränkisch und auf Kölsch beschimpfen.
21: Säftel, jetzt guck dich des Krischböller an.
22: Du Schwartlappe.
23: Nee, was bist du für eine Tüte Nügel?
1: Und frage dann Archivleiterin Christina Gallo, welchen Dialekt sie eigentlich beherrscht.
2: Das ist eine gute Frage und eine gemeine Frage. Ich spreche ein bisschen Hamburger Platten, aber das stirbt leider ein bisschen aus.
1: Ein bisschen ist stark untertrieben. Tatsächlich sind Dialekte heute kaum noch zu hören. Die Konsequenz daraus, dass man Dialektsprechende in der Vergangenheit oft als rückständig oder gar primitiv angesehen hat. Das ganze Gegenteil hat der Namensgeber des Zonser Archivs bewiesen. Ludwig Sumanje war Mundartautor aus Neuss, ein mit Hilde Domin und Heinrich Böll befreundeter Schriftsteller, dessen Lyrik in rund 130 Sprachen weltweit übersetzt wurde. Hier hören wir ihn mit einem Gedicht.
24: Das Problem, das ist kein Problem, das hätt eins uns.
1: Natürlich wächst das Archiv weiter an. Aus privaten Beständen und Sammlungen kommt Zuwachs, der hier in Zons konserviert und digitalisiert wird. Manuskripte, Bücher oder alte Tonbandaufnahmen gehören dazu. Und jedes Jahr erhalten Personen, die sich um den Erhalt der Mundart verdient gemacht haben, hier im Archiv den Friedestrom-Preis. Benannt nach der Burg Friedestrom im Dormagener Stadtteil Zons.
2: Hier sehen Sie also unsere Galerie der prominenten Besucher, die wir hier schon hierher locken konnten. Im letzten Jahr Luise Kinseher, viele namhafte Leute. Uwe Friedrichsen hier aus dem Norden war da, Fleck Föß, Hannes Wader, Gerhard Polt, Emil Steinberger.
1: Mit der Verleihung für die Preisträgerinnen und Preisträger sowie zahlreichen anderen öffentlichen Veranstaltungen in Mundart will das Zonser Archiv mehr sein als nur eine Art Arche Noah für Dialekte. Christina Gallo hofft, dass ihre Gäste nach dem Besuch
2: einfach würdigen, wie die Leute vorher gesprochen haben. Denn die Normierung und die Standardsprache, die ist eigentlich ein junges Phänomen. Früher haben wir alle in Dialekt gesprochen. Und das, meine ich, sollte man sich von Zeit zu Zeit bewusst machen.
0: Ich habe ein schönes Zitat von Christian Morgenstern dazu gefunden. Beim Dialekt fängt die gesprochene Sprache erst an. Er war selbst mit dem Münchner Zungenschlag vertraut. Ich bin mehr so ein Norddeutschen, Plattdeutsch und so. Und mein Kollege Michael Reinertz, den wir nicht hört haben, das ist ein Kölschen Jung. Bestart lesen ist hier.

0: Sie nennen sich wie ein Ort in der Schweiz, kommen aber aus Australien. Darum sagen sie auch nicht Beatenberg, sondern Beatenberg. Don't Call Her Over to You, der Song eben. Wer ihm auf der Straße begegnet, erkennt den Schweizer Autor Roman Graf vermutlich schnell an der Schiebermütze, der runden Brille und dem gut gestutzten Vollbart. Wer ihm in seinen Büchern begegnet, lernt den genauen Beobachter kennen, der es schafft, seine Charaktere sehr kurz und konzentriert zu beschreiben. Das haben auch verschiedene Preisjurys immer wieder hervorgehoben. Bislang hat sich Roman Graf dennoch die Länge von Romanen gegönnt. Jetzt liegt sein erster Erzählband vor. Wellenbrecher heißt er, also kurze Form mit langer Nachwirkung. Perfekt für das Lesezeitmanagement meiner Kollegin Isabel Stier.
1: Urlaub am Meer. Für viele Menschen bedeutet das barfuß am Wasser entlanglaufen, sich auf dem Handtuch unter dem Sonnenschirm ausstrecken, faulenzen, ein gutes Buch lesen. Davon träumen auch die meisten Eltern kleiner Kinder. Nur wird dieser Traum in den seltensten Fällen Realität. Aber es gibt da dieses eine kleine Zeitfenster. Alle Kinder sind satt, ausgeschlafen und spielfreudig. Sie rollen sich im Sand herum, bauen eine Burg, sammeln Muscheln und denken nicht einmal darüber nach, Mama oder Papa zu rufen. In unserer Familie hält dieser Zustand meistens zwischen einer halben und einer Stunde an oder in Buchseiten gerechnet ungefähr 30. Genauso lang wie eine Kurzgeschichte in Roman Grafs neuem Erzählband Wellenbrecher.
2: Elsa erreichte den Strand. Vom Weg aus bemerkte sie, dass der Strand weniger aus Kies bestand, wie sie es in Erinnerung hatte. Vielmehr handelte es sich um ein Sand-Kies-Gemisch, was nicht so sauber, für ihr Vorhaben aber vielleicht ein Vorteil war.
1: Wellenbrecher versammelt 5 Kurzgeschichten über 5 Frauen, die mitten im Leben stehen, aber trotzdem noch nicht angekommen sind. In der ersten Geschichte reist Elsa zurück an ihren Studienort Whitstable im Südosten Englands. Sie will sich dort das Leben nehmen. Während ihres 3-tägigen Aufenthalts lernt sie den verschrobenen George kennen. Schließlich wird sie Zeugin, wie George sich das Leben nimmt. Ob Elsa danach an ihrem eigenen Vorhaben festhält, lässt Roman Graf offen.
2: Sie blickte zwischen der schwarzen Scheibe des Meeres und der sternengesprenkelten Scheibe des Himmels hindurch, die einander scheinbar am Horizont berührten, während sie, Elsa, ein Leben lang zwischen diesen Scheiben gestanden hatte. Ein Korn zwischen 2 Mühlsteinen.
1: Diese Elsa ist keine sympathische Frau, mit der man sich als Leserin identifiziert. Bis zuletzt bleibt eine gewisse Distanz. Gerade wenn man denkt, man hätte sie und ihre Beweggründe ein Stück weit verstanden, lässt Roman Graf einem die Figur wieder entgleiten.
2: Niemals hätte sie gedacht, dass sie an einem solchen Ort ihr letztes Glas Wein trinken würde. Das schien jedoch seine Richtigkeit zu haben. Schließlich wusste sie selbst auch, keine Räume einzurichten. Zwar besaß sie Geld genug, in ein Möbelgeschäft zu gehen und teure Sofas, Sideboards und Lampen zu kaufen. Das Resultat allerdings war, dass ihre Wohnung einem einzigen Stil verhaftet blieb, langweilig war und sich in nichts von jenen Wirklichkeit gewordenen Träumen anderer Leute mit einem bürgerlichen Leben unterschied.
1: In solchen präzisen Beobachtungen und Details zeigt sich die brillante Erzählkunst Roman Grafs. Sie schaffen Nähe und Distanz zugleich. So wie man sich beim Lesen fühlt, muss sich auch Elsa gefühlt haben, vereinnahmt von den Erwartungen ihres Vaters, so sehr distanziert vom eigenen Leben, dass sie ihm ein Ende setzen will. Zuletzt bleibt die Frage, ob Elsa hätte erkennen können, dass sich George in einer ähnlichen Situation befindet wie sie selbst. Denn die Wendung der Geschichte ist bis zur letzten Seite nicht vorhersehbar. Sie lässt einen mit der Frage zurück, wann man selbst anderen zuletzt wirklich zugehört und wann man vielleicht nur so getan hat. Ich bin froh, dass ich den Band nach dieser ersten Geschichte erst einmal wieder aus der Hand legen muss, weil die Mama-Rufe um mich herum lauter werden. So habe ich Zeit, angemessen darüber nachzudenken, bevor ich mich auf das Schicksal der nächsten Frau einlasse. Jede der 5 Geschichten behandelt Themen, die schwer wiegen und sich nicht einfach so aus dem Gedächtnis wischen lassen. Es geht um psychische Gewalt in einer Paarbeziehung, eine schwierige Eltern-Kind-Beziehung und eine um ihr Kind trauernde Mutter.
2: Sie merkte, dass ihr Gesicht vor Schmerz verzerrt war. Tränen waren auf die Bluse getropft, die sie für den heutigen Tag ausgesucht hatte, und bildeten unschöne Flecken. Vermutlich waren sie später nicht mehr zu sehen, vielleicht aber hinterließ das Salz auf der blauen Seide Spuren. Auf einmal kam ihr die Bluse unpassend vor. Wie der hilflose Versuch von jemandem, der seinen wahren Zustand verbergen wollte.
1: Mit seiner feinfühligen Erzählweise verleiht Roman Graf jeder Frau eine eigene Stimme. Dabei macht er sehr deutlich, wie sie alle mit einer Sehnsucht nach Erfüllung durchs Leben gehen.
0: Isabel Stier sagt das über den ersten Erzählband des Schweizer Autors Roman Graf, Wellenbrecher ist der Titel, erscheint auf 144 Seiten im Wallstein Verlag. Wenn Liebesglück auf Geldsorge trifft, dann ist das vermutlich keine ganz gute Grundlage, um entspannt und produktiv Texte zu schreiben, auch wenn die die Geldsorgen eigentlich lindern sollten. In diese vertrackte Situation stellt Dostojewski seinen Helden in der Geschichte ein schwaches Herz. Wohin das Ganze führt, hören Sie gleich hier in WDR 5 Lies mir was vor, direkt nach dem Nachrichtenüberblick mit WDR Aktuell. Wir von Westart Lesen sind für heute raus. Ich bin Maria Backer, bedanke mich für Ihr Interesse und wünsche noch ein lauschiges Wochenende. Tschüss.
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1: Die Nachrichten mit Anja Gavlik. Guten Abend.
2: Das ist Klimawandel. Und ich will allen Leugnern des Klimawandels sagen, schauen Sie sich das genau an, was hier passiert ist. Das ist der Klimawandel.
1: Bundeskanzler Merz hat bei seinem Besuch im Waldbrandgebiet Hürtgenwald in der Eifel auf den Zusammenhang mit dem Klima hingewiesen. Die Bundesregierung werde alles tun, um den Klimawandel zurückzudrängen, aber man müsse auch mit ihm leben. Thomas Wenkert berichtet.
3: Begrüßt wurde der Kanzler in Hürtgenwald mit Pfiffen und Buhrufen und darauf ging er in seinem Statement auch ein. Er lasse sich von denen, die rumschreien, nicht beeindrucken, sagte Merz, sondern er sei gekommen, um denen zu danken, die beim Löschen dieses Brandes geholfen haben. Ohne die Freiwillige Feuerwehr, das THW und auch die vielen Freiwilligen wäre dieses Feuer im Hürtgenwald nicht so glimpflich zu Ende gegangen, sagte Merz vor zahlreichen Vertretern von Hilfsorganisationen. Merz warnte aber auch davor, dass es in Zukunft häufiger zu solchen Waldbränden kommen werde.
1: Und auch das ist heute wichtig. Bei schweren Unwettern sind im Nordosten Spaniens 11 Menschen verletzt worden. Auf einem Campingplatz und im Hafen von Roda de Bera stürzten nach den schweren Regenfällen Mauern ein. Kanada hat angekündigt, Gegenzölle von den USA zu verlangen. Die Vereinigten Staaten schlagen nach gescheiterten Verhandlungen mit dem Nachbarland seit heute zusätzliche Zölle auf bestimmte kanadische Produkte auf. Ein Roboter hat den 100 Meter Weltrekord des Jamaikaners Usain Bolt unterboten. Das Modell Blitz des Smartphone-Herstellers Honor brauchte nach einem Bericht des chinesischen Fernsehens nur 9,32 Sekunden und war damit 26 Hundertstel schneller.
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1: Arminia Bielefeld ist im DFB-Pokal in der ersten Runde ausgeschieden. Bielefeld verlor gegen den Drittligisten Groß Asbach im Elfmeterschießen 0:3. Damit ist aus NRW-Sicht nur Leverkusen heute eine Runde weiter. Außerdem läuft der Supercup. Borussia Dortmund spielt zu Hause gegen Bayern München. Armin Lehmann, WDR Sport, wer ist denn besser in die Partie gekommen?
4: Ja, am Ende muss ich jetzt sagen, gute halbe Stunde ist rum. Die Bayern, weil die führen seit wenigen Minuten mit 1:0. Das war der erste schöne Angriff. Steiler Ball auf Ulisse, den Franzosen, der vorne am Strafraum lauerte. Selber hätte schießen können, aber er legt ab auf Nathaniel Brown, den Neuzugang bei den Bayern. Erstes Pflichtspiel, der zieht mit links ab. So ganz leicht abgefälscht der Ball noch. Und da war er drin. Und deshalb führen die Bayern hier aktuell im Supercup in Dortmund mit 1:0.
1: Das war WDR aktuell. Das Wetter in Nordrhein-Westfalen. In der Nacht klingen die letzten Schauer ab. Bei 11 bis 5 Grad kann sich stellenweise Nebel bilden. Morgen ist es, nachdem sich der lokale Nebel aufgelöst hat, zunächst locker bewölkt. Später fallen ganz vereinzelt Schauer. Bei 18 Grad in Monschau, in Unna werden es 20 und in Kleve 21 Grad. Die Zeit 21.03 Uhr.
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5: Im ersten Teil unserer Lesung aus Ein schwaches Herz von Fjodor M. Dostojewski haben wir die beiden jungen Beamten Wasja und Arkadi kennengelernt. Zwei beste Freunde. Wasja hat sich verlobt und Arkadi ist voller Begeisterung über das Glück seines Freundes. Er malt sich bereits aus, wie sie zu dritt ein geselliges Leben führen werden. Gäbe es da nicht die Schreibarbeit, die Wasja in seinem Liebestaumel wieder und wieder vor sich hergeschoben hat und deren Frist bald abläuft. Dostojewski beschreibt sehr präzise die Leiden dieses jungen Mannes, seine Ängste, die sich mehr und mehr in seinem Kopf zusammenballen wie schwarze Gewitterwolken. Noch versucht Arkadi Wasja aufzumuntern und anzutreiben, doch die Geschichte steuert unaufhaltsam auf die Katastrophe zu. Hören Sie heute den zweiten Teil von Ein schwaches Herz von Fjodor M. Dostojewski, gelesen von Benno Schulz.
6: Zu Beginn noch ein kurzer Hinweis. Dieses Hörbuch thematisiert seelische Erkrankungen.
7: Arkadi Iwanowitsch wurde unruhig. Auf seine hastigen Fragen bekam er fast keine Antwort von Wasja. Dieser reagierte nur mit wenigen Worten und Ausrufen, die zuweilen gar nicht zur Sache gehörten.
8: »Was hast du nur, Wasja?« rief er schließlich aus, als er ihn mit großer Mühe einholte. »Bist du denn so um deine Arbeit besorgt?«
7: »Ach, mein Lieber, wir haben genug geschwatzt«, entgegnete Wasja ärgerlich.
8: »Wasja, verzage nicht, beruhige dich«, unterbrach ihn Arkadi Iwanowitsch. Wie oft habe ich schon gesehen, dass du ein viel größeres Pensum in viel kürzerer Frist bewältigt hast. Das macht dir wirklich keine Mühe. Du hast doch eine solche Begabung. Im äußersten Fall kannst du einfach das Schreibtempo beschleunigen. Deine Abschrift soll doch nicht als Vorlage für den Schönschreibunterricht lithografiert werden. Du wirst schon fertig werden. Jetzt bist du eben etwas aufgeregt und zerstreut und die Arbeit wird anfangs etwas schwieriger vonstatten gehen. Wasja gab keine Antwort oder brummte etwas Unverständliches vor sich hin. Endlich erreichten beide, von Unruhe gepeinigt, ihre Wohnung. Wasja setzte sich sofort an die Arbeit. Arkadi Iwanowitsch wurde ganz still, zog sich leise aus und legte sich ins Bett, ohne seine Blicke auch nur für einen Augenblick von Wasja zu wenden. Ihn überfiel eine eigentümliche Angst. »Was ist mit ihm los?«, fragte er sich, Wasjas blasses Gesicht, brennende Augen und unruhige Bewegungen betrachtend. Seine Hand zittert. Verflucht. Soll ich ihm am Ende zureden, dass er sich für etwa 2 Stunden hinlegt, damit er wenigstens seine Aufregung ausschläft? Wasja hatte gerade eine Seite beendet. Er hob die Augen, doch als sein Blick zufällig Arkadi traf, schlug er sie sofort nieder und ergriff von Neuem die Feder. »Hör mal, Wasja«, begann plötzlich Arkadi Iwanowitsch, »wäre es nicht besser, wenn du etwas ausruhtest? Sieh nur, du bist wie im Fieber.« Wasja warf Arkadi einen ärgerlichen, sogar gehässigen Blick zu und erwiderte nichts. »Wasja, was ist mit dir?« Wasja schien plötzlich zur Vernunft zu kommen. »Soll ich nicht etwas Tee trinken? Was meinst du, Akasha?«, fragte er. »Warum? Wozu?«
9: »Das kann mich etwas stärken. Ich will nicht mehr schlafen. Ich werde nicht schlafen. Ich werde die Nacht durcharbeiten. Beim Teetrinken kann ich mich etwas erholen und den schweren Augenblick überstehen.«
8: »Ausgezeichnet, mein Lieber, glänzend. Ich wollte eben dasselbe vorschlagen. Ich wundere mich nur, dass ich nicht schon früher auf diesen Gedanken kam. Weißt du was? Mavra wird nicht aufstehen wollen. Sie wird um nichts in der Welt aufwachen.«
9: »Ja.«
8: »Unsinn! Das macht nichts«, rief Arkadi Iwanowitsch und sprang barfuß, wie er war, aus dem Bett. »Ich werde selbst den Samowar bereiten. Das ist doch wirklich nicht das erste Mal.«
7: Arkadi Iwanowitsch lief in die Küche und machte sich am Samowar zu schaffen. Wasja schrieb indessen weiter. Arkadi Iwanowitsch kleidete sich an und lief in eine Bäckerei, damit Wasja sich zur Nacht ordentlich stärken könnte. Nach einer Viertelstunde stand der Samowar auf dem Tisch. Sie tranken Tee, doch ein Gespräch wollte nicht zustande kommen. Wasja war zu zerstreut.
9: »Ja«, sagte er plötzlich, wie zur Besinnung kommend, »morgen muss ich ja Neujahrsvisiten machen.«
8: »Du musst gar nicht.«
9: »Nein, mein Lieber, es geht einfach nicht anders«, sagte Wasja.
8: »Ich will mich statt deiner bei allen Vorgesetzten in die Gratulantenlisten eintragen. Brauchst gar nicht auszugehen. Bleibe nur zu Hause und schreibe. Ich würde dir raten, heute bis 5 Uhr aufzubleiben und dann schlafen zu gehen. Wie wirst du denn sonst morgen aussehen? Ich werde dich dann um Punkt 8 Uhr wecken.«
9: »Geht denn das, dass du dich für mich in die Listen einträgst?«, wandte Wasja ein, der mit dem Vorschlag schon halb einverstanden war.
8: »Warum denn nicht? So machen es alle.«
9: »Ja, ich fürchte...«
8: »Was fürchtest du?«
9: »Bei den anderen ginge es ja noch, doch bei Julian Mastakowitsch, er ist ja mein Wohltäter, Akasha. Und wenn er merkt, dass es nicht meine Handschrift ist...«
8: »Du glaubst, dass er das merkt? Du bist wirklich sonderbar, Wasjuk. Wie kann er es merken? Du weißt ja, dass ich deine Namensunterschrift täuschend ähnlich nachmachen kann und sogar dieselbe Schleife anhänge, wie du sie machst, bei Gott. Wer kann das merken?«
7: Wasja antwortete nichts und trank eilig sein Glas aus. Dann schüttelte er zweifelnd den Kopf.
8: »Wasja, mein Lieber, wenn das uns doch gelingen würde. Wasja, was ist mit dir? Du machst mir Angst. Weißt du, Wasja, jetzt werde ich mich gar nicht mehr hinlegen, denn ich werde nicht einschlafen können. Zeig mir, ist noch viel übrig geblieben?«
7: Wasja warf Arkadi Iwanowitsch einen solchen Blick zu, dass diesem das Herz stillstand und der Atem stockte.
8: »Wasja,
7: Was ist mit dir? Was hast du? Was siehst du mich so an?
9: Arkadi, ich werde morgen zu Julian Mastakovic gehen und gratulieren.
7: Gut, gehe meinetwegen, sagte Arkadi, ihn erwartungsvoll anblickend. Was, ja? Beschleunige das Tempo. Ich werde dir doch nichts Schlechtes raten, bei Gott. Wie oft hat dir schon Julian Mastakovic selbst gesagt, dass ihm an deiner Handschrift am meisten die Leserlichkeit gefällt? Nur Skorobjochin verlangt, dass die Handschrift leserlich und zugleich auch kalligraphisch sei, doch nur, um später irgendein Papier auf die Seite zu schaffen und es seinen Kindern als Schönschreibvorlage nach Hause zu bringen. Als ob sich der Schafskopf nicht richtige Vorlagen kaufen könnte. Doch Julian Mastakovic verlangt nur das eine. Leserlichkeit. Was willst du noch mehr? Ich weiß gar nicht, was ja, wie ich mit dir sprechen soll. Ich habe sogar Angst. Du bringst mich mit deinem Trübsinn um.
9: Es ist nichts. Es ist nichts, sagte Wasja und fiel ermattet in seinen Sessel zurück.
7: Arkadi wurde unruhig. Willst du Wasser? Wasja! Wasja!
9: Nein, lass nur, sagte Wasja ihm die Hand drückend. Es ist nichts.
7: Mir wurde etwas traurig zumute, Arkadi. Ich weiß selbst nicht warum.
9: Hör mal, sprich doch lieber von etwas anderem. Erinnere mich nicht daran.
7: Beruhige dich, Wasja. Beruhige dich, um Gottes Willen. Du wirst schon fertig. Bei Gott, du wirst fertig. Und wenn du nicht fertig wirst, so ist es auch kein großes Unglück. Das wäre doch wirklich kein Verbrechen.
9: Arkadi, sagte Wasja und blickte dabei seinen Freund so bedeutungsvoll an, dass dieser noch mehr erschrak. Er hatte Wasja noch nie so unruhig gesehen. Wäre ich allein wie früher? Nein, das ist nicht das Richtige. Ich will dir ja alles sagen und anvertrauen, wie einem Freund. Warum soll ich dich übrigens beunruhigen? Siehst du, Arkadi, den einen ist viel gegeben und die anderen verrichten nur Geringes wie ich. Nun stell dir vor, dass man von dir ein Zeichen der Dankbarkeit und Anerkennung verlangt und du es nicht geben kannst.
7: Was, ja, ich verstehe dich wirklich nicht.
9: Ich bin niemals undankbar gewesen, fuhr Wasja fort, als redete er mit sich selbst. Doch wenn ich nicht die Kraft habe, alles auszudrücken, was ich sagen will, so sieht es so aus, als ob... Das sieht so aus, Arkadi, als ob ich wirklich undankbar wäre, und das bringt mich um.
7: Was sagst du da? Besteht denn deine ganze Dankbarkeit nur darin, dass du die Arbeit rechtzeitig ablieferst? Überleg dir, was du sagst. Drückt man denn seine Dankbarkeit auf diese Weise aus?
9: Wasja verstummte plötzlich und sah Arkadi mit großen Augen an, als hätte dessen unerwartetes Argument all seine Bedenken zerstreut. Er lächelte sogar, nahm aber sofort wieder seinen nachdenklichen Gesichtsausdruck an. Arkadi, der dieses Lächeln als das Ende aller Angst und die neue Unruhe als einen Entschluss auffasste, war außerordentlich erfreut. Also, lieber Akasha, sagte Wasja, wenn du in der Nacht aufwachst, schaue nach mir, denn wenn ich einschlafe, gibt es ein Unglück. Und jetzt mache ich mich an die Arbeit. Akasha?
7: Was denn?
9: Nein, nichts. Ich wollte nur... Wasja setzte sich an die Arbeit und Arkadi legte sich zu Bett. Weder der eine noch der andere hatte auch nur ein Wort über ihren Besuch in der Kolomna-Vorstadt fallen gelassen. Vielleicht fühlten sie sich beide etwas schuldig, weil sie den Nachmittag geopfert hatten. Arkadi schlief bald ein, bange Sorge um Wasja im Herzen. Zu seinem Erstaunen erwachte er um 8:00. Wasja schlief auf seinem Stuhl, die Feder in der Hand, ganz blass und erschöpft. Die Kerze war niedergebrannt. In der Küche machte sich Mavra am Samowar zu schaffen.
7: Wasja! Wasja! Rief Arkadi erschrocken aus. Wann bist du eingeschlafen?
9: Wasja schlug die Augen auf und sprang vom Stuhl. Ach, sagte er. Nun bin ich also doch eingeschlafen. Er stürzte sofort zu seinen Papieren. Alles war in bester Ordnung. Auf den Papieren gab es weder Tintenkleckse noch Teigflecken von der Kerze. Ich glaube, ich bin so gegen 6 eingeschlafen, sagte Wasja. Wie kalt es doch in der Nacht ist. Nun wollen wir Tee trinken und dann fange ich wieder an.
10: Hat dich der Schlaf gestärkt?
9: Ja, ja, jetzt geht es.
10: Prosit Neujahr, Wasja.
9: Guten Morgen, mein Freund, guten Morgen. Auch ich wünsche dir alles Gute zum neuen Jahr.
7: Sie umarmten sich. Wasjas Kind zitterte und seine Augen füllten sich mit Tränen. Arkadi Iwanowitsch schwieg. Es war ihm recht bitter zumute. Beide tranken ihren Tee hastig.
9: Arkadi, ich habe mich entschlossen, ich gehe selbst zu Julian Mastakovic.
10: Er wird es doch gar nicht merken.
9: Ich habe beinahe Gewissensbisse, mein Lieber.
10: Du sitzt doch seinetwegen da und richtest dich seinetwegen zugrunde. Tu es lieber nicht. Ich werde zu ihnen gehen.
9: Zu wem? Fragte Wasja.
10: Zu den Artemjevs. Ich werde auch in deinem Namen gratulieren.
9: Mein Lieber, mein Guter, ja. Und ich werde hierbleiben. Dein Einfall ist wirklich gut. Ich arbeite ja und vertrödele meine Zeit nicht. Warte nur einen Augenblick. Ich werde gleich einen Brief schreiben.
10: Schreibe ihn nur, mein Lieber, schreibe. Ich werde mich inzwischen waschen und rasieren und den Frack abbürsten. Ja, Freund Wasja, nun werden wir beide zufrieden und glücklich sein. Umarme mich, Wasja.
9: Ach, wenn nur alles gut ausginge. Wohnt hier der Beamte Schumkow?
7: Ertönte eine Kinderstimme auf der Treppe.
9: Hier,
7: antwortete Mavra und ließ den Gast eintreten.
9: Wer ist da? Wer?
7: Rief Wasja, von seinem Platz aufspringend und ins Vorzimmer stürzend.
9: Bist du es, Petinka? Guten Morgen, Wassili Petrowitsch. Habe die Ehre, Ihnen ein glückliches neues Jahr zu wünschen,
7: sagte ein reizender, etwa 10-jähriger Bengel mit schwarzen Locken.
9: Mein Schwesterchen lässt grüßen, Mamachen ebenfalls, und Schwesterchen hat mich beauftragt, sie von ihr zu küssen.
7: Wasja hob den Boten in die Luft und drückte auf seine Lippen, die den Lippen Lisas ungemein ähnlich sahen, einen langen, honigsüßen, leidenschaftlichen Kuss.
9: »Küsse auch du, Arkadi«, sagte er zu seinem Freund, ihm Pietja übergebend,
7: und Pietja wanderte, ohne die Erde zu berühren, in die mächtige und wirklich gierige Umarmung Arkadi Iwanowitschs.
9: »Willst du Tee, Schätzchen?« »Ich danke verbindlichst. Wir haben schon Tee getrunken. Heute sind wir früh aufgestanden. Die unsrigen gingen zur Messe. Schwesterchen hat mir 2 Stunden lang die Locken gekämmt und pomadisiert, hat mich gewaschen und mir die Hose gepflickt. Denn ich habe sie gestern auf der Straße zerrissen, als ich mit Saschka Schneeball spielte. Nun, und weiter? Sie putzte mich also heraus, um zu Ihnen zu gehen. Dann pomadisierte sie mir das Haar, dann küsste sie mich halb tot und sagte dabei, »Geh jetzt zu Wasja, gratuliere ihm zum neuen Jahr und frage ihn, ob er sich wohlfühlt, ob er gut geschlafen hat. Und dann sollte ich sie noch etwas fragen. Ja, ob die Arbeit beendet sei, wegen der sie gestern...« »Wie hieß es noch? Sie hat es mir aufgeschrieben«,
7: sagte der Junge und las vom Zettel ab, den er aus der Tasche holte.
9: »Ja, wegen der sie gestern so besorgt waren.« »Ich werde sie fertig machen.
10: Es wird schon werden.
9: Sag ihr, dass ich die Arbeit unbedingt fertig machen werde, mein Ehrenwort darauf.« »Und dann noch etwas. Ach ja, ich hätte es beinahe vergessen. Schwesterchen schickt Ihnen einen Brieflein und ein Präsent.« »Mein Gott, wo hast du es, mein Schätzchen?« »Hier. Sieh nur her, was sie mir schreibt. Die liebe, gute. Weißt du, ich sah gestern eine Brieftasche, die sie für mich gestickt hat. Das Geschenk ist noch nicht fertig. Nun schreibt sie mir, also schicke ich Ihnen vorläufig eine meiner Locken und das Geschenk bekommen Sie ein anderes Mal. Sieh nur her, mein Lieber.«
7: Und der erschütterte Wasja zeigte Arkadi Iwanowitsch eine Locke der dichtesten und schwärzesten Haare, die es auf der Welt gibt. Dann küsste er sie und verwahrte sie in der Brusttasche, dem Herzen am nächsten.
10: »Wasja, ich werde dir für diese Locke ein Medaillon machen lassen«,
7: erklärte schließlich Arkadi Iwanowitsch sehr entschieden.
9: »Zum Mittag gibt es bei uns heute Kalbsbraten und morgen Hirn. Mama will auch noch Zuckerbrot backen. Hirsebrei wird es heute nicht geben«,
7: setzte der Junge nach kurzer Überlegung hinzu, um seinen Bericht abzuschließen.
10: Teufel nochmal, was das für ein hübscher Knabe ist, rief Arkadi Iwanowitsch aus. Wasja, du bist wirklich der Glücklichste der Sterblichen.
7: Der Junge trank seinen Tee aus, erhielt einen Brief samt 1000 Küssen und ging, glücklich und munter, wie er gekommen war, nach Hause.
10: Nun siehst du, mein Lieber, begann hocherfreut Arkadi Iwanowitsch, wie schön alles ist. Alles hat sich zum Besten gewendet. Verzage nicht und jammere nicht. Vorwärts, mach deine Arbeit fertig. Um 2 Uhr bin ich wieder zurück. Ich fahre zu Ihnen und dann zu Julian Masterkowitsch.
9: Lebe wohl, mein Lieber, auf Wiedersehen. Ach, wenn doch alles gut ablaufen wollte. Also gut, geh, sagte Wasja. Ich habe mich endgültig entschlossen, nicht zu Julian Masterkowitsch zu gehen.
10: Lebe wohl.
9: Warte noch, mein Lieber, sag ihnen... Nun, das wirst du schon selbst wissen, was du sagen sollst. Küsse sie von mir. Und später, wenn du zurück bist, wirst du mir alles ganz genau berichten.
10: Gewiss, gewiss. Ich werde schon wissen, was ich sagen soll. Das Glück hat dich wohl ganz verrückt gemacht. Es kam zu plötzlich. Seit gestern bist du außer Rand und Band. Du hast dich von den gestrigen Eindrücken wohl noch nicht erholt. Nun Schluss. Nimm dich zusammen, Wasja. Lebe wohl.
7: Endlich trennten sich die Freunde. Arkadi Iwanowitsch war den ganzen Morgen über zerstreut und dachte nur an Wasja. Er kannte ja dessen schwache und leicht erregbare Natur.
10: Ja, das Glück hat ihn verrückt gemacht, sagte er zu sich selbst. Ich habe mich nicht getäuscht, mein Gott. Er hat ja auch mich mit seiner Aufregung angesteckt. Und woraus dieser Mensch eine Tragödie macht, dieser Heißsporn. Ach, ich muss ihn retten, ich muss ihn retten, wiederholte Arkadi Iwanowitsch vor sich hin.
7: Er merkte gar nicht, dass auch er selbst aus einer kleinen häuslichen Unannehmlichkeit ein großes und wahres Unglück gemacht hatte. Erst gegen 11 Uhr langte er im Vorzimmer von Julian Masterkowitsch an, um seinen bescheidenen Namen der endlosen Namenreihe anderer ehrfurchtsvoller Gratulanten hinzuzufügen, die sich schon auf der in der Portierloge ausliegenden, verschmierten und vollgekritzelten Liste eingetragen hatten. Wie groß war sein Erstaunen, als er auf dieser Liste die eigenhändige Unterschrift Wasja Schumkows entdeckte. Das wirkte auf ihn geradezu niederschmetternd.
10: »Was ist mit ihm geschehen?«, fragte er sich.
7: Arkadi Iwanowitsch, der erst vor kurzem wieder zu hoffen angefangen hatte, verließ die Portierloge ganz bestürzt.

0: du es nicht aushalten? Wolltest du eben in die Kolumna-Vorstadt gehen? Ach, was ja, was ja. Warum bist du nun doch zu Julian Mastakowitsch gegangen?
1: Wasja gab zuerst keine Antwort. Dann winkte er mit der Hand ab und sagte, »Arkadi, ich weiß selbst nicht, was mit mir ist, ich...«
0: »Gut, Wasja, beruhige dich. Ich weiß ja, was es ist. Beruhige dich, du bist ja noch so aufgeregt von den gestrigen Eindrücken. Bedenke doch, es ist wirklich nicht schwer, diese Aufregung zu überwinden. Alle lieben dich. Alle machen dir den Hof. Deine Arbeit geht gut vorwärts, du wirst sie fertig machen. Du wirst sie unbedingt fertig machen, ich weiß es. Du hast dir wohl etwas eingebildet, hast irgendeinen unbegründeten Angstanfall.
1: Nein, nein, es ist nichts.
0: Weißt du es noch was, ja? Du hast schon einmal dasselbe gehabt. Kannst du dich noch erinnern? Als du befördert wurdest, verdoppeltest du vor lauter Glück und Dankbarkeit deinen Eifer, und die Folge davon war, dass du eine ganze Woche lang jede Arbeit verdarbst. Und nun bist du im selben Zustand.
1: Ja, ja, Arkadi. Doch jetzt ist die Sache anders, ganz anders.
0: Warum soll es jetzt anders sein? Ich bitte dich. Die Arbeit ist vielleicht gar nicht so dringend und du richtest dich ganz unnötig zugrunde.
1: Nein, nein, es macht nichts. Gehen wir.
0: Also nach Hause und nicht zu Ihnen?
1: Nein, mein Lieber, mit diesem Gesicht kann ich doch nicht zu Ihnen kommen. Ich habe es mir schon überlegt. Ich konnte es ohne dich zu Hause nicht aushalten. Doch jetzt, da du wieder bei mir bist, mache ich mich gleich an die Arbeit. Gehen wir.
2: Sie gingen zusammen weiter. Anfangs schwiegen sie beide. Wasja hatte jetzt wieder große Eile.
0: »Warum erkundigst du dich nicht nach ihnen?« fragte Arkadi Iwanowitsch.
1: »Ah ja, Akasha, wie war es dort?«
0: »Wasja, du bist plötzlich ganz verändert.«
1: »Es macht nichts, es macht nichts. Erzähle mir alles, Akasha«, sagte Wasja mit flehender Stimme, als wollte er allen weiteren Auseinandersetzungen aus dem Weg gehen. Arkadi Iwanowitsch seufzte auf. Wasjas Benehmen brachte ihn ganz aus der Fassung. Der Bericht aus der Kolumna-Vorstadt belebte Wasja wieder. Er wurde sogar gesprächig. Zu Hause angelangt, aßen sie zuerst zum Mittag. Die alte Dame hatte Arkadi Iwanowitsch Taschen mit Zuckergebäck vollgestopft. Die Freunde verzehrten es nun und kamen allmählich in gute Stimmung. Wasja versprach, sich gleich nach dem Essen hinzulegen, um später die ganze Nacht aufbleiben zu können. Er legte sich auch wirklich hin. Noch am Morgen hatte jemand, dem man nicht absagen konnte, Arkadi Iwanowitsch zum Tee eingeladen. Die Freunde mussten sich nun trennen. Arkadi nahm sich vor, möglichst bald heimzukommen, vielleicht schon um 8 Uhr. Die 3 Stunden der Trennung kamen ihm wie 3 Jahre vor. Endlich gelang es ihm aufzubrechen und er eilte nach Hause. Im Zimmer war es dunkel. Wasja war nicht zu Hause. Er fragte bei Mavra. Mavra sagte ihm, dass Wasja gar nicht geschlafen, sondern die ganze Zeit über geschrieben habe. Dann sei er im Zimmer auf und ab gegangen und dann, etwa vor einer Stunde, sei er weggelaufen und hätte Mavra gesagt, dass er eine halbe Stunde später wieder da sein würde. »Und wenn der Herr inzwischen kommt, so sag ihm, Alte«, schloss Mavra ihren Bericht, »dass ich spazieren gegangen sei. Das hat er mir 3 oder sogar 4 Mal befohlen.«
0: »Er ist bei den Artemievs«, sagte sich Arkadi Iwanowitsch und schüttelte den Kopf.
2: Eine Minute später sprang er auf, von einer neuen Hoffnung beseelt.
0: »Er ist wohl einfach fertig geworden. Das wird es sein.« Und dann hielt er es nicht aus und lief hin. »Aber nein, er hätte doch auf mich gewartet.« »Ich will einmal nachschauen, wie es mit seiner Arbeit steht.«
2: Er zündete die Kerze an und ging an Wasjas Schreibtisch. Die Arbeit ging gut voran, und es blieb anscheinend gar nicht so viel übrig. Arkadi Iwanowitsch wollte weiter blättern, doch in diesem Augenblick trat Wasja ein.
1: »Ha! Du bist hier?«
2: rief er aus und fuhr vor Schreck zusammen. Arkadi Iwanowitsch schwieg. Er fürchtete sich davor, Wasja irgendetwas zu fragen. Wasja schlug die Augen nieder und begann ebenfalls in den Papieren zu blättern.

0: Schließlich begegneten sich ihre Blicke. Wasjas Blick war so bittend, flehend und hoffnungslos, dass Arkadi zusammenfuhr. Sein Herz erbebte und floss über.
1: Wasja, Bruderherz, was ist mit dir? Was hast du?
0: Rief er, auf ihn losstürzend und ihn in seine Arme schließend.
1: Erkläre mir doch alles. Ich verstehe dich nicht. Auch deine Traurigkeit verstehe ich nicht. Was ist mit dir, du mein Märtyrer? Was? Sage mir doch alles, ohne etwas zu verheimlichen. Es kann doch nicht sein, dass nur diese eine Ursache...
0: Wasja schmiegte sich fest an ihn und brachte kein Wort hervor. Sein Atem stockte.
1: Genug, Wasja, schon gut. Nun, nehmen wir an, dass du mit der Arbeit nicht fertig wirst. Was ist denn dabei? Ich verstehe dich nicht. Erzähle mir offen, warum du so leidest. Du siehst doch, dass ich für dich... Doch, mein Gott, sagte er, immer auf- und abgehend und nach jedem Gegenstand greifend, der ihm gerade in die Hände kam, als suchte er eine Arznei für Wasja.
2: Ich werde morgen statt deiner zu Julian Mastakowitsch gehen. Ich werde ihn bitten, ihn um einen Tag Aufschub für dich anflehen. Ich will ihm alles, alles erklären, wenn er dich so quält.
3: Gott behüte, schrie Wasja auf. Er war kreidebleich und konnte sich kaum auf den Beinen halten.
1: Wasja, Wasja!
0: Wasja kam zu sich. Seine Lippen bebten. Er wollte etwas sagen, konnte aber nur stumm und krampfhaft Arkadis Hand drücken. Seine Hand war kalt. Arkadi stand vor ihm in banger, qualvoller Erwartung. Wasja blickte ihn wieder an.
1: Wasja, Gott sei mit dir. Du hast mein Herz zerrissen, du mein lieber, guter Freund.
0: Tränenfluten stürzten aus Wasjas Augen. Er fiel in Arkadis Arme.
3: Ich habe dich betrogen, Arkadi, sagte er. Ich habe dich betrogen. Verzeih es mir. Verzeih, ich habe meinen besten Freund betrogen.
1: Was ist denn, Wasja? Was?
0: Fragte Arkadi voller Entsetzen.
3: Hier.
0: Und Wasja holte mit verzweifelter Gebärde aus der Tischschublade 6 sehr dicke Hefte hervor, die genauso aussahen wie das, das er abschrieb, und schleuderte sie auf den Tisch.
1: Was ist denn das?
3: Das muss ich bis übermorgen abschreiben. Ich kann kaum ein Viertel davon fertig machen. Frage nicht, wie das geschehen ist, fuhr Wasja fort.
0: Er wollte sich nun offenbar das Herz erleichtern.
3: Arkadi, mein Freund, ich weiß selbst nicht, was mit mir war. Es ist mir, als ob ich jetzt erst aus einem Traum erwachte. Ich habe ganze 3 Wochen verloren. Ich bin immer zu ihr gelaufen. Das Herz tat mir weh. Ich verzehrte mich in Ungewissheit. Ich konnte nicht schreiben. Ich konnte nicht einmal an die Arbeit denken. Und erst jetzt, wo das Glück mir schon so nahe ist, bin ich zur Besinnung gekommen.
1: Wasja,
0: begann Arkadi Iwanowitsch energisch.
1: Wasja, ich werde dich retten. Jetzt begreife ich alles. Die Sache ist wirklich ernst. Ich werde dich retten. Höre. Höre, was ich dir sagen werde. Ich gehe gleich morgen zu Julian Mastakowitsch. Schüttle nicht den Kopf, sondern hör mir zu. Ich werde ihm den ganzen Sachverhalt erklären. Du musst mir erlauben, das zu tun. Ich will ihm alles erklären. Ich gehe bis zum Äußersten. Ich werde ihm erzählen, wie unglücklich du bist und wie du dich quälst.
3: Weißt du auch, dass du mich jetzt umbringst?
0: Versetzte Wasja, den es vor Schreck kalt überlief. Arkadi Iwanowitsch erbleichte zunächst. Dann überlegte er und lachte auf.
1: Ist das alles? Bedenke doch, Wasja, was du sprichst. Schämst du dich gar nicht? Hör mal. Ich sehe, dass ich dich kränke. Du siehst also, dass ich dich verstehe und dass ich weiß, was in dir vorgeht. Wir leben ja, Gott sei Dank, schon 5 Jahre zusammen. Du bist ein zarter, guter Mensch, doch sehr schwach, unverzeihlich schwach. Das hat auch schon Lisaweta Michailowna bemerkt. Außerdem bist du ein Träumer, und das ist ebenfalls nicht gut. Man kann dabei leicht den Verstand verlieren, mein Lieber. Hör mal, ich weiß ja, was du willst.
2: Du willst zum Beispiel, dass Julian Mastakovic ganz außer sich vor Freude sei, weil du heiratest und aus diesem Anlass sogar einen Ball geben möchte. Warte, warte! Du verziehst das Gesicht. Siehst du, schon wegen dieser paar Worte bist du für Julian Mastakovic beleidigt. Ich will also nicht mehr von ihm sprechen. Ich verehre ihn ja nicht weniger als du. Aber das wirst du nicht bestreiten und mir auch nicht zu denken verbieten. Dein Wunsch ist, dass es keinen einzigen unglücklichen Menschen auf Erden mehr gäbe, wenn du heiratest. Ja, mein Lieber, du musst zugeben, dass es dein Wunsch ist, dass zum Beispiel ich, dein bester Freund, plötzlich ein Kapital von 100.000 Rubeln besäße. Dass alle Feinde, die es in der Welt gibt, sich ganz plötzlich ohne sichtbaren Grund aussöhnten, dass sie sich mitten auf der Straße vor Freude umarmten und dann vielleicht alle zu dir in die Wohnung zu Gast kämen. Mein lieber Freund, ich spaße gar nicht, denn es ist so. Du hast mir schon oft genug ähnliche Bilder ausgemalt. Weil du glücklich bist, willst du, dass auch alle anderen glücklich sein. Es ist für dich schwer und kränkend, allein glücklich zu sein. Darum bemühst du dich mit aller Kraft, dich deines Glückes würdig zu erweisen und willst zur Beruhigung deines Gewissens irgendeine Heldentat vollbringen. Nun, ich verstehe sehr gut, dass du dich quälen musst, wenn du bei irgendeiner Gelegenheit, wo es deinen Eifer, dein Können und, sagen wir einmal, deine Dankbarkeit zu zeigen gilt, es zu tun versäumst. Dich kränkt, bedrückt der Gedanke, dass Julian Mastakovic die Nase rümpfen und vielleicht auch wirklich böse werden wird, wenn er sieht, dass du die auf dich gesetzten Hoffnungen nicht erfüllt hast. Der Gedanke erbittert dich, dass du vielleicht von dem, den du für deinen Wohltäter hältst, Vorwürfe zu hören bekommst, und das gerade in einem solchen Augenblick, in einem Augenblick, in dem dein Herz von Freude überfließt und du nicht weißt, auf wen du deine Dankbarkeit ergießen sollst. Es ist doch so, nicht wahr? Akadi Iwanowitsch sagte das mit bebender Stimme. Nun schwieg er und holte tief Atem. Wasja blickte seinen Freund voller Liebe an. Ein Lächeln umspielte seine Lippen. Sein Gesicht belebte sich sogar in Erwartung einer Hoffnung. »Also höre, was ich dir sage«, fuhr Akadi Iwanowitsch fort, von neuer Hoffnung erfüllt. »Es ist doch nicht nötig, dass du Julian Mastakovichs Gewogenheit verlierst.« »Es ist doch so, mein Lieber. Ist das nicht der Kernpunkt der Sache?« Und wenn das wirklich der Kernpunkt ist, so will ich mich für dich opfern. Akadi Iwanowitsch sprang bei diesen Worten vom Stuhl auf. Ich werde gleich morgen zu Julian Mastakovic gehen. Widersprich mir nicht. Wasja, du machst aus deiner kleinen Nachlässigkeit ein Verbrechen. Julian Mastakovic ist aber großmütig und barmherzig. Er ist auch ein ganz anderer Mensch als du. Er wird uns anhören und dir aus der Klemme helfen. Nun, bist du jetzt beruhigt? Wasja, dem die Tränen in den Augen standen, drückte Akadis Hand. Lass gut sein, Akadi, sagte er. Es ist nun beschlossene Sache. Ich habe die Arbeit nicht fertig gemacht. Gut, darin ist eben nichts zu ändern. Du brauchst nicht hinzugehen. Ich will selbst zu ihm gehen und ihm alles erzählen. Ich bin jetzt ruhig, vollkommen ruhig. Du brauchst also nicht hinzugehen. Hör nur. Wasja, teurer Wasja, rief Akadi Iwanowitsch freudig aus. Ich habe ja nur deine eigenen Gedanken ausgesprochen. Ich freue mich, dass du nun zur Besinnung gekommen bist und dich beruhigt hast. Was auch immer dir geschehen wird, ich bin immer bei dir, vergiss das nicht. Ich sehe, dich quält der Gedanke, dass ich mit Julian Mastakovic sprechen will. Gut, ich will mit ihm nicht sprechen. Du wirst selbst mit ihm sprechen und ihm alles sagen. Siehst du, du musst morgen zu ihm gehen. Oder nein, du bleibst zu Hause und schreibst weiter, verstehst du mich? Und ich werde zu erfahren suchen, ob die Sache sehr dringend ist oder nicht, ob die Arbeit unbedingt zum Termin abgeliefert werden muss oder nicht und was du riskierst, wenn du den Termin versäumst. Und dann komme ich sofort zu dir und berichte dir alles. Du siehst also, schon gibt es Hoffnung. Stelle dir nur vor, dass die Sache gar nicht dringend ist. Dann hast du alles gewonnen. Es ist auch möglich, dass Julian Mastakowitsch das Ganze vergessen hat. Dann bist du gerettet.
0: Wasja schüttelte zweifelnd den Kopf. Doch er blickte seinen Freund noch immer dankbar an.
3: Gut, ich bin so schwach, so matt, sagte er, um Atem ringend. Ich will auch selbst nicht mehr daran denken. Sprechen wir von etwas anderem. Ich werde jetzt sogar nicht mehr schreiben, höchstens nur noch 2 Seiten, bis ich zu einem neuen Absatz komme. Ich wollte dich schon lange fragen, wieso kennst du mich so gut?
0: Aus seinen Augen fielen Tränen auf Arkadis Hände.
4: Wenn du wüsstest, Wasja, wie sehr ich dich liebe, wenn du wüsstest, Wasja, wie sehr ich dich liebe, würdest du nicht so fragen.
3: Ja, Arkadi, das weiß ich eben nicht, denn ich weiß nicht, wofür du mich so lieb gewonnen hast. Arkadi, weißt du auch, dass deine Liebe mich schon oft bedrückt hat? Weißt du, wie oft ich weinte, wenn ich vor dem Einschlafen an dich dachte? Wenn ich mich schlafen lege, muss ich immer an dich denken. Und wie mein Herz bebte, weil du mich so sehr liebst und ich mein Herz nicht erleichtern und dir nicht so danken kann, wie ich es gerne möchte.
4: Siehst du was, ja? Siehst du, so bist du immer.
2: Sieh nur, wie aufgeregt du jetzt bist, sagte Arkadi, dem das Herz wehtat bei dem Gedanken an den gestrigen Auftritt auf der Straße.
3: Schon gut. Du willst, dass ich mich beruhige. Ich war aber noch nie so ruhig und glücklich, wie ich es in diesem Augenblick bin.
5: Weißt du, hör mal, ich möchte dir so gerne alles sagen. Ich fürchte aber, dich zu kränken. Denn wenn du gekränkt bist, schreist du mich an und ich erschrecke dann. Sieh nur, wie ich jetzt zittere. Ich weiß selbst nicht, warum. Ich wollte dir also Folgendes sagen. Mir scheint, dass ich mich bisher selbst nicht gekannt habe. Ja, auch die anderen Menschen habe ich erst gestern richtig kennengelernt. Ich konnte sie bisher nicht verstehen und richtig einschätzen. Mein Herz war verhärtet. Hör mal, wie kam es, dass ich keinem Menschen etwas Gutes getan habe, weil ich es einfach nicht tun konnte, weil auch mein Äußeres unangenehm ist. Und jeder hat mir Gutes erwiesen, du aber am meisten. Sehe ich es denn nicht? Ich habe nur geschwiegen, immer geschwiegen.
4: Was ja, genug.
3: Ja, Akasha, ja. Ich habe ja nichts gesagt,
0: unterbrach ihn Wasja mit tränenerstickter Stimme.
3: Ich habe dir gestern von Julian Mastakowitsch erzählt. Du weißt auch selbst, dass er sonst streng und unzugänglich ist. Auch dir hat er schon einige Male Rügen erteilt. Nun hat er aber gestern mit mir gescherzt, war so gütig zu mir und hat mir sein gutes Herz gezeigt, das er sonst vor allen anderen wohlweislich verbirgt.
2: Was folgt daraus, Wasja? Nur, dass du deines Glückes durchaus würdig bist.
3: Ach, Akasha, wie gerne möchte ich die Arbeit fertig haben. Doch ich werde wohl selbst mein Glück vernichten. Ich habe so eine Vorahnung. Nein, nicht deswegen, unterbrach sich Wasja, als er merkte, dass Arkadi zu dem zentnerschweren Papierstoß auf den Tisch hielte. Das ist ja nur beschriebenes Papier, also nichts. Unsinn. Diese Frage ist schon erledigt. Akasha, ich war heute in der Kolomna-Vorstadt. Ich bin nicht hineingegangen, so schwer und bitter war es mir zumute. Ich stand nur eine Weile vor der Tür. Sie spielte Klavier und ich hörte draußen zu. Denn siehst du, Arkadi,
0: fügte er leise hinzu,
3: ich wagte nicht einzutreten.
4: Höre was ja. Was hast du? Warum schaust du mich so an?
3: Was? Nichts. Mir schwindelt ein wenig im Kopf. Die Beine zittern mir. Das kommt, weil ich die ganze Nacht aufgeblieben bin. Ja, es ist mir ganz grün vor den Augen.
5: Und hier?
0: Er zeigte auf sein Herz und wurde ohnmächtig. Als er wieder zu sich kam, wollte Akadi ihn gewaltsam ins Bett legen. Wasja wollte sich nicht fügen. Er weinte, rang die Hände, wollte sich wieder an die Arbeit machen, um unbedingt noch die 2 Seiten fertig zu schreiben. Um ihn nicht noch mehr aufzuregen, ließ ihn Akadi an den Schreibtisch gehen. »Siehst du«, sagte Wasja, während er sich an seinen Tisch setzte, »siehst du, auch ich habe eine Idee, eine Hoffnung.« Er lächelte Akadi zu, und über sein blasses Gesicht schien wirklich etwas wie ein Hoffnungsstrahl zu huschen. »Ich denke es mir so. Ich will ihm übermorgen einen Teil der Arbeit bringen, und wegen des Restes will ich ihm etwas vorlügen, werde sagen, dass das Übrige verbrannt ist oder feucht geworden oder dass ich es einfach verloren habe. Nun schließlich, dass ich nicht fertig geworden bin. Ich kann ja nicht lügen. Ich will ihm, weißt du, alles erklären und ihm ganz offen sagen, wie sich die Sache verhält. Ich will ihm von meiner Liebe erzählen. Er hat ja selbst vor kurzem geheiratet, also wird er mich verstehen. Ich werde das alles natürlich in höchst ehrfurchtsvollem, bescheidenem Ton vorbringen. Er wird meine Tränen sehen und sie werden ihn rühren.
4: Ja, gewiss. Geh nur zu ihm hin, erkläre ihm alles. Du brauchst sogar die Tränen nicht, wozu auch? Was ja? Du hast mich wirklich mit deiner Angst angesteckt.
5: Ja, ich werde hingehen, ich werde hingehen. Und jetzt lass mich weiterschreiben, Akasha.
0: Ich tue ja keinem Menschen etwas, lass mich schreiben. Akadi warf sich aufs Bett. Er traute Wasja nicht, er traute ihm gar nicht. Wasja war zu allem fähig. Doch um Entschuldigung bitten? Warum? Wozu? Es handelte sich doch um etwas ganz anderes. Es handelte sich doch darum, dass Wasja einer übernommenen Pflicht nicht nachgekommen war, dass er sich vor sich selbst schuldig fühlte, dass er dem Schicksal gegenüber undankbar zu sein glaubte, dass er von seinem Glück erschüttert und erdrückt war und sich dieses Glücks für unwürdig hielt. Und schließlich, dass das Ganze für ihn nur ein Vorwand war, während er in Wirklichkeit nach all dem Unerwarteten, das er gestern erlebt hatte, noch nicht recht zur Besinnung gekommen war.
4: »Das ist es«, sagte sich Akadi Iwanowitsch. »Man muss ihn retten. Man muss ihn mit sich selbst versöhnen, denn er selbst hat sich beinahe aufgegeben.«
0: Er dachte noch lange nach und entschloss sich schließlich, sogleich zu Julian Mastakowitsch zu gehen, vielleicht schon morgen, und ihm alles zu erzählen. Wasja saß und schrieb. Akadi Iwanowitsch, der sehr müde war, legte sich etwas hin, mit der Absicht, noch etwas über die Sache nachzudenken. Er schlief ein und erwachte erst gegen Morgen.
1: »Teufel, schon wieder«, rief er aus.
0: Er sah nach Wasja. Dieser saß und schrieb noch immer. Akadi stürzte zu ihm hin, nahm ihn in seine Arme und legte ihn mit Gewalt ins Bett. Wasja lächelte. Die Augen fielen ihm vor Mattigkeit zu. Er konnte kaum sprechen.
5: »Ich wollte mich schon selbst hinlegen«, sagte er. »Weißt du, Akasha, was mir einfällt? Ich werde doch noch fertig werden. Ich habe das Tempo beschleunigt. Noch länger aufbleiben kann ich nicht. Wecke mich bitte um 8.«
0: Er kam nicht weiter und schlief sofort ein.
4: »Mavra«, sagte Akadi Iwanowitsch ganz leise zu Mavra, die eben den Tee hereinbrachte. »Er will um 8 Uhr geweckt werden. Das darf um keinen Preis geschehen. Er soll meinetwegen 10 Stunden schlafen, verstehst du?«
5: »Ich verstehe, Herr.«
4: »Mittagessen brauchst du nicht zu kochen. Du sollst dich nicht mit dem Brennholz zu schaffen machen und überhaupt nicht lärmen, sonst wehe dir. Wenn er nach mir fragt, sagst du ihm, ich sei in die Kanzlei gegangen, verstehst du?«
5: »Ich verstehe, Herr. Soll er nur schlafen, so viel er mag. was geht es mich auch an? Ich freue mich, wenn die Herren gut schlafen und passe auf alles auf, was den Herren gehört. Und was die zerschlagene Tasse betrifft, wegen der mir die Herren neulich Vorwürfe machten, so war das nicht ich. Das war die Katze. Ich hatte nicht auf sie Acht gegeben. Mach, dass du fortkommst, habe ich zu ihr gesagt, du Mistvieh.
4: Psst, schweig, schweig!
5: Akadi Iwanowitsch geleitete Mavra in die Küche, ließ sich den Schlüssel geben und schloss sie ein. Dann ging er in die Kanzlei. Unterwegs überlegte er sich, wie er vor Julian Mastakowitsch erscheinen sollte und ob es auch nicht unverschämt von ihm wäre. Als er in die Kanzlei kam, fühlte er sich ziemlich unsicher. Er erkundigte sich schüchtern, ob Exzellenz schon anwesend sei. Man sagte ihm, Exzellenz sei nicht da und werde heute überhaupt nicht kommen. Akadi Iwanowitsch wollte im ersten Augenblick sofort zu ihm in seine Wohnung gehen, doch er sagte sich, dass Julian Mastakowitsch, wenn er zu Hause geblieben sei, offenbar zu Hause zu tun haben müsse. Er blieb also in der Kanzlei. Die Stunden erschienen ihm wie Ewigkeiten. Er versuchte unter der Hand etwas von der Arbeit zu erfahren, mit der Julian Mastakowitsch was er betraut hatte. Niemand aber konnte ihm darüber etwas sagen. Man wusste nur, dass Julian Mastakowitsch Wasja mit besonderen Aufträgen zu betrauen pflegte. Doch was es für Aufträge waren, das wusste niemand.
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0: Es ist 22 Uhr. 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
1: Die Nachrichten mit Anja Gawlik. Guten Abend.
2: Ich freue mich, dass ich die Gelegenheit habe, jetzt auch mit Feuerwehrleuten noch einmal zu sprechen und ihnen auch meinen persönlichen Dank zu sagen. Und das ist der Sinn meines Besuches heute.
1: Bundeskanzler Merz wurde bei seinem Besuch in Hürtgenwald in der Eifel von einigen ausgebuht. Sie werfen ihm vor, dass er so spät erst in das Waldbrandgebiet gekommen ist. Ein Feuer hatte dort in der letzten Woche eine Fläche einer Größe von mehr als 400 Fußballfeldern zerstört. Pierre Diekmans mit einem Fazit.
3: Was hier heute bleibt, sind zum einen viele offene Fragen, zum anderen die Erkenntnis, dass viel Arbeit wartet auf die Verantwortlichen. Zum einen die Schäden, die hier in den vergangenen Wochen in dem Brand entstanden sind, zu beseitigen. Da wartet viel Arbeit. Es muss wieder aufgeforstet werden. Es müssen aber auch Lösungen gefunden werden, um Brände wie diesen hier in der Zukunft zu verhindern. Und was vor allem hier heute bleibt, ist Dankbarkeit, dass dieser Brand jetzt endgültig gelöscht ist und hier im Hürtgenwald jetzt wieder Ruhe einkehrt.
1: Und auch das ist heute Abend noch Thema. Bundesaußenminister Wadefuhl hat bei seinem Besuch in Kiew dem russischen Regime wahllosen Mord an Zivilisten vorgeworfen. Der Ukraine sagte er weitere 50 Millionen Euro humanitäre Hilfe zu. Der Rhein hat wieder genug Wasser, sodass weitere Fähren ihren Betrieb wieder aufgenommen haben. Seit heute gilt das für die Fähre zwischen Düsseldorf und Dormagen-Zons sowie die zwischen Xanten und Wesel. Die Bundespolizei hat auf dem Bahnhof in Wanne-Eickel im Ruhrgebiet einen 18-Jährigen erwischt, der sich in einer falschen Uniform als Soldat ausgegeben hat. Sie beschlagnahmten bei ihm eine Gaswaffe samt Munition, eine Schreckschusswaffe sowie ein Messer. Im DFB-Pokal ist Zweitligist Arminia Bielefeld in der ersten Runde ausgeschieden gegen Groß Asbach aus der dritten Liga. Auch der MSV Duisburg und Viktoria Köln sind aus NRW-Sicht raus.
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1: Borussia Dortmund und Bayern München spielen um den ersten Titel der neuen Saison. Im Supercup läuft die Schlussphase. Die Bayern führen. Armin Lehmann, WDR Sport, zu Recht.
4: Ja, das muss man so sagen. Vor allem aufgrund einer starken ersten Halbzeit steht es immer noch 2:0 für die Bayern. Ulisse in der Nachspielzeit und Brown, der Neuzugang bei den Bayern, haben die beiden Tore erzielt. Dortmund mit einem starken Beginn im zweiten Durchgang. Da haben sie endlich mal ein paar Torchancen gehabt. Aber insgesamt ist das von Schwarz-Gelb noch zu wenig, um mehr als eben diesen doch relativ deutlichen Rückstand sich herausspielen zu können. Und deshalb alles in allem verdient 2:0 für die Bayern.
1: Das war WDR aktuell. Das Wetter in Nordrhein-Westfalen. In der Nacht klingen die letzten Schauer ab. Bei 11 bis 5 Grad kann sich stellenweise Nebel bilden. Morgen ist es, nachdem sich dann der lokale Nebel aufgelöst hat, zunächst locker bewölkt. Später fallen ganz vereinzelt Schauer bei 17 Grad in Nettersheim. In Remscheid werden es 18 und in Kleve 21 Grad. Die Zeit 22.03 Uhr.
5: Es ist 22.03 Uhr.
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6: Die A2 Hannover Richtung Dortmund ist zwischen Hamm und Kamener Kreuz wegen Bauarbeiten bis Montag früh gesperrt, dadurch 2 Kilometer Stau. A3 Frankfurt Richtung Würzburg zwischen Obertshausen und Hanau 3 Kilometer Stau wegen einer Baustelle, hier ist nur der linke Fahrstreifen frei. A8 Neunkirchen Richtung Saarlouis zwischen Friedrichsthal-Bildstock und Merchweiler wegen einer Baustelle gesperrt bis Montag 5 Uhr. Die A38 Richtung Leipzig ist zwischen Bad Lauchstädt und Leuna wegen Bauarbeiten bis morgen Nachmittag gesperrt. Die A40 Essen Richtung Duisburg ist zwischen Kreuz Kaiserberg und Kreuz Duisburg wegen Bauarbeiten bis Montag früh gesperrt. Die A52 Düsseldorf Richtung Essen ist zwischen Kreuz Breitscheid und Essen-Kettwig wegen Bauarbeiten bis Montag früh gesperrt. Die A61 Koblenz-Ludwigshafen ist zwischen Koblenz-Waldesch und Emmelshausen wegen Bauarbeiten bis Montag früh in beiden Richtungen gesperrt. Bitte der Umleitung folgen. A96 Lindau Richtung München zwischen Neuravensburg und Wangen-West ist die Autobahn nicht mehr gesperrt. Die linke Spur ist wieder frei, momentan aber noch 5 Kilometer Stau wegen Bergungsarbeiten. Die A516 ist zwischen Kreuz Oberhausen und Kreuz Oberhausen-Eisenheim wegen Bauarbeiten bis Montag früh in beiden Richtungen gesperrt. Und zuletzt noch die B207 Heiligenhafen-Fehmarn. Dort ist die Fehmarnsundbrücke wegen des starken Windes für leere Lkw und Pkw mit Anhänger gesperrt. Ihnen weiterhin eine gute Fahrt.
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6: Und die kommt aus dem Studio von NDR Info. Ich bin Konstanze Nastorowitz. Guten Abend. Inmitten neuer russischer Angriffe ist Bundesaußenminister Wadefohl in die Ukraine gereist. Er warf der Führung in Moskau wahllosen Mord an Zivilisten vor. Nach seiner Ankunft mit einem Sonderzug in der Hauptstadt Kiew verurteilte der CDU-Politiker die zunehmenden russischen Drohnen- und Raketenangriffe. Gleichzeitig sprach er von Zeichen der Schwäche im russischen Regime. Anlass war der bevorstehende 35. Unabhängigkeitstag der Ukraine. Florian Kellermann über den Besuch des deutschen Außenministers in der Ukraine.
7: Wadefohl sicherte der Ukraine weitere Unterstützung zu, damit sie sich im Krieg gegen Russland verteidigen könne. An den russischen Staatschef Wladimir Putin gerichtet sagte er:
8: Putin muss wissen, gemeinsam mit ihren Unterstützern hat die Ukraine den längeren Atem auf dem Weg zum eigentlichen Ziel, endlich Frieden.
7: Konkret versprach Wadefohl der Ukraine zusätzliche Finanzhilfen von 50 Millionen Euro, die in humanitäre Projekte der Vereinten Nationen und von Nichtregierungsorganisationen fließen sollen. Von der Unterstützung der Ukraine profitiere Deutschland, etwa dadurch, dass Unternehmen bei der Drohnenproduktion zusammenarbeiten.
8: Wir lernen von der ukrainischen Resilienz des Energiesystems und entwickeln gemeinsame Drohnensysteme und ballistische Raketenabwehr. Dies zeigt sich auch sehr deutlich in der wachsenden Zahl deutsch-ukrainischer Gemeinschaftsunternehmen in der Sicherheit- und Verteidigungsindustrie.
7: Das derzeit größte Problem der Ukraine ist die Flugabwehr. Sie verfügt nicht mehr über genügend Abfangraketen für das US-System Patriot und ist damit praktisch schutzlos gegenüber russischen ballistischen Raketen. Erst in der Nacht zerstörte Russland so wieder Lagerhallen in der Hauptstadt Kiew. Solche Angriffe führen bereits zu Engpässen bei der Lebensmittelversorgung. Die USA verkaufen derzeit keine Patriot-Raketen, mutmaßlich weil die eigenen Bestände zu gering sind. Deutschland berate derzeit mit seinen Partnern, wie sie der Ukraine auch hier unter die Arme greifen könnten, so Wadefohl. Das sei gerade vor dem kommenden Winter wichtig. Russland wolle die Kälte wieder als Waffe einsetzen, so der Außenminister, indem es gezielt die Energieinfrastruktur angreife. Der ukrainische Außenminister Andriy Sybiha dankte Deutschland bei der gemeinsamen Pressekonferenz. Deutschland ist zweifellos der stärkste Unterstützer der Ukraine in militärischer, finanzieller, energiepolitischer und humanitärer Hinsicht. Die deutschen Hilfen seit der russischen Vollinvasion belaufen sich auf insgesamt 65 Milliarden Euro. Dafür sind wir sehr dankbar. Beide Außenminister sprachen sich für Friedensverhandlungen mit Russland aus. Wadefohl deutete hier stärkere europäische Initiativen an, angestoßen von einer Kooperation zwischen Deutschland, Frankreich und Großbritannien, dem sogenannten E3-Format. Sybiha betonte dagegen, aus ukrainischer Sicht seien Verhandlungen nur mit einer maßgeblichen Beteiligung der USA sinnvoll.
6: Florian Kellermann war das über den Besuch des deutschen Außenministers in Kiew. Wir bleiben noch in der Ukraine. Lange Zeit schien ja das Thema Wahlen in der Ukraine mitten im Krieg eher ein ziemliches Tabuthema zu sein. Die Sorge, es könnte schwierig sein, eine faire Wahl überhaupt abzuhalten. Schließlich leben viele Ukrainerinnen und Ukrainer ja fernab ihrer Heimatorte im Exil oder kämpfen wiederum an der Front. Der frühere ukrainische Verteidigungsminister Fedorov hat die Forderung nach Wahlen nun trotzdem offen in den Raum gestellt und damit eine Debatte angestoßen. Kritiker und Kritikerinnen sehen dahinter ein Kalkül, einen Frontalangriff auf das Staatsoberhaupt. Darüber hat meine Kollegin Katrin Schmick vom WDR mit Stefan Meister von der Deutschen Gesellschaft für Auswärtige Politik gesprochen und ihn gefragt, ob eine Wahl überhaupt eine realisierbare Forderung ist.
9: Man muss sicher darüber nachdenken, wie man die demokratischen Prozesse in der Ukraine am Leben hält. Ja, es geht ja im Prinzip in diesem Krieg auch darum, die Ukraine als demokratischen Staat, der eben auch wettbewerbsfähige Wahlen hat, am Leben zu halten. Und das ist ja genau das, was Russland zerstören will. Also in der Hinsicht muss man natürlich über solche Prozesse auch wie Wahlen nachdenken. Aber es gab ja die entsprechende Reaktion auch, dass es im Moment überhaupt nicht möglich ist, Wahlen durchzuführen, dass man die Sicherheit von Wahlen auch gar nicht garantieren könnte. Was macht man mit den besetzten Gebieten? Also man muss diese Aufforderung nach Wahlen von Fjodorow nicht zu ernst nehmen mit Blick auf Wahlen an sich. Ja, auch die Bevölkerung ist eher dagegen zu diesem Zeitpunkt. Man muss es eher als einen Versuch sehen, im Gespräch zu bleiben und auch Selenskyj unter Druck zu setzen.
10: Gehen wir darauf mal ein bisschen genauer ein. Was will Fjodorow damit erreichen? Was kann er vielleicht auch damit erreichen?
9: Man muss vielleicht erstmal verstehen, dass Fjodorow eine neue Generation ist in der ukrainischen Politik. Der war Digitalminister, bevor er Verteidigungsminister geworden ist. Und da ist er ja dann gefeuert worden von Zelensky. Und der möchte im Prinzip diese ganzen Korruptionsstrukturen, die wir in der ukrainischen Politik haben, beenden und einfach eine neue Ukraine begründen. Und am Ende geht es darum, diese Diskussion rum, was für eine Ukraine wollen wir eigentlich am Leben zu erhalten und eben auch Zelensky so unter Druck zu setzen, dass er stärker gegen diese Korruptionsstrukturen, die sich um ihn gebildet haben, im Prinzip stärker angeht und diesen Druck sozusagen auf Zelensky zu erhalten. Das ist, glaube ich, das Hauptziel.
10: Also es könnte ein ganz interessanter Schachzug sozusagen sein. Fjodorow ist bei jungen Ukrainerinnen und Ukrainern beliebt. Wie viel Rückhalt hat Zelensky noch in der Bevölkerung? Was würden Sie sagen?
9: Ja, laut Umfragen ist er immer noch der beliebteste Politiker in der Ukraine, aber Großteil der Ukrainer fordern eigentlich einen Wechsel an der Spitze. Also das heißt, es gibt diese Loyalität in Kriegszeiten gegenüber Zelensky, aber wir sehen, wenn wir detaillierter in Umfragen hineinschauen, dass zum Beispiel der ehemalige Generalstabschef Saluzhny, der jetzt Botschafter in London ist, oder auch Fjodorow, auch andere Figuren, wenn es tatsächlich Wahlen geben würde, auch Chancen hätten, Wahlen zu gewinnen. Also man darf diese Umfragen sozusagen, muss man sie eher mit Blick auf Unterstützung Zelenskys im Kontext des Krieges sehen.
10: Sie haben die Korruptionsvorwürfe auch schon erwähnt. Da geht es auch um Antikorruptionsermittlungen im Umfeld des Präsidenten. Im Fokus stand dabei auch die Vizechefin des Präsidialamtes, Irina Mudra. Die hat Zelensky ja entlassen. Also spürt er einen gewissen Druck, der immer mehr wird?
9: Ja, wir haben ja diese sehr starken Antikorruptionsinstitutionen NABU und SAPO, die systematisch gegen Korruption vorgehen und dieses ganze Umfeld, diesen Sumpf sozusagen um den Präsidenten und den ehemaligen Leiter auch der Präsidialadministration, dass die versuchen, das im Prinzip auszuheben. Und da geht es ja um strukturierte Korruption auch im Bereich Militär, Beschaffung, Energie, im Energiesektor. Also das kommt immer näher an Zelensky heran und es ist wohl offensichtlich, dass es eine ganze Reihe Personen in seinem Umfeld gibt, die sich eben selbst bereichert haben und das wird ihn weiter unter Druck setzen, das wird nicht aufhören.
10: Herr Dr. Meister, gucken wir nochmal auf die aktuellen Entwicklungen. Also wir stellen fest, verstärkt greift Russland in der Ukraine auch zivile Ziele an, jetzt dieser Angriff auf das Einkaufszentrum. Wie bewerten Sie diese neuesten Entwicklungen?
9: Wir sind in einer neuen Phase des Krieges. Also wir haben durch die Drohnenangriffe der Ukraine auf Russland, im Prinzip ist dieser Krieg nach Russland hineingetragen worden und die Reaktion jetzt im Kreml ist, weiter zu eskalieren. Also wir sind in einer Eskalationsspirale, wo beide Seiten mehr Munition, mehr Drohnen, mehr Raketen produzieren und im Prinzip noch viel mehr zivile Infrastruktur treffen und mehr Menschen getötet werden.
10: Erlauben Sie mir noch eine Frage zum Schluss. Am Montag ist ja der Unabhängigkeitstag. Ich habe es erwähnt, die Koalition der Willigen berät am gleichen Tag. Erwarten Sie Ergebnisse?
9: Es wird wieder die üblichen Zusagen geben, dass man in bestimmten Bereichen mehr machen wird, mehr bezahlen wird. Es wird um Luftabwehr natürlich gehen. Ja, das ist ganz zentral für die Ukraine, weil die Amerikaner wegen Krieg im Iran nicht keine Patriot-Systeme liefern können. Also da wird es Ergebnisse geben, aber es wird jetzt nichts Großes geben, wo man sagen kann, hier gibt es eine grundlegende Veränderung.
11: Stefan Meister von der Deutschen Gesellschaft für Auswärtige Politik über die Chancen auf Wahlen in der Ukraine. Die Zeit, es ist gleich 22.14 Uhr.
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11: Die lange Hitzewelle und die Trockenheit führen nicht nur zu Waldbränden. Auch der Transport von Waren leidet unter dem trockenen Sommer. Wegen des Niedrigwassers fallen Wasserwege vielerorts aus. Die Wirtschaft versucht, mehr Güterverkehr über Bahn und Straße abzuwickeln. Doch der Einsatz zusätzlicher Lkw schadet dem Klima. Die Bundesregierung setzt für die Zukunft auf E-Mobilität, auch im Transportgewerbe. Welche Pläne sie hat und wie die ankommen, hat sich Jan Zimmermann angesehen.
12: Ein großer Parkplatz, viele Manager und mittendrin der neue Verkehrsminister.
13: Herzlich willkommen.
14: Vielen Dank.
13: Fritz Langlis.
14: Ja, schön, dass wir hier sein können.
12: Steffen Bilger von der CDU besucht das Handelsunternehmen Bartels Landes im schleswig-holsteinischen Neumünster. Neben der Begrüßungsrunde steht ein großer Lastwagen in Blau mit weißer Aufschrift. Dort steht: Rollt mit Volt. Dieser Lkw fährt 100% elektrisch. Angeschafft wurde dieser wie weitere E-Lastwagen mit Fördergeldern des Bundes.
13: Sie zeigen hier an Ihrem Standort, wie klimafreundliche Logistik bereits heute im Alltag funktioniert.
12: Lobt der Minister die Firmenleitung. Bilger setzt darauf, dass immer mehr Unternehmen ihren Fuhrpark klimafreundlich umrüsten.
13: Enormes Potenzial, gerade in Zeiten, in denen wir erleben, wie verwundbar die weltweite Kraftstoffversorgung und wie dramatisch auch Preisschwankungen sein können.
12: Vor allem der Iran-Krieg und die Klimakrise mit Dürre und Niedrigwasser sorgen derzeit für hohe Spritpreise und setzen viele Firmen und Verbraucher unter Druck. Aber nicht nur die steigenden Kosten spielen eine Rolle, erklärt Geschäftsführer Fritz Langnes.
14: Die Motivation ist, dass wir als Familienunternehmen hohes Interesse haben, auch nachhaltig zu arbeiten. Und das Förderprogramm kam dann ja vor ein paar Jahren.
12: Hohe Anschaffungskosten hätten bisher viele seiner Kollegen abgeschreckt, umzurüsten, sagt der Manager. Das könnte sich jetzt wegen der Krisen ändern. Die Bundesregierung verweist auf die steigende Zahl von elektrischen Fahrzeugen auf den Straßen. Die Förderprogramme, insbesondere das für E-Autos, zeigten Wirkung. Allerdings, der Anteil der voll- und teilelektrischen Fahrzeuge an allen Autos ist mit 7% weiterhin gering. Folge: Es wird nach wie vor zu viel Treibhausgas auf den Straßen ausgestoßen.
15: Wir brauchen sehr viel schneller einen Hochlauf der Elektromobilität. Wir brauchen eindeutig mehr Geschwindigkeit.
12: Fordert Marion Viehweg von der Organisation Agora Verkehrswende. Ansonsten seien die Klimaziele im Verkehr unerreichbar.
15: Gerade im Güterverkehr müssen wir da noch sehr stark aufholen.
12: Beim Vororttermin mit dem Verkehrsminister wird schnell deutlich, woran es hakt. Es fehle vielerorts immer noch an Ladesäulen, vor allem für Lastwagen, sagt Lkw-Fahrer Michael Langhain.
16: Also gerade Raststätten. Da wundert es mich eigentlich auch, weil als Lkw-Fahrer Raststätte ist ja das Naheliegendste, dass man da mal was essen tut oder so. Dass gerade da häufig ist, dass für Autos abgesperrt ist. Also da gibt es E-Säulen, aber die sind für Autos abgesperrt und da darfst du mit einem E-Lkw gar nicht anfahren.
12: Laut Verkehrsministerium gibt es bundesweit an rund 90 Standorten öffentliche Ladepunkte, um elektrische Lkw aufzuladen. Im Vergleich dazu, für Diesellastwagen stehen mehr als 14.000 Tankstellen zur Verfügung. Marion Viehweg von Agora Verkehrswende.
15: Es muss dafür gesorgt werden, dass Netzanschlüsse zügig und in ausreichendem Umfang bereitgestellt werden. Da kann gezielte Förderung sicherlich auch noch mal hilfreich sein.
12: Beim Verkehrsminister kommt die Botschaft an. Bilger verspricht bei seinem Unternehmensbesuch, den Ausbau der Ladeinfrastruktur zur Chefsache zu machen.
13: Für eine gewisse Zeit halte ich schon die Förderung von Fahrzeugen auch noch für sinnvoll. Aber im Fokus steht jetzt für uns mehr und mehr die Ladeinfrastruktur.
12: Die Unternehmer hoffen, dass der Minister Wort hält. Erst dann hätte der Klimaschutz im Verkehr freie Fahrt.
11: Jan Zimmermann war das über die Pläne des Verkehrsministers. Bist du dabei oder nicht? Kommst du freiwillig zum Bund? Seit Anfang dieses Jahres schreibt der Bundesverteidigungsminister alle über 18-Jährigen an, wirbt für den freiwilligen Wehrdienst. Der bisherige Rücklauf war noch nicht so stark. Knapp 300.000 Briefe wurden im ersten Halbjahr verschickt. 530 der Angeschriebenen wurden rekrutiert. Also lädt die Bundeswehr zu Sommercamps. Da sollen Jugendliche für ein paar Tage Kasernenluft schnuppern. Fred Pilarski hat so ein Camp in den vergangenen Tagen besucht.
17: Das Drillteam des Berliner Wachbataillons tritt sonst bei Staatsbesuchen und Empfängen auf. Nun wirbeln sie zackig die Showgewehre vor 16- und 17-Jährigen herum. 26 Mädchen und Jungen aus Ostbrandenburg kriegen etwas geboten beim Sommercamp der Bundeswehr in Storkow. Aber müssen auch was tun, vor allem sich gegenseitig helfen, mit den schweren Rucksäcken zum Beispiel. Ausbilder Carsten sagt, warum das wichtig ist.
18: Ein Rucksack ist nur eine Kleinigkeit. Aber wir machen dann weiter. Wir machen dann, was weiß ich habe eine Verletzung und der Kamerad hilft mir.
17: Das mit der Teamarbeit lässt sich im Sommercamp gleich noch viel praktischer trainieren. Mit den Zeltplanen aus den Rucksäcken bauen sich die Feriensoldaten in der Tarnfleckuniform ihre Quartiere, in denen sie die ganze Woche schlafen werden. Skadi und Hendrik haben sich zuvor noch niemals selbst in Uniform gesehen.
19: Ich habe mich ein bisschen erschrocken. Also ich sag mal, wenn ich irgendwo zivil unterwegs bin und so welche von der Bundeswehr sehe, ist es ja auch immer ein bisschen, man hat immer so Respekt davor.
20: Ist halt was Neues, aber es gibt einem so ein gewisses Gefühl einfach. man ist stolz irgendwie.
17: Der Storkower Bataillonskommandeur Mike Schröder hat bislang gute Erfahrungen mit den Sommercamps gemacht.
21: Da ist auch schon tatsächlich ein ernsthaftes Interesse bei dem einen oder anderen dabei, der sich sehr überlegt, nach dem Abitur zum Beispiel eine Offizierlaufbahn einzuschlagen, ein Studium zu absolvieren und etwas längerfristig mit der Bundeswehr zu planen.
17: Wer beim Sommercamp ist, hat sich schon über den Beruf Gedanken gemacht. Von den Freunden zu Hause und in der Schule versteht das nicht jeder, erzählt Skadi.
19: Also die Frage ist natürlich immer erst, was willst du denn bei der Bundeswehr? Und weißt du schon, dass du auch in den Krieg gehen musst und so, aber Bundeswehr ist ja nicht nur Krieg. Und auch wenn man nicht bei der Bundeswehr ist, muss man sich ja darüber Gedanken machen.
11: Fred Pilarski über das Sommercamp der Bundeswehr.
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11: Mit dem DFB-Pokal sind heute auch die ersten Clubs der Fußball-Bundesliga in die neue Saison gestartet. Nur für Dortmund und die Bayern hält das Wochenende Besonderes bereit. Die beiden besten deutschen Teams der Vorsaison stehen sich gerade im Supercup gegenüber. Florian Neuhaus.
23: Ja, so ist es. Der trägt ja seit dem vergangenen Jahr den Namen Franz Beckenbauer Supercup. Und der 2024 verstorbene Kaiser wäre wohl zufrieden mit seinen Bayern. Kurz vor Schluss steht es 2:1 für Bayern München. Die Tore haben Nathaniel Brown und Michael Olise gemacht für die Bayern. Und dann gab es den Anschlusstreffer eben gerade durch Fabio Silva für Dortmund. Also es verspricht noch einiges an Spannung hier. Wir wollen gleich schalten live ins Stadion zu Reporter Armin Lehmann, der dort für uns dieses Spiel kommentiert.
4: Ecke für den BVB, aber die Bayern können klären. Und jetzt läuft der Konter über Olise auf der linken Position. Zwei Mann düsen hinter ihm her. Jetzt ist er im Strafraum und dann ist Kobel da. Gregor Kobel klärt Joe Bellingham im höchsten Tempo hinter Olise hergedüst. Hat ihn noch so ein bisschen gestört und dann war Kobel zur Stelle. Turbulente Schlussphase. Rote Karte eben in der 90. Minute. Wir sind schon in der Nachspielzeit gegen Rami Benzebaini. Brutales Foulspiel, hartes Einsteigen. Rot vielleicht, ja, vielleicht hätte es gelb getan. Jetzt die Chance und drüber. Maxi Bayer. Als Tar am Ball vorbeirutscht, ist Bayer plötzlich frei und haut den Ball übers Tor. Aus 8-9 Metern und rauft sich jetzt die Haare, weil er weiß, das war sie. Die große Ausgleichschance, um hier noch ins Elfmeterschießen zu kommen. Gibt ja keine Verlängerung im Supercup. Alle sind sie kaputt, alle sind sie platt. Aber jetzt gerade so in den letzten 10 Minuten quetschen sie nochmal alles raus, was der Körper hergibt. Benzebaini, um das zu sagen, mit dem Foul. Er grätscht da für meinen Begriff mehr von der Seite, aber sehr hart mit gestrecktem Bein in den Neuzugang der Bayern, in den Marokkaner Saibari rein. Trifft den unten voll am Knöchel. Ja, es heißt ja immer, oberhalb des Knöchels ist auf jeden Fall zwingend rot. Aber da zögerte Daniel Schlager nicht. Und für so ein hartes Einsteigen kannst du dann auch rot zeigen. Auf gar keinen Fall eine Fehlentscheidung. Und Dortmund jetzt eben in diesen Schlusssekunden nur noch zu 10. Die Bayern führen 2-1. Souveräne erste Halbzeit des Rekordmeisters Brown und Olise mit den Toren. Dann haben sie so ein bisschen das Ganze schleifen lassen. Und Fabio Silva in der 75. Minute macht dann das 1:2. Und Manuel Neuer hätte eben um ein Haar das ganze Ding verdaddelt aus Bayerns Sicht, als er da ins Dribbling gegen Bellingham geht. Alles im eigenen 5-Meter-Raum. Bellingham schnappt sich den Ball. Und Manuel Neuer hechtet hinterher und klärt die Situation selber nochmal. Hätte Bellingham vielleicht ein bisschen schneller abspielen müssen, schießen müssen, whatever, hat er nicht gemacht. Und Manuel Neuer hat seinen Riesenbock dann selber wieder korrigieren können. Das war die Chance zum 2:2. Eben hatte Maxi Bayer die

0: Wollen natürlich jetzt nicht mehr ins Risiko gehen. Versuchen den Ball zu halten über Pavlovic. Der legt nochmal raus auf die linke Seite. Und dann sagt der Schiedsrichter Feierabend. Und 8000 in rot gekleidete Bayern-Fans jubeln. Der erste Titel dieser Saison geht, man möchte fast sagen, obwohl es natürlich keineswegs immer so war, aber geht wieder mal an die Bayern. Sie gewinnen unterm Strich, weil sie vor allem in der ersten Halbzeit deutlich überlegen waren. Verdient hier in Dortmund mit 2:1.
1: Das war er, der Franz Beckenbauer Supercup zwischen Dortmund und dem FC Bayern und dem Titelträger Bayern München. Wie schon gesagt, geht es für alle anderen Bundesligisten an diesem Wochenende um das Erreichen der zweiten Pokalrunde. Und tatsächlich haben sich bisher alle schadlos gehalten. Frankfurt, Stuttgart, Leverkusen, Augsburg, Hoffenheim, Leipzig und sogar Werder Bremen, das zuletzt immer mal für einen Patzer gut gewesen ist.
2: Man muss einfach sagen, für sich im Kopf, ey, ich muss jetzt meiner Mannschaft helfen und am besten mit einem gehaltenen Elfmeter.
1: Das war jetzt leider der falsche Beitrag. Jetzt kommt der richtige Beitrag, das tut mir leid.
3: Ist Pokal, es ist irgendwie immer ein bisschen unangenehm. Man muss auch ehrlich gestehen, der ein oder andere, der schon länger Werder-Spieler ist, hat auch schon mal eine negative Erfahrung in der ersten Pokalrunde gemacht, unter anderem ich. Und deswegen bin ich trotzdem sehr glücklich, dass wir es einfach ja, relativ solide, ohne irgendwie irgendwelche Drucksituationen überstanden haben.
1: Das war Werders Rückkehrer Niklas Füllkrug eben, der sich zum 3:0-Sieg gegen Lüneburg geäußert hat. Bei seinem Comeback verwandelte er einen Elfmeter. Und in den bisher 15 Duellen gab es nämlich genau nur einen Heimsieg, also den Erfolg eines Außenseiters. Mit 3:0 im Elfmeterschießen setzte sich Drittligist Sonnenhof Groß Asbach gegen Zweitligist Arminia Bielefeld durch. Und Matchwinner-Torhüter Maximilian Reule hören wir jetzt nochmal ganz.
2: Man muss einfach sagen, für sich im Kopf, ey, ich muss jetzt meiner Mannschaft helfen und am besten mit einem gehaltenen Elfmeter, dass es dann zwei werden, umso schöner und dass ich dann am Schluss noch einen rausgucke. Sensationell.
1: Die Zweitligisten Nürnberg und Hertha BSC mussten ebenfalls ins Elfmeterschießen, setzten sich da aber durch. Den höchsten Sieg des Tages feierte Hannover 96 und zwar mit 9:1 beim SV Hemelingen in Bremen. 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Und auch da war es anders als bei den Bayern, da wurde es ja zum Schluss noch ein bisschen enger, war es eine klare Sache für den Meister. Der SC Magdeburg gewann in München gegen die Füchse Berlin ungefährdet mit 38:31. Bester Werfer war Magdeburgs Gisli-Torgeier Christiansson mit 9 Treffern. Ein Supercup steht auch für die deutsche Basketballnationalmannschaft in Hamburg an. Nach dem Kantersieg im Halbfinale gegen Tschechien warteten im Finale die Kroaten und das Team um Welt- und Europameister Dennis Schröder ist da auf dem Weg zum Sieg. 2 Minuten vor dem Ende steht es 88:85. Und zum Schluss noch ein Blick zur Hockey-WM. Da haben die deutschen Damen den Einzug ins Halbfinale leider verpasst. Die Danas unterlagen Belgien mit 1:3 und haben damit schon vor dem abschließenden Spieltag in der Zwischenrunde keine Chance mehr aufs Weiterkommen. Christina Schröder berichtet.
4: Deutschland hatte anfangs zwar mit Nervosität zu kämpfen, legte diese aber nach wenigen Minuten ab und begegnete dem Gastgeber auf Augenhöhe. Umso schmerzvoller der Rückstand 8 Minuten vor der Pause. Die Roten Panther, motiviert vom Tor und den heimischen Fans im prall gefüllten Stadion in Wavre, liefen nun aggressiver an. Die DHB-Auswahl hielt bemüht dagegen, blieb aber vor dem gegnerischen Tor einfach zu harmlos. Zu Beginn von Hälfte 2 dann der Ausgleich durch Kapitänin Lisa Nolte, doch die Freude währte nur kurz, denn prompt folgte die belgische Antwort mit dem erneuten Führungstreffer. Das junge deutsche Team bekam keinen Zugriff mehr, Belgien spielte dagegen souverän und effektiv das 1:3 am Ende verdient. Die deutschen Hockeyfrauen hatten aus der Vorrunde keine Punkte mit in die Hauptrunde genommen, stehen also mit 0 Punkten da und haben vor dem letzten Spiel gegen Spanien keine Chance mehr auf den Halbfinaleinzug.
1: Anders ist die Situation bei den Herren, die dürfen noch auf das Halbfinale hoffen. Dafür braucht es aber im abschließenden Spiel der Zwischenrunde morgen gegen Spitzenreiter Australien einen Sieg.
5: Und das war der Sport in der ARD-Infonacht mit Florian Neuhaus.
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7: Um 22:28 Uhr mit Gisela Former. Bundeskanzler Merz hat das Waldbrandgebiet an der deutsch-belgischen Grenze besucht. In der Gemeinde Hürtgenwald in der Eifel dankte er den Hunderten, teils auch ehrenamtlichen Helfern, die gegen die Flammen gekämpft hatten. Man müsse damit rechnen, dass solche Feuer häufiger ausbrechen. Das ist Klimawandel, so Merz wörtlich. Kritik daran, dass er das Gebiet erst jetzt besucht hat, wies Merz zurück. Den Einsatzkräften war es vorgestern gelungen, den Großbrand vollständig zu löschen.

0: Menschen. Bundesaußenminister Wadephul hat der Ukraine weitere Unterstützung zugesagt. Bei einem Besuch in Kiew kam er unter anderem mit Präsident Selenskyj und Außenminister Sibiha zusammen. Aus der Nachrichtenredaktion Christoph Johansen.
1: Gemeinsam mit Selenskyj nahm Wadephul an einem Veteranentreffen in der Innenstadt von Kiew teil. Überschattet wurde die Veranstaltung von einem Luftalarm. Wadephul sagte anschließend, man sei auch in Kiew in einem Kriegsgebiet. Zuvor hatte der deutsche Außenminister der Ukraine zusätzliche Unterstützung zugesagt. 50 Millionen Euro, die vor allem den Menschen im Frontgebiet zugutekommen und beispielsweise für Heizungsanlagen und sanitäre Einrichtungen genutzt werden sollen. Außerdem will sich Wadephul bei Bündnispartnern dafür einsetzen, dass sie weitere Luftabwehrraketen des Typs Patriot abgeben. Die Bundeswehr habe alles mobilisiert, was möglich war.
0: Zwischen den USA und Kanada spitzt sich der Handelsstreit wieder zu. Die kanadische Regierung kündigte für kommenden Monat neue Beschränkungen für US-Güter an. Laut Premier Carney sind davon unter anderem Stahl- und Milchprodukte betroffen. Es gehe darum, die Menschen und Unternehmen in Kanada zu schützen. Seit vergangener Nacht gelten in den USA bereits Strafzölle in Höhe von 50% auf bestimmte Importe aus dem Nachbarland. Vorher waren Verhandlungen zwischen beiden Seiten gescheitert. Vor der tunesischen Küste ist ein Boot mit mindestens 15 Migranten an Bord gekentert. Eine Person konnte lebend gerettet werden, nachdem sie offenbar stundenlang im Wasser trieb. Die übrigen werden noch vermisst. Sie werden von der tunesischen Küstenwache mit Schiffen und Flugzeugen gesucht. Bei 4 geborgenen Leichen ist unklar, ob es sich um Insassen des Bootes handelt. Tunesien galt lange Zeit als ein Hauptausgangspunkt für die illegale Einwanderung nach Europa über das Mittelmeer. Nach verschärften Kontrollen der tunesischen Behörden ist die Zahl der Überfahrten deutlich zurückgegangen. Und das Wetter in Deutschland. In der Nacht örtlich Schauer, teils gewittrig, Tiefstwerte 15 bis 6 Grad. Morgen heiter bis wolkig, im Norden etwas Regen, im Nordosten später Gewitter, maximal 18 bis 25 Grad. Die höheren Werte am Oberrhein. Am Montag oft freundlich, vereinzelt Schauer, 19 bis 28 Grad. Und am Dienstag im Nordosten viel Sonne, im Südwesten Schauer und Gewitter bei 21 bis 28 Grad. Das waren die Nachrichten.
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3: Die A2 Hannover Richtung Dortmund ist zwischen Hamm und Kamener Kreuz wegen Bauarbeiten bis Montag früh gesperrt. A3 Frankfurt Richtung Würzburg zwischen Obertshausen und Hanau 3 Kilometer Stau wegen einer Baustelle. Hier ist nur die linke Spur frei. Die A38 Richtung Leipzig ist zwischen Bad Lauchstädt und Leuna wegen Bauarbeiten bis morgen Nachmittag gesperrt. Die A40 Essen Richtung Duisburg ist zwischen Kreuz Kaiserberg und Kreuz Duisburg wegen Bauarbeiten bis Montag früh gesperrt. Die A52 Düsseldorf Richtung Essen ist zwischen Kreuz Breitscheid und Essen-Kettwig wegen Bauarbeiten bis Montag früh gesperrt. Die A61 Koblenz-Ludwigshafen ist zwischen Koblenz-Waldesch und Emmelshausen wegen Bauarbeiten bis Montag früh in beiden Richtungen gesperrt. Bitte der Umleitung folgen. Die A516 ist zwischen Kreuz Oberhausen und Oberhausen-Eisenheim wegen Bauarbeiten bis Montag früh in beiden Richtungen gesperrt. Und zuletzt noch, auf der B207 Heiligenhafen-Fehmarn-Puttgarden ist die Fehmarnsundbrücke wegen des starken Windes für leere Lkw und Pkw mit Anhänger gesperrt. Ihnen weiterhin eine gute Fahrt.
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3: Mit Konstanze Nastarowitz, hallo. 10 Millionen Euro Verlust pro Tag auf deutschen Feldern. Der Klimawandel heißt längst auch weniger Wasser, trockenere Böden, knappe Ernten. David Alf und Julia Schuster erklären jetzt im Plus-Minus-Podcast, wie sicher unsere Lebensmittelversorgung trotz Hitze, Sommer und Klimawandel so ist und was das für Preise und Verfügbarkeit in den nächsten Jahren bedeutet.
4: Am Dienstag, da hat der Bauernverband verkündet, dass die Ernte dieses Jahr historisch schlecht ausfällt.
5: Ja, gefühlt höre ich das nicht zum ersten Mal vom Bauernverband, gefühlt eher ständig, aber klar, also dass dieses Wetter diesen Sommer besonders ist, besonders extrem, das fällt uns allen auf. Trotzdem wollen wir im Plus-Minus-Podcast da mal ganz nüchtern drauf blicken. Ist das Panikmache vom Bauernverband oder haben wir ein echtes Problem?
4: Also wenn es nach den Landwirten geht, dann ist die Antwort wahrscheinlich ziemlich eindeutig.
5: Das stimmt, zumindest wenn es nach diesem schwäbischen Landwirt geht, bei dem der SWR war.
6: Die Weiden sind einfach leer. Da sind wir jetzt in der glücklichen Lage, dass wir noch Mais kaufen konnten von einem Bekannten, der noch relativ schön dasteht. Den häckseln wir jetzt jeden Tag und füttern den noch zu. Plus Heu und Silage, sprich das, was wir eigentlich im Winter füttern müssen. brauchen wir halt jetzt schon. Und Winterfutter wird dann wahrscheinlich auch eng werden.
4: Ja, schon heftig. Also ich habe mitbekommen, dass Bayern und Baden-Württemberg für Biobauern sogar den Katastrophenfall ausgerufen haben. Also das heißt, die dürfen jetzt auch unter bestimmten Umständen konventionelles Futter zugeben.
5: Mhm. Der deutsche Agrarsektor macht beim BIP gerade mal 1% aus. Aber, und das finde ich richtig krass, Deutschland liefert rund 13% der EU-weiten Agrarproduktion. Also Getreide, Milch, Fleisch. Und gehört damit zu den Top 3 in Europa. Und genau da steckt eine eigentlich gute Nachricht drin. Es müssen relativ wenige Menschen was ändern, um sehr vielen Menschen langfristig die Lebensgrundlage abzusichern. Deshalb widmen wir uns heute mit Blick auf die Erntezeit diesem Aspekt des Klimawandels und nicht den 1000 anderen, die auch noch möglich wären.
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5: Genau, dieses Spannungsfeld schauen wir uns an. Wie sehr gefährdet die Hitze unsere Lebensmittel? Und was bedeutet das für Preise und Versorgung in den nächsten Jahren? Wir von Plus Minus hinterfragen, was wirklich dahinter steckt und bringen es für euch auf den Punkt.
4: Gut, David, also wenn ich es mir aussuchen darf, dann möchte ich erst mit den guten Nachrichten von dir beginnen. Von den schlechten, da haben wir ja schon genug. Heißester Juni seit Beginn der Aufzeichnungen. Kaum noch befahrbare Wasserstraßen. Was wir damit lösen, die Autobahnen noch mehr zu belasten. Bewässerungsverbote, Hitzetote. Also mir fällt es ein bisschen schwer zu glauben, dass du heute auch gute Nachrichten dabei hast.
5: Ja, also man muss ein bisschen graben, aber dann findet man schon welche. Und das passt perfekt zur ersten guten Nachricht. Auch da muss ich eine nicht ganz so gute Nachricht vorwegnehmen. Selbst wenn es bis zum Herbst durchregnen würde, die Sommer- und die Herbsternten rettet das nicht mehr. Oder wie der Bauernpräsident Ruckwied am Dienstag gesagt hat, da sind die Messen gelesen. Und trotzdem, die Lebensmittelpreise, das ist die gute Nachricht, dürften dieses Jahr erstmal nicht nennenswert steigen.
4: Das wäre tatsächlich mal eine gute Nachricht. Sie erschließt sich mir aber noch nicht ganz. Denn ich habe ja gelernt, Angebot und Nachfrage bestimmen den Preis. Gilt das nicht mehr?
5: Doch, das gilt. Aber das Angebot, das wir aktuell mit verhältnismäßig normalen Preisen zahlen, das stammt weitestgehend noch gar nicht aus der Hitze- und Dürrephase. Wir hatten nämlich Glück. Das Frühjahr war mild und regnerisch. Es gab also vor der Hitze genügend Pflanzen auf den Feldern. Und deshalb konnte trotz Hitze noch genügend Getreide für unseren Eigenbedarf in Deutschland geerntet werden. Etwas mehr sogar, so rechnet es der Getreidemarktexperte des Raiffeisenverbands vor, Guido Sedler.
7: Wir gehen davon aus, dass sie keine nennenswerten Auswirkungen auf die Verbraucherpreise haben. Warum? Wir rechnen mit einer Ernte von 40,6 Millionen Tonnen Getreide. Wir haben einen Inlandsverbrauch um die 40 Millionen Tonnen. Das heißt, es geht rechnerisch auf.
4: Rechnerisch klingt für mich irgendwie so nach einem Aber, oder?
5: Ja, da stecken sogar zwei Abers drin. Das erste Aber meint, dass unser Getreide nicht nur zum Eigenverbrauch da ist, denn auf dem Weltmarkt ist Getreide knapper geworden, unter anderem wegen des Russland-Ukraine-Kriegs. Es lohnt sich also finanziell sehr, Getreide für den Handel übrig zu haben. Wir nutzen es nicht nur für den Inlandsverbrauch, von dem er gerade gesprochen hat.
4: Verstehe. Und das zweite Aber?
5: Das heißt noch. Noch geht es rein rechnerisch auf. Jetzt, also dieses Jahr. Aber wenn das so bleibt mit der Hitze und den vielen Verlusten auf unseren Feldern, dann bekommen auch wir mittelfristig ernstzunehmende Versorgungsengpässe.
4: Das hätte ich gern ein bisschen genauer von dir, David. Also was sind die tatsächlichen Kapazitäten? Kann Deutschland sich überhaupt autark ernähren?
5: Tatsächlich sogar erstaunlich gut. Wie stehst du so zu Pommes, Schnitzel und Brot?
4: Da muss ich dir ein kleines Geständnis machen, David. Ich bin nämlich eigentlich Vegetarierin.
5: Ja.
4: Aber ich liebe einfach Schnitzel und Pommes. Da mache ich eine Ausnahme.
5: Ah ja, bist du perfekt aufgestellt? Weil da musst du dir eigentlich, was Deutschlands Versorgung angeht und Produktion vor allem, keine Sorgen machen. Das gibt es en masse. Das Bundeszentrum für Landwirtschaft, kurz BZL, das sammelt belastbare Zahlen rund um die Landwirtschaft. Und die sagen, der Selbstversorgungsgrad Deutschlands liegt bei über 80%. Soll heißen, selbst wenn plötzlich sämtliche Handelsrouten abgeschnitten werden und Deutschland auf sich allein gestellt wäre, könnten immer noch 80% der benötigten Lebensmittel von hier und für hier produziert werden. Die genauen Zahlen haben wir für euch in den Shownotes verlinkt, aber wie gesagt, Pommes, Schnitzel, Brot, das wäre auf jeden Fall da.
4: Gut, und beim Getreide, da haben wir es ja auch gerade gehört von dem Getreidemarktexperten, da liegt der Selbstversorgungsgrad sogar ein bisschen über 100%. Also es reicht genau für unseren Bedarf. Wo ist es denn weniger?
5: Also wo wir nicht so gut sind, das ist vor allem Obst. Da liegt der Selbstversorgungsgrad nur bei 18%. Wir müssen also 82% zukaufen.
4: Okay, das hätte ich echt anders eingeschätzt. Und gibt es denn was, wo wir mehr produzieren, als wir brauchen?
5: Gibt es tatsächlich. Kartoffeln, Zucker, Fleisch und Milch. Das sind Produkte, die wir auch viel ins Ausland verkaufen.
4: Okay, also verstehe. Die Ernte dieses Jahr, die ist zwar knapp ausgefallen wegen der Hitze und auch wegen des fehlenden Regens, aber wir haben noch Puffer.
5: Plus, wir haben einen Bundeslandwirtschaftsminister, der den Bauern schon Ausgleichszahlungen in Aussicht gestellt hat.
4: David, jetzt geht es mir ja nicht nur darum, ob wir vielleicht zu wenig Lebensmittel haben, sondern auch darum, ich bin einfach ein Sparfuchs, werden die Lebensmittel, die wir haben, jetzt teurer. Ein Beispiel Gurken. Ich bin vor ein paar Tagen im Supermarktregal vorbeigegangen und dachte mir, huh, also das ist schon krass, wie viel teurer die geworden sind allein im letzten Jahr.
5: Ich kann dir sogar sagen, wie sehr. Um 20%, also rund 20% innerhalb eines Jahres. Tomaten sogar rund 30%. Aber da dürfen wir echt nicht die Macht der Verbraucher unterschätzen. Die sind nach dem krassen Anstieg der Inflation in den vergangenen Jahren preissensibler geworden, schauen also stärker nach günstigeren Produkten oder warten auf Angebote, sind also immer weniger bereit, weitere große Preissprünge zu akzeptieren. Und das setzt nicht nur den Handel, sondern auch die Erzeuger unter Druck. Der Spielraum also für weitere Preissteigerungen, der ist kleiner geworden.
4: Okay, also Getreide ist knapp, aber es geht noch. Mit Obst und Gemüse wird es langsam aber sicher zum Problem. Kann man das so sagen?
5: Ja. Und das Problem, das hat sogar einen Namen. Wasser.
4: Ist ja auch irgendwie logisch. Wenn nur unregelmäßig Wasser vom Himmel kommt, muss Wasser für die Landwirte ja aus dem Schlauch kommen. Aber auch das wird natürlich immer knapper.
5: Genau, es wird knapper, das ist das eine. Es wird aber auch immer teurer. In 14 von 16 Bundesländern gibt es inzwischen den Wassercent, also eine Gebühr für große Verbräuche. Deshalb sagen ganz viele, auch viele aus der Forschung, wir brauchen ganz dringend mehr moderne Bewässerungssysteme. Also zum Beispiel diese riesigen Sprenger, die man so auf den Feldern sieht, die sollten wir eigentlich ersetzen durch Tröpfchenbewässerung. Damit verdunstet nicht so viel Wasser und die Ernten sind leichter zu kalkulieren. Aber so eine Umstellung ist vielen Landwirten in genau dieser aktuellen Lage halt einfach zu teuer.
4: Gut, aber ohne Wasser geht's ja nicht. Also das sehen wir ja bei den Ländern, aus denen wir auch Obst und Gemüse beziehen. Und der Blick zu denen ist ja auch irgendwie ein Blick in unsere Zukunft. Also ich weiß gar nicht, ob ich die sehen will, David.
5: Ja, ich habe da tatsächlich ein paar erschreckende Zahlen dabei. In Italien hat die Hitze schon krasse Verluste verursacht. Schätzungen gehen von 1,5 Milliarden Euro aus. In Spanien werden bei der Getreideernte 30% weniger erwartet als letztes Jahr. Und in Frankreich wird im Vergleich zu letztem Jahr vermutlich einfach nur die Hälfte der Obst- und Gemüsemenge geerntet. Auf jeden Apfel, jede Tomate, jede Zucchini kommt eine, die kaputt gegangen oder gar nicht erst gewachsen ist.
4: Wow, also wenn das Problem und die Lösung der Zukunft Wasser heißt, könnte man dann jetzt nicht eine Masse Geld in die Hand nehmen und die Landwirte beim Umbau unterstützen?
5: Das könnte man. Man könnte sie noch mehr unterstützen, aber der Agrarsektor ist bereits einer der am stärksten subventionierten Wirtschaftszweige überhaupt. Ein Viertel des gesamten EU-Haushalts geht in die Förderung unserer Nahrungsmittelherstellung. Ein Programm davon, also nur mal so als Beispiel, das heißt GAP und fokussiert sich auf klimaresiliente Landwirtschaft. GAP verspricht allein den deutschen Landwirten 5 Milliarden Euro pro Jahr. Mein Gefühl ist also, und ich fürchte so ein bisschen, eigentlich ist das Geld sogar da, aber an der Verteilung hapert's.
4: Okay, David, also lass mich mal kurz zusammenfassen. Wir haben in Zukunft nicht nur mehr Hitze, sondern auch die Frage nach dem Wasser wird eine immer größere Rolle spielen. Deshalb müssen deutsche Bauern so schnell wie möglich ihr Wassermanagement modernisieren. Dafür gibt es zwar Fördergelder, aber dieser Wandel, der geht langsamer voran als der Klimawandel.
5: Ja, genau.
4: Müssten wir dann nicht so schnell wie möglich mehr Lebensmittel anbauen, die besser mit der Hitze klarkommen, also die vielleicht auch mit weniger Wasser auskommen?
5: Ja, das und was dieser Sommer auch gezeigt hat, wir müssen jetzt handeln. Deshalb haben wir heute jemanden in Plus-Minus-Podcast eingeladen, der an genau solchen Lösungsansätzen forscht.
4: Also jemand, der uns die Frage beantwortet, was müssen Landwirte und Politik jetzt tun, damit unsere Lebensmittelversorgung auch morgen sicher ist.
5: Genau. Martin Keim ist Agrarwissenschaftler und Professor für Agrarökonomie. Er leitet das Zentrum für Entwicklungsforschung an der Uni Bonn und hat sich sehr viel mit dieser Frage beschäftigt. Hallo Herr Keim.
8: Hallo, ich grüße Sie.
5: Wenn klimaresiliente Landwirtschaft jetzt keine Zukunftsmusik mehr ist, wenn das endlich angepackt wird, was packen wir dann in Zukunft in unseren Einkaufskorb?
8: Naja, ich meine, was wir in unseren Einkaufskorb packen, ist ja nicht nur das, was wir hier anbauen, sondern auch das, was wir aus unterschiedlichen Teilen der Welt importieren. Aber die Frage ist natürlich zunächst mal, was bauen wir hier an? Und da sind wir ja momentan in der Landwirtschaft, da geht es um Weizen, da geht es um Mais, um Zuckerrüben, um Raps, ein relativ eingeschränktes, Gerste auch noch, aber relativ eingeschränktes, eine Gruppe von Kulturarten, und wir werden schon vielfältiger werden müssen. Vielfältiger einmal, um Risiko zu minimieren, denn unterschiedliche Pflanzen haben unterschiedliche Wasserbedarfe und man macht nicht alle Eier in einen Korb, sondern versucht zu diversifizieren. Zum anderen aber, na klar, auch Kulturarten mit ins Portfolio nehmen, die besser mit weniger Wasser auskommen. Und da gibt es einiges, was hier bisher nicht so doll angebaut wird. Denken wir an Linsen, denken wir an Kichererbsen, die mehr so im mediterranen Raum oder in subtropischen Gebieten gut wachsen, könnte bei uns und sollte bei uns durchaus auch eine größere Rolle schrittweise spielen.
5: Jetzt haben wir gelernt, für Obst und Gemüse, aber auch vor allem für Fleisch- und Milchprodukte brauchen wir super viel Wasser. Welche Innovationen gibt es denn, um uns bei Fleisch und Milch unabhängiger vom Klima zu machen? Mit weniger Wasser auszukommen vielleicht?
8: Naja, ich glaube, vor dem Hintergrund von Klimadiskussion ist eines vor allen Dingen wichtig, nämlich insgesamt weniger Fleisch und weniger Milch. Denn Fleisch und Milch, also tierische Produkte, sind natürlich mit ein Treiber für den Klimawandel. Und das heißt nicht, dass wir komplett darauf verzichten müssen, aber sicherlich nicht in den Mengen, wie wir es heute konsumieren in Deutschland und Westeuropa.
5: Wenn wir sagen, konsumiert künftig weniger Fleisch, könnte man gleichzeitig aber auch sagen, konsumiert vielleicht Ersatzprodukte. Also ich habe in einem Gastbeitrag von Ihnen gelesen, dass Sie sich auch künstlich hergestelltes Fleisch vorstellen könnten, in Bioreaktoren zum Beispiel, also gezüchtet, nehme ich an.
8: Ja, das ist vorstellbar und Forschung geht ja in die Richtung und ich kann mir auch gut vorstellen, dass das zukünftig eine größere Rolle spielt. Aber wir sollten nicht den Fehler machen, jetzt einfach darauf zu setzen, dass wir zukünftig die gleichen Mengen an Fleisch, die wir heute konsumieren, zukünftig als künstliches Fleisch konsumieren. Also auch tatsächliche Veränderungen in unseren Speiseplänen werden nötig sein. Und ich hatte eben schon angesprochen, Linsen-Kichererbsen, also diese Arten von Hülsenfrüchten, die liefern ja sehr viel pflanzliches Protein, abgesehen davon, dass sie trockentoleranter sind. Und genau auf dieses pflanzliche Protein sollten wir stärker setzen, wenn wir tierisches Protein in unseren Speiseplänen schrittweise reduzieren.
4: Herr Keim, lassen Sie uns doch mal auf den Frühstückstisch blicken. Kaffee ist ja auch von der Hitze bedroht. Gibt es für Kaffee auch Alternativen?
8: Ja, also tatsächlich, mein Kaffee wächst ja nicht bei uns, sondern in anderen Regionen, aber Kaffee leidet in der Tat schwer unter dem Klimawandel. Kaffee ist ja eine mehrjährige Frucht, also das heißt, dort, wo Sie Kaffeegärten und Kaffeeplantagen stehen haben und das Klima sich verändert, wird es zunehmend schwerer. Es wird leichter in höheren Lagen, also Kaffee wandert in die höheren Lagen, aber das ist natürlich für die einzelnen Bauern jetzt nicht unbedingt eine Lösung, denn die haben ja ihr Land, wo sie es haben. Ich glaube, Ihre Frage zielt natürlich mehr darauf, ob wir als Kaffeekonsumenten Ersatz haben. Also ich glaube, Kaffee wird bei fortschreitendem Klimawandel tendenziell teurer werden und damit wird es auch für uns als Konsumenten teurer. Ich glaube, da werden wir ein Stück weit leben müssen und vielleicht auch etwas weniger Kaffee dann trinken.
4: Teurer ist ein ganz gutes Stichwort. Wir haben nämlich in dieser Folge schon festgestellt, dass kurzfristig wir uns um die Versorgung und Preise im Supermarkt keine Sorgen machen müssen, mittel- und langfristig aber schon. Was sagen Sie, was müssten wir jetzt tun, damit wir auch noch morgen gut versorgt sind im Supermarkt mit bezahlbaren Lebensmitteln?
8: Ja, also es gibt unterschiedliche Dinge. Eins hatten wir angesprochen, da geht es um mehr Vielfalt und auch andere Kulturarten. Es gibt einen zweiten Aspekt, das ist der Aspekt Technologie. Also Technologie kann natürlich auch einen Beitrag leisten, die Landwirtschaft klimaresilienter zu machen. Dadurch, dass wir zum Beispiel Sorten auch mit gentechnischen Verfahren entwickeln, die besser mit Wasserstress oder besser mit Hitzestress oder auch besser mit anderen Wetterextremen klarkommen. Wir können digital digitale Technologien vorantreiben, um auch mit Hilfe neuer Sensorik besser festzustellen, wo sind denn eigentlich auf einem Feld die spezifischen trockenen Teile, wo vielleicht Bewässerung nötig wird, wo sind welche Krankheiten und Nährstoffdefizite, um sie gezielter zu behandeln, anstatt das ganze Feld immer einheitlich mit so und so viel Dünger oder Pflanzenschutz zu behandeln. Also Technologien werden wir weiter vorantreiben. Zum Dritten, und das finde ich auch wichtig, macht aber die jetzige Situation ja auch deutlich, wie wichtig auch eine Einbindung in den Handel ist. Also der Handel mit Agrarprodukten und Lebensmitteln, denn wenn in einer Region eine Missernte auftritt, kann das ja nur dann ausgeglichen werden, wenn wir handeln mit anderen Regionen, wo vielleicht zum gleichen Zeitpunkt keine Missernte aufgetreten ist. Wenn Sie mich vielleicht den einen Satz noch hinzufügen lassen, also ich forsche ja viel zu den Fragen auch von Hunger und Unterernährung in ärmeren Teilen der Welt. Und da mache ich mir schon extrem Sorgen, denn die Preise werden steigen, wenn es knapper wird. Bei uns bedeutet das ein bisschen mehr ausgeben für Lebensmittel, aber anderswo bedeutet das tatsächlich mehr Unterernährung, weil die Leute sich das dann nicht mehr leisten können. Und wo ich glaube, wo wir insgesamt hin müssen, ist weg von einer romantischen Vorstellung, dass wir Landwirtschaft ohne moderne Technologien betreiben können. Also der Wunsch, romantisierend irgendwie die Zeit zurückzudrehen in eine Zeit, als die Landwirtschaft vielleicht noch eher dem entsprach, was wir in den Bilderbüchern sehen, das wird nicht funktionieren, denn wir haben einfach weltweit eine wachsende Nachfrage weiterhin und die Boden und Wasser sind begrenzt. Klimawandel, darüber sprechen wir. Also wir werden schon auch Wissenschaft und technische Lösungen mit an Bord nehmen müssen, zusätzlich zu Verhaltensänderungen, um hier faire Wege und Möglichkeiten nicht nur für uns, sondern für alle Menschen inklusive der armen Länder und Regionen zu erreichen.
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5: Wir fragen unsere Expertinnen und Experten am Ende des Interviews immer nach ihrem ganz persönlichen Plus oder Minus zum Thema. Herr Keim, wenn wir über das Thema Hitze, Dürre, Lebensmittel sprechen, stehen wir in Deutschland da eher auf der Plus- oder auf der Minusseite?
8: Also so gefragt, eher auf der Minusseite. Also wir tun deutlich nicht genug, und zwar nicht genug, sowohl im Hinblick, als dass wir unsere eigenen Klimaschutzziele deutlich verfehlen, aber auch in Bezug auf Anpassung an den Klimawandel tun wir nicht genug. Also deswegen ein klares Minus. Und ich sehe jetzt im Moment in der Politik auch wenig Anzeichen, dass sich das deutlich ändert. Aber ein Plus vielleicht insofern, als dass ich grundsätzlich optimistisch bin und weiß, dass unsere Spezies Mensch auch irgendwo clever ist und wir die Möglichkeiten haben, wenn wir offen sind für Veränderungen, das Ganze auch wieder in ordentliche und nachhaltige Bahnen zu lenken.
5: Tja, Julia, was sagst du? Was ist dein Plus der Woche?
4: Also eigentlich so zwei Sachen. Eine Sache, die Herr Keim jetzt gerade auch erwähnt hat, was man wirklich sagen muss, wir in Deutschland haben auf jeden Fall ein krasses Privileg. Also was landwirtschaftliche Flächen angeht, was auch unseren verhältnismäßigen Reichtum angeht. Also wir können uns in Zeiten von solchen Hitzewellen echt noch glücklich schätzen. Und dann habe ich auch ein bisschen Hoffnung tatsächlich, weil es gibt ja Lösungsvorschläge. Also wir können jetzt noch was ändern. Und wie ist mit dir, David? Also Plus oder Minus?
5: Ja, also dein Plus sehe ich auch. Es bleibt noch etwas Zeit, um jetzt hinzuschauen, bevor wir am Ende noch viel höhere Rechnungen zahlen. Und ich bin auch, wie Herr Keim, grundsätzlich Optimist und glaube immer, also wir schaffen das irgendwie, so die Spezies Mensch, ne? Die ist erfinderisch und die krempelt sich im Zweifel dann doch die Ärmel hoch. Aber mein Minus ist gleichzeitig trotzdem der Faktor Zeit. Uns bleibt einfach so wenig davon. Und deshalb Landwirte, Politik und wir selbst müssen halt jetzt handeln.
4: Also das heißt, wenn wir jetzt zurückkommen zu unserer Wirtschaftsfrage der Woche. Wie sehr gefährdet die Hitze unsere Lebensmittel? Und was bedeutet das für Preise und Versorgung in den nächsten Jahren? Wie lautet unser Fazit?
5: Also ich würde sagen, kurzfristig keine große Gefahr. Es ist nicht lebensbedrohlich und auch keine extreme Verteuerung. Aber langfristig können oder werden die Preise nochmal enorm anziehen. Eben weil die Versorgung immer lückenhafter wird. Gleichzeitig steht ganz vieles von dem, was Herr Keim uns gerade beschrieben hat, theoretisch schon in den Startlöchern. Wenn da Realität draus wird, dann kann sich das natürlich auch auf die Preise auswirken und es muss vielleicht nicht alles teurer werden.
2: Das könnt ihr mitnehmen.
4: Und natürlich haben wir auch diese Woche wieder etwas dabei, das euch in Bezug auf die Hitze und auch unsere Lebensmittel im Alltag weiterhilft. David, schieß los!
5: Als erstes, ganz konkret, auch wenn ihr das vermutlich schon 100-mal gehört habt, wir sollten wirklich, wann immer es geht, saisonal einkaufen. Das ist nämlich immer noch am billigsten. Und esst, wo es geht, weniger Fleisch und Milch. Wir haben das ja vorher mal so angerissen, aber es ist wirklich so. So eine Kuh verbraucht wahnsinnig viel Wasser, nicht nur damit sie leben und Milch geben kann, sondern auch dann, wenn sie zu Fleisch verarbeitet wird. Fast 8000 Liter Wasser werden laut dem Albert-Schweitzer-Institut je Kilogramm Rindfleisch verbraucht. Aber eine andere Zahl fand ich noch krasser. Wer sich vegetarisch ernährt, verbraucht pro Tag rund 90 Liter blaues Wasser weniger. Also von dem Wasser, das wir auch für Bewässerung einsetzen. Das heißt, weniger Fleisch ist nicht nur ein Öko-Veggie-Thema, sondern auch ein Thema, wenn wir über zukünftige Preise im Supermarkt sprechen.
4: Weniger Fleisch und Milch essen, das ist ja das eine. Wenn ich noch mehr bewirken will, dann denke ich mir doch an der Börse. Also mich interessiert so ein bisschen, wo kann ich Geld anlegen, damit das einen positiven Effekt hat?
5: Das darf und kann ich dir jetzt nicht so konkret. Also ich kann dir keine konkrete Anlageempfehlung geben. Aber ich sag mal so, Obst- und Gemüseanbau, das wird künftig viel öfter in Gewächshäusern und mit modernen Bewässerungssystemen funktionieren. Und ich wage mal die Prognose, alles, was auf Kreislaufgedanken basiert, das hat auch Zukunft.
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3: Männlichkeitsbilder und Dating-Coaches im Internet. Dazu der neueste Film aus dem März gegen März-Universum, also aus dem beliebten Scheidungsdrama. Und dann noch ein britischer Musicalfilm der ganz besonderen Art. Katja Esbach mit unseren Mediathekstipps.
9: Helens Leben ist eintönig und ziemlich trostlos. Mit Ende 30 lebt sie bei ihrem Ex-Mann und pflegt ihre frühere Schwiegermutter Gwen. Der ist sie dankbar, weil sie ihr vor 20 Jahren als heimatlosem Teenager ein Zimmer vermietet hat.
10: Gwen, when the home closed down, took me in as a lodger. And I love her for it. So here I am.
9: Und dann scheint sich Helens Leben endlich zum Guten zu wenden. Überraschend taucht Joanne, ihre frühere Mitschülerin, für die sie sehr geschwärmt hat, wieder auf. Die beiden Frauen verlieben sich ineinander. Aber kann sich Helen wirklich darauf einlassen? Das erste Mal in ihrem Leben versucht sie herauszufinden, was sie wirklich will. Der britische Film Chuck Chuck Baby erzählt diese Liebesgeschichte ganz unaufgeregt und echt. Aber das Besondere ist der mitreißende Soundtrack, zu dem wie in einem Musical getanzt und gesungen wird. Das wirkt nicht aufgesetzt und untermalt die Gefühle der Protagonistinnen perfekt. Die englische Originalfassung mit deutschen Untertiteln ist bis zum 10. September in der ARD-Mediathek zu sehen. März gegen März, das Scheidungsdrama eines Paares, startete als Comedy-Serie. Mittlerweile gibt es 3 Staffeln. Hinzu kamen Fernsehfilme. Der 4. ist jetzt im ZDF-Streaming-Portal zu sehen. Im Mittelpunkt erneut das Ex-Paar März, gespielt von Annette Frier und Christoph Maria Herbst. In deren Familie kriselt es in allen Beziehungen. Nur Mutter Maria hat die große Liebe endlich gefunden. Es gibt allerdings einen Haken.
11: Du kannst dich nicht verloben, Mama. Du bist schon verheiratet.
12: Ja, wir wollen das Ludwig ja auch erzählen. Ja, und wir wollen ja auch, dass er das versteht.
9: Vater Ludwig, überragend gespielt von Michael Wittenborn, ist an Demenz erkrankt, lebt mittlerweile im Heim. Als er von der neuen Beziehung seiner Frau erfährt, ist er niedergeschmettert.
13: Hat keinen Sinn mehr.
12: Was denn?
13: Das ganze Leben, dass ich überhaupt noch da bin. Das meiste kann ich nicht mehr, weiß ich nicht mehr, weiß ich. Und das wird ja auch nichts mehr. Nee, am liebsten wäre ich am besten weg.
9: Ludwig beschließt, in eine Einrichtung für Sterbehilfe nach Holland zu fahren, mit der ganzen Familie im Schlepptau. Ein bitter-süßes Road-Movie beginnt. März gegen März hat sich von Comedy zu Dramedy gewandelt, getragen von hervorragenden Darstellern, gut getimten Dialogen und schlüssigen Stories. Alle Staffeln und Fernsehfilme stehen im ZDF-Streaming-Portal.
14: Mein Name ist Hendrik, ich bin 31 Jahre alt und ich unterstütze Männer dabei, eine passende Partnerin zu finden.
9: Das Internet ist voll mit obskuren, selbsternannten Dating-Coaches. Bei ihnen suchen manche junge Männer Orientierung, sehen in ihnen Vorbilder für Stärke, Dominanz und Erfolg. Aber warum funktionieren diese Botschaften häufig so gut?
15: Diese Männerbilder sind gerade furchtbar erfolgreich, weil sie unglaublich stumpf und einfach sind. Ich glaube, es ist auch immer ein Kampf gegen Unsicherheiten und gegen Ohnmacht.
9: Die 37-Grad-Dokumentation Alpha, wann ist ein Mann ein Mann, zeigt, was diese, Zitat, Männlichkeitsindustrie mit jungen Männern macht und wie gefährlich sie ist. Im Mittelpunkt stehen drei Protagonisten, die Teil der Szene sind oder waren. Zu sehen im ZDF-Streaming-Portal.

0: Es ist 23 Uhr. 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
1: Die Nachrichten mit Anja Gawlik. Guten Abend. Bundeskanzler Merz hat sich im Waldbrandgebiet von Hürtgenwald in der Eifel ein Bild von der Lage gemacht. Ein Feuer hatte dort in der vergangenen Woche eine Fläche in der Größe von mehr als 400 Fußballfeldern zerstört. Es war der größte Waldbrand in der Geschichte von Nordrhein-Westfalen. Wie der Besuch von Merz von den Bürgerinnen und Bürgern in Hürtgenwald aufgenommen wurde, beschreibt Hajo Felten.
2: Ja, nicht nur positiv. Merz' Besuch wurde auch von Pfiffen und Buhrufen begleitet. Viele Bürgerinnen und Bürger hätten sich einen früheren Besuch gewünscht. Die Feuerwehrleute, bei denen sich Merz mit dem Besuch bedanken wollte, begrüßten dagegen, dass der Kanzler erst jetzt gekommen ist. Einer von ihnen meinte, er brauche beim Löschen keine Politiker, sondern Leute, die einen Löschschlauch halten könnten. Merz wies in seiner Dankesrede auch auf den Zusammenhang mit dem Klima hin. Der Waldbrand sei eindeutig Folge des Klimawandels. Die Feuer waren vor gut einer Woche ausgebrochen und hatten die Feuerwehr tagelang in Atem gehalten. Der Waldbrand bei Hürtgenwald gilt als der größte in der Geschichte von Nordrhein-Westfalen.
1: Und auch das ist heute Abend Thema. Der E-Scooter ist nach aktuellen Zahlen das gefährlichste Verkehrsmittel. Nach einem Bericht des Spiegel werden pro 1 Million Fahrten fast 9 Menschen schwer verletzt oder getötet und damit deutlich mehr als mit dem Auto, dem Rad oder zu Fuß. Bundesjustizministerin Hubig will den Schutz queerer Menschen ins Grundgesetz aufnehmen. Dort ist schon Diskriminierung von Menschen zum Beispiel aufgrund ihres Geschlechts oder ihrer Herkunft verboten. Im DFB-Pokal ist Zweitligist Arminia Bielefeld in der ersten Runde ausgeschieden gegen Groß Asbach aus der dritten Liga. Auch der MSV Duisburg und Viktoria Köln sind aus NRW-Sicht raus. Leverkusen ist eine Runde weiter.
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1: Die Bayern haben sich den ersten Titel der Saison geholt. Der Rekordmeister setzte sich bei Borussia Dortmund 2:1 durch und gewinnt damit den Supercup. Armin Lehmann, WDR Sport.
3: Eine Halbzeit lang dominierten die Bayern, führten mit 2:0, Brown und Elisse mit den Toren. Da war sogar mehr drin für den Rekordmeister. Im zweiten Durchgang gestaltete Schwarz-Gelb das Ganze dann schon offener, hatte selber ein paar gute Möglichkeiten. Und Fabio Silva, eine Viertelstunde vor Schluss, gibt noch einmal Hoffnung zurück in das weite Rund des Dortmunder Stadions. Er erzielt das 1:2. Maxi Bayer hat in der Nachspielzeit die Riesenausgleichschance. Benzebaini sieht nach hartem Foul noch rot. Und die Bayern gewinnen mit 2:1.
1: Das war WDR aktuell. Das Wetter in Nordrhein-Westfalen. In der Nacht klingen die letzten Schauer ab. Bei 11 bis 5 Grad kann sich stellenweise Nebel bilden. Morgen ist es, nachdem sich der lokale Nebel aufgelöst hat, zunächst locker bewölkt. Später fallen ganz vereinzelt Schauer. Bei 17 Grad in Olpe, in Waldbrühl werden es 18 und in Meerbusch 20 Grad. Die Zeit 23.03 Uhr.
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4: Die A2 Hannover Richtung Dortmund ist zwischen Hamm und Kamener Kreuz wegen Bauarbeiten bis Montag früh gesperrt. A3 Frankfurt Richtung Würzburg zwischen Obertshausen und Hanau 3 Kilometer Stau. Die A38 Richtung Leipzig ist zwischen Bad Lauchstädt und Leuna wegen Bauarbeiten bis morgen Nachmittag gesperrt. Die A40 Essen Richtung Duisburg ist zwischen Kreuz Kaiserberg und Kreuz Duisburg wegen Bauarbeiten bis Montag früh gesperrt. Die A52 Düsseldorf Richtung Essen ist zwischen Kreuz Breitscheid und Essen-Kettwig wegen Bauarbeiten bis Montag früh gesperrt. Die A61 Koblenz-Ludwigshafen ist zwischen Koblenz-Waldesch und Emmelshausen wegen Bauarbeiten bis Montag früh in beiden Richtungen gesperrt. Bitte der Umleitung folgen. Die A516 ist zwischen Kreuz Oberhausen und Oberhausen-Eisenheim wegen Bauarbeiten bis Montag früh in beiden Richtungen gesperrt. Und zuletzt noch, auf der B207 Heiligenhafen Fehmarn-Puttgarden ist die Fehmarn-Sundbrücke wegen des starken Windes für leere Lkw und Pkw mit Anhänger gesperrt. Ihnen weiterhin eine gute Fahrt.
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4: Und die kommt aus Hamburg, aus dem Studio von NDR Info. Ich bin Konstanze Nastarowitz. Hallo und schön, dass Sie dabei sind. Es war der erste Auftritt des Bundeskanzlers nach dem Sommerurlaub und er führte zu gemischten Reaktionen. Von Buhrufen bis Applaus war so ziemlich alles dabei. Friedrich Merz war nämlich zu Besuch im nordrhein-westfälischen Hürtgenwald, wo es ja gerade einen Waldbrand gegeben hat. Merz dankte den Helfern. Die Rettungskräfte lobten das Timing des Kanzlers, doch manche Anwohnerinnen und Anwohner wiederum, die fanden, der Besuch sei zu spät gekommen. Aus Hürtgenwald berichtet Thomas Wenkert.
5: Es war kein einfacher erster öffentlicher Auftritt für Bundeskanzler Merz nach seinem Urlaub. Begrüßt wurde der Kanzler in Hürtgenwald mit Pfiffen und Buhrufen.
6: Und ehrlich gesagt, ich lasse mich von denen, die rumschreien, nicht beeindrucken. Ich spreche mit denen, die nicht schreien, sondern ich spreche mit denen, die arbeiten. Ich spreche mit denen, die helfen. Ich spreche mit denen, die im Sinne unseres Gemeinwesens tätig sind. Ohne die zahlreichen Menschen, die Millionen Menschen in Deutschland, die in den ehrenamtlichen Tätigkeiten unterwegs sind, könnten wir unser Gemeinwesen nicht aufrechterhalten.
5: Merz bedankte sich bei den vielen Helfern, die dafür gesorgt haben, dass das Feuer im Hürtgenwald, der größte Waldbrand in der Geschichte von Nordrhein-Westfalen, nach einer Woche gelöscht war. 300 Hektar Fläche wurden zerstört, 2000 Bewohner aus dem Ortsteil Gai mussten evakuiert werden. Der Kanzler betonte auch, dass er in ständigem Kontakt mit den Verantwortlichen vor Ort gestanden habe. Dennoch kritisierten heute einige Betroffene den späten Besuch des Kanzlers.
7: Brand ist gelöscht. Alle Helfer, denen man jetzt danken sollte, sind weg. Die Arbeit ist getan. Und der Herr Merz war 4 Wochen im Urlaub und kommt jetzt erst hierher. Also da hätte man ja eigentlich erwarten können, ja, bei dem größten Brand in NRW, dass er einfach früher aus dem Urlaub zurückkommt dann entsprechend. Oder unterbricht ganz einfach. Und das zeigt ja auch, wie egal ihm das an und für sich ist. Also das ist so der Eindruck, der sich jetzt hier bei mir dann entsprechend auch zeigt.
8: Ich sehe den Besuch kritisch. Ich finde das schwierig, jetzt im Nachhinein zu kommen und Danke zu sagen und eigentlich nicht da gewesen zu sein, als wirklich gebrannt hat, wortwörtlich. Und ja, ich würde mir wünschen, dass er das wirklich ehrlich anerkennt, was die Leute hier geleistet haben und dass wir hier so einen großen Zusammenhalt gehabt haben und dass er auf jeden Fall jetzt was ins Leben ruft, dass sowas in Zukunft nicht mehr passiert.
5: Ganz anders sieht das Paul Bolz, Ortsvorsteher von Gai und selbst Feuerwehrmann.
9: Und ich bin auch froh, dass er jetzt erst kommt. Und ich denke, der Kanzler wird sterben. Was gedacht haben. Wir sind jetzt in der Phase, wo wir alle, sag ich mal, keinen Aktionismus mehr haben, so langsam zur Ruhe kommen. Und denke ich, dann ist genau der richtige Zeitpunkt, als Kanzler zu kommen und mal zu hören. Und er möchte ja Danke sagen. Und Danke sagen kann man dann, wenn man auch Ruhe dafür hat. Und nicht, wenn man im Aktionismus hier Schläuche rollt und im Einsatz ist. Denke ich, das käme auch ganz falsch an.
5: Auf Bundesebene wird der Einsatz im Hürtgenwald jetzt ausgewertet. So sei nicht alles gut gelaufen. Defizite habe es bei den Kommunikationswegen gegeben, führte der Kanzler aus und mahnte zugleich.
6: Das ist Klimawandel. Und ich will allen Leugnern des Klimawandels sagen, schauen Sie sich das genau an, was hier passiert ist. Das ist der Klimawandel. Wir werden alles tun, um den Klimawandel zurückzudrängen, aber wir müssen auch mit dem Klimawandel leben. Und darauf vorbereitet zu sein, ist eine Aufgabe des Bundes, der Länder, der Gemeinden.
5: Wie Bund, Länder und Kommunen sich vorbereiten können, will Merz schon kommende Woche besprechen bei der Kabinettsklausur am Dienstag und Mittwoch. Dann soll es auch darum gehen, wie Deutschland sich besser wappnen kann für solche Waldbrände und andere Folgen des Klimawandels.
4: Ja, und nicht weit vom Hürtgenwald entfernt, auf der anderen Seite der Grenze zu Belgien, brannte es auch. In einem Naturreservat, dem wohl berühmtesten Belgiens, das Hohe Venn, wie Besucher es kannten. Das gibt es wohl jetzt nicht mehr. Soweit das Auge reicht, sieht man verbrannte Flächen in der Hochmoorlandschaft. Drohnenbilder offenbaren das Ausmaß der Zerstörung. Immer noch steigt dichter Rauch auf und die Flächen sind schwarz. Der belgische Europaabgeordnete Pascal Arimon von den Christdemokraten war dort und hat sich die Lage angesehen. Meine Kollegin Katrin Schmick vom WDR hat mit ihm gesprochen und ihn gefragt, wie sein Eindruck war.
10: Also ich glaube, das ist so ein Stück Heimat, was wir alle kennen, wo wir ständig drin wandern gehen, wo wir durchfahren. Das ist so etwas von uns, was gerade vor unseren Augen abbrennt. Und das macht natürlich, ja, das macht Gefühle, die man so nicht gekannt hat und wo eine enorme Traurigkeit, aber auch Welle der Solidarität dann am Ende des Tages entstanden ist.
11: Sie waren letzte Woche auch dort, ne? Sie haben sich das Brandgebiet am vergangenen Dienstag angeschaut. Nehmen Sie uns mal mit. Was sind Ihre Eindrücke?
10: Ja, sie fahren dahin, kommen dann in so ein Pickup von einem Feuerwehrkommandant, der fährt mit ihnen dorthin, wo es brannte. Und dann stehen sie da und denken sich, die Welt geht gerade unter. Das ist das Gefühl, was sie haben, wenn sie das dann sehen. Sie gucken dann in so ein 400-500 Meter Tal runter und das ist alles schwarz. Das qualmt, das ist schwarz und da steigen so Nebelschwaden hoch. Also es ist so ein bisschen wie in so einem schlechten amerikanischen Katastrophenfilm. Ja. Das ist die traurige Realität. Da stand ich und dann habe ich mich mit den Leuten darüber unterhalten, ob die Hilfe, wie sie angedacht ist, wie sie in diesen Katastrophenszenarien angedacht wird auf Papier, ob die denn tatsächlich funktioniert hat. Und man konnte mir da vor Ort eigentlich bestätigen, dass ganz vieles sehr gut funktioniert hat.
11: Gehen wir da mal ein bisschen näher drauf ein. Das war ja schon ein Kraftakt, ein internationaler, muss man sagen. Also Da hat auf jeden Fall Europa gut funktioniert. Es war beeindruckend, was man sehen konnte. Es gab sogar Unterstützung aus Schweden, ne?
10: Genau. Also ich bin ja von Beruf Mitglied des Europäischen Parlaments und versuche die europäische Integration und diese Idee, dass man zusammenhält und wenn man zusammenhält, dass man die Probleme einfacher lösen kann, in meinem Alltag jeden Tag zu erklären. Hier musste ich jetzt nichts erklären. Das haben die Leute vor Ort gesehen, was es heißt, wenn man Freunde im Ausland hat. Am Freitagmittag ist das Feuer entstanden. Freitagabend hat man vom belgischen Föderalstaat den europäischen Zivilschutzmechanismus angefragt. Die Hilfe ist dann sofort über Brüssel organisiert worden. In Brüssel ist dieses Koordinationszentrum dieses Katastrophenschutzmechanismus. Und am Samstag waren dann 6 Helikopter vor Ort und am Samstag waren 2 schwedische Löschflugzeuge vor Ort. Und man muss wissen, dieser Brand ist kein gewöhnlicher Brand. Das ist sehr viel Gras, was brennt, was sehr schnell brennt, in unwegsamem Gelände. Das heißt, da kommt man mit einem Feuerwehrauto nicht hinfahren. Also war es sehr wichtig, dass Hilfe aus der Luft kam. Mhm. Und diese Hilfe kam sehr schnell. Und am ersten Tag standen hier deutsche Feuerwehrleute, niederländische Feuerwehrleute und kamen Bauern aus Luxemburg, aus Deutschland, aus den Niederlanden mit ihren Fässern, um Wasser hinzubringen. Also die hat niemand gefragt am Ende des Tages. Die sind gekommen, weil sie sehen, da ist was, da müssen wir helfen, das geht uns alle an. Und das Ganze, muss man sagen, hat wirklich gut funktioniert, schnell funktioniert. Und da kann man wirklich sagen, zum Glück gibt es die guten Nachbarn und zum Glück haben die hier so schnell geholfen.
11: Herr Arimont, jeder, der mal gesehen hat, was passiert, wenn ein Brand gelöscht ist, der weiß, die Feuerwehr, die gehen da rein und die haben erstmal nur das Ziel, das Feuer auszukriegen. Jetzt ist das Hohe Venn ja ein ganz filigraner Lebensraum, ist ein Naturschutzgebiet, es ist ihr Vorgarten, sie sind da geboren. Mhm. Der Naturschutzbund befürchtet, dass die Erholung des Gebietes Jahrzehnte dauern könnte. Was macht das für Sie und was macht das für die Menschen, die dort leben?
10: Also das Fenn brennt regelmäßig, muss man fairerweise auch sagen. Das sind aber meistens diese Fenngräser, die an der Oberfläche abbrennen und die sind ein Jahr später oder 2 Jahre später wieder in ähnlicher Form zurück. Das Tragische hier jetzt ist, dass wir haben im Fenn 3 Tiefmoore, die es seit Jahrhunderten gibt und 2 von diesen 3 Tiefmooren, die in Europa einzigartig sind, die sind betroffen. Jetzt weiß man noch nicht so wirklich, wie stark sie betroffen sind. Also die Leute vor Ort sagen, wenn das Feuer in so ein Moor geht, dann brennt das während wahrscheinlich 1 bis 2 Monaten 6 Meter tief runter. Ob das hier der Fall ist, können wir heute noch nicht sagen. Alle hoffen, dass es nicht der Fall ist. Alle hoffen, dass der Regen, der dann eingesetzt hat, das so ein wenig verzögert bzw. verhindert hat. Aber wenn es denn so sein sollte, ist es tatsächlich eine ökologische Katastrophe. Ja. Das ist für immer weg.
11: Und auch da müssen wir uns nichts vormachen, es kann auch immer wieder brennen. Der Klimawandel trägt dazu bei. Der Mensch ist immer derjenige, der schuld ist an solchen Bränden. Egal wie groß sie schlussendlich aussehen oder ausfallen. Welche Konsequenzen müssen wir aus dem ziehen, was die letzte Woche im Hohen Venn passiert ist? Auch vielleicht auf europäischer Ebene?
10: Also ich beschäftige mich beruflich sehr stark mit diesem europäischen Katastrophenschutzmechanismus. Der wird gerade neu geschrieben und ich bin einer der Abgeordneten im Parlament, die an diesem Text jetzt aktiv mitschreiben. Ich habe da 150 Abänderungsvorschläge eingereicht. Der wird erweitert, der wird mit mehr Geld versehen. All das, weil alle Experten uns sagen, dass die Anzahl dieser Fälle exponentiell steigt gerade. Und die Leute, die sagen, es gibt keinen Klimawandel und das ist alles Wetter, die sollten sich vielleicht mal kurz 5 Minuten in dieses Moor stellen und die Ausmaße angucken. Wissen Sie, ich wohne hier in einem kleinen Dorf Büllingen. Meine Eltern sind Landwirte. Wir haben einen kleinen Bauernhof. Die füttern seit 1 Monat ihre Tiere mit Futter zu, weil das Gras nicht mehr da ist. Also innerhalb von einem Monat muss ich mit meinen Augen sehen, hier das Fenn brennt, es kommt ein Tornado durch mein Dorf und meine Eltern müssen zufüttern, weil die Wiese braun ist. Ich muss das nicht mehr wissen oder muss mir nicht erklären lassen, dass das Klima im Moment vieles verändert. Darauf müssen wir uns erstens mal in dem Sinne vorbereiten, dass wir die Klimaveränderung verlangsamen. Das ist das ganz große Thema. Das zweite ist, wenn diese Katastrophen stattfinden, müssen wir besser vorbereitet sein. Also ich gebe Ihnen ein Beispiel. Die EU hat jetzt 12 von diesen großen Löschflugzeugen gekauft, diese Canadairs. Das wird langfristig aber auch nicht reichen. Und wir müssen so eine kleine Katastrophenschutzarmee bauen, die zu jedem Zeitpunkt einsetzbar ist, wenn solche großen Katastrophen geschehen. Die wirtschaftlichen Schäden sind ja gigantös, die daraus entstehen. Das vergisst man immer wieder. Man sagt immer, Klimaschutz kostet Geld. Aber auf der anderen Seite, wenn Sie das hier jetzt sehen, ja, dann ist jeder Cent, den wir in Klimaschutz stecken und jeden Cent, den wir in Katastrophenschutz stecken, ein guter Cent. Und deswegen plädiere ich sehr, sehr energisch dafür, dass wir das tun.
4: Der belgische Europaabgeordnete Pascal Arimont von den Christdemokraten über den Brand im belgischen Naturschutzgebiet Hohes Venn. Die Zeit, es ist gleich 23.16 Uhr.
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4: Die 5 Regierungschefs der norddeutschen Bundesländer haben sich am Donnerstag in Rostock getroffen und unter anderem über die Lage ihrer Häfen gesprochen. Über die deutschen Seehäfen werden Rohstoffe, Energie und Waren für Unternehmen in ganz Deutschland importiert und Exporte in die Weltmärkte abgewickelt. Die Küstenländer sehen ihre Häfen massiv unterfinanziert und fordern mehr Geld. Für neue Hafenbecken, Kaikanten oder auch Verladeterminals. Bezahlen soll das der Bund, und zwar 500 Millionen Euro jährlich. Momentan sind es 38 Millionen. Da klafft also eine große Lücke zwischen Anspruch und Wirklichkeit. Außerdem beklagen sie einen Investitionsstau von 8 Milliarden Euro. Mein Kollege Jochen Fischer hat darüber mit dem maritimen Koordinator der Bundesregierung, Christoph Ploss, gesprochen und ihn gefragt, ob er die Forderungen der norddeutschen Regierungschefs und Chefinnen für nachvollziehbar hält.
12: Also die Finanzierung der deutschen Häfen muss dringend verbessert und auf eine verlässliche Grundlage gestellt werden. Das habe ich auch direkt nach meinem Amtsantritt als maritimer Koordinator schon gesagt. Deswegen kämpfe ich seitdem auch, dass die norddeutschen Häfen mehr Gelder auch vom Bund bekommen. Ich bin der Meinung, wir brauchen ein gemeinsames Finanzkonzept zwischen Bund und Ländern. Denn verantwortlich nach dem Grundgesetz sind für die Häfen die Länder und auch die Länder müssen ihren Beitrag leisten. Es darf aber da kein Gegeneinander geben, sondern ein Miteinander. Und deswegen werbe ich sehr dafür, dass dann Bund und Länder da zu einer gemeinsamen Lösung kommen.
13: Da haben Sie mit dem Kanzler schon drüber gesprochen. Der hat ja gesagt, das wäre nicht so einfach. Das Grundgesetz stünde dem eventuell entgegen.
12: Das ist ja zum Beispiel bei Bundesautobahnen oder auch Bundeswasserstraßen oder dem Schienennetz anders. Da haben wir eine klare Zuständigkeit, die beim Bund liegt. Das ist bei den Häfen anders. Aber das darf jetzt nicht dazu führen, dass nichts passiert. Und deswegen habe ich als maritimer Koordinator in den vergangenen Monaten immer wieder gesagt, die norddeutschen Häfen, die brauchen eine bessere finanzielle Ausstattung. Und da muss der Bund einen Beitrag leisten und die Länder. Der Bund hat deswegen auch ein 400-Millionen-Euro-Programm auf den Weg gebracht, das auch den Häfen hilft. Aber wir brauchen eine verlässliche Finanzierung, die jedes Jahr kommt. Und dafür werde ich mich auch in den nächsten Monaten weiter einsetzen.
13: Ja, Sie sagten eben, es müsse verbessert werden. Sie würden dafür kämpfen. Sie setzen sich dafür ein. Wann kommt das Geld vom Bund?
12: Das kann ich jetzt heute nicht sagen, weil das hängt ja nicht allein am maritimen Koordinator. Nicht? Das ist eine Frage, die im gesamten Haushalt zu besprechen ist. Ich werde deswegen jetzt auch Gespräche natürlich mit dem neuen Bundesverkehrsminister dazu führen und werde auch auf den Bundesfinanzminister Lars Klingbeil nochmal zugehen, weil in der Tat der Finanzierungsbedarf in den Häfen ist groß. Und ich stelle mir eine Lösung vor, dass die Länder sich beteiligen und der Bund. Also es darf nicht so sein, wie das leider in der Vergangenheit häufig der Fall war. Die Länder haben auf den Bund gezeigt, der Bund hat dann auf die Länder gezeigt und es ist dann zu wenig passiert. Wir brauchen da eine gemeinsame Lösung. Aber ich will auch explizit sagen, die Länder können nicht nur mit dem Finger nach Berlin zeigen und sagen, Berlin soll das alles finanzieren und übernehmen. Auch die Länder werden ihren Beitrag leisten müssen.
13: Nun haben wir ja gelernt aus der Konferenz, aus der Nordministerpräsidentenkonferenz, dass, und das wissen Sie ja sowieso schon, dass 60% der deutschen Im- und Exporte über den Seeweg abgewickelt werden. Das heißt also, das ganze Thema ist nicht unbedingt ein maritimes Thema, sondern ein deutschlandweites Thema. Und wenn Sie sagen, die Länder dürften nicht nach Berlin zeigen, dann sagen die Länder aber, das bräuchten wir nicht, wenn wir eigene Mittel hätten oder wenn wir genügend Mittel hätten. Haben sie aber offenbar nicht. Da müsste der Bund jetzt mal sagen, was Sache ist.
12: Ja, also der Bund hat schon einiges auch gemacht. Wir haben ja auch ein Sondervermögen für die Kommunen auf den Weg gebracht. Das sind 100 Milliarden. Davon hat Niedersachsen beispielsweise ca. 10 Milliarden bekommen und auch ein Land wie Mecklenburg-Vorpommern hat ca. 2,7 Milliarden bekommen. Niedersachsen hat davon auch einen Teil in die Häfen gesteckt, Mecklenburg-Vorpommern leider 0 Euro, obwohl diese Gelder auch unter anderem für die Häfen vorgesehen sind. Wir haben ja dieses 100 Milliarden Sondervermögen auf den Weg gebracht, damit es auch in die Infrastruktur investiert werden kann. Und deswegen gibt es da auch Unterschiede zwischen den Ländern. Einige investieren auch gut und manchmal auch ausreichend in die Häfen. Und einige Länder haben die Häfen auch vernachlässigt. Deswegen, ich will jetzt aber auch gar nicht sagen, dass nur die Länder was machen müssen. Deswegen habe ich eben ja auch deutlich gemacht, auch der Bund muss seinen Beitrag leisten. Denn in der Tat, die norddeutschen Seehäfen haben eine Bedeutung für das ganze Land, für Energieimporte, auch für die Sicherheit Deutschlands. Und ein Großteil der Im- und Exporte wird über die Häfen abgewickelt.
13: Nur noch eine letzte Frage, Herr Ploss. Die Häfen sollen bedacht werden, das haben Sie ja gesagt, in Kooperation mit den Ländern. Nun haben wir im Norden ja den größten deutschen Seehafen in Hamburg. Welche Zukunft sehen Sie denn für den?
12: Der Hamburger Hafen hat eine enorme Bedeutung, ist mit Abstand der größte Seehafen Deutschlands. Und wir werden alles dafür tun, dass auch notwendige Investitionen in die Häfen selbst, aber auch rund um beispielsweise den Hamburger Hafen stattfinden werden. Deswegen setze ich mich auch seit langem dafür ein, dass die A26 Ost gebaut wird, weil in anderen europäischen Häfen auch wichtige Investitionen stattfinden und diese Häfen nicht schlafen. Und wenn die Infrastruktur zerbröselt oder nicht mehr leistungsfähig ist, dann werden sich auch viele Reedereien für andere Häfen entscheiden. Und deswegen will ich alles dafür tun, dass Investitionen in das Schienennetz kommen, in die Autobahnen wie die A20 oder A26 Ost und auch in die Hafenanlagen selbst. Wie gesagt, wir haben auch einige schon erreicht, 400 Millionen Euro Programm. Wir haben auch jetzt schnelleres Plan und Bauen beschlossen, was auch dringend notwendig ist für die Häfen. Aber es ist auch noch einiges zu tun. Und wir brauchen eine bessere Grundfinanzierung für die Häfen, dass jedes Jahr auch ausreichend Geld fließt. Und da braucht es eine Vereinbarung zwischen Bund und Ländern.
14: Der maritime Koordinator der Bundesregierung, Christoph Ploss. Fast zwei Wochen ist es her, dass ein 18-Jähriger von der Brücke am Silvensteinspeicher in Oberbayern ins Wasser gesprungen ist, dabei unglücklich aufkam und sich schwer verletzte. Sowas passiert immer wieder. So manche Mutprobe endet im Krankenhaus. Ist Brückenspringen ein gefährlicher Trend, angefeuert durch die Dynamiken in den sozialen Medien, wo besonders krasse Bilder und Videos belohnt und viel geklickt werden? Akim Schödel war auf Spurensuche an der Isar in München.
15: Mit Michael Greiner von der Wasserwacht München Mitte unterwegs an der Isar. Er geht gerade
16: zur Brücke über den Isar-Werkkanal an der Marienklause. Da können wir uns mal anschauen, wo immer wieder mal Leute von der Brücke springen.
15: Ein Phänomen, das Michael Greiner und seine Wasserwachtkollegen besonders an heißen Tagen beobachten. Dabei ist ins Wasserspringen von allen Münchner Brücken aus verboten. Einige Meter weiter oben an der Isar sitzt jemand, der dieser Versuchung nicht widerstehen kann. Jeremias. Er ist 20 Jahre alt und spielt gerade mit Freunden Karten auf einer Decke am Flussufer. Wenn er springt, dann von einer kleineren Brücke südlich von Thalkirchen. Und nicht in die Isar, sondern in den Isarwehrkanal. Angst hat er dabei keine.
17: Ich meine, es ist immer chilliger, wenn schon einer vor dir gesprungen ist. Dann weiß man, dass nichts drin ist. Aber ja, ist auf eigene Gefahr, ist immer ein bisschen Risiko dabei. Muss man sich schon im Klaren sein. Und alleine habe ich es jetzt zum Beispiel auch noch nie gemacht. Man hat dann schon seine Leute dabei und dann weiß man ja auch, dass die einen auch theoretisch rausziehen können.
15: Aber ob darauf Verlass ist und verboten bleibt es trotzdem. Zurück an die Brücke zu Michael Greiner von der Wasserwacht München. Er weiß, Gefahren lauern nicht nur dann, wenn eine Brücke besonders hoch ist. Es gibt sie auch bei den kleineren Brücken am Isarwehrkanal.
16: Also jetzt speziell bei den niedrigen Wasserständen ist die Wassersäule, die einem den Sprung abbremsen würde, erheblich niedriger.

0: Also am See gibt es ja so Sprungtürme, die extra dafür angelegt sind oder eben sich vergewissert, ob irgendein Hindernis im Gewässer ist, aber natürlich sich die Stellen sucht, wo das Springen ausdrücklich erlaubt ist.
1: Dann können alle einen schönen und vor allem unfallfreien Badetag haben.
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3: Mit Moritz Kasserlet. Die Fußballer des FC Bayern haben den ersten Titel der neuen Saison gewonnen, den Supercup. Die Münchner haben Dauerrivale Borussia Dortmund besiegt und Armin Lehmann war in Dortmund dabei.
4: Und dann sagt der Schiedsrichter Feierabend und 8000 in rot gekleidete Bayern-Fans jubeln. Der erste Titel dieser Saison geht, man möchte fast sagen, obwohl es natürlich keineswegs immer so war, aber geht wieder mal an die Bayern. Sie gewinnen unterm Strich, weil sie vor allem in der ersten Halbzeit deutlich überlegen waren. Verdient hier in Dortmund mit 2:1.
3: Ja, und wegen des Supercups haben Bayern und Dortmund ihr Erstrundenspiel im DFB-Pokal jeweils erst in anderthalb Wochen. Alle anderen sind an diesem Wochenende schon dran und am Abend gab es die erste Überraschung. Drittligist Sonnenhof Groß-Asbach hat Zweitligist Arminia Bielefeld im Elfmeterschießen besiegt. Die Bundesligisten waren bisher souverän, Leipzig am Abend. Vorher unter anderem auch schon Leverkusen und Bremen. Und alle Ergebnisse, Highlights im Video und vieles mehr bekommen Sie natürlich auf sportschau.de. Bei der Hockey-WM in Belgien und den Niederlanden haben die deutschen Frauen das Halbfinale verpasst. Nach einer Niederlage gegen Belgien sagt unsere Reporterin Christina Schröder, das ist auch berechtigt.
5: Nach den Olympischen Spielen hatte sich das Team extrem verjüngt und befindet sich auch noch in der Findungsphase. Das hat man jetzt ganz deutlich bei dieser WM gesehen. Es fehlt an Souveränität und Konsequenz im Abschluss. So war es gegen Belgien und auch im entscheidenden Vorrundenspiel gegen Argentinien, das in letzter Minute verloren gegangen war und weswegen Deutschland keine Punkte aus der Vorrunde mit in die Hauptrunde genommen hatte. Während andere Nationen wöchentlich zusammenkommen, ist es bei den deutschen Teams so, dass man sich nur monatlich sieht. Das Zusammenwachsen braucht logisch einfach länger. So frustrierend das frühe WM-Aus für Deutschland also ist, so jung und talentiert sind die deutschen Spielerinnen, die zumindest zwischenzeitlich haben aufblitzen lassen, welches Potenzial in ihnen steckt.
3: Ja, die deutschen Hockeyherren sind noch voll im Rennen. Die Titelverteidiger spielen zum Abschluss der Zwischenrunde gegen Australien, wären bei einem Sieg im Halbfinale. Nächste Medaille für Deutschland bei der Reit-WM in Aachen. Schon die 17. Am vorletzten Wettkampftag hat die Paradressur-Equipe Silber gewonnen. Aus Aachen berichtet Jan Wochner.
6: Ein paar Freudentränen wollte und konnte Annalena Niehus nicht zurückhalten. Und Niehus freute sich mit ihren Teamkolleginnen nicht nur über Silber.
7: Wir haben uns auch somit für die Paralympics in L.A. qualifiziert mit der Silbermedaille. Und das ist ganz toll jetzt heute. Toller Abschluss.
6: Gemeinsam mit Niehus jubelten Regine Mispelkamp, Helen Brandt und die 71-jährige Heidemarie Dresing. Und am Schlusstag in Aachen hat Deutschland wieder viele aussichtsreiche Reiterinnen und Reiter am Start.
3: Die Handballer des SC Magdeburg haben den Supercup gewonnen. Der deutsche Meister besiegte den Pokalsieger, die Füchse Berlin, eindrucksvoll mit 38:31. Bei den Frauen hatte zuvor Meister Blomberg-Lippe gegen Pokalsieger Borussia Dortmund gewonnen. Radsuperstar Tadej Pogacar hat das kurze Auftaktzeitfahren der Vuelta gewonnen. Die Spanien-Rundfahrt begann in diesem Jahr in Monaco. Sie ist die einzige der drei großen Landesrundfahrten, die Pogacar noch nicht gewonnen hat. Beim Giro d'Italia und bei der Tour de France war er schon erfolgreich, bei der Tour in diesem Jahr zum 5. Mal. Und sein Teamkollege, der Tour-Dritte, Isaac del Toro, steht kurz vor dem Gesamtsieg der Deutschland-Tour. Aus Bad Dürkheim in Rheinland-Pfalz berichtet Holger Gersker.
8: Ein Antritt am Berg ganz im Stile seines Teamkollegen des Tour de France-Siegers Tadej Pogacar und schon hatte Isaac del Toro die Gesamtwertung in seine Richtung gedreht. Am Rotsteig, 35 Kilometer vor dem Ziel, attackierte der Tour de France-Dritte und nur einer folgte ihm in die Schlussrunde, sein bester Kumpel, der Italiener Giulio Pellizzari aus dem deutschen Red Bull-Team. Die beiden sind beste Freunde, leben zusammen in einem Haus in San Marino und teilten sich vor vielen tausend Zuschauern die wertvollsten Preise. Pellizzari ist der Etappensieger, der Toro führt die Gesamtwertung mit fast einer Minute Vorsprung an. Mit der ersten Verfolgergruppe erreichte auch Maximilian Schachmann das Ziel. Der Berliner bleibt bester Deutscher in der Gesamtwertung, er verbesserte sich auf Platz 9.
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0: 30 mit Milat Kupay. Nach dem Waldbrand bei Hürtgenwald hat Bundeskanzler Merz die Gemeinde in Nordrhein-Westfalen besucht. Er dankte dabei den vielen Helfern für ihren Einsatz gegen die Flammen. Anwohner kritisierten, der Besuch komme viel zu spät. Aus Aachen Thomas Wenkert.
1: Begrüßt wurde der Kanzler in Hürtgenwald mit Pfiffen und Buhrufen und darauf ging er in seinem Statement auch ein. Er lasse sich von denen, die rumschreien, nicht beeindrucken, sagte Merz, sondern er sei gekommen, um denen zu danken, die beim Löschen dieses Brandes geholfen haben. Ohne die Freiwillige Feuerwehr, das THW und auch die vielen Freiwilligen wäre dieses Feuer im Hürtgenwald nicht so glimpflich zu Ende gegangen. Merz betonte, dass man in den kommenden Tagen den Einsatz in Hürtgenwald auswerten werde. Defizite habe es unter anderem bei den Kommunikationswegen gegeben, erklärte der Kanzler.
0: Außenminister Wadefuhl will sich weiter für die Bereitstellung von Patriot-Abwehrraketen für die Ukraine einsetzen. Zeitgleich zu seinem Besuch in Kiew wurden in einem Vorort der ukrainischen Hauptstadt 2 Menschen durch russische Raketen getötet. Aus der NDR-Nachrichtenredaktion Viktor Kupka.
2: Während eines Treffens von Wadefuhl mit dem ukrainischen Präsidenten Selenskyj wurde Luftalarm ausgelöst. Es mache noch einmal in erschreckender Weise klar, man sei in einem Kriegsgebiet, so Wadefuhl. Daher sei die praktische Unterstützung der Ukraine dringend notwendig. Die Bundeswehr hat bislang 5 Patriot-Systeme an die Ukraine abgegeben. Mehr sei eigentlich nicht möglich, so der Minister. Er kündigte aber an, die Bestände noch einmal prüfen zu lassen. Vorher hatte Wadefuhl der Ukraine weitere 50 Millionen Euro zugesagt. Das Geld soll vor allem den Menschen entlang der Front zugutekommen.
0: Zwischen den USA und Kanada spitzt sich der Handelsstreit wieder zu. Die kanadische Regierung kündigte für kommenden Monat neue Beschränkungen für US-Güter an. Laut Premier Carney sind davon unter anderem Stahl- und Milchprodukte betroffen. Seit vergangener Nacht gelten in den USA bereits Strafzölle in Höhe von 50% auf bestimmte Importe aus dem Nachbarland. Vorher waren Verhandlungen zwischen beiden Seiten gescheitert. Nach dem Schwertangriff an einer Schule in der schwedischen Kleinstadt Fagersta ist das Motiv des Täters weiterhin unklar. Die Ermittlungen laufen. Es gab Durchsuchungen an 2 verschiedenen Adressen, damit die mit dem Täter in Verbindung stehen. Am Freitag war ein 18-Jähriger mit einem Schwert in das Gymnasium eingedrungen und hatte eine Schülerin getötet und 3 weitere Menschen verletzt. Der Angreifer wurde festgenommen. Und das Wetter in Deutschland. In der Nacht örtlich Schauer, teils gewitterig, Tiefstwerte 15 bis 6 Grad. Morgen heiter bis wolkig, im Norden etwas Regen, im Nordosten später Gewitter, maximal 18 bis 25 Grad, die höheren Werte am Oberrhein. Am Montag oft freundlich oder sonnig, vereinzelt Schauer, 19 bis 28 Grad. Am Dienstag im Nordosten viel Sonne, im Südwesten Schauer und Gewitter bei 21 bis 28 Grad. Das waren die Nachrichten.
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4: Die A2 Hannover Richtung Dortmund ist zwischen Hamm und Karbener Kreuz wegen Bauarbeiten bis Montag früh gesperrt. A3 Frankfurt Richtung Würzburg zwischen Obertshausen und Hanau 3 Kilometer Stau wegen einer Baustelle. Die A38 Richtung Leipzig ist zwischen Bad Lauchstädt und Leuna wegen Bauarbeiten bis morgen Nachmittag gesperrt. Die A40 Essen Richtung Duisburg ist zwischen Kreuz Kaiserberg und Kreuz Duisburg wegen Bauarbeiten bis Montag früh gesperrt. Die A52 Düsseldorf Richtung Essen ist zwischen Kreuz Breitscheid und Essen-Kettwig wegen Bauarbeiten bis Montag früh gesperrt. Die A61 Koblenz-Ludwigshafen ist zwischen Koblenz-Waldesch und Emmelshausen wegen Bauarbeiten bis Montag früh in beiden Richtungen gesperrt. Bitte der Umleitung folgen. Die A516 ist zwischen Kreuz Oberhausen und Oberhausen-Eisenheim wegen Bauarbeiten bis Montag früh in beiden Richtungen gesperrt. Und zuletzt noch auf der B207 Heiligenhafen-Fehmarn-Puttgarden ist zwischen Fehmarnsundbrücke wegen des starken Windes für leere Lkw und Pkw mit Anhänger gesperrt. Ihnen weiterhin eine gute Fahrt.
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4: Mit Konstanze Nastarowitz, hallo. In den Bergen der südafrikanischen Provinz Limpopo lebt eine Herrscherin, um die sich Legenden und politische Geschichte gleichermaßen ranken. Die Regenkönigin Motshatshi. Seit Jahrhunderten heißt es, dass sie Regen bringen und auch stoppen kann. Hinter der mythischen Gestalt steckt eine reale Herrscherlinie mit bemerkenswerter Macht. Stefan Überbach berichtet.
5: Das Land der Balobedu in Limpopo im Norden Südafrikas. Viele Berge und Täler und sehr viel Grün. Denn in den Höhenlagen regnet es mehr als anderswo. Hier liegt das Reich der Regenkönigin Modjadji, eine mythische Gestalt, der vor kurzem eine erfolgreiche Fernsehserie gewidmet wurde.
6: Yes, it's possible to make it rain.
7: Es ist möglich, Regen zu machen. Und ich glaube nicht, dass es Magie ist. Es ist afrikanische Wissenschaft. Alles, was die Leute Magie nennen, das ist afrikanische Wissenschaft. Es ist möglich. Ja, wir können das.
6: Everything that people call magic, what? No, it's African science. It's possible. Yes, we can.
5: Im Regenköniginnenreich leben etwa 1,5 bis 2 Millionen Menschen, verteilt über mehr als 150 Dörfer. Ihre Regentin gilt seit Jahrhunderten als Frau, die den Regen rufen kann. Fraser McNeil ist Professor für Völkerkunde an der Universität Pretoria und hat die Geschichte der Balobedu erforscht.
8: I do find it easier to understand as a metaphor.
5: Ich sehe das Regenmachen als Metapher für politische Macht und territoriale Autorität. Die Vorstellung, verärgere diese Person nicht, sonst bleibt der Regen aus und die Dürre kommt, war enorm wirkungsvoll. Die Balobedu sind nach allem, was man weiß, im 16. oder 17. Jahrhundert aus dem Gebiet des heutigen Simbabwe in Richtung Süden gewandert. Die Region ist fruchtbar, es wächst Obst und Gemüse, Landwirtschaft und Viehzucht gehören zu den wichtigsten Einnahmequellen. Die Herrscherlinie der Modjadji regiert seit mehr als 200 Jahren ununterbrochen.
8: And it is phenomenal that the Rain Queen has never been conquered.
5: Und es ist bemerkenswert, dass die Regenkönigin nie von Regierungstruppen besiegt wurde. Nicht von den britischen Kolonialherren und auch Südafrikas Apartheid-Regime hat es nicht geschafft, sie umzusiedeln, sondern ist Bündnisse mit ihr eingegangen. Das zeigt, wie stark die politische Autorität hinter dieser Idee des Regenmachens ist. Und das ist schön und spricht auch für die Macht von Frauen. Die aktuelle Regenkönigin Masalanabo Modjadji, die siebte, wurde 2005 geboren und vor 2 Jahren von der südafrikanischen Regierung offiziell als Herrscherin der Balobedu anerkannt. Das Regenmachen ist in vielen Kulturen der Region mehr als ein reines Naturphänomen. Es geht auch um die Vorstellung von Reinheit und Fruchtbarkeit. Und oft sind es Frauen, die an den Ritualen beteiligt sind. So zeigt es auch die erfolgreiche TV-Serie Rain Queen.
6: If you believe and you pray about it.
7: Wenn du glaubst und du betest und es für dich etwas Spirituelles ist, dann wird es geschehen. Modjadji bekommt ihre Kräfte von Gott. Denn als Anführerin musst du dein Volk glücklich machen. Und Wasser ist eine Quelle des Glücks.
6: Water is a source of happiness.
5: Aber ob die Regenkönigin tatsächlich das Wetter steuern kann? Wissenschaftliche Beweise dafür gibt es nicht. Für Völkerkundler Fraser McNeil von der Uni Pretoria ist das auch eher eine Nebensache.
8: Well, there's no such thing as one rain-making ritual.
5: Es gibt nicht das eine Regenmach-Ritual. Es sind bestimmte Linien, bestimmte Familien, in denen diese Gabe über hunderte von Jahren vererbt wird, umgeben von Geheimhaltung, denn sie verleiht eine gewisse Autorität. Wer Regen machen kann, würde das nicht überall rum erzählen. Die Gabe ist also verbunden mit Geheimnissen und mit Macht. Vor kurzem hat die amtierende Regenkönigin übrigens der deutschen Botschaft in Pretoria einen Besuch abgestattet. Bei blauem Himmel und viel Sonne. Geregnet hat es nicht.
3: Wirtschaft.
4: Hohe Ölpreise, Sorgen über die US-Staatsfinanzen und neue Spannungen mit dem Iran haben die Börsen in dieser Woche beschäftigt. Besonders der Anleihemarkt stand unter Druck. Angela Göpfert fasst die wichtigsten Entwicklungen zusammen.
9: Verluste an der Wall Street, steigende Renditen, teures Öl. Die Börsenwoche hatte es in sich. Zeitweise rutschte der amerikanische Leitindex Dow Jones auf den tiefsten Stand seit Monatsbeginn. Für Unruhe sorgte vor allem der Anleihemarkt. Dort kletterten die Renditen langlaufender US-Papiere auf Mehrjahreshochs, auch wegen der hohen Staatsverschuldung, die erstmals die Marke von 40 Billionen Dollar überschritt. Zur Wochenmitte versuchte das amerikanische Finanzministerium gegenzusteuern und weitete die Rückkäufe langlaufender Staatsanleihen aus. Kurzzeitig half das. Nachhaltig sei die Wirkung aber kaum, sagt Jochen Stanzel von der Consorsbank.
10: Weil die Gründe, warum es diesen ruckartigen Renditeanstieg überhaupt gegeben hat, der ungelöste Iran-Konflikt, die Inflationssorgen, die überbordenden Staatsschulden, das geht ja weiter. Also man wird sich damit Zeit erkaufen, aber nachhaltige Lösungen, nein.
9: Das Prinzip dahinter? Das Finanzministerium kauft länger laufende Anleihen zurück und finanziert sich stärker über kürzere Laufzeiten. Dadurch soll der Druck auf die Renditen am langen Ende sinken. Doch das Problem wird damit nur verlagert.
10: Weil man muss ja jedes Jahr jetzt wieder die Anleihen, die ablaufen, wieder rollen und wieder neu ausgeben und ist dann eben auf Gedeih und Verderb an diesem kurzfristigen Zins davon abhängig und hängt da dran und muss eben drauf setzen, dass der möglichst niedrig bleibt.
9: Für zusätzliche Nervosität an den Märkten sorgt der weiterhin ungelöste Iran-Konflikt. US-Präsident Donald Trump drohte dem Land inzwischen mit einem Wirtschaftskrieg. Finanzminister Scott Bessent legte nach und kündigte die härtesten Sanktionen der Geschichte an. Wie groß der Druck auf Teheran tatsächlich ist, ordnet David Kohl von Julius Baer ein.
11: Der größte Hebel, den die USA hat, ist tatsächlich zu blockieren, dass Iran Öl überhaupt exportieren kann. Das tun sie sehr aktiv. Und das ist vielleicht der größte Hebel, wo man dem Iran und auch dem Rest der Welt einen gewissen Schaden zufügen kann.
9: Die neue Eskalation treibt bereits die Ölpreise. Die Nordseesorte Brent kostet wieder deutlich mehr als $90 je Fass. Vor Kriegsbeginn waren es noch rund 70. Das verschärft die Inflationssorgen und erhöht den Druck am Anleihemarkt. Für Aktien wird es heikel, wenn die Renditen weiter steigen, denn dann werden Anleihen wieder zur echten Alternative. Tilman Galla von JP Morgan Asset Management bleibt dennoch optimistisch.
12: Aber solange das Gewinnwachstum eben trägt und solange wir eben auf der Zinsseite her nicht in neues Zinsterritorium vorstoßen und beispielsweise über die 5% bei den 10-Jährigen, bei den Treasuries gehen, sehen wir die Aktienmärkte von der Gewinnseite her durchaus weiter unterstützt.
9: Für einen Lichtblick an der Wall Street sorgte auch Moderna. Ein gemeinsam mit Merck entwickelter mRNA-Impfstoff hat in einer großen Studie die Rückkehr und Ausbreitung von schwarzem Hautkrebs deutlich gebremst. Die Moderna-Aktie sprang daraufhin kräftig nach oben und beflügelte den gesamten Biotech-Sektor. Doch für den Gesamtmarkt überwogen in dieser Woche klar die Risiken. Steigende Renditen, anziehende Ölpreise und ein Iran-Konflikt, für den weiter keine schnelle Lösung in Sicht ist. Angela Göpfert, ARD-Finanzredaktion Frankfurt.
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13: Italien ist zutiefst europäisch verankert, sagt der Musiker und Autor Erik Pfeil, der mit seinen Büchern über italienische Musik und Popkultur Bestseller landet. In mancher Hinsicht sei Italien Europa im Kleinen. Viele europäische Herausforderungen von heute, etwa der Dauerkrisenzustand, seien in Italien schon seit Jahrzehnten bekannt. Europa kann von Italien lernen. Meine Kollegin Katrin Schmick hat mit ihm gesprochen und ihn nach den Eindrücken gefragt, die seine Reise durch Italien hinterlassen haben.
14: Italien ist einfach halt so ein Land, also zu dieser Schöpfung, dieser großen Marke Italien, die wir heute kennen, zählt nun mal ganz explizit die Popmusik. Wer so in meinem Alter ist, weiß das. Die wurde einem wirklich in den frühen 80ern ja auch um die Ohren gehauen. Und der Film, ne, als zweite große Kunstform, also Cinecittà, die italienischen Filmstudios, das war eine Filmindustrie, sowas gab es ansonsten in Europa nicht. Also eine immense Größe. Und insofern, ja, erzählt das sehr viel über das Land.
15: Das Essen, was ja auch so ein italienisches Ding ist, lassen Sie ein bisschen raus. Ne? Also Sie gehen viel essen mit Ihrer Frau in dem Buch, aber spielt nur so eine Randnotiz.
14: Ja, ich finde, das Essen ist eigentlich hinreichend erzählt, also weil das ist, was den Deutschen doch sehr früh einfällt bei Italien, ne, wo sich dann von Gerichten vorgeschwärmt wird, die man im Bergdörfchen sowieso mal gegessen hat. Und das Essen ist aber wie die Popmusik und wie der Film eine Nachkriegserfindung. Da gab es ja vor Jahren dieses Buch eines italienischen, ich glaube Wirtschaftswissenschaftler war er, der so ein vermeintlich enthüllendes Buch schrieb, dass diese ganzen Traditionen, das sei ja alles Blödsinn, die italienische Küche sei eine Erfindung der Nachkriegszeit. Ganz Italien war sofort auf der Pinie und wahnsinnig empört.
15: Auf der Pinie, nicht auf der Tanne, sehr schön.
14: Nein, der Pinie. Und weil das ist natürlich alles ganz alt tradiert und nein, es ist nicht. Es ist in erster Linie eine Nachkriegserfindung, aber wie schön ist das? Ne? Und das ist so ein bisschen die ewige Geschichte Italiens, so dieses Land, was sich aus diesen Ruinen des Zweiten Weltkriegs, des Faschismus da erhoben hat und ins ewige Blau abgeflogen ist, um Domenico Modugno zu zitieren. Ne? Ja. Und dazu gehört, klar, Essen, Film, Musik, all das, die Marke.
15: Sie haben dieses Buch eigentlich auf der Reise geschrieben. Ne? Sie haben das getextet. getestet, während es passierte. Also es ist wirklich in Ihrem Kopf entstanden aus Papier und wir konnten es kaufen.
14: Ja.
15: Was war für Sie klar, muss auf Ihre Landkarte in Ihrem Buch? Vielleicht haben Sie 2, 3 Orte oder Menschen, wo Sie gesagt haben, das ohne die geht's nicht.
14: Mhm. Na gut, da ist dieser Buchtitel sagt ja schon so einiges. Ne? Das Ding heißt Hotel Celentano. Dann fragen die Leute immer, warum denn? Und da sage ich immer, na gut, aus mehreren Gründen. Das Hotel, weil Italien ein gastgebendes Land ist und sehr viel vom Gastgeben lebt, for good or worse. Ne? Das hat ja seine verschiedenen Implikationen. Und diese Figur Celentano ist halt für mich fast wie eine Chiffre für Italien, also wie eine Personifizierung dieses Landes, weil der diese gesamten inneritalienischen Widersprüche, den Norden, den Süden, was ja auch so eine ewige italienische Erzählung ist, ne, dieses Nord-Süd-Gefälle, in sich vereint und insofern an ihm sehr gut Italien nacherzählbar ist. Und ich hatte dieses Erweckungserlebnis, muss man wirklich fast sagen, da stand ich in Mailand in der Via Gluck.
15: Da würde ich gerne eine Pause machen.
14: Ja.
15: Da kommen wir nämlich später noch dazu.
14: Ah ja, okay,
15: gut. Die Villa Gluck behalten Sie bitte in Ihrem Kopf.
14: Sehr gut,
15: haben wir auch. Aber vielleicht noch, haben Sie noch ein anderes Beispiel außer Celentano, wo Sie gesagt haben, auch hier, der muss ins Buch, die muss ins Buch.
14: Naja, also da sind so Sachen wie, es gibt diese Villa Bosco Grande aus Sizilien. Das ist die Villa, wo der Leopard gedreht wurde. Il Gatto Pardo. Also wie man immer sagt, der prachtvollste, schönste italienische Film überhaupt. Luchino Visconti 1963. Alain Delon, Claudia Cardinale, Burt Lancaster. Und diese Villa, die steht da halt rum. Und wenn man den Film sieht, dann liegt die von Grün umgeben da. Und wenn man heute dahin kommt, sieht man durchaus viele Trabantenstädte.
15: Ja.
14: So. Und man sieht einfach ein Land, was sich verändert hat. Und inmitten dessen ist aber immer noch diese Villa. Und man kann da reinlaufen, man kann da wirklich in die hinterste Ecke laufen. Da wird man auch nicht begleitet oder so. Die winken einen da wirklich durch und sagen, schauen Sie sich um so. Wir können nichts mitnehmen hier. Also das war auch noch ein sehr, sehr eindrucksvoller Ort.
15: Ihre Frau hat immer gesagt, und Sie zitieren Ihre Frau viel und sagen, jetzt fängt er wieder an zu weinen. Jetzt ist er wieder sentimental. Es hat Sie wirklich angefasst, diese Orte zu sehen, ne?
14: Auf jeden Fall. Also da gab es einige. Also oft spürt man auch so eine wahnsinnige Abwesenheit. Von einer Sache, von der man gar nicht genau weiß, was sie sein soll, was sie ist. Die Abwesenheit wovon. Ne? Also natürlich, das Personal ist weitestgehend verstorben dieser glorreichen Zeit. Ne? Die Leute leben nicht mehr. Man sieht in alten, glorreichen Villen jetzt irgendwelche modernen Autos im Hof stehen und denkt sich, wer mag da jetzt wohnen?
15: Ja.
14: Ne? Was ist da passiert? Also klar, das ist auch so eine Geschichte von einem Niedergang. Wie wir ja wissen, alles geht den Bach runter, warum nicht auch Italien?
15: Ne? War Italien eigentlich für Sie immer ein Sehnsuchtsort, auch als Sie ein Kind waren?
14: Ganz am Anfang ja. Ich habe da so eine, wieder so ein Erweckungserlebnis. Da bin ich mit meinen Eltern in Rom gewesen. Ich schreibe im ersten Buch drüber. Ich komme aus Bergisch Gladbach. Meine Eltern hatten nicht so wahnsinnig viel Geld, SPD-Mitglieder. Aber eines Tages bot die CDU Bergisch Gladbach eine Romreise an. Und die leitete der flamboyante Kultpolitiker Wolfgang Bosbach.
15: Ah ja.
14: Die Älteren kennen ihn noch.
15: Gern gesehener Gast bei WDR5.
14: Ja, überall gern gesehener Gast. Na gut, und jemand, mit dem ich sehr wenig gemein habe, aber der leitete diese Italienreise und dem habe ich so mein Entree zu verdanken. Und dann hatte ich ganz lange nichts damit zu tun und meine Interrail-Reisen, so Anfang der 90er, die haben mich eher mit so obeliskartigen Rucksäcken, die man so auf dem Rücken hatte, eher so nach Griechenland oder die Türkei geführt. Aber irgendwann habe ich gedacht, da war doch was mit Italien. Und dann bin ich da wieder hingereist und habe gemerkt, nee, das ist schon für mich so der Glutkern Europas. Ne? In Italien ist das unglaublich viel Dampf auf dem Kessel.
15: Ja.
14: Ne? Also sehr viele. Man sagt immer, dieses Europa, wie ist das denn unter ein Dach zu kriegen? Da sind doch so viele Widersprüche und Ungarn tickt so eigen und Polen tickt so eigen und so weiter. Und wenn man sich alleine mal Italien anguckt, dieses doch sehr junge Land, ne, was im Risorgimento, ja man könnte sagen zusammengefercht wurde, was das in sich birgt, ne? Bozen oben,
15: ja.
14: Palermo unten, hat nichts miteinander zu tun.
15: Und
14: ne?
15: Da sind wir wieder bei der Nord-Süd-Teilung.
14: Exakt, ja.
15: Und den Glutkern Europas, den kann man vielleicht auch mit einem Mann beschreiben, den Sie eben schon erwähnt haben. Ein Mann aus Mailand, der aber genau zeigt, wie Italien ist in der Popmusik. Also zumindest sagen Sie das. Adriano Celentano, ich denke, es ist Zeit, ihn zu hören.

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1: Erik Pfeil ist da, Autor, hat ein wunderbares Buch geschrieben über Italien. Ja, Hotel Celentano, eine Sommerreise durch ein anderes Italien heißt es. Und da ist auch schon Celentano wieder im Titel. Herr Pfeil, dieses Lied, die Via Gluck, wo ist das? Warum ist das so, spielt das so eine große Rolle in Ihrem Buch?
2: Ja, das war das besagte Erweckungserlebnis. Das ist eine kleine, unscheinbare Straße in Mailand, unweit des Bahnhofs. Das ist so ein Mussolini-Klotz. Und da war ich vor ein paar Jahren, weil ich kannte diesen Song, Il ragazzo della Via Gluck. Da singt Celentano eigentlich von so einem Unschuldsverlust, aber auch so damals schon 1966 von einem Verlust eines alten ländlichen Italien. So, das verschwindet über das Hochziehen der Trabantenstädte so in den ganzen Metropolen. Und das ist wie so eine inoffizielle Nationalhymne in Italien. Mhm. Kennt jedes Kind, jeder Greis, die können das alle aufsagen, den Text. Und ich dachte, das müssen wir mal angucken, wo diese Straße ist, weil dieses Haus gibt's halt auch wirklich. Ne? Das kann man sich da angucken, das steht da. Und dann stand ich da und das war ein sehr unansehnliches Haus. Also jetzt kein Ort, wo man sagen würde, da schreibt man jetzt mal einen Reiseführer rein, da müssen alle hin, ja. Und man verkauft Souvenirs nebenan oder so. Also wirklich so ein Reihenhaus, auch sehr heruntergekommen. Und dann dachte ich, aber Moment mal, diese Orte, die müssen doch eigentlich, davon muss es ja Hunderte geben. Orte aus Liedern, Orte aus Filmen, und denen muss man doch hinterherreisen können. Und ich stand wirklich da vor diesem Haus und war kurz vorher noch mit meiner Frau an der Amalfiküste und wir haben da so, wie man es so macht, so die Sonnenuntergänge besäuft.
1: Also richtig schön, ne?
2: Mhm. Richtig schön, aber auch ordentlich voll. Und dann
3: stand ich unterbreche für eine Verkehrsmeldung. Achtung, Falschfahrer auf der B4 Erlanger Straße Nürnberg-Erlangen. Zwischen Boxdorf und Ausfahrt Großgründlach kommt Ihnen ein Falschfahrer entgegen. Fahren Sie äußerst rechts und überholen Sie nicht. Auf der B4 Erlanger Straße Nürnberg-Erlangen zwischen Boxdorf und Ausfahrt Großgründlach ist ein Falschfahrer unterwegs. Vorsicht in beiden Richtungen. Und nun weiter mit dem Gespräch mit dem Autor Erik Pfeil.
2: Er was über Airbnb-Schlösser an alten italienischen Häusern singen und wie das doch alles den Bach runtergeht und ja. So. Ne? Das ist ja auch so ein Sturkopf, Kulturpessimist und Polterer. Ne?
1: Ja.
2: Das wäre genau sein Thema, würde ich mal denken.
1: Und er ist mit gebürtiger Mailänder natürlich einer, der aber sein Leben dann im Süden verbracht hat und oder weiß ich gar nicht. Aber ja,
2: die
1: auf jeden
2: Familie
1: Fall dort,
2: kommt aus dem Süden, ja, genau, ist ja, aus der Provinz Foggia.
1: Also er steht aber schon ein bisschen für dieses aus ärmlichen Verhältnissen kommend, der so sein Glück gefunden hat und richtig was geworden ist in Italien. Ne?
2: Ja, genau. Und diese Binnenmigration, ne? Dass einfach viele italienische Familien, das ist ja bis heute so, aus dem Süden, wo es wenig Arbeit gibt, ne? Und wo es eine wahnsinnige Jugendarbeitslosigkeit gibt und eine wahnsinnige Jugendabwanderung, vor allem ins Ausland, aber auch eben in den italienischen Norden. Genau, also dafür steht eben diese gesamte Celentano-Familie halt auch, die kommt aus der Provinz Foggia. Mhm. Das ist auch eine sehr mafiöse Ecke, so, da kann man durchaus wegwollen.
1: Ja, ja.
2: Genau, und die sind in Mailand gelandet.
1: Dieses Norden-Süden-Italien, was Sie gerade so beschrieben haben, kann man das auch ein bisschen auf ganz Europa anwenden?
2: Ja, sicherlich. Ne? Also ich finde dieses Gefälle in Italien, sieht man das natürlich in so einer Verdichtung. Also dass binnen eines Landes sich alles so wahnsinnig verändert, je mehr man in den Süden kommt und Strukturen unsicherer werden und Sachen nicht gelingen. Also ich war jetzt gerade in Kalabrien, tatsächlich zum ersten Mal, wunderschön teilweise, tolle Leute, aber man sieht eine wahnsinnige Vergeblichkeit, die da so in das Land reingekrochen ist und in die Projekte, in die halb verfallenen Brücken, Häuser. Man sieht immer, wie was begonnen wurde und wo was hätte entstehen können und wie das nicht geklappt hat.
3: Sagt der Musiker und Autor Erik Pfeil im Interview zum Thema Denk ich an Europa.
4: Kultur.
3: Und aus Italien geht's jetzt in die Eifel. Die ist die Heimat von Norbert Scheuer, auch literarisch, denn fast alles, was er geschrieben hat, spielt rund um das Eifelörtchen Kall an der Oft. Dort kennt er die Landschaft, die Menschen und die Geschichten. Und genau dorthin führt er uns auch in seinem neuen Roman Holunderholz. Terry Albrecht hat den Schriftsteller getroffen, mitten in der freien Natur.
5: Die Bank
4: Die habe ich selbst aufgestellt und den Pfad hier freigeschnitten. Der war eigentlich zugewachsen.
5: Ein Waldspaziergang mit Norbert Scheuer ist geradezu obligatorisch, wenn man ihn besucht in seinem Eifelstädtchen Kall. Hier sind fast alle seine Romane entstanden und auch sein neues Buch Holunderholz. Es ist ein Eifelroman mit Krimi-Touch. Der Erzähler Johann Arimond kehrt nach Kall zurück. Seine Mutter ist gestorben. In ihrem Nachlass entdeckt er ein altes Tonband, das ursprünglich seinem Großvater gehörte. Es ist kaputt, doch der Programmierer Johann versucht es zu reparieren und entlockt dem Band bald erste Töne über die Familiengeschichte der Arimonds.
4: Ich habe lange gebraucht, um die Tonspuren auf Großvaters Magnetophon zu ordnen. Nach und nach gaben sie ihr Gedächtnis preis. Ein dünner, flirrender Klang von Roses Flöte aus Holunderholz, Wortfetzen von Großvater. Aus einem Geräusch, einem abgebrochenen Wort, entstanden nach und nach ganze Bilder. Und schließlich formte sich daraus eine Geschichte, die Geschichte unserer Familie.
5: Langsam entwickelt Norbert Scheuer die Geschichte um den Großvater, dem ehemaligen Wehrmachtsobersten. Hängen dessen Aufzeichnungen mit Ereignissen, die im Eifelort Prüm 1949 passierten, zusammen? Sprengstoff aus ehemaligen Wehrmachtsbeständen ging da in die Luft und zerstörte den Großteil des Ortes. Ein bis heute unaufgeklärter Anschlag, in den sein Großvater verwickelt war? Johann Arimond gräbt sich tief in die unmittelbare Nachkriegsgeschichte ein. Er erfährt
6: von dunklen Geschäften mit amerikanischen Soldaten. Den Toten habe man Dogtags, Rangabzeichen, Uniformjacken und amerikanische Schnürschuhe angelegt. Unabhängig davon, ob es sich ursprünglich um deutsche, französische oder englische Soldaten gehandelt habe, seien sie in Zinksärge gelegt und nach Amerika verschifft worden.
4: Schon war er aus einem Deutschen ein Amerikaner geworden. Und dann hat man dafür Geld gekriegt. Und diese Geschäfte spielen auch in diesen Roman rein.
5: Ist aus dem in poetischen Bildern erzählenden Norbert Scheuer ein Krimi-Autor geworden? Nein, sagt er.
4: Das wäre auch zu langweilig. Das wäre dann eine Konstruktion. Das würde mir selbst nicht gefallen, weil ich dann quasi nach einem Pfad arbeiten müsste. Ich könnte nicht sozusagen frei fantasieren, könnte auch nicht so beschreiben, wie ich beschreibe.
5: Mit Johann Arimond streifen wir durch die Eifel, die Natur. Ein Leben im Hier und Heute, das Norbert Scheuer in vielen Miniaturen zusammensetzt und in dem er zeigt, dass alles seine Geschichte und Abgründe hat.
6: Jede Familie lebt zwischen Lachen und Schweigen.
5: Heißt es an einer Stelle im Roman. Holunderholz spielt im Zyklus eines Jahres. Der Vogelbeobachter Norbert Scheuer beschreibt am Beginn des Jahres das Kreisen eines Falken über einem Schneefeld der Eifel. Schließlich ist es auch das Bild des kreisenden Falken, mit dem das Buch endet. Dazwischen passieren viele rätselhafte Dinge, die nicht alle geklärt werden, aber wunderbar erzählt sind. Wir verlassen die Bank mit dem schönen Ausblick und setzen unseren Weg durch den Wald fort. Da erzählt Norbert Scheuer noch, wie sich das Beobachten für ihn als Schreibenden verändert hat.
4: Mit dem Beobachten ist was ganz Komisches. Ich glaube, ich beobachte nur noch, indem ich schreibe. Ich habe früher mal viel beobachtet, aber mittlerweile wird das alles ins Schreiben verlagert. Also das ist so eine Art innere Beobachtung geworden.
5: Der Ton der Holunderholzflöte klingt noch lange nach.
3: Holunderholz, der neue Roman von Norbert Scheuer, ist im Verlag C.H. Beck erschienen, hat 265 Seiten und kostet 26 €.

0: ist 0 Uhr. 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
1: Die Nachrichten mit Ronald Lessig. Guten Abend.
2: Ich freue mich, dass ich die Gelegenheit habe, jetzt auch mit Feuerwehrleuten noch einmal zu sprechen und ihnen noch meinen persönlichen Dank zu sagen. Und das ist der Sinn meines Besuches heute.
1: Bundeskanzler Merz wurde bei seinem Besuch in Hürtgenwald in der Eifel von einigen ausgebuht. Sie werfen ihm vor, dass er so spät in das Waldbrandgebiet gekommen ist. Ein Feuer hatte dort in der letzten Woche eine Fläche einer Größe von mehr als 400 Fußballfeldern zerstört. Pierre Dickmanns mit einem Fazit.
3: Was hier heute bleibt, sind zum einen viele offene Fragen, zum anderen die Erkenntnis, dass viel Arbeit wartet auf die Verantwortlichen. Zum einen die Schäden, die hier in den vergangenen Wochen in dem Brand entstanden sind, zu beseitigen. Da wartet viel Arbeit. Es muss wieder aufgeforstet werden. Es müssen aber auch Lösungen gefunden werden, um Brände wie diesen hier in der Zukunft zu verhindern. Und was vor allem hier heute bleibt, ist Dankbarkeit, dass dieser Brand jetzt endgültig gelöscht ist und hier im Hürtgenwald jetzt wieder Ruhe einkehrt.
1: Und auch das ist heute Abend noch Thema. Bundesaußenminister Wadefuhl hat bei seinem Besuch in Kiew dem russischen Regime wahllosen Mord an Zivilisten vorgeworfen. Der Ukraine sagte er weitere 50 Millionen Euro humanitäre Hilfe zu. Wegen der hohen Spritpreise unternimmt Bundesfinanzminister Klingbeil einen neuen Versuch, auf EU-Ebene dagegen vorzugehen. Laut Medienberichten will er sich zusammen mit Kollegen aus 5 anderen Ländern dafür einsetzen, dass Mineralölkonzerne ihre besonders hohen Gewinne extra versteuern müssen. Die Bayern haben sich den ersten Titel der Saison geholt. Der Rekordmeister setzte sich bei Borussia Dortmund 2:1 durch und gewinnt damit den Supercup. Im DFB-Pokal der Zweitligisten ist Arminia Bielefeld in der ersten Runde ausgeschieden gegen Groß Asbach aus der dritten Liga. Auch der MSV Duisburg und Viktoria Köln sind aus NRW-Sicht raus. In der belgischen Stadt Dendermonde wollen die Behörden herausfinden, wem ein Goldschatz im Wert von 9 Millionen Euro gehört. Ein Student hat in der vergangenen Woche bei Bauarbeiten Goldbarren und Münzen gefunden, eingemauert in einem Haus. Bei der Polizei steht seitdem das Telefon nicht mehr still. Viele behaupten, das Gold gehöre ihnen. Das führt laut Polizist Patrick Feis zu skurrilen Telefonaten.
4: Wir haben jemand gehabt, der sagt, ich habe in meinem vorigen Leben Gold versteckt. Ich bin ja jetzt in einer anderen Reinkarnation. Ich hatte das komplett vergessen. Aber jetzt, wo ich die Fernsehbilder sehe, weiß ich wieder, dass ich in Dendermonde schon einmal gelebt habe.
1: Bis sich der rechtmäßige Besitzer gefunden hat, liegt der Goldschatz in Brüssel im Tresor. Und das war WDR aktuell. Das Wetter in Nordrhein-Westfalen: in der Nacht trocken bei 11 bis 5 Grad. Tagsüber mal Sonne, mal Wolken. Nördlich der Ruhr vereinzelt Schauer. Dazu 18 bis 21 Grad. Die Zeit 0:03 Uhr.
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5: Entwarnung für die B4 Erlanger Straße, Nürnberg-Erlangen. Kein Falschfahrer mehr zwischen Boxdorf und Ausfahrt Großgründlach. Die A2 Hannover Richtung Dortmund ist zwischen Hamm und Kamener Kreuz wegen Bauarbeiten bis Montag früh gesperrt. A3 Frankfurt Richtung Würzburg zwischen Oberzhausen und Hanau 3 Kilometer Stau wegen einer Baustelle. Die A38 Richtung Leipzig ist zwischen Bad Lauchstädt und Leuna wegen Bauarbeiten bis morgen Nachmittag gesperrt. Die A40 Essen Richtung Duisburg ist zwischen Kreuz Kaiserberg und Kreuz Duisburg wegen Bauarbeiten bis Montag früh gesperrt. Die A52 Düsseldorf Richtung Essen ist zwischen Kreuz Breitscheid und Essen-Kettwig wegen Bauarbeiten bis Montag früh gesperrt. Die A61 Koblenz-Ludwigshafen ist zwischen Koblenz-Waldesch und Emmelshausen wegen Bauarbeiten bis Montag früh in beiden Richtungen gesperrt. Bitte der Umleitung folgen. Die A516 ist zwischen Kreuz Oberhausen und Oberhausen-Eisenheim wegen Bauarbeiten bis Montag früh in beiden Richtungen gesperrt. Und zuletzt auf der B207 Heiligenhafen-Fehmarn-Puttgarden ist die Fehmarnsundbrücke wegen des starken Windes für leere Lkw und Pkw mit Anhänger gesperrt. Ihnen weiterhin eine gute Fahrt.
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5: Und die kommt aus dem Studio von NDR Info. Ich bin Konstanze Nastarowitz. Guten Abend. Inmitten neuer russischer Angriffe ist Bundesaußenminister Wadefohl in die Ukraine gereist. Er warf der Führung in Moskau wahllosen Mord an Zivilisten vor. Nach seiner Ankunft mit einem Sonderzug in der Hauptstadt Kiew verurteilte der CDU-Politiker die zunehmenden russischen Drohnen- und Raketenangriffe. Gleichzeitig sprach er von Zeichen der Schwäche im russischen Regime. Anlass war der bevorstehende 35. Unabhängigkeitstag der Ukraine. Florian Kellermann über den Besuch des deutschen Außenministers in der Ukraine.
6: Wadefohl sicherte der Ukraine weitere Unterstützung zu, damit sie sich im Krieg gegen Russland verteidigen könne. An den russischen Staatschef Wladimir Putin gerichtet sagte er:
7: Putin muss wissen, gemeinsam mit ihren Unterstützern hat die Ukraine den längeren Atem auf dem Weg zum eigentlichen Ziel, endlich Frieden.
6: Konkret versprach Wadefohl der Ukraine zusätzliche Finanzhilfen von 50 Millionen Euro. Die in humanitäre Projekte der Vereinten Nationen und von Nichtregierungsorganisationen fließen sollen. Von der Unterstützung der Ukraine profitiere Deutschland, etwa dadurch, dass Unternehmen bei der Drohnenproduktion zusammenarbeiten.
7: Wir lernen von der ukrainischen Resilienz des Energiesystems und entwickeln gemeinsame Drohnensysteme und ballistische Raketenabwehr. Dies zeigt sich auch sehr deutlich in der wachsenden Zahl deutsch-ukrainischer Gemeinschaftsunternehmen in der Sicherheit- und Verteidigungsindustrie.
6: Das derzeit größte Problem der Ukraine ist die Flugabwehr. Sie verfügt nicht mehr über genügend Abfangraketen für das US-System Patriot und ist damit praktisch schutzlos gegenüber russischen ballistischen Raketen. Erst in der Nacht zerstörte Russland so wieder Lagerhallen in der Hauptstadt Kiew. Solche Angriffe führen bereits zu Engpässen bei der Lebensmittelversorgung. Die USA verkaufen derzeit keine Patriot-Raketen, mutmaßlich, weil die eigenen Bestände zu gering sind. Deutschland berate derzeit mit seinen Partnern, wie sie der Ukraine auch hier unter die Arme greifen könnten, so Wadefohl. Das sei gerade vor dem kommenden Winter wichtig. Russland wolle die Kälte wieder als Waffe einsetzen, so der Außenminister, indem es gezielt die Energieinfrastruktur angreife. Der ukrainische Außenminister Andriy Sybiha dankte Deutschland bei der gemeinsamen Pressekonferenz. Deutschland ist zweifellos der stärkste Unterstützer der Ukraine in militärischer, finanzieller, energiepolitischer und humanitärer Hinsicht. Die deutschen Hilfen seit der russischen Vollinvasion belaufen sich auf insgesamt 65 Milliarden Euro. Dafür sind wir sehr dankbar. Beide Außenminister sprachen sich für Friedensverhandlungen mit Russland aus. Wadefohl deutete hier stärkere europäische Initiativen an, angestoßen von einer Kooperation zwischen Deutschland, Frankreich und Großbritannien, dem sogenannten E3-Format. Sybiha betonte dagegen, aus ukrainischer Sicht seien Verhandlungen nur mit einer maßgeblichen Beteiligung der USA sinnvoll.
5: Florian Kellermann über den Besuch des deutschen Außenministers Wadefohl in der ukrainischen Hauptstadt Kiew. Und wir bleiben noch in der Ukraine. Lange Zeit schien da ja das Thema Wahlen mitten im Krieg ein ziemliches Tabuthema zu sein. Es könnte ja schwierig sein, überhaupt eine faire Wahl abzuhalten, weil ja viele Ukrainerinnen und Ukrainer fernab ihrer Heimatorte im Exil leben oder wiederum an der Front kämpfen. Der frühere ukrainische Verteidigungsminister Fedorow hat die Forderung nach Wahlen nun trotzdem offen in den Raum gestellt und damit eine Debatte angestoßen. Kritiker sehen dahinter ein Kalkül, einen Frontalangriff auf das Staatsoberhaupt. Darüber hat meine Kollegin Katrin Schmick vom WDR mit Stefan Meister von der Deutschen Gesellschaft für Auswärtige Politik gesprochen und ihn gefragt, ob eine Wahl überhaupt eine realisierbare Forderung ist.
8: Man muss sicher darüber nachdenken, wie man die demokratischen Prozesse in der Ukraine am Leben hält. Ja, es geht ja im Prinzip in diesem Krieg auch darum, die Ukraine als demokratischen Staat, der eben auch wettbewerbsfähige Wahlen hat, am Leben zu halten. Und das ist ja genau das, was Russland zerstören will. Also in der Hinsicht muss man natürlich über solche Prozesse auch wie Wahlen nachdenken. Aber es gab ja die entsprechende Reaktion auch, dass es im Moment überhaupt nicht möglich ist, Wahlen durchzuführen, dass man die Sicherheit von Wahlen auch gar nicht garantieren könnte. Was macht man mit den besetzten Gebieten? Also man muss diese Aufforderung nach Wahlen von Fjodorow nicht zu ernst nehmen mit Blick auf Wahlen an sich. Ja, auch die Bevölkerung ist eher dagegen zu diesem Zeitpunkt. Man muss es eher als einen Versuch sehen, im Gespräch zu bleiben und auch Selenskyj unter Druck zu setzen.
9: Gehen wir darauf mal ein bisschen genauer ein. Was will Fjodorow damit erreichen? Was kann er vielleicht auch damit erreichen?
8: Man muss vielleicht erstmal verstehen, dass Fjodorow eine neue Generation ist in der ukrainischen Politik. Der war Digitalminister, bevor er Verteidigungsminister geworden ist. Und da ist er ja dann gefeuert worden von Zelensky. Und der möchte im Prinzip diese ganzen Korruptionsstrukturen, die wir in der ukrainischen Politik haben, beenden und einfach eine neue Ukraine begründen. Und am Ende geht es darum, diese Diskussion rum, was für eine Ukraine wollen wir eigentlich am Leben zu erhalten und eben auch Zelensky so unter Druck zu setzen, dass er stärker gegen diese Korruptionsstrukturen, die sich um ihn gebildet haben, im Prinzip stärker angeht und diesen Druck sozusagen auf Zelensky zu erhalten. Das ist, glaube ich, das Hauptziel.
9: Also es könnte ein ganz interessanter Schachzug sozusagen sein. Fjodorow ist bei jungen Ukrainerinnen und Ukrainern beliebt. Wie viel Rückhalt hat Zelensky noch in der Bevölkerung? Was würden Sie sagen?
8: Ja, laut Umfragen ist er immer noch der beliebteste Politiker in der Ukraine, aber Großteil der Ukrainer fordern eigentlich einen Wechsel an der Spitze. Also das heißt, es gibt diese Loyalität in Kriegszeiten gegenüber Zelensky, aber wir sehen, wenn wir detaillierter in Umfragen hineinschauen, dass zum Beispiel der ehemalige Generalstabschef Saluzhny, der jetzt Botschafter in London ist, oder auch Fjodorow, auch andere Figuren, wenn es tatsächlich Wahlen geben würde, auch Chancen hätten, Wahlen zu gewinnen. Also man darf diese Umfragen sozusagen, muss man sie eher mit Blick auf Unterstützung Zelenskys im Kontext des Krieges sehen.
9: Sie haben die Korruptionsvorwürfe auch schon erwähnt. Da geht es auch um Antikorruptionsermittlungen im Umfeld des Präsidenten. Im Fokus stand dabei auch die Vizechefin des Präsidialamtes, Irina Mudra. Die hat Zelensky ja entlassen. Also spürt er einen gewissen Druck, der immer mehr wird?
8: Na, wir haben ja diese sehr starken Antikorruptionsinstitutionen NABU und SAPO, die systematisch gegen Korruption vorgehen und dieses ganze Umfeld, diesen Sumpf sozusagen um den Präsidenten und den ehemaligen Leiter auch der Präsidialadministration, dass die versuchen, das im Prinzip auszuheben. Und da geht es ja um strukturierte Korruption auch im Bereich Militär, Beschaffung, Energie, im Energiesektor. Also das kommt immer näher an Zelensky heran und es ist wohl offensichtlich, dass es eine ganze Reihe Personen in seinem Umfeld gibt, die sich eben selbst bereichert haben. Und das wird ihn weiter unter Druck setzen. Das wird nicht aufhören.
9: Herr Dr. Meister, gucken wir nochmal auf die aktuellen Entwicklungen. Also wir stellen fest, verstärkt greift Russland in der Ukraine auch zivile Ziele an, jetzt dieser Angriff auf das Einkaufszentrum. Wie bewerten Sie diese neuesten Entwicklungen?
8: Wir sind in einer neuen Phase des Krieges. Also wir haben durch die Drohnenangriffe der Ukraine auf Russland, im Prinzip ist dieser Krieg nach Russland hineingetragen worden und die Reaktion jetzt im Kreml ist, weiter zu eskalieren. Also wir sind in einer Eskalationsspirale, wo beide Seiten mehr Munition, mehr Drohnen, mehr Raketen produzieren und im Prinzip noch viel mehr zivile Infrastruktur treffen und mehr Menschen getötet werden.
9: Erlauben Sie mir noch eine Frage zum Schluss. Am Montag ist ja der Unabhängigkeitstag, ich habe es erwähnt, die Koalition der Willigen berät am gleichen Tag. Erwarten Sie Ergebnisse?
8: Es wird wieder die üblichen Zusagen geben, dass man in bestimmten Bereichen mehr machen wird, mehr bezahlen wird. Es wird um Luftabwehr natürlich gehen. Ja, das ist ganz zentral für die Ukraine, weil die Amerikaner wegen Krieg im Iran nicht keine Patriot-Systeme liefern können. Also da wird es Ergebnisse geben, aber es wird jetzt nichts Großes geben, wo man sagen kann, hier gibt es eine grundlegende Veränderung.
10: Einschätzungen von Stefan Meister von der Deutschen Gesellschaft für Auswärtige Politik. Die Zeit, es ist 0.13 Uhr.
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10: In Schweden herrscht Fassungslosigkeit über einen Schwertangriff an einer Schule. Ein 18-Jähriger hatte am Freitag mit einem Schwert eine Schülerin getötet und mehrere verletzt. Der Täter soll frühere Schulmassaker verherrlicht haben. Christian Stichler berichtet über die Stimmung vor Ort nach der Attacke.
11: Am Morgen danach ist der Campus der Brinell-Skolan im schwedischen Fagersta noch immer abgesperrt. Polizeiwagen sind zu sehen. Auf einer Rasenfläche brennen seit gestern Abend Kerzen. Und es werden immer mehr. In der Nacht sind zwei 16-jährige Schülerinnen an den Platz gekommen, Elsa und Lena. In einem Interview mit dem schwedischen Fernsehen bringen sie ihre Fassungslosigkeit zum Ausdruck. Das ist schrecklich, dass so etwas in Fagersta passiert. Das kann man sich nicht vorstellen. Und das besonders Schlimme ist, Wir kennen die Leute. Seit dem Morgen steht fest, bei dem Todesopfer handelt es sich um eine 17-jährige Schülerin. Das haben die Eltern des Mädchens der lokalen Zeitung bestätigt. Das Schuljahr hatte gerade erst angefangen. Hier kenne jeder jeden, sagt Lena im Interview mit der schwedischen Reporterin.
12: Wir
11: aus dem ersten Jahrgang im Gymnasium haben gerade erst einen Teambuilding-Kurs gemacht. Einige von uns wollten dafür noch aus der Schule etwas holen. Und dann hat jemand hier sein Leben verloren. Das ist so traurig. Auf der Pressekonferenz am Abend hat die Polizei relativ wenig über den Täter bekannt gegeben, der mit einem Schwert bewaffnet am frühen Nachmittag in die Schule eingedrungen war. Neben der toten 17-Jährigen wurden zwei Schüler schwer verletzt, einer nur leicht. Die Polizei konnte den Täter festnehmen. Bekannt ist, dass es sich um einen 18-Jährigen handelt, der offenbar selbst einmal auf die Schule gegangen ist. Nach schwedischen Medienberichten soll er kurz vor der Tat ein Schwert auf seinem TikTok-Konto gepostet haben. Das Konto ist mittlerweile gesperrt. Außerdem soll er auf seinem Account verschiedene Schulmassaker verherrlicht haben. Bekannt ist auch, dass der Täter als Jugendlicher schon einmal wegen eines gewalttätigen Angriffs auf einen Schüler verurteilt worden war. Das Attentat von Fogerstad reiht sich ein in eine Serie von schweren Gewalttaten an schwedischen Schulen. Erst im Februar vergangenen Jahres waren bei einem Amoklauf in Örebro 11 Schüler getötet und 15 verletzt worden. Man müsse noch mehr tun, räumte deshalb auch Schwedens Justizminister Gunnar Strömmer gestern Abend in einem Radiointerview ein. Wir haben eine ganze Menge unternommen seit der schrecklichen Tat von Örebro. Aber offenbar müssen wir noch mehr tun, auch wenn das immer gegenüber der Einschränkung anderer Interessen abgewogen werden. Die Schule müsse zuallererst ein sicherer Platz für alle Schülerinnen und Schüler sein. Das sei das Wichtigste. Schwedens Regierungschef Ulf Kristersson hat sich noch gestern bestürzt über die Tat geäußert und einen Wahlkampfauftritt abgesagt. Ähnlich äußerte sich auch Schwedens König Karl XVI. Gustav. Er verstehe, dass Schüler, Eltern und Lehrer nicht nur in Fogerstad, sondern im ganzen Land besorgt seien. Seine Gedanken seien bei den Opfern und deren Angehörigen. Das Attentat in der mittelschwedischen Kleinstadt überschattet auch den Wahlkampf im Land. Denn in 3 Wochen, am 13. September, wird in Schweden ein neues Parlament gewählt. Parallel dazu finden wichtige Regional- und Kommunalwahlen statt.
10: Attacken wie die in Schweden oder auch Anschläge, die gibt es ja leider immer wieder, auch bei uns, mit unterschiedlichen Hintergründen, ob rechtsradikale, islamistische oder Amok-Täter. Ein solcher plötzlicher Angriff kann tiefe Wunden in einem Ort und einer Stadtgesellschaft hinterlassen. Wir blicken deshalb heute in dieser ARD-Infonacht auch nach Solingen in Nordrhein-Westfalen. Vor 2 Jahren, am 23. August, hat beim Stadtfest in Solingen ja ein islamistischer Attentäter 3 Menschen mit einem Messer getötet und 10 weitere Personen verletzt. 8 davon lebensgefährlich. Der Täter wurde inzwischen zu lebenslanger Haft mit Sicherheitsverwahrung verurteilt. Zum Gedenken an die Betroffenen kommt Solingen an diesem Wochenende auch wieder zusammen. Es gibt einen Gedenkgottesdienst, einen Bürgerdialog und vieles mehr. Mareike Wilke forscht an der Uni Bielefeld dazu, wie Stadtgesellschaften, wie zum Beispiel auch die in Solingen, auf Anschläge reagieren und mit ihren Folgen umgehen. Meine Kollegin Andrea Oster vom WDR hat mit ihr darüber gesprochen und sie gefragt, ob sie in ihrer Forschung bereits ein Muster erkennen kann.
13: Nee, also zumindest nicht, was wir bisher so, wir untersuchen ja 4 Städte und das ist auch relativ neu, dass sich das genau angeguckt wird, was so in der Stadtgesellschaft passiert. Und deswegen würde ich jetzt noch nicht von einem Muster sprechen. Wovon man aber durchaus sprechen kann, ist, dass sehr viel Konfliktpotenzial noch in der Konfliktaufarbeitung liegt. Das heißt, da, wo es eigentlich gut gemeint ist, wo etwas gemacht wird für die Stadt, ist es oft gar nicht so, kommt es gar nicht so gut an, so dass man, dass es da noch Streits gibt darüber, wo das Gedenken stattfindet oder wo Denkmäler hinkommen etc. Und das ist etwas, was wir beobachten und auch ganz interessant finden.
14: Ja, geraten denn eigentlich auch bestimmte Gruppen in der Stadt stärker unter Druck? Also ich gebe mal das Stichwort Sündenbock oder so.
13: Ja, auf jeden Fall. Das ist ja das Tragische auch an solchen Anschlägen. Wenn wir jetzt tatsächlich über islamistische Anschläge reden, so wie es in Solingen der Fall war, ist das natürlich ganz bitter für ganz viele Menschen, die eben Migrationshintergrund haben, weil die dann ja ganz sicherlich merken, dass die Stimmung ein bisschen anders ist oder anders wird und da Menschen massiv unter Generalverdacht gestellt werden, was natürlich sehr traurig ist für die Millionen friedlichen Menschen, die hier leben, ne? Also das kann man schon sagen.
14: Was ist besonders wichtig, damit eine Stadtgesellschaft über solch ein traumatisches Erlebnis hinwegkommt? Was würden Sie sagen?
13: Ich glaube oder ich bin überzeugt davon, dass es wichtig ist, Gesprächsräume zu schaffen. Und das versuchen wir ja auch jetzt mit dem Gedenktag oder mit der Veranstaltung am Sonntag in Solingen, dass man einfach einen Raum öffnet für Gedanken, für Sorgen, Ängste, aber auch vielleicht für Menschen, die sagen, oh, wir möchten eigentlich gar nicht mehr darüber reden. Wir wollen nach vorne gucken. Und wie können wir denn jetzt gut weitermachen? Und wie können wir das alles hinter uns lassen? Auch das ist, ist ein Anliegen, was viele haben. Und das darf auch sein. Und dann ist es, glaube ich, auch ganz wichtig. Und das ist auch nochmal für Sonntag uns ganz wichtig, dass es ja ganz klar ist, dass dort durchaus verschiedene Meinungen auch zusammenkommen. Jeder hat seine eigene Einstellung, seine eigene Meinung. Und da gilt es für uns alle, das auch auszuhalten und ja, einfach mitzunehmen, dass wir nicht überall einer Meinung sein müssen, aber trotzdem noch auf Augenhöhe miteinander sprechen können. Und das ist das, was uns wichtig ist.
14: Aber wie moderiert man sowas? Also ich meine, das ist ein hehres Ziel, sage ich mal, aber es geht ja ums Zusammenleben. Und gerade so ein Einschlag, so ein Attentat verschärft ja auch alles nochmal. Also wie geht man genau damit um?
13: Also ich bin persönlich der Meinung, dass es ganz wichtig ist, im Vorhinein zu sagen, dass es okay ist, verschiedene Meinungen zu haben, solange wir sachlich bleiben und uns in die Augen gucken und miteinander reden und nicht gegeneinander. Wir haben das hier in Bielefeld ja als Pilot quasi schon mal durchgeführt, nachdem letztes Jahr bei uns in Bielefeld ein Anschlag passiert ist. Und da im Vorhinein dachten wir, oh Gott, was passiert da, wenn alle zusammenkommen? Und natürlich gibt es verschiedene Meinungen und vielleicht auch sehr starke Emotionen, die da mit in diese Veranstaltung genommen werden. Aber wir haben das erstaunlicherweise gut hinbekommen, dass wir trotzdem Menschen da waren, die wirklich eine ganz andere Meinung hatten, dass wir sachlich geblieben sind und miteinander gesprochen haben und uns vor allem auch zugehört haben. Und ganz oft ist es so, dass auch die Menschen oder die BürgerInnen, die sind ja total gebrandmarkt nach so einem Ereignis. In Solingen ist das noch mal massiver, weil wir da hatten wir jetzt nicht nur den Anschlag, sondern wir hatten auch den Brandanschlag oder zwei Brandanschläge in der Vergangenheit. Und da ist es noch mal mehr, dass es wichtig ist, Leute zu hören. Wie geht's denen? Was brauchen die? Was fehlt denen? Und das ist, glaube ich, persönlich schon so die halbe Miete, dass man auch auf einer guten Ebene sich begegnet.
14: Jetzt haben wir viel darüber gesprochen, wie man das Auseinandertriften sozusagen aufhält. Aber hat so ein Erlebnis nicht auch den Effekt des Zusammenhaltens auf der anderen Seite? Also hat es, so blöd das auch klingt, vielleicht auch einen positiven Effekt?
13: Ja, also es ist schon so, dass vor allem der Zusammenhalt, das sehen wir ja im Nachhinein von solchen Taten, wächst der Zusammenhalt ganz, ganz massiv. Also vor allem in den ersten Stunden danach, ne, dass Menschen sich mobilisieren, sich zusammentun, helfen wollen. Und das ist natürlich gleichzeitig eine ganz resiliente oder eine Form von Resilienz schaffen für Menschen. Das tut uns gut, wenn wir ins Aktive kommen, ins Tun kommen nach so einem traumatischen Erlebnis. Und gleichzeitig stärkt das natürlich auch den Zusammenhalt, weil sich das ja auch gut anfühlt, ne? Wenn man merkt, okay, wir schaffen das jetzt hier gerade zusammen und wir erleben diese Extremsituation gemeinsam und versuchen nach vorne zu gehen und nach vorne zu schauen.
15: Mareike Wilke von der Uni Bielefeld war das im Gespräch mit Andrea Oster vom WDR. Wir schauen jetzt nach Brandenburg. Welches 120-Einwohner-Dorf in Brandenburg kann schon von sich behaupten, mal Politikriesen wie George W. Bush, Wladimir Putin oder Emmanuel Macron beherbergt zu haben? Meseberg im Norden von Berlin kann das. Hier wurde vor knapp 20 Jahren das Barockschloss Meseberg zum Bundesgästehaus umfunktioniert. Und zumindest in der Politikberichterstattung ist Meseberg ja fast schon ein feststehender Begriff. Zuletzt wurde das Schloss aber kaum noch genutzt. Und jetzt steht es vor dem Aus. Ab dem kommenden Jahr will die Bundesregierung den Nutzungsvertrag auslaufen lassen. Was also wird aus dem Schloss? Und welche Erinnerungen gibt es vor Ort? Carsten Zumack hat sich umgehört.
16: Wenn Alois Demuth in seiner Fotosammlung stöbert, fallen sie sofort ins Auge. Chirac, Merkel, Schröder. Der ehemalige Ortsvorsteher und Landwirt hat in den vergangenen Jahren viele Staatsgäste kennengelernt. Gern erinnert sich der 83-Jährige etwa an Ex-US-Präsident Bush.
17: Da war ich zum Empfang eingeladen von der Kanzlerin und da haben wir eine Viertelstunde gewartet. Anscheinend Komplikation, dass der Anzug nicht richtig passt. und dann kam er raus. Hat ihm unser Dorf vorgestellt, wie viele Einwohner wir haben und dass wir eine Rinderanlage haben. Da fing er an, klopft er mich in die Schulter und sagte, hey Cowboy.
16: Jede Menge Anekdoten im Kopf und auf Fotopapier. Das kleine Meseberg und die große Politik. Inzwischen haben sich die Staatsgäste rar gemacht. Der Unterhalt kostet trotzdem etwa 5 Millionen Euro im Jahr. Deshalb hat der Bund den Mietvertrag zu Ende Januar 2027 gekündigt, zum Leidwesen von Amtsdirektor Nico Zemke.
18: Mich hat es doch ein Stück weit überrascht, aber man konnte ja auch in den letzten Jahren sehen, wie oft dieses Schloss tatsächlich genutzt wurde. Von der Vorgänger-Bundesregierung und von der jetzigen Bundesregierung, vom jetzigen Bundeskanzler, wurde dieses Schloss ja überhaupt nicht wahrgenommen und dieser Ort. Und von daher, es

0: dürfte das aufwendig sanierte Schloss nicht wieder leer stehen. Doch die Zeit der Staatsbesuche, Klausuren und Tage der offenen Tür sind wohl vorbei in Meseberg.
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2: Mit Florian Neuhaus und dem erfolgreichen Saisonstart von Bayern München. Der Rekordmeister gewann bei seinem größten Rivalen in Dortmund durch ein 2:1 gegen die Borussia den Franz Beckenbauer Supercup. Armin Lehmann mit den Einzelheiten.
3: Der erste Titel der neuen Saison ergeht fast schon wie gewohnt an den FC Bayern. 2:1 Auswärtssieg, muss man ja sagen, im Dortmunder Stadion. Eine Halbzeit lang dominierten die Bayern, führten mit 2:0, Brown und Elisse mit den Toren. Da war sogar mehr drin für den Rekordmeister. Im zweiten Durchgang gestaltete Schwarz-Gelb das Ganze dann schon offener, hatte selber ein paar gute Möglichkeiten. Und Fabio Silva, eine Viertelstunde vor Schluss, gibt noch einmal Hoffnung zurück in das weite Rund des Dortmunder Stadions. Er erzielt das 1:2. Maxi Bayer hat in der Nachspielzeit die Riesenausgleichschance. Benzebaini sieht nach hartem Foul noch rot. Und die Bayern gewinnen mit 2:1.
2: Für die übrigen Bundesligisten geht es an diesem Wochenende um das Erreichen der zweiten Pokalrunde. Und tatsächlich haben sich bisher alle schadlos gehalten. Frankfurt, Stuttgart, Leverkusen, Augsburg, Hoffenheim, Leipzig und sogar Werder Bremen, das zuletzt immer mal wieder für einen Patzer gut war. In den bisher 15 Duellen gab es genau einen Heimsieg, also den Erfolg eines Außenseiters. Mit 3:0 im Elfmeterschießen setzte sich Drittligist Sonnenhof Groß-Asbach gegen Zweitligist Arminia Bielefeld durch. Matchwinner war Torhüter Maximilian Reule.
4: Man muss einfach sagen, für sich im Kopf, ey, ich muss jetzt meiner Mannschaft helfen und am besten mit einem gehaltenen Elfmeter, dass es dann 2 werden, umso schöner und dass ich dann am Schluss noch einen rausgucke. Sensationell.
2: Die Zweitligisten Nürnberg und Hertha BSC mussten auch ins Elfmeterschießen, setzten sich da aber durch. Den höchsten Sieg des Tages feierte Hannover 96 und zwar mit 9:1 beim SV Hemelingen in Bremen. 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Und da war es eine klare Sache für den Meister. Der SC Magdeburg gewann in München gegen die Füchse Berlin ungefährdet mit 38:31. Bester Werfer war Magdeburgs Gisli-Torgeil Christiansson mit 9 Treffern. Bei Trainer Bennett Wiegert gab es da ungeahnte Glücksgefühle.
5: Ich war selber überrascht über mich selber, wie glücklich ich mich danach gefühlt habe, wie zufrieden mich das gemacht hat. Wir standen jetzt auch schon 2-3 Mal hier und auch in Düsseldorf, wo er davor war, und haben es halt nicht geschafft. Und das tat halt verdammt weh, wenn man den Spalier beheben muss, allen gratulieren muss. Deswegen fühlt sich das schon so besser an. Und ich finde auch, dass das dem Selbstbewusstsein hilft, was die Saison vielleicht bringen kann.
2: Den dritten Supercup des Abends sicherte sich die deutsche Basketballnationalmannschaft in Hamburg. Nach dem Kantersieg im Halbfinale gegen Tschechien wartete Kroatien und das Team um Welt- und Europameister. Dennis Schröder gewann auch im Endspiel überzeugend mit 96:87. Und zum Schluss noch ein Blick zur Hockey-WM. Da haben die deutschen Damen den Einzug ins Halbfinale verpasst. Die Danas unterlagen Belgien mit 1:3 und haben damit schon vor dem abschließenden Spieltag der Zwischenrunde keine Chance mehr aufs Weiterkommen. Christina Schröder berichtet.
6: Deutschland hatte anfangs zwar mit Nervosität zu kämpfen, legte diese aber nach wenigen Minuten ab und begegnete dem Gastgeber auf Augenhöhe. Umso schmerzvoller der Rückstand 8 Minuten vor der Pause. Die Roten Panther, motiviert vom Tor und den heimischen Fans im prallgefüllten Stadion in Wavre, liefen nun aggressiver an. Die DHB-Auswahl hielt bemüht dagegen, blieb aber vor dem gegnerischen Tor einfach zu harmlos. Zu Beginn von Hälfte 2 dann der Ausgleich durch Kapitänin Lisa Nolte, doch die Freude währte nur kurz, denn prompt folgte die belgische Antwort mit dem erneuten Führungstreffer. Das junge deutsche Team bekam keinen Zugriff mehr. Belgien spielte dagegen souverän und effektiv, das 1:3 am Ende verdient. Die deutschen Hockeyfrauen hatten aus der Vorrunde keine Punkte mit in die Hauptrunde genommen, stehen also mit 0 Punkten da und haben vor dem letzten Spiel gegen Spanien keine Chance mehr auf den Halbfinaleinzug.
2: Anders sieht es bei den Herren aus. Die dürfen nämlich noch auf das Halbfinale hoffen. Dafür braucht es aber im abschließenden Spiel der Zwischenrunde heute Nachmittag gegen Spitzenreiter Australien einen Sieg.
7: Und das war der Sport in der ARD-Infonacht mit Florian Neuhaus.
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8: Um 0.30 Uhr mit Milat Kupay. Nach dem Waldbrand bei Hürtgenwald hat Bundeskanzler Merz die Gemeinde in Nordrhein-Westfalen besucht. Er dankte dabei den vielen Helfern für ihren Einsatz gegen die Flammen. Anwohner kritisierten, der Besuch komme viel zu spät. aus Aachen, Thomas Wenkert.
9: Begrüßt wurde der Kanzler in Hürtgenwald mit Pfiffen und Buhrufen.

0: Rufen und darauf ging er in seinem Statement auch ein. Er lasse sich von denen, die rumschreien, nicht beeindrucken, sagte Merz, sondern er sei gekommen, um denen zu danken, die beim Löschen dieses Brandes geholfen haben. Ohne die Freiwillige Feuerwehr, das THW und auch die vielen Freiwilligen wäre dieses Feuer im Hürtgenwald nicht so glimpflich zu Ende gegangen. Merz betonte, dass man in den kommenden Tagen den Einsatz in Hürtgenwald auswerten werde. Defizite habe es unter anderem bei den Kommunikationswegen gegeben, erklärte der Kanzler.
1: Außenminister Wadephul will sich weiter für die Bereitstellung von Patriot-Abwehrraketen für die Ukraine einsetzen. Zeitgleich zu seinem Besuch in Kiew wurden in einem Vorort der ukrainischen Hauptstadt 2 Menschen durch russische Raketen getötet. Aus der NDR-Nachrichtenredaktion Viktor Kupka.
2: Während eines Treffens von Wadephul mit dem ukrainischen Präsidenten Selenskyj wurde Luftalarm ausgelöst. Es mache noch einmal in erschreckender Weise klar, man sei in einem Kriegsgebiet, so Wadephul. Daher sei die praktische Unterstützung der Ukraine dringend notwendig. Die Bundeswehr hat bislang 5 Patriot-Systeme an die Ukraine abgegeben. Mehr sei eigentlich nicht möglich, so der Minister. Er kündigte aber an, die Bestände noch einmal prüfen zu lassen. Vorher hatte Wadephul der Ukraine weitere 50 Millionen Euro zugesagt. Das Geld soll vor allem den Menschen entlang der Front zugutekommen.
1: Zwischen den USA und Kanada spitzt sich der Handelsstreit wieder zu. Die kanadische Regierung kündigte für kommenden Monat neue Beschränkungen für US-Güter an. Laut Premier Carney sind davon unter anderem Stahl- und Milchprodukte betroffen. Seit vergangener Nacht gelten in den USA bereits Strafzölle in Höhe von 50% auf bestimmte Importe aus dem Nachbarland. Vorher waren Verhandlungen zwischen beiden Seiten gescheitert. In Nordmazedonien sind nun 5 Menschen durch das von Mücken übertragene West-Nil-Virus gestorben. Wie der Leiter einer Klinik für Infektionskrankheiten sagte, starb zuletzt ein 73-Jähriger mit mehreren Begleiterkrankungen. Das West-Nil-Virus wurde in diesem Jahr bereits in 12 europäischen Ländern nachgewiesen, darunter auch in Deutschland. Meist verläuft eine Infektion asymptomatisch oder leicht. Bei etwa einem von 150 Fällen kommt es zu schweren, teils lebensbedrohlichen Verläufen. Gefährdet sind dabei vor allem Alte und Vorerkrankte. Und das Wetter in Deutschland. Örtlich Schauer, teils gewittrig, Tiefstwerte 15 bis 6 Grad. Tagsüber heiter bis wolkig, im Norden etwas Regen, im Nordosten später Gewitter. Maximal 18 bis 25 Grad, die höheren Werte am Oberrhein. Am Montag oft freundlich oder sonnig, vereinzelt Schauer, 19 bis 28 Grad. Am Dienstag im Nordosten viel Sonne, im Süden Schauer und Gewitter, 21 bis 28 Grad. Das waren die Nachrichten.
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4: A3 Frankfurt Richtung Würzburg zwischen Oberzhausen und Hanau. 3 Kilometer Stau wegen einer Baustelle. Und dann noch die B207 auf der B207 Heiligenhafen Fehmarn Puttgarden ist die Fehmarnsundbrücke wegen des starken Windes für leere Lkw und Pkw mit Anhänger gesperrt. Ihnen weiterhin eine gute Fahrt.
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4: Mit Konstanze Nastarowitz, hallo. Die Landtagswahlen rücken näher. In Sachsen-Anhalt, Berlin und Mecklenburg-Vorpommern. Entsprechend rücken ostdeutsche Bundesländer im Moment verstärkt in den Fokus. Im ARD-Interview der Woche hat Markus Sambale aus unserem Hauptstadtstudio den Historiker und Publizisten Ilko Sascha Kowalczuk zu Gast. Er ist 1967 geboren, in der DDR in Ost-Berlin aufgewachsen und beschäftigt sich seit Jahrzehnten mit der DDR-Geschichte, mit der Wiedervereinigung mit Ostdeutschland. Was erwartet er von diesen Wahlen in 3 ostdeutschen Bundesländern?
5: Also wir starren ja jetzt, die politisch Engagierten, die politisch interessierten Menschen in unserem Land, also viele, viele Millionen starren auf diese Wahlen in Sachsen-Anhalt und in Mecklenburg-Vorpommern. Das mit den Berliner Wahlen ist eine etwas andere Situation, glaube ich. Ich befürchte, danach wird sich die Situation nicht großartig verändert haben, denn egal wie auch immer diese Wahlen ausgehen, die Situation wird nicht besser werden, unsere Demokratie wird nicht weniger gefährdet sein und ich fürchte, egal wie es ausgeht, dass die Radikalisierung der Extremisten anschließend erst recht voranschreiten wird.
6: Im Moment sehen wir nur Umfragen, gewählt wird noch. Das Wahlergebnis kennen wir dann erst am Wahlabend selbst. Trotzdem zeichnet sich ab, die Parteien, die jetzt lange regiert haben, die stehen massiv unter Druck. Die AfD dürfte stärkste Kraft werden. Was ist aus Ihrer Sicht der Hauptgrund dafür?
5: Also ich bin Historiker und Wissenschaftler vor allem, auch wenn mich viele Menschen eher als einen engagierten Bürger wahrnehmen. Aber ich bin zunächst Analytiker und Wissenschaftler und da versage ich es mir von Hause aus, von einer Ursache zu sprechen. Egal, was irgendwo passiert, wenn irgendwo ein Gerüst an einem Bauwerk zusammenbricht, dann gibt es dafür nicht eine Ursache, sondern in der Regel sehr, sehr viele. Und so ist das auch mit der Situation in unserem Land. Es gibt regionale Ursachen, nationale, europäische und globale Ursachen, die alle zusammenkommen. Aber das, was, glaube ich, ganz wichtig ist, um Ostdeutschland zu verstehen, Ostdeutschland ist nichts Besonderes. Es gibt natürlich Spezifika, aber die gibt es auch in Schleswig-Holstein oder in Baden-Württemberg. Das, was wir in Ostdeutschland seit etwa 15 Jahren beobachten können, ist ein Phänomen, was vielen vielleicht gar nicht so bewusst ist, nämlich, dass sich in Ostdeutschland viele Entwicklungen früher, schneller und radikaler zeigen als anderswo.
6: Warum eigentlich seit 15 Jahren?
5: Naja, das ist sozusagen, das ist jetzt so,
6: oder grob,
5: so grob genommen. Naja, das hat sehr viel mit den Veränderungen im Folge der Finanzkrise 2008 zu tun. Und das hat sehr viel damit zu tun, was viele wahrscheinlich überraschen wird, mit einer relativen Stabilisierung der sozialen und wirtschaftlichen Verhältnisse in Ostdeutschland in den Nullerjahren, als es auch zum ersten Mal zu einem Anwachsen von sozialversicherungspflichtigen Arbeitsplätzen wieder kam, als es so eine gewisse Erholungsphase gab. Und das war, und da kamen dann sozusagen zwei Entwicklungen zusammen, nämlich dieser Schock durch die globale Finanzkrise und die Folgen, die dann sich in den Jahren danach zeigten, und gleichzeitig die Verlustängste, die sich da dann auch zum ersten Mal zeigten. Und das ist auch der Punkt, weshalb Ostdeutschland halt auch aus analytischer Sicht so interessant ist. Die Menschen in Ostdeutschland, die ganz ähnliche Verlustängste haben wie die Menschen in Texas oder in Frankreich oder im Ruhrgebiet, aber die unterscheidet eins doch sehr massiv von den Erfahrungen etwa in West-, Süd- oder Norddeutschland. Sie haben ihren sozialen Wohlstand, das, was sie besitzen, gerade erst mit eigenen Händen erarbeitet. Sie haben das nicht ererbt, sie haben das nicht sozusagen vorgefunden, wie die Gleichaltrigen im Westen, sondern sie haben das mit harter Arbeit, auch mit vielen sozialen Konflikten, mit harten Transformationserfahrungen sozusagen sich erarbeitet, und das sehen sie bedroht. Und das muss man schon ernst nehmen. Und nun stößt das alles, diese vielen Entwicklungen in den letzten 10, 15 Jahren, auf eine globale Krise, deren Ausmaß wir alle noch nicht erkannt haben. Auf der einen Seite sehen wir, die Welt ist in der Hand von vielleicht 3000 Familien, die die Welt steuern und die den Reichtum der Welt verwalten. Die eigentliche Macht sind die Tech-Milliardäre, die das Informationsmonopol auf der Welt haben. Das ist eine ernsthafte Bedrohung für die Demokratie. Damit ist Demokratie nicht machbar. Und zugleich rollt über die Welt, insbesondere die westliche Welt, eine digitale Revolution, Stichwort KI, von der wir alle nicht wissen können, wohin die uns führt. Und diese Zukunftslosigkeit, die dahinter steht, von der wir eben alle nicht wissen, wie sieht unser Leben eigentlich im halben Jahr aus, die führt eben zu großen Verlustängsten. Und da greifen viele Menschen dann sozusagen gerne nach solchen Strohhalmen. Und das erleben wir halt gerade in Ostdeutschland massiv. Aber nochmal, Ostdeutschland ist hier nur ein Seismograf für das, was wir in der gesamten westlichen Welt beobachten müssen.
6: Es sind ja auch die zentralen Versprechen, gerade von AfD-Politikern, die sagen, wir wollen zurück in ein altes, sicheres Deutschland. Wir holen uns unser Land zurück. Was für eine Sehnsucht wird denn da bedient?
5: Sicherheit, Ruhe, Stabilität, Homogenität, völkische Homogenität. Also im Prinzip wird etwas wachgerufen, was auch nie existierte. Das ist ja irgendwie sozusagen der Witz dabei. Ja. In den letzten Jahren, was viele nicht gerne hören wollen, ist zum Beispiel die Gewaltkriminalität bei Schwerstverbrechen zurückgegangen. Also es gibt sozusagen Statistiken, die ja nicht lügen, die aber oft den eigenen Gefühlen entgegenstehen. Ja. Und ich meine, ich kann das als Historiker immer so eiskalt so mit Zahlen zurückweisen. Aber als Bürger, als Mensch weiß ich natürlich auch ganz genau, ja, wenn ich mich so an meine Kindheit erinnere, egal wie die auch war, und irgendwie habe ich ja trotzdem ein warmes Gefühl dafür in aller Regel. Und ich werde auch gewisse Sehnsuchtspunkte in mir wachrufen. Und sei es nur, weil mir die Umarmung meiner Eltern auf einmal fehlen, weil die gar nicht mehr da sind und so weiter. Und das Problem ist, dass wenn solche Gefühle gewissermaßen in Politik umgesetzt werden, und die Faschisten, die machen das sehr geschickt, und zwar nicht erst seit Neuestem, sondern das war schon immer Teil ihrer Strategie. Und deswegen gibt es da auch eben diese komischen vormodernen Familienbilder, vormodernen Geschlechterbilder, die dann bei vielen Menschen durchaus auf Resonanz stoßen, weil da eben so eine Gefühle wachgerufen werden.
6: Wir sind schon beim Thema radikale Extremisten, die versuchen eben diese Emotionen zu wecken. Die AfD ist im Aufwind. In Sachsen-Anhalt ist sie ganz weit vorn und steht möglicherweise davor, sogar Mehrheiten zum Regieren zu bekommen. Gleichzeitig kann man sagen, die AfD ist nicht verboten. Sie ist in der Mitte der Gesellschaft angekommen. Wer jetzt sagt, in der Demokratie ist es doch richtig, dass die dann Einfluss bekommen, die den meisten Rückhalt haben. Was sagen Sie denen?
5: Naja, das sollte man vielleicht vor dem Hintergrund der deutschen Geschichte sich nochmal neu überlegen, ob das sozusagen der richtige Ansatz ist. Gerade in diesen Tagen ist in der Süddeutschen Zeitung, in einem Flaggschiff des liberalen Deutschlands, folgender Satz zu lesen. Regieren darf, wer eine relative Mehrheit von Wählerstimmen auf sich vereint. Weswegen Faschisten, wenn sie an die Macht kommen, zuallererst Demokraten sind. Als ich diesen Satz gelesen habe, war ich sprachlos. Hier hat sozusagen, hier liegt auch kein Missverständnis vor. Demokratische Wahlen befördern nicht automatisch Demokraten an die Macht. Ich war bis vor etwa einem Jahr ganz energisch für ein Verbot der AfD. Ich nenne nicht umsonst mein neuestes Buch Faschismus ist keine Meinung. Ich benenne die AfD ganz klar als eine faschistische Partei. Ich gehe sogar so weit mit meiner Provokation, dass ich sage, wer Faschisten wählt, ist selbst ein Faschist. Mhm. Ich weiß, dass das vielen nicht gefällt. Ich weiß auch, dass das zu undifferenziert ist. Ich weiß auch, dass nicht jedes NSDAP-Mitglied ein Nazi war. Ich weiß auch, dass nicht jedes SED-Mitglied ein Kommunist war und schon gar nicht die Wähler. Das weiß ich alles. Und dennoch muss sich jeder dieser Verantwortung stellen. Und wenn wir heute über die AfD sprechen, dann muss man eben auch zunächst darüber reden, was ist eigentlich in den letzten Jahren alles schiefgelaufen, dass die so groß werden konnten. Und da bin ich bei diesem unfassbaren, unglaublichen Zitat aus der Süddeutschen Zeitung. Dieses Zitat konterkariert nämlich etwas, diese These, die Sie gerade formuliert haben, die ja nicht nur Sie, vielleicht sogar unbewusst vertreten, die man häufig im offenen Raum hört, nämlich dass die AfD in die Mitte der Gesellschaft vorgestoßen ist. Man muss das wohl anders formulieren, dass die Mitte der Gesellschaft immer mehr nach rechts außen gedrängt worden ist. Mhm. Und die AfD hat etwas geschafft, wovor viele Menschen seit Jahren gewarnt haben, auch ich, aber es ist ihnen gelungen, nämlich das Unsagbare sagbar zu machen. Und wir haben jetzt diese Wahlen, von denen wir alle nicht so genau wissen, wie sie ausgehen werden, aber eins scheint mir klar zu sein. Die Wahlen in Sachsen-Anhalt und in Mecklenburg-Vorpommern werden in jedem Fall zu einer weiteren Radikalisierung des politischen Milieus beitragen. Denn entweder die AfD kommt an die Macht, wonach es aktuell gar nicht so sehr aussieht, aber wenn die an die Macht kommen, werden sie nicht das umsetzen können, was sie ihren Anhängern versprochen haben. Und das werden sie sozusagen dann immer, und das, ihr hört, ist Teil der faschistischen Strategie, damit erklären, dass Berlin, dass Europa, dass der Mars, wer auch immer, dass irgendwelche Gegner und Feinde sie daran hindern, das umzusetzen. Die werden immer andere dafür verantwortlich machen, für ihre eigenen Unzulänglichkeiten, für das, was sie nicht umsetzen können. Und das führt zu einer Radikalisierung ihrer Anhängerschaft. Zwangsläufig führen und damit auch zu der Partei selbst.
6: Das klingt aber so, als wäre das unaufhaltsam.
5: Es ist meines Erachtens auch unaufhaltsam. Ich habe vor 2 Jahren schon gesagt, wir stehen an der Schwelle zu einem autoritären Zeitalter. Und ich meine, ich kämpfe jeden Tag stark dafür mit meinen Mitteln, um das Unaufhaltsame aufzuhalten, um das, was ich prognostiziere, zu verhindern. Und wenn die AfD nicht an der Regierung beteiligt werden wird, wovon man aktuell vielleicht ein bisschen mehr ausgehen kann, sowohl in Sachsen-Anhalt wie auch in Mecklenburg-Vorpommern, dann werden wir die Situation haben eines Landtages ohne demokratische Opposition, weil alle anderen in der Regierung sind, und das wird automatisch auch zu einer extremen Radikalisierung sowohl der AfD wie ihrer Anhängerschaft führen. Es ist wirklich eine extrem komplizierte Situation, in denen die Gesellschaft sich selbst gebracht hat. Ich sehe da auch gerade keinen Ausweg. Ich will auch nicht so sozusagen so eine Schwarzmalerei betreiben. Ich bin ja niemand, der hier mit der sozusagen auf dem Parteiticket sitzt. Ich will hier auch nicht geliebt werden oder irgendwie gemocht werden, sondern ich bin Analytiker und versuche das zu verstehen und sage, was ich sozusagen erwarte. Und ja, das sind nicht gerade rosige Aussichten.
6: Herr Kowalczuk, Stichwort Kompromiss, das so zentral ist für die Demokratie. Ist ja Eindruck, dass Kompromiss noch positiv besetzt ist, auch wenn wir uns angucken, wie vielleicht die aktuelle Regierung darum ringt und es anscheinend in der Bevölkerung nicht positiv ankommt.
5: Naja, das Problem ist, dass die aktuelle Regierung nicht gerade sozusagen ein Ausweis für eine ansehnliche demokratische Regierungsweise ist, ja. Man ist ein bisschen verzweifelt.
6: Woran machen Sie das jetzt?
5: Ich will überhaupt nicht mitmachen bei diesem allgemeinen Bashing, ja, weil ich einen hohen Respekt habe vor der harten Arbeit, die Regierung, die PolitikerInnen leisten. Und es geht mir manchmal auch ein bisschen gegen den Strich und oft viel zu weit, dieses Bashing, was da betrieben wird. Aber hier hat man schon doch den Eindruck, dass bestimmte zentrale Probleme unserer Gegenwart an dieser Regierung vorbeigehen. Wir brauchen nur täglich den Fernseher, die Nachrichten anzumachen. Wir sehen Waldbrände in ganz Europa. Wir sehen ausgedorrte Flüsse. Das sind Sachen, die wirklich an unsere Lebensader gehen. Und diese Regierung redet übers Wetter und nicht übers Klima. Das ist nur ein Beispiel. Ja, ich könnte viele andere so eine Beispiele bringen, wo man einfach nur ein bisschen verzweifelt sein kann. Nun muss man allerdings auch in Rechnung stellen, dass diese große Koalition immer eigentlich kein Segen für unser Land war. Weil durch eine große Koalition fehlt eine große, schlagkräftige demokratische Opposition. Das ist ein Problem, was wir demokratietheoretisch ja schon länger haben. Und was natürlich letztendlich auch die großen Parteien schwächt. Und das in einer Situation, in der ohnehin die Parteibindungsquoten zurückgeht, in der die Parteimitgliedschaften zurückgeht. Und da sozusagen habe ich auch immer so ein bisschen noch, also auch Beißhemmung. Gewissermaßen da so, weil dahinter stecken eben viele strukturelle Probleme. Aber auf der anderen Seite muss man ganz klar sagen, wir müssen eben, glaube ich, prinzipiell als Gesellschaft darüber nachdenken, wie wir Politik anders strukturieren können, wie wir Politik auch flexibler machen können. Ist es vernünftig, dass Politik im Dauerwahlkampf sich befindet? Ist es vernünftig, dass PolitikerInnen unentwegt gewissermaßen auch um ihre Existenz sich sorgen müssen? Ja? Wäre es nicht ein Weg, dass man sagt, okay, also alle, die in die Politik gehen, die werden ab einer bestimmten sozusagen Mindestgehalt kriegen, verdienen das, was sie auch vorher in der freien Wirtschaft oder wo auch immer verdient haben. Dass man da auch eine gewisse Dynamik hineinbringen und damit, das ist der eigentliche Sinn meiner Überlegung, damit die PolitikerInnen auch freier macht. Aber dieses Bild, was die Regierung abgibt, das ist eben nicht sehr günstig, weil viele den Eindruck haben, und ich habe auch den Eindruck, dass die großen Probleme, vor denen die großen Herausforderungen nicht angegangen werden. Man hört zu wenig von der Digitalisierung, man hört zu wenig, wie die schreiende soziale Ungerechtigkeit in unserem Land wirklich nachhaltig bekämpft werden soll. Man hört zu wenig davon, wie diese unfassbare Wohnungssituation in unserem Land, in dem sich in den Ballungsräumen kaum noch ein Normalverdiener eine Wohnung leisten kann, wie das bearbeitet wird. Das müssen doch endlich die großen Diskussionen sein, die auch auf den Marktplätzen ausgetragen werden. Nein, stattdessen wird über Regenbogenfahnen diskutiert oder über irgendwelche anderen identitätspolitischen Sachen, die alle überhaupt nicht diese Relevanz haben, die von den insbesondere konservativen und extremistischen Kräften ihnen zugeschrieben werden.
6: Sie haben gerade selber Ihre Kritik auch an der Bundesregierung formuliert. Das sind wahrscheinlich komplett andere Argumente als manche, die jetzt zum Beispiel zur AfD neigen und deswegen die Bundesregierung kritisieren. Gleichzeitig ist ja eine ihrer Thesen, es wird zu viel schlecht geredet. Wo finden wir denn da den richtigen Grad zwischen Kritik üben und Schlechtreden?
5: Naja, mein Ansatz ist ja ein relativ simpler und ein relativ einfacher. Ich sage, liebe Leute, schaut mal raus, wie die Welt so aussieht. Wir leben in einem der politisch stabilsten, sozial sichersten und wirtschaftlich stärksten Länder der Welt. Nicht mal 5% der Menschheit lebt so wie wir. Das ist auch in Menschheit geschichtlich einmalig. Lasst uns doch erstmal das auch mit Stolz und mit Freude zur Kenntnis nehmen. Lasst uns das ruhig auch im Fenster brüllen, dass uns bewusst ist, in was für einen tollen Verhältnissen wir leben, dass wir so privilegiert sind wie sonst kaum wer auf der Welt. Und wenn wir dieses positive Grundnarrativ verinnerlicht haben, dann können wir auch diese vielen, vielen Probleme, die wir anpacken müssen. Das ist ja alles sozusagen, das ist ja keine Hirngespinste, dass die Brücken zusammenbrechen, dass es eine Hyperbürokratisierung gibt, dass die Digitalisierung nicht so richtig vorankommt. Dann können wir das aber mit einem anderen Selbstbewusstsein angehen, eben nicht mit dem Ansatz der Destruktion, wie es die Faschisten machen, die sagen, wir müssen alles zerstören, sondern mit dem, wir haben ja ein gutes Fundament, auf dem können wir aufbauen und wir haben das alles schon mal geschafft. Immer wieder haben wir es in all den Jahrzehnten geschafft und wir werden auch jetzt diese Herausforderungen annehmen, wir werden sie packen und wir werden weiter ganz weit oben schwimmen, weil wir es können.
6: Aber haben Sie manchmal ein kleines Stück Verständnis für jemanden, der sagt, naja, die Parteien, die jetzt regieren, haben es 10, 20, 30 Jahre lang versuchen können und wir sind ja jetzt an dem Punkt und ich will mich vielleicht nicht mit dem Rest der Welt vergleichen, sondern mit der Lage, wie ich sie bei uns im Land erlebe.
5: Also zunächst habe ich erstmal sowieso Verständnis für jeden einzelnen Lebensweg. Etwas anderes ist, was ich daraus gesellschaftspolitisch mache. Ja, das ist dann nochmal so eine andere Ebene und da abstrahiere ich dann auch darauf. Natürlich verstehe ich, wenn Leute jahrelang die CDU oder die SPD oder die FDP oder die Linkspartei oder Bündnis 90 die Grünen gewählt haben, wenn die damit nicht mehr zufrieden sind und wenn die wechseln. Das verstehe ich alles. Ich verstehe auch, dass man sogar einen radikalen Wechsel will. Was ich nicht verstehe, ist die Destruktion. Was ich nicht verstehe, ist die Menschenfeindlichkeit. Was ich nicht verstehe, ist, dass man Putin, dem Faschisten, in den Hintern kraucht. Was ich nicht verstehe, ist die Aufkündigung von Solidarität etwa gegenüber der Ukraine. Was ich nicht verstehe, ist der Hass und die Gewalt, die gepredigt werden. Das verstehe ich nicht. Dafür habe ich kein Verständnis. Dafür habe ich auch keine Toleranz. Und dagegen kämpfe ich.
6: Schauen wir jetzt nochmal auf die Teile der Bevölkerung. Und es sind ja 60%, 70%, die eben keine radikalen Kräfte wählen. Sehen Sie diese Gefahr, dass die in den Schatten rücken, wenn dieses grelle Licht so sehr auch auf die AfD geworfen wird?
5: Das ist so ein Thema, was mich schon lange umtreibt, was ich auch gerne thematisiere. Wir reden zu viel über die Faschisten. Wir reden zu viel über die Wagenknechts. Wir reden zu viel über die Destruktionskräfte. Wir sollten sozusagen über diese 70, 80 Konstruktiven in unserer Gesellschaft reden. Über die, die den Laden auch am Laufen halten. Deswegen finde ich auch, wir brauchen so einen konstruktiven Journalismus. Eben nicht nur einen Journalismus, der unentwegt auf Klickzahlen und so weiter schaut, auf Werbeeinnahmen, sondern der eben auch darüber berichtet, wie Hunderttausende Ehrenamtler in unserem Land Tag für Tag den Laden am Laufen halten. Das ist so ein bisschen das, worauf ich setze, dass wir eben uns nicht von den Extremisten die Themen vorgeben lassen und vor allen Dingen nicht die Sprache. Natürlich müssen wir über die Themen reden, die sozusagen auch ansprechen, weil das sind ja Themen, die die Menschen bewegen. Aber wenn man zum Beispiel über Migration redet, dann würde ich auch immer über Sozialpolitik reden, dann würde ich immer über das Rentensystem reden, dann würde ich immer darüber reden, liebe Leute, natürlich wollen wir das erhalten, aber das funktioniert nur mit einer Einwanderung, die etwa 400.000 qualifizierte Menschen pro Jahr in unser Land holt. Und das funktioniert nicht, wenn ich an der Grenze rassistische Torwächter zu stehen habe, die sozusagen entscheiden, wer rein darf und wer nicht rein darf, sondern nach irgendwelchen rassistischen Kriterien operieren. Das funktioniert nicht, weil dann die anderen auch nicht kommen. Ja, also insofern, alle Themen offen auf den Tisch, aber eben nicht in der Sprache der Extremisten. Und das, finde ich, ist in den letzten Jahren ein bisschen aus dem Lot geraten und das merkt man ja auch jetzt im Wahlkampf, das merkt man auch in unserem Gespräch, das merkt man auch an meiner engagierten Rede. Wir reden eben vor allen Dingen über die, die uns zerstören wollen.
6: Herr Kowalczuk, haben Sie zuletzt trotz aller Skepsis und trotz allem Pessimismus was erlebt, was Sie auch ein Stück weit noch zuversichtlich stimmt?
5: Ja, also Ich meine, Sie wollen jetzt wahrscheinlich nicht hören, was mir alles so als erstes in den Kopf geht. Aber was ich natürlich erlebe, ist ja, dass sehr viele Menschen etwas tun wollen. Und dass sich viele Menschen engagieren. Und ich habe ja schon erwähnt, dass ich viel rumkomme, auch auf in kleine Dörfer, in kleine Städte. Und das beeindruckt mich immer wieder aufs Neue, wenn ich dort in solchen überschaubaren, in solchen ja ganz anders gefährdeten Zusammenhängen, wo jeder jeden kennt, auf Männer und Frauen treffe, die sich engagieren, die sich nicht unterkriegen lassen, die sich nicht mundtot machen lassen, die sich nicht einschüchtern lassen, die dort Kulturangebote machen, die politische Angebote machen, die sogar so eine Typen wie mich einladen, um mit ihnen öffentlich zu diskutieren, egal wer da droht. Und das macht mir natürlich dann schon, gibt mir das auch wahnsinnig viel Kraft, weil ich denke, wow, das sind wirklich mutige Menschen und nicht hier irgendwie sozusagen so ein Typ wie ich, der aus so einer Berliner Blase kommt, ja, wo man sozusagen immer eine große Fresse haben kann, aber da vor Ort wirklich das zu betreiben, hartnäckig zu bleiben und sich sozusagen ganz konkret den extremistischen, den faschistischen Herausforderungen entgegenstellt. Und das, ja, das beeindruckt mich und das macht mir Mut, das kräftigt mich und das finde ich sozusagen fast täglich immer wieder aufs Neue, weil ich fast täglich so eine Beispiele höre, außerordentlich eindrucksvoll.
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7: Helens Leben ist eintönig und ziemlich trostlos. Mit Ende 30 lebt sie bei ihrem Ex-Mann und pflegt ihre frühere Schwiegermutter Gwen. Überraschend taucht Joanne, ihre frühere Mitschülerin, für die sie sehr geschwärmt hat, wieder auf. Die beiden Frauen verlieben sich ineinander, aber kann sich Helen wirklich darauf einlassen? Der britische Film Chuck Chuck Baby erzählt diese Liebesgeschichte ganz unaufgeregt und echt. Aber das Besondere ist der mitreißende Soundtrack, zu dem wie in einem Musical getanzt und gesungen wird. Das wirkt nicht aufgesetzt und untermalt die Gefühle der Protagonistinnen perfekt. 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März gegen März, das Scheidungsdrama eines Paares, startete als Comedy-Serie. Mittlerweile gibt es 3 Staffeln. Hinzu kamen Fernsehfilme. Der 4. ist jetzt im ZDF-Streaming-Portal zu sehen. Im Mittelpunkt erneut das Ex-Paar März, gespielt von Annette Frier und Christoph Maria Herbst. In deren Familie kriselt es in allen Beziehungen. Nur Mutter Maria hat die große Liebe endlich gefunden. Es gibt allerdings einen Haken.
8: Du kannst dich nicht verloben, Mama. Du bist schon verheiratet.
9: Ja, wir wollen das Ludwig ja auch erzählen. Ja, und wir wollen ja auch, dass er das versteht.
7: Vater Ludwig ist an Demenz erkrankt, lebt mittlerweile im Heim. Als er von der neuen Beziehung seiner Frau erfährt, ist er niedergeschmettert.
10: Hat keinen Sinn mehr.
9: Was denn?
10: Das ganze Leben.
7: Ludwig beschließt, in eine Einrichtung für Sterbehilfe nach Holland zu fahren, mit der ganzen Familie im Schlepptau. Ein bitter-süßes Road-Movie beginnt. März gegen März hat sich von Comedy zu Dramedy gewandelt, getragen von hervorragenden Darstellern, gut getimten Dialogen und schlüssigen Storys. Alle Staffeln und Fernsehfilme stehen im ZDF-Streaming-Portal.

0: ist 1 Uhr. 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
1: Die Nachrichten mit Ronald Lessig. Guten Abend.
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1: Oh, hier haben wir wohl jetzt gerade ein kleines technisches Problem, aber es macht überhaupt nichts. Wir machen die Nachrichten einfach dann jetzt in dieser Form. Bundeskanzler Merz ist bei seinem Besuch in der Eifel von einigen Bürgern ausgebuht worden. Er hat sich im Waldbrandgebiet von Hürtgenwald bei den Helfern bedankt. Die gemischten Gefühle vor Ort gab es und der Brand in Hürtgenwald, das war der bisher größte in NRW. Die Bahngewerkschaft EVG hat mit bundesweiten Streiks im Regionalverkehr ab Januar gedroht. Sie will damit den Druck auf die Bundesregierung erhöhen, die Strafen bei Angriffen auf das Zugpersonal zu verschärfen. Gewerkschaftschef Burkhardt sagte der Bild am Sonntag, das versprochene Gesetz müsse noch in diesem Jahr in den Bundestag. Ähnlich äußerte sich der Gesamtbetriebsratschef bei DB Regio Damde. Er sagte der Zeitung, statistisch gesehen würden täglich 8 Kollegen im Dienst angegriffen. Und auch das ist noch Thema. Der E-Scooter ist nach Zahlen das gefährlichste Verkehrsmittel in Deutschland. Laut Spiegel werden pro 1 Million Fahrten fast 9 Menschen verletzt oder getötet und damit deutlich mehr als mit dem Auto, dem Rad oder zu Fuß. Bundesjustizministerin Hubig will den Schutz queerer Menschen ins Grundgesetz aufnehmen. Dort ist schon Diskriminierung von Menschen, zum Beispiel aufgrund ihres Geschlechts oder ihrer Herkunft, verboten. Im DFB-Pokal ist Zweitligist Arminia Bielefeld in der ersten Runde ausgeschieden gegen Groß Asbach aus der dritten Liga. Auch der MSV Duisburg und Viktoria Köln sind aus NRW-Sicht raus. Leverkusen dagegen ist eine Runde weiter. In Frankfurt am Main sorgt eine verschwundene Dienstwaffe für Aufsehen. Die Frankfurter Polizei hat vor gut einem Monat bemerkt, dass eine Pistole fehlt. Eine Sprecherin sagte, man wisse noch nicht genau, ob die Wache verloren ging oder ob sie gestohlen wurde. Laut Süddeutscher Zeitung soll ein Polizist sie nach einer Nachtschicht nicht im Waffenschrank eingeschlossen haben. Er habe die Pistole einfach im Büro liegen lassen und dann war sie eben weg. Und das war WDR aktuell. Das Wetter in Nordrhein-Westfalen. In der Nacht überwiegend trocken, bei 11 bis 5 Grad stellenweise Nebel. Tagsüber mal Sonne, mal Wolken, nördlich der Ruhr vereinzelt Schauer. Dazu in Monschau bis 18 Grad. In Meerbusch werden 20 Grad erreicht und in Kleve liegt die Höchsttemperatur bei 21 Grad. Am Montag ist es nach Nebelauflösung sonnig und trocken. Die Höchstwerte dann 21 bis 24 Grad und ähnlich sieht es auch am Dienstag aus. Die Zeit, es wird 1.03 Uhr.
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3: Die A2 Hannover Richtung Dortmund ist zwischen Hamm und Kamener Kreuz wegen Bauarbeiten bis Montag früh gesperrt. A3 Frankfurt Richtung Würzburg zwischen Obertshausen und Hanau 3 Kilometer Stau wegen einer Baustelle. Die A38 Richtung Leipzig ist zwischen Bad Lauchstädt und Leuna wegen Bauarbeiten bis heute Nachmittag gesperrt. Die A40 Essen Richtung Duisburg ist zwischen Kreuz Kaiserberg und Kreuz Duisburg wegen Bauarbeiten bis Montag früh gesperrt. Die A52 Düsseldorf Richtung Essen ist zwischen Kreuz Breitscheid und Essen-Kettwig wegen Bauarbeiten bis Montag früh gesperrt. Die A61 Koblenz-Ludwigshafen ist zwischen Koblenz-Waldesch und Emmelshausen wegen Bauarbeiten bis Montag früh in beiden Richtungen gesperrt. Bitte der Umleitung folgen. Und die A516 ist zwischen Kreuz Oberhausen und Oberhausen-Eisenheim wegen Bauarbeiten bis Montag früh in beiden Richtungen gesperrt. Ihnen weiterhin eine gute Fahrt.
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3: Und die kommt aus Hamburg, aus dem Studio von NDR Info. Ich bin Konstanze Nastorowitz. Hallo und schön, dass Sie dabei sind. Es war der erste Auftritt des Bundeskanzlers nach dem Sommerurlaub und er führte zu gemischten Reaktionen. Von Buhrufen bis Applaus war da alles dabei. Friedrich Merz war nämlich zu Besuch im nordrhein-westfälischen Hürtgenwald, wo es ja gerade einen Waldbrand gegeben hat. Merz dankte den Helfern. Die Rettungskräfte lobten das Timing des Kanzlers. Doch manche Anwohnerinnen und Anwohner wiederum fanden, der Besuch sei zu spät gekommen. Aus Hürtgenwald berichtet Thomas Wenkert.
4: Es war kein einfacher erster öffentlicher Auftritt für Bundeskanzler Merz nach seinem Urlaub. Begrüßt wurde der Kanzler in Hürtgenwald mit Pfiffen und Buhrufen.
5: Und ehrlich gesagt, ich lasse mich von denen, die rumschreien, nicht beeindrucken. Ich spreche mit denen, die nicht schreien, sondern ich spreche mit denen, die arbeiten. Ich spreche mit denen, die helfen. Ich spreche mit denen, die im Sinne unseres Gemeinwesens tätig sind. Ohne die zahlreichen Menschen, die Millionen Menschen in Deutschland, die in den ehrenamtlichen Tätigkeiten unterwegs sind, könnten wir unser Gemeinwesen nicht aufrechterhalten.
4: Merz bedankte sich bei den vielen Helfern, die dafür gesorgt haben, dass das Feuer im Hürtgenwald, der größte Waldbrand in der Geschichte von Nordrhein-Westfalen, nach einer Woche gelöscht war. 300 Hektar Fläche wurden zerstört, 2000 Bewohner aus dem Ortsteil Gai mussten evakuiert werden. Der Kanzler betonte auch, dass er in ständigem Kontakt mit den Verantwortlichen vor Ort gestanden habe. Dennoch kritisierten heute einige Betroffene den späten Besuch des Kanzlers.
6: Brand ist gelöscht. Alle Helfer, denen man jetzt danken sollte, sind weg. Die Arbeit ist getan. Und der Herr Merz war 4 Wochen im Urlaub und kommt jetzt erst hierher. Also da hätte man ja eigentlich erwarten können, ja, bei dem größten Brand in NRW, dass er einfach früher aus dem Urlaub zurückkommt dann entsprechend. Oder unterbricht ganz einfach. Und das zeigt ja auch, wie egal ihm das an und für sich ist. Also das ist so der Eindruck, der sich jetzt hier bei mir dann entsprechend auch zeigt.
7: Ich sehe den Besuch kritisch. Ich finde das schwierig, jetzt im Nachhinein zu kommen und Danke zu sagen und eigentlich nicht da gewesen zu sein, als wirklich gebrannt hat, wortwörtlich. Und ja, ich würde mir wünschen, dass er das wirklich ehrlich anerkennt, was die Leute hier geleistet haben und dass wir hier so einen großen Zusammenhalt gehabt haben und dass er auf jeden Fall jetzt was ins Leben ruft, dass sowas in Zukunft nicht mehr passiert.
4: Ganz anders sieht das Paul Bolz, Ortsvorsteher von Gai und selbst Feuerwehrmann.
8: Und ich bin auch froh, dass er jetzt erst kommt. Und ich denke, der Kanzler wird sterben. Was gedacht haben. Wir sind jetzt in der Phase, wo wir alle, sag ich mal, keinen Aktionismus mehr haben, so langsam zur Ruhe kommen. Und denke ich, dann ist genau der richtige Zeitpunkt, als Kanzler zu kommen, um mal zu hören. Und er möchte ja Danke sagen. Und Danke sagen kann man dann, wenn man auch Ruhe dafür hat. Und nicht, wenn man im Aktionismus hier Schläuche rollt und im Einsatz ist. Denke ich, das käme auch ganz falsch an.
4: Auf Bundesebene wird der Einsatz im Hürtgenwald jetzt ausgewertet. So sei nicht alles gut gelaufen. Defizite habe es bei den Kommunikationswegen gegeben, führte der Kanzler aus und mahnte zugleich.
5: Das ist Klimawandel. Und ich will allen Leugnern des Klimawandels sagen, schauen Sie sich das genau an, was hier passiert ist. Das ist der Klimawandel. Wir werden alles tun, um den Klimawandel zurückzudrängen, aber wir müssen auch mit dem Klimawandel leben. Und darauf vorbereitet zu sein, ist eine Aufgabe des Bundes, der Länder, der Gemeinden.
4: Wie Bund, Länder und Kommunen sich vorbereiten können, will Merz schon kommende Woche besprechen bei der Kabinettsklausur am Dienstag und Mittwoch. Dann soll es auch darum gehen, wie Deutschland sich besser wappnen kann für solche Waldbrände und andere Folgen des Klimawandels.
3: Ja, nicht weit von Hürtgenwald entfernt, auf der anderen Seite der Grenze, also in Belgien, da brannte es auch in einem Naturreservat, dem wohl berühmtesten Belgiens. Das Hohe Venn, wie Besucher es kannten, das gibt es nicht mehr. Soweit das Auge reicht, sieht man verbrannte Flächen in der Hochmoorlandschaft. Drohnenbilder offenbaren das Ausmaß der Zerstörung. Immer noch steigt dichter Rauch auf, die Flächen sind schwarz. Der belgische Europaabgeordnete Pascal Arimont von den Christdemokraten war dort und hat sich die Lage angesehen. Meine Kollegin Katrin Schmick vom WDR hat mit ihm gesprochen und ihn gefragt, wie sein Eindruck war.
9: Also ich glaube, das ist so ein Stück Heimat, was wir alle kennen, wo wir ständig drin wandern gehen, wo wir durchfahren. Das ist so etwas von uns, was gerade vor unseren Augen abbrennt. Und das macht natürlich... Ja, das macht Gefühle, die man so nicht gekannt hat und wo eine enorme Traurigkeit, aber auch Welle der Solidarität dann am Ende des Tages entstanden ist.
10: Sie waren letzte Woche auch dort, ne? Sie haben sich das Brandgebiet am vergangenen Dienstag angeschaut. Nehmen Sie uns mal mit. Was sind Ihre Eindrücke?
9: Ja, sie fahren dahin, kommen dann in so ein Pickup von einem Feuerwehrkommandant, der fährt mit ihnen dorthin, wo es brannte. Und dann stehen sie da und denken sich, die Welt geht gerade unter. Das ist das Gefühl, was sie haben, wenn sie das dann sehen. Sie gucken dann in so ein 400-500 Meter Tal runter und das ist alles schwarz. Das qualmt, das ist schwarz und da steigen so Nebelschwaden hoch. Also es ist so ein bisschen wie in so einem schlechten amerikanischen Katastrophenfilm. Ja. Das ist die traurige Realität. Da stand ich und dann habe ich mich mit den Leuten darüber unterhalten, ob die Hilfe, wie sie angedacht ist, wie sie in diesen Katastrophenszenarien angedacht wird auf Papier, ob die denn tatsächlich funktioniert hat. Und man konnte mir da vor Ort eigentlich bestätigen, dass ganz vieles sehr gut funktioniert hat.
10: Gehen wir da mal ein bisschen näher drauf ein. Das war ja schon ein Kraftakt, ein internationaler, muss man sagen. Also genau. Da hat auf jeden Fall Europa gut funktioniert. Es war beeindruckend, was man sehen konnte. Es gab sogar Unterstützung aus Schweden, ne?
9: Genau. Also ich bin ja von Beruf Mitglied des Europäischen Parlaments und versuche die europäische Integration und diese Idee, dass man zusammenhält und wenn man zusammenhält, dass man die Probleme einfacher lösen kann, in meinem Alltag jeden Tag zu erklären. Hier musste ich jetzt nichts erklären. Das haben die Leute vor Ort gesehen, was es heißt, wenn man Freunde im Ausland hat. Am Freitagmittag ist das Feuer entstanden. Freitagabend hat man vom belgischen Föderalstaat den europäischen Zivilschutzmechanismus angefragt. Die Hilfe ist dann sofort über Brüssel organisiert worden. In Brüssel ist dieses Koordinationszentrum dieses Katastrophenschutzmechanismus. Und am Samstag waren dann 6 Helikopter vor Ort und am Samstag waren 2 schwedische Löschflugzeuge vor Ort. Und man muss wissen, dieser Brand ist kein gewöhnlicher Brand. Das ist sehr viel Gras, was brennt, was sehr schnell brennt, in unwegsamem Gelände. Das heißt, da kommt man mit einem Feuerwehrauto nicht hinfahren. Also war es sehr wichtig, dass Hilfe aus der Luft kam. Mhm. Und diese Hilfe kam sehr schnell. Und am ersten Tag standen hier deutsche Feuerwehrleute, niederländische Feuerwehrleute und kamen Bauern aus Luxemburg, aus Deutschland, aus den Niederlanden mit ihren Fässern, um Wasser hinzubringen. Also die hat niemand gefragt am Ende des Tages. Die sind gekommen, weil sie sehen, da ist was, da müssen wir helfen, das geht uns alle an. Und das Ganze, muss man sagen, hat wirklich gut funktioniert, schnell funktioniert. Und da kann man wirklich sagen, zum Glück gibt es die guten Nachbarn und zum Glück haben die hier so schnell geholfen.
10: Herr Arimont, jeder, der mal gesehen hat, was passiert, wenn ein Brand gelöscht ist, der weiß, die Feuerwehr, die gehen da rein und die haben erstmal nur das Ziel, das Feuer auszukriegen. Jetzt ist das Hohe Venn ja ein ganz filigraner Lebensraum, ist ein Naturschutzgebiet, es ist ihr Vorgarten, sie sind da geboren. Mhm. Der Naturschutzbund befürchtet, dass die Erholung des Gebietes Jahrzehnte dauern könnte. Was macht das für Sie und was macht das für die Menschen, die dort leben?
9: Also das Fenn brennt regelmäßig, muss man fairerweise auch sagen. Das sind aber meistens diese Fenngräser, die an der Oberfläche abbrennen und die sind ein Jahr später oder 2 Jahre später wieder in ähnlicher Form zurück. Das Tragische hier jetzt ist, dass wir haben im Fenn 3 Tiefmoore, die es seit Jahrhunderten gibt und 2 von diesen 3 Tiefmooren, die in Europa einzigartig sind, die sind betroffen. Jetzt weiß man noch nicht so wirklich, wie stark sie betroffen sind. Also die Leute vor Ort sagen, wenn das Feuer in so ein Moor geht, dann brennt das während wahrscheinlich 1 bis 2 Monaten 6 Meter tief runter. Ob das hier der Fall ist, können wir heute noch nicht sagen. Alle hoffen, dass es nicht der Fall ist. Alle hoffen, dass der Regen, der dann eingesetzt hat, das so ein wenig verzögert bzw. verhindert hat. Aber wenn es denn so sein sollte, ist es tatsächlich eine ökologische Katastrophe. Ja. Das ist für immer weg.
10: Und auch da müssen wir uns nichts vormachen, es kann auch immer wieder brennen. Der Klimawandel trägt dazu bei. Der Mensch ist immer derjenige, der schuld ist an solchen Bränden. Egal wie groß sie schlussendlich aussehen oder ausfallen. Welche Konsequenzen müssen wir aus dem ziehen, was die letzte Woche im Hohen Venn passiert ist? Auch vielleicht auf europäischer Ebene?
9: Also ich beschäftige mich beruflich sehr stark mit diesem europäischen Katastrophenschutzmechanismus. Der wird gerade neu geschrieben und ich bin einer der Abgeordneten im Parlament, die an diesem Text jetzt aktiv mitschreiben. Ich habe da 150 Abänderungsvorschläge eingereicht. Der wird erweitert, der wird mit mehr Geld versehen. All das, weil alle Experten uns sagen, dass die Anzahl dieser Fälle exponentiell steigt gerade. Und die Leute, die sagen, es gibt keinen Klimawandel und das ist alles Wetter, die sollten sich vielleicht mal kurz 5 Minuten in dieses Moor stellen und die Ausmaße angucken. Wissen Sie, ich wohne hier in dem kleinen Dorf Büllingen. Meine Eltern sind Landwirte. Wir haben einen kleinen Bauernhof. Die füttern seit 1 Monat ihre Tiere mit Futter zu, weil das Gras nicht mehr da ist. Also innerhalb von 1 Monat muss ich mit meinen Augen sehen, hier das Fenn brennt, es kommt ein Tornado durch mein Dorf und meine Eltern müssen zufüttern, weil die Wiese braun ist. Ich muss das nicht mehr wissen oder muss mir nicht erklären lassen, dass das Klima im Moment vieles verändert. Darauf müssen wir uns erstens mal in dem Sinne vorbereiten, dass wir die Klimaveränderung verlangsamen. Das ist das ganz große Thema. Das zweite ist, wenn diese Katastrophen stattfinden, müssen wir besser vorbereitet sein. Also ich gebe Ihnen ein Beispiel. Die EU hat jetzt 12 von diesen großen Löschflugzeugen gekauft, diese Canadairs. Das wird langfristig aber auch nicht reichen. Und wir müssen so eine kleine Katastrophenschutzarmee bauen, die zu jedem Zeitpunkt einsetzbar ist, wenn solche großen Katastrophen geschehen. Die wirtschaftlichen Schäden sind ja gigantös, die daraus entstehen. Das vergisst man immer wieder. Man sagt immer, Klimaschutz kostet Geld. Aber auf der anderen Seite, wenn Sie das hier jetzt sehen, ja, dann ist jeder Cent, den wir in Klimaschutz stecken und jeden Cent, den wir in Katastrophenschutz stecken, ein guter Cent. Und deswegen plädiere ich sehr, sehr energisch dafür, dass wir das tun.
3: Der belgische Europaabgeordnete Pascal Arimont von den Christdemokraten über den Brand im belgischen Naturschutzgebiet Hohes Venn. Die Zeit, es ist 1.15 Uhr.
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3: Die fünf Regierungschefs und Chefin der norddeutschen Bundesländer haben sich am Donnerstag in Rostock getroffen und unter anderem über die Lage ihrer Häfen gesprochen. Über die deutschen Seehäfen werden Rohstoffe, Energie und Waren für Unternehmen in ganz Deutschland importiert und Exporte in die Weltmärkte abgewickelt. Die Küstenländer sehen ihre Häfen massiv unterfinanziert und fordern mehr Geld. Für neue Hafenbecken, Kaikanten oder Verladeterminals. Bezahlen soll das der Bund, und zwar 500 Millionen Euro jährlich. Momentan sind es 38 Millionen. Da klafft also eine große Lücke zwischen Anspruch und Wirklichkeit. Außerdem beklagen sie einen Investitionsstau von 8 Milliarden Euro. Mein Kollege Jochen Fischer hat darüber mit dem maritimen Koordinator der Bundesregierung, Christoph Ploss, gesprochen und ihn gefragt, ob er die Forderungen für nachvollziehbar hält.
11: Also die Finanzierung der deutschen Häfen muss dringend verbessert und auf eine verlässliche Grundlage gestellt werden. Das habe ich auch direkt nach meinem Amtsantritt als maritimer Koordinator schon gesagt. Deswegen kämpfe ich seitdem auch, dass die norddeutschen Häfen mehr Gelder auch vom Bund bekommen. Ich bin der Meinung, wir brauchen ein gemeinsames Finanzkonzept zwischen Bund und Ländern. Denn verantwortlich nach dem Grundgesetz sind für die Häfen die Länder und auch die Länder müssen ihren Beitrag leisten. Es darf aber da kein Gegeneinander geben, sondern ein Miteinander. Und deswegen werbe ich sehr dafür, dass dann Bund und Länder da zu einer gemeinsamen Lösung kommen.
12: Da haben Sie mit dem Kanzler schon drüber gesprochen. Der hat ja gesagt, das wäre nicht so einfach. Das Grundgesetz stünde dem eventuell entgegen.
11: Das ist ja zum Beispiel bei Bundesautobahnen oder auch Bundeswasserstraßen oder dem Schienennetz anders. Da haben wir eine klare Zuständigkeit, die beim Bund liegt. Das ist bei den Häfen anders. Aber das darf jetzt nicht dazu führen, dass nichts passiert. Und deswegen habe ich als maritimer Koordinator in den vergangenen Monaten immer wieder gesagt, die norddeutschen Häfen, die brauchen eine bessere finanzielle Ausstattung. Und da muss der Bund einen Beitrag leisten und die Länder. Der Bund hat deswegen auch ein 400-Millionen-Euro-Programm auf den Weg gebracht, das auch den Häfen hilft. Aber wir brauchen eine verlässliche Finanzierung, die jedes Jahr kommt. Und dafür werde ich mich auch in den nächsten Monaten weiter einsetzen.
12: Ja, Sie sagten eben, es müsse verbessert werden. Sie würden dafür kämpfen. Sie setzen sich dafür ein. Wann kommt das Geld vom Bund?
11: Das kann ich jetzt heute nicht sagen, weil das hängt ja nicht allein am maritimen Koordinator. Das ist eine Frage, die im gesamten Haushalt zu besprechen ist. Ich werde deswegen jetzt auch Gespräche natürlich mit dem neuen Bundesverkehrsminister dazu führen und werde auch auf den Bundesfinanzminister Lars Klingbeil nochmal zugehen, weil in der Tat der Finanzierungsbedarf in den Häfen ist groß. Und ich stelle mir eine Lösung vor, dass die Länder sich beteiligen und der Bund. Also es darf nicht so sein, wie das leider in der Vergangenheit häufig der Fall war. Die Länder haben auf den Bund gezeigt, der Bund hat dann auf die Länder gezeigt und es ist dann zu wenig passiert. Wir brauchen da eine gemeinsame Lösung. Aber ich will auch explizit sagen, die Länder können nicht nur mit dem Finger nach Berlin zeigen und sagen, Berlin soll das alles finanzieren und übernehmen. Auch die Länder werden ihren Beitrag leisten müssen.
12: Nun haben wir ja gelernt aus der Konferenz, aus der Nordministerpräsidentenkonferenz, dass, und das wissen Sie ja sowieso schon, dass 60% der deutschen Im- und Exporte über den Seeweg abgewickelt werden. Das heißt also, das ganze Thema ist nicht unbedingt ein maritimes Thema, sondern ein deutschlandweites Thema. Und wenn Sie sagen, die Länder dürften nicht nach Berlin zeigen, dann sagen die Länder aber, das bräuchten wir nicht, wenn wir eigene Mittel hätten oder wenn wir genügend Mittel hätten. Haben sie aber offenbar nicht. Da müsste der Bund jetzt mal sagen, was Sache ist.
11: Ja, also der Bund hat schon einiges auch gemacht. Wir haben ja auch ein Sondervermögen für die Kommunen auf den Weg gebracht. Das sind 100 Milliarden. Davon hat Niedersachsen beispielsweise ca. 10 Milliarden bekommen. Und auch ein Land wie Mecklenburg-Vorpommern hat ca. 2,7 Milliarden bekommen. Niedersachsen hat davon auch einen Teil in die Häfen gesteckt, Mecklenburg-Vorpommern leider 0 Euro, obwohl diese Gelder auch unter anderem für die Häfen vorgesehen sind. Wir haben ja dieses 100 Milliarden Sondervermögen auf den Weg gebracht, damit es auch in die Infrastruktur investiert werden kann. Und deswegen gibt es da auch Unterschiede zwischen den Ländern. Einige investieren auch gut und manchmal auch ausreichend in die Häfen. Und einige Länder haben die Häfen auch vernachlässigt. Deswegen, ich will jetzt aber auch gar nicht sagen, dass nur die Länder was machen müssen. Deswegen habe ich eben ja auch deutlich gemacht, auch der Bund muss seinen Beitrag leisten. Denn in der Tat, die norddeutschen Seehäfen haben eine Bedeutung fürs ganze Land, für Energieimporte, auch für die Sicherheit Deutschlands. Und ein Großteil der Im- und Exporte wird über die Häfen abgewickelt.
12: Nur noch eine letzte Frage, Herr Ploss. Die Häfen sollen bedacht werden, das haben Sie ja gesagt, in Kooperation mit den Ländern. Nun haben wir im Norden ja den größten deutschen Seehafen in Hamburg. Welche Zukunft sehen Sie denn für den?
11: Der Hamburger Hafen hat eine enorme Bedeutung, ist mit Abstand der größte Seehafen Deutschlands. Und wir werden alles dafür tun, dass auch notwendige Investitionen in die Häfen selbst, aber auch rund um beispielsweise den Hamburger Hafen stattfinden werden. Deswegen setze ich mich auch seit langem dafür ein, dass die A26 Ost gebaut wird, weil in anderen europäischen Häfen auch wichtige Investitionen stattfinden und diese Häfen nicht schlafen. Und wenn die Infrastruktur zerbröselt oder nicht mehr leistungsfähig ist, dann werden sich auch viele Reedereien für andere Häfen entscheiden. Und deswegen will ich alles dafür tun, dass Investitionen in das Schienennetz kommen, in die Autobahnen wie die A20 oder A26 Ost und auch in die Hafenanlagen selbst. Wie gesagt, wir haben auch einige schon erreicht, 400 Millionen Euro Programm. Wir haben auch jetzt schnelleres Plan und Bauen beschlossen, was auch dringend notwendig ist für die Häfen. Aber es ist auch noch einiges zu tun und wir brauchen eine bessere Grundfinanzierung für die Häfen, dass jedes Jahr auch ausreichend Geld fließt. Und da braucht es eine Vereinbarung zwischen Bund und Ländern.
3: Der maritime Koordinator der Bundesregierung, Christoph Ploss, war das.
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3: Heute vor 25 Jahren wurde ein Modellversuch zur kontrollierten Abgabe von Heroin vertraglich vereinbart. Das Ziel? Schwerstabhängige zurück in die Gesellschaft führen.
13: Hier ist die Scheibe, hinter denen die Schwestern stehen und das Diamorphin den Patienten in genauer Dosierung abgeben.
14: Eine Mitarbeiterin führt durch die Räume der Diamorphin-Ambulanz in Karlsruhe. Diamorphin ist pharmazeutisch hergestelltes Heroin mit der gleichen Wirkung wie das Rauschgift. Und das können sich Süchtige hier unter Aufsicht spritzen.
13: In dem Raum ist alles verspiegelt, damit wir die Patienten auch gut beobachten können.
14: Denn die Abgabe der Droge in der Ambulanz ist Teil einer Therapie, um die Drogenkranken wieder gesundheitlich und sozial zu stabilisieren. Nicht vorrangig der Konsum zerstöre die Süchtigen, sondern ihre Verelendung im illegalen Drogenmilieu, sagt Michael Kraus.
15: Ziel dieser Therapiestudie ist es, den Gesundheitszustand der Betreffenden so weit zu bessern, dass sie in der Lage sind, in ein geregeltes, sozial integriertes Leben zurückzukehren.
14: Michael Kraus, der ab dem Jahr 2001 eine groß angelegte Versuchsstudie leitet, mit der die damals rot-grüne Bundesregierung, mehrere Bundesländer und mehrere große Städte eine neue Ära der Behandlung Drogensüchtiger einleiten wollen. Die Diamorphin-Ambulanzen starten in Bonn, dann Frankfurt und bis 2006 sind es 7 deutsche Großstädte, die ihre Ergebnisse zusammentragen können. Es zeigt sich, dass viele Betroffene gesundheitlich stabilisiert werden, wieder einer Arbeit nachgehen und sich nicht mehr durch Beschaffungskriminalität strafbar machen.
16: Kann er ganz normal leben, kann arbeiten gehen, habe überhaupt keinen Druck und vor allem, ich koste dem Staat kein Geld mehr.
14: Aufgrund der guten Behandlungsergebnisse des Modellversuches verabschiedet der Bundestag 2009 ein Gesetz, das die Abgabe von Diamorphin als reguläres Medikament in der Suchttherapie dauerhaft legalisiert, bezahlt von der Krankenkasse. Heute gibt es ungefähr 15 Ambulanzen, in denen Süchtige Heroin in einer Therapie erhalten, in ganz Deutschland 15. Der Modellversuch, pharmazeutisches Heroin an Suchtkranke abzugeben, wurde am 22. August 2001 vom Bund, einigen Bundesländern und Kommunen beschlossen. Das war heute vor 25 Jahren.
3: Der Stichtag von Andreas Neumann.
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17: Mit Moritz Kasserlet. Die Fußballer des FC Bayern haben den ersten Titel der neuen Saison gewonnen, den Supercup. Die Münchner haben Dauerrivale Borussia Dortmund besiegt und Armin Lehmann war in Dortmund dabei.
18: Und dann sagt der Schiedsrichter Feierabend und 8000 in rot gekleidete Bayern-Fans jubeln. Der erste Titel dieser Saison geht, man möchte fast sagen, obwohl es natürlich keineswegs immer so war, aber geht wieder mal an die Bayern. Sie gewinnen unterm Strich, weil sie vor allem in der ersten Halbzeit deutlich überlegen waren. Verdient hier in Dortmund mit 2:1.
17: Ja, und wegen des Supercups haben Bayern und Dortmund ihr Erstrundenspiel im DFB-Pokal jeweils erst in anderthalb Wochen. Alle anderen sind an diesem Wochenende schon dran und am Abend gab es die erste Überraschung. Drittligist Sonnenhof Groß-Asbach hat Zweitligist Arminia Bielefeld im Elfmeterschießen besiegt. Die Bundesligisten waren bisher souverän, Leipzig am Abend. Vorher unter anderem auch schon Leverkusen und Bremen. 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Bei der Hockey-WM in Belgien und den Niederlanden haben die deutschen Frauen das Halbfinale verpasst. Nach einer Niederlage gegen Belgien, sagt unsere Reporterin Christina Schröder,

0: Titelverteidiger spielen zum Abschluss der Zwischenrunde gegen Australien, wären bei einem Sieg im Halbfinale. Nächste Medaille für Deutschland bei der Reit-WM in Aachen. Schon die 17. Am vorletzten Wettkampftag hat die Paradressur-Equipe Silber gewonnen. Aus Aachen berichtet Jan Wochner.
1: Ein paar Freudentränen wollte und konnte Annalena Niehus nicht zurückhalten. Und Niehus freute sich mit ihren Teamkolleginnen nicht nur über Silber.
2: Wir haben uns auch somit für die Paralympics in L.A. qualifiziert mit der Silbermedaille. Und das ist ganz toll jetzt heute. Toller Abschluss.
1: Gemeinsam mit Niehus jubelten Regine Mispelkamp, Helen Brandt und die 71-jährige Heidemarie Dresing. Und am Schlusstag in Aachen hat Deutschland wieder viele aussichtsreiche Reiterinnen und Reiter am Start.
0: Die Handballer des SC Magdeburg haben den Supercup gewonnen. Der deutsche Meister besiegte den Pokalsieger, die Füchse Berlin, eindrucksvoll mit 38:31. Bei den Frauen hatte zuvor Meister Blomberg-Lippe gegen Pokalsieger Borussia Dortmund gewonnen. Radsuperstar Tadej Pogacar hat das kurze Auftaktzeitfahren der Vuelta gewonnen. Die Spanien-Rundfahrt begann in diesem Jahr in Monaco. Sie ist die einzige der drei großen Landesrundfahrten, die Pogacar noch nicht gewonnen hat. Beim Giro d'Italia und bei der Tour de France war er schon erfolgreich, bei der Tour in diesem Jahr zum 5. Mal. Und sein Teamkollege, der Tour-Dritte, Isaac del Toro, steht kurz vor dem Gesamtsieg der Deutschland-Tour. Aus Bad Dürkheim in Rheinland-Pfalz berichtet Holger Gersker.
3: Ein Antritt am Berg ganz im Stile seines Teamkollegen des Tour de France-Siegers Tadej Pogacar und schon hatte Isaac del Toro die Gesamtwertung in seine Richtung gedreht. Am Rotsteig, 35 Kilometer vor dem Ziel, attackierte der Tour de France-Dritte und nur einer folgte ihm in die Schlussrunde, sein bester Kumpel, der Italiener Giulio Pellizzari aus dem deutschen Red Bull-Team. Die beiden sind beste Freunde, leben zusammen in einem Haus in San Marino und teilten sich vor vielen tausend Zuschauern die wertvollsten Preise. Pellizzari ist der Etappensieger, der Toro führt die Gesamtwertung mit fast einer Minute Vorsprung an. Mit der ersten Verfolgergruppe erreichte auch Maximilian Schachmann das Ziel. Der Berliner bleibt bester Deutscher in der Gesamtwertung, er verbesserte sich auf Platz 9.
4: Und das war der Sport in der ARD-Infonacht mit Moritz Casalett.

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1: Um 1.30 Uhr mit Milat Kupay. Nach dem Waldbrand bei Hürtgenwald hat Bundeskanzler Merz die Gemeinde in Nordrhein-Westfalen besucht. Er dankte dabei den vielen Helfern für ihren Einsatz gegen die Flammen. Anwohner kritisierten, der Besuch komme viel zu spät. Aus Aachen, Thomas Wenkert.
2: Begrüßt wurde der Kanzler in Hürtgenwald mit Pfiffen und Buhrufen und darauf ging er in seinem Statement auch ein. Er lasse sich von denen, die rumschreien, nicht beeindrucken, sagte Merz, sondern er sei gekommen, um denen zu danken, die beim Löschen dieses Brandes geholfen haben. Ohne die Freiwillige Feuerwehr, das THW und auch die vielen Freiwilligen wäre dieses Feuer im Hürtgenwald nicht so glimpflich zu Ende gegangen. Merz betonte, dass man in den kommenden Tagen den Einsatz in Hürtgenwald auswerten werde. Defizite habe es unter anderem bei den Kommunikationswegen gegeben, erklärte der Kanzler.
1: Die Bahngewerkschaft EVG droht mit bundesweiten Streiks im Regionalverkehr ab Januar. Sie begründet das mit dem tödlichen Angriff auf einen Zugbegleiter vor einem halben Jahr. Gewerkschaftschef Burkhardt sagte der Bild am Sonntag, seitens der Politik habe es nach dem Tod des Mannes betroffene Gesichter gegeben, aber keine Taten. Nun müsse das versprochene Gesetz für härtere Strafen noch in diesem Jahr kommen. Bundesverkehrsminister Bilger hatte kürzlich höhere Strafen für Angriffe auf Zugpersonal in Aussicht gestellt. Bundesaußenminister Wadephul hat der Ukraine weitere Unterstützung zugesagt. Bei einem Besuch in Kiew kam er unter anderem mit Präsident Zelensky und Außenminister Sipia zusammen. Aus der Nachrichtenredaktion Christoph Johansen.
3: Gemeinsam mit Zelensky nahm Wadephul an einem Veteranentreffen in der Innenstadt von Kiew teil. Überschattet wurde die Veranstaltung von einem Luftalarm. Wadephul sagte anschließend, man sei auch in Kiew in einem Kriegsgebiet. Zuvor hatte der deutsche Außenminister der Ukraine zusätzliche Unterstützung zugesagt. 50 Millionen Euro, die vor allem den Menschen im Frontgebiet zugutekommen und beispielsweise für Heizungsanlagen und sanitäre Einrichtungen genutzt werden sollen. Außerdem will sich Wadephul bei Bündnispartnern dafür einsetzen, dass sie weitere Luftabwehrraketen des Typs Patriot abgeben. Die Bundeswehr habe alles mobilisiert, was möglich war.
1: Zwischen den USA und Kanada spitzt sich

0: der Handelsstreit wieder zu. Die kanadische Regierung kündigte für kommenden Monat neue Beschränkungen für US-Güter an. Laut Premier Carney sind davon unter anderem Stahl- und Milchprodukte betroffen. Seit vergangener Nacht gelten in den USA bereits Strafzölle in Höhe von 50% auf bestimmte Importe aus dem Nachbarland. Vorher waren Verhandlungen zwischen beiden Seiten gescheitert. Und das Wetter in Deutschland, örtlich Schauer, teils gewittrig, Tiefstwerte 15 bis 6 Grad. Tagsüber heiter bis wolkig, im Norden etwas Regen, im Nordosten später Gewitter, maximal 18 bis 25 Grad. Die höheren Werte am Oberrhein. Am Montag oft freundlich und sonnig, vereinzelt Schauer 19 bis 28 Grad. Am Dienstag im Nordosten viel Sonne, im Südwesten Schauer und Gewitter bei 21 bis 28 Grad. Das waren die Nachrichten.
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2: A3 Frankfurt Richtung Würzburg zwischen Obertshausen und Hanau. 3 Kilometer Stau wegen einer Baustelle. Und das war's auch schon. Ich wünsche Ihnen eine gute Fahrt.
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2: Mit Konstanze Nastarowitz, hallo. Plastik hat die Menschheit bereichert. Plastik ist praktisch, leicht, stabil, billig herzustellen. Und das auch noch in unendlich vielen Varianten. Hart und weich, wetterfest, transparent. Ein Material also, ohne dass wir heute an vielen Stellen aufgeschmissen wären. Und doch denken wir heute ja vor allem auch an die Probleme, die es bereitet. Es wird aus Erdöl gemacht, verrottet schwer, verschmutzt die Meere, wir nehmen Mikroplastik mit der Nahrung auf und so weiter. Es gibt verschiedene Lösungsansätze, wie man damit umgehen kann, zum Beispiel indem man Plastiktüten und Strohhalme verbietet oder Plastik recycelt. Aber all das löst die Schwierigkeiten eben nur zum Teil. Mein SWR-Kollege Gabor Pahl hat darüber mit Manuel Häusler gesprochen. Der ist Forscher am Max-Planck-Institut für Kolloid- und Grenzflächenforschung in Potsdam.
3: Wenn Sie den Satz ergänzen müssten, der ideale Kunststoff ist?
4: Performant,
3: was
4: günstig.
3: Heißt das?
4: Performant heißt eigentlich, wir wollen alles das wiederhaben, wofür die Kunststoffe auch heute schon stehen. Also leicht, bruchsicher, dehnbar in alle möglichen Formen zu bringen, einzufärben, also sprich diese gestalterische Freiheit. Einfach dieses Portfolio an Eigenschaften, was sonst kein anderes Material hat. Also wenn ich jetzt hier mal schaue im Studio, jetzt habe ich einen Tisch vor mir, der ist aus Holz, dann ist Metall dran, dann stehen hier noch Objekte aus Glas, Fensterscheiben. Und eigentlich haben wir zu all diesen Materialien den Kunststoff als selbstverständliches Material hinzugefügt. Einfach deswegen, weil er das sinnvoll ergänzt.
3: Okay, also, jetzt hatte ich Sie unterbrochen. Also der ideale Kunststoff ist performant, also kann all das.
4: Ja.
3: Was noch?
4: Vor allem günstig. Ich glaube, das ist das Wichtigste. Da werden wir uns wahrscheinlich noch ein paar Mal dran aufhängen. Kunststoff darf vor allem nichts kosten. Nur dann wird er eingesetzt. Es ist per Definition eine Chemikalie. Es ist ein synthetisches Material und auch mit einer der günstigsten Chemikalien, die wir heute produzieren, schlicht aufgrund der Masse. Das heißt, das brauchen wir auf jeden Fall. Ohne den günstigen Preis geht's nicht. Und dann würde ich aber sagen, brauchen wir auch noch Dinge, die wir jetzt in den letzten Jahren, vielleicht auch Jahrzehnten schon bemerkt haben. Eigentlich brauchen wir eine vollständige oder eine holistische Idee, wie wir mit diesen Abfällen am Ende ihres Lebens umgehen. Also sprich, wir brauchen ein geschlossenes Recycling-Konzept und das ist, glaube ich, wichtig, dass es nicht oder ist, sondern und. Wir brauchen vollständige biologische Abbaubarkeit, einfach um das Problem mit Mikroplastik in den Griff zu kriegen. Weil jeder Kunststoff, wenn wir ihn einsetzen, manche mehr, manche weniger, aber alle tun es, produzieren Mikroplastik. Und wenn das nicht verrotten kann in hinreichender Zeit, dann reichert es sich eben an. Und man findet es dort, wo man jetzt eigentlich überall, dort, wo man halt heutzutage jetzt auch gezielt danach sucht, zum Beispiel auch in der Arktis, wo man das überall findet, ja, sogar auf den Meeresböden, überall ist dieses Zeug. Und das sollte man in Zukunft eben verhindern.
3: Also nochmal, performant war es, billig war es, recycelbar und biologisch abbaubar. Und das behalten wir jetzt im Hinterkopf, weil wir nachher auch eben über diese Lösungen sprechen. Jetzt umreißen wir nochmal, wo die eigentlichen Probleme sind oder was die eigentlichen Probleme sind. Also das Erste, ich habe es gesagt, herkömmliche Kunststoffe sind aus Erdöl. Warum ist das per se eigentlich schon ein Problem? Denn im Grunde können wir ja auch denken, es ist erst dann ein Problem, wenn das Plastik verbrannt wird, dann kommt aus dem aus Erdöl gewonnenen Material, wird dann CO2 frei. Ist sozusagen das Gewinnen aus Erdöl per se schon ein Problem?
4: Ich würde sagen, nein. Da kann man sich auch einfach die Lebenszyklenanalysen anschauen. Da wird man feststellen, dass in der Herstellung des Kunststoffs eigentlich noch gar nicht so das ganz große Problem liegt. Es ist dann, so wie Sie sagen, eher das sogenannte End of Life. Also was passiert mit den Abfällen am Ende? Und wenn wir die natürlich entweder in die Natur kippen, das ist halt das Allerschlimmste, was man machen kann, oder sie verbrennen, das würde ich sagen, ist das Zweitschlimmste, dann erzeugen wir eigentlich erst die meisten Probleme. Jetzt kann man sich natürlich darüber streiten, was Erdöl als Ressource generell für Probleme mit sich bringt, also auch natürlich politischer Natur oder auch wie es gefördert wird, vor allem wenn jetzt natürlich neue Stätten dann immer wieder erschlossen werden, teilweise dann eben auch mit Bohrinseln, die vielleicht ökologisch problematisch sind. Wenn wir das aber mal ausklammern, sondern so auf den Prozess selbst gucken, ist es eigentlich nicht die größte Baustelle, sondern was passiert mit dem Zeug am Ende.
3: Das Erdöl steht am Anfang des Lebenszyklus, am Ende steht, wie Sie gesagt haben, die Entsorgung. Da landet eben eine Menge Plastik in der Umwelt, im Meer, in der Tiefsee, in den Fischen, die dann wieder sozusagen, wo das Mikroplastik dann wieder auf dem Teller landet. Jetzt könnte man auch da sagen, das ganze Problem der Plastikvermüllung beruht ja darauf, dass Plastik in vielen Teilen der Welt einfach nicht fachgerecht entsorgt wird, sondern eben in der Umwelt landet. Also nehmen wir an, überall wird der Müll sauber gesammelt und dann auch ordentlich deponiert oder verbrannt. Wäre das dann immer noch ein Problem?
4: Ja, also ist eine faire Frage. Natürlich gibt es regionale Unterschiede, wie mit den Abfällen umgegangen wird. Da kann man ja mal sich einfach zwei Extremfälle anschauen. Ein Extremfall ist tatsächlich Deutschland als positives Beispiel, weil hier eben sehr, sehr viel in die Recycling-Infrastruktur seit den 90er Jahren investiert wurde durch das duale System. Also sprich, dass man eben schon eine Abgabe bezahlen muss, wenn man Verpackungen oder halt Produkte in den Verkehr bringt, die später Abfall werden. Das funktioniert sehr, sehr gut. Also da sind wir wirklich in den Spitzenpositionen. Und dann können wir ja mal auf die Zahlen schauen, wie sie bei uns sind und einfach mal bewerten, ob das jetzt der Optimalfall ist. Wenn man sich die Zahlen anschaut, ich glaube, die letzte größere Studie ist noch von 2023, die immer vom Bundesverband für Sekundärrohstoffe und Entsorgung herausgegeben wurde oder zumindest mit betreut wird. Das nennt sich das Stoffstrombild. Da kann man sehr genau ablesen, was passiert mit allem, was gesammelt wird und wo geht es hin. Und in Deutschland ist die Situation inzwischen, kann man sie also auf- und abrunden, das ist ein recht einfaches Bild. Fast alles wird irgendwie verwertet, also das heißt Deponierung findet kaum noch statt. Das ist im Prinzip verschwindend gering, unter 1%. Das heißt, wir verwerten in irgendeiner Form alles, was wir an Kunststoffen hier als Abfall produzieren. Ein Drittel davon wird auf irgendeine Art und Weise recycelt, also findet wirklich nochmal als Stoff, also sprich die Atome, die da drin sind sozusagen, die finden nochmal eine Anwendung. Das wird dann erst noch nicht genauer definiert, wie. Und die anderen zwei Drittel aber werden energetisch verwertet, also schlicht, die werden verbrannt als Ersatzbrennstoff.
3: Ist da nicht das Wort verwertet eine Schönfärberei? Also so geht es mir immer, wenn ich denke, ja, verwertet, oh, und dann heißt es doch letztlich doch nur verbrannt.
4: Ja, ich sehe es natürlich schon auch etwas breiter und muss halt auch die Realität akzeptieren. Man muss immer mit Opportunitätskosten sprechen. Also was würden wir denn sonst machen? Und wenn ich mir halt anschaue, wenn ich das eben nicht energetisch verwerten würde, bräuchte ich einen anderen Brennstoff zunächst für diese Prozesse, die nun mal relevant für unser System hier sind. Und die Alternative wäre natürlich Deponierung, weil das sehen wir, und ich habe gesagt, wir sollten uns Extremfälle anschauen, in den anderen Extremfällen, zum Beispiel auch in Europa noch viel, vor allem haben die Balkanstaaten da noch größere Probleme mit der Deponierung. Das findet statt, wenn eben nicht verwertet wird, immerhin als Ersatzbrennstoff. Also um es kurz zu sagen, das Problem ist leider sehr komplex und da gibt es keine einfache Antwort.
3: Okay, aber ein Drittel wird stofflich verwertet, also wirklich recycelt? Das klingt also besser als noch vor ein paar Jahren, oder? Also hat sich was getan.
4: Wir hatten jetzt gerade vor der Aufnahme ein schönes Beispiel, das würde ich eigentlich auch gern nennen. Da wurde ich hier reingebracht und habe erzählt, ja, ich beschäftige mich mit Kunststoffen. Und da hat Ihr Kollege erzählt, dass er jetzt alte Holzpaneele tauscht durch ein neues Material, was eben ein Kunststoffverbund ist. Und dieser Kunststoffverbund, der enthält auch noch andere Stoffe. Also da sind dann irgendwelche Holzsplitter tatsächlich noch mit drin, Sägemehl, teilweise auch Metalldosen, woran man sich schneiden kann, habe ich gehört. Und das ist auch ein typisches Recyclingprodukt. Ja, da kommt dann alles Mögliche an nicht weiter sortierbaren oder schlecht sortierbaren Abfällen rein. Quasi wie so ein Heißkleber, der alles zusammenhält. Und das fällt da auch mit rein. Ja, also das ist sicherlich sinnvoll, das zu tun, weil es ist besser, als das zu verbrennen. Jetzt kann man sich aber natürlich fragen, was passiert mit diesem Produkt im zweiten Zyklus? Also wenn ich das irgendwann mal wieder rausreiße, weil es verwittert ist, dann wird das wahrscheinlich eben nicht mehr recycelt werden können, weil die Mischung sehr komplex ist. Das heißt, das geht dann in den Restmüll. Das geht Sperr- oder Restmüll, sprich, das wird verbrannt. Und das heißt, dann haben wir das Problem halt um 20 Jahre, vielleicht wenn es gut läuft, 25 Jahre verschoben. Aber natürlich ist das dann keine holistische Lösung. Also wir haben ja dann trotzdem wieder den Bedarf für neue Kunststoffe. Also wir haben zum Beispiel, wenn da jetzt Verpackung drin war, ja nicht wieder Verpackung damit ersetzt. Die wird fröhlich weiter produziert aus fossilen Rohstoffen.
3: Aber trotzdem, also die Recyclingquote hat sich schon gesteigert, ne? Also wir sammeln es fleißig in der gelben Tonne. Verpackungen sind ja auch zunehmend so gestaltet, dass sich die Komponenten leichter trennen lassen. Jetzt sagen Sie 30%. Ich habe sogar noch zum Teil höhere Zahlen gefunden. Egal. Lässt sich das noch immer weiter steigern? Also sind wir da am Anfang einer Entwicklung oder ist da noch irgendwann mal Schluss mit dem Recycling?
4: Also es ist noch viel Potenzial da, vor allem durch besseres Produktdesign. So wie Sie sagen, es gibt immer mehr Verpackungen, die sich besser trennen lassen. Also im Prinzip ist unser größtes Problem diese Komplexität. Aber selbst in den einfachen Fällen ist Kunststoff nicht gleich Kunststoff. Das heißt, selbst wenn ich jetzt zum Beispiel, wir gehen in den Supermarkt, kaufen eine Verpackung und ich gehe zu einem anderen Supermarkt, kaufe das gleiche Produkt, was vielleicht minimal anders verpackt oder bedruckt oder wie auch immer ausgestaltet ist, sind diese zwei Kunststoffe de facto nicht gleich, weil sie vielleicht auch einfach aus einer anderen Fabrik kommen. Und das bereitet uns die allergrößten Probleme im sogenannten mechanischen Recycling, wo ich diese Abfälle versuche, so gut es geht, sortenrein wiederzubekommen, teilweise auch durch aufwendige Trennverfahren, die funktionieren immer besser. Und da kann man noch verbessern, aber das Ganze hat eine Grenze. Und die einfachste Grenze, die man nennen kann, ist die Materialalterung. Die lässt sich nicht umgehen. Wir verwenden Stabilisatoren in Kunststoffen, die verhindern das zumindest für eine gewisse Zeit, dass ein Kunststoff zum Beispiel oxidiert. Das passiert auch mit Sonnenstrahlung, also UV-Strahlung. Das verändert das Material wirklich molekular. Das heißt, das ist nachher nicht mehr dasselbe wie vorher. Und das kann man nicht verhindern. Das heißt, wenn ich ein Material 2, 3, vielleicht 4-mal sogar schaffe, ganz sortenrein wieder einzuschmelzen, neu zu formen, ist es einfach nicht mehr dasselbe wie vorher. Und dieses Problem haben auch die mechanischen Recycler schon erkannt, auch die, die das wirklich richtig verfechten und sagen, damit lösen wir die meisten Probleme, was ich übrigens auch glaube, das ist eine wichtige Komponente, aber sie hat ein inhärentes Limit.
3: Jetzt haben wir über das Recycling gesprochen als auch eine Eigenschaft, die Sie ja vom Kunststoff der Zukunft noch stärker verlangen. Ein anderes war die biologische Abbaubarkeit. Auch das gibt's ja eigentlich schon. Also es gibt ja schon lange Kunststoffe, Plastiktüten, Plastik in Anführungszeichen, die biologisch abbaubar sind. Ich glaube, da habe ich schon vor 20 Jahren solche abbaubaren Mülltüten gekauft. Warum hat sich das nicht schon viel stärker durchgesetzt?
4: Gibt es mehrere Gründe. Ein ganz pragmatischer: haben Sie so eine Tüte mal verwendet und versucht, mit der ein paar Meter zu laufen, wenn sie sehr voll ist? Also zum Beispiel von der Küche dann zum Kompost. Ich habe es versucht, sie ist geplatzt.
3: Ich erinnere mich, ja, genau.
4: Ja, ist eine Riesensauerei. Das ist, sage ich mal, sehr pragmatisch. Ein erster Grund, die taugen einfach nichts. Und als die auf den Markt gekommen sind, war das genau das Problem. Also dieses, die taugen einfach nichts, das habe ich auch selbst aus dem persönlichen Umfeld oft gehört. Und da hieß es, ah ja, das mit diesem Bioplastik, das wird sich nicht durchsetzen. Das ist sicherlich ein Grund gewesen, dass die ersten Generationen einfach nicht gut genug waren. Das hat man inzwischen natürlich in den Griff bekommen.
3: Ich wollte gerade sagen, also das dürfte nicht so schwer sein.
4: Genau, das ist sicherlich heute jetzt nicht mehr der Grund, hat aber auch natürlich zum Image beigetragen. Das darf man nicht vergessen und das ist auch bis heute, ja, bis zu einem gewissen Grad immer noch gerechtfertigt. Also Performance, die ist einfach nicht vollständig vergleichbar mit den fossilen Kunststoffen. Und das ist ein großes Problem. Also man begibt sich dadurch halt sehr oft in Nischenanwendungen. Und das ist ein Riesennachteil bei den Biokunststoffen. Die Hälfte aller Kunststoffe, die wir heute einsetzen, bestehen aus zwei Typen, das sogenannte Polyethylen und Polypropylen. Also wirklich massive Mehrzweckmaterialien, ja, die für unzählige Anwendungen in Frage kommen. Und das hat sie auch so erfolgreich gemacht. Das würde mit den meisten Biokunststoffen nicht funktionieren. Die sind einfach nicht so vielseitig, die haben diese universelle Performance nicht, wo ich quasi aus einem Verpackungsmaterial könnte ich eigentlich auch ein Boot machen und es wäre noch halbwegs stabil, wird auch gemacht. Also Tretboote und manche Verpackungen unterscheiden sich molekular nicht so wirklich stark. Aber da ist schon mal das erste Problem. Molekular können die gar nicht das leisten, was ein fossiler Kunststoff kann. Und dann, die Tüte ist ein sehr schönes Beispiel. Da haben sich die Kompostierer beschwert, weil in einer industriellen Kompostieranlage verrotten diese Tüten dann doch nicht schnell genug. Das heißt, die sammeln sich an und die führen dann wirklich zu Problemen. Weil natürlich dann solche Folien, die es dann immer noch sind, mechanisch einfach Probleme verursachen. und diese Prozesse teilweise dadurch zum Erliegen kommen. Und dann ist natürlich irgendwie das ganze Prinzip ad absurdum geführt. Und jetzt Grund 3 ist auch noch Bioabbaubarkeit als End of Life ist eigentlich nichts, was universell wünschenswert ist. Weil wenn man das mal zu Ende denkt, was passiert denn bei dieser Kompostierung? Der Kohlenstoff, und das ist das Hauptelement aller Kunststoffe zum allergrößten Teil, der wird zu CO2. Nur eben nicht durch eine Verbrennung, die dann Wärme produziert, was ja eigentlich erstmal gut ist, sondern sie wird einfach schlicht von Mikroben zu CO2 umgesetzt und hat dadurch eigentlich jetzt erstmal keinen großen Mehrwert. Das heißt, diese Kompostierung ist ein Stück weit, zumindest je nachdem, wie man sie betrachtet, eigentlich nur sinnvoll, wenn alle anderen End-of-Life-Optionen nicht in Frage kommen. In den 50er und 60er Jahren haben diese ganzen Überlegungen von heute gar keine Rolle gespielt. Also Recycling, Bioabbau, das hat damals wirklich niemand interessiert. Und diese Rechnung, die zahlen wir jetzt eben heute. Und das Problem ist aber, wenn das molekulare Design sich nicht ändert, ändert sich auch das Material nicht und die Einschränkung, zum Beispiel beim Recycling. Und genau da setzen wir an. Also wir sagen jetzt, die alten Materialien, die wird es zwar noch weiter geben, mit denen müssen wir auch kompatibel sein, aber wir sagen ganz bewusst, wir gehen ins molekulare Redesign und versuchen, all das, was wir heute von einem Kunststoff wollen, molekular schon mitzudenken.
3: Und was heißt das? Also Sie haben ja vorhin gesagt, Kunststoffe sind klassischerweise Polymere, also bestehen aus großen Molekülketten oder Verbindungen, also deswegen dieses Poly da immer drin, Polyethylen, Polyester, Poly dies, Poly jenes. Die Kunststoffe, die Sie entwickeln, verabschieden die sich komplett von diesem Prinzip?
4: Nee, die sind prinzipiell sehr ähnlich sogar aufgebaut. Und das war auch der Kniff, wie wir dann auch auf das gleiche Preisniveau kommen können. Wir haben Folgendes gesagt. Wir haben gesagt, wir orientieren uns an den meistgenutzten Kunststoffen, die es heute schon gibt. Da kann man zum Beispiel das Polyethylen nennen. Das gibt es in verschiedenen Variationen. Das kennt man von ganz vielen Verpackungen, Shampooflaschen, sowas. Das ist das Polyethylen. Haben uns das als Molekülvorbild genommen und haben da aber, ich habe das Wort gerade schon mal erwähnt, Sollbruchstellen eingebaut. Also das kann man sich wirklich genauso vorstellen, dass man einfach in diese Kette gewisse Atome einbaut, an denen später die Kette wieder geöffnet werden kann. Und das können sowohl die natürlichen Systeme, das heißt dadurch bekommen wir eine Bioabbaubarkeit, aber auch wir Menschen können das in technischen Prozessen dann natürlich stark beschleunigt und dadurch können wir molekular recyceln. Und das ist ein Riesenunterschied gegenüber den bisherigen Materialien. Und das ist unser Konzept. Also wir transformieren alte Abfälle in einem Prozess. Wir nehmen wirklich alten Kunststoff, zum Beispiel das Polyethylen, und fügen dort diese Sollbruchstellen hinzu, um dadurch eben die neuen nachhaltigen Features direkt molekular einzubauen. Das heißt, wir brauchen gar keine neuen Ressourcen.
3: Jetzt habe ich verstanden, warum diese Kunststoffe leichter abbaubar sind, aber noch nicht ganz, warum sie leichter recycelbar sind.
4: Diese Sollbruchstellen haben einen wesentlichen Vorteil, nämlich ich muss nicht auf der großen Molekülebene, also dieser Polymere, bleiben, weil die verursacht die ganzen Probleme in der Aufreinigung. Also so ein großes Kunststoffmolekül kann man sich wie so ein Wollknäuel fast schon vorstellen, in dem sich dann Sachen verfangen. Und einmal drin kommen die nicht mehr raus. Und was wir jetzt machen, ist ja nichts anderes, als dass wir gezielt durch diese Sollbruchstellen dieses Knäuel auseinanderschneiden können, dafür kaum Energie brauchen, verglichen mit der ursprünglichen Kette. Und dadurch können wir halt alles, was in diesem Knäuel drin ist, also zum Beispiel Farbstoffe, Füllstoffe, vielleicht sogar andere Kunststoffe, die sich damit vermischt haben, die können wir wieder entfernen. Also wir starten quasi molekular neu. Im einfachsten Fall kann man es mit Farbe erklären. Zum Beispiel, wenn man, das kennt man ja von so Reinigungsmitteln, oft in so schönen blauen, grünen, roten Flaschen verpackt. Die könnten wir jetzt nehmen, recyceln und danach wären die wieder komplett farblos. Und wir können wieder neu entscheiden, soll es blau, rot, oder eben grün werden, das geht bisher nicht.
3: Jetzt forschen Sie daran am Max-Planck-Institut in Potsdam. Das heißt, es ist noch im Bereich der Grundlagenforschung. Wie lange würde das dauern oder wie lange wird es dauern, bis das wirklich in großem Stil genutzt wird und eingesetzt wird?
4: Ja, da würde ich noch zwei Hüte hinzufügen, die ich noch aufhab. Also ich forsche auch am Center for the Transformation of Chemistry. Das ist ein neues Großforschungsinstitut, was in Merseburg und Delitzsch, also im alten Chemiedreieck, gerade aufgebaut wird, was sich eben mit der Transformation der chemischen Industrie zu einer Kreislaufwirtschaft beschäftigt. Also das heißt, da passt dieses Thema wunderbar rein und das spannt von der Grundlagenforschung über Transfer hin zur Anwendung wirklich alles. Das heißt, da kann man den ganzen Weg dann auch gehen. Max-Planck-Institut deswegen, dort wurde dieses Institut gegründet. Also da haben wir quasi das Asyl bekommen am Anfang. Da haben wir auch noch unsere Labore. Die Forschung findet aber am CTC kurz jetzt statt. Und der dritte Hut, den ich noch aufhab, ist, ich bin Gründer von einem Startup namens Evoloop und dort beschäftigen wir uns eben mit dieser Technologie und kommerzialisieren sie. Also das heißt, hier bringen wir jetzt in einem größeren Tonnenmaßstab dann die ersten Produkte auf den Markt. Da gibt es erste Spezialitätenideen. Nur so kann es gehen. Also wir können am Anfang noch nicht den Joghurtbecher, aber wir können spezielle Anwendungen machen, die ein bisschen höherpreisig sind. Und das sollte hoffentlich nicht mehr lang dauern, bis man dieses Konzept auch vielleicht auch nicht ganz bewusst, aber schon in Produkten finden kann.
3: Aber warum müssen es jetzt spezielle Anwendungen sein? Weil ich habe Sie so verstanden, Sie widmen sich den Anwendungen von Kunststoff, die eben gerade die breite Masse abbilden.
4: Ja, da ist natürlich die Skalierung das größte Thema. Das muss man sich vergegenwärtigen. Polyethylen zum Beispiel, meistgenutzter Kunststoff, wird mit über 100 Millionen Jahrestonnen global hergestellt. Das sind riesengroße Anlagen. Und da gibt es einen enormen Economy of Scales-Effekt. Also sprich, je mehr ich herstelle, desto günstiger wird es. Wir können zwar bei vollständiger Skalierung da mithalten, aber am Anfang in kleineren Anlagen noch nicht. Da sind anteilig unsere Produktionskosten schlicht zu hoch. Das heißt, wir müssen uns erstmal eine margenreiche Nische suchen, wo wir eben schon zeigen können, dass wir das erstens beherrschen, unser Handwerk, dass wir da gute Materialien herstellen können und Kunden darauf auch aufmerksam werden. Aber das klare Ziel ist, so schnell wie möglich zu diesem sogenannten World Scale zu kommen und eben dann auch in die großen Anwendungen wie Verpackung oder auch Textilien zu gehen.
3: Verpackung ist ja eigentlich, ich glaube, 90% des Kunststoffs geht in Verpackung, oder?
4: Die Hälfte ungefähr.
3: Ja. Also 50% ungefähr?
4: Ja.
3: Okay. Etwas, worüber wir jetzt noch nicht gesprochen haben, ist Mikroplastik. Das ist ja auch zunehmend ein Thema geworden, dass Verpackungen Mikroplastik abgeben, also beispielsweise Teebeutel auch, also das ist noch nicht mal eine Verpackung, doch um den Tee herum ist es eine Verpackung. Teebeutel geben oft Mikroplastik ins Wasser ab oder Mineralwasser in Plastikflaschen nimmt Plastik aus der Flasche auf. Musste das nicht eigentlich auch ein Ziel sein, Plastik so herzustellen, dass er kein Mikroplastik abgibt?
4: Das wird wahrscheinlich nie gehen. Also ein Kunststoff wird immer Mikroplastik absondern. Wir glauben, dass die Lösung ist, dass dieses Mikroplastik einfach nicht schädlich sein darf. Also deswegen auch die biologische Abbaubarkeit als zwingendes Kriterium. Weil wenn man die verstoffwechseln kann als Mensch, dann sind es halt ein paar extra Kalorien, aber ich glaube, die kann man dann abhaben. Und damit wäre ja das Problem gelöst. Die dürfen sich nur nicht anreichern, weil genau da ist das Problem. Wir finden ja die Mikroplastikpartikel inzwischen im menschlichen Hirn, in der Muttermilch, überall, wo sie wirklich nicht hingehören. Und die gelangen da nur hin, weil sie auf dem Weg dahin nicht abgebaut werden. Und das können wir eben verhindern, indem wir den Kunststoff selbst, aus dem ja auch die Mikropartikel dann entstehen, bioabbaubar machen. Und vor allem im menschlichen Körper. Und deswegen sagen wir, eigentlich haben wir gerade eine Buffet-Mentalität, wenn es um die Nachhaltigkeit geht. Wir picken uns das raus, was irgendwie gerade so der Hype ist und vergessen dann immer das andere. Jetzt hatten wir ganz lange eine große Recycling-Debatte über die letzten Jahre und haben eigentlich das Mikroplastik- und Abbaubarkeitsthema vergessen. Weil es dann hieß, ja, jetzt machen wir erstmal das und dann beschäftigen wir uns damit. Das ergibt natürlich keinen Sinn, weil das muss aus einem Konzept heraus entstehen. Und ich kann nicht einfach sagen, so und jetzt mache ich meine Kunststoffe noch bioabbaubar. Das funktioniert natürlich im Nachhinein nicht mehr.
2: Sagt Manuel Häusler, er forscht am Er forscht am Max-Planck-Institut für Kolloid- und Grenzflächenforschung in Potsdam und war zu Gast bei Gabor Pahl aus der ARD-Wissenschaftsredaktion.
1: Kultur.
2: Die Eifel ist seine literarische Heimat. Fast alle Romane und viele Gedichte von Norbert Scheuer spielen rund um Kall an der Urft. Dort kennt er die Landschaft, die Menschen und die Geschichten. Und genau dorthin führt er uns auch in seinem neuen Roman Holunderholz. Terry Albrecht hat den Schriftsteller, der selbst leidenschaftlicher Naturliebhaber ist, auf seiner Wanderstrecke begleitet.
5: Die Bank, die habe ich selbst aufgestellt und den Pfad hier freigeschnitten. Der war eigentlich zugewachsen.
6: Ein Waldspaziergang mit Norbert Scheuer ist geradezu obligatorisch, wenn man ihn besucht in seinem Eifelstädtchen Kall. Hier sind fast alle seine Romane entstanden und auch sein neues Buch Holunderholz. Es ist ein Eifelroman mit Krimi-Touch. Der Erzähler Johann Arimond kehrt nach Kall zurück. Seine Mutter ist gestorben. In ihrem Nachlass entdeckt er ein altes Tonband, das ursprünglich seinem Großvater gehörte. Es ist kaputt, doch der Programmierer Johann versucht es zu reparieren und entlockt dem Band bald erste Töne über die Familiengeschichte der Arimonts.
5: Ich habe lange gebraucht, um die Tonspuren auf Großvaters Magnetophon zu ordnen. Nach und nach gaben sie ihr Gedächtnis preis. Ein dünner, flirrender Klang von Roses Flöte aus Holunderholz, Wortfetzen von Großvater. Aus einem Geräusch, einem abgebrochenen Wort, entstanden nach und nach ganze Bilder. Und schließlich formte sich daraus eine Geschichte, die Geschichte unserer Familie.
6: Langsam entwickelt Norbert Scheuer die Geschichte um den Großvater, dem ehemaligen Wehrmachtsobersten. Hängen dessen Aufzeichnungen mit Ereignissen, die im Eifelort Prüm 1949 passierten, zusammen? Sprengstoff aus ehemaligen Wehrmachtsbeständen ging da in die Luft und zerstörte den Großteil des Ortes. Ein bis heute unaufgeklärter Anschlag, in den sein Großvater verwickelt war? Johann Arimont gräbt sich tief in die unmittelbare Nachkriegsgeschichte ein. Er erfährt
7: von dunklen Geschäften mit amerikanischen Soldaten. Den Toten habe man Dogtags, Rangabzeichen, Uniformjacken und amerikanische Schnürschuhe angelegt. Unabhängig davon, ob es sich ursprünglich um deutsche, französische oder englische Soldaten gehandelt habe, seien sie in Zinksärge gelegt und nach Amerika verschifft worden.
5: Schon war er aus einem Deutschen ein Amerikaner geworden. Und dann hat man dafür Geld gekriegt. Und diese Geschäfte spielen auch in diesen Roman rein.
6: Ist aus dem in poetischen Bildern erzählenden Norbert Scheuer ein Krimiautor geworden? Nein, sagt er.
5: Das wäre auch zu langweilig. Das wäre dann eine Konstruktion. Das würde mir selbst nicht gefallen, weil ich dann quasi nach einem Pfad arbeiten müsste. Ich könnte nicht sozusagen frei fantasieren, könnte auch nicht so beschreiben, wie ich beschreibe.
6: Mit Johann Arimont streifen wir durch die Eifel, die Natur. Ein Leben im Hier und Heute, das Norbert Scheuer in vielen Miniaturen zusammensetzt und in dem er zeigt, dass alles seine Geschichte und Abgründe hat.
2: Holunderholz, der neue Roman von Norbert Scheuer, ist im Verlag CH Beck erschienen, hat 265 Seiten und kostet 26 Euro. Ja, und damit verabschiede ich mich hier am Mikrofon der ARD Infonacht. Ab jetzt übernimmt mein Kollege Ben Wozny und hält Sie weiterhin gut informiert in dieser ARD Infonacht.

0: Die Nachrichten mit Ronald Lessig. Guten Morgen.
1: Ich freue mich, dass ich die Gelegenheit habe, jetzt auch mit Feuerwehrleuten noch einmal zu sprechen und ihnen auch meinen persönlichen Dank zu sagen. Und das ist der Sinn meines Besuches.
0: Bundeskanzler Merz hat sich im Waldbrandgebiet von Hürtgenwald ein Bild von der Lage gemacht. Es war der größte Waldbrand in der Geschichte von NRW. Wie Merz' Besuch bei der Bevölkerung ankam, berichtet Pierre Dickmanns.
2: Die sagen, das ist eine Art PR-Stunt des Kanzlers. Für viele kommt dieser Besuch zu spät. Manche hätten ihn gar nicht gebraucht. Völlig anders sieht es eigentlich aus, wenn man mit den Einsatzkräften hier vor Ort spricht. Die freuen sich doch sehr über diese Form der Wertschätzung des Bundeskanzlers. Man hat uns da bestätigt, dass man sich insbesondere auch über den Zeitpunkt dieses Besuches freut. Ein Vertreter der Feuerwehr, der hat uns auch gesagt, wenn die Situation hier angespannt ist, dann brauche ich hier keinen Politiker, weil der kann mir im Zweifel keinen Schlauch halten.
0: Und auch das ist noch Thema. Die Bahngewerkschaft EVG hat mit bundesweiten Streiks im Regionalverkehr ab Januar gedroht. Sie will damit den Druck auf die Bundesregierung erhöhen, die Strafen bei Angriffen auf das Zugpersonal zu verschärfen. Bundesaußenminister Wadefuhl hat bei seinem Besuch in Kiew dem russischen Regime wahllosen Mord an Zivilisten vorgeworfen. Der Ukraine sagte er weitere 50 Millionen Euro humanitäre Hilfe zu. Der Rhein hat wieder genug Wasser, sodass weitere Fähren ihren Betrieb aufnehmen können. Seit diesem Wochenende gilt das für die Fähre zwischen Düsseldorf und Dormagen sowie zwischen Xanten und Wesel. Die Bundespolizei hat auf dem Bahnhof in Wanne-Eickel im Ruhrgebiet einen 18-Jährigen erwischt, der sich in einer falschen Uniform als Soldat ausgegeben hat. Sie beschlagnahmten bei ihm Waffen und Munition.